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Das Thema des heutigen Abends heißt, was die Welt am meisten verändert hat. Und ein kurzer Untertitel, Veränderungen der Endzeit, es geht dich an. Ich weiß nicht, woran ihr denkt, wenn ihr das Thema hört. Es geht um Veränderungen nicht nur der Endzeit, sondern um den, der ein Leben verändern kann. Jesus Christus, der uns wirklich neu machen kann. Jetzt nicht von außen, aber von innen. Darum geht es. Lesen möchte ich dazu eine Geschichte aus dem Markus-Evangelium, Kapitel 5, von 1 bis 15. Und sie kamen ans andere Ufer des Sees, in die Gegend der Gerasena. Und als er aus dem Boot trat, lief ihm alsbald von den Gräbern her ein Mensch entgegen mit einem unreinen Geist. Der hatte seine Wohnung in den Grabhöhlen. Und niemand konnte ihn mehr binden, auch nicht mit Ketten. Denn er war oft mit Fesseln und Ketten gebunden gewesen und hatte die Ketten zerrissen und die Fesseln zerrieben, und niemand konnte ihn bändigen. Und er war alle Zeit, Tag und Nacht, in den Grabhöhlen und auf den Bergen, schrie und schlug sich mit Steinen. Als er aber Jesus sah von Ferne, lief er hinzu und fiel vor ihm nieder und schrie laut: Was willst du von mir, Jesus, du Sohn Gottes, des Allerhöchsten? Ich beschwöre dich bei Gott, quäle mich nicht. Denn er hatte zu ihm gesagt: Fahre aus, du unreiner Geist, von diesem Menschen. Und er fragte ihn: Wie heißt du? Und er sprach: Legion heiße ich, denn wir sind viele. Und er bat Jesus sehr, dass er sie nicht aus der Gegend vertreibe. Es war aber dort an den Bergen eine große Herde Säue auf der Weide. Und die unreinen Geister baten ihn und sprachen: Lass uns in die Säue fahren. Und er erlaubte es ihnen. Da fuhren die unreinen Geister aus und fuhren in die Säue, und die Herde stürmte den Abhang hinunter in den See, etwa 2000, und die ersoffen im See. Und die Sauhirten flohen und verkündigten das in der Stadt und auf dem Lande, und die Leute gingen hinaus, um zu sehen, was geschehen war, und kamen zu Jesus und sahen den Besessenen, wie er da saß, bekleidet und vernünftig, den, der die Legion unreiner Geister gehabt hatte, und sie fürchteten sich. Hier haben wir einen Menschen vor uns, dessen Leben grundlegend durch Jesus Christus verändert wurde. Jesus Christus bietet nicht Lebenshilfe. Jesus Christus bietet ein neues Leben an. Es geht in diesen Abenden hier im Zelt ganz besonders um die Frage: Wo wirst du die Ewigkeit verbringen? Und die Frage ist ernst, weil wir gehen dem alle entgegen, ohne Ausnahme. Wir werden alle einmal in der Ewigkeit sein, und die Frage ist: Hast du diese Frage bei dir beantwortet? Wo wirst du in der Ewigkeit sein? Und wenn wir hier von Jesus Christus predigen, sein Werk vorstellen, dann geht es uns hauptsächlich darum, diese Frage zu beantworten, dass Jesus Christus ein Leben neu machen kann, ein neues Leben schenken kann, das fähig ist für die Ewigkeit oder das in die Ewigkeit eingehen wird, nämlich die neue Wiedergeburt in uns, den neuen Menschen, und dieser neue Mensch wird nach der Auferstehung bei Jesus sein. Darum geht es. Wir müssen eine Veränderung erleben. Wir können nicht so, wie wir sind, ohne uns zu verändern, im Herzen vor Gott stehen. Dann werden wir von Gott getrennt sein in aller Ewigkeit. Aber wenn wir ein neues Leben bekommen, wenn wir verändert werden, dann werden wir in der Ewigkeit mit Jesus sein. So lehrt uns das die Bibel. Nun aber möchte ich das Thema etwas erläutern, um zu sehen, was hat es denn mit sich oder an sich mit Veränderungen. Einmal, wenn wir die Frage stellen, was hat die Welt am meisten verändert, dann ist die erste Antwort auf diese Frage, das war der Sündenfall. Als Gott die Menschen erschaffen hatte, dann schaute er sich die Schöpfung an und die Menschen und die Tiere und sagte: Siehe, es ist alles gut. Es war perfekt, es war alles absolut gut. Nach dem Sündenfall war alles anders. Der Sündenfall hat die gesamte Schöpfung, die ganze Menschheitsgeschichte grundlegend verändert, und zwar zum Schlechten. Die Menschen wurden aus dem Paradies vertrieben. Die Menschen hatten ihre Beziehung zu Gott verloren.
Sie hatten das ewige Leben in der Gegenwart Gottes verloren und mussten nun gestraft werden, weil sie Gott ungehorsam gewesen sind. Und seit dieser Zeit gibt es das ganze Elend auf dieser Erde. Nach dem Sündenfall gab es zum ersten Mal einen Ehestreit. Das hat es vorher nicht gegeben. Nach dem Sündenfall geschah es zum ersten Mal, dass ein Bruder seinen anderen Bruder erschlagen hat. Dass man begann zu lügen. Dass die Untreue unter die Menschen kam. Dass der Mann seiner Frau untreu wurde. Dass die Frau ihren Mann auswies, die Gemeinschaft zugelassen hat. Schickt ihn einfach weg. Sie leben zwar zusammen, aber haben keine Gemeinschaft. Nach dem Sündenfall waren die Kinder ihren Eltern plötzlich ungehorsam, die sie dann hatten, weil sie eine sündige Natur hatten. Es hatte sich grundlegend total verändert. Aus diesem kommt hervor, dass auf dieser Welt alles das, wo die Menschen Gott beschuldigen und sagen, warum lässt Gott dies und jenes zu, das kommt alles als Folge vom Sündenfall. Mord, Ehebruch, Verzweiflung, Not, Krieg, alles, was wir auf dieser Welt an Unglück und an Unrat sehen, das sind Folgen vom Sündenfall. Aus dem Sündenfall kommt ein Nikodemus, der zu Jesus in der Nacht kommt und fragt ihn, Herr, was muss ich tun? Ich kann sehen, dass du Leben hast. In dir ist etwas, was ich nicht habe. Was kann ich machen? Aus dem Sündenfall stammt ein Judas, der so verzweifelte, dass er hinging und sich erhing. Aus dem Sündenfall stammt ein Felix, aus der Apostelgeschichte, der, nachdem er das gehört hat von dem Apostel, dass er sich bekehren muss, dass er Jesus annehmen muss in sein Leben, der ihn retten kann, dass Jesus der Messias Gottes ist, auf diese Welt gesandt zur Rettung von Sündern, als er das hörte und als sein Herz das vernimmt, dass der Apostel Paulus wohl wahr hat, dass er recht hat, dann schickt der Felix ihn weg und sagt, ein andermal will ich darüber hören. Wie viele von solchen Verwandten von dem Felix gibt es heute, die das Gleiche tun? Sie hören das Evangelium, vielleicht sogar hier Tag für Tag und immer wieder dringend kommt das Evangelium ans Herz. Jesus Christus ist bemüht, dass die Botschaft deutlich gesagt wird, dass die Herzen sich öffnen fürs Evangelium. Und wenn ein Türspalt aufgeht im Herz, es leuchtet etwas von der Hoffnung rein, dann sagt der Mensch, ein andermal will ich darüber hören. Es gab einige, die haben dem Ruf gefolgt, die haben Jesus in ihr Leben aufgenommen, haben Buße getan über Sünden im Leben, haben Leben bereinigt. Aber wie viele mag es noch geben, die heute hier sitzen und den Namen Felix tragen? Ein andermal. Aber das Aufschieben auf morgen, das ist eine ganz gefährliche Sache. Aus dem Sündenfall stammt auch ein Voltaire. Voltaire war ein Gottesleugner, ein Spötter über das Christentum. Es war einer der größten Männer in den Augen der Welt des 18. Jahrhunderts. Aber wer ihn hat sterben gesehen, die Zeugen seines Sterbens, die beschreiben, wie verzweifelt dieser Mann in die Ewigkeit gegangen ist. Der hat verzweifelt gerufen, will der Gott, den ich verleugnet habe, nicht auch mich erretten? Kann das unendliche Erbarmen nicht auch bis zu mir gelangen? Der Arzt, der ihn in den letzten Stunden begleitet hat, der hat den Kranken verlassen, weil er die Leiden nicht mehr aushalten konnte, nicht zusehen und weil er ihm auch nicht mehr helfen konnte. Er war weg, aber als er dann wiederkam, er verlangte ihn noch einmal zurück. Er lag in den letzten Zügen der Voltaire und dann hat er gesagt, Doktor, geben Sie mir nur noch 6 Monate. Mein Herr, antwortete Tronchin, sein Arzt, Sie können keine 6 Wochen mehr leben. Dann werde ich zur Hölle gehen, rief der Unglückliche, und Sie mit mir. Verzweifelt, ohne Hoffnung, er weiß nicht wohin, Folgen von Sündenfall. Viele Menschen auf dieser Welt leben in Hoffnungslosigkeit. Sie versuchen sich das zu vertuschen, diese Wahrheit von der Auferstehung, von dem Übergang in die Ewigkeit, einfach nicht daran zu denken. Und sie sind ähnlich diesem Voltaire. Sie wollen Lehrer der Nationen sein, aber wissen nicht, wie man mit Gott ins Reine kommt. Wir haben heute eine gute Botschaft weiter zu sagen. Gott ist die Liebe.
gleich als der Sündenfall passierte, als diese große Veränderung in dem Menschenherzen eintrat und dadurch auch die ganze Welt verändert wurde, in dem Augenblick hat Gott den Menschen versprochen, einen Retter zu schicken. Und Gott hat ihnen das zugesagt in einer Verheißung: Ich werde einen schicken, der dich retten soll und retten wird. Nun sind viele, viele Jahre vergangen seit diesem Fall. Im Moment sind es über 6000 Jahre. Von der Zeit, als die Welt erschaffen wurde, bis Jesus Christus, der verheißene Retter, kam, waren es ungefähr 4000 Jahre. Und die Menschen haben in dieser Zeit gehofft und gewartet. Es wird ein Retter kommen. Davon haben die Propheten berichtet. Davon wurde im Gesetz berichtet. Es wird einen Erlöser kommen, der euch retten soll und retten wird. Und die Menschen haben in dieser Zeit gelebt und gebangt und gehofft. Und in dieser Zeit, wo die Menschheit auf dieser Welt Geschichte macht, haben die in Sünde gefallenen Menschen auch verschiedene Entwicklungen auf dieser Erde gehabt. Die haben Verschiedenes entwickelt. Es gab viele Erfindungen, es gab so viele Sachen, die diese Welt auch verändert haben. Wenn wir nur daran denken, dass die Glühbirne einmal erfunden worden ist, da leuchtete plötzlich ein Lämpchen auf im Dorf, aber nur eins und später eins in jedem Haus. Es war doch ein Wunder. Da war plötzlich Licht da, nicht mehr nur das Kerzenlicht. Da wurde irgendwann ein Benzinmotor erfunden. Dieser Erfinder, Eugen Diesel, der Eugen war der Sohn von dem Erfinder, von Benz und Daimler. Und er hat von seinem Vater einmal etwas gesagt, der den Dieselmotor erfunden hat. Er hat so gesagt, als der Vater alt war, dann hat er im Blick auf seinen 800 PS Motor, den er erfunden hat, gesagt: Es ist schön zu gestalten und zu erfinden, wie ein Künstler gestaltet und erfindet. Aber ob die Sache einen Zweck oder einen Sinn gehabt hat, ob die Menschen dadurch glücklicher geworden sind, das vermag ich heute nicht zu entscheiden. Er wusste nicht genau, ob es so gut ist, was er erfunden hat. Derjenige, der erfunden hat, den Uran, die Atome zu spalten, ich weiß es nicht, ob er heute darüber glücklich ist, dass er das erfunden hat. Oder derjenige, der erfunden hat, wie man Wasserstoff teilt, ob die heute damit glücklich sind, ob diese Veränderungen wirklich ein Segen sind für die Menschheit oder nicht, das lassen wir andere beurteilen. Johannes Gutenberg, der hat im 14. Jahrhundert Buchdruck erfunden und dadurch konnte mal zum ersten Mal eine Bibel gedruckt werden. Das erste Buch, das auf dieser Erde gedruckt worden ist, so wie wir sie heute haben, sah natürlich etwas anders aus zu der Zeit. Das war die Bibel, das war Gottes Wort. Und das hat natürlich die ganze Welt damals auch verändert, als die Bücher erst gedruckt wurden und nicht mehr auf einer Lederhaule geschrieben werden mussten. Irgendwann hat Konrad Zuse den ersten PC erfunden, den ersten Computer. Und das war ein Computer, wenn man Bilder davon sieht, es war ein ganzes Zimmer an irgendwelchen Blechen. Ich weiß gar nicht, wie das funktioniert hat, aber es war ganz viel Blech, irgendwelche Teile. Und dieser Computer, der erste, der brauchte 4 Sekunden, um 2 mal 2 auszurechnen. Heute, in unserer Zeit, rechnen die Computer 10 Milliarden Rechnungen in einer Sekunde. Im Jahre 1997 hatte das Militär den schnellsten Rechner, der es zu der Zeit gab. Ist gar noch nicht so lange her. Heute hat jeder von uns diese Leistung in der Tasche in einem iPhone. Dann fragt man sich, was hat denn das Militär heute? Die Entwicklungen, die sind so rasant vorangegangen, das ist unglaublich. Und man kann in dieser Geschwindigkeit von der Entwicklung beinahe verzweifeln und sich Fragen stellen, wo saust das Ganze hin? Geschwindigkeiten, Distanzen überwinden, das ist heute eine ganz andere Geschichte als vor 20 Jahren oder vor 50. Die Kommunikation kennen wir alle, wie schnell sich das entwickelt hat. Als ich ein Junge war, dann gab es bei uns im Dorf, ich glaube, ein paar Telefone. Und eins davon hatte mein Onkel. Er war irgendwo angestellt und er durfte ein Telefon im Haus haben. Und an einem Sonntagnachmittag, als wir dort waren, ich mit meinen Eltern, dann hat meine Tante angerufen, die wohnte irgendwo weiter weg. Und dann war die am Telefon. Und dann haben meine Mutter und andere versucht, mich ans Telefon zu kriegen, damit ich der Tante ein Hallo sage oder sowas. Was denkt die, bin ich weggelaufen.
Ich weiß noch, ich habe mich hinter einem Spiegel versteckt, damit sie mich ja nicht finden, in dieses Röhrchen reinreden. Und da war meine Tante drin und ich wusste, die Tante war größer als ich. Wie kam die da rein? Das war zu meiner Zeit. Jetzt lachen wir darüber. Aber wohin hat sich das

Schlechtes, natürlich. Was muss passieren, damit diese Welt sich zum Besseren verändert? All die Erfindungen, über die wir sprechen, die sollen zum Guten dienen, aber wie viel davon dient zum Schlechten? Da werden Kriege mitgeführt mit neuesten Erfindungen von Drohne oder was immer es sein mag. Alles, was zum Guten dienen sollte, kann man zum Teil auch zum Schlechten benutzen. Und das liegt am Herzen der Menschen, was man damit macht. Wir leben in dieser Zeit der großen Veränderungen, aber das ist noch nicht alles. Wir kommen zum nächsten, wer die Welt am meisten verändert hat. Das ist wieder Jesus Christus. Jesus Christus, als er auf diese Welt geboren wurde und das Werk der Erlösung vollbracht hat, er hat diese Welt am stärksten verändert. Er hat wieder zurechtgebracht, was Menschen kaputt gemacht haben in der Beziehung zu Gott. Jesus Christus bietet keine Verbesserung des Lebens an, sondern er bietet eine Änderung des Lebens an. Jesus Christus, seine erste Predigt, als er auf dieser Welt begann zu wirken, auf dieser Erde war, seine erste Predigt war: Tut Buße und glaubt an das Evangelium. Das heißt, durch Buße tun und Glaube wird ein Menschenleben verändert. Das war das Ziel von Jesus Christus, uns Menschen wieder zurück in die Gemeinschaft mit Gott zu bringen. Und das geschah diesem Mann, den wir hier in Markus Kapitel 5 vor uns haben. Dieser Mann, wie immer das gekommen mag sein, dass er so weit unten war, dass er sogar besessen war, er war gottlos und von Dämonen besessen. Keine Menschen konnten ihm helfen. Sie haben ihn immer wieder versucht zu binden, ihn aus der Gesellschaft der Menschen zu vertreiben. Aber er hatte eine dämonische Kraft, hat sogar Ketten zerrissen, heißt es von ihm. Dieser Mensch, der war geplagt, ihm ging es schlecht.

ein Menschenleben neu werden kann. Keine Veränderungen der Endzeit, keine technologischen Entwicklungen dieser Zeit können einem Menschen helfen, sich zu verbessern. Der Einzige, der uns verändern kann, das ist Jesus Christus. Jesus hat den Tod, die Hölle und den Teufel besiegt. Er ist der größte Sieger der Weltgeschichte. Napoleon, Alexander der Große, die haben versucht, die Welt zu erobern und ihnen ist es zum Teil gelungen. Aber einer dieser Männer, der sagte, das ist kaum zu fassen. Ich habe mit Macht und mit Gewalt versucht, die Welt zu erobern und es ist mir nicht gelungen. Jesus Christus kam und hat mit Liebe geworben und er hat die Welt gewonnen. Diese Liebe Gottes zu uns Menschen, die hat die Welt gewonnen. Die hat die Welt verändert. Jesus hat's geschafft. Was Menschen nicht können, das kann Jesus. Was Menschen nicht hinbekommen, kann Jesus Christus machen. Er verändert die Herzen der Menschen. Im 2. Korintherbrief, Kapitel 5, Vers 17 steht geschrieben, ist jemand in Christus, so ist er eine neue Kreatur. In Jesus Christus wird ein Mensch zu einem neuen Menschen. Seit der Zeit der Wiedergeburt, wenn ein Mensch in Reue und Buße über seine Sünde zu Jesus kommt und ihm das bekennt und sagt, Herr Jesus, ich bin ein verlorener Sünder. Wenn ich in die Ewigkeit so gehe, wie ich jetzt bin, dann komme ich in die Hölle und das habe ich mir verdient. Dann nimmt Jesus in diesem Moment einem Menschen die Sünde weg. Er nimmt sie ab und sagt, ich bin für dich am Kreuz gestorben. Wenn du daran glaubst, nehme ich dir deine Sünden weg. Und in dem Moment gibt er ihm ein neues Leben. Wilhelm Pals hat das ja ausführlich gemacht. Immer wieder denke ich an das Bild, das er benutzte. Er sagt, wenn ein Mensch mit seinem alten Kleid zu Jesus kommt, dann nimmt Jesus ihm das alte Kleid weg und gibt ihm ein neues. Er wird nicht erst den Kragen abtrennen, neuen Kragen dran nähen, neue Mauen dran machen oder so, oder das alte versuchen zu waschen. Er nimmt das weg und tut es weg mit Jesus am Kreuz von Golgatha. Da gehören alle Sünden hin. Und dann schenkt er einem Menschen ein neues Kleid. Ein Kleid der Gerechtigkeit, davon die Bibel auch spricht. Ein neues Kleid der Gerechtigkeit. Und dieses Kleid der Gerechtigkeit, das ist der Glaube an Jesus Christus. Und der Glaube an Jesus Christus ist deine Entscheidung. Du bist heute Abend eingeladen, zu dem zu kommen, der ein Leben verändern kann, der die Welt am meisten verändert hat und auch dein Leben verändern kann und das Leben vieler unter uns hier schon verändert hat. Das ist der Jesus, der das machen kann. In diesem Namen Jesus liegt eine große Macht, eine ganz gewaltige Kraft. Wer den Namen Jesus anruft, dem werden die Sünden vergeben und den Namen Jesus ist ewiges Leben, Befreiung von jeglicher Art von Bindung, ob es kleine oder große Sünden sind, ob es kleine oder schwere Gebundenheiten sind in unserem Leben. In dem Namen Jesus liegt Befreiung. In einem Seelsorgegespräch mit einer Person habe ich der Person das auch immer wieder versucht zu erklären, den Heilsweg. Hast du verstanden? Ja. Wirst du dich bekehren? Wirst du Jesus in dein Leben annehmen? Ja, das will ich machen. Und dann fing er an zu beten und dann betet er, lieber Gott. Dann habe ich ihn angehalten, habe gesagt, sag mal Jesus Christus. Dann fing er wieder an, großer Gott. Ich sage, nein, du sollst den Namen Jesus sagen. Und dann hat er eine halbe Minute geschwiegen und sich gequält. Ich merkte, irgendwie ist ein Druck in dem Menschen, der konnte den Namen nicht sagen. Ich habe gebetet nebenan. Ich merkte förmlich, wie die Finsternis ihn davon abhalten wollte, den Namen Jesus zu sagen. Und als es über seine Lippen kam, Jesus, dann wurde der Mensch frei. Das ist wunderbar, was Jesus machen kann. Und dann wichen die bösen Geister. Und der Mensch wurde frei. Er war jetzt ein freier Mensch. Nachdem konnte er beten. Und das erleben wir wiederholt und immer wieder. Jesus ruft und der Mensch will nicht. Jesus sagt, komm zu mir. Und derjenige, der das merkt, ich bin gemeint, er hat das Gefühl, meine Schuhe sind an den Fußboden festgenagelt. Wer ist das, der dich festhält? Das ist der Widersacher.
Das ist der Lüge.

Lügner, der Mörder, der Verführer der Seelen, der macht das. Aber wenn wir den Namen Jesus anrufen, dann werden wir frei. Wir evangelisierten irgendwo an einem Ort bei uns dort. Und dann hat der Bruder, der dort die Gemeinde gründet, mich dann gefragt an einem Tag, hast du heute Vormittag etwas Zeit? Ja, dann hat er was gemacht. Nachher war ich froh, dass er das so gemacht hat. Er brachte mich zu einem Mann, lud mich aus seinem Auto und sagte, jetzt kannst du gehen mit dem Mann erzählen. Ja, ich dahin, ich kannte ihn ja nicht so richtig und er selbst ist weggefahren. Nun stand ich da, ich konnte nirgends hin, bin dann auf den Mann zugegangen und wir haben uns dann hingesetzt und 2,5 Stunden geredet. Nach einer Stunde dachte ich, das nützt nichts. Das war ein Mann, der war ein ganz starker Trinker. Er hat ein ruchloses Leben geführt. Er hatte immer Recht. Alle auf dem Dorf und auf der Kolonie, die hatten Unrecht und er drohte die alle mit der Faust, rechts und links. Alle haben ihm im Leben Unrecht getan. Und das Sonderbare war, dass er die Bibel sehr gut kannte. Jede Bibelstelle, jede biblische Wahrheit, die ich versuchte aufzuführen, ich musste nur anfangen, da hat er die immer weiter erzählt. Ich dachte, mit diesem Mann kann ich nichts anfangen. So 3 Tage Bart, eine Woche nicht gepflegt, war unter dem Traktor ganz verölig. Und ich dachte, nee, hier habe ich nicht Hoffnung. Nach 2 Stunden war ich ganz verzweifelt. Ich dachte, ich gehe jetzt einfach weg. Da habe ich gesagt, ich werde jetzt noch beten und dann gehe ich. Und dann gab Gott mir einen Gedanken. Da habe ich ihn versucht zu erklären, weil er ja so gut war. Er meinte, er hätte nichts Schlimmes getan. Ich weiß ja auch nicht, was er alles getan hat. Er hat mir es nicht erzählt. Aber ich konnte das sehen, dass sein Leben mit Gott nicht stimmte. Habe ich ihm dann auf Jesus hingewiesen noch einmal. Ich sage, guck mal, als Jesus in dem Garten Gethsemane war, als Jesus dort auf seinen Knien lag und gebetet hat, das ist einer der schauderlichsten Momente im Leben Jesu. Wenn ich das lese, Golgatha ist schon schlimm, aber als er zuvor, wo Jesus die Entscheidung trifft, nach Golgatha zu gehen, da war ja die Entscheidung, für unsere Sünden zu sterben. Und da habe ich ihm das versucht auszumalen. Und schaut, da wollen wir heute alle hineinschauen, in diesen Kelch, den Jesus dort trinken musste. Durch den Sündenfall und die sündige Entwicklungen der Menschheit auf dieser Erde hat sich auf dieser Erde viel Sünde angesammelt. Das müssen wir uns nun mal einmal vorstellen. Im Moment leben 7 oder 8 Milliarden Menschen auf der Erde. Wie viele haben vor uns gelebt? Und wenn jeder Mensch auch nur einmal in seinem Leben gesündigt hätte, nur einmal, angenommen, du hast nur einmal die Unwahrheit gesagt, der andere hat nur einmal etwas entwendet auf der Firma, etwas mitgehen lassen, der andere hat nur einmal seine Frau angeschrien, der Nächste, der hat nur einmal jemand ganz doll beleidigt, er hat seine Schwester die anderen mal ganz hart die Meinung gesagt, nur einmal, jeder hat nur einmal unter uns gesündigt. Und wir sammeln das alles zusammen. Wir sind hier vielleicht 700 Menschen, ich weiß es nicht. Und wenn wir all die Sünden zusammennehmen und wir würden sie hier zusammentun, ich glaube, dann würden wir uns hier von dieser Stelle, wenn das hier wäre, alle wegdrehen. Keiner hätte den Mut, dahin zu schauen. Ich nicht. Ich muss nur an mich denken. Und dann Milliarden und dann über die Tausende von Jahren, die Menschen auf der Erde leben. Angenommen, die hätten alle nur einmal gesündigt und wir würden das alles auf einen Haufen tun. Und dann würden wir das alles nehmen und irgendwie in einen Becher reintun, in einen Kelch. Jesus sah vor seinen geistlichen Augen einen Kelch und dann betet er zum Vater und sagt, Vater, wenn es möglich ist, dann lass diesen Kelch an mir vorübergehen. Er konnte es nicht ansehen. Aber es war ja nicht nur einmal, dass ein Mensch nur einmal gesündigt hat. Wir haben alle oft gesündigt, vielleicht sogar jeden Tag. Kleine oder große Sünden, das wollen wir jetzt gar nicht unterscheiden. Das spielt vor Gott keine Rolle. Eine Sünde, eine einzige, die trennt uns von Gott. Wenn in einer Taschenlampe ein dünnes Stückchen Papier auf die Batterie legen und die Taschenlampe wieder zudrehen, die wird nicht leuchten. Das weiß jeder von uns. Das reicht aus. Das Wissen dazwischen reicht aus. Eine Sünde trennt uns von Gott. Aber wie viele haben wir? Und all diese Sünden von allen Menschen aller Zeiten hat Jesus Christus auf sich genommen. Und dann hat er in diesen Kelch hineingeschaut
Und dann hat er zum zweiten Mal gebetet und gesagt, Vater, wenn es nicht anders geht, dann gehe ich diesen Weg. Und da hat er eine Entscheidung getroffen, für uns Menschen ans Kreuz zu gehen und alle diese Sünden mit sich hoch aufs Kreuz zu nehmen. Als ich das erzählte, dann merkte ich plötzlich, dass irgendwie bewegt sich was. Also jetzt nicht äußerlich, aber irgendwas passierte, irgendwas geschah. Und dann guckte ich neben mir, dieser Mann liegt auf seinen Knien. Er hat bitterlich Buße getan über sein Leben. Ich dachte, was jetzt passiert? Ich hatte ihm doch nur davon erzählt, was Jesus für uns getan hat. Und genau das ist die Kraft, das Leben zu verändern. Genau das ist es, was dir fehlt, wenn dein Herz noch nicht Frieden mit Gott hat. Genau das ist es, wozu du eingeladen bist, heute Abend diesen Schritt zu tun. An dem gleichen Abend noch bin ich wieder zum Versammlungshaus und dann sind wir dort, versammeln sich wieder Leute und das ist so halb dunkel, nicht so viel Licht wie hier, alles nur mit 12 Volt teilweise. Und ich kannte ja die Leute auch nicht alle. Und dann ist mit nur den Leuten auch wieder ein neuer Besucher, den die anderen gut kannten. Ich habe ihn gar nicht erkannt. Als ich dann so schaute, sagte er, freute sich mit so einem Lächeln auf dem Gesicht, sagte er, kennst du mich gar nicht? Ich guckte ihn an, das ist der Mann. Gepflegt und eine Bibel unter der Hand. Er kam zum Gottesdienst. Er hat seit dem Tag, es sind schon einige Jahre vergangen, nie im Gottesdienst gefehlt. Er hat keine Zigarette mehr geraucht. Er hat keinen Alkohol mehr getrunken. Und immer wenn er mich trifft, dann freuen wir uns, dass wir zusammen mit Jesus gehen können. Und ich warte auf die Ewigkeit. Ich sprach vorhin über die Ewigkeit. Ich glaube, wir werden dort für alles Zeit haben. Und dann werden wir ganz bestimmt ein paar hundert Jahre darüber reden, wie das war an dem Abend. Und dann die nächsten paar hundert Jahre vielleicht mit euch zusammen über diese Zelt versammeln. Das ist gewaltig, was der Herr für uns getan hat. Und wie sehr er einen Menschen verändern kann. Der kann einen Menschen neu machen. Ist jemand in Christus, so ist er eine neue Kreatur. Ich wüsste hier heute Abend nichts zu predigen, gäbe es nicht den lebendigen, auferstandenen Jesus. An diesen Tagen lud ich irgendwo einen Mann ein, hier hinzukommen. Er war durch die Religionen durcheinander gebracht. Und so sprachen wir. Er war nicht verschlossen zu reden, aber irgendwie von Religion und so weiter. Und ich war so glücklich, in dem Moment ihm zu sagen, ich lade hier nicht ein, ich rede auch jetzt im Moment mit Ihnen nicht über eine Religion. Ich rede über Jesus. Na gut, er konnte es nicht verstehen. Wer Jesus im Herzen nicht hat, der kann es nicht verstehen. Die sagen, wenn ich dieses Beispiel erzähle über diesen einen Mann, der so verändert wurde, oder über diesen, über den wir gelesen haben hier, der war ja besessen, der war ja richtig schlimm mit ihm. Dann sagst du, naja, so schlimm steht es um mich nicht. So schlimm wie um diesen Mann, der sich dort an dem Morgen bekehrte, so schlimm steht es um mich nicht. Ich bin doch einigermaßen ein anständiger Bürger und solche Sünden wie das. Ich war einmal im Gespräch mit einem älteren Mann, ein ehemaliger Nachbar, und habe ihm dann mein Zeugnis erzählt. Und ich habe versucht zu schildern, was ich alles so getan habe und wer meine Vergangenheit kennt. Ich habe einige getroffen, die meine Kindheit wahrscheinlich kennen. Und wenn ich daran denke, dann muss ich mich schämen, dass ich überhaupt hier stehe. Das ist Gottes Gnade, Geschwister, dass ich überhaupt Gottes Wort weitersagen darf. Bis 20 Jahren lebte ich ohne Gott. Und dann hat der Herr in meinem Leben ganz Gewaltiges getan. Er ließ es zu, dass ich im Militärdienst etwas ganz Schlimmes verschuldet hatte. Und dadurch kam ich in Bedrängnis. Wir wurden dann gestraft für die Tat, die wir zusammen mit anderen getan hatten. Und dann hat ein politischer Angestellter mich dann irgendwann gerufen. Und das war ein großer Mann vom Wuchs her. Und er hatte einen richtigen Tisch vor sich stehen, ich am anderen Ende. Und dann hat er mir der Faust auf den Tisch gehaut und gesagt, und du, ein Sohn vom Prediger, mach sowas. Da habe ich mich geschämt. Ich war nicht gläubig zu der Zeit. Aber ich wusste, der KGB war in unserem Dorf gewesen. Und die haben dort allerhand erzählt. Vieles stimmte gar nicht. Aber die haben alles untersucht. Und dann hat er mit der Faust auf den Tisch gehauen und gesagt, und du, ein Sohn vom Ältesten, in einer Kirche? Da wusste ich, die Welt, auch die Gottlosen, die erwarten von einem Christen etwas Besseres.
Und ich entschloss in meinem Herzen, diesen Gott zu suchen, in dem Moment, wo er mich von Gott abweisen wollte. Und ich habe nach ihm gesucht und mit 20 Jahren diesen Gott gefunden, den Gott der Liebe. Der hat mein Leben total verändert. Ich schäme mich über die Vergangenheit, aber ich weiß, Gottes Gnade deckt alles zu. Es gibt keine Sünden, die Jesus nicht vergeben kann. Es gibt nichts in unserem Leben, was er nicht mit seinem Blut wegwischen kann. Und dann ist es so, als hättest du nie getan. Das ist Gnade, das ist Liebe. Die findest du nirgendwo. Du kannst in dieser Welt suchen, wo du willst. Du wirst zurück zu Jesus kommen, wenn du Frieden mit Gott haben willst. Ich war ja dabei zu erzählen, dass ich das einem meiner Nachbarn erzählt habe, in der Hoffnung, dass er das versteht und sieht, wie groß Jesus ist und dass er Sünden vergibt. Und dann sagte er zu mir, so ein Sünder muss ich auch bekehren, wie du warst. Ich sage, gut, vielleicht denkt jemand auch so. Vielleicht hast du dein Leben anders geführt. Da bin ich auch froh und glücklich drüber, wenn das so ist. Wir wünschen ja, dass unsere Kinder nicht schlechte Wege gehen. Und vielleicht bist du auch keinen besonders schlechten Weg gegangen. Aber hör mal, wenn du auch kein großer Sünder bist in deinen eigenen Augen, das mag auch sein, das Urteil überlasse ich dir selbst und deinem Gott. Aber wenn du gehört hast, dass du dich bekehren musst und du weißt, dass du es noch nie getan hast, dann bist du genauso schuldig wie der Mann, der ein Trinker war und sich bekehrt hat. Du bist zwar ein besserer Mensch, das kann sein, aber vor Gott ändert das nichts. Und wenn du jeden Abend hier bist und hörst, dass du Frieden mit Gott haben musst und du merkst ganz genau, du hast ihn nicht, du bist rausgegangen schweren Herzens, hast Nächte nicht geschlafen, vielleicht schlecht, bist aber Gott sei Dank wiedergekommen und hörst das immer wieder. Das ändert dann nichts, wenn du Ausreden hast oder große Sünden hast getan. Solange du keinen Frieden mit Gott hast, nützt es dir nichts. Es gibt so viele Menschen, die haben so viele Ausreden, um diesen Schritt zu tun. Ich bin im Moment noch nicht bereit, höre ich immer wieder. Ich bin noch nicht bereit. Hör mal, wenn ein Mädchen, das von einem Jungen angefragt wird, ob sie ihn heiraten will, wenn das Mädchen aus einem guten Grund Nein sagt, vielleicht ist er ungläubig, vielleicht ist er ungeistlich oder vielleicht zeigt Gott ihr das einfach Nein und sie sagt dann diesem Jungen ab, dann hat das Mädchen normalerweise einen guten Grund. Hast du einen Grund, Gott nicht zu lieben? Hast du einen Grund, Jesus aus deinem Leben zu verweisen? Andere kommen und sagen, ich will mich erst bessern. Ich will erst etwas anders werden. Weißt du, was geschieht, wenn du zur Himmelstür kommst, zu Jesus kommst und sagst, Jesus, ich habe mich schon gebessert. Ich habe schon dies und jenes nicht mehr, was mich so belastet hat. Ich habe Sünden sein lassen, jetzt bin ich hier. Dann wird er dich zurückschicken, diese Sünden zu holen. Weil Jesus ist gekommen, Sünden zu vergeben, nicht Sünden zu vertuschen und ein Auge darauf zuzudrücken. Jesus freut sich, wenn wir zu ihm kommen, mit allen unseren Sünden, mit all den Lasten, mit all den Windungen, ob so klein oder so groß, spielt keine Rolle. Jesus will sie alle wegwaschen in seinem Blut. Andere sagen, ich verliere meine Freunde. Und das sagen ganz viele. Wenn du Angst hast, deine Freunde zu verlieren, dann wirst du nur diese Prinzipfreunde verlieren. Verstehst du, was ich meine? Vielleicht hast du viel bessere Freunde. Ich will nicht beschuldigen. Du hast bestimmt viel bessere Freunde. Aber ich meine nur, worum es geht. Vielleicht wirst du diese Freunde verlieren, aber ich sichere dir eines zu, du wirst bessere gewinnen. Wenn du diese Sorge hast, ich kann meine Freunde nicht verlassen, ich kann das nicht tun. Ich sichere dir eines zu, du wirst bessere Freunde gewinnen. Du wirst solche bekommen, die mit dir und für dich beten. Du wirst solche Freunde gewinnen, die dich in deiner letzten Stunde, es gibt ja auch unter uns Zuhörer, die vielleicht schon inzwischen älter geworden sind oder vielleicht auch schon ganz alt. Du wirst solche Freunde gewinnen, die dich auf dem Sterbebett begleiten werden und nicht verlassen werden. Es werden Freunde sein, die dir aus dem Wort Gottes werden vorlesen, wo deine Seele Trost finden wird. Ich habe vielleicht 100 Freunde verloren, dadurch, dass ich mich bekehrte, aber ich habe Tausende gewonnen. Tausende. Wir haben viele Freunde, die wir gar nicht verloren haben. Wir sind immer noch Freunde, auch wenn die sich nicht bekehrt haben. Das soll kein Hindernis sein. Bitte such diese Ausrede nicht, zu Jesus zu kommen. Der andere sagt, ich habe noch zu viele offene Fragen.
ich habe so viele Fragen, auf die ich noch keine Antwort habe. Das ähnelt einem Menschen, der vor einem verschlossenen Lexikon steht und sagt, ich habe keine Antworten. Und er schlägt das Buch nicht auf. Es muss einmal aufgeschlagen werden. Dann findet man Antworten. Du wirst keine Antworten finden auf deine Fragen, solange dein Herz für Jesus verschlossen ist. Solange du das nicht ausprobierst. Solange man nicht einmal endlich Glauben schenkt diesem Buch, dass die Antworten gibt darauf, was ich nicht verstehen kann. Und wenn ich nicht alle Fragen verstehe, dann muss ich das eben nicht wissen. Zwei Jungs, die haben ein Flugzeug gesehen, fliegen ganz oben, in 10 Kilometer Höhe, 11. Und dann haben die beiden sich darüber unterhalten und sagt ein kleiner Junge zum anderen, dieser Jet da oben, dieses Flugzeug da oben, das ist 100-mal größer wie du und ich zusammen. Dann hat der andere sich empört und gesagt, woher wirst du das wissen? Dann sagte er, das hat mein Vater mir gesagt. Und dann wurde Schatten gemessen ungefähr und dann wurden Schritte gezählt. Und dann sagt dieser Junge, nee, das kann nicht sein, was du da erzählst. Das kann es nicht geben. Und die haben sich fast bis zu Tränen gestritten. Und dieser Kleine, der blieb dabei und sagt, das hat mein Vater mir gesagt. Das kann ich dir nicht beweisen. Sieht doch so klein aus. Schatten gibt's kaum. Aber mein Vater hat es mir gesagt. Geschwister, so ist es mit der Bibel. Unser Vater hat es uns gesagt, dass wir durch den Glauben an Jesus gerettet werden seien. Dass Jesus uns zurück in den Himmel bringt. Andere kommen und sagen, wie kann ich es wissen, dass nur du recht hast? Wenn du mir ankommst mit der Bibel, die Bibel haben ja sowieso Menschen geschrieben. Und wie kannst du behaupten, dass du recht hast? Die Antwort darauf habe ich eine sehr einfache, weil ich das erfahren habe. Das kann mir keiner aus meinem Herzen nehmen. Das kann mir keiner wegnehmen, weil Jesus Christus in meinem Herzen ist. Er hat mir meine Sünden vergeben und ich habe das gemerkt, dass Jesus mein Leben verändert hat. Es ist anders geworden. In mir sind jetzt zwei Personen. Die eine, die wird versucht und die andere sagt, wir wollen für Gott leben, du sollst für Gott leben. Und die andere, die kommt und versucht mich wieder. Das merkt doch jeder Gläubiger, nicht wahr? Aber das nimmt mir doch keiner weg. Das kann mir keiner wegnehmen. Und wenn ich dann behaupte, dass ich recht habe, dann sage ich das aufgrund der Bibel. Weil die Bibel das Buch ist, das mich noch nie getäuscht hat. In schwierigen Stunden, in schweren Lagen, auch bei der Arbeit, ob es jetzt in der Gemeindearbeit ist, da liest man eine Verheißung, dann handelt man nach der Verheißung und dann funktioniert es. Es gibt keinen anderen Ratgeber, der so funktioniert. Mein Vater hat es gesagt und dem glaube ich. Der andere kommt und sagt uns, ihr drängt so, wenn wir ins Zelt kommen oder wenn wir in den Gottesdienst kommen, dann drückt das so und ihr drängt so, das ist uns einfach zu viel. Weißt du, warum wir das machen? Weil wir wissen, wie groß die Gefahr ist, wenn du dich nicht bekehrst. Die Bibel berichtet uns, dass die Menschen, die sterben werden und Jesus Christus nicht kennen, die werden in der Ewigkeit verloren sein. Deshalb drängen wir so. Um Christi Stadt, lasset euch versöhnen mit Gott. Das ist so wichtig, deshalb drängen wir so. Ach, könnten wir zwingen, wir würden es machen, aber wir können es nicht. Wir können keinen Menschen bekehren. Bei der Bekehrung wirken drei zusammen. Das hat Wilhelm Paas uns jetzt in Bolivien noch einmal ganz deutlich erklärt. Mir gefiel das sehr, wie er das gesagt hat. Bei der Bekehrung wirken drei. Der dreieinige Gott, er wirkt durch den Heiligen Geist auch heute Abend an deinem Herzen. Da bin ich mir 100% sicher. Gott ist treu und er macht das heute. Er zeigt heute jedem Menschen seinen Zustand in seinem Herzen. Ob gläubig oder noch nicht gläubig. Er zeigt es jedem einen unter uns. Er liebt uns und er ist treu. Das macht der dreieinige Gott. Er redet durch sein Wort von Jesus und der Heilige Geist, der lehrt uns und macht es uns heute deutlich. Der wirkt. Das zweite wirkt der Prediger, der darüber redet. Und ich trage eine ganz, ganz gewaltig große Verantwortung. Die ist mir über Kopf gewachsen. Ich habe diese Tage so viel schweren Herzens gebetet. Herr, wir predigen hier die beste Botschaft, die es jemals auf dieser Welt gepredigt worden ist. Und wir tragen so eine große Verantwortung, dass in diesen Tagen Menschen, die Jesus nicht kennen, zur Entscheidung finden, wenn sie das nicht tun und sie gehen weg und die Zeltevangelisation geht zu Ende. Und dann kommen wieder die Alltagstage
Und dann gibt es leider oft so etwas, dass einige den Gottesdienst vergessen. Vergessen von der Gemeinde, lassen sich von der alten Mutter nicht einladen, möchten das lieber nicht hören. Es ist ja so viel zu tun, das Leben muss eingerichtet werden, schuften bis zum nächsten Urlaub und so weiter. Und dann vergisst man von Gott. Und was, wenn dann ein Zwischenfall kommt? Wer ist schon abgesichert gegen einen Unfall oder gegen eine plötzliche Krankheit? Und diese Verantwortung, diese Last, die drückt uns. Wir wollen das herzlich sagen und einladen. Das ist deine Gelegenheit heute. Bei der Bekehrung wirkt der Prediger mit und dann wirkt der Mensch mit. Also Gott, der Prediger, die Predigt und dann der Mensch selbst. Und da sind wir bei dem Entscheidenden. Dass du selbst vor eine Entscheidung gestellt bist, mitzuwirken an deiner Bekehrung. Dich kann keiner bekehren. Manchmal wird gesagt, ja, ihr wollt ja alle bekehren. Ja, da hast du recht. Das hätten wir gerne gemacht. Wenn das ginge, dann hätten wir das gemacht. Aber das geht nicht. Deshalb ist dieser Ausdruck, ihr wollt ja nur allen bekehren, eigentlich auch falsch, weil wir können das gar nicht. Wir wollen dir nur von der Liebe Gottes erzählen, von der Vergebung der Sünde, von dem Frieden mit Gott, den man haben kann. Das wollen wir dringend machen. Jesus hat auch so dringend gepredigt. Wir wollen diese Botschaft, die Jesus gesagt hat, auch genauso versuchen weiterzusagen. Tut Buße und glaubt an das Evangelium. Und dann hat Jesus die Erfahrung gemacht, als er über Jerusalem schaute an einem Tag, da hat er über Jerusalem geweint. Und er hat dann gesagt, Jerusalem, Jerusalem, wie oft habe ich deine Kinder versammeln wollen? Wie eine Henne ihre Küken versammelt unter ihre Flügel. Aber ihr habt nicht gewollt. Und Jesus weinte. Hier haben einige Mütter, einige Ehepaare, haben schon Tränen vergossen. Nicht Tränen der Verzweiflung. Es sind Tränen der Liebe gewesen. Der Liebe zu dir, der du noch nicht die Entscheidung für Jesus getroffen hast. Auch heute fließen wieder diese Tränen. Einmal von Jesus Christus. Er sagt, ich habe doch so oft gewollt. Und heute ist wieder ein Tag, an dem ich will, dass ein Sünder zu Buße kommt, dass ein Sünder gerettet wird. Aber ihr habt nicht gewollt. Merken wir, das ist deine Entscheidung, das ist meine Entscheidung, was ich mit dem Gehörten mache. Bei der Bekehrung wird Gott, die Botschaft, das Wort, der Prediger und der Mensch selbst. Und das ist die wichtige Entscheidung, die du treffen musst. Gott hat mir viel Leid angetan, sagt jemand. Krankheit und Tod stehen nicht in Satans Macht. Das will ich einmal deutlich sagen. Krankheit und Tod in dieser Welt sind nicht in Satans Macht und die kommen nicht vom Satan, sondern die sind in Gottes Hand. Und was Gott zulässt, das lässt er zum Guten zu. Und das ist richtig, wenn er das so macht. Das ist schwer zu verstehen, aber das ist so. Die Bibel lehrt mich das so, dass Tod und Krankheit in Gottes Hand sind. Gott löst uns durch die Krankheit und auch letztendlich durch den Tod. Nach und nach löst Gott uns von der Vergänglichkeit, damit wir loslassen, damit wir das, was wir sowieso nicht festhalten können, endlich mal loslassen und uns vorbereiten, um hinüberzugehen in die Ewigkeit. Und eines kann ich dir versichern. Du musst an einem Tag in die Ewigkeit. Das sage ich jetzt nicht, weil ich auf jemanden mit dem Finger zeigen will oder so. An einem Tag bist du in der Ewigkeit, ich auch, wir alle. Da müssen wir einfach hin. Das wird mir doch keiner abnehmen. Das ist doch 100% sicher. Und wenn wir dort in der Ewigkeit werden ankommen, dann werden wir sehen, warum Gott so viel zugelassen hat, vielleicht auch am Leid in deinem Leben. Vielleicht hast du jemanden verloren frühzeitig. Vielleicht ist eine Krankheit, die dein Leben schwer macht, die dich fragend macht, dass du sagst, warum tut Gott mir das an? Ich kann dir heute diese Antworten wirklich nicht geben. Das können wir Menschen nicht. Aber eines wissen wir, das ist ein Gott der Liebe, der dahinter steht. Das ist nicht der Satan. Gott lässt das zu, da hast du recht, wenn du sagst, warum lässt Gott das in meinem Leben zu? Ja, der lässt das zu, aber zu deinem Besten. Ihr Lieben, ich habe einiges gesehen an Armut und an einiges an Not. Und ich habe festgestellt, dass durch Leiden, Armut oder auch Not
die Menschen normalerweise, die meisten von den Menschen näher zu Gott gekommen sind. Die Klagende sind meistens die Wohlhabende, die über der Not der Armen dort drüben klagen. Die selbst dort, die klagen gar nicht so oft. Ich habe oft Menschen gesehen, die haben noch nicht mal Schuhe an den Füßen. Die brauchen sie ja auch nicht unbedingt. Ist ja immer warm dort. Aber die sind glücklich. Ich habe Kinder gesehen, die haben kein Computerspiel. Die haben noch nicht mal irgendwie viel Plastik. Das gibt es ja heute genug von inzwischen. Aber die haben nicht viel. Die spielen mit einem Stock, mit einer Ziege. Und die sind glücklich. Zum Glücklichsein braucht der Mensch nicht viel. Und die Not und die Armut sind meistens von den Reichen beklagt, nicht von den Leuten, die da drin sind selbst. Nun, das ist auch nicht immer. Ich rede ja nicht von einer Regel, sondern das ist oft wirklich so. Was ich damit sagen wollte, wenn Not oder Leiden dein Leben treffen, dann bedeutet das noch lang nicht, dass Gott dich tyrannisiert, sondern im Gegenteil, er führt dich zurück nach Hause. Er macht dich bereit für die Ewigkeit. Der Wohlstand und Gesundheit und immer alles gut geht, bringt den Menschen eher von Gott weg. Und deshalb nimm das einmal aus Gottes Hand, wenn dich irgendwas getroffen hat. Gott liebt dich. Er zieht dich einfach näher zu sich. Das ist seine Liebe. Das ist nicht der Satan. Das ist nicht ein böses Vorhaben von unserem liebenden Gott, was dir geschieht, sondern das ist seine Liebe. Was kann uns Besseres geschehen, als dass wir vorbereitet werden auf unsere himmlische Heimat und dass wir diese Welt bereit sind zu verlassen? Nun sicher, in jungen Jahren und gesunden Jahren denkt man nicht gerne über solches Thema nach, aber ich möchte dir eines raten als junger Mensch. Mach dich bereit für die Ewigkeit, dann bist du für dieses Leben bereit. Und dazu möchten wir heute Abend dich einladen. Du kannst glauben. Sage nicht, ich kann nicht glauben. Der Satz, ich kann nicht glauben, kommt in den Himmel an, ich will nicht glauben. Weil die Frage ist, wem kannst du nicht vertrauen? Kannst du Jesus nicht vertrauen? Der hat alles für dich vollbracht am Kreuz von Golgatha. Und jede Art von Unglaube oder Zweifel ist eine Sünde und über die Sünde muss Buße getan werden. Heute stehst du und dein Gott dir gegenüber. Denk einmal darüber nach. Jesus Christus sieht dich, weil er an deinem Herzen arbeitet. Und von ihm steht geschrieben, dass er gekommen ist, zu suchen und selig zu machen, was verloren ist. Dieser Jesus, der ruft dich heute, zu ihm zu kommen. Jesus sagt, siehe, ich stehe vor der Tür und klopfe an. In Offenbarung 3, Vers 20. Ich klopfe an und dieses Klopfen vernimmst du jetzt ganz genau. Jesus steht vor der Tür und klopft an. Jetzt stehst du vor dieser Entscheidung und du bist eingeladen, diesen Schritt zu tun. Möge Gott Gnade schenken.

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0: Wir haben begonnen mit Daniel 9 und haben den größten Teil des Kapitels miteinander studiert und auch schon begonnen mit den Jahrwochen Daniels. Wir haben uns beschäftigt mit dieser Übersicht über die 70 Jahrwochen, die Daniel vorgestellt werden im Blick auf die Zukunft Jerusalems und des Volkes Israel. Wir haben gesehen, nach 70 Jahrwochen sollen all diese 6 Punkte aus Daniel 9, Vers 24 in Erfüllung gehen. Alles Punkte, die hinweisen auf das messianische Königreich am Ende der Zeit. Jetzt wollen wir ein paar Sachen vom letzten Mal noch repetieren, aber dann weitergehen. Wir lesen zusammen nochmals Daniel 9, die Prophetie zunächst über die 69 Jahrwochen.
1: So wisse denn und verstehe, vom Ausgehen des Wortes, Jerusalem wiederherzustellen und zu bauen, bis auf den Messias, den Fürsten, sind 7 Jahrwochen und 62 Jahrwochen.
0: Also wir haben das letztes Mal schon angeschaut, und zwar haben wir auch diesen Punkt behandelt, dass hier 7 und 62 Jahrwochen genannt sind als Zeitspanne zwischen dem Erlass, dass Jerusalem, zur Zeit Daniels ein Trümmerhaufen, eine Ruine, das vom Ausgehen des Wortes Jerusalem wieder aufzubauen, bis auf den Zeitpunkt, wenn der Messias käme als Fürst, insgesamt 7 und 62 Jahrwochen vergehen sollten. Interessant ist der Zeitpunkt, 7 Jahrwochen nach dem Erlass von Artaxerxes. Das ist die Zeit welches Propheten der Bibel? Malachi. Das ist der letzte Prophet des Alten Testaments. Ab dieser Zeit hörten die Schriftpropheten auf. So wie das der Talmud sagt in Sanhedrin 10. Nach dem Tod der Propheten Zacharia, Haggai und Malachi wich der Heilige Geist von Israel. Und in den Apokryphen, das sind ja jüdische Bücher, die geschrieben wurden nach Malachi, also in der Zeit, wo man im Judentum wusste, wir haben keine Schriftpropheten mehr, da haben wir auch weiterhin Bücher geschrieben. Und in 1. Makkabäer 9, da wird die Makkabäerzeit im 2. Jahrhundert vor Christus beschrieben, und da heißt es, und war solch Trübsal in Israel, wie nicht gewesen, seitdem man keine Propheten mehr hat. Und das zeigt uns also, sogar die Apokryphen wissen darum, dass das eine prophetenlose Zeit war, in der diese Bücher verfasst wurden. Aber eben, es war eine schlimme Zeit. So schlimm war es nie, seit man keine Propheten mehr hatte. Und der letzte Prophet war Malachi, gerade um die Zeit, als dann die 62 Jahrwochen einsetzten. Also diese Einteilung ist auch von daher sehr bedeutsam. Diese 7 Jahrwochen, die Wiederherstellung Jerusalems, fällt auch zusammen mit der Zeit, da dann das Prophetentum in Israel aufhörte. Und da kamen diese sogenannten Jahrhunderte des Schweigens Gottes. Keine Schriftpropheten redeten mehr. Und da waren noch diese 62 Jahrwochen. Aber es war ein Harren, ein Warten auf den kommenden Messias. Und wir haben auch Hinweise, dass man diese Prophetie berechnen konnte. Nebenbei gesagt übrigens, der Beginn der Jahrwochen fällt auf welchen Monat? Nisan, Nehemia 2, können wir das mal kurz aufschlagen? Nehemia 2, Vers 1. Da wird eben erzählt, wie König Artaxerxes Nehemia die Erlaubnis gab, Jerusalem zu bauen. Und da haben wir die Datierung. Wer liest?
2: Im Monat Nisan des 20. Jahres des Königs Artasasta.
0: Jawohl. Also da haben wir den Monat Nisan, entspricht bei uns März, April. 20. Jahr des Königs Artasasta, auf Hebräisch entspricht Griechisch Artaxerxes. Das ist das Jahr 445 vor Christus. Also da beginnen wir zu rechnen. Und nun die Frage, wann war Palmsonntag, wo sich das erfüllt hat? Palmsonntag fällt ja auch in den Monat Nissan, in den Passa-Monat Nissan, wäre also wieder März, April. Und hier auf der Grafik habe ich angegeben 32 nach Christus. Wie kommt man auf 32 nach Christus? Das ist auch noch wichtig, weil es gibt Lexikas, die sprechen über das Kreuzigungsjahr, das Jahr 30, das Jahr 33. Es ist kein großer Unterschied. In der Geschichte gibt es kein Jahr Null. Aber in der Astronomie, dort hat man ein Jahr Null, weil die Astronomen brauchen für die Berechnung einen Nullpunkt. Und das Problem wird so gelöst. Also wenn wir geschichtlich sprechen von 445 vor Christus, in der Astronomie ist das welches Jahr? 444. Also das muss man wissen. Alles, was vor Christus ist, astronomisch ein Jahr abziehen, dann hat man die astronomische Umrechnung. Ja, aber wie kommen wir auf das Jahr 32? Wir schlagen dazu auf Lukas 3. Da finden wir das Auftreten von Johannes dem Täufer, dem Vorläufer des Messias, der sein Kommen ankündigte. Und gleich darauf wurde der Herr Jesus ja von ihm getauft und dann begann er seinen öffentlichen Dienst. Und da lesen wir in Lukas 3, Vers 1.
2: In dem 15. Jahr der Herrschaft des Kaisers Tiberius, da Pontius Pilatus Landpfleger in Judäa war und Herodes Vierfürst in Galiläa und sein Bruder Philippus Vierfürst in Iturea und in der Landschaft Trachonitis und Lysanias Vierfürst zu Abilene, da Hannas und Kaiphas hohe Priester waren, da geschah der Befehl Gottes an Johannes, des Zacharias Sohn in der Wüste.
0: Jawohl, danke. Also, sehr interessant, wie genau Lukas den Zeitpunkt des Auftretens des Herrn Jesus im Zusammenhang mit dem Auftreten von Johannes dem Täufer angibt. Er hätte ja schreiben können im 15. Jahr der Regierung des Kaisers Tiberius und das würde schon reichen. Aber er gibt mehrere Synchronismen an. Also weitere Daten, die mit diesem Datum zusammenfallen. Das ist gleichzeitig die Epoche, als Pontius Pilatus Landpfleger war. Der war von 26 bis 36. Landpfleger, dann fällt das zusammen mit dem Tetrarchen, mit dem Vierfürsten Herodes Antipas in Galiläa. Und weiter wird erwähnt ein zweiter Vierfürst, der Tetrarch Philippus, sein Bruder, über Iturea, Trachonitis. Dann wird noch ein dritter Vierfürst erwähnt, der gleichzeitig geherrscht hatte, Lysanias, über Abilene. Und dann wird noch erwähnt, dass das war die Epoche der Hohepriester Annas und Kaiaphas. Also das zeigt uns, wie wichtig es ist für die Bibel, dass die heilsgeschichtlichen Ereignisse ganz genau in Raum und Zeit eingeordnet werden können. Das ist genau der Kontrast zu den Mythen, wie man sie im Buddhismus, im Hinduismus findet. Dort ist es nicht wichtig, wann irgendeine Krishna das und das gemacht hätte. Das ist für die Mythologie nicht wichtig. Weder das Wann noch das Wo. Aber Heilsgeschichte, das ist eben nicht Mythologie, sondern das ist verwurzelt in der Realität von Raum und Zeit. Nun kann man nachschauen in jedem Lexikon, wann wurde Kaiser Tiberius Herrscher? Im Jahr 14 nach Christus starb der Kaiser, unter dem Jesus Christus geboren wurde, der Kaiser Augustus. Und dann wurde Tiberius Kaiser. Also das 15. Jahr führt uns 14 plus 15 ins Jahr 29. Also dieser Kaiser wird ja erwähnt in Lukas 2, in der Weihnachtsgeschichte. Und auch dort ist Lukas so genau, er sagt eben in den Tagen, Lukas 2, Vers 1, von Kaiser Augustus ging ein Erlass aus, den Erdkreis, die Ökumene, das Römische Reich heißt das, einzuschreiben. Und dann erklärte, die Einschreibung geschah erst, als Kyrenius Landpfleger von Syrien war. Also auch da gibt er wieder einen Synchronismus in der Geschichte an, damit man diese Zählung ganz genau datieren kann. Und das führt uns eben ins Jahr 2 vor Christus. Und das stimmt auch überein mit sehr vielen antiken Schriftstellen wie Clemens von Alexandria und eine ganze Liste von weiteren antiken Schreibern, die sagen, Jesus Christus sei 2 vor Christus geboren worden. Die schreiben natürlich nicht 2 vor Christus, sondern die schreiben, was war das übliche Datierungssystem im Römischen Reich? Also man in den Briefen haben die Römer geschrieben, A, Punkt, U, Punkt, C, Punkt, ab Urbe Condita, Abgründung der Stadt Roms. Und das lernt man im Lateinunterricht, 753, Rom schlüpft aus dem Ei. Also 753 vor Christus, ab diesem Datum wird gerechnet. Und so kann man eben die Daten in der römischen Welt dann umrechnen in unseren Kalender. Das gibt 2 vor Christus für die Geburt Jesu. Das fällt zusammen mit dieser 25-Jahr-Feier von Kaiser Augustus. Der ist ja 27 auf den Thron gekommen vor Christus. 25-Jahr-Feier, da wurde er zum Pater Patriae ausgerufen, Vater des Vaterlandes. Und da mussten alle im Römischen Reich einen Treueeid auf ihn ablegen. Und wie kann man das kontrollieren, wer abgelegt hat und wer nicht? Da braucht es Listen. Und interessant ist eben, dass Lukas in Lukas 2 schreibt über das Einschreiben, da benutzt er nicht den typischen Ausdruck für eine Steuerliste, sondern den allgemeinen Ausdruck für eine Liste. Es war eben nicht eine dieser Steuereintreibungen, von denen es mehrere gab, unter der Herrschaft von Kaiser Augustus, aber keine passt für Weihnachten. Sondern es war dieses Jahr der Einschreibung, wer ist loyal gegenüber der römischen Regierung. Und so mussten alle eingetragen werden, damals im Jahr 2 vor Christus. Aber astronomisch ist das was? 2 vor Christus? 1 vor Christus. 1 vor Christus. Das heißt also, unser Kalender ist absolut in Ordnung. Jetzt schauen wir mal noch in Lukas 3. Da waren wir ja schon. In Vers 31 wird die Taufe des Herrn Jesus durch Johannes den Täufer beschrieben. 21, 22. Und dann haben wir nochmals eine chronologische Angabe in Vers 23. Wer liest das?
3: Und Jesus war, als er anfing, ungefähr 30 Jahre alt und ward gehalten für einen Sohn Josefs, welcher war ein Sohn Elis, der war ein Sohn Mattats, der war ein Sohn Levis, der war ein Sohn Melchis, der war ein Sohn Janais, der war ein Sohn Josefs.
0: Ja, und so weiter. Also, damals begann Jesus Christus ungefähr 30 Jahre alt zu werden. Übrigens noch nebenbei gesagt, Lukas sagt, er selbst, Jesus, begann ungefähr 30 Jahre alt zu werden und war, jetzt müsste man in Klammer setzen, und war ein Sohn, Klammer, wie man meinte, Josefs, Klammer geschlossen, des Eli, des Mattat, des Levi. So muss man das verstehen. Interessant, vor Josef steht kein bestimmter Artikel. Also Josef wird dadurch abgesetzt und alle weiteren Männernamen in diesem Geschlechtsregister werden dann eingeführt mit des, mit bestimmtem Artikel. Des, Eli, des, also war ein Sohn, wie man meinte, Josefs. Des Eli, er war ein Sohn des Eli und dieser Eli war der Vater von Maria. Nicht etwa der Vater von Josef, denn der hieß wie? Jakob, genau. Ja, im Matthäus-Evangelium haben wir das königliche Geschlechtsregister von Josef und dort wird immer gesagt, X zeugte Y. Und dann steht, Jakob zeugte Josef. Das ist klar, Jakob war der Vater von Josef, dem Mann der Maria. Aber hier wird gesagt, war ein Sohn, wie man meinte, Josefs. Des Eli, des Mattat, des Levi, des Melchi und so weiter. Das ist das Geschlechtsregister von Maria über ihren Vater Eli. Es geht dann zurück auf David, auf Noah und dann bis auf Adam, um zu zeigen, der Messias ist mit der ganzen Menschheit verwandt. Er hat teilgenommen an unserem Menschsein. Ja, also sehen wir, das Jahr 29, das passt wunderbar auch mit dieser Angabe überein. Jetzt brauchen wir noch einen Hinweis, wie kommen wir von 29 nach Christus auf 32 nach Christus für den Palmsonntag? Kann uns jemand da weiterhelfen? Wie kommt man auf diese 3 Jahre? Und 3 Passafeste, also das erste Passafest war wann? Das erste Passa in Johannes 2, das war gerade eben in der Zeit, als der Herr begann, öffentlich aufzutreten. Das war also Nissan 29 nach Christus, nicht wahr? Und dann haben wir noch ein weiteres Passa erwähnt in Johannes 6. Das ist das mit der Brotvermehrung und dann das Passa natürlich, wo der Herr gekreuzigt wurde. Aber da fehlt dann uns noch ein Passa, ja? Nicht wahr? Damit man auf 3 Jahre kommt, nicht wahr? Da hätten wir das Passa 29, eben das Passa 32 und Johannes 6 eben, da haben wir noch eins, aber da fehlt uns noch was, oder? Für 30 und 31. Also wenn wir Johannes 6 auf Frühjahr 31 nehmen, dann fehlt uns aber noch eines für 30. Das findet man übrigens an folgender Stelle. Markus 2, da gehen die Jünger durch die Saaten. Liest jemand Markus 2, 23?
3: Und es begab sich, dass er am Sabbat durch ein Kornfeld ging. Und seine Jünger fingen an, indem sie gingen, Ähren auszuraufen.
0: Jawohl. Also es ist ganz früh noch im Dienst des Herrn. Das ist auch jedenfalls ein Zeitpunkt noch vor diesem Passa in Johannes 6, das in Verbindung steht mit der Brotvermehrung. Und ich werde jetzt gleich zeigen, das war um die Passazeit hier. Das ist also nochmals ein Passa. Lassen wir das mal schnell offen hier und nehmen die Parallelstelle dazu in Lukas 6, Lukas 6, Vers 1.
4: Es geschah aber, dass er am zweiten Sabbat nach dem ersten durch die Kornfelder ging und seine Jünger streiften Ähren ab.
0: Was ist der zweite Sabbat nach dem ersten? Da werden die Sabbate gezählt, nicht wahr? Ab wann beginnt man, in welcher Zeit im jüdischen Kalender zählt man die Sabbate? Ja, also nicht wahr, der Sabbat in der Passawoche. Nach diesem Sabbat muss man die Erstlinge zum Tempel bringen. Der Tag nach dem Sabbat, 3. Mose 23. Und dieser Sabbat, der in die Passawoche hineinfiel, das war der erste Sabbat. Und dann kam das Fest der Erstlinge. Und von da an musste man eben 7 Wochen zählen, um das Pfingstfest zu berechnen. Das Fest der Wochen. 7 mal 7 Wochen und der 50. Tag, das war dann das Fest der Wochen, Pfingsten. Pentekoste ist ja griechisch, das Wort für Pfingsten, das heißt der 50. Der 50. Tag nach dem Erstlingstag, der eben nach diesem Sabbat in der Passawoche stattfand. Und so ist das also hier der zweite Sabbat in der Zählung, von Passa bis zum Pfingstfest. Und so ist das klar, dass das genau auch wieder in die Zeit, den Monat Nissan, hineinfällt. Und da haben wir damit alle diese Passas, die es braucht, in der Zeit von 29 bis 32 nach Christus. Und jetzt in Lukas 13, da werden diese 3 Jahre des öffentlichen Dienstes des Herrn Jesus ausdrücklich erwähnt. Liest jemand das Gleichnis in Kapitel 13, Verse 6 bis 9.
3: Er sagte ihnen aber dies Gleichnis. Es hatte einer einen Feigenbaum, der war gepflanzt in seinem Weinberg, und er kam und suchte Frucht darauf und fand sie nicht. Da sprach er zu dem Weingärtner, siehe, ich bin nun 3 Jahre lang alle Jahre gekommen und habe Frucht gesucht auf diesem Feigenbaum und finde sie nicht. Haue ihn ab. Was hindert er das Land? Er aber antwortete und sprach zu ihm, Herr, lass ihn noch dies Jahr, bis dass ich um ihn grabe und bedünge ihn, ob er doch noch wollte Frucht bringen. Wo nicht, so haue ihn ab.
0: Jawohl, oder noch wörtlicher die alte Elbefelder, so magst du ihn künftig abhauen. Der Feigenbaum symbolisiert hier Israel als Nation. Der Besitzer kommt

künftig abhauen. Und so beziehen sich diese 3 Jahre auf den öffentlichen Dienst des Herrn Jesus. Während dieser Zeit gab es also insgesamt das Passa 29, Passa 30, Passa 31 und Passa 32. Diese 4 Passafeste, die man eben festmachen kann im Text der Evangelien. Und dann dieses zusätzliche Jahr war dieses Jahr ab Pfingsten. Die Gemeinde entstand nach dem Tod und der Auferstehung des Herrn Jesus, genau am 50. Tag nach dem Auferstehungstag, wo das Erstlingsfest gefeiert wurde, wo man die Brote zum Tempel brachte in der Passawoche. Genau 50 Tage später wurde die Gemeinde gegründet, der Heilige Geist kam und taufte die Gläubigen zu einem Leib, Apostelgeschichte 2. Und dann haben die Jünger evangelisiert. Wo? In Jerusalem und ein bisschen auch in Judäa. Also nur dem jüdischen Volk. Und es war ein ganz intensives Zeugnis gegenüber Israel. Nochmals eine Chance. Nachdem das Zeugnis des Messias verworfen worden war, war jetzt das Zeugnis des Heiligen Geistes durch die Gemeinde da. Die Gläubigen, es waren bereits ab Pfingsten Tausende, kamen jeden Tag im Tempel zusammen. Das heißt, diese Präsenz dieser Tausenden von Messiasgläubigen Juden im Tempel war ständig eine Konfrontation, ein Zeugnis für Israel und auch für den obersten Gerichtshof in Sanhedrin, der ja auch seinen Sitz hatte in der königlichen Säulenhalle, dort am Südende des Tempels. Und dieses Zeugnis ging bis schließlich dieses ganz besondere Zeugnis von Stephanus in der königlichen Säulenhalle vor dem Sanhedrin, vor Kaiaphas, verworfen wurde, indem man ihn illegal steinigte. Dann ging eine Verfolgung los und die Apostelgeschichte beschreibt uns ab Apostelgeschichte 8, wie dann das Evangelium plötzlich zu den Heiden gebracht wird. Zuerst zu den Samaritern, dann zu den Afrikanern aus dem Sudan, der äthiopische Kämmerer zum Glauben kommt. Wir sehen, wie Cornelius, dieser Römer, und seine Leute zum Glauben kommen. Von da an geht das Evangelium jetzt zu den Heidenvölkern. Aber in diesem einen Jahr bis zur Steinigung des Stephanus, das war dieses Zusatzjahr, wo Israel noch einmal eine ganz spezielle Chance hatte, um als Nation umzukehren. Aber der Sanhedrin, der oberste Gerichtshof, verwarf auch das Zeugnis des Heiligen Geistes. Und dann galt eben das Urteil, wenn aber nicht, so magst du ihn künftig abhauen. Und die Axt wurde ich abhauen. Und die Axt wurde angelegt im Jahr 70, als dann Jerusalem und der Tempel untergingen. Aber in dem Zusammenhang möchte ich noch auf etwas hinweisen. Ich habe ja gesagt, Markus 2, dieses durch die Saaten gehen, das war ja gerade im Jahr 30, nicht wahr? Frühjahr 30. Und lesen wir noch den nächsten Abschnitt in Markus 3 dazu. Also die Pharisäer haben die Jünger in Frage gestellt, weil sie damals am Sabbat, am zweitersten Sabbat, hatten sie Ähren abgerissen und gegessen. Ihrer Meinung nach ein Verletzen des Sabbats, aber der Messias sagt, dass das kein Verletzen des Sabbatsgebotes war. Und dann kommt eben Kapitel 3, Vers 1, und er ging wiederum in die Synagoge, und es war da selbst ein Mensch, der eine verdorrte Hand hatte. Und sie lauerten auf ihn, ob er ihn am Sabbat heilen würde. Und der Herr heilt dann diesen behinderten Menschen, und die Reaktion, Vers 6, und die Pharisäer gingen alsbald hinaus und hielten mit den Herodianern Rat wider ihn, wie sie ihn umbrächten. Also ab Frühjahr 30 wurde der Beschluss gefasst, Jesus Christus muss sterben. Aber es vergingen noch 2 Jahre, bis dann der Tod ausgeführt wurde. Aber mit dem Jahr 30 kam eben diese Wende, der Beschluss war da, er muss sterben. Und das Interessante ist, dass der Talmud sagt in Traktat Sanhedrin 39b, dass in den 40 Jahren vor der Zerstörung des Tempels kam am Yom Kippur das Los für den Bock für Gott, für den Azazel, das war der Bock, der in die Wüste musste, aber der Bock für Gott

Das war der, der geschlachtet wurde, und sein Blut wurde vom hohen Priester ins Allerheiligste hineingebracht. Wo niemand hineingehen durfte, nur der hohe Priester am Yom Kippur. Nun, diese Stelle im Traktat Sanhedrin 39b besagt, in den 40 Jahren vor der Zerstörung des Tempels kam das Los für den Bock für Gott nicht mehr in die rechte Hand. Nicht wahr? Gemäß 3. Mose 16, dort haben wir die Ausführung über den Yom Kippur, den größten Opfertag im jüdischen Jahr. Und da wird gesagt, dass der hohe Priester zwei Böcke vor sich haben muss. Einer muss als Azazel in die Wüste und der andere muss geschlachtet werden, sein Blut kommt ins Allerheiligste. Und da wird betont, Gott sagt, mit dem Los muss entschieden werden, welcher Bock soll der Azazel sein? Das ist der Bock, der weggeht. Es heißt Ziege, Azal, weggehen. Der Azazel, das ist der Bock, der weggeht in die Wüste. Und der Bock für den Herrn. Und das haben wir mit dem Los entschieden. Zur Zeit Jesu war das so, ein Priester musste dem hohen Priester eine Box mit Deckel hinhalten. Da waren zwei Lose aufbewahrt. Er musste mit beiden Händen direkt hineingreifen, blindlings. In jede Hand kam ein Los. Und dann legte er diese beiden Hände auf die Köpfe der Böcke. Und dann wurde feierlich die Hand geöffnet. Die Lose waren so zuklappbare Lose. Wurden geöffnet. Auf dem einen stand Ladonai für den Herrn. Auf dem anderen La'Azazel für Azazel. Und man hat im Judentum immer so verstanden, wenn das Los für den Herrn, Ladonai, in die rechte Hand kam, war das ein Zeichen, dass Gott das Opfer annehmen wird. Und nun sagt der Talmud, in den 40 Jahren vor der Zerstörung des Tempels, im Jahr 70, Frühjahr 70, kam das Los nicht mehr in die rechte Hand. Das heißt, man wusste, wir bringen Opfer dar, aber Gott nimmt das Opfer nicht mehr an. Und das fällt genau zusammen mit diesem Jahr 30, Markus 3, wo bereits nach einem Jahr öffentlichem Dienst der Entschluss kam, der Messias Jesus muss sterben. Also auch da vom Timing her ist es schon sehr beachtlich. Aber eben die Tötung Jesu kam erst im Jahr 32. Jetzt gehen wir weiter da auf unserem Plan. Eben 67 Jahrwochen bis auf den Messias, den Fürsten, haben wir gesehen. Also genau am Ende dieser 69 mal 7 mal 360 Tage, am Ende dieser 173.880 Tage, da kam der Herr Jesus als Fürst nach Jerusalem am Palmsonntag. Fürst nach Jerusalem am Palmsonntag. Aber der Text geht dann weiter. Und der Messias wird ausgerottet werden und nichts haben. Es wird nicht gesagt, wie viel später. Aber das Und im Text von Daniel 9, 26 macht klar, in der Folge, nachdem er als Fürst aufgetreten ist. Und wir können jetzt rückblicken, können wir sagen, wie viel später war das, dass er ausgerottet wurde? 5 Tage später, genau. Der Messias wird weggetan werden und nichts haben. Also kein Königreich aufrichten. Kein Friedensreich hier auf Erden errichten. Genau. Und damit hat sich das genauso erfüllt, bis auf den Messias, den Fürsten. Sir Robert Anderson, ein ehemaliger Chef von Scotland Yard im 19. Jahrhundert, hat ja das ganz genau berechnet in Zusammenarbeit mit namhaften Astronomen des Königlichen Observatoriums in Greenwich. Und er hat errechnet für Palmsonntag 32 nach Christus, 6. April. Und das war also 10. Nissan, 32, 6. April. Und jetzt kann man zurückrechnen, 173.880 Tage in die Vergangenheit. Dann kommt man auf den 14. März 445 vor Christus. Und umgerechnet ist das genau 1. Nissan. Das heißt mit anderen Worten, der Erlass von Artaxerxes, es wird im Alten Testament nur gesagt im Monat Nissan, im 20. Jahr der Regierung. Es wird nicht gesagt, an welchem Tag. Aber es ist klar, von Nissan, März, April 445 vor Christus bis März, April 42,

0: 33 nach Christus, da müssen 173.880 Tage hineinpassen. Die passen wunderbar rein. Aber wer das noch ein bisschen genauer haben will, also 6. April 32 nach Christus war der 10. Nissan, Palmsonntag. Und von da zurückgerechnet gibt genau 14. März 445 vor Christus und das ist der 1. Nissan, das neue Jahr. Das ist das neue Jahr. Und da wurde der Erlass gegeben, Jerusalem wieder aufzubauen, 7 Jahrwochen, dann kamen die 62 Jahrwochen und genau am Ende kam der Messias als Fürst. Und lesen wir dazu noch aus Lukas 19. Das ist ganz erstaunlich, was dort steht. Und wenn man dieses Hintergrundwissen hat, was das für ein Tag war, versteht man den Text hier besser, viel besser. Lukas 19, da wird Palmsonntag beschrieben, ab Vers 28. Wir lesen da jetzt Vers 41 und folgende. Übrigens in Vers 38, da sieht man, wie die Leute den Herrn beim Einzug begrüßten. Gepriesen sei der König, der da kommt im Namen des Herrn. Er ist wirklich als Fürst, als König eingeritten. Und so wurde er von der Volksmenge begrüßt. Gepriesen sei der König. Jetzt Vers 41.
1: Und als er nahe hinzukam, sah er die Stadt an und weinte über sie und sprach, wenn doch auch du erkenntest zu dieser Zeit, was zu deinem Frieden dient. Aber nun ist's vor deinen Augen verborgen. Denn es werden über dich die Tage kommen, dass deine Feinde werden um dich und deine Kinder einen Wall aufwerfen, dich belagern und an allen Orten ängstigen und werden dich schleifen und keinen Stein auf dem anderen lassen, darum, dass du nicht erkannt hast die Zeit, darin du heimgesucht bist.
0: Ja, das ist dramatisch. Palmsonntag, ein Tag der Tränen über Jerusalem. Und der Herr kündigt hier die Zerstörung Jerusalems an. Genau was er da beschreibt, jedes Wort hat sich so erfüllt im Jahr 70. Als genau um die Passazeit Jerusalem eben von den Römern in die Zange genommen wurde, nach 140 Tagen war die Stadt dem Erdboden gleich. Jedes Wort hat sich so erfüllt. Aber der Herr sagt in Vers 42, wenn du erkannt hättest und selbst an diesem deinem Tag, was zu deinem Frieden dient, jetzt aber ist er vor deinen Augen verborgen. Was heißt das? An diesem deinem Tag. Wessen Tag ist das? Zu wem spricht der Herr? Zu Jerusalem, nicht wahr? Er nähert sich, er sieht die Stadt, Vers 42, und weinte über sie. Und dann spricht er die Stadt an. Jerusalem, wenn auch du erkannt hättest, Jerusalem, an diesem deinem Tag, dann ist das der Tag, ja, der Tag Jerusalems. Das ist der Yom Yerushalayim, der Jerusalem-Tag. Und merken wir, der Erlass kam raus am 1. Nissan, 445 vor Christus, dass Jerusalem wieder aufgebaut werden sollte. Und dann rechnet man eben diese 173.880 Tage. Und dann kommt der Messias als Fürst nach Jerusalem. Und er sagt, an diesem deinem Tag, das war der Tag Jerusalems, der 173.880. Tag, nachdem Artaxerxes den Erlass gegeben hatte, Jerusalem wieder aus den Trümmern erstehen zu lassen. Und weil Jerusalem an diesem ihrem Tag eben nicht erkannte, was zu ihrem Frieden dient, war ihr erneuter Untergang bestimmt, der dann beschrieben wird, Verse 43 und 44. Aber nicht wahr, das ist wieder so ein Beispiel. Man liest das und überliest sehr schnell, dass es heißt, an diesem deinem Tag. Was heißt das? Das war der Tag Jerusalems. Wieso? Ja, eben, weil das der 173.880. Tag der 69 Jahrwochen von Daniel war. Und der Text geht eben weiter und der Messias wird ausgerottet werden und nichts haben. 5 Tage später wurde der Erlöser umgebracht. Der Messias wird ausgerottet werden. Auf Hebräisch Karat heißt ausrotten, abschneiden oder eben schlachten. Karat heißt auch schlachten. Und so wurde der Herr Jesus wirklich als ein Opfer geschlachtet auf dem Golgatha-Felsen vor den Stadtmauern Jerusalems. Aber interessant ist das Wort Karat, hier dann passiv gebraucht, ausgerottet werden. Karat heißt eigentlich auch außer Schlachten einen Bund schließen. Das ist der typische Ausdruck Karat, Berit, schneiden einen Bund oder schlachten einen Bund. Aber man muss nicht mal auf Hebräisch sagen Karat, Berit. Man kann Berit, Bund weglassen und nur sagen Karat, und das heißt auch schon im Bibelhebräischen einen Bund schließen. Das Erstaunliche ist, dass eben mit dem, dass der Herr Jesus als Opfer geschlachtet wurde auf Golgatha, da wurde auch der neue Bund besiegelt. So wie der Herr den Jüngern am Vorabend, also das Abendmahl einsetzte während der Passafeier, sagte, dies ist der Bund in meinem Blute. Damit wurde der Bund geschlossen, aber der Heilige Geist eben in Daniel 9, diesen Ausdruck Karat, hätte noch andere Wörter für ausrotten, für töten, für umbringen benutzen können. Es gibt viele Wörter auf Hebräisch. Harak, Ratzach und so weiter, aber er benutzt Karat, das eben noch diese Nebenbedeutung hat, schlachten, einen Bund schließen. Und wir fahren weiter im Bibeltext von Daniel 9. Was steht dann? Kann jemand lesen?
2: Und das Volk des kommenden Fürsten wird die Stadt und das Heiligtum zerstören. Und das Ende davon wird durch die überströmende Flut sein. Und bis ans Ende Krieg, Festbeschlossenes von Verwüstungen.
0: Also, zuerst, das Volk des kommenden Fürsten wird die Stadt und das Heiligtum zerstören. Jetzt können wir auch rückblickend sagen, wie viel später das war. Das Und deutet einfach an, das ist ein Ereignis, das folgen wird auf die Schlachtung des Messias. Der Messias wird geschlachtet werden. Und das Volk des kommenden Fürsten wird die Stadt und das Heiligtum zerstören. Rückblickend können wir sagen, ja, genau. Das war dann 38 Jahre später. Im Jahr 70 nach Christus zerstörten die Römer Jerusalem und den Tempel. Hier wird gesagt, das Volk wird das tun. Und die Erfüllung der Prophetie zeigt, dieses Volk war das römische Volk. Aber es wird hier genannt, das Volk des kommenden Fürsten. Wer ist dieser kommende Fürst? Das muss eine Person sein, bekannt in der Prophetie, die aus dem römischen Reich kommen wird. Das ist, ich lese das nach dem hebräischen Kontext, der schrieb, Am Nagid Haba, mit Artikel, der kommende Fürst, das Volk des kommenden Fürsten, nicht eines kommenden Fürsten, des kommenden Fürsten, das muss etwas sein, was in Daniel bekannt ist. Es ist nämlich so, in Daniel 7 haben wir doch die Prophetie mit den vier Tieren, die vier Weltreiche. Das babylonische Weltreich, der Löwe mit den Adlersflügeln, dann kommt der Bär, das medopersische Weltreich, der Leopard, das griechische Weltreich von Alexander dem Großen, und dann kommt das vierte grässliche Tier, das römische Reich. Und in dieser Vision, in Daniel 7, sieht Daniel, dass dieses Tier hat 10 Hörner. Aber dann kommt ein weiteres Horn empor, das dann die totale Macht übernimmt und 3 dieser 10 Hörner erniedrigt. Das ist der kommende Diktator über das römische Reich in der Endzeit. Und Daniel 9 nimmt jetzt wieder Bezug auf dieses Horn aus dem vierten Tier. Das Volk des kommenden Fürsten wird die Stadt zerstören. Also die Römer haben die Stadt zerstört im Jahr 70, aber aus diesem selben römischen Reich wird noch der kommende Fürst kommen nach Daniel 7. Dieser Diktator Europas in der Endzeit. Und nun haben wir in Daniel 9 weitergelesen, und das Ende davon wird die überströmende Flut sein. Das schauen wir uns nächstes Mal noch an, was diese überströmende Flut ist, und nehmen das Einfachere vorweg. Und bis ans Ende Krieg, Festbeschlossenes von Verwüstungen. Was ist das Ende? Das ist die Endzeit. Die Endzeit wird genannt in der Bibel das Ende der Tage. Die letzten Tage, die letzte Stunde, das Ende der Jahre, oder hier einfach das Ende. Und es gibt noch andere Stellen. Das bedeutet alles Endzeit. Also bis in die Endzeit wird es geben Krieg, fest beschlossenes von Verwüstungen. Und so sehen wir hier nochmals in der Grafik die 69 Jahrwochen. Der Messias kam am 6. April 32 nach Christus als Fürst. 5 Tage danach wurde er geschlachtet am Kreuz. Dann kam das Volk des kommenden Fürsten und hat im Jahr 70 Jerusalem und den Tempel zerstört. Und damals begann übrigens die Zerstreuung der Juden unter alle Völker. Aber der Bibeltext sagt nun, bis in die Endzeit wird es Krieg und Verwüstung geben über Jerusalem. Und hier haben wir eine Liste der Zerstörungen Jerusalems durch die Jahrhunderte hindurch. Jahr 70, Zerstörung Jerusalems mit mehr als 1 Million Tote unter dem jüdischen Volk. 135 nach Christus, erneute Zerstörung Jerusalems unter Kaiser Hadrian. In dieser Zeit kam wieder mehr als 1 Million Juden ums Leben. 614 verwüsten die Perser Jerusalem. 629 wird Jerusalem durch das byzantinische Reich erobert. 638, 6 Jahre nach dem Tod Muhammads, erobern die muslimischen Araber aus der saudischen Halbinsel Jerusalem und bauen den Felsendom 682 und die El-Aqsa-Moschee auf dem Tempelplatz 705. 1071 Eroberung Jerusalems durch die Türken. 1099 durch die Kreuzfahrer aus Europa. 1187 Eroberung Jerusalems durch den kurdischen Sultan Saladin, der die Kreuzfahrer wieder hinauswirft. 1244 Eroberung Jerusalems durch die wilden Tataren aus Zentralasien. 1517 Eroberung Jerusalems durch die türkischen Osmanen. 1917 im Ersten Weltkrieg Eroberung Jerusalems durch die Engländer. Es kamen damals etwa 20.000 türkische Soldaten ums Leben. 1948, gerade nach der Gründung des Staates Israel, Verwüstung Ostjerusalems durch Jordanien. Abtrennung des Ostteils durch eine Mauer. Bis dann 1967 im Sechstagekrieg Israel Ostjerusalem mit dem Tempelberg erobert. Und so kommt das jüdische Volk zum ersten Mal wieder in den Besitz des Tempelberges. Aber wenn wir daran denken, dass die Endzeit die Zeit ist, in der die Juden heimkehren aus der Zerstreuung ins Land der Väter, dann ist es genauso gekommen. Bis in die Endzeit. Krieg, festgeschlossenes von Verwüstungen. Und jetzt in der Endzeit kommen die Juden zurück. Ja, wollen wir an dieser Stelle dann nächstes Mal weiterfahren. Und wenn wir dann nächstes Mal weiterfahren, schauen wir uns noch an, wann dann die 70. Jahrwoche beginnen muss in der Zukunft. Und da werden wir ja sehen, Daniel 9 macht klar, zwischen der 69. und der 70. Jahrwoche gibt es einen Unterbruch. Das ist genau die Zeit der Gnade, in der das Evangelium zu allen Völkern gekommen ist. Aber diese Zwischenzeit wird in Gottes Zeitrechnung nicht mitgezählt. Erst in der Zukunft wird Gott wieder die Zeit mit Israel zählen, wenn die 70. Jahrwoche beginnt. Und dann werde ich noch zeigen, nächstes Mal, dass man die ganze Geschichte Israels ab der Geburt von Abraham in 4x490 Jahre einteilen kann. Und zwar die Zeit der Entstehung Israels ab der Geburt von Abraham bis zum Auszug aus Ägypten. 490 Jahre. Wir werden sehen, aber die Jahre des Unglaubens von Abraham, 15 Jahre, die werden da nicht mitgezählt. Und so gibt es 490 Jahre. Und dann sehen wir die Zeit der Landnahme vom Auszug aus Ägypten bis ins 14. Jahr von Salomo. Das sind auch 490 Jahre, wenn man die Zeit des Ungehorsams Israels, diese 114 Jahre Fremdherrschaft im Buch der Richter, nicht mitzählt. Und dann kommen die 490 Jahre des Niedergangs vom 14. Jahr Salomos bis zum Erlass von Artaxerxes. Sind es wieder 490 Jahre. Wenn man die 67 Jahre der Juden in Babylon nicht mitzählt, durch den Ungehorsam. Und dann haben wir diese 490 Jahre bis zum Tausendjährigen Reich, wenn man die Zeit zwischen der Palmsonntag 32 bis zum Beginn der 70. Jahrwoche nicht mitrechnet. Das ist die Zeit der Zerstreuung der Juden unter den Völkern wegen der Verwerfung des Messias. Und dann kommt das tausendjährige Reich. Also das geht mit einer Präzision auf, das ist absolut eindrücklich. Und dann werde ich auch zeigen noch, dass Abraham, da beginnt ja alles, Abraham wurde geboren in welchem Jahr nach der Erschaffung Adams? 1948. Nach Adam wird Abraham, der Stammvater Israels, geboren. 1948. Und jetzt haben wir gesehen, die Geburt Jesu fand ja statt, effektiv so Herbst 1 vor Christus, vor dem Nullpunkt, ja. Und 1948 Jahre nach Geburt des zweiten Adams, wie der Herr Jesus genannt wird in 1. Korinther 15, wird der moderne Staat Israel geboren. Also es ist schon eindrücklich, wenn man die biblischen Zahlen ernst nimmt und die so genau durchrechnet. Ja, wollen wir zum Schluss noch beten. Herr Jesus, wir danken dir, dass wir dein Wort haben und es ist die Wahrheit. Wir erkennen dich darin als den Retter, der gekommen ist vor 2000 Jahren, um alles gut zu machen durch dein Opfer am Kreuz. Danke, Herr Jesus, dass du dieses Opfer, das geschlachtet wurde, auf Golgatha geworden bist. Dieses Lamm Gottes, das uns mit Gott versöhnt. Und danke, Herr Jesus, dass wir diese frohe Botschaft hinaustragen dürfen, jetzt noch in dieser Zeit der Gnade vor den Gerichten, die über diese Erde noch kommen werden. Aber danke, dass wir jeden Tag so neu aus deiner Hand nehmen dürfen, als ein Tag der Gnade, wo wir deine Botschaft und dein Wort weitergeben dürfen. Amen.

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0: Dies ist die Last für die Wüste.
1: Wie ein Wetter vom Süden herfährt, so kommt's aus der Wüste, aus einem schrecklichen Lande. Mir ist eine harte Offenbarung angezeigt.
0: Der Räuber raubt und der Verwüster verwüstet. Elam, zieh herauf. Medien, belagere. Ich will allem Seufzen ein Ende machen.
1: Darum sind meine Lenden voll Schmerzen. Und Angst hat mich ergriffen wie eine Gebärende. Ich krümme mich, wenn ich's höre, und erschrecke, wenn ich's sehe. Mein Herz zittert. Grauen hat mich erschreckt. Auch am Abend, der mir so lieb ist, habe ich keine Ruhe. Deckt den Tisch, breitet den Teppich aus, esst und trinkt. Macht euch auf, ihr Fürsten, salbt den Schild. Denn so hat der Herr zu mir gesagt.
0: Geh hin, stelle den Wächter auf. Was er schaut, soll er ansagen. Und sieht er einen Zug von Wagen mit Rossen, einen Zug von Eseln und Kamelen, so soll er darauf Acht geben mit allem Eifer.
1: Da rief der Späher:
2: Herr, ich stehe auf der Warte bei Tage immer da und stelle mich auf meine Wacht jede Nacht. Und siehe, da kommen Männer, ein Zug von Wagen mit Rossen, die heben an und sprechen: Gefallen ist Babel, es ist gefallen, und alle Bilder seiner Götter sind zu Boden geschlagen.
1: Mein zerdroschenes und zertretenes Volk, was ich gehört habe vom Herrn Zebaoth, dem Gott Israels, das verkündige ich euch.
0: Dies ist die Last für Duma.
2: Man ruft zu mir aus Seir:
3: Wächter, ist die Nacht bald hin? Wächter, ist die Nacht bald hin?
1: Der Wächter aber sprach:
2: Wenn auch der Morgen kommt, so wird es doch Nacht bleiben. Wenn ihr fragen wollt, so kommt wieder und fragt.
0: Dies ist die Last für Arabien.
1: Ihr müsst im Gestrüpp, in der Steppe über Nacht bleiben, ihr Karawanen der Dedaniter. Bringt den Durstigen Wasser entgegen, die ihr wohnt im Lande Thema. Bietet Brot den Flüchtigen. Denn sie fliehen vor dem Schwert, ja, vor dem bloßen Schwert, vor dem gespannten Bogen, vor der Gewalt des Kampfes. Denn so hat der Herr zu mir gesprochen.
0: Noch ein Jahr, wie des Tagelöhners Jahre sind, dann soll alle Herrlichkeit Kedars untergehen. Und von den Bogenschützen Kedars soll nur wenige übrig bleiben, denn der Herr, der Gott Israels, hat's gesagt.

0: Dies ist die Last für das Schautal.
1: Was habt ihr denn, dass ihr alle auf die Dächer steigt, du Stadt voller Lärmen und Toben, du fröhliche Burg? Deine Erschlagenen sind nicht mit dem Schwert erschlagen und nicht im Kampf gefallen. Alle deine Hauptleute sind gewichen, in die Ferne geflohen. Alle, die man von dir gefunden hat, wurden gefangen, ohne Bogen gefangen. Darum sage ich, schaut weg von mir, lasst mich bitterlich weinen. Müht euch nicht, mich zu trösten über die Zerstörung der Tochter meines Volks. Denn es kommt ein Tag des Getümmels und des Zertretens und der Verwirrung von Gott, dem Herrn Zebaoth, im Schautal. Es kracht die Mauer, sie schreien am Berge. Elam fährt daher mit Köchern, Wagen, Leuten und Rossen, und Kir lässt seine Schilde glänzen. Und es wird geschehen, dass deine auserlesenen Täler werden voll von Wagen und Rossen sein. Die stellen sich auf gegen das Tor. Da wird der Schutz Judas weggenommen werden. Aber ihr schautet zu der Zeit auf die Rüstungen im Waldhaus, und ihr saht, dass viele Risse in der Stadt Davids waren, und sammeltet das Wasser des unteren Teiches. Ihr zähltet auch die Häuser Jerusalems und bracht sie ab, um die Mauer zu befestigen, und machtet ein Becken zwischen beiden Mauern für das Wasser des alten Teiches. Doch ihr saht nicht auf den, der solches tut, und schautet nicht auf den, der solches schafft von ferne her. Zu der Zeit rief Gott, der Herr Zebaoth, dass man weine und klage und sich das Haar abschere und den Sack anlege. Aber siehe da, lauter Freude und Wonne, Rinder töten, Schafe schlachten, Fleisch essen, Wein trinken, lasst uns essen und trinken, wir sterben doch morgen. Aber meinen Ohren ist vom Herrn Zebaoth offenbart:
2: Wahrlich, diese Missetat soll euch nicht vergeben werden, bis ihr sterbt, spricht Gott, der Herr Zebaoth.
1: So spricht Gott, der Herr Zebaoth.
2: Geh hinein zu dem Verwalter da, zu Schebna, dem Hofmeister, und sprich zu ihm: Was hast du hier? Und wen hast du hier, dass du dir hier ein Grab aushauen lässt, dass du dein Grab in der Höhe aushauen und deine Wohnung in den Felsen machen lässt? Siehe, der Herr wird dich wegwerfen, wie ein Starker einen wegwirft, und wird dich packen und dich zum Knäuel machen und dich wegschleudern wie eine Kugel in ein weites Land. Dort wirst du sterben. Dort werden deine kostbaren Wagen bleiben, du Schmach für das Haus deines Herrn. Und ich will dich aus deiner Stellung stürzen und dich aus deinem Amt stoßen. Und zu der Zeit will ich rufen meinen Knecht Eliakim, den Sohn Hilkias, und will ihm dein Amtskleid anziehen und ihn mit deinem Gürtel gürten, und deine Herrschaft in seine Hand geben, dass er Vater sei für die, die in Jerusalem wohnen, und für das Haus Juda. Und ich will die Schlüssel des Hauses Davids auf seine Schulter legen, dass er auftue und niemand zuschließe, dass er zuschließe und niemand auftue. Und ich will ihn als Nagel einschlagen an einen festen Ort, und er soll werden zum Thron der Ehre für seines Vaters Haus. Aber wenn sich an ihn hängt die ganze Schwere seines Vaterhauses, Kind und Kindeskinder, alle kleinen Geräte, Trinkgefäße und allerlei Krüge, dann, spricht der Herr Zebaoth, soll der Nagel nachgeben, der am festen Ort steckt, er soll abbrechen und fallen, so dass alles, was daran hing, zerbricht. Denn der Herr sagt es.

0: Dies ist die Last für Tyrus.
1: Heult, ihr Tarsisschiffe, denn Tyrus ist zerstört, dass kein Haus mehr da ist. Wenn sie heimkehren aus dem Lande Kittim, werden sie dessen gewahr werden. Die Bewohner der Küste sind still geworden, die Kaufleute von Sidon. Ihre Boten zogen übers Meer, und was von Früchten am Schihor und von Getreide am Nil wuchs, brachte man nach Sidon hin über große Wasser, und du warst der Völkermarkt geworden. Erschrick, Sidon, denn das Meer, ja die Feste am Meer spricht, ich werde nicht mehr Mutter, ich gebäre nicht mehr, darum ziehe ich keine Jünglinge auf und erziehe keine Jungfrauen. Sobald es die Ägypter hören, erschrecken sie über die Kunde von Tyrus. Fahrt hin nach Tarsis, heult, ihr Bewohner der Küste! Ist das eure fröhliche Stadt, die sich ihres Alters rühmte? Ihre Füße führten sie weit weg in der Ferne zu weilen. Wer hat solches beschlossen, dass es Tyrus, der Krone, so gehen sollte, wo doch ihre Kaufleute Fürsten waren und ihre Händler die herrlichsten auf Erden? Der Herr Zebaoth hat so beschlossen, auf dass er erniedrigte die Pracht und verächtlich machte die stolze Stadt alle Herrlichsten auf Erden. Bebaue dein Land, du Tochter Tarsis, denn es gibt keinen Hafen mehr. Der Herr hat seine Hand ausgereckt über das Meer und erschreckt die Königreiche. Er hat Befehl gegeben über Phönizien, dass seine Bollwerke zerstört werden. Und er hat gesagt,
2: du sollst nicht mehr fröhlich sein. Du geschändete Jungfrau, du Tochter Sidon. Nach Kittim mach dich auf und zieh fort, doch wirst du auch da keine Ruhe haben.
1: Siehe, die Chaldäer, dies Volk hat's getan, nicht Assur, haben die Stadt zur Wüste gemacht. Sie haben Belagerungstürme aufgerichtet, ihre Paläste niedergerissen und die Stadt geschleift. Heult, ihr Tarsisschiffe, denn euer Bollwerk ist zerstört. Zu der Zeit wird Tyrus vergessen werden, 70 Jahre, solange etwa ein König lebt. Aber nach 70 Jahren wird es mit Tyrus gehen, wie es im Hurenlied heißt. Nimm die Harfe, geh in der Stadt umher, du vergessene Hure. Mach's gut auf dem Saitenspiel und singe viel Lieder, auf das dein wieder gedacht werde. Denn nach 70 Jahren wird der Herr die Stadt Tyrus heimsuchen, dass sie wieder zu ihrem Hurenlohn komme und Hurerei treibe mit allen Königreichen auf Erden. Aber ihr Gewinn und Hurenlohn wird dem Herrn geweiht werden. Man wird ihn nicht wie Schätze sammeln und aufhäufen, sondern ihr Erwerb wird denen zufallen, die vor dem Herrn wohnen, dass sie essen und satt werden und wohlbekleidet seien. Siehe, der Herr macht die Erde leer und wüst und wirft um, was auf ihr ist, und zerstreut ihre Bewohner. Und es geht dem Priester wie dem Volk, dem Herrn wie dem Knecht, der Frau wie der Magd, dem Verkäufer wie dem Käufer, dem Verleiher wie dem Borger, dem Gläubiger wie dem Schuldner. Die Erde wird leer und beraubt sein, denn der Herr hat solches geredet. Das Land verdorrt und verwelkt, der Erdkreis verschmachtet und verwelkt, die Höchsten des Volks auf Erden verschmachten. Die Erde ist entweiht von ihren Bewohnern, denn sie übertreten das Gesetz und ändern die Gebote und brechen den ewigen Bund. Darum frisst der Fluch die Erde, und büßen müssen's, die darauf wohnen. Darum nehmen die Bewohner der Erde ab, so dass wenig Leute übrig bleiben. Der Wein ist dahin, der Weinstock verschmachtet, und alle, die von Herzen fröhlich waren, seufzen. Die Freude der Pauken ist vorüber, das Jauchzen der Fröhlichen ist aus, und die Freude der Harfe hat ein Ende. Man singt nicht beim Weintrinken, und das Getränk ist bitter denen, die es trinken. Die Stadt ist zerstört und wüst, alle Häuser sind verschlossen, dass niemand hineingehen kann. Man klagt um den Wein auf den Gassen, dass alle Freude weg ist, alle Wonne des Landes dahin ist. Nur Verwüstung ist in der Stadt geblieben, und die Tore sind in Trümmer geschlagen. Denn so geht es zu auf Erden und unter den Völkern, wie wenn ein Ölbaum leergeschlagen wird, wie bei der Nachlese, wenn die Weinernte aus ist. Sie erheben ihre Stimme und rühmen und jauchzen vom Meer her über die Herrlichkeit des Herrn.
3: So preiset nun den Herrn an den Gestaden, auf den Inseln des Meeres, den Namen des Herrn, des Gottes Israels.
1: Wir hören Lobgesänge vom Ende der Erde.
3: Herrlichkeit dem Gerechten!
1: Aber ich muss sagen, wie bin ich so elend? Wie bin ich so elend? Weh mir!
4: denn es rauben die Räuber, ja immerfort rauben die Räuber. Über euch, Bewohner der Erde, kommt Schrecken und Grube und Netz. Und wer entflieht vor dem Geschrei des Schreckens, der fällt in die Grube. Und wer entkommt aus der Grube, der wird im Netz gefangen. Denn die Fenster in der Höhe sind aufgetan und die Grundfesten der Erde beben. Es wird die Erde mit Krachen zerbrechen, zerbersten und zerfallen. Die Erde wird taumeln wie ein Trunkener und wird hin und her geworfen wie eine schwankende Hütte. Denn ihre Missetat drückt sie, dass sie fallen muss und nicht wieder aufstehen kann. Zu der Zeit wird der Herr das Heer der Höhe heimsuchen in der Höhe und die Könige der Erde auf der Erde, dass sie gesammelt werden als Gefangene im Gefängnis und verschlossen werden im Kerker und nach langer Zeit heimgesucht werden. Und der Mond wird schamrot werden und die Sonne sich schämen, wenn der Herr Zebaoth König sein wird auf dem Berg Zion und zu Jerusalem und vor seinen Ältesten in Herrlichkeit.

0: Herr, du bist mein Gott. Dich preise ich. Ich lobe deinen Namen. Denn du hast Wunder getan. Deine Ratschlüsse von alters her sind treu und wahrhaftig. Denn du hast die Stadt zum Steinhaufen gemacht, die feste Stadt, dass sie in Trümmern liegt, die Paläste der Fremden, dass sie nicht mehr eine Stadt seien und nie wieder aufgebaut werden. Darum ehrt dich ein mächtiges Volk. Die Städte gewalttätiger Völker fürchten dich. Denn du bist der geringen Schutz gewesen, der armen Schutz in der Trübsal, eine Zuflucht vor dem Ungewitter, ein Schatten vor der Hitze, wenn die Tyrannen wüten wie ein Unwetter im Winter, wie die Hitze in der Zeit der Dürre. Du demütigst der Fremden Ungestüm, wie du die Hitze brichst durch den Schatten der Wolken, du dämpfst der Tyrannen Siegesgesang.
1: Und der Herr Zebaoth wird auf diesem Berge allen Völkern ein fettes Mahl machen. Ein Mahl von reinem Wein, von Fett, von Mark, von Wein, darin keine Hefe ist. Und er wird auf diesem Berge die Hülle wegnehmen, mit der alle Völker verhüllt sind, und die Decke, mit der alle Heiden zugedeckt sind. Er wird den Tod verschlingen auf ewig. Und Gott, der Herr, wird die Tränen von allen Angesichtern abwischen und wird aufheben die Schmach seines Volks in allen Landen. Denn der Herr hat's gesagt. Zu der Zeit wird man sagen:
2: Siehe, das ist unser Gott, auf den wir hofften, dass er uns helfe. Das ist der Herr, auf den wir hofften. Lasst uns jubeln und fröhlich sein über sein Heil.
1: Denn die Hand des Herrn ruht auf diesem Berge. Moab aber wird zertreten werden, wie Stroh in die Mistlache getreten wird. Und wenn es auch seine Hände darin ausbreitet, wie sie ein Schwimmer ausbreitet, um zu schwimmen, so wird doch der Herr seinen Hochmut niederdrücken, trotz allen Mühen seiner Arme. Und deine hohen, steilen Mauern wird er beugen, erniedrigen und in den Staub zu Boden werfen.

0: Zu der Zeit wird man dies Lied singen im Lande Juda.
1: Wir haben eine feste Stadt. Zum Schutze schafft er Mauern und Wehr. Tut auf die Tore, dass hineingehe das gerechte Volk, das den Glauben bewahrt. Wer festen Herzens ist, dem bewahrst du Frieden, denn er verlässt sich auf dich. Darum verlasst euch auf den Herrn immerdar, denn Gott, der Herr, ist ein Fels ewiglich. Er erniedrigt, die in der Höhe wohnen. Die hohe Stadt wirft er nieder, ja, er stößt sie zur Erde, dass sie im Staube liegt. Mit Füßen wird sie zertreten, ja, mit den Füßen der Armen, mit den Tritten der Geringen. Des Gerechten Weg ist eben, den Steig des Gerechten machst du gerade. Wir warten auf dich, Herr, auch auf dem Wege deiner Gerichte. Des Herzens Begehren steht nach deinem Namen und deinem Lobpreis.
0: Von Herzen verlangt mich nach dir des Nachts. Ja, mit meinem Geist suche ich dich am Morgen. Denn wenn deine Gerichte über die Erde gehen, so lernen die Bewohner des Erdkreises Gerechtigkeit. Aber wenn dem Gottlosen Gnade widerfährt, so lernt er doch nicht Gerechtigkeit, sondern tut nur Übel im Lande, wo das Recht gilt, und sieht des Herrn Herrlichkeit nicht. Herr, deine Hand ist erhoben, doch sie sehen es nicht. Aber sie sollen sehen den Eifer um dein Volk und zu Schanden werden. Mit dem Feuer, mit dem du deine Feinde verzehrst, wirst du sie verzehren.
1: Aber uns, Herr, wirst du Frieden schaffen. Denn auch alles, was wir ausrichten, das hast du für uns getan. Herr, unser Gott, es herrschen wohl andere Herren über uns als du, aber wir gedenken doch allein deiner und deines Namens. Tote werden nicht lebendig, Schatten stehen nicht auf. Darum hast du sie heimgesucht und vertilgt und jedes Gedenken an sie zunichte gemacht. Du, Herr, mehrst das Volk, du mehrst das Volk, beweist deine Herrlichkeit und machst weit alle Grenzen des Landes. Herr, wenn Trübsal da ist, so suchen wir dich. Wenn du uns züchtigst, sind wir in Angst und Bedrängnis. Gleich wie eine Schwangere, wenn sie bald gebären soll, sich ängstigt und schreit in ihren Schmerzen, so geht's uns auch, Herr, vor deinem Angesicht. Wir sind auch schwanger und uns ist bange, und wenn wir gebären, so ist's Wind. Wir können dem Lande nicht helfen und Bewohner des Erdkreises können nicht geboren werden, aber deine Toten werden leben, deine Leichname werden auferstehen. Wachet auf und rühmet, die ihr liegt unter der Erde. Denn ein Tau der Lichter ist dein Tau, und die Erde wird die Toten herausgeben.
0: Geh hin, mein Volk, in deine Kammer und schließ die Tür hinter dir zu. Verbirg dich einen kleinen Augenblick, bis der Zorn vorübergehe. Denn siehe, der Herr wird ausgehen von seinem

0: und machen Frieden mit mir. Ja, Frieden mit mir.
1: Es wird einst dazu kommen, dass Jakob Wurzeln und Israel blühen und grünen wird, dass sie den Erdkreis mit Früchten erfüllen. Wird doch Israel nicht geschlagen, wie seine Feinde geschlagen werden, und nicht getötet, wie seine Feinde getötet werden, sondern indem du es wegschicktest und wegführtest, hast du es gerichtet. Es verscheucht mit rauem Sturm am Tage des Ostwinds. Darum wird die Sünde Jakobs dadurch gesühnt werden. Und das wird die Frucht davon sein, dass seine Sünden weggenommen werden. Er wird alle Altarsteine zerstoßenen Kalksteinen gleichmachen. Und keine Bilder der Aschera noch Rauchopfersäulen werden mehr bleiben. Denn die feste Stadt ist einsam geworden. Die schönen Häuser verödet und verlassen wie die Steppe, dass Kälber dort weiden und ruhen und Zweige abfressen. Ihre Zweige werden vor Dürre brechen, dass die Frauen kommen und Feuer damit machen werden. Denn es ist ein unverständiges Volk. Darum erbarmt sich ihrer auch nicht, der sie gemacht hat, und der sie geschaffen hat, ist ihnen nicht gnädig. Zu der Zeit wird der Herr Ähren ausklopfen, vom Ufer des Stromes bis an den Bach Ägyptens. Und ihr Israeliten werdet aufgesammelt werden, einer nach dem anderen. Zu der Zeit wird man mit einer großen Posaune blasen, und es werden kommen die Verlorenen im Lande Assur und die Verstoßenen im Lande Ägypten und werden den Herrn anbeten auf dem heiligen Berg zu Jerusalem.

Und wir gehen heute weiter mit der Geschichte von den zwei Brüdern Jakob und Esau, die so ganz unterschiedlich waren. Ich bringe ihn um. Immer wieder kreisten diese Worte in Jakobs Kopf herum. Esau war wirklich wütend gewesen. Kein Wunder. Jakob hatte ihren Vater betrogen und so Esaus Segen gestohlen. »Du musst fliehen«, hatte seine Mutter Rebekka dann zu ihm gesagt. Jakob hatte kaum Zeit. Er verabschiedete sich von seiner Mutter und von seinem Vater, um nach Haran zu gehen. Haran war der Heimatort seiner Mutter. Es lag sehr weit weg. Er würde einige Tage unterwegs sein. Aber wenigstens war es auch weit weg von Esau.

Jetzt hatte Jakob Zeit nachzudenken, denn er war allein. So lief er die einsame Straße entlang. Nur ab und zu kam ihm mal jemand entgegen. War es wirklich so gut, was wir getan haben, überlegte er. Jetzt hatte er den Segen des Vaters. Aber was brachte der ihm noch? Er musste fliehen, vielleicht fand Esau ihn sogar und brachte ihn um. Und seine Eltern sah er jetzt auch lange Zeit nicht mehr. Nein, es war wirklich nicht gut, was Jakob getan hatte. Er war zum Betrüger geworden, um Gottes Segen zu bekommen. Aber konnte Gott einen Betrüger überhaupt noch segnen? Was ist, wenn Gott ihm nach dem, was er getan hatte, nun auch noch alleine ließ? Gott hasst Sünde, auch bei uns. Gott ist heilig, er tut nie etwas Falsches. Und es ist Gott nicht egal, wenn du schlechte Dinge tust. Aber trotz allem liebt Gott dich. Gott ist trotzdem bei dir. Gott war auch bei Jakob die ganze Zeit. Jakob war schon viele Stunden unterwegs gewesen. Langsam ging die Sonne unter. Jakob war froh, als er nach Luz kam. Er suchte sich außerhalb der Stadt einen ruhigen Ort, an dem er übernachten konnte. Er nahm einen flachen Stein, der dort lag, als Kopfkissen. Eigentlich war er zu aufgeregt, um schlafen zu können. In den letzten Tagen war so viel passiert. Aber jetzt war er wirklich müde. Er war weit gelaufen und war froh, dass er sich ausruhen konnte. Und so schlief er auch bald ein. Aber in dieser Nacht träumte Jakob. Und es war ein ganz besonderer Traum.

Manchmal träumt man irgendetwas, das keine Bedeutung hat. Aber dieser Traum von Jakob war anders. Es war ein Traum von Gott. Zu Jakobs Zeit hat Gott öfter zu den Menschen in Träumen gesprochen. Es gab damals noch keine Bibel, in der man Gottes Wort lesen konnte. Jetzt sprach Gott zu Jakob durch diesen Traum. Möchtest du wissen, was Jakob geträumt hatte? Im Traum sah Jakob eine große Leiter. Sie stand vor ihm auf dem Boden. Er schaute nach oben, um zu sehen, wo die Leiter endete. Aber sie war sehr hoch. Sie ging bis in den Himmel hinein. Kannst du dir das vorstellen? Kaum, ne? Während Jakob die Leiter anschaute, stiegen Engel die Leiter hoch und runter. Es war wie eine Tür zum Himmel. Sie war direkt hier vor Jakob. Jakob staunte. Hier unten stand er, der Betrüger. Er war sich nicht einmal sicher, ob Gott ihn noch liebte. Aber Gott war trotzdem bei ihm. Gott war genau hier bei Jakob. Und er schickte seine Engel zu Jakob. Und dann sah Jakob oben an der Leiter Gott selbst stehen. Ich bin der Herr, der Gott, den dein Großvater Abraham und dein Vater Isaac angebetet haben, sprach Gott zu ihm. So wie ich bei deinem Vater und Großvater war, will ich auch bei dir sein. Ich will dich segnen und du wirst zu einem großen Volk werden. Deine Nachkommen werden so viel sein wie der Sand. Man kann sie nicht zählen. Und all das Land, das du hier siehst, wird dir einmal gehören. Das war genau das Versprechen, das Gott schon Abraham und Isaak gegeben hatte. Jakob hatte gedacht, er hat versagt. Er war zum Betrüger geworden. Aber Gott liebte ihn trotzdem und versprach auch ihm einen großen Segen. Auch wenn du denkst, du bist vielleicht zu schlecht, Gott ist trotzdem bei dir. Gott liebt dich und egal, was du getan hast, du kannst immer wieder zu Gott kommen. Wenn du gesündigt hast, dann bitte Gott um Vergebung. Jesus selbst ist für deine Sünden gestorben. Er hat die Strafe für deine Sünde auf sich genommen. Deshalb kann Gott dir vergeben und dich annehmen. Das möchte Gott tun, egal was du getan hast. Bitte ihm nur darum. Gott hat Jakob angenommen, den Betrüger, der seinen eigenen Vater überlistet hatte. Gott gab Jakob noch ein besonderes Versprechen. Dieses lesen wir im 1. Buch Mose im 28. Kapitel. Vers 15 lesen wir. Und siehe, ich bin mit dir und will dich behüten, wo du hinziehst. Und ich will dich wieder hierher bringen in dies Land. Denn ich will dich nicht verlassen, bis ich alles tue, was ich dir zugesagt habe. Gott war trotz allem bei Jakob. Und Gott versprach Jakob sogar, dass er eines Tages zu seiner Familie zurückkehren konnte. Aber auch vorher schon wollte Gott jeden Tag bei Jakob sein und auf ihn aufpassen. Jetzt wachte Jakob auf. Er dachte einige Zeit über diesen Traum nach. Gott selbst ist wirklich hier an diesem Ort, dachte er. Und ich wusste es gar nicht. Da bekam Jakob plötzlich Angst. Wenn Gott selbst hier ist, dann ist dieser Ort hier heilig. Hier ist das Haus Gottes. Jakob wusste, dass Gott heilig und gerecht ist. Gott tut nie etwas Falsches. Er denkt nie etwas Falsches. Alles, was er tut, ist richtig. Gott ist heilig. Aber wir Menschen sind es nicht. Wir sind sündig. Aber Gott ist trotzdem bei uns. Und er kann uns auch vergeben. Und dann will er uns helfen, immer mehr so zu werden, dass wir zu Gott passen.

Jakob stand auf. Es war bereits früher Morgen. Diesen Ort wollte er nie vergessen. Er wollte sich immer wieder daran erinnern, dass Gott ihm hier begegnet war. Deshalb nahm er den Stein, den er als Kopfkissen genommen hatte. Er stellte ihn auf und goss Öl darüber. Dieses Denkmal sollte ihm an seine Begegnung mit Gott erinnern. Jakob nannte den Ort Bethel, das heißt Haus Gottes. Dann fasste Jakob einen Entschluss. Er hatte verstanden, dass Gott trotzdem immer bei ihm war. Gott hatte ihn angenommen und sehr viel versprochen. Wenn Gott so viel für mich tut, dachte Jakob, dann will ich auch für Gott leben. Jakob betet zu Gott. Herr, wenn du bei mir bist und mich auf dem Weg bewahrst, wenn du mir genug zu essen und anzuziehen gibst und mich dann wieder in Frieden zurück zu meinem Vater bringst, dann sollst du mein Gott sein. Kannst du das auch sagen? Gott hat so viel für dich getan. Gott ist trotz allem immer bei dir. Er liebt dich. Er hilft dir. Lass ihn deinen Gott sein. Das heißt, höre auf ihm, gehorche ihm, lass ihm den Herrn deines Lebens sein. Jakob wollte mit diesem Gott leben. Ich werde aus diesem Stein ein Gotteshaus machen, versprach er. Und ich werde von allem, was du mir gibst, dir den 10. Teil geben. Jetzt konnte Jakob in Frieden wieder gehen. Er hatte noch einen langen, langen Weg vor sich bis nach Haran. Aber jetzt hatte Jakob keine Angst mehr. Er wusste, Gott ist trotz all dem, was geschehen ist, bei ihm. Denn Gott selber hat es ihm ja versprochen.

0: Pia, pass auf, die Stelle da ist undicht.
1: Wo? Oh ja, aber ich habe keine Steine mehr.
0: Warte, ich suche welche. Hier und da hinten ist doch ein ganz großer.
1: Mensch, gleich kommt das Wasser in meinen Gummistiefel rein. Das Wasser hier im Damm steigt ziemlich hoch.
0: Muss es ja auch, sonst funktioniert unser Wasserrad nicht. Hier, Pia, schnell, ich kann den Stein nicht mehr halten. Mann, ist der schwer.
1: Uff, der wiegt bestimmt 3 Kilogramm.
0: Woher willst du das wissen?
1: Na, in einer Milchpackung ist 1 Liter drin, also wiegt sie fast 1 Kilo. Und dieser Stein ist so schwer wie 3 Milchpackungen. Ist doch einfach, oder?
0: 1 Liter wiegt immer 1 Kilo?
1: Nein, nur bei Wasser stimmt das. Bei Milch nur ungefähr. Das weiß ich von meinem Papi. Er ist doch... Oh nein, muss uns gerade heute den Tag verderben.
0: Was ist? Ach, das Steffi.
2: Ihr versucht, einen Damm zu bauen? Das schafft ihr sowieso nicht. Ein Skelett kann sowas nicht, oder Sabine? Ich hab dich schon von Weitem erkannt. Ein Skelett mit roten Haaren ist eine Seltenheit. Also wirklich, wenn du schon ein Skelett sein willst, dann hättest du dir wirklich eine andere Haarfarbe aussuchen können.
0: Ich bin kein Skelett. Du hau ab, lass mich in Ruhe, du schwarze Ziege.
1: Lass Bienen in Ruhe, Steffi.
2: Besser schwarze glatte Haare als rote Locken. Und da läuft sie wieder davon.
1: Und du bist schuld. Pass auf, lass auf deine Zunge keine Haare wachsen.
2: Haare wachsen?

0: Ja, Sabine, was ist denn los? Hast du nicht mit Pia am Bach gespielt?
1: Ja.
0: Habt ihr euch gestritten? Du schüttelst den Kopf, also muss was anderes passiert sein. Erzähl es mir, Biene, dann geht es dir besser.
2: Hallo Mama, ich bin heute Biene, warum weinst du?
1: Steffi war ganz gemein zu mir.
0: Die Steffi vom Hochhaus hinter dem Park?
1: Ja, sie kam gerade an dem Bach vorbei. Wir bauten gerade einen Damm und haben sie gar nicht bemerkt. Und dann rief sie...
2: Hier, nimm mein Taschentuch, das mit Mickey Mouse drauf.
1: Danke, Leo.
0: Was hat sie denn gesagt?
1: Sie hat gesagt, ich wäre ein Skelett mit roten Haaren und schwarze Haare wären viel schöner als rote Locken. Dabei habe ich gar keine roten Haare. Sie sind braunrot und ich will auch kein Skelett sein. Ich esse doch immer viel und bin trotzdem so dünn. Aber ich kann doch nichts dafür. Meine Haarfarbe habe ich mir doch auch nicht ausgesucht.
2: Mach dir nichts draus, Biene. Ich habe auch rote Haare.
1: Aber du bist ein Junge.
2: Was hat das denn damit zu tun, wenn ich fragen darf?
0: Also, ein Skelett bist du wirklich nicht, Biene. Ein Skelett besteht nur aus Knochen und ist nicht lebendig. Du bist zwar sehr dünn, aber essen tust du genug. Sag mal, Sabine, wer hat dich gemacht?
1: Gott.
0: Glaubst du wirklich fest daran, dass Gott dich gemacht hat? Vielleicht bist du aus Zufall entstanden.
1: Nein, ich weiß, dass Gott alles erschaffen hat, auch mich.
0: Aber wenn du glaubst, dass Gott dich gemacht hat, warum bist du dann über deine Haare so unglücklich?
1: Weil ich hätte viel lieber dunkles Haar.
2: Das würde dir ja gar nicht stehen. Dann wärst du doch nicht mehr Biene, meine Zwillingsschwester.
0: Leo, sei still. Stell dir jetzt mal vor, Sabine, du könntest Puppen machen, also bauen.
1: Selber machen?
0: Ja, stell dir das also mal vor. Du wärst die Einzige, die Puppen herstellen könnte. Jetzt überleg mal, wie würdest du sie machen?
1: Auf jeden Fall würde ich sie alle ganz schön machen. Meiner Lieblingspuppe würde ich dunkelbraune Haare machen und himmelblaue Augen. Sie hätte ein wunderschönes rosa Ballkleid an und weiße Lackschuhe mit einem Herzchen drauf.
2: Weiße Lackschuhe?
0: Gut, so würde also deine Lieblingspuppe aussehen. Und die anderen 1000 Puppen, würden die alle dunkelbraune Haare, himmelblaue Augen und ein rosa Ballkleid haben?
1: Nein, nein. Wenn alle gleich aussehen, dann ist ja keine Puppe etwas Besonderes mehr. Jede Puppe muss anders aussehen.
0: Weißt du, Biene, Gott hat alle Menschen gemacht. Es gibt keine Ausnahme. Dich hat er mit braun-roten Haaren und grünen Augen gemacht, weil er dich so wollte. Bevor du geboren wurdest, stand bei Gott schon fest, wie du einmal aussehen sollst. Und das Beste ist, Gott hat nur Lieblingsmenschen. Er liebt nämlich alle gleich.
1: Aha. Und alle Menschen sehen verschieden aus. Mir würden nie so viele verschiedene Gesichter einfallen.
2: Na also, wir beide sehen fast gleich aus.
0: Aber nur fast, obwohl ihr Zwillinge seid. Es gibt keine gleichen Menschen auf der Erde. Wisst ihr, jeder Mensch ist etwas Besonderes.
1: Aber hätte Gott mir nicht blonde oder schwarze Haare geben können, dann würde mich keiner mehr auslachen.
0: Und dann würden sie halt über was anderes lachen. Du musst verstehen, dass dein Aussehen von Gott kommt. Von Gott, der Himmel und Erde gemacht hat. Von Gott, der alles sieht, was auf Erden geschieht und alles weiß. Gott, der die Gedanken lesen kann. Gott, der seinen Sohn auf die Erde gesandt hat, weil er dich persönlich liebt. Wenn so ein großer Gott dich liebt, warum stört es dich, wenn ein Mensch dich nicht schön findet?
1: Ja, du meinst also, ich sollte zufrieden sein.
0: Das solltest du.
1: Eigentlich brauche ich ja dann meine Haare nie mehr kämmen, mich nicht zu waschen, meine Fingernägel nicht.
0: Dein Körper, Sabine, ist etwas sehr Kostbares. Gott hat ihn dir geschenkt, damit du sorgfältig mit ihm umgehst. Wenn du ihn vernachlässigst, ist es so, als ob du ein Geschenk bekommst und nicht Danke sagst. Aber wenn du versuchst, mit Gewalt etwas zu ändern, dann sagst du damit aus, dass du nicht zufrieden bist. Und du kannst ganz fest wissen, dass Gott keine Fehler gemacht hat, dass er dir nur rote Haare gegeben hat, weil ihm nichts Besseres eingefallen ist. Nein, ganz bestimmt nicht.
2: Es gibt aber auch wirklich hässliche Menschen, Mama.
0: Aber oft kommt die Schönheit aus dem Herzen.
2: Schönheit aus dem Herzen?
0: Na, wenn du Böses tust oder denkst oder sagst, dann sieht doch dein Gesicht böse aus, stimmt's? Und je mehr Gutes du tust oder redest und denkst, desto schöner wirkt auch dein Gesicht und vor allem deine Augen. Sie fangen an zu glänzen. Das ist die Schönheit, die aus dem Herzen kommt. So, ihr beiden, ich muss noch vor dem Abendbrot bügeln.
1: Danke, Mama, dass du mir alles erklärt hast. Ich bin jetzt richtig froh. Darf ich noch ein bisschen zu Pia gehen?
0: Darfst du, aber um 6 gibt es Abendbrot. Denk dran.
1: Klar, wenn die Turmuhr 6-mal schlägt, bin ich da.
3: Ach, da ist ja wieder das rothaarige Skelett. Na, hast du dich bei Mama ausgeweint?
1: Hallo Steffi, ein Skelett besteht nur aus Knochen. Weißt du, deshalb kann ich keins sein. Und auch wenn du meine braunroten Haare nicht magst, Gott liebt mich. Schließlich hat er mich so gemacht.
3: Hä? Du glaubst, dass Gott dich gemacht hat?
1: Ja, hat er. Was glaubst du denn, dass ich aus Zufall entstanden bin? Und auch wenn ich nicht ganz verstehe, warum auch dich hat Gott gemacht.

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0: Es ist 5 Uhr.
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2: Hi und herzlich willkommen zu einer neuen Folge von Deep Talk. Mein Name ist Tina und ich freue mich, heute wieder eine Predigt mit dir teilen zu dürfen. Diese Predigt wurde bei uns in der Gemeinde gehalten von einem Gastredner, Benjamin Neufeld. Und ich möchte dich jetzt einladen, ganz aufmerksam mit dabei zu sein. Das Thema lautet nämlich Groß, Größer am Dienen. Richtig spannend, was sich dahinter verbirgt, das hörst du jetzt.
3: Wer von euch kann was mit dem Begriff Goat anfangen? Könnt ihr einmal die Hände hochheben? Das habe ich mir gedacht, also die Jüngeren zeigen auf und die Älteren eher nicht. Der Begriff Goat, er kommt aus dem Amerikanischen und aus dem Englischen und es bedeutet so viel, der greatest of all time. Übersetzt ins Deutsche heißt das, der größte aller Zeiten. Und in vielen Sportarten gibt es dann die sogenannte Goat-Debatte. Wer ist der größte Fußballer aller Zeiten, Messi oder Ronaldo? Wer ist der größte Basketballer aller Zeiten, LeBron James oder Michael Jordan? Und wenn ihr euch fragt, ob die Goat-Debatte erst jetzt mit den Sportarten kam, dann kann ich euch sagen, nein, diese Goat-Debatte, die gab es damals schon zur Zeit Jesu. Und zwar unter den Jüngern. Auch sie haben sich gefragt, wer ist unter den Jüngern der Goat? Wer ist der größte Jünger? Wer ist der bedeutendste Jünger? Und Jesus gibt ihnen dann eine so wichtige Lektion mit. Und er zeigt ihnen, was wirkliche Größe in Gottes Augen ist. Und das wollen wir uns heute anschauen. Ich habe die Predigt überschrieben mit dem Titel Groß, Größer am Dienen. Groß, Größer am Dienen. Und ihr könnt gerne mit aufschlagen, Markus Kapitel 10. Wir werden uns genauer die Verse 42 bis 45 anschauen. Markus 10, 42 bis 45. Ich will uns aber nochmal vorher ganz kurz in den Kontext mitnehmen. Es gab da zwei Brüder unter den Jüngern Jesu, Johannes und Jakobus. Und sie kommen mit einer Bitte zu Jesus und sie machen das ganz raffiniert. Sie nehmen ihre Mutter mit. Sie nehmen ihre Mutter mit, um diese Bitte nochmal zu untermauern und zu verstärken. Und ihre Bitte ist, Jesus, lass uns zu deiner Rechten und zu deiner Linken sitzen in deinem Reich, neben deinem Thron. Da wollen wir sitzen. Und diese Bitte entsteht nicht aus dem Denken heraus, dass sie denken, wir wollen ganz nah bei Jesus sein. Das ist nicht der Grund, warum sie diese Bitte stellen, sondern sie denken, wir sind die größten Jünger, wir sind die besten Jünger, wir sind die bedeutendsten Jünger. Wenn es jemanden gibt, der diese Plätze verdient hat, links und rechts neben Jesus, dann ja wohl wir. Jesus, du bist die Nummer 1, aber Nummer 2 und Nummer 3, das sind wir beide, Johannes und Jakobus. Und wie kommt es zu dem Denken? Jakobus und Johannes, sie gehörten ja zu dem engeren Kreis der Jünger Jesu, gemeinsam mit Petrus. Ja, sie hatten exklusive Erlebnisse mit Jesus erlebt. Und dazu kommt noch, dass Johannes und Jakobus tatsächlich leiblich verwandt waren mit Jesus. Die Mutter von Johannes und Jakobus ist die Schwester von Maria, von der Mutter Jesu. Vielleicht nehmen sie auch deswegen ihre Mutter mit. Ja, sie wollen Vitamin B nutzen, Beziehungen nutzen, um diese Bitte nochmal zu verstärken und zu verdeutlichen. Und sie denken, wir sind etwas Besonderes und darum haben wir besondere Plätze verdient. Und Jesus antwortet mit einer Gegenfrage. Und zwar stellt er die Frage, könnt ihr den Kelch trinken und mit der Taufe getauft werden, mit der ich getauft werde? Und was Jesus damit meint, ist eigentlich Folgendes. Liebe Jünger oder Johannes und Jakobus, kennt ihr den Preis für diese Sitzplätze? Kennt ihr den Preis? Ihr kennt es vielleicht aus dem Flugzeug. Da gibt es für jeden Platz gibt es ein Ticket. Und je nachdem, wie gut dieser Platz ist, umso teurer ist das Ticket. Und Jesus fragt hier oder sagt seinen Jüngern, kennt ihr den Preis dafür? Es geht um den Kelch und es geht um die Taufe. Und damit meint Jesus, es geht um Leiden, es geht um Schmerzen, es geht um Gericht und Tod. Das ist der Preis, den ihr zahlen müsst, wenn ihr neben mir sitzen wollt. Das ist der Preis für diese Plätze. Ein Ausleger, er schreibt dazu, es gibt keinen Thron neben Jesus ohne einen Opferaltar. Und das fasst es ganz gut zusammen. Du kannst nicht neben Jesus sitzen, wenn du nicht alles vorher aufgegeben hast und Leid und Schmerzen auf dich nimmst. Und das ist die Antwort Jesu auf die Frage, können wir neben dir sitzen? Ja, aber macht euch den Preis erstmal bewusst. Das ist der Preis. Und dann gibt es einen zweiten Teil. Jesus sagt nämlich noch mehr. Er sagt, die Sitzordnung in meinem Reich später, die teile gar nicht ich ein, das macht mein Vater. Also ihr seid hier an der falschen Adresse. Die Sitzordnung, das macht mein Vater im Himmel. Er teilt ein, wer neben mir sitzen wird. Und so ist die Frage von den Jüngern eigentlich beantwortet. Dummerweise bekommen die anderen 10 Jünger mit, Johannes und Jakobus, sie wollten uns hintergehen. Sie wollten hinter unserem Rücken sich einen Vorteil bei Jesus schaffen und sich die besten Plätze sichern. Und was macht das mit den Jüngern? Wir lesen, sie werden unwillig. Ja, sie werden zornig darüber. Aber nicht aus dem Grund, weil die denken, wie können die beiden nur sowas fragen, sondern aus dem Grund, weil die sich denken, wenn es jemanden gibt, der Goat unter den Jüngern ist, der Größte unter den Jüngern ist, der den Platz neben Jesus verdient hat, dann bin ich das. Und so denken alle 10 Jünger. 2 sprechen es aus, die anderen 10 denken genau das Gleiche. Und das lässt sie unwillig darüber werden, dass Johannes und Jakobus hinter ihrem Rücken sich einen Vorteil schaffen wollten. Ja, unter den Jüngern herrscht ein unerbitterlicher Konkurrenzkampf. Und wenn wir jetzt nochmal vor Augen führen, wo Jesus sich eigentlich gerade befindet, dann wird das nochmal ein bisschen krasser. Und zwar, Jesus steht hier in dieser Geschichte unmittelbar vor seiner Kreuzigung. Nicht mehr lange, dann kommt der schrecklichste Moment in dem Leben von Jesus. Er wird gekreuzigt und er hat es sogar unmittelbar zuvor, hat er es angekündigt. Schaut mal in Vers 34, da sagt Jesus über sich selbst, und sie werden den Sohn des Menschen, gemeint ist Jesus, ihn werden sie verspotten und geißeln und anspucken und ihn töten und am dritten Tag wird er wieder auferstehen. Und dann kommt Vers 35, unsere Situation. Da traten Jakobus und Johannes zu Jesus und fragen, Jesus, können wir nicht die Plätze links und rechts neben dir haben? Ehrlich jetzt? Das passt doch gar nicht in den Kontext rein. Jesus sagt, ich werde sterben, ich werde leiden, ich werde gegeißelt werden. Johannes, Jakobus, komm. Du Jesus, weißt du schon, wer eigentlich neben dir sitzen kann? Sind nicht wir vielleicht die Besten für diese Plätze neben dir? Das passt gar nicht. Dort, wo vielleicht seine Jünger Jesus mal ermutigen könnten, kurz vor seinem Tod, da sind seine Jünger damit beschäftigt, wer ist der Größte, wer hat die besten Plätze verdient. Sie verlieren das Kreuz, sie verlieren die Leiden Jesu komplett aus den Augen und stellen sich in die Mitte. Und jetzt können wir ganz schnell mit dem Finger auf die Jünger zeigen und verurteilend auf die Jünger zeigen und sagen, wir wären anders. Aber das glaube ich nicht. Gemeinde wird so schnell zu einem Ort von Konkurrenzkampf, ja da wo es darum geht, wer ist der beste Prediger? Wer hat den größten Einfluss in der Gemeinde? Wer ist der Wichtigste? Wer ist der Beliebteste? Wer ist der beste Sänger? Wer der beste Dirigent, der beste Kinderstundenleiter und so weiter? Das kann so schnell passieren, dass wir genau da hineinkommen. Und selbst in Demut wollen wir uns so häufig konkurrieren. Ja, wer ist der Demütigste? Und wir denken, ja, wie demütig. Und es zeugt von Stolz, Arroganz und Hochmut. Und ich glaube, auch wir stehen immer wieder in Gefahr, das Evangelium und das Kreuz aus den Augen zu verlieren. Ja, und wir drehen uns um uns selbst. Und ganz ehrlich, die meisten von euch werden wissen, was gleich inhaltlich kommt. Ich erzähle den meisten von euch nichts Neues. Das habt ihr alles schon mal gehört. Oder viele von euch. Aber die Jünger, sie hatten es auch schon mal von Jesus gehört. Sie hatten es 3 Jahre lang bei Jesus in Perfektion vorgelebt bekommen. Jesus hat es ihnen ganz klar und deutlich gesagt, 1 Kapitel zuvor. Mindestens einmal hat er es ihnen schon gesagt, was wirkliche Größe bedeutet. Aber die Jünger haben es nicht begriffen und diskutieren immer wieder über das gleiche Thema. Und warum ist das so? Ich glaube, weil wir Menschen von Natur aus Herrlichkeitsmenschen sind. Und eigentlich sind wir geschaffen, um Gott die Herrlichkeit zu geben, um ihn zu verherrlichen. Aber wir haben es vertauscht und wir wollen uns verherrlichen. Wir wollen uns groß darstellen, dass wir groß rauskommen. Und das steckt so tief in uns drin. Und darum glaube ich, ist das gar nicht schlimm, wenn ihr schon wisst, was gleich kommt, weil wir immer wieder daran erinnert werden müssen. Genau, es ist immer wieder, wir haben es immer wieder nötig, gerade in diesem Fach in die Schule Jesu zu gehen. Und das tut er jetzt auch mit seinen Jüngern. Und so kommen wir zum ersten Punkt. Weltliche Größe, zeige deine Macht. Ich lese uns den Vers 42. Aber Jesus rief sie zu sich und sprach zu ihnen, ihr wisst, dass diejenigen, welche als Herrscher der Heidenvölker gelten, sie unterdrücken und dass ihre großen Gewalt über sie ausüben. Jesus beginnt mit etwas Bekanntem. Er beginnt mit dem, was die Jünger bereits kennen. Ihr wisst, wer in der Welt der Große ist und wie sich der Große in der Welt benimmt. Zum einen wissen es die Jünger darum, weil sie Juden sind und zur Zeit Jesu waren die Römer an der Herrschaft und die Römer haben genau das vorgelebt. Wir haben hier das Sagen. Ihr seid unsere Untertanen. Und genau das haben die Jünger ja gesehen. Genau so haben die Römer gelebt. Genau das konnten sie am römischen Herrscher sehen. Aber sie wissen es auch, weil, wie ich gerade erwähnt habe, weil es ganz tief in ihrem eigenen Herzen war. Dieses Verständnis von Größe. Ja, ich will groß rauskommen. Ich muss meine Macht zeigen. Ich muss den anderen unterdrücken. Und genau das lesen wir ja. Damit die Macht gezeigt wird, damit die Macht behalten wird in dieser Welt, genau darum unterdrücken die Herrscher. Sie unterdrücken, damit niemand zu groß rauskommt und damit sie auf dieser Position bleiben können. Und ich bin fest davon überzeugt, auch wir kennen Menschen, die mit Macht herrschen wollen. Ja, vielleicht kennst du jemanden auf der Arbeit. Wir sehen es aber auch jeden Tag in unseren Familien, dass jeder von uns das Sagen haben will. Und wir nutzen einander ja täglich eigentlich aus. Egal, ob es die Kinder sind, ob es die Eltern sind, ob es Ehepaare sind, wir nutzen uns gegenseitig aus. Wir sehen es vielleicht sogar in der Gemeinde, dieses Prinzip von Herrschen und den anderen ausnutzen. Wir kennen dieses Verlangen von uns selbst. Und das Spannende ist, die Kritik Jesu, sie richtet sich nicht daran, dass es Menschen gibt, die unrechtmäßig Autorität haben in der Welt. Das ist nicht die Kritik Jesu. Genauso hat er es vorgesehen. Aber er sagt, diejenigen, die diese Autorität haben, sie missbrauchen diese Autorität, sie missbrauchen ihre Macht. Und es geht ihnen gar nicht mehr um den anderen, sondern es geht ihnen darum, um Selbstdarstellung. Pure Arroganz, purer Stolz und pure Selbstverliebtheit und ein Verlangen, über den anderen zu herrschen. Aber das ist nicht nur etwas, was in der Welt sichtbar wird, sondern genau das haben wir bei den Jüngern gesehen, bei den Jüngern Jesu. Und Jesus sagt ihnen, diese Art von Größe, sie funktioniert vielleicht in der Welt, aber sie funktioniert nicht in Gottes Reich. Und so kommen wir zum zweiten Punkt. Göttliche Größe, sei ein Sklave. Göttliche Größe, sei ein Sklave. Ich lese uns mal die Verse 43 und 44. Unter euch aber soll es nicht so sein, sondern wer unter euch groß werden will, der sei euer Diener, und wer von euch der Erste werden will, der sei aller Knecht. Jesus, er zeigt seinen Jüngern auf, wer an Gottes Reich wirklich groß ist, und er macht zunächst einmal klar, vergesst die weltliche Größe, vergesst es, wie in der Welt die Großen handeln, vergesst es, schmeißt es weg. Das ist keine Größe in Gottes Reich. Unter euch aber, und an diesem Wort sehen wir, Christus leitet jetzt was ganz Gegensätzliches ein zu dem, wie es in der Welt ist. Und er sagt, in Gottes Reich ist der Große ein demütiger Diener und der Erste der Sklave von allen. Und so ehrlich können wir sein, das passt nicht in unser Verständnis von Größe, das beißt sich. In einer Ellbogengesellschaft, wo gilt fressen oder gefressen werden, da passt es nicht, diese Art von Größe. Und Jesus gebraucht hier zwei Begriffe für diesen Großen. Und das eine ist der Begriff des Dieners, Diakonos. Es ist eine Person, die sich nicht bedienen lässt, sondern die andere bedient. Und es gibt verschiedene Auslegungen zum Ursprung dieses Wortes, aber viele gehen davon aus, dass dieses Wort im Ursprung von einem Wort kommt, was so viel bedeutet wie aus dem Staub heraus. Im Staub arbeiten, durch den Staub laufen. Es ist eine Person, die Drecksarbeit macht, ein Diener, der durch den Staub geht, der anpackt und der arbeitet, der andere bedient. Und in unseren Augen sind diese Menschen nicht wirklich von großer Bedeutung. Und der zweite Begriff, er ist hier übersetzt mit Knecht, es meint aber einen Sklaven. Wir sind dazu aufgefordert, Sklaven zu sein. Und vielleicht kennt ihr das als wiedergeborener Christ, bist du bereits ein Sklave Jesu. Du bist ein Sklave Jesu. Aber was ist so der Unterschied zwischen einem Sklaven und einem Diener? Ja, ein Diener, er ist ein Angestellter, der für einen gewissen Lohn arbeitet. Ein Sklave ist kein Angestellter, ein Sklave ist Besitz. Schaut mal, ich bin Angestellter bei der Firma Homag. Und ich habe einen Arbeitsvertrag, in dem ich mich verpflichte, 35 Stunden in der Woche zu arbeiten. Und dafür werde ich entsprechend entlohnt. Als Arbeitnehmer habe ich viele Rechte und man könnte sagen, ich gehöre zur Firma Homag. Ich bin in gewisser Weise ein Diener Homags. Ich gehöre zur Firma Homag. Wäre ich ein Sklave von Homag, dann gehöre ich nicht mehr zur Firma, ich gehöre der Firma. Ich bin Besitz meiner Firma und das nicht nur 35 Stunden in der Woche, sondern 24/7. Als Sklave hätte ich kein Recht und keinen Willen, denn ich tue alles, was Homag mir sagt. Der Wille eines Sklaven, er verschwindet gänzlich im Willen seines Herrn. Ein Sklave gehört sich nicht selbst. Liebe Gemeinde, wir sind Diener Gottes. Wir sind Sklaven Christi. Ja, wir gehören nicht zu Jesus, wir gehören Jesus. Wir sind sein Besitz und unser Wille verschwindet ganz in dem Willen Jesu. Als Diener und Sklave Christi habe ich keinen Teilzeitjob. Ich habe nicht mal einen Vollzeitjob, ich habe einen Allzeitjob. Jeden Tag, 24 Stunden. In unserem Leben gibt es eigentlich kein Ich mehr. Das ist das, was wir sind, wenn wir gerettet sind. Wir sind Sklaven Christi. Und ich glaube, vielleicht merkt ihr, ich merke es immer wieder, mein Leben passt gar nicht zu dem, was ich eigentlich bin. Ich bin Sklave Christi, aber mein Leben sieht so anders aus. Ich bin in meinem Leben ganz oft wie der Herr, wie der, der alles zu sagen hat. Aber wir müssen festhalten, das ist nicht das, wozu Jesus uns auffordert. Und vielleicht wirst du bis jetzt mitgegangen sein und sagen, und du wirst mir sagen, Benny, weißt du was? Du hast vollkommen recht, ich bin Sklave Christi. Ich weiß, das ist nicht immer in meinem Leben sichtbar, aber ich bin Sklave Christi. Aber dann lasst uns mal schauen, was der Text eigentlich sagt. Markus 10, 44. Wer von euch der Erste sein will, der sei Jesu Knecht. Habt ihr mitgelesen? Der sei aller Knecht, genau. Wer von euch der Erste sein will, der sei aller Knecht, nicht Jesu Knecht, steht hier zumindest erstmal nicht. Wir sind trotzdem Jesu Knechte. Aber das heißt, du bist der Sklave deines Nächsten, deines Sitznachbars. Du bist Besitz deines Sitznachbarn. Er verfügt über dich. Und das, was Christus jetzt nicht meint, dass wir alle anfangen rumzukommandieren und zu herrschen, hier, du mein Sklave, geh mir die Füße putzen, das meint Jesus damit nicht. Aber er meint, dass jeder von uns sich freiwillig dem anderen als Sklave hingibt. Und das ist das Spannende. Sklave Christi zu sein, bedeutet Sklave meines Nächsten zu sein. Wir kennen das Gebot, liebe Gott. Ja, das größte Gebot ist, Gott zu lieben und wen noch? Seinen Nächsten, wie sich selbst. Das Gebot geht miteinander zusammen. Ja, wir können nicht Gott lieben und den Nächsten, unseren Nächsten nicht lieben. Gott sagt, das geht nicht, sondern wenn ihr mich liebt, dann liebt ihr den Nächsten, dann liebt ihr die Menschen. Und genauso ist es mit unserem Sklavendasein. Wir können nicht Sklave Christi sein und sagen, nee, von meinem Nächsten, da bin ich nicht der Sklave. Das passt nicht. Sondern Sklave Christi zu sein bedeutet, Sklave meines Nächsten zu sein. Und vielleicht können wir das jetzt mal zum Ausdruck bringen, indem ihr eurem Sitznachbar die Hand reicht und ihm sagt, ich bin dein Sklave, ich gehöre dir und du verfügst über mich. Vielleicht können wir das mal ganz kurz zum Ausdruck bringen. Und ihr schüttelt eurem Sitznachbar die Hände. Ich will mal die Frage stellen, ich habe das jetzt schon zweimal gemacht und ich frage mal die Frage, hat jemand von euch gesagt, du bist mein Sklave? Wer ist so ehrlich? Ja, hier vorne. Also das war jedes Mal das Gleiche. Es gab immer wieder die, die gesagt haben, du bist mein Sklave, aber genau darum geht's ja nicht. Nicht wir fordern das ein vom anderen, dass er mein Sklave ist, sondern dass wir sein Sklave sind. Ja, und nicht falsch anwenden, dass wir jetzt zu Hause jedem sagen, hier Papa, du bist mein Sklave und mein Bruder, du bist auch mein Sklave. Ne, das ist nicht die Anwendung, die ihr mitnehmen sollt. Genau, aber wie fühlt sich das an? Demütigend, ja? Komisch irgendwie. Also man fühlt sich ganz unwohl, wenn man das sagt. Ne, ich denke mir, was rede ich hier gerade? Das bin nicht ich, wenn ich sowas sage. Aber ich glaube, genau das deswegen musste Jesus immer wieder seine Jünger genau an diese Botschaft erinnern. Und er musste diese Botschaft so tief einprägen. Ja, wir kommen manchmal in den Gottesdienst mit der Haltung, dass du dich überlegen fühlst. Du bist etwas Besonderes. Ja, mir soll gedient werden. Und dann kommen wir hier rein und dann sagen wir, ach, der hat mich heute wieder nicht begrüßt. Ich bin da, aber niemand nimmt mich irgendwie wahr. Du kommst vielleicht in den Gottesdienst und du meinst, du bist einer von den Älteren und du meinst, ja, die Jüngeren, sie müssen mir mal dienen. Ich bin einer von den Älteren, ich bin schon lange in der Gemeinde. Wenn es jemanden gibt, der es verdient hat, dass ihm gedient wird, dann ich. Vielleicht bist du jemand, der immer wieder vorne steht auf der Bühne. Und du denkst, ich bin was Besonderes, dienen, das können die anderen machen. Das sollen die anderen machen. Aber ein Diener und Sklave zu sein, das beschränkt sich nicht auf eine kleine Personengruppe in der Gemeinde, auf diejenigen, die vielleicht die Gabe dazu haben. Darum geht's nicht. Ich habe gehört, ihr habt vor einigen Wochen hier Diakone eingesetzt. Die Predigt ist nicht nur für Diakone. Die Predigt ist für jedermann. Ein Diener zu sein ist keine Gabe, die Einzelnen in der Gemeinde bekommen. Es ist eine Aufforderung an alle. Sei ein Sklave. Egal ob jung oder alt, egal ob Mann oder Frau, egal ob Single oder verheiratet, wir sind Sklaven und Diener Christi und somit unseres Nächsten. Und wie kann das vielleicht ganz praktisch aussehen? Wo kann ich anfangen, ein Sklave zu sein? Und da will ich uns einfach sagen, fang da an, wo du bist. Wenn du zu Hause bist, fang an, bei deinen Kindern zu dienen. Fang an, deinen Eltern zu dienen, deinen Geschwistern. auf der Arbeit, deinen Arbeitskollegen, denen soll es gut gehen und ich will für sie da sein, damit es ihnen gut geht. Ja, achte vielleicht auf die Geschwister in unserer Gemeinde. Ihr habt, wer vielleicht eine Baustelle hat oder ihr wisst, jemand hat im Garten viel zu tun, geht hin und hilft. Ihr habt viele ältere Geschwister in der Gemeinde, die vielleicht nicht mehr so leicht den Haushalt machen können. Geh hin und diene. Helfe beim Haushalt. Vielleicht habt ihr auch Witwen und Alleinstehende. Diene, indem du für sie betest. Indem du sie besuchst, indem du ihnen Aufmerksamkeit gibst. Ja, die meisten von euch werden wahrscheinlich Wohnungen oder Häuser haben. Geh hin und lade ein. Wenn du siehst, dass der Boden im Flur schmutzig ist, dann geh und hol den Besen und mach es sauber und geh nicht und hol einen, der das sauber macht. Über einige sagt man, sie haben einen gesunden Lebensstil, sie ernähren sich gesund, sie gehen früh schlafen, machen Sport und so weiter. Und das heißt, dieser gesunde Lebensstil, er bestimmt das ganze Alltagsleben. Und ich glaube, ihr Lieben, wir brauchen als Christen diese dienende Lebenshaltung, diesen dienenden Lebensstil. Unabhängig davon, wo wir sind, mit wem wir zusammen sind. Alles soll davon bestimmt werden, von dieser dienenden Haltung, von diesem dienenden Lebensstil. Eine dienende und demütige Haltung bleibt nicht nur im Kontext der Gemeinde, da sind wir so gut drin. Ne? Zu Hause, ganz anders, hier in der Gemeinde vor den Leuten, da packen wir an, da sind wir Diener. Nur damit sie uns wieder sehen und denken, wir sind die Größten. Aber ein dienender Lebensstil beschränkt sich nicht auf Gemeinde, beschränkt sich nicht nur darauf, wo Leute dich sehen, sondern du bist überall ein Diener. Wenn du mit deinen Kindern spielst, wenn du mit deinem Ehepartner umgehst, wenn du mit deinen Arbeitskollegen redest, du bist ein Diener, wenn du mit diesem dienenden Lebensstil da herangehst. Vielleicht habt ihr euch schon mal gefragt, was ein Fußballstadion und Gemeinde gemeinsam haben. Wer hat sich das schon mal gefragt? Ja, ein Finger sehe ich. Was hat ein Fußballstadion und was hat Gemeinde zusammen? Oder was haben sie gemeinsam? Und manchmal habe ich den Eindruck, es ist so, es schauen viele auf ganz wenige. Einige verstehen Gemeindeleben so wie das Sitzen im Fußballstadion. Ja, 22 Mann mühen sich ab, während Tausende zuschauen. 22 Mann, die irgendwann ausgelaugt sind und eine Pause brauchen. Und Tausende von den Menschen, die wahrscheinlich zum Großteil wirklich Bewegung bräuchten, aber die einfach nur sitzen und zugucken. Unter den Zuschauern, da gibt es welche, die die Mannschaft anfeuern. Los, immer weiter, weiter geht's. Noch ein Tor. Dann gibt es aber auch diejenigen, sobald es schlecht läuft, buhen sie ihre Mannschaft aus und pfeifen sofort. Das könnte ich sogar besser. Wechselt den aus, wechselt mich dafür ein. Kennt ihr, wer hat sowas schon mal gesagt? Von den Jungs vielleicht? Ja, genau so ist es. Wir schauen zu und wir sind sofort am Kritisieren. Ja, dann gibt's vielleicht auch diejenigen, die dem Spiel gegenüber völlig gleichgültig sind. Da ist vielleicht die Frau mit dem Ehemann mitgekommen und sie schaut eigentlich nicht auf das Spiel zu, sondern sie schaut ganz halt auf ihrem Handy, ist mit anderen Sachen beschäftigt und dann irgendwann

dürfen, die wir in unseren Nächsten einsetzen dürfen. Wir sollen anpacken, wir sollen uns reinhängen für den Nächsten. Bei deiner Errettung gibt Jesus dir noch nicht eine Krone. Die wirst du einmal bekommen, aber nicht aufgrund deines Sklavendienstes, sondern aufgrund seiner Gnade. Aber auf dieser Erde bekommen wir bei unserer Rettung sowas. Was ist das? Wer sieht das? Ein Arbeitshandschuh, ne? Was macht man mit einem Arbeitshandschuh? Arbeiten, richtig. Also der Handschuh ist nicht dafür da, damit meine Hände warm gehalten werden. Und genau so ein Handschuh gibt uns im Bild gesprochen Jesus bei unserer Rettung. Er gibt dir diesen Handschuh, damit du arbeitest, damit du anpackst, damit du dienst. Und mein Wunsch für uns ist es, dass wir irgendwann mal, wenn wir bei Jesus ankommen, dass wir im Bild gesprochen diesen Handschuh abgeben und der ist völlig durchlöchert, er ist völlig schmutzig, weil wir angepackt haben. Und vielleicht gibt es jetzt den ganz Schlauen und der hat richtig gut zugehört bei dieser Predigt. Und du sagst jetzt, Benni, weißt du was, ich will gar nicht groß sein im Reich Gottes. Ich brauche den Platz nicht neben Jesus, mir reicht die letzte Reihe. Hauptsache, ich bin dabei. Deswegen das Sklavendasein als Christ, das Dienen, das können dann diejenigen machen, die ganz weit vorne sitzen wollen, aber nichts für mich. Ja, mir reicht die letzte Reihe, ich habe in der Schule auch immer hinten gesessen. Und wenn wir so denken, dann glaube ich, haben wir nicht wirklich verstanden, was das Evangelium eigentlich meint. Wir haben nicht begriffen, dass Christus uns gerettet hat und er uns immer mehr verändern will, damit wir immer mehr wie Christus werden. Der Text ist nicht nur dann für dich gültig, wenn du die ersten Plätze neben Jesus haben willst, sondern der Text gilt für dich, wenn es dein Ziel ist, immer mehr wie Jesus zu werden. Weil er der Grund und meine Motivation hinter diesem Sklavendasein ist. Und ohne ihn macht dieses Sklavenleben überhaupt keinen Sinn. Und so komme ich zum letzten Punkt. Der größte Diener und König, Jesus Christus. Ich lese uns den Vers 45. Denn auch der Sohn des Menschen ist nicht gekommen, um sich dienen zu lassen, sondern um zu dienen und sein Leben zu geben als Lösegeld für viele. Schaut mal, ich glaube, unser Problem liegt häufig darin, dass wir meinen, ich mache schon so viel. Aber schau dir mal den an, der macht keinen einzigen Finger krumm, aber ich mache doch schon mega viel. Und ich soll sein Sklave sein? Aber wir sehen, nicht unser Nächster ist der Maßstab für unseren Dienst, sondern Christus ist der Maßstab für meinen Dienst. Ich vergleiche mich mit Jesus. Und wenn ich mich mit ihm vergleiche, dann gibt es niemals die Gefahr, dass du ein zu großer Sklave bist. Die Gefahr gibt es nicht. Die kannst du aus deinem Kopf rauslöschen. Das gibt es nicht. Weil er meinen Dienst immer bei Weitem übertrifft. Verstehe mich nicht falsch. Ja, ich rede jetzt hier nicht von einer körperlichen Zerstörung, dass ich meine Gesundheit komplett weghauen muss. Ja, darum geht's nicht. Es geht einfach darum, dass ich zu jeder Zeit diene mit den Talenten, die Gott mir gegeben hat. Und da hat der eine vielleicht mehr Kapazitäten als der andere. Aber es geht um diese dienende Lebenshaltung, diese demütige Lebenshaltung, dass ich mich dem anderen hingebe als Sklave mit den Dingen, die Gott mir anvertraut hat. Und wir sehen, nicht mein Nächster ist der Maßstab für meinen Dienst und er ist auch nicht der Grund für meine Hingabe. Ja, wir dienen unserem Nächsten in der Gemeinde nicht, weil er uns so viel Gutes getan hat. Wir dienen, weil Christus für uns alles getan hat. Wir geben unser Leben nicht auf für den Nächsten, weil der Nächste das in der Gemeinde für mich getan hat, sondern weil Christus sich vollständig gegeben hat für uns. Wir demütigen uns nicht, weil der andere so demütig ist, sondern weil der Größte aller Zeiten, der wirkliche Gott, Jesus Christus, der the greatest of all time, der König aller Könige, der Herr aller Herren, weil dieser Mann sich gedemütigt hat. Und er hat sein Leben gegeben, für uns Menschen. Wenn es einen geben würde, der das Recht hätte, sich bedienen zu lassen, dann Jesus. Aber wir lesen, er kommt nicht, um sich dienen zu lassen, sondern um selbst zu dienen und sein Leben zu geben. Als Jesus vor Pilatus steht, da fragt Pilatus ihn eine Frage und er fragt ihn, Jesus, bist du der König der Juden? Und warum stellt Pilatus diese Frage? Wenn wir uns das mal vor Augen halten, wie Jesus da vor Pilatus steht, gebunden, geschlagen, verwundet und angespuckt mit einer Dornenkrone und dieser Mann soll ein König sein? Jesus sieht so anders aus wie jeder andere normale König in dieser Welt. Ja, sie spielen ihre Macht aus, sie unterdrücken ihre Gegner. Und wenn Jesus wirklich der König der Juden ist, warum steht er dann da so? Geschlagen, gebunden? Und Jesus sagt zu ihm, ja, ich bin König,

0: Aber mein Reich ist nicht von dieser Welt. Und es funktioniert auch nicht so wie in dieser Welt. Ich bin ein anderer König, wie du ihn dir vorstellst. Christus selbst als König aller Könige, er hätte das Recht, alle Menschen zu vernichten. Aber er lebt seinen Jüngern vor, was wahre Größe im Reich Gottes bedeutet, und er demütigt sich so sehr, dass er zu Unrecht gekreuzigt wird. Und dann lesen wir noch den letzten Punkt. Christus kam nämlich nicht nur darum, um uns ein Vorbild zu geben, wie wir auch Diener und Sklaven unseres Nächsten sein sollen, sondern sein Dienst ist gleichzeitig unsere einzige Hoffnung. Seine Hingabe ist nicht nur Vorbild, sondern unsere einzige Hoffnung auf Rettung und Vergebung. Und hier an dieser Stelle wird ein Wort gebraucht, was den Loskauf eines Sklaven meint. Das Lösegeld bezahlen, ja? Es musste ein Lösegeld bezahlt werden, damit ein Sklave freigekauft werden kann. Und die Bibel sagt uns, wir waren Sklaven der Sünde und wir brauchten ein Lösegeld. Für wen? Nicht für den Teufel, sondern für Gott selbst. Er ist der gerechte Richter und seine Gerechtigkeit und seine Heiligkeit, sie musste bezahlt werden, weil man das nicht zusammenbringen konnte, die Sünde des Menschen mit Gottes Gerechtigkeit und Heiligkeit. Und um uns Menschen loszukaufen von dieser Sklaverei der Sünde, hat Christus das Lösegeld bezahlt, er hat die Strafe getragen, er hat den Zorn Gottes, der uns treffen sollte, den hat er auf sich geladen und ist anstelle von uns gestorben. Und vielleicht kennt ihr die Situation, wenn ihr mal in einem Laden geht und ihr geht mit Bargeld da rein. Ich weiß, die meisten gehen wahrscheinlich nur noch mit dem Handy oder mit einer Karte da rein, aber früher war das so, als ich noch kleiner war, da haben mir meine Eltern ja keine Karte mitgegeben, sondern Kleingeld. Dann habe ich mir meine Sachen zusammengesucht und ich bin am Kassenband und ich zähle die ganze Zeit mein Geld. Wird das reichen? Habe ich mich vielleicht verrechnet? Und ich zähle das Kleingeld. Und ihr Lieben, wenn wir an Christus glauben, dann können wir uns sicher sein, dass das Lösegeld, was Jesus bezahlt hat, vollkommen ausreicht. Das wird nicht mal knapp. Es reicht vollkommen aus für dich, um dich loszukaufen von dieser Sklaverei und dich zu seinem Kind zu machen und zu seinem Sklaven. Ja, du musst dir keine Gedanken machen, reicht das? Muss ich vielleicht irgendwas selber hinzufügen, irgendwas selbst dazu zahlen? So nach dem Motto, Christus hat 99% gezahlt und ich zahle noch 1% mit meinem Dienst. Nein, darum geht's nicht. Wir dienen nicht, um gerettet zu werden. Oder um unserer Rettung vielleicht auch nur ein klitzekleines bisschen hinzuzufügen. Wir dienen, weil wir gerettet sind. Es geht nicht in meinem Dienst nicht darum, dass ich mich annehmbarer mache vor Gott. Allein das, was Christus für mich getan hat und anstelle von mir getan hat, das macht mich annehmbar vor ihm. Und ich glaube, das ist es auch, was uns antreiben sollte. Gottesdienst heißt, dem Nächsten als Diener und Sklave zu dienen, aber wichtig dabei ist, unser Gottesbild bestimmt unseren Gottesdienst. Je mehr wir Jesus erkennen und sein Werk erkennen, was er für uns getan hat, desto mehr wollen wir uns hingeben und uns demütigen. Je tiefer wir sein Bild und sein Werk vor Augen haben, umso mehr geben wir uns ihm und den Menschen hin. Und das Wunderbare am Ende ist, Herr Christus, er hat sich selbst von der größten Person zur niedrigsten Person gemacht und er wurde dann aber wieder von seinem Vater über alle Maßen erhöht. Und er wird einmal wiederkommen, wieder als König, dann aber in Macht und Herrlichkeit. Und ja, in gewisser Weise gilt dasselbe Prinzip auch für seine Knechte, für seine Kinder. Nicht derjenige, der sich selbst erhöht, dem wird gedient werden, sondern wer sich selbst erniedrigt, wer dient, der wird erhöht werden. Ja, ich will zusammenfassen. Wir haben hier an diesem Beispiel gesehen, was wirkliche Größe in Gottes Augen ist. Groß, größer am Dienen. Das ist der Größte. Wir haben 3 Punkte gesehen. Weltliche Größe bedeutet, zeige deine Macht, spiele deine Macht aus, halt den anderen klein und gib ihm ja zu bemerken, dass du der Größere bist. Aber wir haben gesehen, göttliche Größe bedeutet, sei ein Sklave und diene dem anderen in Demut. Und all das angetrieben durch den größten Dienst und die größte Hingabe der Weltgeschichte, die Hingabe Jesu, die Selbsthingabe Jesu. Und ihn wollen wir darin immer mehr sehen und ihn wollen wir auch dafür bitten, dass er uns Gnade schenkt, dass wir immer mehr so werden wie er. Amen.
1: Soweit auch schon zu der Predigt und ich weiß nicht, wo du dich wiedergefunden hast, aber ich musste auf jeden Fall ein paar Dinge reflektieren, wie ich so im Alltag handle, reagiere und Da wäre auf jeden Fall noch viel Luft nach oben und ich hoffe, dass du auch einiges mitnehmen konntest, dass du dir ganz bewusst vornimmst, Dinge umzusetzen, das in deinem Leben praktisch werden zu lassen und nicht so zu sein wie in dem Beispiel des Stadions, wo viele einfach nur rumsitzen und andere ausbuhen oder gar nicht interessiert sind. Genau, das wünsche ich für dich, das wünsche ich für mich und somit wollen wir jetzt die Sendung enden mit einem Lied von Miroslav Krobak, Wenn der König wiederkehrt, passend zu der Predigt. Und hiermit verabschiede ich mich dann. Bis nächste Woche.

Schön, dass du heute dabei warst. Wenn es für dich ein Segen war und du etwas mitnehmen konntest, dann teile Deep Talk gerne mit deinen Freunden und fühl dich frei, auch uns ein Feedback zu schreiben. Wir würden uns da sehr drüber freuen. 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Falls du Fragen und Anregungen, zum Beispiel Themenvorschläge hast, schreib uns gerne. Wir wünschen dir noch eine gesegnete Woche mit den Worten aus Kolosser 3, Vers 17. Und was immer ihr tut, in Wort oder Werk, das tut alles im Namen des Herrn Jesus und dankt Gott dem Vater durch ihn.

0: Es ist 6 Uhr.
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2: Ich feier, dass Teddy immer so akrobatisch ist.
3: Akrobatischer als wir beide hier, ne?
2: Leute, herzlich willkommen zu dieser neuen Folge. Wir begrüßen euch von Herzen. Es ist sehr schön, dass ihr eingeschaltet habt zu dieser Zeit, die wir jetzt gemeinsam verbringen. In erster Linie mit Esther. Schön, dass du hier bist.
3: Danke für die Einladung. Wie jeden Dienstag 20 Uhr.
2: Müssen uns mal was Neues überlegen, wie wir uns beide vorstellen.
3: Ja, das mit in den Podcast reinkommen, das...
2: Das kriegen wir hin. Ja. Genau, und mit meiner Wenigkeit. Schön, dass ihr wieder da seid. Wir behandeln heute ein Thema, das, glaube ich, sehr aktuell ist. Und ich glaube, dass es sehr wichtig ist, darüber zu sprechen. Und zwar, wie verstehen wir als Christen missionieren? Was ist Mission für uns? Was sagt die Bibel dazu? Und vor allem auch, was sagt die Gesellschaft dazu? Weil ich glaube, dass das ein Thema ist, wo sich Meinungen spalten. Nicht wahr?
3: Kann, aber das tun sie ja über viele Themen, ne?
2: Ah ja, ne, die Gesellschaft.
3: Aber schön, dass wir uns jetzt die Zeit nehmen. Aber apropos, ich habe noch ein Buch vergessen, meine Freunde. Ich komme sofort wieder.
2: Ja, während du dein Buch holst, kann ich ja schon mal ein bisschen ausholen. Leute, wir möchten heute ein bisschen darüber sprechen, warum die Gesellschaft, in der wir heute leben, missionieren kritisch sieht. Wir möchten darüber reden, wie die Welt Mission versteht und ob das mit dem biblischen Verständnis von Mission einhergeht. Das wird heute so das große Thema sein. Und ich will anfangen mit einem sehr brisanten Beispiel. Ich glaube, das verdeutlicht es ganz gut. Und zwar eine Sache, die habe ich, als ich so dachte, ey, wir wollen ja heute darüber reden, ist mir das eingefallen. Vor ein paar Jahren, Esther, ich weiß nicht, ob du dich noch daran erinnerst. Vor ein paar Jahren gab es mal einen Artikel, eine Medienberichterstattung über einen Amerikaner, der missionieren wollte und auf seiner Reise getötet wurde. Erinnerst du dich in irgendeiner Weise daran? Das war damals, ist das voll durch die Reihen gegangen, sage ich mal.
3: Auch weil, vor allem in so säkularen Medien auch, ne?
2: In den säkularen Medien, ja, genau.
3: Die auch, sowohl als auch. Alle haben darüber geredet, säkulär, alle.
2: Aber ich finde, die Story war so interessant, weil, ganz kurz, für all diejenigen, die das vielleicht damals nicht wussten oder nicht wussten, was damals passiert
3: oder ist. Oder wie unser Tonmann Christian, der war noch gar nicht auf dieser Welt. Spaß, das war so vor 10 Jahren.
2: Ja, genau, das war 2018.
3: Und nicht mal 10 Jahre.
2: 2018. Und zwar war das damals so, dass ein Amerikaner in den Indischen Ozean gegangen ist. Und zwar gab es da eine Insel und eine Bevölkerungsgruppe, die so seit Jahrzehnten, Jahrhunderten komplett isoliert ist von der Zivilisation. Und er selber hat halt gesagt, so, ey, auch die sollen von Gott erfahren. Und deshalb fahre ich dahin und möchte ihnen das Evangelium bringen, das Wort Gottes.
3: Der hatte ja auch in seinen Tagebüchern, die veröffentlicht wurden, ja auch davon geschrieben, dass er sich klar von Gott, also dass er sich gefühlt hat, also dass er das Gefühl hatte, dass Gott ihn selbst beauftragt hat, das zu machen. Und er so auch in seinen Tagebüchern ja auch so von wegen geschrieben hätte, dass er, wenn es nicht sein soll, so, wieso kann das nicht auch jemand anders machen mäßig. Und finde ich schon krass.
2: Ja, und interessant war halt gerade dieser Aspekt von, da ist ein junger Mann, der sagt, ey, Gott hat es mir aufs Herz gelegt, Leuten von seinem Wort zu berichten, von seiner Liebe zu berichten. Und deshalb gehe ich jetzt an unerreichte Völker in dem Sinne, ne? Menschen, die halt völlig außerhalb von allem und jedem leben. Und auf dieser Reise wurde er getötet. Und von den, ich habe mir das aufgeschrieben, wie die heißen, Sentinelesen, so heißen die. Quasi bei dem Versuch, sich ihnen zu nähern, wurde er getötet. Und viele so Medien haben dann darüber berichtet, also in Deutschland, aber auch international, so von wegen, der verrückte Missionar, was hat er da vor? Er will irgendwie, ich weiß auch noch, ich hab Berichte gelesen und dann stand da sowas wie von wegen, ja, er hatte vor, die Ansichten, er hatte vor, dem Volk die Ansichten seines Gottes mitzuteilen. Ne? So dieses, ah, okay, da ist jemand, der hat eine Vorstellung von Gott und er hat jetzt irgendwie den Wunsch, zu Völkern zu gehen, um ihnen zu erklären, wie sein Gott ist und sie sollen das auch glauben. Mit dieser Frage dann so, ja, warum missioniert er überhaupt? Mission ist völlig fehl am Platz. Ja. Und ich finde es interessant. Ich weiß nicht, ich hab gleich noch ein Beispiel. Aber was denkst du dazu?
3: Ja, ich finde,
2: wie schätzt du das ein, seine Art des Missionierens?
3: Boah, ich finde, das kann man, also wie du schon anfangs gut eingeleitet hast, sehr kritisch sehen. Also ich glaube nicht, dass es, dass, also sagen wir mal so, ich bin felsenfest davon überzeugt, dass Gott dir so eine Art von Auftrag geben kann. Also ich glaube, das Potenzial von Gottes Seite steckt drin. Und ich glaube auch, dass es Gottes Wille ist, dass die ganze Welt das Evangelium hört. Weil dann kommt ja Jesus wieder, wenn alle das Evangelium gehört haben. Und ich glaube, das, was halt problematisch ist, was ich in diesem Fall so sehe, ist so, was sind die Risiken? Also nicht im Sinne von, was oder was sind die Konsequenzen, nicht Risiken. Weil die Konsequenzen, so klar, er ist jetzt tot, er ist bei Gott, so wir freuen uns für ihn, aber für alle die Menschen, die ihn zum Beispiel damals begleitet haben, die nicht diesen missionarischen Auftrag hatten,
2: ja,
3: die sind halt ins Gefängnis gelaufen, ne?
2: Die ihn in dem Sinne unterstützt haben, ja, bei seinem Vorhaben, ne?
3: Also so, was ich meine, so direkt unmittelbar unterstützt haben, so die Leute, ja, die ihn da quasi, also ich weiß, dass ich damals das auf jeden Fall gelesen habe und dachte mir so, ah, ich weiß ja nicht, ob das so Gottes Wille ist, ob das so sein muss, dass Menschen so das Gesetz auf diese Art brechen,
2: ja,
3: weil das Gesetz, also natürlich, jetzt könnte man sich sehr diskutieren. Ich weiß, ihr habt auch viele Meinungen, liebe Zuschauer, aber ich glaube, dass wir als Christen dazu berufen sind, uns dem Staat zu unterordnen, bis es gegen das Evangelium geht. Und ich weiß nicht, ob so eine beschützte, sag ich mal, Inselgruppe, ob die dann zu erreichen, ich verstehe, dass das auf jeden Fall ein Plan oder ein Ziel eines Christen sein sollte, denen auch das Evangelium zu bringen. Aber andere damit zu gefährden, weiß ich nicht. Und ich, es gibt ja immer diese Diskussion, ob Gottes Liebe wirklich reckless ist, so wie in diesem Lied, also Reckless Love. Und ich glaube, dass Gottes Liebe nicht reckless ist.
2: Was ist denn reckless? Erklär mal.
3: Das bedeutet ohne Berücksichtigung von den Konsequenzen drumherum. Mhm. Und ich glaube, sein Verhalten war reckless. Ich weiß nicht, ob wir im Deutschen ein Äquivalent haben, aber ich finde, die englische Sprache trifft es da sehr gut. Dass ich glaube nicht, oder ich hatte es, als ich das so gelesen habe, ich bin jetzt nicht so die most invested person, aber ich glaube, dass das so etwas war, dass mir das so ein bisschen so negativ aufgeschlagen ist.
2: Für alle, die das sich vielleicht ein bisschen mehr anschauen wollen, googelt das gerne mal, es gibt da wirklich viel Berichterstattung, und zwar heißt dieser Missionar John Allen Chau. Das ist sein Name, 2018.
3: Du hast dich jetzt von uns hier verabschiedet, einmal kurz Ciao gesagt, nein, Spaß.
2: Nein, C-H-A-U, Ciao. Genau, googelt den einfach mal, dann könnt ihr auf jeden Fall nochmal ein bisschen mehr in seine Story mit reingehen. Aber ich finde es sehr interessant, dass du sagst, mit diesen rechtlichen Grenzen und so weiter, weil es war ja also tatsächlich so, dass diese Inselgruppe ist rechtlich geschützt im Sinne von, also es gibt ein gesetzliches Kontaktverbot dazu, um diese Kultur und diese Zivilisation, die da lebt, für sich zu schützen, um halt nicht dahin zu gehen. Das kann man hinterfragen, wie man möchte, glaube ich. Also ob man das gut oder schlecht findet, ist erstmal was anderes. Aber es ist schon auch eine interessante Sichtweise. Ich glaube nicht, dass das 100% falsch ist, aber es kann, man muss da, glaube ich, mit Vorsicht so herangehen, dass man zum Beispiel sagt, also weil eine seiner Ansichten war zum Beispiel, und zwar hat er ja zum Beispiel auch in seinen Aufzeichnungen gesagt, auf dem Weg zur Insel hat ihn die indische Küstenwache nicht entdeckt. Ne, und er sagt quasi, also das ist voll gut. Also es ist ein Gottes, quasi Gottes Bestätigung für sein Vorhaben, dass er nicht erwischt wurde.
3: Und das ist genau halt, das, wo ich sage, ist kritisch.
2: Ist kritisch. Gleichzeitig, ich verstehe das Anliegen, zu sagen, es gibt gewisse, also so war das ja früher auch. Also wenn man an die Sowjetunion oder sowas denkt, ne, da durfte man nicht über den Glauben, ja, sprechen. Und da wurden Bibeln geschmuggelt. Kann man jetzt so und so sehen. Ne? Also es geht schon in erster Linie um Gottes Wort. Was ich aber viel, viel kritischer finde an diesem Fall. Und das ist eine Sache, wo ich sage, ich kann seinen Wunsch der Mission verstehen und bin auch 100% überzeugt, auch diese Menschen brauchen Gott, also keine Frage. Aber das, was ich schon kritisch sehen würde, ist, gerade in Bezug auf unerreichte Völker, also Menschen, die völlig also abgelegen leben, die Zivilisation nicht kennen, die ihre eigenen Gesetze, Moralvorstellungen, die völlig quasi anders sind, da alleine, ohne irgendwie, ohne besondere Vorbereitung, sich drauf zu stürzen. Das würde ich hinterfragen. In meinen Augen ist das nämlich respektlos wirklich der Kultur gegenüber. Weil zum Beispiel, guck mal, jede Missionsgesellschaft, die arbeitet ganz anders. Jeder hat vielleicht einen anderen Ansatz. Aber das, was natürlich immer der Wunsch ist, ist, Mission als etwas auszulegen, wo du jemanden kennenlernst. Ne, es geht ja darum, kennenzulernen. Wer sind diese Menschen? Was bewegt sie? Wo leben sie? Sie in ihrem Leben zu beobachten. Und das tust du bei unerreichten Völkern nicht einfach, indem du jetzt auf der Insel ankommst und sagst, ich erzähle dir jetzt was. Das tust du halt nicht. Ne? Und alle Missionsgesellschaften, jede Art von, also nicht nur Missionsgesellschaften, auch säkuläre, ne? Wenn es darum geht, irgendwie die Zivilisation zu erweitern oder die Zivilisation Menschen nahezubringen, die völlig abgelegen sind, du gehst sehr behutsam, sehr langsam, sehr individuell vor. Im Sinne von, du reist da nicht an mit 10 Leuten, machst da eine Expedition bei Leuten, weißt du, die Zivilisation nicht kennen. Und das würde ich also sagen, ey, das ist ein bisschen unüberlegt, einfach alleine dahin zu reisen und zu sagen, so ja, es wird schon irgendwie funktionieren.
3: Aber weißt nicht, du, ob der sich denn vorher informiert hat oder was er da so also, an...
2: Das, was auf jeden Fall bekannt ist, ist, dass er alleine unterwegs war und sich aufgemacht hat. Er hat das, was ich auf jeden Fall auch gelesen habe, ist, dass er in den Jahren zuvor, ich glaube 15, 16, auch schon mal so da ein bisschen Zeit verbracht hat in der Region und so. Aber was jetzt seine individuelle Vorbereitung anging, das weiß ich jetzt nicht. Aber halt dieses Vorhaben, da jetzt einfach alleine hinzugehen an einen Ort. Also, was ich halt meine, ist, es gibt ja oft auch so Vermittlerrollen zum Beispiel. Menschen, die vielleicht nicht aus der Kultur kommen, aber vielleicht einen Zugang dazu haben. Dann machst du das über die. Und du versuchst ja auch, die Leute mit Liebe zu gewinnen und nicht diese Androhung zu signalisieren, so von wegen so, ey, quasi, ihr seht mich von eurer Küste, ich komme jetzt auf eure Insel. So.
3: Und ich habe einen Ball dabei.
2: So, ja, genau. Ne? Und das finde ich halt ein bisschen kritisch. Also das ist so, aber das ist halt so eine Sicht von Mission oder von Missionieren, wie die Gesellschaft hat. Ne? So dieses, ja, da ist jetzt einer und der hat jetzt irgendwie vor, anderen zu erklären, wie es laufen soll. Und das ist quasi, was für eine dumme Konsequenz für so einen Menschen eigentlich.
3: Ja. Ne? Also ich will jetzt nicht sagen, dass man sich, also wenn die Regierung sagt, man darf nicht missionieren, dass man sich daran halten soll, sondern mein Problem war viel eher, dass er das irgendwie so organisiert hat, dass klar, er hat jetzt, sag ich mal, so, er hat die Ewigkeit mit Gott, so er wusste, dass für ihn entweder er kommt da lebend oder nicht raus, so. Aber all die Menschen um ihn herum, die ihn quasi dahin gebracht haben, ja, das finde ich nicht so nötig. Weil zum Beispiel, wenn du dir die Arbeit von Jim Elliot anguckst, der ist auch gestorben.
2: Ja.
3: Aber er hat nicht nochmal mehrere Leute sonst damit reingezogen und vielleicht auch sehr in Schwierigkeiten
2: gebracht. Also Leute dazu gebracht, das Gesetz eigentlich zu brechen für seine Mission, ne?
3: Ja.
2: Leute, die das auch vielleicht nicht in dem Sinne, nicht, dass das alles direkt rechtfertigt, aber Leute, die das vielleicht auch nicht in erster Linie für Gott gemacht haben, sondern einfach, weil er sie bezahlt hat. Mhm. Das ist ja auch teilweise so. Ne?
3: Und dann ist halt auch so die Frage, so inwieweit sind die Menschen abhängig von dem Geld. Und ich weiß, das ist so ein bisschen so kritisch zu betrachten, aber das sind so Momente, da bin ich wirklich sehr, sehr, sehr, sehr froh, dass ich nicht Gott bin, um das nicht entscheiden und überblicken und zu verstehen zu müssen. Also ich denke, es ist sehr lobenswert, dass jemand so sehr für diese Menschen brennt, um das zu machen.
2: 100%.
3: Aber ja, ne, Gott wird dann sagen, ob das nötig war oder nicht.
2: Und ein anderes Beispiel, da will ich auch gerne noch mal ein bisschen drüber sprechen. Ich glaube, das gibt uns so einen guten Blick auch so, wie die Gesellschaft Missionieren sieht. Da geht es vor allem um Fußball mit Vision. Fußball mit Vision.
3: Die wurden Leute richtig öffentlich auseinandergenommen.
2: Ja, genau. Leute, wir hatten auch, ich weiß gar nicht, ein halbes Jahr oder so ist das her, vielleicht ein bisschen mehr, schaut einfach mal. Wir haben zusammen mit dem Manuel Bühler, ist ein Ex-Profi-Fußballer und auch der Gründer von Fußball mit Vision, haben wir auch eine Folge gedreht zum Herzschlag hinter der ganzen Organisation beziehungsweise hinter dem Verein. Und eine Sache, die denen halt auf dem Herzen liegt, ist es, den Glauben in die Fußballwelt hineinzutragen und gleichzeitig halt eine Bühne zu bieten, für gläubige Fußballspieler. Also sie auf der einen Seite mit dem Evangelium zu erreichen, gleichzeitig aber auch all denen, die das möchten, ihren Glauben öffentlich zu leben und sie dabei einfach zu unterstützen. Und das finde ich ein sehr interessantes Vorhaben. Und die wurden ja von, also ich glaube, also es gibt verschiedene Medien, die hier und da schon mal was Kritisches zu denen gesagt haben. Ich glaube, eine Sache, die viele auch mitbekommen haben, war halt vor allem das Thema der Tagesschau, die dann darüber berichtet haben, dass das halt sehr kritisch zu sehen ist. Ne? Also das könnt ihr auch gerne mal googeln. Ne? Tagesschau, Fußball mit Vision, da findet ihr auch nochmal ein, zwei Artikel zu. Wir fassen das halt jetzt nur so ein bisschen zusammen. Aber eine Sache, die halt ganz krass quasi betont wurde, war halt das, es gibt Fußballspieler, die zum Beispiel, nachdem sie ein Spiel gewonnen haben, nachdem sie aufgestiegen sind oder so, ne, dass sie tragen ein T-Shirt, wo steht zum Beispiel, ne, Jesus is King. So, sie machen Werbung für ihren Glauben. Was erst einmal eigentlich relativ neutral ist, also was ich meine, vor allem in Bezug auf die Religionsfreiheit bei uns im Land. Ne, weil dadurch, dass es Religionsfreiheit gibt, darf jede Gruppe Werbung für ihre eigene Religion machen, ohne rechtliche Konsequenzen. Hm. Und interessant ist halt, dass diese Fußballspieler ja in dem Sinne keine Werbung gemacht haben. Also sie sagen ja nicht, Leute, bekehrt euch, sondern ich erlebe etwas und ich schreibe das Jesus zu und nicht mir oder irgendjemand anderem. Und ich will, dass das quasi klar wird. Es geht mir nicht um meine Leistung, sondern es geht mir darum, wer Herr in meinem Leben ist. So. Ne, und die in dem Sinne quasi sind einfach Zeugnis davon. So, sie beten zusammen, sie drängen das niemandem auf. Sie sind einfach da. So, ne? Und interessant ist halt, dass das so voll der Widerspruch ist in meinen Augen, diese Berichterstattung darüber, weil auf der einen Seite wird quasi betont, es stimmt, wir haben Religionsfreiheit und jeder darf Werbung machen für die Religion. Und gleichzeitig wird aber dann an Fußball mit Vision kritisiert, von wegen, ja, diese und jene Personen sprechen über ihren Glauben und vor allem auch zum Beispiel mit jungen Leuten, egal ob in Schulen oder Leute sehen das auf Social Media. Und die Konsumenten dessen können das nicht richtig einordnen und wissen gar nicht, mit wem sie konfrontiert sind. Das ist so irgendwie ein Widerspruch so. Und das finde ich auch interessant, dass halt dieser Blick, dieses so, ja, die Christen und Evangelikalen, die haben es sich, das habe ich auch gelesen, als Auftrag gegeben, andere Menschen zu bekehren. So. Und das ist halt so interessant, weil es gibt halt so verschiedene Blicke darauf, weil in dem Sinne sind die ja gar nicht aktiv, sondern so, sie sprechen über die Arbeit, sie möchten Leute eine Möglichkeit bieten und sind Zeugnis mit dem, was sie leben. Und dann wird das aber sehr kritisch gesehen, von wegen so, ja, warum missioniert ihr so? Ihr zwingt es Leuten auf.
3: Mhm. Weißt du? Ich frage mich, ob die vorher, also grundsätzlich, ich finde dieser Beitrag von der Tagesschau, der zeigt so krass auf, was die Welt über uns denkt. Und wenn die Bibel sagt, für die Welt ist das Evangelium wirklich so eine Torheit, ich finde dieser Beitrag, der ruft das einfach nur aus. Aber auf der anderen Seite glaube ich nicht, dass wir das einfach so wegkicken sollen und sagen, so ja, ist doch egal, was die da sagen. Sondern ich glaube, dass wir davon lernen sollten, wie wir als Christen oder jetzt die Geschwister bei Fußball mit Mission, was die so einfach für, also, ich habe meinen Satz jetzt vergessen.
2: Nein, dass es wichtig ist, das ernst zu nehmen, meinst du vielleicht?
3: Die Kritik ernst nimmt, klar. Und zu gucken, nicht einfach, oh, wie verhalte ich mich jetzt, sondern viel eher so, oh, wo liegt noch meine Arbeit? Weil offensichtlich haben die das in den falschen Hals reinbekommen. Und da einfach so eine gesunde Mitte zu finden. Aber so eine grundsätzliche Sache, ich würde mich richtig interessieren, ob die vorher Fußball mit Vision auch für ein Gespräch gefragt hat. Also ob die das einfach verstehen wollen.
2: Ach
3: oder
2: nein, das ist ja gar nicht deren Anliegen.
3: Diese richtigen Funkformate, so ich bin eine Aussteigerin aus frei evangelikalen Milieus und deshalb muss ich jetzt meine ganze freie Zeit einfach nur Inhalte dagegen machen aus Prinzip und versuche dann in Medien Anklang zu finden und alles, was so ganz viel so Drama macht, wird ja voll geklickt. Und ich würde mir voll wünschen, dass wir hinkommen, einfach darüber zu reden und das anstatt sich einfach nur so fertig zu machen, so klar kann man das kritisch sehen. Aber ich denke mir dann so dieses so, ja, also ordnet ihr denn alle Sachen im gleichen Maßen kritisch ein? Oder, weißt du, oder redet
2: man mit
3: denen?
2: Ich glaube, das ist voll utopisch. So.
3: Ja, lass mich doch in meiner kleinen Utopie.
2: Also es ist gut, also ich glaube, wenn das so sein sollte, voll, voll gut. Aber ich glaube, dass, also in einer Welt, die so polarisierend wirken möchte und halt um Aufmerksamkeit kämpft, ist das, glaube ich, schon auch sehr schwer zu sagen. Also, weil quasi in dem Moment, wo ein Medium das Gespräch sucht und damit signalisiert, ich will euch verstehen, damit nimmt sich das Medium ja die Möglichkeit zu sagen, okay, wenn ich das jetzt rede, wenn ich jetzt mit denen spreche, dann muss mein Artikel weniger polarisierend sein. Und dann sehen es weniger Leute und so weiter und so fort. Und dann,
3: voll schade, dass so einfach die Medienlandschaft funktioniert.
2: Ja, ich glaube aber gerade auch in Bezug auf diese Kritik und den Punkt, dass wir das ernst nehmen sollen, finde ich voll gut. Und das ist ja auch eine der Motivationen halt hier, einfach mal darüber zu sprechen. Ne, ich glaube, dass die Gesellschaft, in der wir leben, einen bestimmten Blick auf Missionieren hat und auf das Thema Mission. Und ich glaube, es ist gut, dass wir das nochmal, also für uns als Gläubige einordnen. Was sagt die Bibel eigentlich dazu, zum Thema Missionieren? Und dann aber auch, glaube ich, mit so ein paar Punkten einfach aufräumen. Wie versteht die Welt das und wo hat sie vielleicht recht, aber wo auch eben nicht. Ne? Mhm. Und ich glaube, dass jeder, egal ob Christ oder nicht Christ, der uns gerade zuhört, sich selber vor diese Herausforderung stellen sollte, von wegen, ey, vielleicht muss ich meinen Blick auf dieses Thema neu kalibrieren. So, ne?
3: Ich finde jetzt, wo du auch sagst, so dieses, was bedeutet Mission für Christen, da habe ich eine gute Buchempfehlung für euch. Beziehungsweise, du hast das ja auch gelesen, Keine Kompromisse von David Platt.
2: Ja.
3: Und das ist ja so das ultimative so Missionsbuch eigentlich, also wo es gerade darum geht, also David Platt hat wirklich krasse Worte gefunden, um, glaube ich, den Christen aufzuzeigen, wie wichtig Mission ist und das einfach wirklich mit, nicht aus so einem Zwang, sondern eher aus so einem tiefen so Feuer heraus, aber also ich fand das damals richtig, richtig heftig, als ich es gelesen habe und ja. Ich hatte das sehr herausgefordert, auch vor allem ins Gebet zu gehen für Mission. Ich weiß nicht, hatte das damals bei dir irgendwas ausgelöst, als du es gelesen hast? Weil ich habe gesehen, du hast es auch nicht zu Ende gelesen.
2: Doch, ich habe das, glaube ich, zu Ende gelesen.
3: Da ist dein Lesezeichen mittendrin.
2: Ja, aber ich erinnere mich auf jeden Fall daran, dieses Buch gelesen zu haben, weil es einen noch einmal viel mehr, gerade auch aus christlicher Perspektive, noch mal viel mehr dafür sensibilisiert hat, wie leben wir unseren Alltag und leben wir wirklich, also in allem, was wir tun, für Jesus und kämpfen wir darum, dass Leute ihn kennen. Sind wir in erster Linie auch ein echtes eigenes Zeugnis. So, ne? Daran erinnere ich mich, da ist das Buch schon sehr straight und ich glaube auch sehr ermahnend und ermutigend, was unseren Glauben angeht.
3: Ich finde das irgendwie voll heftig. Mir wurde auch in meinem Freundeskreis gesagt, dass das auch voll in so eine Gesetzlichkeit reinbringen kann, weil der halt echt so richtig, also der ist knallhart in dem, was er sagt. Aber ich fand das auf jeden Fall sehr gut, deshalb dachte ich, ich teile das halt einmal kurz hier mit euch.
2: Voll gut.
3: Und ist aber sehr traurig, was mit David Platt passiert ist. Hast du das gehört über seine Gemeinde? Ja. Für alle, die das nicht gehört haben, es gibt da echt Dokumentationen zu. Das ist echt, also es zeugt halt wieder davon und ich glaube, das ist auch genauso wie bei dem Missionar und bei vielen anderen Menschen und bei allen Christen so, dieses, wir dürfen nicht von den Menschen auf Gott schließen. So, David Platt hat zum Beispiel in diesem Buch richtig gute Sachen gesagt, aber trotzdem als Mensch hat er wirklich schlimme Fehler gemacht. Und ich glaube auch, dass zum Beispiel jetzt dieser Missionar, von dem du am Anfang gesprochen hast, dass der auf jeden Fall, also der hatte das für Gott gemacht, aber es bedeutet ja nicht immer, dass wir jetzt alle als gesamte Christenheit dahinterstehen und sagen, ja, genau so muss man das machen und jeder Christ ist dazu aufgefordert, sondern Gott ist ja auch ein individueller Gott. Und auch das Gleiche wie mit Fußball, mit Mission, bestimmt gibt es auch da in den Reihen Leute, die vielleicht eine falsche Ausrichtung haben. So wie wir auch immer wieder eine falsche Ausrichtung haben können und so.
2: Ja.
3: Und ich glaube, dass unsere Fehlbarkeit anzuerkennen, der erste Schritt ist, das zu leben, was man anderen Menschen auch weitergeben möchte. Und zwar das Evangelium, dass es darum geht, dass wir selbst auch Sünder sind und Gnade brauchen und das eben auch Menschen weitergeben. Und deshalb, ja, das ist auf jeden Fall mein Senf zum Thema Bücher empfehlen. David Platt, Keine Kompromisse.
2: Christian, kannst du das aufschreiben bitte, dass wir das Buch verlinken, Keine Kompromisse. Ich glaube, also vor allem unter Christen, das ist glaube ich schon sehr bekannt, aber vielleicht kennt ein oder andere das ja nicht. Leute, dann holt euch das.
3: Das ist ein Klassiker. Und in diesem Buch ist auch eine Widmung von Missionaren drin.
2: Ah ja, stimmt, ich erinnere mich. Ja,
3: weißt du, wer, ja.
2: Das ist echt cool.
3: Und du hattest ja auch vorhin über unerreichte Völkergruppen geredet und da kam mir gerade voll in den Kopf, dass unsere Gemeinde ja auch Missionare ausgesandt hat in einen Stamm, der nicht mal eine eigene Bibelübersetzung hat. Und die hatten, das war ja ein langer Prozess und das wäre so cool, die einzuladen. Eigentlich, aber ja, jetzt sind die in Papua-Neuguinea. Und das ist voll wild, dass die jetzt einfach...

0: Weltmission und hat das wirklich Halt oder nicht? Weil ich glaube, dass die Definitionen von biblischer Mission und Mission, so wie die Gesellschaft sie versteht, dass sie schon sehr weit auseinandergehen. Aber ich glaube, um eine gute Grundlage zu legen, würde ich sagen, sprechen wir kurz darüber, wie versteht die Bibel Mission? Und eine Sache, die ich direkt an den Anfang stellen will, und das finde ich sehr, sehr interessant und ich glaube auch etwas, was vielleicht nicht so jeder Christ immer vor Augen hat, dass das biblische Mission kommt eigentlich von dem Sendungsgedanken. Ne, weil das heißt, also was bedeutet das genau? Wir hören von Gott, dass er sagt, wir sollen in diese Welt gehen und Menschen zu Jüngern machen. Ne? Also diese bekannte Stelle, ne? Matthäus 28, geht hin und so weiter und so fort. Und er sendet uns damit aus. Genau, und zwar, Jesus sagt, so wie der Vater mich gesandt hat, so sende ich euch aus. Und interessant ist halt genau das. Gott selber sendet seinen Sohn, um am Kreuz zu sterben, aus Liebe zu den Menschen. Hm. Ne? Und in gleicher Weise sagt Jesus, so wie mein Vater mich gesendet hat, so sende ich euch. Und ich glaube, das ist eine Analogie, die wir vor Augen haben müssen. Weil die Welt versteht, glaube ich, Missionieren immer als dieses, du denkst, du hast jetzt was verstanden, du gehst zu jemandem und willst sie davon überzeugen, dass sie diesen Weg auch gehen sollen. Und das hat Gott nicht mit Jesus getan. Er hat ihn aus Liebe gesandt, aber gesandt als Zeugnis für Menschen, mit einer freien Entscheidung, ihm zu folgen oder nicht. Ne? Und das ist, glaube ich, ein Hintergedanke, den wir immer im Kopf haben müssen, vor allem als Christen, ne? dass wir diesen Auftrag, dass wir diese Sendung haben, ein Zeugnis zu sein. Und dass wir haben kein Verkaufsprojekt an die Hand gegeben bekommen, von wegen so, ja, hier habt ihr jetzt das, geht los. Sondern die Analogie ist die von Gott und der Liebe, die er zu uns hat und die Sendung seines Sohnes zu, jetzt sind wir weiter dran und tragen diese Botschaft weiter. Das fand ich einen interessanten Gedanken, ja.
1: Doch, ist es auf jeden Fall. Also ist ja auch ermutigend, so zu wissen, dass das ja eben auch genau, also sag ich mal, unser Calling ist, als Christen das zu tun und nicht in Übergriffigkeit oder in, weiß ich nicht, Manipulation oder, weißt du, in all diesen, sag ich mal, sündhaften Methoden,
0: ja,
1: sondern dass es der Weg der Liebe ist und der Beziehung und weil Gott ja eben auch ein Gott der Beziehung und der Liebe ist. Und um das aufzugreifen mit diesem Fußball, mit Vision, ich fand das voll heftig. In dem Beitrag wurde halt auch gesagt, dass das ja voll die Manipulation von Kindern sei oder so. Und dann wurden so Zitate von den Kindern quasi gezeigt, wo dann so eine meinte, ja, ich habe gelernt, dass er mein Fels ist. Und also so von wegen so, ja, ich darf auf Gott vertrauen. Und ich denke mir so, ist das wirklich so schlimm, das einem Kind zu sagen? Also wie gesagt, es gibt natürlich Menschen, die vielleicht auch falsche Intentionen haben oder so. Aber ich sag mir so, die Grundbotschaft des Evangeliums, ist das wirklich so gefährlich oder ist es einfach nur gegen die Agenda von dem, was vielleicht unsere säkulare Welt jetzt momentan einfach so pusht, in Deutschland vor allem oder im Westen, sage ich mal. Und ich glaube, dass ja, es doch eigentlich voll schade ist, dass wir doch alle wissen, wir alle haben die Sehnsucht nach Ewigkeit, wir haben alle die Sehnsucht nach einem höheren Wesen, weil sieht man ja in jeder Kultur, dass da quasi dieses Suchen nach höherer Macht und einem Sinn im Leben und Erklärung für Leid und all diese Sachen ist und dass man sich dann hinstellt und sagt, nee, ich will nicht, dass Kinder oder ich will auch grundsätzlich nicht, dass Menschen damit Kontakt bekommen, wonach sich eigentlich jeder sehnt. Und ich finde, das ist irgendwie so voll, also ich verstehe es nicht. Also mir fehlt, glaube ich, da einfach so dieses nötige Feingefühl, um so zu checken, so was, also was soll denn daran falsch sein, jemandem Hoffnung zu geben, jemandem Liebe zu begegnen, jemandem die Wahrheit zu sagen. Und also ich.
0: Ja, aber ich glaube, genau da beginnt halt die Diskussion, ne? Ja. Klar, wir sind zwar auch nicht vielleicht mit dem Glauben geprägt worden von Kindheit auf, aber so, wir haben halt unser Verständnis vom Leben und von Wahrheit. Und klar, jetzt stellt sich so die Frage so, hey, was ist denn so schlimm daran, einem Kind zu sagen, dass das so ist?
1: Ja.
0: Ne, aber ich glaube, es geht halt vor allem auch also um diese, also ich denke, also so oder so sind christliche Werte in unserer Gesellschaft voll angefochten. Also ich glaube, das ist einfach aus Prinzip, also 100%. Und gleichzeitig geht es, glaube ich, aber auch immer um diesen Gedanken so, ja, jeder muss sich halt selbst entscheiden können. Es geht gar nicht. So, es ist falsch, dass man Leuten davon erzählt, aktiv, sondern jeder muss von sich aus irgendwie auf die Idee kommen oder so. Ich glaube, daher kommt so ein bisschen dieses, dieses Unverständnis.
1: Aber ich glaube,

0: Aber wenn man doch so laut Toleranz predigt, dann sollte man auch laut Toleranz leben.
1: Ja.
0: Und ich habe nicht das Gefühl, dass das so ist, so, weil die wollen, also man will ja den Kindern so sagen, man soll tolerant und offen und dies und jenes sein. Vor allem jetzt hier so, wir mitten in Köln. Aber dann doch nur sehr einseitig zu berichten. Und ich fand vor allem diesen Beitrag von der Tagesschau schon sehr, sehr in eine Richtung gelenkt. Und ich würde mir das einfach wünschen, dass wir Medien hätten, die neutraler berichten, aber das ist natürlich wieder so voll das Wunschdenken, das geht ja alles gar nicht, ja. Einfach keine Medien konsumieren. Fertig.
1: Um weiter darüber zu reden, wie die Bibelmission eigentlich definiert. Ne? Also ich glaube, ich meine, ich werde jetzt nicht alle Stellen vorlesen, aber wir haben uns ein paar Sachen rausgesucht. Ich glaube, die kann man so ein bisschen kürzer zusammenfassen, um nochmal den Schwerpunkt zu verdeutlichen. Und zwar, ne, also wir lesen auf jeden Fall in Matthäus 28, die Verse 18 bis 20, da geht es um diesen ganz klassischen Missionsbefehl, ne, wo Jesus sagt, Leute, geht in diese Welt, macht zu Jüngern, ne, tauft sie auf den Namen des Vaters, des Sohnes und des Heiligen Geistes, und ich werde bis zum Ende der Zeit mit euch sein. Das ist quasi, also Matthäus 28 ist so wie die Grundlage davon, wo wir sehen, okay, Gott gibt uns Menschen den Auftrag, von ihm zu erzählen. Gleichzeitig sehen wir auch zum Beispiel in Apostelgeschichte 1, Vers 8, ne, da ist die Rede davon, dass ihr, also wir als Christen, ihr werdet meine Zeugen sein. Ne? Und da ist schon auch das Interessante, dieses, es geht nicht nur darum, also und jetzt kommt quasi diese weitere Facette von biblischer Mission so. Geht hin, ihr habt auf jeden Fall den Auftrag, aber wodurch? In erster Linie, ihr seid meine Zeugen. Ihr habt die Identität von Kinder Gottes angenommen. Und durch die Art und Weise, wie ihr lebt, seid ihr Zeugen davon. Ne? Ein anderer Punkt, 2. Korinther 5, Vers 20, da heißt es, dass wir Botschafter an Christi Stadt sind. Botschafter von der Liebe Gottes. Ne? Wir repräsentieren Jesus auf eine gewisse Weise. Ne, das ist das Ganze, die ganze Idee von wir glauben an ihn, wir folgen ihm. Durch unser Leben repräsentieren wir diese bedingungslose Liebe und Demut, die er an den Tag gelegt hat. Ne? Wir lesen von Jesus, er hat Leuten zugehört, er hat mit Leuten Zeit verbracht, er hat sich niemandem aufgedrängt. Er spricht selber davon, so, ne? ich klopfe an der Tür, macht auf, ich trete keine Tür ein und komme in euer Leben, sondern es ist immer eure Entscheidung. Ne? Und das ist eine Attitüde, die wir als Christen haben, als Zeugen, als Botschafter in der Identität Gottes. Gleichzeitig, wir werden dazu aufgerufen, in 1. Petrus 3, Vers 15, soll jeder Christ zu jeder Zeit Rechenschaft ablegen können über die eigene Hoffnung. Das bedeutet Rechenschaft. Rechenschaft ablegen bedeutet, du bist im Gespräch mit Leuten und Leute fordern von dir, dass sie sagen, warum glaubst du an Jesus? Und jeder von uns muss bereit sein, zu erklären. Da steht nicht, obwohl keiner dir zuhören will, zwing Leute auf, zu verstehen, was du glaubst. Da steht, sei bereit, zu jeder Zeit über deinen Glauben zu reden, wenn Leute fragen. Ne? Ist einfach auch nochmal eine andere Nuance. Und das, was über all dem steht, ist in 1. Timotheus 2, Vers 4. Ne? Da wird verdeutlicht, Gottes Wunsch ist, dass alle Menschen gerettet werden. Und ich glaube, dass dieses Bild von diese paar Verse zeichnen einfach ein anderes Bild auf von Mission, von diesem Leute von Jesus erzählen, als die Gesellschaft es versteht. Wir sehen auf der einen Seite diesen großen Auftrag, dann aber auch die verschiedenen Ebenen, auf welche Art und Weise. Durch Zeugen, durch Identität, durch die Bereitschaft, darüber zu sprechen, wenn jemand fragt. Und vor allem auch mit motiviert durch den Wunsch, Gott will, dass Leute gerettet werden.
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4: Die Weisheit der Frauen baut ihr Haus, die Torheit reißt es ein mit eigenen Händen.
5: Ich glaube, darüber muss ich mir keine Gedanken machen. Ich habe ja kein Haus, sondern nur diese winzige, einsame Wohnung.
6: Es spielt keine Rolle, wo du lebst. Geistlich gesprochen hat jede Frau eine Art Haus. Das können deine engsten Angehörigen sein, oder es ist deine Nachbarschaft, dein Arbeitsplatz, deine Schule oder deine Gemeinde. In all diesen Einflussbereichen können wir das Leben anderer segnen und aufbauen. Ich finde, John Angel James hat das sehr gut ausgedrückt, als er schrieb:
7: Es ist unwahrscheinlich, dass eine Gemeinschaft untergeht, in der eine Frau ihre Mission erfüllt. Denn der Einfluss ihres edlen Herzens auf das Leben anderer wird diese Gemeinschaft aus Ruinen auferstehen lassen.
6: Möge Gott dich davor bewahren, dass du die Menschen um dich herum zerstörst. Möge er dir helfen, sie durch dein Vorbild und deine Worte aufzubauen.
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1: In der Stadt Jerusalem hat sich einiges getan. Nehemia, eigentlich am Hofe des persischen Königs als Mundschenk tätig, war in seine Heimat zurückgekehrt, um dort den Wiederaufbau der Jerusalemer Stadtmauer in die Wege zu leiten. Mit Erfolg. Nach nur 52 Tagen war das Werk vollendet. Die bereits unter dem babylonischen König Nebukadnezar zerstörte Mauer kann die Stadt und ihre Bewohner endlich wieder vor feindlichen Angriffen schützen. Ansonsten aber bietet Jerusalem immer noch einen traurigen Anblick, denn große Teile der Stadt liegen seit Nebukadnezars Zeiten in Trümmern. Obwohl zwischenzeitlich, seit dem Ende der babylonischen Gefangenschaft, Zehntausende von Juden in ihre alte Heimat zurückgekehrt sind. Lediglich der neu erbaute Tempel ist eine Art Glanzpunkt im sonst tristen Erscheinungsbild der Stadt. Ob Nehemia nach der Fertigstellung der Stadtmauer nun auch den Wiederaufbau der Häuser und Straßen vorantreiben wird? Sie werden es gleich erfahren. Und damit erst einmal herzlich willkommen zur Sendereihe Durch die Bibel. Im Mittelpunkt diesmal das 8. Kapitel des alttestamentlichen Buches Nehemia. Nachdem die Stadtmauer von Jerusalem fertiggestellt ist und den Bewohnern Schutz vor ihren Feinden bieten kann, ist es eigentlich an der Zeit, die Stadt selbst, vor allem die zerstörten Häuser, wieder aufzubauen. Doch Nehemia scheint es damit nicht so eilig zu haben. Der erste Vers von Kapitel 7 deutete das schon an, denn es heißt dort, »Als wir nun die Mauer gebaut hatten, hängte ich die Türen ein, und es wurden die Torhüter, Sänger und Leviten eingesetzt.« Klar, die Torhüter werden gebraucht, um die Stadttore zu sichern. Doch was hat Nehemia mit den Sängern und Leviten vor? Die Antwort darauf findet sich gleich am Beginn von Kapitel 8, wobei der Satzanfang in vielen Bibelausgaben noch zum vorhergehenden Kapitel gehört. Das heißt, das neue Kapitel beginnt mittendrin in einem Satz. Komplett lautet er folgendermaßen: Als nun der 7. Monat herangekommen war und die Israeliten in ihren Städten waren, versammelte sich das ganze Volk wie ein Mann auf dem Platz vor dem Wassertor. Und sie sprachen zu Esra, dem Schriftgelehrten, er solle das Buch des Gesetzes des Mose holen, das der Herr Israel geboten hat. Ein alter Bekannter von uns taucht hier also wieder auf, der Priester Esra, nachdem das vorangegangene alttestamentliche Buch Esra benannt ist. Sie erinnern sich, nach dem Ende der babylonischen Gefangenschaft waren unter der Führung von Serubbabel zunächst rund 50.000 Juden nach Juda und Jerusalem zurückgekehrt. Etwa 75 Jahre später machte sich Esra mit weiteren 2.000 Personen auf den Weg. Und weitere 15 Jahre danach kam Nehemia und brachte den Wiederaufbau der Stadtmauer in Gang. Einige Zeit nach dem Abschluss der Bauarbeiten kommt nun also das ganze Volk auf dem Platz an einem der Stadttore zusammen, um dem Gesetz des Mose zu lauschen, das dieser einst auf dem Berg Sinai von Gott empfangen hatte. Gut möglich ist allerdings auch, dass nicht nur das Gesetz im eigentlichen Sinn, sondern dass die 5 Bücher Mose als Ganzes vorgelesen werden. Denn in der jüdischen Tradition sind sie das Gesetz. Esra veranstaltet also gewissermaßen eine öffentliche Bibellesung. Vers 2: Und Esra, der Priester, brachte das Gesetz vor die Gemeinde, Männer und Frauen und alle, die es verstehen konnten, am ersten Tage des 7. Monats. Schon viele Bibelleser haben sich gefragt, was wohl mit der Anmerkung gemeint ist, alle, die es verstehen konnten. Weil direkt davor die Männer und Frauen als Zuhörer genannt werden, sind damit vielleicht die etwas älteren Kinder und die Jugendlichen gemeint, die mit dem Gesetz des Mose schon etwas anzufangen wissen. Demnach könnte unser Bibeltext ganz nebenbei Aufschluss darüber geben, warum es heute in vielen christlichen Gemeinden eine Kleinkindbetreuung während der Gottesdienste gibt. Wer weiß, vielleicht hat damals Nehemia dafür gesorgt und den lieben Kleinen etwas über den ägyptischen Pharao und die 10 Plagen erzählt. Währenddessen konnten Mama und Papa und die älteren Geschwister konzentriert dem Wort Gottes lauschen. Vers 3. Und Esra las daraus auf dem Platz vor dem Wassertor vom lichten Morgen an bis zum Mittag vor Männern und Frauen und wer's verstehen konnte. Und die Ohren des ganzen Volks waren dem Gesetzbuch zugekehrt. Konzentriert zuhören, allein schon das ist nicht einfach, wenn jemand vom lichten Morgen bis zum Mittag die zum Teil doch sehr schwergewichtigen Texte aus den Mosebüchern vorliest. Aber die Menschen haben ihre Ohren, wie es hier heißt, dem Gesetzbuch zugekehrt. Will sagen, sie haben sich alle Mühe gegeben, das Wort Gottes an sich heranzulassen, damit es in ihnen seine Wirkung entfalten kann. Was wäre ich froh, wenn ich als Pastor im Gottesdienst oder während einer Bibelstunde ein solches Publikum vor mir hätte? Stattdessen rutschen viele schon nach einer Dreiviertelstunde unruhig auf ihren Stühlen herum und blicken verstohlen auf die Uhr. Wahrscheinlich geht es einigen meiner Zuhörer genauso wie den beiden älteren Damen, die sich nach dem Sonntagsgottesdienst noch kurz miteinander unterhalten. »Ach du meine Güte«, sagt die eine, »das war heute aber mal wieder eine lange Predigt.« »So lang war sie eigentlich gar nicht«, gibt ihr die andere zur Antwort, »aber sie hat sich gezogen wie Kaugummi.« Nun will ich den beiden Damen gern zugestehen, dass sie vermutlich jeden Sonntag im Gottesdienst sitzen und dass eine halb so lange Predigt für sie ausreichend wäre. Die Leute, die sich in Jerusalem versammelt haben und dem Prediger Esra zuhören, sind dagegen in einer völlig anderen Situation. Für viele von ihnen ist das, was sie da zu hören bekommen, etwas vollkommen Neues. Denn eine Bibel für den Nachtschrank oder fürs Bücherregal gibt es noch nicht. Und öffentliche Gottesdienste sind während der Zeit der babylonischen Gefangenschaft sicher kein Thema gewesen. So hören viele Menschen gewiss zum ersten Mal, was sich Gott von ihnen wünscht und wie sie ihr Leben im Alltag gestalten sollen. Ich lese weiter ab Vers 4. Und Esra, der Schriftgelehrte, stand auf einer hölzernen Kanzel, die sie dafür gemacht hatten. Und es standen neben ihm Matitja, Schema, Anaja, Uria, Hilkia und Maseja zu seiner Rechten, aber zu seiner Linken Pedaja, Mishael, Malkia, Haschum, Hashbadana, Secharja und Meschulam. Und Esra tat das Buch auf vor aller Augen, denn er überragte alles Volk, und als er es auftat, stand alles Volk auf. Die insgesamt 12 Männer, die sich rechts und links auf einer Art Tribüne neben Esra aufstellen, unterstreichen die Würde und Wichtigkeit dieser Veranstaltung. Dementsprechend erheben sich die Zuhörer, als Esra zu reden beginnt, und erweisen damit ihm, aber zugleich auch Gott, ihren Respekt. Vers 6. Und Esra lobte den Herrn, den großen Gott, und alles Volk antwortete: Amen, Amen. Und sie hoben ihre Hände empor und neigten sich und beteten den Herrn an mit dem Antlitz zur Erde. Diese Gebetshaltung, die hier beschrieben wird, ist zu jener Zeit gewiss genauso üblich wie heute in unserem Kulturkreis das Gebet mit gefalteten Händen. Nur, dass sich die Gläubigen dazu auf alle Viere begeben müssen und mit der Stirn den Boden berühren. Weiter ab Vers 7. Und die Leviten Jeschua, Bani, Scherepja, Jamin, Akub, Shabbetai, Hodia, Maseja, Kelita, Asaja, Josabat, Hanan, Pelaja unterwiesen das Volk im Gesetz, und das Volk stand auf seinem Platz. Und sie legten das Buch des Gesetzes Gottes klar und verständlich aus, so dass man verstand, was gelesen worden war. Denn, so lautet eine mögliche Erklärung für dieses Vorgehen, das Buch des Gesetzes war auf Hebräisch geschrieben, während die Volkssprache zur Zeit Nehemias das Aramäische ist. Die Leviten müssen demnach also Dolmetscherdienste leisten, weil viele das, was auf Hebräisch vorgelesen wird, kaum oder überhaupt nicht verstehen. Gewiss erklären sie den Leuten aber auch, was inhaltlich mit dieser und jener Sache gemeint ist. Ich könnte mir gut vorstellen, dass sich die Leviten auf dem Platz vor dem Stadttor und das Volk gemischt haben und dass Esra von der Kanzel aus jeweils einen Abschnitt vorliest. dann besteht die Möglichkeit, in etwas überschaubareren Gruppen einer Übersetzung des Gehörten zu lauschen und Fragen zu stellen, die von den Leviten beantwortet werden. Das Wort Gottes soll den Menschen also nicht eingetrichtert werden, sondern sie sollen verstehen, was sie hören. Diese Art und Weise, mit dem geschriebenen Wort Gottes umzugehen, halte ich für ungefähr genauso wichtig wie das Halten einer Predigt. In manchen christlichen Gemeinden gehören ja sogenannte Bibelgespräche oder auch Hauskreise, in denen man gemeinsam einen Bibelabschnitt bespricht, fast schon zur Tradition. Aus meiner Sicht sind solche Zusammenkünfte praktisch unverzichtbar, weil sie die Bibelkenntnis fördern und weil sie das Wort Gottes noch mehr in den Alltag der Christen hineinbringen. Ja, Gottes Wort ist kostbar und wir sollen es mit Respekt behandeln. Das heißt aber nicht, dass wir es während der Woche, bildlich gesprochen, in unsere Kirchen einschließen und nur am Sonntag von der Kanzel herunter verkündigen sollen. Sondern, so drückt es der Apostel Paulus in seinem Kolosserbrief aus, lasst das Wort Christi reichlich unter euch wohnen, lehrt und ermahnt einander in aller Weisheit, mit Psalmen, Lobgesängen und geistlichen Liedern singt Gott dankbar in euren Herzen. Zurück zu unserem Bibeltext, zu Vers 9. Darin wird berichtet, und Nehemia, der Statthalter, und Esra, der Priester und Schriftgelehrte, und die Leviten, die das Volk unterwiesen, sprachen zu allem Volk, dieser Tag ist heilig dem Herrn, eurem Gott. Darum seid nicht traurig und weint nicht. Denn alles Volk weinte, als sie die Worte des Gesetzes hörten. Wie ich vorhin schon erwähnt habe, gibt es vermutlich viele im Volk, die das Wort Gottes noch nie direkt gehört haben. Ihre Eltern und Großeltern haben ihnen zwar erzählt, wie Mose das Volk Israel aus der Sklaverei in Ägypten befreit hat und wie Gott ihm auf dem Berg Sinai begegnet ist und ihm die 10 Gebote ausgehändigt hat. Aber das waren eben alles Informationen und Berichte aus zweiter oder dritter Hand. Nicht vergleichbar mit der Erfahrung, wenn man sich dem Wort Gottes direkt aussetzt. Zum Teil sind es sicher auch Freudentränen, die bei den Juden in Jerusalem fließen, vor allem aber auch Tränen der Scham und der Trauer, weil viele erkennen, dass ihr Lebenswandel in vielerlei Hinsicht den Geboten Gottes widerspricht. In dieser Situation rufen Nehemia, Esra, die Priester und die Leviten das Volk gemeinsam auf, mit Zuversicht in die Zukunft zu blicken und die finstere Zeit der babylonischen Gefangenschaft samt ihrer negativen Nachwirkungen hinter sich zu lassen. Denn die mangelnde Bibelfestigkeit, in Anführungsstrichen, ist wohl tatsächlich eine Spätfolge des langen Aufenthalts in der Fremde. Nehemia, Esra und die anderen machen dem Volk klar, dass ihre innere Betroffenheit, ja wohl auch die Erkenntnis, dass sie gegen Gott gesündigt haben, eigentlich ein Grund zur Freude sind, weil nun ein neues Kapitel in der Geschichte Gottes mit seinem Volk beginnen kann. Weiter ab Vers 10. Darum sprach er zu ihnen, geht hin und esst fette Speisen und trinkt süße Getränke und sendet davon auch denen, die nichts für sich bereitet haben. Denn dieser Tag ist heilig unserem Herrn. Und seid nicht bekümmert, denn die Freude am Herrn ist eure Stärke. Und die Leviten trösteten alles Volk und sprachen, seid still, denn der Tag ist heilig, seid nicht bekümmert. Ich stelle mir vor, wie die Menschen darauf reagieren, mit Tränen in den Augen, aber mit einem Lächeln im Gesicht. Die einen umarmen sich, die anderen reichen sich still die Hand und machen sich auf den Heimweg. Dort bereiten sie sich eine leckere Mahlzeit zu, genießen sie aber nicht hinter verschlossenen Türen im engsten Familienkreis, sondern sorgen auch dafür, dass die etwas abbekommen, die sich ein Festessen nicht leisten können. Auch sie sollen sich heute richtig freuen. Ich habe mal so eine verrückte Geschichte gehört von einem Jungen, der als Pfadfinder sehr darauf bedacht war, jeden Tag mindestens eine gute Tat zu tun. Und deshalb wartete er zusammen mit einem anderen Jungen fast täglich vor einem Altenheim auf ältere Menschen, um ihnen bei Bedarf über die Straße zu helfen. Doch eines Tages kam eine quietschvergnügte ältere Dame aus dem Altenheim, ging auf die beiden zu, schnappte sie bei den Händen und brachte sie ihrerseits wohlbehalten auf die andere Straßenseite. Wahrscheinlich hatte sie trotz ihres hohen Alters eben auch das Bedürfnis, für andere etwas Gutes zu tun. Einen solchen inneren Drang wünsche ich mir manchmal auch, dass meine innere Freude über Gottes Wort und über sein Angebot der Sündenvergebung sich sozusagen den Weg nach außen bahnt. Über die Menschen in Jerusalem wird in Vers 12 unseres Bibeltextes berichtet: Und alles Volk ging hin, um zu essen, zu trinken und davon auszuteilen und ein großes Freudenfest zu machen, denn sie hatten die Worte verstanden, die man ihnen kundgetan hatte. Lassen Sie mich an dieser Stelle noch einmal kurz auf den einen bekannten Satz aus dem vorletzten Vers eingehen. Seid nicht bekümmert, denn die Freude am Herrn ist eure Stärke. Tatsächlich kann Freude ein wahres Lebenselixier sein. Aber einfach so, vergnügt pfeifend durch den Tag zu gehen, das wird nur den wenigsten auf Dauer gelingen. Echte Freude braucht einen Grund, und der wird hier ja auch genannt. Es geht um die Freude am Herrn, die demjenigen, der auf ihn vertraut, eine gewisse Stärke schenkt. Diese Aussage ist weit mehr als nur frommes Gerede. Der Apostel Paulus schreibt im 4. Kapitel des Philipperbriefes: Ich vermag alles durch den, der mich mächtig macht. Und nur wenige Verse zuvor hat Paulus die Christen in Philippi dazu aufgerufen: Freuet euch in dem Herrn alle Wege, und abermals sage ich, freuet euch. Und damit auch die anderen etwas haben von dieser Freude, fordert er die Christen auf: Eure Güte lasst kund sein allen Menschen. Die Freude als eine Triebfeder des Glaubens wird meines Erachtens viel zu oft unterschätzt. Mit Freude meine ich nicht Spaß haben oder sich amüsieren, sondern eben jene Freude, die im Nehemia-Buch als Freude am Herrn bezeichnet wird. Als Gemeindepastor hatte ich mehr als 20 Jahre lang das Vorrecht, mitten in der Woche eine gut besuchte Veranstaltungsreihe leiten zu dürfen, die so eine Mischung war aus Gottesdienst, Bibelgespräch und Vortrag. Am Ende stand ich meistens am Ausgang und gab jedem Besucher zum Abschied die Hand. Und, was soll ich sagen, fast immer wusste ich ganz genau, ob der Abend für den Menschen, der mir gerade gegenüberstand, zum Segen geworden ist. Manchmal schaute ich in besorgte, verärgerte oder verkniffene Gesichter. Oft aber auch in Gesichter, die diese Freude am Herrn ausstrahlten. Damit meine ich nicht ein strahlendes Lächeln, das von einem Ohr zum anderen reicht, sondern einen Gesichtsausdruck, der verrät, dass dieser Mensch Frieden gefunden hat und mit Gott im Reinen ist. Manchen Christen mag das, was ich gerade über die Freude gesagt habe, ein wenig zu oberflächlich erscheinen. Aber immerhin heißt es gleich am Anfang des ersten Johannesbriefes: Das schreiben wir, damit unsere Freude vollkommen sei. Vollkommen heißt es hier, denn Gott will uns mehr schenken als nur ein bisschen Freude. Und deshalb bete ich manchmal, bevor ich anfange, die Bibel zu lesen: Lieber Herr, bitte schenke mir Freude, wenn ich mich nun mit deinem Wort beschäftige. Was immer mich daran hindern will, daraus Kraft und Ermutigung zu schöpfen, nimm es bitte weg. Schon öfter habe ich mir Gedanken darüber gemacht, mit wie viel Freude sich echte Fußballfans zum nächsten Spiel ins Stadion aufmachen. Da ist vielleicht was los. Da herrscht eine Stimmung, die selbst manch einen Fußballmuffel mitreißen kann. Beobachtet man dagegen manche Leute am Sonntagmorgen auf dem Weg in die Kirche, dann könnte man den Eindruck bekommen, die gehen zu einer Beerdigung. Gut finde ich das nicht, obwohl ich mir natürlich keineswegs wünsche, dass die Gottesdienstbesucher demnächst mit Trillerpfeifen und lautem Gegröhle in die Kirche kommen. Aber wenigstens nach dem Gottesdienst sollte etwas spürbar werden von der Freude am Herrn, die zumindest die Gläubigen in Jerusalem auch in Form von leckeren Speisen zu ihren Nachbarn getragen haben. Ich komme nun zu Vers 13 in unserem Bibeltext. Dort wird berichtet: Und am zweiten Tage versammelten sich die Häupter der Sippen des ganzen Volkes und die Priester und Leviten bei Esra, dem Schriftgelehrten, damit er sie in den Worten des Gesetzes unterrichte. Auch zu diesem Vers könnte ich Ihnen einiges aus meiner eigenen Gemeinde erzählen. Wie oft bekomme ich als Pastor am Sonntag nach dem Gottesdienst zu hören: Ihre Predigt hat mich sehr angesprochen. Sie war ein großer Segen für mich. Manchmal würde ich am liebsten antworten, erstmal abwarten. Denn ob eine Sonntagspredigt für jemanden tatsächlich zum Segen wird, das entscheidet sich häufig erst am Montag. Auch Esra weiß, dass sich die überschwängliche Begeisterung im Volk schnell widerlegen kann. Deshalb ruft er einerseits die Priester, Leviten und Schriftgelehrten und andererseits auch die Oberhäupter der Sippen zu sich, um sie noch weiter zu unterrichten. Denn ohne ihre Hilfe wird es nur schwer gelingen, dass Gottes Wort im Volk tiefe Wurzeln schlägt. Weiter ab Vers 14. Und sie fanden im Gesetz geschrieben, dass der Herr durch Mose geboten hatte, dass die Israeliten am Fest im 7. Monat in Laubhütten wohnen sollten. Da ließen sie es kundtun und ausrufen in allen ihren Städten und in Jerusalem und sagen, geht hinaus auf die Berge und holt Ölzweige, Balsamzweige, Myrtenzweige, Palmenzweige und Zweige von Laubbäumen, dass man Laubhütten mache, wie es geschrieben steht. Und das Volk ging hinaus und holte sie und machte sich Laubhütten, ein jeder auf seinem Dach und in seinem Hof und in den Vorhöfen am Hause Gottes und auf dem Platz am Wassertor und auf dem Platz am Tor Ephraim. Soweit die Verse 14 bis 16. Auch dieses Laubhüttenfest, das zum ersten Mal seit Menschengedenken wieder gefeiert wird, ist ein Ausdruck dafür, dass in der Beziehung zwischen Gott und seinem Volk ein neues Kapitel aufgeschlagen wird, nach der bitteren Erfahrung der babylonischen Gefangenschaft. Die Laubhütten sollen daran erinnern, wie das Volk Israel nach dem Aufbruch aus Ägypten jahrelang in provisorischen Behausungen gelebt hat und in der Wüste dennoch stets von Gott versorgt wurde. Weiter ab Vers 17. Und die ganze Gemeinde derer, die aus der Gefangenschaft wiedergekommen waren, machte Laubhütten und wohnte darin. Denn dies hatten die Israeliten seit der Zeit Josuas, des Sohnes Nuns, bis auf diesen Tag nicht mehr getan. Und es war eine sehr große Freude. Und es wurde jeden Tag aus dem Buch des Gesetzes Gottes vorgelesen, vom ersten Tag an bis zum letzten. Und sie hielten das Fest 7 Tage und am 8. Tage die Versammlung, wie sich's gebührt. Diese beiden letzten Verse enthalten eine weitere wichtige Lektion für mich, nämlich, dass Gehorsam und Freude sich nicht ausschließen, sondern dass das eine sogar die Voraussetzung sein kann für das andere. Wer die Bibel liest, wird sich oftmals herausgefordert,

0: 7 Uhr und 30 Minuten. 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
1: Was ist eigentlich genau das Evangelium? Viele Menschen schon haben versucht, diesen Begriff richtig zu verstehen und danach zu leben. Andere haben sich an die Aufgabe gemacht, genau zu erklären, was es in Wahrheit bedeutet. Sie haben den Begriff interpretiert und sind zu ganz verschiedenen Aussagen

Auslegungen und Erkenntnissen gelangt. Wieder andere haben das Evangelium selbst erfahren, haben Frieden mit Gott gefunden und versuchen nun wieder ihrerseits anderen Menschen das Evangelium klarzumachen. Es ist eine traurige Tatsache, dass das Evangelium sehr oft missverstanden und verdreht wird. Für viele ist es ein bedeutungsloses und leeres Wort, unverständlich und unbegreifbar. Wenn ich heute versuche, das Evangelium zu erklären, so weiß ich, dass nur der es wirklich verstehen kann und wird, der Jesus Christus als seinen persönlichen Retter annimmt und anerkennt. Die frohe Botschaft, das ist das deutsche Wort für Evangelium, ist so eng mit Jesus verbunden, dass man es nicht verstehen kann, ohne Jesus Christus als persönlichen Erlöser anzuerkennen. In Römer Kapitel 1 spricht der Apostel Paulus von dem Evangelium Gottes und er gibt uns einige interessante Merkmale, die uns helfen können zu erkennen, was eigentlich das wahre Evangelium ist. Er schreibt, dass das Evangelium Gottes zuvor verheißen wurde durch die Propheten in der Heiligen Schrift und dass es von seinem Sohn Jesus Christus handelt. Ich lese jetzt mal die ersten Verse aus dem ersten Kapitel des Römerbriefes nach der Guten Nachricht Bibel. Römer Kapitel 1 von Vers 1 bis 7. Diesen Brief schreibt Paulus, der Jesus Christus dient. Gott hat mich, Paulus, zum Apostel berufen, er hat mich dazu erwählt, seine gute Nachricht bekannt zu machen. Denn nun ist eingetroffen, was er durch seine Propheten in den Heiligen Schriften angekündigt hatte. Er hat seine Zusagen eingelöst durch seinen Sohn, unseren Herrn Jesus Christus, von dem wir bekennen, er ist seiner irdischen Herkunft nach ein Nachkomme König Davids, seiner göttlichen Heiligkeit nach ist er der Sohn Gottes. In diese Machtstellung hat Gott ihn eingesetzt, indem er ihn als den Ersten vom Tod erweckte. Durch Jesus Christus wurde mir die Gnade erwiesen, Apostel zu sein. Zur Ehre seines Namens soll ich Menschen aus allen Völkern dafür gewinnen, dass sie die gute Nachricht annehmen und sich Gott im Gehorsam unterstellen. Zu diesen Menschen zählt auch ihr, denn er hat euch dazu berufen, dass ihr Jesus Christus gehört. Ich grüße alle in Rom, die von Gott geliebt und dazu berufen sind, sein Volk zu sein. Ich bitte Gott, unseren Vater und Jesus Christus, den Herrn, euch Gnade und Frieden zu schenken. Soweit der Text. Paulus sagt also, dass das Evangelium Gottes zuvor verheißen wurde durch die Propheten in der Heiligen Schrift und dass es von seinem Sohn Jesus Christus handelt. Nun werden wir uns diese Erkennungszeichen ein wenig genauer ansehen. Erstens sagt er, dass das Evangelium zuvor durch die Propheten in der Heiligen Schrift verheißen ist. Das Evangelium hat also mit der Bibel zu tun. Es ist eng verknüpft mit den Aussagen der Propheten im Alten Testament. Obwohl das Evangelium erst nach dem Tod und der Auferstehung Jesu Christi im Neuen Testament gepredigt und ausgebreitet wurde, so war es doch nicht etwas ganz Neues und Unerwartetes. Schon in den ersten Kapiteln der Bibel, wo vom Sündenfall die Rede ist, wird von einem Nachkommen Evas, also einem Menschen, gesprochen, der den Teufel besiegen wird. Das ist ein Hinweis auf Jesu Erlösungswerk, das Evangelium. Und so gibt es viele Stellen im Alten Testament, die in direkter oder indirekter Form auf die Erlösung der gefallenen Menschheit hinweisen. Das Evangelium hat seine Wurzeln in der Heiligen Schrift, und wer die frohe Botschaft verstehen will, muss die Bibel kennen oder studieren. Wer prüfen will, ob eine Lehre das wahre Evangelium ist, muss das anhand der Bibel tun. Lehrer oder Verkündiger, die die Bibel nicht anerkennen, nicht schätzen und empfehlen, bringen nicht das wahre Evangelium. Ich möchte dich ermutigen, die Bibel zu lesen, um das Evangelium wirklich zu verstehen. Und zwar empfehle ich, sowohl das Neue wie auch das Alte Testament zu lesen. Im Neuen Testament ist die frohe Botschaft offenbart, entfaltet und wird verkündigt. Im Alten Testament werden wir auf das Evangelium vorbereitet und die Erlösung durch Jesus Christus wird immer wieder für die Zukunft verheißen. Für mich ist es ein untrügliches Zeichen, dass die frohe Botschaft von Jesus Christus göttlich ist, weil sie schon viele Hunderte von Jahren vorher angekündigt wurde. Die Zukunft kennt nur einer und das ist Gott. Und wenn sich viele Einzelheiten von den Prophezeiungen der Männer Gottes erfüllt haben, dann ist das ein klarer Beweis, dass das Evangelium von Gott kommt. Also das erste Merkmal des wahren Evangeliums ist, dass es aus der Bibel, dem Wort Gottes, kommt. Was ist das wahre Evangelium? Das erste Merkmal des wahren Evangeliums ist, dass es aus der Bibel, dem Wort Gottes, kommt.
Das zweite Merkmal des wahren Evangeliums ist, dass es die Botschaft von Jesus Christus, dem Sohn Gottes, ist. Das Evangelium ist also nicht ein Programm zur Verbesserung der Lebensbedingungen der Armen in der dritten Welt. Das Evangelium ist nicht eine Ideologie, die die Menschen und die Welt verändert. Es ist keine Philosophie, obgleich es manchmal so dargestellt wird. Das wahre Evangelium hat mit einer Person zu tun, nämlich mit Jesus Christus, dem Sohn Gottes. Und auch hier müssen wir wieder aufpassen. Die frohe Botschaft besteht nicht aus den guten Ideen, die der Sohn Gottes verkündigt hat. Es ist nicht sein Humanismus, seine Nächstenliebe, sein Gerechtigkeitssinn, die uns die Erlösung bringen. Das wird heute sehr oft verwechselt, und weil die Menschen nicht genau verstehen, was die frohe Botschaft eigentlich wirklich ist, und so entstehen viele folgenschwere Irrtümer und Missverständnisse. Es ist wohl wahr, dass die Menschheit sich in einem großen Dilemma befindet und eine gute Botschaft braucht, um die Lösungen aller Probleme zu finden. Es ist wahr, dass es sehr viel Armut, Hunger und Not in der Welt gibt. Ja, es gibt Ungerechtigkeit, Unterdrückung und Hass. Es gibt schier unlösbare Probleme und viele fragen sich, hat denn das Evangelium keine Antworten? Wie müssen wir die gute Nachricht des Neuen Testamentes denn verstehen, damit sie der Welt Friede und Gleichberechtigung und Wohlstand bringt? Das Evangelium ist keine Ideologie, kein Programm für den Weltfrieden. Es ist kein Rezept, wodurch man, vielleicht auch mit Gewalt, den Menschen verbessern und die Probleme lösen könnte. Das Evangelium ist die Botschaft von einer Person, die kam, um deine und meine Sünden auf sich zu nehmen, die Sünden auch aller Menschen, die heute die Welt in Leid und Unglück stürzen. Vielleicht hast du es im Innersten deines Herzens auch schon eingesehen. Diese Welt ist nicht zu verbessern, nicht mit guten Ideen, nicht mit Gewalt. Wir brauchen Vergebung unserer Sünde und ein neues Leben. Und gerade das kann Jesus uns geben, wenn wir ihm vertrauen. Warum willst du nicht heute mit Jesus selbst im Gebet in Verbindung treten und ihn um Vergebung deiner Sünden und um eine persönliche Erlösung bitten? Lass den Sohn Gottes in dein Leben einkehren und deine Gedanken und Taten von ihm bestimmen. Es ist nur eine Person, die Person Jesu Christi, die uns heil und glücklich machen kann. Drittens ist das Evangelium die Botschaft von der Geburt, dem Sterben und der Auferstehung Jesu Christi. Es sind also diese drei Fakten über Jesus Christus, die das Evangelium ausmachen. A. Jesus ist als Mensch geboren. Jesus ist Gottes Sohn, aber er kam nicht als Übermensch oder Gottwesen auf diese Welt, sondern als richtiger, gewöhnlicher Mensch mit all den menschlichen Begrenzungen und Problemen. Zu Weihnachten feiern wir die Menschwerdung Jesu. Diese Menschwerdung war einmal nötig, damit Jesus uns Menschen besser verstehen und vor Gott vertreten kann. Zum anderen war sie nötig, damit Jesus sterben konnte. Sein Tod an unserer Statt und zu unserer Erlösung war der Hauptgrund seines Kommens. Er kam, um zu sterben. Jesus war Gottes Sohn. Er war Gott, aber er war auch gleichzeitig Mensch, ganzer und wahrer Mensch. Das wahre Evangelium ist daran zu erkennen, dass es in Jesus Christus den Sohn Gottes und den wahren Menschen sieht. Wer nicht glaubt, dass Jesus Gott ist, verkündigt nicht das wahre Evangelium. Wer nicht glaubt, dass Jesus wirklich Mensch ist und beides in einer Person, der kennt das Evangelium nicht. Also das Evangelium ist die Botschaft von Jesus Christus, von seiner Geburt, von seinem Sterben und von seiner Auferstehung. Also wir sprachen gerade über seine Geburt. Jetzt noch die zweite bedeutende Tatsache über Jesu Leben ist sein Sterben. Jesus starb eines ganz besonderen Todes. Eines Todes, den nur er sterben konnte. Er starb als sündloser Mensch für Sünder. Sein Tod war ein stellvertretender Tod. Das heißt, er starb an unserer Statt. Und nur er konnte diesen Tod an unserer Statt sterben, weil er ohne Sünde war. Bei dem Tod Jesu ging es nämlich um unsere Erlösung, um die Erlösung von Sünde und ewiger Verdammnis. Es ging zuerst um unsere Seele und um das ewige Leben. Jesu Tod war nicht der Tod eines Märtyrers oder eines Kämpfers, der sich für seine Ideale und Ziele töten ließ. Das wahre Evangelium ist daran zu erkennen, dass es Jesu stellvertretenden Tod am Kreuz zur Vergebung unserer Sünden in den Mittelpunkt stellt. Die ganze Bibel zielt auf dieses Ereignis. Es ist das Zentrum der ganzen Heiligen Schrift. Wer Jesu Tod nicht versteht, versteht auch das Evangelium nicht.
Die dritte bedeutende Tatsache über Jesus ist seine Auferstehung. Das Sterben Jesu war das Wichtigste, seine Mission. Durch seinen Tod hat er uns erlöst oder wenigstens jedem die Möglichkeit gegeben, sich erlösen zu lassen. Aber ohne die Auferstehung hätte sein Tod keinen Wert gehabt. Die Auferstehung ist das Zeichen dafür, dass Gott das Opfer seines Sohnes anerkannt hat. Jesu Tod war nicht umsonst. Und so wie er von den Toten auferstand und gen Himmel fuhr, so werden auch die, die an ihn glauben und mit ihm leben, auffahren zum Himmel und dort für ewig in Gottes heiliger Gegenwart bleiben. Die Auferstehung Jesu ist ein großes Wunder. Und darum ist es auch immer wieder angezweifelt und kritisiert worden. Aber es gibt kein wahres Evangelium ohne den Glauben an die Auferstehung Jesu Christi. Wie ich schon eingangs sagte, hat das Evangelium mit einer Person zu tun, mit Jesus Christus. Niemand wird das Evangelium je richtig verstehen können, der nicht Jesus Christus als seinen persönlichen Retter erfahren hat. Dazu ist es eben nötig, dass wir einmal selbst mit Jesus sprechen, vor ihm anerkennen, dass wir nichts wissen und dass wir Sünder sind, die seine Vergebung und sein Heil brauchen. Die Welt wird nur in dem Maße besser werden, wie einzelne Menschen freiwillig ihre Sünden und Fehler anerkennen und sie von dem vergeben lassen, der da kam, um unsere Sünden auf sich zu nehmen. Ich möchte dich sehr ermutigen, heute mit Jesus selbst zu sprechen und dein Leben fortan unter seine Leitung zu stellen. Wir beten noch. Vater im Himmel, wir danken dir für das Evangelium, die Botschaft von der Möglichkeit unserer Errettung von der ewigen Verdammnis. Auch heute können Menschen durch das Evangelium gerettet werden. Bitte gib, dass keiner sich verschließt, der heute angesprochen wurde. Amen.

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0: Ausbildung in der Bibelschule. Wir wollten schon immer zur Bibelschule gehen. Durch die Vermittlung von Missionaren, denen ich damals Japanisch beigebracht hatte, sollte unser Traum wahr werden. Ich wusste, dass es notwendig war, die Bibel gut zu verstehen, aber ich wollte sie nicht nur gut verstehen, sondern auch in meinem Glaubensleben umsetzen. Ich dachte, dass es für mein Glaubensleben gut wäre, eine vernünftige Ausbildung an einer Bibelschule zu bekommen. Im April 1956, nachdem wir gerade mal ein Jahr verheiratet waren, meldeten wir uns an der Karuizawa-Bibelschule im Verwaltungsbezirk Nagano, südwestlich von Tokio, an. Ich war damals schon 7 Jahre Christ, meine Frau erst etwas über 2 Jahre. Wir hatten gehört, dass die Schule sehr streng geführt wurde. Aber nachdem wir dort begonnen hatten, stellten wir erstaunt fest, dass die Schule sogar noch strenger war, als gesagt wurde. Eine Woche, nachdem wir dort begonnen hatten, ließ mich der Schulleiter zu sich kommen. Er sagte: "Da du hier Student bist, möchte ich, dass du nach der Schule genauso wie alle anderen arbeitest." Mein Job war es, alle Anschreiben, die in der Schule ankamen, zu beantworten. Um ehrlich zu sein, Schreiben war meine größte Schwäche. Meine linke Hand konnte ich zwar im Gegensatz zur rechten benutzen, daher dachten die Leute wahrscheinlich, dass alles in Ordnung wäre. War es aber nicht. Meine linke Schulter funktionierte nicht normal und mein linker Arm kann sich auch nicht mal eben nach links oder rechts oder von oben nach unten bewegen. Zusätzlich, obwohl die meisten das wahrscheinlich nicht bemerken, zittert mein Handgelenk die ganze Zeit. Wenn ich also die japanischen Zeichen schreibe, wird mein ganzer Körper verkrampft und ich werde schnell müde, weil meine Nerven so stark belastet werden. Ich brauche zum Schreiben sehr viel Zeit. Aus all diesen Gründen hatte ich nie viel geschrieben, obwohl ich lesen konnte. Am ersten Tag, als ich anfing, Briefe zu beantworten, gab ich mein Bestes. Ich dachte über die Leute nach, die meine Briefe empfangen würden. Sie würden nicht wissen, dass ich behindert war. Und weil ich die Schule nicht durch eine krakelige Schrift in ein schlechtes Licht stellen wollte, gab ich mir besonders Mühe, jedes Zeichen ordentlich zu schreiben. Irgendwann kam der Schulleiter vorbei und fragte: "Bruder, wie viele Briefe hast du jetzt geschrieben?"
1: "Einen, Sir."
0: "Nur einen Brief? Du sagst, du hast die ganze Zeit nur einen einzigen Brief geschrieben?"
1: "Ja, Sir. Ich wollte ihn einfach ordentlich schreiben."
0: Während ich ihn ansah, bemerkte ich, wie sich seine Gesichtszüge veränderten. Es war mein Untergang, dass ich so viel Zeit gebraucht hatte, um diesen einen Brief vernünftig zu schreiben. Er schimpfte mich aus. "Dass du versucht hast, in Schönschrift zu schreiben, hat nur mit deinem Stolz zu tun. Vielleicht hast du bis jetzt gedacht, dass die Sonderrechte zustehen, weil du behindert bist. Aber hier bist du genauso ein Student wie jeder andere. Merk dir das." Es stimmte. Ich hatte schon ziemlich lange für diesen einen Brief gebraucht. Aber der Grund dafür war der gewesen, dass ich die Schule nicht hatte beschämen wollen. Ich hatte immer darauf geachtet, dass ich mir als Behinderte keine Sonderrechte einräumte. Aus diesem Grund traf mich der Tadel des Schulleiters sehr tief. Es war gerade mal eine Woche vergangen und ich war schon unangenehm aufgefallen. Was würde noch passieren? Mir wurde es schwer ums Herz, wenn ich an unsere Zukunft dachte. Würde ich so etwas aushalten können? So hatte ich mir das Ganze nicht vorgestellt. Ich wollte mich aber dadurch nicht herunterziehen lassen, denn dann würde sich der Zweck der Bibelschule für mich in Luft auflösen. Ich wollte, dass mein Glaube diszipliniert wurde. Außerdem wollte ich meinem Herrn nicht die Treue brechen, schließlich hatte er mich bis hierher gebracht. Ich versuchte also, mich zusammenzureißen. Einen Monat nach Schulbeginn meinte meine Frau zu mir, dass es ihr nicht so gut ginge. Sie dachte, es habe mit der ganzen Umstellung zu tun, doch als sie dann ihren Appetit verlor und sich zu übergeben begann, wurde uns klar, dass sie schwanger war und Morgenübelkeit hatte. Der erste Gedanke, der mir daraufhin durch den Kopf schoss, war, ob wir überhaupt an der Schule bleiben können. Wie sollten wir die Mutterschaftskosten decken? Diese beiden Gedanken bereiteten mir Kopfzerbrechen. Für meinen Schulaufenthalt war ich in allem auf andere Leute angewiesen. Was meine Frau bisher für mich getan hatte, würde im Laufe der Schwangerschaft weniger werden und ich würde anderen zur Last fallen. Wir hatten viel gebetet, dass wir eine Bibelschule besuchen konnten, weil wir in Zukunft für Gott tätig sein wollten. Und nun standen wir hier und ich machte mir Gedanken, was passieren würde, wenn wir nicht mehr weitermachen könnten. In meinem Kopf war ein riesiges Durcheinander. Selbst wenn wir an der Schule bleiben könnten, würden die Dinge nicht gerade einfacher für uns werden. Wie würden wir mit allem klarkommen? Wir beteten. Herr, sei uns gnädig. Glücklicherweise ermutigte der Schulleiter uns. Der Herr hat euch zu dieser Schule geleitet, also bleibt hier und macht einfach mit eurem Studium weiter. So sah also unsere Situation nach einem Monat auf der Bibelschule aus. Die Morgenübelkeit meiner Frau wurde immer schlimmer. Sie hatte keinen Appetit mehr und konnte auch keine Nahrung bei sich behalten. Wenn ich sah, wie sie sich übergab, tat sie mir leid. Es tat mir weh, meine Frau so leiden zu sehen, und ich fragte mich, ob ich das Kind überhaupt lieben könne, nach all dem, was es meiner Frau angetan hatte. Die Aussage, mit Schmerzen Kinder gebären, hatte es ja schon seit Urzeiten gegeben. Damals begann ich aber zu verstehen, dass die Schmerzen sich nicht nur auf die Geburt des Kindes beziehen, sondern auch auf die Schwangerschaft. Während ich feststellte, wie viel Leid und wie viele Schmerzen nötig sind, um ein neues Leben auf die Welt zu bringen, dachte ich auch wieder neu über die Schmerzen und das Opfer des Herrn Jesus Christus nach, der mich gerettet und mich zu Gottes Kind gemacht hatte. Ich konnte nicht anders, als ihm für die Gnade bei meiner Rettung zu danken. Mit der Zeit wurde meine Frau immer dünner und schwächer, so dass ich meine Mitstudenten bat, meinen Hänger die alte Straße von Karuizawa hinunterzuziehen, um dort einzukaufen. Ich wollte dort für meine Frau irgendetwas zum Essen finden, das sie gern essen würde. Ich wusste erst überhaupt nicht, was ich kaufen sollte. Aber da sie in Aomori geboren und aufgewachsen war, dachte ich, dass eine Spezialität von dort ihr guttun würde. Also kaufte ich getrocknete Sardinen und paar Früchte. Als ich damit nach Hause kam, war meine Frau von den Sardinen begeistert. Nach langer Zeit hatte sie endlich so richtig Appetit und konnte auch alles aufessen. Nun haben wir endlich alles geschafft, dachte ich. Ich fühlte mich super, als hätte ich etwas ganz Besonderes vollbracht. Als ich das nächste Mal einkaufen ging, brauchte ich mir also keine Gedanken zu machen. Ich wusste genau, was ich kaufen würde. Getrocknete Sardinen. Viele getrocknete Sardinen. Ich wollte, dass sie sich so richtig satt essen sollte. Aber Sie haben es sicher schon erraten. Dieses Mal stöhnte meine Frau, als ich nach Hause kam. Schon beim Anschauen der Sardinen musste ich mich übergeben. Mir war einfach nur noch nach Heulen zumute. Ähnliche Situationen kamen noch einige Male vor. Ich lernte, dass Schwangere eher wenig und dafür über den ganzen Tag verteilt essen. Und dass sie nicht immer das Gleiche essen wollen. Und dass es nicht gut ist, wenn sie zu hungrig werden. Man aß besser langsam und unterhielt sich liebevoll dabei, so dass eine Mahlzeit einfach ein schönes Erlebnis war. Ich lernte dazu. Ein Aspekt von Liebe ist meiner Meinung nach, sich in den anderen hineinzuversetzen. Obwohl ich die Morgenübelkeit meiner Frau nur ein bisschen mitempfinden konnte, lernte ich dadurch doch, wie es ist, wenn man sich in einen anderen hineinversetzt. So war es zum Beispiel beim Herrn Jesus Christus. Er rief am Kreuz, »Vater, vergib ihnen, denn sie wissen nicht, was sie tun.« Er versetzte sich in die Lage von Sündern und bat für sie. Und dann nahm er sogar noch den Platz der Sünde ein und starb für sie. Das ist wirkliche Liebe. Obwohl meine Frau schwanger war, musste sie als Studentin lernen und auch ihre anderen Aufgaben wie alle anderen erledigen. Dass sie mit immer größer werdendem Bauch lernen musste, war das kleinere Übel. Die täglich zu erfüllenden Arbeiten waren da schon etwas anderes. Sie musste weiterhin beladen Handwagen rangieren. Außerdem säuberte sie auch weiter in der japanischen Sauna Ofuro die großen Tonnen, in denen man sich wusch. Und obwohl ihr die Hebamme abgeraten hatte, kaltes Wasser zu betreten, watete sie durch den Teich, um auf der anderen Seite Petersilie zu pflücken. Hinzu kam, dass sie diejenige war, die für das Füttern der Hühner zuständig war. Sie musste sie vor der Dunkelheit gefüttert haben. Sie rannte hinter den Hühnern her, um sie einzufangen, selbst als sie schon einen guten Bauchumfang hatte. Mit Entsetzen beobachtete ich all dies im Wissen, dass ich ihr nicht helfen konnte. Aber einige Male konnte ich es einfach nicht mehr ertragen, wie sie sich abmühen musste, das Futter rechtzeitig vor der Dunkelheit fertig zu haben. Dann hielt ich die Petersilie mit meinem Fuß auf dem Schneidebrett fest und nahm das Messer in die linke Hand, mit der ich ein klein bisschen etwas anfangen kann. Ich versuchte dann zu helfen, indem ich die Petersilie in mundgerechte Stücke hackte. Normalerweise tut man ja als Mann eine Menge für seine Frau und für eine schwangere Frau dann noch einmal mehr. Dass ich das nicht konnte, tat mir im Herzen weh. Ich schrieb: Die Sorgen um meine Frau bringen mich um. Ich will helfen, doch ich kann gar nichts tun. Als ich versuchte zu beten, kam nichts hervor. Nur meine Tränen schossen empor. In der Bibelschule, wo es theoretischen Unterricht und praktische Anwendungen gab, haben wir viele Schwierigkeiten durchgemacht. Wir wohnten in einem Zimmer neben der Garage, das etwa 10 Quadratmeter groß war. Es passte dort 4,5 Reisstrohmatten hinein. Das war die eine Herausforderung. Die andere Herausforderung waren die Hausaufgaben. Wir hatten täglich 2 Stunden Freizeit, aber die vielen Hausaufgaben, die aufgegeben wurden, konnte man in diesen 2 Stunden gar nicht schaffen. Das Hauptziel der Schule war es, dass man Unterordnung und Gehorsam lernte. Es ging darum, sich Vorgesetzten unterzuordnen und ihnen gehorsam zu sein. Wenn man nicht einmal das konnte, wie sollte man sich dann Gott, dem ultimativen Vorgesetzten, unterordnen und ihm gehorsam sein? Wenn wir an unsere Bibelschulzeit zurückdenken, sind wir dem Herrn sehr dankbar, dass er uns gnädig war und uns geholfen hat, das Ganze gut zu überstehen. Und so wurde unser erster Sohn inmitten des hektischen Bibelschullebens geboren. Die Temperaturen waren im Januar in Karuizawa minus 20 Grad Celsius. Als die Geburt unseres Kindes immer näher rückte, fastete und betete ich, dass Gott uns mit den nötigen Finanzen und einer Geburtshelferin versorgen möge. Der Herr antwortete auf unsere Gebete ganz wunderbar. Einige Stunden vor der Geburt schickte er uns eine christliche Schwester, die weiter entfernt wohnte. Außerdem versorgte er uns mit den Finanzen, die wir für die Geburt brauchten, durch jemanden, den wir gar nicht kannten. Obwohl die Hebamme uns freundlich empfohlen hatte, uns für staatliche Geburtshilfe zu bewerben, hatten wir höflich abgelehnt. Wir verlassen uns ganz auf den einzig wahren Gott. Und der Herr ließ uns, die wir ihm vertraut hatten, nicht im Stich. Wir nannten unseren ersten Sohn Elia. Das ist der Name eines Propheten von Israel. Damals in Israel gab es viele Menschen, die falschen Göttern dienten. Elia war seines Wissens der Einzige, der dem wahren Gott diente. Einmal rief er: So wahr der Herr lebt, der Gott Israels, von dessen Angesicht ich stehe. Was für eine tolle Glaubensaussage. Unser Wunsch für unseren Elia war, dass er nur diesem wahren Gott in einem Land, in dem es Tausende von Göttern gibt, dienen möge. Wir hofften ernsthaft, dass Gott unseren Elia versorgen würde, so wie er Elia versorgt hatte, als der Raben befahl, ihm Essen zu bringen. Wir als Eltern hatten ihm nämlich keine finanziellen Sicherheiten zu bieten. In unserem ersten Bibelschuljahr machten wir eine von Strenge geprägtes Studentenleben durch, welches wir vorher nicht gekannt hatten. Hinzu kamen noch die Schwangerschaft meiner Frau, die Geburt unseres ältesten Sohnes und damit auch die Sorge um Finanzen. Aber die Bibel sagt: Gott ist treu. Er wird nicht zulassen, dass ihr über euer Vermögen hinaus versucht werdet. Genau das konnten wir nur bestätigen. Gott ließ es zu, dass wir an der Kohri-Sawa-Bibelschule wertvolle Dinge lernen und ein Grundwissen sowohl in der Theorie als auch in der Praxis bekamen. In meinem zweiten Jahr an der Bibelschule wurde mir bewusst, dass dort zwei Prinzipien eine große Rolle spielten. Das eine war, Ja zu sagen, das heißt, die Umstände, in denen man sich befand, still anzunehmen. Das andere war, es tut mir leid zu sagen. Das heißt, demütig zuzugeben, wenn man Fehler gemacht hat, ohne sich herausreden zu wollen. Als ich merkte, dass das Ausleben dieser Regeln an dieser Schule gefordert war, wurde das Leben dort einfacher. Irgendwie hatte der Schulleiter auch mitbekommen, dass ich diese Regeln folgen wollte. Er begegnete mir mit weniger Strenge, klärte uns über die verschiedenen Aspekte der Schule auf und bat uns sogar ab und zu einem Rat. Als uns diese zwei Prinzipien noch nicht so bewusst geworden waren, hatten wir immer gedacht, dass der Schulleiter ein viel zu strenger Mann war. Aber wir verstanden mit der Zeit, dass er die Schule, die Studenten und vor allem den Herrn lieb hatte. Das Schulleben wurde zu einem guten Lernfeld. Selbst der Schulleiter, der mir am Anfang so streng erschien, wurde mir ein guter Mentor für das Leben. Heute, während ich mich der wertvollen Aufgabe als Evangelist und Pastor verpflichtet habe, bin ich sehr dankbar für die Erfahrungen an der Bibelschule. Dort lernte ich nämlich, wie wichtig es ist, still und demütig zu sein und sich unterzuordnen zu können. Manchmal wünschte ich mir, dass der Schulleiter, der nun im Himmel ist, mich, seinen ehemaligen Schüler, dabei sehen könnte, wie ich im In- und Ausland eingebunden bin, das Evangelium zu verkünden und eine Kirche mit 200 Mitgliedern zu leiten. Ich bedauere es, dass er nie kommen und seinen strengen, aber auch grundlegenden Botschaften an unsere Gemeindeleute weitergeben konnte.

Im Vertrauen auf den Herrn nach Hakodate. Es war März 1959. Unsere Bibelschulzeit neigte sich dem Ende zu. Als Ehepaar können wir die Zeit dort mit den Worten strenge Erziehungsmaßnahmen zusammenfassen. Es sind drei sehr lange Jahre für uns gewesen. Selbst heute frage ich mich noch manchmal, wie wir das überhaupt alles überstanden haben. Wenn uns jemand fragen würde, ob wir das Ganze noch einmal durchmachen würden, wäre ich mir nicht sicher, ob wir Ja sagen würden. Im Rückblick denke ich, dass wir diese drei Jahre nur überstanden haben, weil der Herr uns gnädig und gütig war. Als der Schulabschlusstag kam, reiste der Mann meiner älteren Schwester und Toshikatsu Umeta, der mir damals die Möglichkeiten gegeben hatte, den christlichen Glauben kennenzulernen, an. Sie kamen den langen Weg von Aomori, um an der Feier teilzunehmen. Nachdem der Schulleiter mit seiner Rede fertig war, sagte der Leitende der Zeremonie zu den Gästen, sie sollen den Schulabgängern doch gratulieren. Mein Freund Umeta war der Erste, der sich erhob. Er kam direkt zu mir herüber, um mir zu gratulieren. Er, der in Ansammlungen von Menschen sonst immer so schüchtern war, legte beide Hände fest um meine linke Hand. »Du hast wirklich durchgehalten!« Er hatte Tränen in den Augen, als er mir gratulierte. Und da konnte ich nicht anders, als auch meine Tränen freien Lauf zu lassen. Ich spürte zwischen uns beiden ein festes Freundschaftsband, so wie es zwischen Männern möglich ist, und dachte darüber nach, was für einen großen Einfluss unsere Freundschaft auf mein Leben gehabt hatte. Es hatte alles damit angefangen, dass er mir eines Tages eine Bibel ausgeliehen und mich in meinem Hänger mit zur Kirche genommen hatte. Und nun dieser Abschlusstag. Nach dem Schulabschluss blieb ich an der Bibelschule, um an Personalschulungen teilzunehmen. Außerdem wurde ich für Evangelisation und Fahrdienste in der Gegend von Naka Karuizawa eingesetzt. Der Schulleiter war sogar dabei, Pläne für die Errichtung eines Wohnquartiers zu machen. Er machte sich Gedanken darüber, dass ich mir immer wieder von einem Ort zum nächsten unterwegs war. Er meinte, es wäre besser, wenn die Schule mein Ausgangsort wäre. Für uns als Paar hätte das zum ersten Mal finanzielle Sicherheit bedeutet, ein neues Wohngebäude und ein Einkommen als Mitarbeiter. Trotz dieser guten Aussichten hatten wir doch aus unerklärlichen Gründen keinen Frieden darüber. Auch wenn die Sache sich so gut anhörte, so war ich doch ein Evangelist, dessen Aufgabe es ist, herumzureisen. Das war meine Berufung. Der Eindruck, dass wir nicht an diesem Ort bleiben würden, verstärkte sich. Ich war zur Bibelschule gekommen, um als Evangelist ausgebildet zu werden, und genau das war meine Vision für die Zukunft. Während ich alle Möglichkeiten in Erwägung zog, hörte ich, dass ein Missionar, mit dem ich in Aomori befreundet gewesen war, in Hakodate, in Kokkaido, im Norden Gemeindegründungsarbeit machen wollte. Ich wusste auch, dass er für einen Mitarbeiter betete. Also begann ich, um einen Mitarbeiter für ihn zu beten. Was mich persönlich anging, betete ich dafür, dass ich irgendwo hingehen konnte, wo es nicht kalt wäre und wo es nicht schneite. Mein Körper reagierte nämlich sehr empfindlich auf Kälte, und im Schnee würde es schwer sein, sich fortzubewegen, egal welches Mittel man nutzen würde. Ich betete dafür, dass sich irgendwo etwas in einer warmen Region für mich auftun möge. Dort könnte ich nach Herzenslust evangelisieren. Ungeachtet dessen legte Gott mir Hokkaido aufs Herz. Ich stellte eine gedankliche Liste mit Gegenargumenten für eine kalte Region auf, aber die Last, dass ich für Hokkaido empfand, ließ sich nicht abschütteln. Auch wenn mir irgendwie klar wurde, dass dies der Wille des Herrn sein könnte, war mein Herz total in Aufruhr und Zweifel, sobald ich über die logistische Seite nachdachte. Was würde auf unsere dreiköpfige Familie in dem unbekannten Hokkaido auf uns zukommen? Wo würden wir in einem Gebiet wohnen, in dem wir keine einzige Person kannten? Wer würde unser Leben dort finanziell unterstützen? Wie würden wir für die Reise und andere Kosten aufkommen können, um von Kurizawa nach Hokkaido umzuziehen?
Während uns eine Sache nach der anderen einfiel, um die wir uns Gedanken machen konnten, entschlossen wir uns zu beten, dass unser Herr Jesus Christus uns leiten sollte. Genau zu der Zeit fiel mir ein Buch in die Hände. Es waren Erinnerungen von Hudson Taylor, dem Gründer der China-Inland-Mission. In seiner Autobiografie beschreibt Hudson Taylor eine Begebenheit, als ihm die Last für den Kontinent China aufs Herz gelegt wurde, und berichtete über die einzelnen Stationen, die er bis zu seinem Auszug durchmachte. Er hatte überhaupt gar keine Aussicht auf finanzielle Unterstützung. Das Einzige, was er hatte, war sein Glaube und die Worte des Herrn, als er seine Jünger aussandte. Nehmt weder Gold noch Silber noch Kupfer in euren Gürtel, keine Tasche auf dem Weg, auch nicht zwei Hemden, weder Schuhe noch Stab. Als ein älterer, erfahrener Geistlicher von Taylors Plänen erfuhr, war er erstaunt über so einen leichtsinnigen Wagemut und soll ausgerufen haben: »Also was mich angeht, die Worte waren in Jesu Zeit vielleicht aktuell, aber heute? Du bist doch unerfahren und jung. Wenn du etwas älter wirst, wirst du wahrscheinlich etwas weiser werden.« Später schrieb Taylor: »Ich bin seit damals älter geworden, aber weiser geworden bin ich anscheinend nicht.« Durch Taylors Buch habe ich besser begriffen, was es bedeutet, dass Jesus Christus gestern, heute und auch in Ewigkeit derselbe ist. Er half uns, in Kühnheit des Glaubens Schritte nach vorn zu gehen, Richtung Hokkaido. Meine Kündigung an der Schule wurde ohne Diskussionen angenommen. Ich hatte Angst gehabt, der Schulleiter könnte dagegen sein. Aber als er nachvollziehen konnte, dass der Herr uns so leitete, nahm er die Kündigung ohne weiteres an.

Unter ihnen waren auch die Frau des Schriftstellers Hakucho Masamune. Sie hatten einen kindlichen Glauben. Für uns war es ein Vorrecht gewesen, mit ihr zusammen Frauen- und Kindertreffen durchzuführen. Wir waren erstaunt, dass selbst einige der Bahnhofsleute, die Lunchboxen zum Verkauf anboten, sich mit den Worten von uns verabschiedeten: Verlasst ihr Kurisawa nun endgültig? Sie müssten uns wohl gesehen und sich daran erinnert haben, wie mich meine Frau in die S-Bahn gesetzt und wieder herausgeholt hatte, wenn wir zu evangelistischen Veranstaltungen unterwegs gewesen waren. Christen sind immer Zeugen für Christus, überall, zu jeder Zeit, selbst wenn uns gar nicht bewusst ist, dass wir beobachtet werden. Dieser freundliche Abschied berührte uns sehr. Als unser Zug losfuhr, spielte eine kleine Band von Bibelschulmitarbeitern und Studenten die Lieder »Welch ein Freund ist unser Jesus« und »Gott mit euch, bis wir uns wiedersehen«. Als wir diese Lieder hörten, waren wir zu Tränen gerührt. Wir verließen Kurisawa, den Ort, an dem wir 4 Jahre mit viel Gebet und viel Tränen verbracht hatten. Den Ort, wo wir ausgerüstet worden waren, für den Herrn zu kämpfen. Und den Ort, wo unser ältester Sohn auf die Welt gekommen war. Wir wussten nicht, was uns auf der Insel Hokkaido erwarten würde. Wir vertrauten uns nur der Leitung des Herrn an, als unsere Reise dorthin begann. Das Leben in Hakodate, das das Tor nach Hokkaido genannt wird, begann in dem 2. Stockwerk eines Gebäudes in einem kleinen Raum, in den 10 Reisstrommatten passten, ungefähr 16 Quadratmeter. Es gab kaum irgendwelche Möbel. Meine Frau nahm ein paar leere Apfelkisten und dekorierte sie mit Geschenkpapier, so dass sie besser aussahen. Danach stapelte sie diese übereinander und so entstand ein improvisierter Schrank. Um einen Tisch zu bauen, kauften wir Tischbeine und befestigten sie an einer Sperrholzplatte. Eine Studentin, die unsere Bibelgruppe in diesem Zimmer besuchte, dachte, wie sich später herausstellte, der Wohnungsbesitzer ist nicht nur körperlich behindert, in seinem Kopf scheint es auch nicht ganz zu stimmen. Als sie sich im Zimmer umsah, sah sie nichts, was nach richtigen Möbel aussah. Alles mutete sehr ärmlich an. Was sie jedoch von diesem komischen Mann lernt, war alles andere als erbärmlich. Er sprach mit Dankbarkeit über die Errettung, das ewige Leben, den Himmel und Dinge, die sie erst einmal gar nicht verstand. Als sie nach ihrem Besuch zu Hause ankam, berichtete sie offen ihrer Familie von ihrem Erlebnis. Und gerade von dieser Familie wurden mehrere Mitglieder durch Gottes wunderbares Wirken Christen. Obwohl ich in dem sogenannten Schneeland der Region Tohoku im Nordosten Japans geboren und großgezogen wurde und den Winter kannte, war der Winter in dem weiter nördlichen Hokkaido noch schlimmer. Der kalte Wind ging einem so richtig durch die Haut, besonders wenn ich auf der Straße in meinem Rollstuhl saß und evangelisierte, kam es mir so vor, als ob die Kälte bis in die Knochen meiner herunterhängenden Beine kroch. Der durchdringende kalte Wind machte mein Gesicht so taub, dass es mir manchmal richtig schwer fiel, überhaupt den Mund aufzubekommen und das Evangelium zu verkündigen. Meine Frau war es nicht gewohnt, im Schnee Auto zu fahren. Es war sehr schwer für sie, mit unserem alten Mini-Auto klarzukommen. Manchmal rutschte das Auto einfach während der Fahrt und drehte sich um 180 Grad. Manchmal bremste sie an einer roten Ampel, aber das Auto rutschte einfach weiter auf die Kreuzung. Ich weiß nicht mehr, wie oft uns so etwas passierte. Es war schon ganz schön gefährlich. Vor jeder Fahrt beteten wir beide. Bitte bewahre uns vor Unfällen. Lass uns selber keine bauen und auch andere nicht. Wir wollen als Christen davor bewahrt bleiben, deinen Namen zu verunehren. Dass der Herr selbst mit uns war, war unser allerbester Schutz. Wenn ich auf dem Beifahrersitz sitze, komme ich mir oft nicht besonders toll vor. Ich gebe einmal ein Beispiel. Manchmal rutschte unser Auto im Schnee und kam dann in einen Schneehaufen zum Stehen. Meine Frau stieg dann aus und begann zu schaufeln. Dann kamen Leute, um ihr zu helfen. Wenn sie mich dann auf dem Beifahrersitz sahen, klappten ihre Kinnladen herunter. Was ist denn bloß mit dem Typen los?

aus. Also sowas geht ja gar nicht. Ich glaube, kaum jemand kann meinen Frust nachempfinden. Es sei denn, er war einmal in einer ähnlichen Situation. Beim Einkaufen geht es mir oft genauso. Wenn meine Frau beladen mit Einkäufen zum Auto zurückkommt und Leute dabei zugucken, verfalle ich in eine Art Schreckstarre und hoffe, dass mich keiner sehen kann. Denn wenn sie es täten, würden sie denken, was ist denn das bloß für ein Typ? Da kommt seine Frau mit all den Einkäufen und der rührt noch nicht einmal den kleinen Finger. Also, das ist ja wirklich ein Ding der Unmöglichkeit. Unser zweiter Sohn wird geboren. Wir waren etwas mehr als ein Jahr in Hakodate, als meine Frau wieder schwanger wurde. Ihre Morgenübelkeit war wieder schlimm, genau wie in der ersten Schwangerschaft. Wir waren etwas geschockt, weil wir gerade dabei waren, begeistert etwas Neues zu beginnen, genau wie damals, als wir mit der Bibelschule begonnen hatten. Es war nicht so, dass wir etwas gegen Kinder hatten, im Gegenteil, aber es bedeutete, dass wir vor und nach der Geburt unseres evangelistischen Aktivitäten zurückschrauben mussten. Da ich vollständig von meiner Frau abhängig war, war das für mich ein heftiger Schlag. Genau zu der Zeit, als wir den Eindruck hatten, mit dem Wesentlichen beginnen zu können, machte der Herr uns allen Anschein nach einen Strich durch die Rechnung. Das tat er damals in Kurisawa und nun hier in Hakodate. Als ich jedoch anfangen wollte, mich zu beschweren, fielen mir Mose und Josef, zwei Leute aus dem Alten Testament, ein. Von der Zeit an, als Mose erfuhr, er solle die Israeliten aus Ägypten herausführen, bis er es schließlich tat, vergingen 40 Jahre in Ägypten, in denen ihm viele ägyptische Kenntnisse beigebracht wurden. Danach war er weitere 40 Jahre als Schafhirte in dem Land Midian tätig. Das waren 80 lange Jahre der Vorbereitungszeit. Ähnlich war es mit Josef. Von der Zeit an, als er erfuhr, wie seine Zukunft aussehen würde, bis er schließlich in Erfüllung ging, musste er mehr als 10 Jahre lang Schwierigkeiten durchleben. Manchmal muss es ihm so vorgekommen sein, als hätte sich alles genau gegen Gottes Versprechen entwickelt. Es war eine entmutigende Zeit in seinem Leben, in der er viel Glauben und Durchhaltevermögen aufbringen musste, um nicht aufzugeben. Mir wurde klar, dass man nicht über Nacht ausgerüstet wird, um Gottes Plan auszuführen. Der Herr zeigte mir, dass wir Menschen in unserem natürlichen Zustand nicht wirklich nützlich für Gott sind. Da ich in allem auf meine Frau angewiesen war und nicht allein nach draußen konnte, wurde die Schwangerschaftszeit meiner Frau eine Zeit, in der ich lernte, geduldig zu beten und Durchhaltevermögen zu entwickeln, bis Gottes Zeit gekommen war. Ich bin eine Person, die Dinge, sobald sie mir in den Kopf kommen, sofort umsetzen möchte, und so nutzte Gott diese Zeit, um mir viel beizubringen. Gott weiß genau, was jeder braucht und ist dabei nie gemein. Er behandelt jeden, wie es auf ihn zugeschnitten ist. Als der Geburtstermin näher kam, sagte eine ältere Christin, »Deine Frau wird ein Mädchen zur Welt bringen. Sie hat so einen gelassenen Gesichtsausdruck. Ich bin mir ziemlich sicher, dass es ein Mädchen ist.« Da sie das so überzeugt sagte, begann auch ich zu glauben, dass es ein Mädchen war. Ich begann, eine Liste mit Mädchennamen zu schreiben. Ich versuchte, die bezauberndsten Namen zu finden. Mir fielen beispielsweise die folgenden ein. Noiuri bedeutet Feldlilie und Sayuri bedeutet kleine Lilie und Shion bedeutet Zion, abgeleitet von der biblischen Wortverbindung Shion no Musume, also Tochter Zions. Aber irgendwie dachte ich, dass ich mir besser auch ein paar jungen Namen einfallen lassen sollte, denn schließlich würde der Geburtstermin nicht auf sich warten lassen und es könnte doch noch ein Junge werden. Ich wollte auf jeden Fall vorbereitet sein. Mir fiel Josia ein, der damals der 16. König von Judäa war. Ich dachte darüber nach und es kam, wie es kommen musste. Entgegen der Erwartungen der Frau wurde ein kleiner Junge geboren. So heißt es schon mal in der Bibel,
Gottes Gedanken sind anders als die der Menschen. Später erfuhr ich, dass im Falle eines Mädchens das ganze Blut meiner Frau hätte ausgetauscht werden müssen. Während ich darüber nachdenke, bin ich dankbar, dass Gott alles weiß und nur das Beste tut. Die Herausforderung, das Evangelium in Hakodate zu verkünden, begann mit der Schwangerschaftsgeschichte. Aber es gab noch andere Herausforderungen. Finanziell hatten wir noch genauso viel Schwierigkeiten wie am Anfang unserer Ehe. Ohne feste Unterstützung war es schwer für uns als vierköpfige Familie, jeden Tag über die Runden zu kommen. Meine Frau und ich hatten uns dazu berufen gefühlt, das Evangelium zu verkünden. Und deswegen konnten wir die finanziellen Schwierigkeiten auch freudig durchhalten. Aber wenn wir an unsere Kinder dachten, fragten wir uns oft, ob wir die richtige Entscheidung getroffen hatten. Als Eltern wollten wir natürlich nicht, dass unsere Kinder hungerten. Und so begannen wir, darüber nachzudenken, noch etwas nebenberuflich zu machen. Wir überlegten, welche Art von Arbeit man von zu Hause auch aus tun könnte. Aber als wir ständig nur über unsere Kinder nachdachten, sprach der Herr zu uns: Warum seid ihr eigentlich nach Hokkaido gekommen? Wolltet ihr nicht das Evangelium verkündigen? Erlaubt euren Gefühlen für eure Kinder nicht, euch von dem Ziel abzubringen. An dieser Stelle muss ich erwähnen, dass uns natürlich klar war, dass wir das Ganze als Verantwortliche für unsere Kinder nicht einfach auf die leichte Schulter nehmen durften. Aber es gibt einen Abschnitt in Gottes Wort in Matthäus Kapitel 10, Vers 37, wo es heißt: Wer Sohn oder Tochter mehr liebt als mich, der ist meiner nicht wert. Die, die dem Herrn Jesus Christus folgen, sollen das nicht halbherzig tun. Und deshalb vertrauten wir wieder dem lebendigen Gott, der uns bis dahin durchgebracht hatte, dass er es auch weiter tun würde. Wir baten ihn um Vergebung in dieser Sache und entschlossen uns, ihm zu folgen, wohin er uns leiten würde. Am nächsten Tag passierte etwas Außergewöhnliches. Ein anonymer Umschlag kam bei uns an. Er enthielt einen Geldschein im Wert von 1000 Yen. Dabei lagen noch zwei Zettel mit Versen aus der Bibel. Der eine war aus Haggai 2, Vers 4. Seid stark, spricht der Herr, und arbeitet, denn ich bin mit euch, spricht der Herr der Herrscharen. Der andere war aus Haggai 2, Vers 19. Von diesem Tag an will ich segnen. Diese ermutigenden Worte waren genau das, was ich brauchte, als mein Herz so aufgebracht war. Es war genau die richtige Zeit. Es war fast so, als hätte jemand gewusst, wie unsere Umstände und Schwierigkeiten waren und daraufhin reagiert. Wie groß ist unser Gott, der so große Dinge tut, genau zum richtigen Zeitpunkt. Wir waren natürlich nicht wie der Prophet Elia, der auch von Gott versorgt wurde, aber auch wir konnten von ganzem Herzen sagen: Der Herr der Herrscharen, dem wir dienen, ist der wahre Gott.

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9. Oktober. Ebenso spotteten auch die Hohenpriester samt den Schriftgelehrten untereinander und sprachen: Andere hat er gerettet, sich selbst kann er nicht retten. Markus Kapitel 15, Vers 31. Eine Andacht von William Karl. Ohnmächtige Retter. In Stadt Allendorf in Hessen kam es am 16. Oktober 2024 zu einem kuriosen Ereignis. Die Feuerwache brannte. Das Gebäude war brandneu, erst kurz zuvor war es fertiggestellt worden, allerdings ohne Brandmeldeanlage. In der Nacht war eines der Spezialfahrzeuge in der Halle in Brand geraten. Als die Feuerwehrleute zur Stelle waren, war es schon zu spät. Die Flammen schlugen mehr als 10 Meter aus dem Dach des Gebäudes. Hilflos mussten die Löschprofis zusehen, wie ihre Feuerwache verbrannte. Erst mit später Hilfe von Löschfahrzeugen aus umliegenden Feuerwehrstationen konnte der Brand gelöscht werden. Verletzt wurde zum Glück niemand, aber am Ende blieb ein immenser Sachschaden von 20 Millionen Euro. Kein einziges Einsatzfahrzeug konnte gerettet werden. Viele Zeitungen im In- und Ausland berichteten über diesen besonderen Brand. Häufig nicht ohne einen spöttischen Unterton darüber, dass die Feuerwehr keine Feuermelder besaß und sich am Ende nicht selbst helfen konnte. Als ich davon las, musste ich an den Spott der Leute denken, die um das Kreuz standen, an dem Jesus Christus starb. Andere hat er gerettet, sich selbst kann er nicht retten. Dabei war das Geschehen am Kreuz gänzlich anders als der unglückliche Brand in Hessen. Das Kreuz war kein vermeidbarer Unglücksfall. Vielmehr begab sich der Sohn Gottes bewusst und freiwillig in diese Situation, um die Schuld von uns Menschen zu sühnen. Er hätte sich ohne weiteres retten können, aber er hat es nicht gewollt, um unseretwillen. Durch seinen Tod wurden keine Gebäude vernichtet, sondern die Sünde. Und schließlich entstand dadurch kein immenser Schaden, sondern ein gewaltiger Gewinn. Jeder, der an diesen Jesus glaubt, hat ewiges Leben. Frage: Haben Sie schon einmal darüber nachgedacht, warum Jesus starb? Tipp: Wer Jesus als Retter erfahren hat, wird über seinen Tod am Kreuz nicht spotten, sondern ihn dankbar bewundern. Bibellese: Markus Kapitel 15, Verse 21 bis 41. Und sie zwingen einen Vorübergehenden, einen gewissen Simon von Kyrene, der vom Feld kam, den Vater Alexanders und Rufus, sein Kreuz zu tragen. Und sie bringen ihn nach der Stätte Golgatha, was übersetzt ist Schädelstätte. Und sie gaben ihm mit Myrrhe vermischten Wein, er aber nahm ihn nicht. Und sie kreuzigten ihn. Und sie verteilten seine Kleider, indem sie das Los über sie warfen, was jeder bekommen sollte. Es war aber die dritte Stunde, und sie kreuzigten ihn. Und die Aufschrift seiner Beschuldigung war oben angeschrieben: Der König der Juden. Und mit ihm kreuzigen sie zwei Räuber, einen zu seiner Rechten und einen zu seiner Linken. Und die Vorübergehenden lästerten ihn, schüttelten ihre Köpfe und sagten: Ha, der du den Tempel abbrichst und in 3 Tagen aufbaust, rette dich selbst und steige herab vom Kreuz. Ebenso spotteten auch die hohen Priester mit den Schriftgelehrten untereinander und sprachen: Andere hat er gerettet, sich selbst kann er nicht retten. Der Christus, der König Israels, steige jetzt herab vom Kreuz, damit wir sehen und glauben. Auch die mit ihm gekreuzigt waren, schmähten ihn. Und in der 6. Stunde kam eine Finsternis über das ganze Land bis zur 9. Stunde. Und in der 9. Stunde schrie Jesus mit lauter Stimme: Eloi, Eloi, lema sabachthani, was übersetzt ist: mein Gott, warum hast du mich verlassen? Und als einige der Dabeistehenden es hörten, sagten sie: Siehe, er ruft Elia. Einer aber lief, füllte einen Schwamm mit Essig, steckte ihn an ein Rohr, gab ihm zu trinken und sprach: Halt, lasst uns sehen, ob Elia kommt, ihn herabzunehmen. Jesus aber stieß einen lauten Schrei aus und verschied. Und der Vorhang des Tempels zerriss in 2 Stücke von oben bis unten. Als aber der Hauptmann, der ihm gegenüber dabei stand, sah, dass er so verschied, sprach er: Wahrhaftig, dieser Mensch war Gottes Sohn. Es sahen aber auch Frauen von Weitem zu, unter ihnen auch Maria Magdalena und Maria Jakobus des Kleinen und Joses Mutter und Salome, die, als er in Galiläa war, ihm nachfolgten und ihm dienten, und viele andere, die mit ihm nach Jerusalem hinaufgekommen waren.

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Also uns beschäftigt das Evangelium von Matthäus wirklich sehr, sehr intensiv. Und wir befinden uns im Kapitel 26 und hier beginnt wirklich auch ein neuer Abschnitt und der letzte Abschnitt des Matthäus-Evangeliums. Jesus fokussiert sich jetzt in Kapitel 26 bis 28 auf den Höhepunkt seines Wirkens. Und ich möchte mit euch lesen, Vers 1 und 2. Und es geschah, als Jesus alle diese Reden beendet hatte, sprach er zu seinen Jüngern: Ihr wisst, dass nach 2 Tagen das Passa ist und der Sohn des Menschen wird überliefert, um gekreuzigt zu werden. Also hier sehen wir diese Zuspitzung, worum es ihm jetzt geht. Er möchte von dem, was jetzt eben gerade war, ein Stück weit weggehen. Es kommt jetzt ein neues Thema beziehungsweise ein altes Thema und ich möchte eure Aufmerksamkeit darauf lenken, was meine Mission ist. Und jeder, der noch weiß, was wir vor der Sommerpause uns intensiv angeschaut haben in den Kapiteln vorher, weiß, Jesus hat eine lange Rede tatsächlich gehalten. Er hat seinen Jüngern Dinge offenbart, Dinge, die sie bislang nicht kannten, nicht wussten. Man nennt diese Passage die große Endzeitrede von Jesus, wo er in Aussicht stellt, was wird am Ende der Tage alles geschehen? Und das haben wir uns lang und breit angeschaut und die Jünger haben dort Dinge erfahren, offenbart bekommen von Jesus, die sie nicht wussten. Jetzt kommt ein neues, altes Thema und Jesus lenkt das oder führt das ein mit den Worten, das sind jetzt Dinge, die ihr wisst. Das, was ihr eben gerade gehört habt, wusstet ihr nicht, ist Neuland für euch. Aber was jetzt kommt, das wisst ihr bereits. Sie haben also gewusst, du kannst auch sagen, sie haben erkannt, sie haben verstanden, dass Jesu Mission darin besteht, nicht einfach große Reden zu schwingen, sondern Jesu Mission besteht darin, hingerichtet zu werden. Ihr wisst das, dass ich gekommen bin, um mein Leben niederzulegen, hingerichtet zu werden. Und er bringt das so explizit auch zum Punkt, dass es nicht irgendwie ein tragischer Unfall wird, dass ich sterbe, sondern ich werde gekreuzigt. Jesus wusste ganz genau, was ihm blüht. Und trotzdem ist er diesen steinigen Weg gegangen. Und das Interessante ist, dass Jesus sie noch einmal daran erinnert, ihr wisst ja, ihr habt verstanden, ihr habt erkannt, worum es geht. Und ich erinnere euch daran, was ihr, meine lieben Jünger, alle bereits wisst. Jetzt sollte man davon ausgehen, wenn man die Geschichte von diesem Zeitpunkt dann weiterliest, dass Jünger, die wissen, auch so handeln nach ihrem Wissen. Denn warum sonst wurdest du unterrichtet? Es macht ja nur Sinn, dass wenn du unterrichtet wirst und weißt, dass du mit neuen Informationen auch entsprechend handelst. Und Jesus bereitet seine Jünger darauf vor, ihr wisst, mein letztes Stündlein hat geschlagen, mir geht's bald ganz schön an den Kragen, so sehr, dass ich den Verbrechertod am Kreuz sterbe, bestialisch ohne Ende. Das sollte die Jünger ready machen. Okay, jetzt ist die Zeit gekommen, wir müssen fokussiert sein, weil wir haben ja gehört. Und wenn wir gehört haben, muss sich das jetzt auch in der Praxis irgendwie zeigen, was wir gehört haben. Dass wir ebenso fokussiert jetzt leben und handeln wie Jesus selbst. Wenn ich dir offenlege, dass jetzt die letzten Stunden eingeleitet wurden, dann wird das was mit dir machen, oder? Wenn du von deinem Familienmitglied weißt, Diagnose ist ins Haus gekommen, du hast noch eine Woche zu leben. Was macht diese Information mit dir? Sagst du, interessant. Aber was essen wir heute zu Mittag? Das ist nicht deine Folgefrage, sondern du wirst sagen, ich muss mit meiner ganzen Existenz muss ich mich ausrichten auf das, was jetzt gefordert ist. Aber wer die Geschichte weiterliest, sieht Jünger, die zwar vieles richtiges Wissen angesammelt haben, aber dieses Wissen allein sie nicht daran hinderte, total falsch zu handeln und sich fatal zu verhalten. Diese Einleitung ist eine Erinnerung daran, Jünger können ganz viel hören,
können ganz viel Wissen konsumieren. Dieser Augenblick ist gerade so einer. Wir konsumieren gerade Wissen. Aber was machen die Jünger? Sie werden gleich, das werden wir uns anschauen, die Salbung von Jesus zu seinem Begräbnis werden sie verachten. Im Garten Gethsemane, wo Jesus Blut schwitzt vor Angst und betet, sind die Jünger nicht wachsam und im Gebet mit Jesus connected, sondern sie schlafen. Jesus erinnert sie, sie schlafen wieder. Jesus erinnert sie, sie schlafen wieder. Die Soldaten kommen zu Jesus, wollen ihn inhaftieren und die Jünger versuchen, die Soldaten gewaltvoll an dieser Festnahme zu hindern. Warum eigentlich, wenn sie doch wissen, was das Ziel von Jesus ist? Und schließlich fliehen die Jünger, sie verschwinden von der Bildfläche. Und über viele Seiten fragst du dich, wo sind eigentlich die besten Freunde von Jesus geblieben? Sie sind weg. Sie sind weg, obwohl sie wissen. Nur weil die Jünger wissen, heißt es nicht, dass sie das auch in der Tat ausleben, was sie wissen. Und diese Passage zeigt mir, es gibt auch in unserem Leben die Möglichkeit, dass es eine gewaltige Diskrepanz gibt zwischen dem, was ich weiß und wie ich handle. Lasst uns nicht diese Passage lesen aus der Vogelperspektive, sondern wenn du heute das hier hörst, frag dich selber, was predigt eigentlich mein Leben? Sieht man an meinem Leben, dass ich danach lebe, was ich gehört habe? Von dem Jesus mir sagt, du weißt doch, was wichtig ist. Sieht man in deinem Reden und in deinem Handeln das, was du doch vom Herzen weißt? Wie weit diese Diskrepanz zwischen Wissen und Verhalten gehen kann, sieht man besonders am Handeln der damaligen Priester zur Zeit von Jesus. In den Versen 3 bis 5 lesen wir: Dann versammelten sich die hohen Priester und die Ältesten des Volkes in dem Hof des Hohenpriesters, der Kaiphas hieß, und ratschlagten miteinander, um Jesus mit List zu greifen und zu töten. Sie sagten aber, nicht an dem Fest, damit nicht ein Aufruhr unter dem Volk entsteht. Wir sind alle darin geübt, diese Geschichte zu lesen. Wir wissen irgendwie, wenn wir von Jesus lesen, was am Ende dabei herauskommt. Aber merkt ihr die Diskrepanz hier in diesem Text? Steht hier, dass eine Mafia-Gang sich irgendwie zusammengesammelt hat in einem Hinterhof, um miteinander darüber zu beratschlagen, wie sie Jesus um die Ecke bringen können? Wer sammelt sich hier eigentlich gerade? Das sind die Frommen. Das sind die Religiösen, das sind die Priester. Die Priester kommen zusammen, um zu beratschlagen, wie sie einen unschuldigen Menschen ermorden können. Versteht ihr? Also wir haben es hier mit Menschen zu tun, die am allerbesten wissen, dass es nicht ganz so okay ist, einen Menschen zu töten. Es ist ja nicht so, dass wir die Priester daran erinnern müssten, was hat Gott nochmal in den 10 Geboten gesagt? Das waren diejenigen, die anderen gepredigt haben, was in diesem Buch steht. Diese Schriftrollen haben sie vor anderen ausgebreitet und haben ihre Selbstgerechtigkeit zur Schau gestellt. Sie wussten ganz genau, was dieser Gott sagt, was dieser Gott will, was dieser Gott liebt, was dieser Gott fordert. Und trotzdem kommen sie alle zusammen und sind irgendwie okay damit. Obwohl sie wissen, du sollst nicht morden, hat Gott gesagt, und nicht nur einmal. Komm, es ist jetzt eine richtig gute Idee, miteinander die Köpfe zusammenzustecken und einen Plan zu schmieden, wie wir einen Unschuldigen killen können, umbringen können, der nichts Falsches gemacht hat. Sie sind voll in Ordnung damit, eine schwere Sünde zu begehen.
obwohl sie alles wissen. Es mangelt ihnen nicht an Informationen. Sie wissen alles, aber sie handeln nicht danach. Und wir alle leiden mehr oder weniger an dieser Diskrepanz. Wir alle leiden an dieser Diskrepanz, dass wir eine Menge gehört haben. Und wenn man uns fragt, können wir auch vielen Leuten erzählen, was richtig ist. Aber leben wir auch danach? Ich war am Hadern, ob ich das erzähle, aber da Matze heute da ist, hat er mich an etwas erinnert, dass ich gedacht habe, ich erzähl's. Ich habe diese Woche etwas erlebt, was mich sehr beschäftigt hat und auch immer noch beschäftigt. Ich war in meinem Auto unterwegs und ich fahre die Straße entlang und dann kriege ich einen Anruf von unserem Bruder Andreas. Liebe Grüße an Andreas nach Lahr. Und wenn Andreas anruft, dann ist das wichtig, weil er Makler ist und mit unserem Gebäudeprojekt ziemlich tief drin ist. Also hat das eine sehr hohe Priorität. Waldemar fährt seinen großartigen Smart ohne Freisprecheinrichtung. Und weil ich ja so ein guter und sicherer Fahrer bin, nehme ich mein Handy in die Hand und drück annehmen und red dann mit ihm und fahre die Straße entlang. Und auf einmal passiert mir etwas, was mir noch in meinem ganzen Leben nicht passiert ist. Da stehen Polizisten an der Straße. Mein Handy werfe ich auf einmal schnell weg. Und dann kommt die freundliche Polizistin so auf die Straße mit ihrer Kelle und winkt mich raus. Ich wurde noch nie rausgewunken. Und dann mache ich das Fenster runter. Ja, ein Kollege da hinten hat sie gesehen, wie sie ihr Handy in der Hand haben. Bitte fahren Sie rechts ran zu den Kollegen, die werden Sie in Empfang nehmen. Boah, ich hatte richtig die Hosen voll. Und dann steige ich aus und dann rede ich mit den Beamten. Und dann, ja, sie wurden eben gerade gesehen, dass sie ein Handy in der Hand hatten während der Autofahrt. Sie müssen dazu nichts sagen, sie können ihre Aussage auch verweigern. Ich habe gesagt, was soll ich sagen? Es stimmt, es ist richtig, dass ich das gemacht habe. Ja, Fahrzeugpapiere, bliblablub, ich gebe das ganze Zeug. Ich ärgere mich so sehr über mich selbst. Und dann ist etwas passiert. Und jetzt musst du mir deine Cappy geben. Ich trage ja in meiner Freizeit leidenschaftlich Cappies. Und weil ich ein bisschen an Eitelkeit leide, werde ich sie jetzt nicht aufsetzen. Aber ich hatte diese Cap auf dem Kopf und zwar rückwärts, so hier. Und dann stehe ich da, der Kollege ist da die ganze Zeit so am Rumsuchen nach meinen Daten, ob alles nach der Ordnung ist. Und dann steht der andere Kollege da und dann fragt er mich, was steht denn eigentlich in Johannes 4, Vers 24? Ihr könnt euch gar nicht, ich weiß gar nicht, wie ich geguckt habe, ja. Aber ich war so ausgenockt in diesem Augenblick. Ich dachte, was fragt er mich? Ich habe hier eine Cappy mit Botschaft drauf. Und dann bin ich kurz ruhig und sage nichts, weil ich so überfahren war. Und dann sagt er, oder wissen Sie das nicht und tragen das einfach nur so? Und dann sage ich, nee, ich weiß das schon. Und dann drehe ich die Cappy um und sage, das, was auch hier draufsteht, hier steht Spirit and Truth, Geist und Wahrheit, und habe ihm gesagt, dass Jesus dort spricht, dass Gott Menschen sucht, die Gott anbeten, Geist und Wahrheit. Und somit habe ich gesagt, erinnert mich gerade diese Kontrolle, ob ich selber auch wahrhaftig lebe. Hat er gesagt, schön, dass Sie das so sehen, und dann ging das Ganze weiter. Könnt ihr das mal nach hinten rübergeben? Ich kann mich nicht erinnern, wann ich das letzte Mal so beschämt war. Ihr denkt vielleicht, es ist einfach nur eine Kontrolle gewesen. Für mich war das nicht nur eine Kontrolle.
Das hat mich ins Mark getroffen. Ich stand da vor diesen Polizisten und die erinnern mich an mein Bekenntnis. Ich laufe rum, ich bin Pastor, ich will Vorbild sein. Ich laufe mit Botschaften auf meinen Sweatshirts, auf meiner Käppi rum. Und dann lebe ich aber nicht entsprechend dessen, was ich doch so gut weiß und was ich euch Woche für Woche hier predige. Und dann muss ein Polizist mich daran erinnern, was in Johannes 4, Vers 24 steht. Ich war beschämt. Zu Tränen war ich beschämt. Ich bin nach Hause gekommen, ich habe meiner Frau und meinen Kindern davon erzählt, ihnen Zeugnis gegeben von meinem Fehler, weil das so nicht geht. Ich habe in diesem Augenblick nur gehofft, hoffentlich fragt er nicht, auf wohin ich gerade fahre. Weil ansonsten hätte ich offenbaren müssen, dass ich Pastor bin und zu einem Treffen mit Pastoren fahre. Und ich wollte am liebsten einfach im Erdboden versinken. Dieser Mann soll auf gar keinen Fall wissen, wer ich bin. Jetzt lesen wir das hier. Religiöse, die viel wissen, aber handeln sie auch danach. Woher hat er was gewusst? Er hat es nicht gewusst. Zum Glück. Er hat es nicht gewusst. Ich habe gehofft, dass er nicht nachfragt. Und danach bin ich davon weggefahren und habe gedacht, ja, wie sehr möchtest du jetzt unterm Radar unterwegs sein, weil du so sehr beschämt bist. Burkhard, lieber Polizist, vielleicht kennst du die Kollegen. Kannst du... Du hättest mich fahren lassen, ja? Das stellt ein ganz anderes Problem jetzt dar, Burkhard. Aber wenn du herausfindest, wer sie sind, dann habe ich auf dem Herzen, dass du ihnen von mir ausrichtest, dass ich mich bei ihnen entschuldigen möchte. Weil ich ihnen kein gutes Beispiel war. Schaut, und wenn wir in unseren Text schauen, dann hat Jesus mit Jüngern zu tun, die wissen viel, aber versagen kapital. Dann sehen wir die Priester, die Vorbilder für das ganze Volk sind, und sie versagen kapital. Diese Diskrepanz zwischen Wissen und Verhalten kennzeichnet irgendwie alle. Aber es gibt einen qualitativen Unterschied zwischen Jüngern, die versagen und nicht in Übereinstimmung leben von dem, was sie wissen, und diese Priester, die nicht in Übereinstimmung leben von dem, was sie wissen. Die Freunde des Messias, die registrieren diese Diskrepanz und sie leiden an dieser Diskrepanz. Ihr Herz ist zerbrochen an dieser Diskrepanz. Und wenn du in deinem Leben diese Heuchelei auch entdecken solltest, vielleicht ist es nicht das Handy in der Hand während der Fahrt, sondern bei dir sind es vielleicht andere Dinge, und das offengelegt wird, wie reagiert dein Herz darauf? Bist du zerbrochen darüber? So reagieren die Freunde des Messias. Aber die Feinde des Evangeliums handeln ganz anders. Sie handeln vorsätzlich und sie freuen sich an ihrer beständigen Bosheit und haben überhaupt kein Störgefühl in sich, wenn diese Diskrepanz zutage tritt. Sie sind in Ordnung damit. Und ich befürchte, auch in diesem Raum sind einige in Ordnung mit ihrer Diskrepanz. Vorsicht, religiöser Geist, der dein Leben regiert. Wenn wir Dinge einfach nur wissen und sie dann angesprochen und offengelegt werden und wir sind okay damit, dann sind wir keine Freunde des Messias, sondern womöglich Feinde des Evangeliums. Denn diese Feinde des Evangeliums tun das hier nicht das erste Mal. In Matthäus 12, Vers 14 lesen wir, die Pharisäer aber gingen hinaus und hielten Rat gegen ihn, wie sie ihn umbringen könnten. Das ist Kapitel 12, wir sind in Kapitel 26. Das heißt, schon lange zuvor haben diese Feinde gesagt, wir wissen zwar alle Richtigkeiten, aber wir wollen trotzdem.

Räume in ihrem Leben und die Vorbilder reinigen sich nicht, sondern sie zelebrieren ihre Bosheiten in ihrem Herzen, obwohl sie all die richtigen Dinge wissen. Wir wissen jetzt, es ist nicht das erste Mal, dass sie sich beratschlagen, wie unsere Verse das hier sagen. Und das ist wichtig für uns, dass wir das nicht vergessen. Wenn du die Geschichte vom Matthäus-Evangelium vergisst und jetzt hier liest, sie beratschlagen sich und dann kommt auch noch ihr Plan zur Erfüllung, dass sie Jesus ans Messer liefern. Nein, vergiss nicht, sie haben immer wieder darüber nachgedacht, geplant, wie können wir Jesus hinrichten. Und das ist deswegen wichtig für uns in Erinnerung zu rufen. Warum? Weil die Bibel uns damit erinnert, dass Gottes Plan und Gottes Ratschluss nicht durch die Intrigen von Menschen vereitelt werden kann. Wenn du denkst, da ist jetzt eine Verschwörung im Gange und da wollen sich Menschen gegen Jesus aufbäumen und dann gelingt das auch, okay, jetzt sind also irgendwie die Feinde Gottes in der Kontrolle und machen, was sie wollen. Nein, sie haben es immer und immer wieder versucht. Aber es war nicht Gottes Plan zu den damaligen Zeiten, dass deren Pläne auch aufgehen. In Johannes 7, Vers 30 heißt es nämlich, da suchten sie ihn zu greifen und niemand legte die Hand an ihn, weil seine Stunde noch nicht gekommen war. Es ist ganz wichtig, dass wenn wir hier ins Finale von Jesus kommen und wir merken, jetzt kommt er auf einmal in die Hände der Feinde, deren Pläne gehen vermeintlich auf, dass wir niemals daran zweifeln, wenn diese Pläne jetzt aufgehen, dann nur deswegen, weil Gott es zulässt. Wenn Gott die Stunde nicht kommen lässt, dann werden auch die besten Pläne und die besten Ratschläge, egal wie mächtig die Menschen sind, niemals aufgehen. Diese Textstelle soll uns daran erinnern, dass Gott absolut souverän regiert und herrscht über jede Stunde, über jede Minute und über jede Sekunde. Nichts passiert außerhalb des Planes und der Souveränität Gottes. Wir sollen, wenn wir das lesen, nicht in Angst verfallen und denken, Feinde kommen und übermannen die Gottesfürchtigen? Nein, nein, nein. Sie haben es die ganze Zeit probiert. Aber es ist ihnen nie gelungen. Sie wollten von ganzem Herzen Jesus hinrichten, schon viel früher. Aber die Stunde war noch nicht gekommen. Jesus geht wie Mose durchs Rote Meer hindurch. Und niemand kann ihn hindern. Warum? Weil der Plan Gottes über den Plänen der Menschen ist. Egal, was gegen Jesus geplant war, Jesus, und das können wir von Jesus hier lernen, Jesus vertraute auf den Plan seines Vaters. Ich frage dich, vertraust du auf den Plan deines Vaters? Unser Vater im Himmel kennt unsere Situationen, unsere Herausforderungen, unsere Zeitpunkte, unsere Kämpfe. Er kennt auch die Attacken, die gegen die Gläubigen gefahren werden. Dort, wo du leidest, dort, wo du missverstanden wirst, dort, wo du verachtet und verspottet wirst, dort, wo du übergangen wirst und nicht gesehen wirst. Gott sieht das alles. Und Gott regiert über all diese Dinge. Und nichts kann passieren, es sei denn, Gott lässt es zu. Und selbst als es scheint, dass die Pläne der Feinde aufgehen, werden sie Folgendes erkennen. Was haben sie sich geplant und ersonnen? Wir wollen ihn ans Messer bringen. Und es gelingt. Also passiert jetzt das, was sie so gern wollen? Sie wollten, dass es nach dem Fest passiert, weil diese Leute erfüllt waren von Menschenfurcht. Und sie wussten, Jesus ist populär. Und wenn wir ihn ans Messer bringen, einen Unschuldigen, dann werden wir wahrscheinlich Probleme bekommen. Deswegen wollen wir das in Ruhe danach machen. Aber Jesus hat was prophezeit? Liebe Jünger, in 2 Tagen ist das Passa und dann werde ich gekreuzigt. Sie machen ihre Pläne, aber Gott steht über diesen Mächtigen. Die Macht der Mächtigen wird immer begrenzt durch die Macht des Allmächtigen.

Lieben, einige müssen diese Wahrheit hören. Vor allem, wenn du dich empfindest als Spielball von anderen, die über dir stehen, die Zugriff haben auf dein Leben. Dort, wo du das Gefühl hast, ich bin nicht mehr selbstbestimmt, sondern abhängig von Entscheidungen von anderen. Es mag vielleicht auf den ersten Blick so wirken, dass wir abhängig sind von anderen. Aber in Wahrheit sind wir niemals abhängig von irgendwelchen Menschen. Wir sind abhängig von dem Allmächtigen, der alle Macht hat und der auch die Macht der Mächtigen begrenzen kann und auch begrenzt. Lasst uns kurz noch Apostelgeschichte 4 dazu lesen und dann gehen wir weiter in unserem Text. Apostelgeschichte 4, da wird gepredigt, der Petrus, der Apostel, predigt über das, was geschehen ist in den damaligen Tagen, der Kreuzigung und so weiter. Das heißt, die Könige der Erde standen auf und die Fürsten versammelten sich gegen den Herrn und seinen Gesalbten, also Christus, Jesus. Denn in dieser Stadt versammelten sich in Wahrheit gegen deinen heiligen Knecht Jesus, den du gesalbt hast, sowohl Herodes als auch Pontius Pilatus mit den Nationen und den Völkern Israels, alles zu tun, was deine Hand und dein Ratschluss vorherbestimmt hat, dass es geschehen sollte. Hier sind die Machthaber der damaligen Welt. Die ganze menschliche Macht, alle Institutionen vereinen und bündeln ihre Macht. Aber am Ende muss alleine das geschehen, was Gottes Wille und Gottes Ratschluss vorherbestimmt hat. Wir dürfen niemals unsere Rechnung ohne Gott und seine Souveränität und seine Macht machen. Ruhe darin. Vertraue darauf. Auch wenn die Zeiten hart werden, und für Jesus wurde die Zeit hart, aber er wusste, meinem Vater entgeht gar nichts. Und Menschen, die an diese Souveränität von Gott glauben und an seine Allmacht, die schlafen besser. Nicht ohne Tränen, aber mit Hoffnung. Matthäus 26, Vers 6 bis 9. Als aber Jesus in Bethanien war, im Hause Simons, des Aussätzigen, kam eine Frau zu ihm, die ein Alabasterfläschchen mit sehr kostbarem Salböl hatte und goss es aus auf sein Haupt, als er zu Tisch lag. Als aber die Jünger es sahen, wurden sie unwillig und sprachen: Wozu diese Verschwendung? Denn dies hätte teuer verkauft und der Erlös den Armen gegeben werden können. Also hier kommt eine Frau rein, nähert sich Jesus und sie kippt circa 1 Liter Salböl über Jesus. Also wenn du schon mal eine Ölsalbung erlebt hast, dann hast du vielleicht von einem Pastor oder Ältesten vielleicht mal so einen kleinen Tropfen auf die Stirn bekommen und weißt, wie intensiv das schon ist. Ja, so ein Öl ist nachhaltig, es ist auch vom Geruch sehr intensiv. Aber stell dir vor, du wirst mit 1 Liter übergossen. Also, ich weiß nicht, wie Jesus da aussah. Also sein ganzer Kopf, Nacken, Körper komplett eingetunkt in dieses Salböl, komplett einbalsamiert. Und dann kommt diese Frau und hat die damalige Etikette durchbrochen und hat als Frau die Tischgemeinschaft gestört. Das machst du besser nicht. Es gibt auch heute noch Kulturen, wo es gängige Praxis ist, wenn die Männer zusammen am Tisch sitzen, dann sitzen die Männer am Tisch und danach erst die Frau. Und hier kommt aber eine Frau und sagt: Ist mir alles egal, ich will zu diesem Jesus. Ich will zu diesem Jesus und ich will das tun, was jetzt nötig ist. Und das ist so eine Tatkraft, die diese Frau hier hineinbringt. Sie kennt die kulturellen Gepflogenheiten. Aber wenn es um Jesus Christus geht, dann muss Kultur hinten anstehen. Dann ist sie bereit zu sagen, auch wenn jetzt hier die ganze Männermannschaft zusammen ist, ich werde jetzt das tun, was gefordert ist. Und ich werde meine Hingabe zu diesem Jesus maximal zum Ausdruck bringen, auch wenn es die Männer an diesem Tisch ganz arg stören mag, ist mir das egal. Ich will diesen Jesus segnen. Ich will diesen Mann salben. Ich möchte alles geben, was ich habe, um ihn
zu salben. Und sie schämt sich dafür nicht. Wie häufig schämen wir uns in aller Öffentlichkeit, unsere Hingabe zu Jesus zum Ausdruck zu bringen, weil wir vielleicht von unserer Kultur komisch angeguckt werden könnten. Und diese Frau ist für uns ein Beispiel. Wem folgst und wem fürchtest du eigentlich? Und wie häufig sind wir schon eingeschüchtert, ah, was könnten die anderen denken, was könnten die anderen sagen? Ist vielleicht ein bisschen radikal, wenn wir so volle Vollgas geben für Jesus? Vergeht ja kein Monat im Fernsehen, dass nicht eine neue Reportage oder Dokumentation rauskommt über die radikalen Christen in Deutschland. Sollen sie ihre Dokumentationen und Reportagen machen? Sollen sie das machen, was die Jünger hier am Tisch machen? Sich entrüsten, sich empören? Wie kann sie nur? Was tut sie da? Sie sollten es anders tun. Aber wer gibt uns eigentlich ein Gesetz, wie wir handeln sollen, wenn es um Jesus Christus geht und unsere Hingabe zu ihm? Es könnte zu radikal sein. Die Jünger, hier heißt es, wurden unwillig. Ach, das ist so eine schon, was ist unwillig sein? Die sind komplett außer sich. Sie sind verärgert, sie sind aufgebracht, sie sind entrüstet. Das wäre die viel bessere Übersetzung für dieses Wort. Sie sind entrüstet. Warum? Das ist nicht so, dass du mit deinem Hugo Boss Fläschchen da um die Ecke kommst und ein bisschen Parfüm auf Jesus streust. Auch dein bestes Parfüm, was du im Schrank stehen hast, und da gibt es teurere, wurde mir gesagt. Aber was die Frau da hatte an Fläschchen, wenn das einmal geöffnet wurde, kannst du nicht schließen. Das muss, wenn es geöffnet wird, muss es raus. Und das Ding war teuer, 70-100% eines Jahreseinkommens. So kostbar war das Ding. Stell dir vor, ein ganzes Jahreseinkommen, was du hast, verbrätst du auf dem Kopf von Jesus. Und dann kommen die Jünger mit ganz frommen Ideen, so, das könnte man doch den Armen geben. Wir wissen aus anderen Berichten, dass Judas auch ganz vorne mit dabei war, um diese Idee zu pushen. Man könnte das doch den anderen geben. Wohl wissen, dass er derjenige gewesen ist, der sich nicht geschert hat um die Armen, sondern der sich immer wieder bereichert hat an der Kasse. Ja, die Jünger haben in einer gewissen Art und Weise recht. Mit dem Geld hättest du ungefähr 300 Familien ernähren können. Und dann kommt diese Frau und sagt, aber jetzt muss ich alles Jesus geben. Jetzt muss ich alles Jesus widmen. Und die Jünger haben nichts anderes zu tun, als zu kritisieren. Wer reagiert dann auf diese Kritik? Was passiert, wenn die Umwelt sieht, was hingegebene Jünger tun? Wer reagiert auf diese Kritik? Es ist nicht die Frau. Die Frau sagt gar nichts. Sie schweigt, denn ihr Anwalt sitzt im selben Raum. Jesus redet. Sie lässt Jesus sprechen. Sie lässt Jesus die Spötter den Mund stopfen. Vers 10 bis 13. Als aber Jesus es erkannte, sprach er zu ihnen, was macht ihr der Frau Mühe? Sie hat doch ein gutes Werk an mir getan. Denn die Armen habt ihr alle Zeit bei euch, mich aber habt ihr nicht alle Zeit. Denn als sie dieses Salböl über meinen Leib goss, tat sie es zu meinem Begräbnis. Wisst ihr ja, ne? Oder gell? Wahrlich, ich sage euch, wo dieses Evangelium gepredigt werden wird in der ganzen Welt, wird auch von dem geredet werden, was sie getan hat, zu ihrem Gedächtnis. In diesen Versen ist so viel drin. Was sagt Jesus hier? Zuallererst Retourkutsche. Die Jünger kritisieren die Frau, Jesus kritisiert die Männer. Was macht ihr dieser Frau Mühe? Man kann auch sagen, warum bedrängt ihr sie?
Warum legt ihr schwere Last auf sie? Warum bereitet ihr Schwierigkeiten? Man könnte auch sagen, warum quält ihr sie mit euren Worten? Das ist etwas, was auch einige hören müssen. Manchmal gibt es Dynamiken unter Gläubigen. Anstatt ein Team zu sein und gemeinsam volle Hingabe für Jesus zu leben, fängt man auf einmal an, miteinander zu streiten, weil man nicht einverstanden ist mit der Hingabe des anderen, wie er sie auslebt. Und Jesus achtet darauf, wenn es unter seinen Jüngern Verachtung gibt gegeneinander. Wenn man anfängt, über den anderen zu urteilen, wenn man anfängt, über die Hingabe des anderen negativ zu sprechen, seine Hingabe in den Dreck zu ziehen, seine Hingabe zu zerstören und am besten daran zu arbeiten, dass der andere gar nichts mehr wirkt und gar nichts mehr tut. Jesus achtet darauf. Und ich kenne Menschen, mir steht eine Frau besonders vor Augen, die in ihrer Gemeinde gedient hat. Sie hat alles gegeben. Sie hat ihr letztes Cent gegeben. Sie hat Menschen aufopferungsvoll mit allem, was Gott an Begabung ihr gegeben hat, gedient und gehandelt. Und dann gab es eifersüchtige Player in dieser Gemeinde, die wussten, diese Person hat Einfluss, diese Person hat einen Segen. Und sie waren nicht einverstanden mit dem Segen, die diese Frau hat. Und sie haben angefangen, schlecht über diese Frau zu sprechen, schlecht über ihre Hingabe, schlecht über ihren Dienst, haben Menschen umprogrammiert in ihren Köpfen, dass auf einmal sich Menschen gegen diese Frau gewandt hat, obwohl diese Frau nichts getan hat, als alles, was sie hat, für diesen Jesus und das Reich Gottes hinzugeben. Diese Dynamiken, die wir hier lesen, gibt es auch genauso heute. Und in nicht vermeintlich gottlosen, liberalen Gemeinden, sondern in vermeintlich bibeltreuen Gemeinden, wo man nicht einverstanden ist mit der Hingabe des anderen, weil man vielleicht selber mit seinen eigenen Unzulänglichkeiten konfrontiert wird. Weil man merkt, der hat es irgendwie mehr drauf, der ist mehr begabt, der ist stärker im Dienst unterwegs als ich selbst. Und dann wissen einige keinen anderen Weg, selber hochzukommen, indem sie auf andere runtertreten. Und da gibt es einige in Gemeinden, die wurden mundtot gemacht. Aber wenn dich das betrifft, wenn du so etwas gehört hast oder wenn du solche Dynamiken überhaupt kennst, vergiss nicht, das, was wir hier lesen, ist eine Ermutigung für die Verspotteten, deren Einsatz und Dienst nicht gesehen wurde, klein geredet wurde. Jesus sieht das. Jesus ist nicht bereit, das hinzunehmen. Und ich möchte nicht nur zu den Verspotteten sprechen, sondern auch zu den Spöttern. Denn zu denen können wir werden. Ist auch in dem Text die Mehrheit. Wenn wir zu denen gehören, die über andere spotten, dann sei dir gewiss, Jesus warnt uns hier. Was machst du dieser Frau Mühe? Was sagt er noch? Sie hat doch ein gutes Werk getan. Sie hat auch ein schönes Werk getan, könnte man auch sagen. Und das müssen die Entmutigten und Verspotteten unbedingt hören. Was Menschen im Keim ersticken, ist kostbar bei Gott. Was du in Treue zu ihm getan hast, aber von anderen verachtet und verschmäht wird, ist kostbar bei Gott. Lass dir nicht nehmen, was du in Treue zu Gott gemacht hast. Ich rede nicht darüber, dass wir tatsächlich auch manchmal, wir brauchen auch manchmal Kritik, wenn wir Dinge falsch oder nicht adäquat machen. Auch ich brauche Kritik. Denn unsere Motive sind nicht immer rein. Wir sind nicht immer perfekt und heilig. Auch wir brauchen Korrektur. Aber wenn du von Herzen weißt, das, was ich getan habe, habe ich aus tiefster Überzeugung, entsprechend meines Gewissens, in Übereinstimmung mit dem, was ich von Gott weiß, getan, dann lass dir das nicht nehmen. Einige werden verrückt, werden fast verrückt, verlieren fast den Verstand, weil sie nicht verstehen, wie kann das, was ich in Treue über Jahre getan habe, auf einmal zunichte gemacht werden, nur weil andere ihre persönliche Agenda verfolgen und groß rauskommen wollen in Gemeinde. Auch dieser Ort kann ein Ort sein, wo Menschen sagen, hier kann ich vielleicht jemand sein,
hier kann ich vielleicht jemand werden. Machtkämpfe gibt es auch unter den Frommen. Erinnern wir uns, als Jesus seinen Jüngern gesagt hat, übrigens, wir gehen jetzt nach Jerusalem und dort werde ich sterben. Das nächste Gespräch war, wer ist eigentlich der Größte von uns? Das war das wichtigste Anliegen der Jünger, zu wissen, wer ist der Größte von uns? Diese Haltung wurde leider nicht ausgestellt bei vielen. Wir sind hier nicht zusammen, um zu überlegen, wer der Größte von uns ist. Diese Frage hat Jesus Christus ein für alle Mal geklärt, wer der Größte ist. Und wenn wir zusammenkommen, dann kommen wir zusammen, um unsere Knie zu beugen vor dem Größten. Was sagt er noch? Denn als sie dieses Salböl über meinen Leib goss, tat sie es zu meinem Begräbnis. Jesus erklärt damit, Leute, mein Tod steht fest. Und diese Frau ist die einzige, die geistesgegenwärtig handelt und das umsetzt, von dem sie weiß. So wie ihr Männer ja auch. Mein Tod steht fest und mein Tod wird nicht angenehm. Es wird nicht würdig ablaufen. Diese Einbalsamierung, die man bei Verstorbenen dann getan hat, dafür wird es gar keine Zeit geben. Deswegen ist jetzt die Einbalsamierung notwendig, auch als Zeichen. Es steht absolut fest und ist gültig. Mein Tod ist besiegelt. Ich werde mein Leben geben für euch. Ich werde euch versöhnen mit dem Vater im Himmel. Ich werde die Strafe für eure Sünde tragen. Und diese Frau weiß und handelt entsprechend. Stattdessen steht ihr, obwohl ihr genau wisst, wie sie auch, ist sie die Einzige, die hier handelt. Liebe Männer, diese Frau ist es, die nach dem Evangelium handelt. Wo seid ihr eigentlich? Hier erschallt wieder der berühmte Ruf, wo bist du, Adam? Das ist Jesus, so wichtig, dass er verbietet, dass das in Vergessenheit gerät, was diese Frau getan hat. Wir können nicht fühlen, selbst wenn wir uns Mühe geben, können wir nicht fühlen, was Jesus hier in diesen Versen zum Ausdruck bringen möchte. Frauen hatten damals echt eine schlechte Stellung. Eine miserable Stellung. Und man könnte 1000 Dinge noch weiter schreiben von dem, was Jesus gesagt hat. Aber Jesus verbietet, dass man vergisst, was diese Frau getan hat. Und Jesus will, und das bringen diese letzten Verse da auch zum Ausdruck, überall, wo dieses Evangelium erzählt wird, kann man sich daran erinnern, was diese Frau getan hat. Und das würde fehlen, wenn diese Geschichte fehlen würde. Dass sie Jesus Verachtete beachtet, dass die Leidenschaft von Einzelpersonen einen Unterschied macht und dass ausgerechnet eine Frau hier im Zentrum der Geschichte steht. Jesus sagt, hey Leute, Jesus sagt, wo dieses Evangelium gepredigt werden wird in der ganzen Welt, wird auch von dem geredet werden, was sie getan hat, zu ihrem Gedächtnis. Ganz ehrlich, wenn ich lese, schnell lese, dann lese ich zu meinem Gedächtnis. Nein, aber das sagt Jesus nicht. Zu ihrem Gedächtnis. Aber Jesus, sollen wir nicht nur an dich denken? Sollen wir nicht unser Herz auf dich konzentrieren? Ja, natürlich. Aber ich möchte, dass ihr wisst, wie mein Herz ist. In der schlimmsten Phase, in die Jesus jetzt hineinkommt, ist er immer noch damit beschäftigt, anderen zu dienen, andere zu sehen, andere zu segnen, für den anderen einzustehen und nicht die zu vergessen, die in der damaligen Gesellschaft so gerne vergessen wurden. Komm zum Schluss, Vers 14 bis 16. Dann ging einer von den 12, Judas Iskariot mit Namen, zu den Hohenpriestern und sprach, was wollt ihr mir geben?
und ich werde ihn euch überliefern. Sie aber setzten ihm 30 Silberlinge fest und von da an suchte er Gelegenheit, ihn zu überliefern. Mehr Kontrast ist nicht möglich. Wir haben auf der einen Seite diese Frau, die einfach alles gibt, die eine ganze Hingabe demonstriert. Und dann haben wir Judas, der alleine darauf fokussiert ist, was er kriegen kann. Und so sind einige auch mit Jesus unterwegs. Was kann ich kriegen? Es geht um mich, um mich, um mich. Was kann ich aus diesem Jesus rausholen? So nicht die Frau. Sie ist nicht darauf fokussiert, was kann ich kriegen, sondern was ist Jesus wert, was ich ihm geben kann? Was kann ich hingeben? Und Judas verurteilte ihre Hingabe als Verschwendung, als Vergeudung. Wisst ihr, dass Jesus später im Garten Gethsemane, wir lesen das in Johannes 17, Vers 12, gehen wir jetzt nicht rein, dass Jesus zu dem Vater betet und sagt, ich habe alle bewahrt, die du mir gegeben hast, außer einen, den Sohn der Verschwendung, den Sohn des Verderbens. Das, was Judas als Verschwendung bezeichnet, was diese liebevolle Frau tut, Jesus nimmt dieses Wort und verwendet das über Judas. Er sagt, dass das Verschwendung ist, wenn jemand sein ganzes Leben mir weiht und widmet. Ich sage, er hat sein ganzes Leben verschwendet, weil er nur an sich selber gedacht hat, wie er groß rauskommen kann. Ich möchte damit zum Schluss kommen. Lasst uns, wenn wir diese Geschichte lesen, uns ein Beispiel nehmen an dieser radikalen Hingabe. Wir haben es in diesem Land nötig, dass wir unsere kulturellen Mauern durchbrechen und bereit sind, von anderen verspottet zu werden dafür, dass wir Jesus lieben und ihn mehr lieben als die Meinung von anderen Menschen. Lasst uns mit dem, was wir von Jesus wissen, nicht so handeln wie ich in dieser Woche am Auto, am Steuer, sondern lasst uns dieses Wissen in die Tat umsetzen und alles für Jesus geben. Warum? Weil er es wert ist. Amen. Lasst uns ihn anbeten und lasst uns aufstehen zum Gebet. O Jesus, wie viel haben wir von dir gehört und wie viel wissen wir von dir? So viele Dinge haben wir schon von dir gehört und doch sind wir häufig so träge wie die Jünger. Wir sind nicht wie diese vorbildliche Frau. Häufig ähneln wir den Jüngern, dass wir das eine wissen, aber dann doch das andere tun. Herr, es tut uns leid. Vergib uns dort, wo wir nicht so handeln, wie wir es doch eigentlich wissen. Und gib uns diesen Eifer und diese radikale Hingabe wie bei dieser Frau, dass wir bereit sind, auch wenn es einen Preis kostet, verspottet zu werden und verachtet zu werden von anderen. Dass wir sagen, was dieser Jesus bereit ist zu geben, möchte ich mit meinem Leben beantworten. Herr, nichts weniger ist angemessen, wenn du dein ganzes Leben investiert hast, für alle Ewigkeit, dann wollen wir, Herr, mit ganzer Hingabe dir alles geben, was wir zur Verfügung haben.

0: Es ist 10 Uhr.
1: Judy Starr hatte sich in einen Schiffskapitän verliebt.
2: Eines schönen Tages waren wir allein im Hafen von Guadeloupe. Ich gestand ihm einfach, was ich fühlte und wollte sehen, ob von seiner Seite aus auch Interesse bestand.
1: 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Wir befinden uns mitten in Woche 10 unserer aktuellen Podcast-Serie Seeking Him, neu belebt von ihm, in der wir uns mit den Merkmalen persönlicher Erweckung beschäftigen. Diese Woche, ihr wisst es schon, geht es um sexuelle Reinheit. Deshalb ist die heutige Sendung womöglich nicht für jüngere Kinder geeignet. Wir hören gleich Holly Elliff. Sie ist Pastorenehefrau und Mitarbeiterin bei Revival Hearts. Außerdem Judy Starr. Sie und ihr Mann verbreiten im Rahmen von Crew, früher Campus Crusade for Christ, das Evangelium von Jesus Christus in der ganzen Welt. Und als Autorin warnt Judy ausdrücklich und eindringlich vor den Gefahren sexueller Unmoral. Und natürlich ist auch Nancy de Maas-Wolgemuth dabei und sie macht hier gleich mal den Anfang.
3: Judy, du hast ein Buch mit dem Titel The Enticement of the Forbidden geschrieben, zu Deutsch etwa Die Verlockung des Verbotenen. Es handelt von Frauen und sexueller Versuchung, von Frauen und Untreue. Wenn wir über dieses Thema sprechen, denken manche vielleicht direkt, dass das ein Männerthema, ein Männerproblem ist. Aber es ist nicht mehr nur ein Männerproblem, oder?
2: Das stimmt. Wir leben heute in einer Zeit, in der Untreue für Frauen genauso ein Thema ist wie für Männer.
3: Ich erinnere mich an eine Statistik, die besagt, dass fast jeder dritte Besucher von Webseiten für Erwachsene eine Frau ist. Es geht hier auch um das Thema Pornografie. Es ist nicht einfach nur ein Männerproblem.
2: Das stimmt. Es ist für die meisten Menschen überraschend, aber das ist wirklich so.
4: Das Erschreckende daran ist, dass die Zahlen für Frauen in den Gemeinden im Grunde dieselben sind wie für die verlorene Welt. Wir sehen das. Als Pastorenfrau erlebe ich das auch in der Seelsorge.
3: Ich denke, dass die meisten verheirateten Frauen in den Gemeinden, die meisten unserer Zuhörerinnen zum Beispiel, wahrscheinlich glauben, dass sie sich nie zu einem anderen Mann hingezogen fühlen und niemals in eine Affäre verwickelt sein werden. Aber das ist nicht unbedingt der Fall, oder?
2: Nein, ich hätte jedenfalls nie gedacht, dass mir das passieren würde.
3: Und doch ist dir genau das passiert, wie du in deinem Buch sehr ehrlich berichtest.
2: Ja, so war es.
3: Du warst 5 Jahre verheiratet und Gott hat dich mit einem gottesfürchtigen Ehemann gesegnet. Du warst sicher eine von diesen Frauen, die dachten, ich würde mich nie zu einem anderen Mann hingezogen fühlen oder mich auf eine Affäre einlassen.
2: Oh, absolut. Ich dachte, das wäre das Letzte, was ich jemals tun würde, weil ich so einen wunderbaren Mann habe. Aber wir waren von einer sehr anstrengenden Reise zurückgekommen, auf der wir an einem Übersetzungsprojekt gearbeitet hatten. Als wir erschöpft zurückkamen, musste ich direkt das nächste Projekt in Angriff nehmen. Es ging darum, ein Schiffsprojekt zusammenzustellen, bei dem wir den Jesusfilm auf den Karibikinseln zeigen wollten. Ich arbeitete bis spät in die Nacht an diesem Plan und da ich spät ins Bett ging, stand ich morgens auch spät auf und fing an, meine stille Zeit mit dem Herrn schleifen zu lassen. Wenn das passiert, sind wir nicht mehr so empfänglich für die Führung des Herrn und werden offener für Versuchungen und die Verlockungen des Fleisches.
3: Du bist also körperlich müde, stehst unter Druck, hast viel um die Ohren, verkürzt deine Zeit mit dem Herrn, wirst in geistlicher Hinsicht gleichgültig und befindest dich schließlich in einem Schiffsprojekt, bei dem du mit einem Team den Jesusfilm auf den Inseln zeigen sollst.
2: Genau, als wir in der Karibik ankamen, war ich körperlich erschöpft und geistlich war ich dem Herrn gegenüber verhärtet, weil ich keine Zeit mit ihm verbracht hatte. Aber kaum war ich auf dem Schiff, merkte ich innerhalb von 48 Stunden, dass es da eine starke Anziehungskraft zwischen dem Kapitän und mir gab. Wir hatten eine Menge gemeinsamer Interessen.
3: Dein Mann war mit dir auf diesem Schiff?
2: Ja, genau.
3: Und trotzdem siehst du diesen anderen Mann. War das wie ein Stromschlag oder wie hast du das erlebt?
4: Als würdest du dich zu ihm hingezogen fühlen?
2: Genau so war es. Ich fühlte echte Verbundenheit und fand es sehr aufregend, mit ihm zusammen zu sein. Wir hatten so viele gemeinsame Interessen und er war ein ehemaliger Berufsmusiker, genau wie ich. Er liebte Sport und ich ebenfalls. So haben wir angefangen, viel freie Zeit miteinander zu verbringen, uns auszutauschen, zu reden, einander das Herz zu öffnen und über unsere gemeinsamen Interessen zu sprechen.
4: Wo war Stottler während dieser ganzen Zeit?
2: Stottler war Teil des Projekts. Er war direkt an meiner Seite. Und er nahm einfach an, dass ich mal wieder jemand Neues kennenlernte, wie das für mich typisch war. Er ist ein sehr vertrauensvoller Ehemann und verstand nicht, wie stark die Verlockung des Verbotenen für mich war.
4: Und zu diesem Zeitpunkt hast du wahrscheinlich auch nicht erkannt, wie sehr du in Gefahr warst.
2: Nein, das habe ich nicht. Jetzt im Nachhinein sehe ich natürlich alle Warnzeichen.
3: Du hast dann allmählich immer mehr Zeit mit dem Kapitän verbracht. Ihr habt einfach geredet und euch näher kennengelernt?
2: Ja, genau. Wir verbrachten ziemlich viel Zeit allein miteinander. Er war für die Navigation zuständig und ich für die gesamte Reiseroute. Also verbrachten wir viel Zeit mit der Planung und das oft allein. Und wir haben uns auch ein bisschen Zeit für einen Tauchgang genommen.
3: Warte einen Moment. Tauchen? Das hatte doch nichts mit der Arbeit zu tun, oder?
2: Nein, wir haben ein bisschen Spaß dazwischen geschoben.
4: Judy, haben zu irgendeinem Zeitpunkt bei dir die Alarmglocken geläutet? Gab es irgendwelche inneren Warnsignale?
2: Oh, auf jeden Fall. Ich glaube, innerhalb der ersten 48 Stunden, als ich mich zu ihm hingezogen fühlte, gingen bei mir sofort die Alarmglocken an. Ich wusste, dass ich dem nicht nachgehen sollte. Aber mein Herz war geistlich so gleichgültig und ich war an einem Punkt, an dem ich Gottes Warnzeichen bewusst überging, weil ich keine Zeit mit dem Herrn verbracht hatte.
4: Wie hast du das in deinem Kopf vor dir selbst gerechtfertigt, damit es für dich in Ordnung war?
2: Ich glaube, ich habe diese Warnzeichen vor allem ignoriert. Ich habe es einfach durchgezogen und dachte mir, das wird schon zu nichts führen. Mein Mann ist hier. Es ist nicht gefährlich, wir reden ja nur. Wir haben nichts Falsches getan, also ist es auch kein Problem, diese Freundschaft weiter zu pflegen. Aber im Laufe der Zeit begannen sich meine Gedanken und meine Einstellung auch in Bezug darauf zu verändern.
4: Und das geschah ziemlich schnell in deinem Kopf und in deinem Herzen.
2: Ich würde sagen, ich bin innerhalb von 2 Monaten von ich möchte gar nicht, dass hier etwas passiert, zu es wäre eigentlich schön übergegangen.
3: Dadurch wurden die Gefühle und die Verbindung, die du zu ihm spürtest, immer intensiver und auch die Fantasiewelt, in der du lebtest.
2: Ganz genau. Solange man die Dinge in der Gedankenwelt versteckt hält, kann die Fantasie wachsen, weil man sie nie ans Licht gebracht hat. Man kann sich alle möglichen Szenarien und Wunschvorstellungen ausmalen, weil man in diesem Moment ja noch mit niemandem darüber gesprochen hat. Ich ließ meinen Gedanken freien Lauf und sie steuerten direkt auf die Sünde zu.
4: Und du hast trotzdem ein normales Leben mit Stottler und in eurem Dienst geführt?
2: Ich habe es versucht.
4: Zumindest dachtest du das.
2: Genau.
3: Wie lange wart ihr auf diesem Schiff?
2: Wir waren insgesamt 4 Monate auf dem Schiff, aber zwischendurch waren wir immer wieder auch zu Hause. Wir pendelten zwischen Kalifornien und der Karibik hin und her. Ich war oft allein auf dem Schiff, aber ich habe nie dort übernachtet, wenn Stottler nicht bei mir war.
3: Wie entwickelte sich also die Beziehung zu dem Kapitän?
2: Sie wuchs immer weiter, wir verbrachten weiterhin Zeit miteinander und irgendwann beschloss ich, ihm meine Gefühle zu gestehen. An einem schönen Tag waren wir im Hafen von Guadeloupe allein an Deck. Ich hatte dafür gesorgt, dass wir alleine waren und ich gestand ihm einfach, was ich fühlte und wollte sehen, ob von seiner Seite aus auch Interesse bestand.
4: Das geht vielleicht etwas in die Richtung von dem, was Judy in ihrem Buch als immer am Limit leben wollen bezeichnet. Immer die Grenzen austesten. Ich weiß das von Judy und ich denke, sie wollte an diesem Punkt mal schauen, was da alles noch so auf sie warten könnte.
3: Du hast also dem Kapitän deine Gefühle offengelegt. Was ist dann passiert?
2: Er sagte, dass er mich zu diesem Zeitpunkt wegen meines Mannes für unantastbar hielt. Wenn ich aber jemals verfügbar wäre, könnte er sich vielleicht etwas vorstellen. Ich fing sofort an, alle möglichen Szenarien durchzuspielen. Was wäre, wenn Gott Stottler zu sich nimmt, wenn er stirbt, wenn wir uns scheiden lassen? Was für Möglichkeiten gäbe es dann?
3: Judy, du besteigst also dieses Schiff und innerhalb von 48 Stunden ertappst du dich dabei, dass du dich zu einem Seemann, diesem Kapitän, emotional hingezogen fühlst obwohl du glücklich verheiratet bist mit einem gottesfürchtigen Mann im vollzeitlichen Dienst. Aber es muss ja eine Entwicklung gegeben haben. Du hast diese Gefühle fortlaufend geschürt und genährt, bis du an dem Punkt warst, an dem du ernsthaft darüber nachdachtest, deine Ehe zu beenden, um mit diesem Mann zusammen zu sein. Wie bist du von Punkt A in diese sehr gefährliche Lage geraten?
2: Nun, es waren kleine Schritte, kleine Entscheidungen, die ich traf, und ich blendete dabei die Warnzeichen des Heiligen Geistes aus. Zum Beispiel verbrachte ich Zeit allein mit ihm. Als ich diese Anziehung bemerkte, wollte ich mit ihm allein sein, vor allem ohne, dass Stotler dabei war. Ich arrangierte dann Situationen, wo ich Stotler mit dem Filmteam losschickte und sagte, ich bin heute Abend zu müde, ich bleibe auf dem Schiff. So hatten der Kapitän und ich Zeit, allein zu reden. Wir sprachen auch über persönliche Dinge, wie zum Beispiel unsere Liebe zur Musik und welche Art von Musik uns wirklich berührt. Solche Sachen eben. Wir sprachen über seine Ehe und seine Scheidung. Er hatte schon zuvor eine Scheidung durchlaufen. Und wir sprachen über Situationen in seiner Familie. Durch all diese persönlichen Themen sind wir uns emotional immer näher gekommen. Wir hatten auch Spaß zusammen. Wir waren zusammen tauchen und das hat meine Leidenschaft für diesen Mann nur noch mehr entfacht. Mein Mann ist nicht in der Lage zu tauchen und hier war jemand, mit dem ich das genießen konnte.
4: Dein Denken hat sich also nach und nach verändert. Es fing an in dem Moment, als du ihn zum ersten Mal auf dem Schiff sahst und dachtest, hey, ist das ein attraktiver Typ? Irgendwie wurde dein Herz mit von der Wahrheit, die du kanntest, weggezogen, hin zum Irrtum, in den Satan dich führen wollte.
2: Ganz genau. Mit jedem kleinen Schritt fiel es mir leichter, mir mehr auszumalen. Es fing an mit dem Gedanken, das ist einfach nur eine nette Freundschaft. Dann wurde mir klar, da ist irgendwie mehr zwischen uns. Und schließlich konnte ich mir vorstellen, den Rest meines Lebens mit diesem Mann zu verbringen.
4: Und was das Ganze so gefährlich macht, ist, dass es so schleichend passiert ist. Es war nicht diese eine große Entscheidung, Gottes Willen zu missachten. Es waren winzige, kleine Schritte, die dein Herz Tag für Tag von der Wahrheit entfernt haben.
3: Ein entscheidender Kampfplatz ist hier unser Denken. Worüber hast du nachgedacht? Ich nehme an, deine Gedanken haben sich immer mehr um diesen Kapitän gedreht. Hattest du eine Art Fantasiewelt im Kopf?
2: Oh ja, ich habe alle möglichen Szenarien durchgespielt. So fing das zwar nicht an, aber je mehr Zeit wir zusammen verbrachten, desto mehr malte ich mir aus, wie es wäre, mit diesem Mann zusammen zu sein und wie wir gemeinsam Sport treiben und die Sonne und das Meer genießen würden. All solche Sachen. Ich hatte eine komplette Fantasiewelt mit diesem Mann in meinem Kopf.
3: Was passiert, wenn man seinen Gedanken erlaubt, in eine falsche Richtung abzudriften?
2: Nun, das hat mein Herz komplett von meinem Mann weggezogen und voll auf den Kapitän ausgerichtet. Am Ende wollte ich einfach beim Kapitän sein und habe fast nichts mehr für meinen Mann empfunden.
3: Judy, das zeigt wirklich die Gefahr, die Tür der Untreue auch nur einen Spalt breit zu öffnen, wie du es in deinem Buch sagst.
2: Ganz genau, sobald du diese Tür bewusst aufmachst und hineinschaust, ist es, als wäre da ein Raum voller Schlangen. Und wenn du den Raum betrittst, wirst du gebissen.
3: Genau davon spricht die Schrift immer und immer wieder. Es stört mich ein bisschen, dass wir das Wort Affäre benutzen, wenn wir über eine unrechtmäßige Beziehung sprechen. Denn Affäre klingt so cool, so gepflegt, so spaßig. Es klingt romantisch und die Versuchung des Augenblicks erscheint auch oft so romantisch. Wenn es nicht so wäre, warum würden wir dann darauf hereinfallen? Es wirkt tatsächlich verführerisch. Doch das ist genau der Gegensatz zwischen Fantasie und Realität. Die Schrift sagt, dass Gott es ganz anders sieht, wenn wir auf die Verlockung hereinfallen und den Köder schlucken. Was tatsächlich passieren wird, ist nicht das, was uns diese Fantasiewelt vorgaukelt. Die Realität sieht ganz anders aus.
2: Ja, wirklich. In den ersten 9 Kapiteln der Sprüche beschreibt Gott ausführlich den wirklichen Horror von Untreue. So sieht er das. Und wir nennen es eine Affäre. Für Gott ist es, als würden 2 Menschen in die Todeskammer hinabsteigen.
4: Die Welt stellt das völlig anders dar.
2: Ganz genau. Ich sage immer wieder, ich wünschte, Hollywood würde mal einen Film basierend auf Sprüche 1 bis 9 drehen. Das wäre ein sehr erschreckender Film über Gottes Sichtweise auf Untreue.
3: Und deshalb lesen wir in Sprüche 6, Verse 27 bis 28, kann jemand Feuer in seinem Gewand tragen, ohne dass seine Kleider in Brand geraten? Oder kann einer auf glühenden Kohlen schreiten, ohne sich die Füße zu verbrennen? Im Kontext geht es darum, was passiert, wenn man mit der Verlockung des Verbotenen spielt. Man öffnet eine Tür. Man schlägt einen Weg ein, von dem die Sprüche sagen, dass er letztlich zu Tod und Zerstörung führt.
4: Und das Erstaunliche daran ist, dass du es am Anfang nicht merkst. Du gehst Schritt für Schritt in diese Richtung, ohne zu spüren, dass du in Gefahr bist.
3: Du ahnst nicht, wie es enden wird. Aber wenn du ein Kind Gottes bist, lebt sein Heiliger Geist in dir und du hast innere Alarmglocken, die zu läuten beginnen, wenn du auf ihn hörst. Wenn du für den Geist empfänglich bist, spürst du, das ist nicht gut, das ist nicht gut, das ist nicht richtig. Ich möchte jetzt endlich sagen, dass Gott dir in seiner Gnade einen Ausweg gezeigt hat. Wir wollen jetzt darüber sprechen, wie dieser Ausweg aussah. Aber zuerst kamst du einmal an einen Punkt, wo du mit dem Kapitän telefoniertest. Du warst gerade für einige Zeit nicht auf dem Schiff. Und das Telefongespräch mit dem Kapitän ging über 2 Stunden. Und am Ende dieses Anrufs wusstest du nicht, ob du zu deinem Mann zurückgehen oder mit dem Kapitän auf dem Schiff bleiben solltest.
2: Oh, absolut. Ich konnte nicht mehr klar denken. Es gab nur noch meine Gefühle, die völlig außer Rand und Band waren.
3: Du legtest auf und du wusstest wirklich nicht, was du jetzt machen würdest.
2: Nein, ich wusste es nicht. Zu dem Zeitpunkt tendierte ich ziemlich stark dahin, in der Karibik zu bleiben.
3: Warst du verrückt?
2: Wenn du deinen Gefühlen erlaubst, die Kontrolle zu übernehmen, machst du die verrücktesten Dinge.
3: Ich habe es schon oft gesagt und ich meine das nicht respektlos, aber Sünde macht uns dumm.
2: Das ist wahr.
3: Du hast einen unglaublichen Ehemann. Manche Leute denken vielleicht, naja, vielleicht hatte sie einfach keine erfüllte Ehe oder ihr Mann war ein Trottel oder so. Das stimmt aber nicht. Ich habe gestern Abend mit dir und deinem Mann zu Abend gegessen und er ist ein wunderbarer Mann Gottes. Eigentlich kenne ich ihn schon länger als du. Nicht annähernd so gut wie du, aber ich kenne Stotler schon seit vielen Jahren. Er ist ein gottesfürchtiger Mann, doch in der Torheit deines eigenen Herzens hast du einen Weg eingeschlagen, wo du am Ende bereit warst, deine Ehe aufzugeben, den Dienst hinter dir zu lassen und mit einem braungebrannten Seemann durch die Karibik zu schippern.
2: Das ist doch verrückt, oder?
4: Judy wäre die Erste, die zugeben würde, dass es dabei nicht auf ihr Temperament ankam. Sogar wenn sie eher phlegmatisch und nicht so leidenschaftlich wäre, wäre sie trotzdem Schritt für Schritt diesen Weg gegangen, der sie in große Gefahr brachte.
3: Und doch war das, Judy, was du nach dem Telefongespräch mit dem Kapitän getan hast, wahrscheinlich das Klügste in dieser ganzen Geschichte. Du hast erneut zum Telefon gegriffen und hast noch einen Anruf gemacht.
2: Ich habe Holly angerufen. Mit Holly habe ich seit vielen Jahren eine Rechenschaftsbeziehung. Sie kennt mich schon fast mein ganzes Leben, seit ich erwachsen bin. Irgendwie verzweifelt habe ich sie angerufen, weil ich die Wahrheit hören musste.
4: Es war nicht so, dass ich ihr irgendetwas erzählt hätte, was sie nicht tief in ihrem Herzen wusste. Judy kennt die Schrift. Sie kannte die Wahrheit. Es war nichts Neues für sie. Aber sie war an einem Punkt, wo sie verzweifelt war. Es war wirklich ein entscheidender Moment in ihrem Leben. Ich glaube, Gott gab ihr in seiner Gnade den Impuls, noch einmal zum Telefon zu greifen und warf ihr damit ein letztes Rettungsseil zu.
2: Das stimmt, es war Gottes Gnade, dass ich angerufen habe und das war mehr wert als Gold. Denn Holly hat mir die Wahrheit gesagt, die ich hören musste und die tatsächlich das Blatt gewendet hat.
3: Aber bevor sie dir die Wahrheit sagen konnte, musstest du ihr erst gestehen, was los war.
2: Ja, genau. Ich hatte ihr zwar schon vorher ein bisschen davon erzählt, dass ich mich zu diesem Mann hingezogen fühlte, aber ich hatte ihr damals nicht ehrlich gesagt, wie sehr meine Gefühle bereits mit mir durchgingen.
3: Wie wirksam deine Beziehung zu deiner Rechenschaftspartnerin ist, hängt nämlich davon ab, was du selbst dazu beiträgst.
2: Absolut. Wenn man nicht aufrichtig ist, bringt es überhaupt nichts.
3: Warst du komplett ehrlich zu ihr? Hast du ihr einfach deine aktuelle Situation geschildert und was dir durch den Kopf ging?
4: Als Judy mich anrief, erinnere ich mich noch genau, wie ich dachte, sie ist gerade komplett blind für die Wahrheit. Aber ich wusste, dass Christus in ihr lebte. Ich wusste, dass sie diese Wahrheiten kannte. Sie hatte sie sogar selbst gelehrt. Und ich wusste auch, dass Satan ihr eine Falle für eine Zeit gestellt hatte, wo sie ein leichtes Opfer war. Die Schrift sagt, wenn das passiert, wird buchstäblich schwarz zu weiß. Wir sind dann nicht mehr in der Lage, zwischen Wahrheit und Lüge, zwischen richtig und falsch zu unterscheiden. Judy hat sich in diesem Moment absurde Dinge so zurechtgelegt, wie sie wollte. Als sie mich anrief, sprach ich darum wirklich mit ihr wie mit einem meiner Kinder, das im Begriff war, Treibsand zu betreten.
2: Ja, das stimmt, das hat sie gemacht und sie sagte mir entscheidende Dinge, die ich hören musste. Das erste war, dass Buße ein Geschenk ist. Ich weiß nicht, ob ich das jemals vorher so gehört hatte, aber mir wurde klar, es ist ein Geschenk von Gott und dass ich so viele falsche Entscheidungen treffen könnte und dabei nicht mehr in der Lage wäre, umzukehren. Die ganze Zeit hatte ich mir eingeredet, dass ich alles unter Kontrolle habe. Ich dachte, ich kann es jederzeit beenden. Ich kann jederzeit zu meinem Mann zurück. Es gibt kein Problem. Ich merkte, dass ich kurz davor stand, eine Grenze zu überschreiten, nach der es keinen Weg zurückgegeben hätte. Und das hat mich zutiefst erschreckt.
4: Damals erzählte ich Judy die Geschichte einer jungen Frau, mit der wir einige Jahre zuvor zu tun hatten. Sie begab sich Schritt für Schritt weiter aufs Glatteis und war überzeugt, dass sie immer zu ihrem Mann und ihren Kindern zurückkehren könnte. Doch irgendwann war sie so weit gegangen, dass sie nicht mehr zu ihrem Mann und ihren Kindern zurück wollte. Ich erinnere mich, wie ich zu Judy sagte, »Judy, du kennst den Punkt nicht, an dem dein Herz so weit weg von Gott ist, dass es dir egal ist, ob du seine Stimme noch hörst oder nicht.«
2: Ich war diesem Punkt, glaube ich, wirklich sehr nahe und darüber war ich zu Tode erschrocken. Holly fragte mich auch, wenn meine Beziehung zu dem Kapitän andauern würde, wenn wir sogar irgendwann heiraten würden, worauf eine Ehe mit ihm basieren würde. Es war eine Beziehung, die komplett auf Täuschung und Lügen beruhte und so eine Beziehung kann Gott nicht segnen.
3: Sie hat die Wahrheit in dein irregeleitetes Herz gesprochen.
2: Genau.
3: Wenn unsere Herzen irregeleitet sind, brauchen wir eine Person, die uns so sehr liebt, dass sie Teil unseres Lebens wird und einfach die Wahrheit ausspricht.
4: Ich glaube, es war in diesem Moment entscheidend, dass Judy sich schon vor Jahren verpflichtet hatte, einer anderen Frau Rechenschaft über ihr eigenes Leben abzulegen. Es war ihr zu einer Lebensweise geworden. Wenn sie im Kampf gegen Sünde stand, hatte sie die Gewohnheit, einer Person anzurufen, von der sie wusste, dass sie Wahrheit in ihr Leben reden würde.
3: So viele Frauen haben so eine Art von Beziehung nicht.
4: Viele Frauen sind nicht aufrichtig genug vor sich selbst, um auch aufrichtig vor einer anderen Person zu sein. Oder sie haben niemanden in ihrem Leben, der ihnen biblische Wahrheit zuspricht und nicht nur Rat gibt. Denn mein Rat hätte ihr gar nichts gebracht. Aber biblischer Rat erinnert die Person daran, wie die Wahrheit von Gottes Wort in ihrer Situation lautet.
3: Deshalb brauchen wir einander im Leib Christi so dringend. Ein Christ kann als Einzelkämpfer nicht überleben. In Hebräer 3, Vers 13 heißt es, dass wir einander täglich ermahnen sollen, damit unser Herz nicht durch den Betrug der Sünde verhärtet wird. Judy brauchte also eine Holly in ihrem Leben. Holly braucht solche Frauen in ihrem Leben. Ich brauche Frauen in meinem Leben. Holly, du bist eine dieser Frauen für mich. Und ich habe andere, die Wahrheit in mein Leben sprechen. Sie sind mehr um meine Reinheit und meine Beziehung zum Herrn Jesus besorgt, als darum, meine Gefühle nicht zu verletzen. Diese Frauen sind nicht einfach nur bereit, mir die Wahrheit zu sagen. Wie Judy und Holly habe ich es mir angewöhnt, diese Frauen zu kontaktieren, wenn ich merke, dass ich ins Straucheln gerate, wenn ich merke, dass ich auf einem riskanten Weg bin. Ich rufe sie dann an und sage, bitte bete mit mir. Ich habe mit dieser Sache zu kämpfen. Wenn du keine solche gottesfürchtige, reife Ansprechpartnerin hast und für dich als Frau sollte es eine Frau sein, dann kann es für dich gefährlich werden. Denn eines Tages könntest du selbst in einer ähnlichen Situation sein und kurz davor stehen, deine Ehe zu verlassen und mit jemandem abzuhauen, der nicht dein Ehemann ist. Wen wirst du dann anrufen? Wer wird dir dann die Wahrheit sagen? Hast du eine Person in deinem Leben, der du Rechenschaft ablegst und zu der du eine Beziehung hast, wo Gott im Zentrum ist? Wenn du keine solche geistliche Freundschaft hast, brauchst du eine. Du bist vielleicht eine reife, gläubige Person und stehst gerade nicht in der Gefahr, eine emotionale Affäre zu haben. Dann ist die Zeit, Strukturen in deinem Leben aufzubauen, die dich schützen, wenn du für Sünde anfällig bist. Wenn es nicht sexuelle Sünde ist, dann wird es eine andere Art von Sünde sein. Deshalb brauchen wir einander. Also frage ich dich, wer ist diese Person in deinem Leben? Wem gegenüber legst du Rechenschaft ab? Vor wem hast du keine Geheimnisse? Wen rufst du an, wenn du weißt, dass alles, was du brauchst, die Wahrheit ist?
1: Das war Nancy mit weisem Rat dazu, wie wir Schutzmaßnahmen ergreifen und unsere sexuelle Reinheit bewahren können. Gemeinsam mit Holly Aleph und Judy Starr hat sie über Versuchung gesprochen. Deine Versuchung mag vielleicht ganz anders aussehen als die für Judy. Vielleicht wirst du nie in die Situation kommen, mit einem Captain durchzubrennen. Aber du wirst ganz sicher in Versuchung geraten. Morgen hören wir mehr von Judy Starr und finden heraus, was ihr geholfen hat, als sie sich entscheiden musste, ob sie ihren Mann verlässt. Also sei wieder dabei, hier bei Belebe unsere Herzen. 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
0: Es ist 10 Uhr und 25 Minuten. 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

0: Es ist 11 Uhr.
1: 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Liebe Zuhörer, ich grüße Sie ganz herzlich zu unserer Themensendung. In der Predigtreihe zum Lukasevangelium spricht Jörg Werenberg heute über das Thema Kein falscher Frieden. Wir wünschen Ihnen Gottes Segen beim Zuhören.
2: Der Predigttext ist aus dem Lukasevangelium, Kapitel 11 von Vers 37 bis Kapitel 12, Vers 12. Und ich habe das Thema der Predigt überschrieben, kein falscher Frieden. In der Bibel, da gibt's ja eine gewisse Spannung, ne? Auf der einen Seite fordert Jesus seine Jünger auf, Liebe zu üben. Vor allem gegenüber ihren Mitmenschen. Und untereinander sollen sie nach Einheit streben. Und auf der anderen Seite, da haben wir jetzt so einen Text, wie wir ihn heute haben, wo Jesus selbst Flüche ausspricht über bestimmte Menschen. Also Fluch ausspricht in dem Sinne, ihr werdet dem Gericht Gottes nicht entrinnen. Also sehr hart, also ähnlich wie dann der Apostel Paulus im Galaterbrief auch einen Fluch ausspricht über alle, die ein falsches Evangelium verkünden. Also das ist, ne, das sind so zwei Pflöcke, rechts und links. Und man muss eben wie aufpassen, dass man auf der einen Seite nicht zu weit geht und auf der anderen Seite auch. Ich sag mal, es gibt auf der einen Seite die christlichen Wadenbeißer, so nenne ich sie mal. Die sind sehr schnell dabei, andere zu verurteilen über, ich würde sagen, wirklich zweitrangige oder drittrangige Dinge streitet man sich da. Und dann gibt's aber auch Christen, sage ich mal, die haben Angst, irgendwie mal klar Stellung zu beziehen und mal jemandem zu zeigen, wo der Hammer hängt. Also klare Ansagen zu machen. Und irgendwie ist es für uns Christen wichtig, beides in einer gesunden Weise zu vereinen. Kein falscher Frieden. Der erste Punkt, Jesus kämpft für seine Jünger gegen fromme Heuchler. Lukas berichtet von Kapitel 11, Vers 37. Während Jesus redete, lud ihn ein Pharisäer zum Mittagessen ein. Jesus ging zu ihm ins Haus und legte sich zu Tisch. Der Pharisäer war überrascht, als er sah, dass Jesus sich vor dem Essen die Hände nicht wusch. Und in der Überraschung des Pharisäers ist natürlich eine Missbilligung mit drinne. Worum geht's jetzt hier beim Händewaschen vor den Mahlzeiten? Es geht nicht um Hygiene. Ich würde mal sagen, bei uns geht's beim Händewaschen vor allem um Hygiene. Ne? Wir sind ein bisschen geschult, wir wissen irgendwie, ja, es geht darum, die Keimzahl zu verringern, ne? Damit man nicht andere ansteckt und dergleichen. Gerade so in Zeiten November, Dezember, wo es losgeht. Man wäscht sich aus hygienischen Gründen die Hände. Das hat für die Leute damals kaum eine Rolle gespielt. Hygiene, also die wussten nicht, dass es Bakterien gibt, die Krankheiten übertragen. Also Jesus wusste das, aber Simon wusste das nicht. Ne? Hände wurden gewaschen aus, wie man so sagt, kultischen Gründen. Es ging um Religion. Und die Pharisäer konnten durchaus, was diese Praxis anbetrifft, an das Alte Testament in gewisser Weise anknüpfen. Ne? Also im dritten Buch Mose, Kapitel 15, Vers 11, da steht zum Beispiel, wenn jemand einen an Ausfluss Leidenden berührt, muss er seine Kleider waschen und sich im Wasser baden. Bevor er dann einen anderen berührt, muss er sich die Kleider waschen und sich im Wasser baden. Also hier ist von der Übertragung religiöser Unreinheit durch unreine Hände die Rede. Also ein Beispiel im dritten Buch Mose, ne, hat jemand ein totes Tier berührt, also ein unreines Tier, einen Löwen, dann konnte er nicht einfach dann einen anderen Israeliten berühren. Das durfte er nicht. Er war bis zum Abend unrein. Hatte nichts mit Übertragung von Krankheiten zu tun, sondern es war einfach eine Also die Vorstellung ist, man überträgt Unreinheit. Wenn man die ganzen Vorschriften, ne, im dritten Buch Mose liest, was unbedingt räumlich getrennt werden muss, ist das Heilige und das Unreine. Es darf nicht zusammenkommen, dann gibt es eine Explosion. Also der dann dazwischen steht, der das überträgt, der verbrennt. Wenn jemand sich dem Heiligen nähern will, ne, im dritten Buch Mose wird das angeordnet, dann muss er erst einmal, wenn er unrein ist, rein werden. Das geht durch Opfer. Heilig, richtig heilig werden, das ist im dritten Buch Mose für einen normalen Israeliten nicht möglich. Eigentlich ist allein Gott heilig. Ne, und dann gibt's die Priester, die vermitteln zwischen dem Volk und Gott. Also die Pharisäer haben von daher, wir würden es vielleicht sagen, nicht ganz unberechtigt, sie waren sehr sensibel, was diesen Bereich rein, unrein anbetrifft. Aber sie haben diese rituellen Waschungen, durch die man rein wird, auch auf andere Fälle ausgedehnt. Zum Beispiel, bei den Pharisäern war es so, wann immer er einen Nicht-Pharisäer berührt hat, hat er sich dann hinterher die Hände gewaschen, bevor er einen anderen Pharisäer berührt hat. Ne? Aus kultischen Gründen. Dass der Pharisäer jetzt einen Nicht-Pharisäer berührt hat, das war meistens nicht geplant. Also von wegen Handshakes und so oder Umarmung. Nee. Aber manchmal konnte es sein, vielleicht hat man einen Gegenstand von dem Nicht-Pharisäer angenommen und wurde dadurch unrein. Naja, jedenfalls, der Pharisäer hat darauf geachtet, wenn er unrein geworden ist, dann wäscht er sich erst, bevor er einen anderen Pharisäer berührt. Und gerade so, wenn man dann zusammen isst und gemeinsam, ne, so aus einem Topf möglicherweise noch isst, dann haben sie besonders darauf geachtet, dass alle Anwesenden am Tisch die Reinheitsvorschriften beachtet haben. Manche Pharisäer dachten sogar, wenn man Nahrung zu sich nahm, die durch unreine Hände ging, da würde man innerlich unrein. Man könnte nicht mehr richtig stille Zeit machen. Das Gebet wäre irgendwie belastet. Also ein Stück weit können wir den Pharisäer nachvollziehen. Ne? Wenn man diesen Aberglauben hat, dann achtet man genau darauf. Wer berührt was? Ne? Also wer hat die Schale, die mich jetzt erreicht, eben alles berührt? In den Evangelien, es wird nicht so oft berichtet, dass Jesus in Wut und in Zorn gerät. Also es wird oft genug berichtet. Also diese typische Darstellung von Jesus, Jesus, der sanfte Messias, demütig und sanftmütig, das ist ein Zerrbild. Wir können uns Jesus erst einmal als einen ganz normalen jüdischen Mann vorstellen. Mit Ecken und Kanten, aber ohne Sünde. Und jetzt ist irgendwie für ihn so ein Punkt erreicht im Blick auf diesen Pharisäer Simon und auf die ganze Gemeinschaft am Tisch. Da ist für ihn das Fass übergelaufen. Und dann legt Jesus von Vers 39 so richtig los. Da sagte der Herr zu ihm: So seid ihr Pharisäer. Ihr reinigt sogar noch das Äußere von Becher und Schüssel. Aber ihr selbst seid in eurem Innern voll von Raub und Bosheit, ihr gottlosen Narren. Hat Gott, der das Äußere gemacht hat, nicht auch das Innere gemacht? Gebt den Armen von dem, was in den Schüsseln ist, dann ist euch alles rein. Vers 40, hat Gott, der das Äußere gemacht hat, nicht auch das Innere gemacht? Der Gedanke ist hier folgender: Die Pharisäer kümmern sich sehr um äußere Reinheit. Sie sollten sich aber viel mehr um ihre innere Reinheit bemühen. Innerlich nämlich sind sie voll von Habgier. Und die Nahrung in den Gefäßen ist, wenn sie dann unrein ist, unrein deswegen, weil sie geraubt ist durch die Habgier der Pharisäer. Und wahrscheinlich spricht Jesus hier von der Weigerung, den Armen, die sie für unrein halten, etwas zu geben. Also die Pharisäer haben darauf geachtet, dass diejenigen, die Almosen kriegen, rein sind. Und Jesus sagt, das ist Heuchelei. Einem Armen gibt man nicht, weil er rein ist, sondern weil er arm ist und weil er was braucht, egal ob er rein oder unrein ist. Und dann ist euch, sagt Jesus, dann ist euch alles rein. Also wenn ihr damit anfangt, jeglichem bedürftigen Menschen was zu geben, dann kommt ihr gar nicht mehr auf diese Gedanken mit kultischer Rein- und Unreinheit. Ne, bist du einmal richtig ins Ghetto gegangen, hast dich um Arme gekümmert, dann wirst du hier nicht so auftreten wie Simon. Oh, haben die sich auch die Hände gewaschen und dergleichen. Also, Jesus macht dir deutlich, rein ist vor allem, dass man sich dem Nächsten in Liebe zuwendet und ihm da hilft, wo er Hilfe braucht. Das ist rein. Untadelig. Und damit fängt man erstmal an, beim Thema Reinheit und Unreinheit. Aber Jesus ist jetzt hiermit noch nicht zufrieden. Jetzt legt er richtig los. Wehe euch Pharisäern. Dieses Wort Wehe, es ist nicht oft gebräuchlich und es ist, glaube ich, auch missverständlich, dieses Wehe. Machen wir's klar und deutlich, Jesus spricht hier einen Fluch aus. Fluch über euch Pharisäer, über euch frommes Heuchlerpack. Also ich gestehe, ne, also wir müssen vorsichtig mit sowas sein. Ne? Aber wenn Jesus das macht, dann können wir sicher sein, das ist Ausdruck von gerechtem, heiligem Zorn. Wir werden uns nachher noch ein paar Gedanken drüber machen, inwiefern wir uns da einklinken können. Also Fluch bedeutet so viel, Jesus kündigt ihnen Gottes endgültiges Gericht an. Es ist nicht ganz klar, ist für sie die Umkehr noch möglich? Wenn ja, dann ist die Angelegenheit so dringlich, dass es äußerst knapp wird, ob man noch gerettet wird. Das ist die Bedeutung. Wenn es für euch noch Rettung gibt, vielleicht, das wird sehr, sehr knapp. Denn ihr gebt Gott zwar den zehnten Teil von allem, sogar noch von Gewürzen wie Minze und Raute und von jedem Gartenkraut, aber ihr kümmert euch nicht um das Recht eurer Mitmenschen und die Liebe zu Gott. Diese Dinge müssen getan werden, freilich ohne die anderen zu vernachlässigen. Der Zehnte wurde auch in den Mosebüchern von Gott angeordnet, also im Gesetz. Er verpflichtete die Israeliten zur Abgabe des Zehnten von der Ernte jedes Jahr. Und dieser Zehnte sollte für die Versorgung von Leviten, Fremden, Witwen und Waisen verwendet werden. Gewürzkräuter wurden nicht unter den Anordnungen des Zehnten gestellt. Also die Pharisäer sind beim Zehnten ähnlich vorgegangen wie bei den Reinheitsvorschriften. Sie sind ins Extrem gegangen. Das ist die Gefahr für fromme Leute. Vielleicht nochmal, ne, wenn es um christliche Ethik, um christliche Moral geht, das kann man in der Kirchengeschichte beobachten, da gibt es seit jeher zwei Linien. Die eine, das ist, ich sag's mal, das ist die pharisäische christlich fromme Linie. Man versucht, den christlichen Lebenswandel dadurch gottgefällig zu machen, dass man viele kleine Gebote aufstellt, also so eine Art Paragraphen, die bis in kleinste Lebensbereiche hineingehen, weil man möchte sicher gehen, dass man Gott gehorsam ist. Ich sag gleich, ich halte das für grundfalsch. Die Pharisäer sind irgendwann bei einem Katalog von über 600 solcher Paragraphen gelandet. Und je mehr diese Paragraphen werden, umso unfähiger wird man, sinnvolle Entscheidungen zu treffen. Also 600 Paragraphen, die man dann intus haben muss. Also meinetwegen zum Thema Reinheit. Ne? Also was ich 42 Vorschriften zum Thema rein und unrein. Die andere Linie ist meines Erachtens viel besser. Man stellt das Evangelium in die Mitte. Man führt sich vor Augen, wie hat Jesus gelebt? Worin hat Jesus seine Jünger zentral unterwiesen? Und dann lernt man und dann versucht man in Weisheit die Grundprinzipien, die Jesus seine Jünger gelehrt hat, auf die vielen verschiedenen Lebensbereiche anzuwenden. Weil es werden in der Bibel nicht alle kleinen Lebensbereiche angesprochen. Berufswahl wird nicht angesprochen. Kein Vers. Also man kann nur ableiten, bestimmte Berufe sind verboten. Habe ich gleich schon mal gesagt, ne? Also Drogendealer. Manche halten das für eine ehrliche Einnahmequelle. Es ist verboten, sowas. Ist völlig klar. Aber die Frage, werde ich Autoschlosser, werde ich Arzt? Hier gibt's Entscheidungsfreiheit. Man muss einfach nur gucken, ne, was für Gaben habe ich. Man kann auch danach gucken, wo verdiene ich mehr Geld. Ist auch nicht verboten. Die Frage ist nur, was mache ich dann mit dem Geld? Also das als Beispiel. Ne, wir sind als Christen dazu berufen, grundlegende Prinzipien auf die vielen verschiedenen Bereiche anzuwenden. Dabei wissen wir, es geht vor allem um die Verherrlichung Gottes, nach dem Vorbild von Jesus. Es geht darum, Gott und den Nächsten zu lieben wie uns selbst. Vers 43. Fluch über euch Pharisäer, denn ihr liebt die Ehrenplätze im Gottesdienst und lasst euch auf den Märkten gern respektvoll grüßen. Fluch über euch, denn ihr seid wie unkenntlich gewordene Gräber, über die die Menschen nichtsahnend hinweggehen. Nach 4. Mose 19, Vers 16 wurde jemand, der in Berührung mit einem Grab kam, für eine Woche unrein. Und im Judentum zur Zeit von Jesus wurde darauf geachtet, dass Gräber, dass alte Gräber, durch einen Kalkanstrich kenntlich gemacht wurden, damit man nicht zufällig drüber ging oder dran vorbeiging. Die lagen damals nicht unter der Erde, sondern meistens in irgendwelchen Höhlen. Aber damit man da nicht zufällig dran vorbeistriff, an so einem Grab, wurden sie weiß angestrichen. Niemand sollte nichtsahnend unrein werden. Und Jesus vergleicht die Pharisäer mit unkenntlich gewordenen Gräbern. Ist auch ein Ding, ne? Also wie Jesus hier den Spieß umdreht. Also so nach dem Motto, die Leute müssen aufpassen, dass sie nicht mit euch in Berührung kommen. Sonst werden sie unrein. Nicht im Sinne kultischer Unreinheit, sondern wenn Leute mit euch in Berührung kommen, wenn die eure Lehre annehmen, dann laufen sie ins Verderben. Das Beste ist, wenn jeder um euch einen großen Bogen macht. So schlimm seid ihr. Vers 45, einer der Gesetzeslehrer entgegnete, Lehrer, wenn du solche Dinge sagst, beleidigst du auch uns. Jesus antwortete, Fluch auch über euch Gesetzeslehrer. Denn ihr ladet den Menschen kaum zu tragende Lasten auf, macht aber keinen Finger krumm, um ihnen die Lasten tragen zu helfen. Also hier wieder eine gewisse Unterscheidung. Nicht alle Pharisäer waren Schriftgelehrte oder Gesetzeslehrer. Gesetzeslehrer waren die Experten im Auslegen und im Anwenden des Gesetzes. Der Gesetzeslehrer ist wahrscheinlich der Ansicht, dass Jesus sich mit seiner scharfen Verurteilung der Pharisäer als hochmütig erwiesen hat. Aber Jesus lässt sich von diesem Vorwurf nicht bremsen. Ne, Jesus ist nicht hochmütig, wenn er so redet, sondern er ist erfüllt von einem gerechten Zorn. Und Jesus benennt das hier jetzt auch nochmal, dieses Fehlverhalten der Gesetzeslehrer, mit der Vermehrung von Geboten für das Leben im Alltag vor Gott. Laden Sie den Menschen kaum zu tragende Lasten auf. Also zum Beispiel, ne, sind wir bei diesen 600 Vorschriften. Wenn man versucht, all diese Vorschriften einzuhalten, was man vielleicht schafft, ne? Also wenn man es jahrelang übt, man kann sich vorstellen, dann schafft man's. Ist aber reine Zeitvergeudung, sich überhaupt diese 600 Gebote anzueignen. Weil sie hindern einen daran, sich um das wirklich Wichtige zu kümmern. Um die Liebe zu Gott und zum Nächsten. Das ist das eigentlich Fatale an diesen vielen Vorschriften, diesen zweit-, dritt-, viertrangigen Vorschriften. Sie rauben Zeit und Kraft, sich dem wirklich Wichtigen zu widmen. Fluch über euch, denn ihr baut zwar die Grabmäler für die Propheten, aber es sind eure Vorfahren, die sie umgebracht haben. Mit den Grabmälern bezeugt ihr öffentlich, dass ihr die Taten eurer Vorfahren gutheißt. Sie haben die Propheten umgebracht, ihr baut die Grabmäler. Deshalb hat die Weisheit Gottes ja auch gesagt, ich werde zu ihnen Propheten und Apostel senden, von ihnen werden sie einige töten und verfolgen, So kommt es dahin, dass diese Generation zur Rechenschaft gezogen wird für die Ermordung aller Propheten seit der Erschaffung der Welt. Von Abel bis zu Zechariah, der zwischen Brandopferaltar und Tempelhaus umgebracht worden ist. Ja, ich versichere euch, diese Generation wird für all das zur Rechenschaft gezogen werden. Also die Gesetzeslehrer, die Schriftgelehrten, die Pharisäer haben sich besonders darum bemüht, die Grabmäler der Propheten oder ich sag mal Denkmäler für die Propheten zu errichten als Ehrerweis. Das ist ähnlich wie wir Statuen und Denkmäler für Martin Luther aufgerichtet haben. Aber es ist eben so, die meisten sind froh, dass der Kerl nicht mehr lebt. Schönes Denkmal hinstellen und den Martin, einen guten Martin sein lassen. Ne? Und Ähnliches unterstellt Jesus den Pharisäern. Ne? Also die geben vor, diese alten Propheten zu ehren, aber in Wirklichkeit sind sie echte Nachfahren ihrer Vorfahren, die die Propheten damals umgebracht haben. Mit anderen Worten, diese Ehrenmäler zeugen eher von dem Glück, von der Freude, ist man gut, dass die alle tot sind und uns nicht mehr ins Gewissen reden können. Bemerkenswert ist jetzt, dass Jesus seiner Generation, also den Menschen, die ihn ablehnen, ankündigt, dass sie, wie sagt er das? Dass sie zur Rechenschaft gezogen werden für die Ermordung aller Propheten vor ihm. Von Abel angefangen. Ja, wenn man so will, Jesus verfolgt hier eine Heilsgeschichte, die führt von Abel über die Propheten bis zu ihm und er legt so einen Faden, was die Unheilsgeschichte anbetrifft. Ne? Kain hat Abel ermordet. Die Israeliten haben durch die Geschichte hindurch ihre Propheten ermordet. Und sie stehen davor, ihn umzubringen. Und damit kommt etwas zum Abschluss. Damit kommt zum einen die Heilsgeschichte zu einem Abschluss. Jesus wird als Sühneopfer von Gott hingegeben, durch Menschenhände. Und sie bringen eben diese Unheilsgeschichte zum Abschluss. Das, was man an Gottlosigkeiten bieten kann, kommt in der Ermordung von Gottes Sohn zum Abschluss. Vers 52. Fluch über euch Gesetzeslehrer. Ihr habt den Schlüssel weggenommen, der die Tür zur Erkenntnis öffnet. Ihr selbst seid nicht hineingegangen und ihr habt alle gehindert, die hinein wollten. Hier das Bild vom Schlüssel. Also die Gesetzeslehrer haben gleichsam das Amt zur Auslegung von Gottes Wort. Das ist hier gemeint. Es geht hier darum, Gottes Wort. Die Leute damals hatten keine Bibel, die meisten. Es gab in den Synagogen heilige Schriften. Da konnte auch nicht jeder ran. Die wurden im Gottesdienst vorgelesen, Teile davon, und man hörte zu. Und dann wurden sie ausgelegt. Ja, und dieses Amt im frühen Judentum hatten eben vor allem, wenn es um die Orte in Judäa ging, hatten weniger die Priester, sondern mehr die Pharisäer. Das waren vor Ort die Prediger, Seelsorger, Pastoren. Also sie haben den Schlüssel, sie bestimmen darüber, was die Leute hören aus der Heiligen Schrift. Sie bestimmen darüber, wie es ausgelegt wird. Und jetzt geht Jesus davon aus, ne? Ihr selber seid nicht wirklich hineingegangen. Das, wo die Schrift hinführt, wenn man sie recht versteht und auslegt, nämlich unter die Herrschaft Gottes, ins Reich Gottes, da seid ihr nicht hineingegangen. Das Schlimmste aber ist, viele der einfachen Juden ihrer Zeit, die wollen hineingehen. Die kriegen es aber nicht richtig ausgelegt. Das ist ähnlich wie, ich sag mal, jetzt in Deutschland, manche, die nehmen den christlichen Glauben für sich in Anspruch. Die evangelischen Landeskirchen zum Beispiel. Also es gibt da gläubige Pastoren, aber zum großen Teil ist es eine Institution, die im Bewusstsein der Bevölkerung in Anspruch nimmt, wir vertreten den christlichen Glauben. Ihr könnt uns glauben, also wir verkünden euch das, was da seit 2000 Jahren als christlicher Glaube verkündet worden ist. Und das ist eine glatte Lüge. Ne? Ihr selbst seid nicht hineingegangen und ihr habt alle gehindert, die hinein wollten. Und hier ist Jesus fertig mit seinen Flüchen. Ja, was machen wir damit? Also ich gestehe, als Christ, als, ich sag mal in Anführungsstrichen, normaler Christ, ist man erstmal zurückhaltend, ne? Jetzt so wie Jesus aufzutreten. Und das hat auch ein gewisses Recht. Wir können davon ausgehen, wir sind eben Sünder. Jesus war kein Sünder. Jesus hat immer richtig in jedem Augenblick geredet. Wir schaffen das so nicht. Wir stehen in der Gefahr, dass uns unser persönlicher Zorn mitreißt. Also wo es um unsere eigene Ehre geht. Gleichwohl gibt es eben aber auch dieses weichgespülte Christentum. Ich nenne es mal, also wo man schon an Jesus glaubt, evangelikal. Man hat aber keinen Mut, auch in Situationen, wo offensichtlich in wichtigen Dingen gegen den christlichen Glauben geredet wird, Stellung zu beziehen. Und sich auch abzugrenzen von Leuten, die vorgeben, christlichen Glauben zu vertreten. Und Leute glauben denen, da muss es irgendwelche Christen geben, die sagen, halt, das ist nicht christlicher Glaube. Die sagen das zwar, aber jetzt mal hier ran an die Schrift. Das ist das Evangelium. Vers 53. Nachdem Jesus das Haus verlassen hatte, feindeten die Gesetzeslehrer und Pharisäer Jesus stark an. Sie belagerten ihn mit Fragen und lauerten darauf, eine verfängliche Äußerung aus seinem Mund zu hören. Also die Gegner von Jesus lauern darauf, dass er irgendwas sagt, wofür sie ihn anklagen können. Kein falscher Frieden. Jesus, der redet hier Klartext. Er kämpft für seine Jünger gegen fromme Heuchler. Die Jünger kriegen das ja mit, ne? Wie Jesus da auftritt. Einige von ihnen sind dabei oder stehen am Rande. Und von Kapitel 12, Vers 1 an, da wendet sich Jesus dann vor allem an seine Jünger. Und da komme ich zum zweiten Punkt. Vor allem an Jünger von Jesus gerichtet, hab keine Angst, dich zu Jesus zu bekennen. Lukas berichtet von Vers 1 an. Inzwischen waren Tausende von Menschen zusammengekommen, so viele, dass sie einander auf die Füße traten. Er wandte sich vor allem an seine Jünger und sagte, nehmt euch in Acht vor dem Sauerteig der Pharisäer, das heißt ihrer Heuchelei. Was verhüllt

dass sie einen schlechten Einfluss auf sie ausüben, auf die Mitmenschen, und dass es um sich greift wie Sauerteig. Wahrscheinlich will Jesus hier andeuten, Leute, es braucht nur weniger wirksamer frommer Heuchler, die gut reden können. Wenn ihnen Hunderte oder Tausende Menschen zuhören, greift das um sich. Es muss jemand da sein, der ihnen Einhalt gebietet oder der zumindest offenlegt, was da passiert. Es muss solche Leute geben. Also Jesus warnt seine Jünger davor, Heuchelei zu hegen. Und er weist sie darauf hin, dass das früher oder später herauskommen wird. Also, ne, was ihr in der Dunkelheit gesagt habt, werden alle am hellen Tag zu hören bekommen. Was ihr jemand hinter verschlossener Tür ins Ohr geflüstert habt, wird laut in der Öffentlichkeit ausgerufen werden. Wahrscheinlich ist es ein bisschen doppeldeutig, was Jesus hier sagt, ne? Wer die wahren Motive verbirgt, wie die frommen Pharisäer, der kann sicher sein, es wird einen Tag geben, da wird alles offengelegt, spätestens im Gericht Gottes. Wahrscheinlich steckt hier aber auch eine Ermutigung für die Jünger von Jesus mit drin. Sie brauchen mit der Botschaft des Evangeliums nicht im Geheimen zu bleiben. Auch sie sollen und sie werden einst, wie Jesus, Leuten wie den Pharisäern in aller Öffentlichkeit mit dem Evangelium widerstehen. Vers 4, ich sage euch, meinen Freunden, fürchtet euch nicht vor denen, die den Leib töten, aber danach keinen weiteren Schaden tun können. Ich will euch sagen, wen ihr fürchten sollt. Fürchtet den, der nach dem Töten die Macht hat, in die Hölle zu werfen. Ich sage euch, den sollt ihr fürchten. Eine gewaltige Spannung, ne? Also Jesus vergewissert seine Jünger, ihr seid meine Freunde, ihr steht unter meinem persönlichen Schutz. Was auch immer Menschen ihnen antun wollen, weil sie sich zu ihm bekennen, was die endgültige Erlösung anbetrifft, hält er sie sicher bei sich. Selbst wenn sie getötet werden sollten. Und da macht er ihnen aber auch klar, dass Menschen letztlich nicht zu fürchten sind. Also dass es eigentlich dumm ist, vor Menschen so viel Angst zu haben, dass man seinen Glauben verrät. Tja, Jesus spricht dann völlig unbefangen davon, dass es viel besser ist, Gott über alles zu fürchten. Warum? Weil Gott derjenige ist, der darüber verfügt, was mit uns nach dem Tod passiert. Gott verfügt darüber, ob wir ewig gerettet oder ewig verdammt werden. Ja, es ist immer wieder bemerkenswert, wie Jesus ganz unvermittelt dann über die Hölle spricht. Ja, also es ist, ihr seid meine Freunde, ne? Ein Vers später, wer sich von mir abwendet, der hat viel Schlimmeres zu befürchten, als dass er hier auf der Erde hingerichtet wird. Ich dachte so in den ersten Jahren meines Christseins, Jesus redet hier vom Teufel. Ne, der Teufel, der hätte Macht, nach dem Tod in die Hölle zu werfen. Nee, also hiermit ist Gott gemeint. Der Teufel, der landet selber irgendwann mal in der Hölle. Hölle, ja. Jesus gebraucht hier das Wort Gehenna, was sich ursprünglich auf ein Tal südlich von Jerusalem bezog, das Hinnom-Tal. Es war ein Ort, wo zur Zeit der Könige in Israel Götzendienst getrieben wurde, wo auch Kinder geopfert wurden im Rahmen des Götzendienstes. Und dann war es der König Josia, ne, so gegen Ende des zweiten Buch Könige, da kommt dieser König Josia, der zerstört die Götzenaltäre in diesem Tal und er funktioniert diesen Ort zu einer Müllhalde um, dieses Hinnom-Tal. Der Ort wurde dann im Laufe der Zeit sprichwörtlich ein Bild für Schande und Zerstörung. Und zwar für die Schande und Zerstörung, die den Gottlosen nach dem Tod erwartet. Und Jesus benutzt dementsprechend diesen Ausdruck Gehenna als Hinweis auf den Ort, an dem Menschen ihre ewige Strafe verbringen, nach dem Tod. Ja, auch hier spricht Jesus markant. Ich weiß nicht, wie oft ihr schon mit Nichtchristen über die Hölle gesprochen habt.

0: gesprochen habt. Ist nicht so einfach, ne? Man möchte lieber von dem lieben Jesus sprechen, von dem Vater, der aus Liebe seinen Sohn gegeben hat. Aber Jesus ist ganz offensichtlich davon überzeugt, vielleicht nicht jeder, aber bestimmte Menschen, die müssen gerade sowas hören. Die brauchen richtig einen Schuss vor den Bug, damit sie merken, es gibt diesen Gott, der mehr als alles zu fürchten ist. Vers 6. Werden nicht 5 kleine Spatzen für 2 Kupfermünzen verkauft? Und doch kümmert sich Gott um jeden einzelnen von ihnen. Ja, sogar die Haare auf eurem Kopf hat Gott alle einzeln gezählt. Habt keine Angst. Ihr seid Gott mehr wert als ein ganzer Schwarm Spatzen. Also es ist enorm, welches Spektrum Jesus hier abdeckt, ne? Eben noch eine sehr starke Warnung. Und jetzt aber wieder die Zusicherung an seine Jünger. Also ihr seid meine Jünger, ich halte euch bei mir. Ihr braucht keine Angst zu haben. Ich werde euch nicht fortschicken. Ihr müsst nicht perfekt sein. Ihr könnt immer wieder mit euren Sünden zu mir kommen. Kein Problem. Durch mich ist Gott euer Vater. Und der kümmert sich um euch mehr, als ihr euch vorstellen könnt. Er hat sogar alle Barthaare gezählt. Bei mir. Hab keine Angst. Also eben noch, fürchtet euch. Hab keine Angst. Das ist eine Spannung, in der die Christen leben, ne? Also wenn ihr euch darüber Gedanken macht, wovor solltet ihr am meisten Angst haben? Ihr solltet am meisten davor Angst haben, dass ihr ewig verloren geht. Wovor braucht ihr eigentlich keine Angst haben, wenn ihr Jesus habt? Vor Gott als Vater. Der verfügt zwar, ob ihr am Ende ewig verloren geht oder gerettet werdet, aber wenn ihr durch Jesus mit ihm versöhnt seid, dann ist ja alles geklärt. Dann braucht ihr keine Angst mehr vor ihm zu haben. Vers 8. Ich sage euch, jeder, der sich vor den Menschen zu mir bekennt, zu dem wird sich auch der Menschensohn vor den Engeln bekennen. Wer mich aber vor den Menschen verleugnet, der wird auch vor den Engeln verleugnet werden. Jetzt wieder eine Rückkehr oder also eben Warnung, Zuspruch und jetzt beides zusammen. Wer sich zu mir bekennt vor den Menschen, also wer bekennt, dass Jesus der Sohn Gottes ist, der sein Leben für uns gegeben hat, den Gott auferweckt und zum Herrn eingesetzt hat und der wiederkommt, um Lebende und Tote zu richten. Wer das vor den Menschen bekennt, sagt Jesus, zu dem wird sich auch der Menschensohn vor den Engeln bekennen, also dann, wenn Jesus wiederkommt. Wer aber Jesus verleugnet, der wird auch vor den Engeln verleugnet werden von Jesus. Also, wer sich von Jesus lossagt, also es geht hier nicht darum, dass man mal versäumt, sich klar zu Jesus zu bezeugen, das passiert uns allen, ne? Selbst wenn Paulus sagt, ich schäme mich des Evangeliums nicht, dann kommt damit auch zum Ausdruck, das ist selbst ihm passiert als Apostel, dass er in manchen Situationen nicht so klar und deutlich geredet hat, wie er es könnte. Und er hat auch Druck gekriegt von Leuten, dass er ja nicht das Evangelium predigt. Von frommen Leuten hat er Druck gekriegt. Wir sollen aber mit Paulus verinnerlichen, dass das Evangelium etwas ist, wofür wir uns nicht schämen brauchen. Im Gegenteil, das Evangelium ist es wert, dass wir es offen und ehrlich bezeugen. Jeder mit den Gaben, die Gott ihm gegeben hat. Das, wovon Jesus hier spricht, ist, dass jemand sich, ich sag mal, ja, offen und unwiderruflich von ihm lossagt, wenn er merkt, aha, wenn ich an Jesus glaube, könnte es mich ja mein Leben kosten. Das ist es mir nicht wert. Und da ist Jesus sehr klar. Also wenn dir dein Leben wichtiger ist als ich, dann bist du nicht wert, mein Jünger zu sein. Wir können umgekehrt hier auch etwas aus Positives über Jesus rausziehen. Jesus nimmt für sich wieder in Anspruch, mit Gott auf einer Stufe zu stehen, ne? Es geht hier ums erste Gebot. Das erste Gebot wird eingehalten, wenn wir uns zu Jesus als Herrn bekennen. Es ist der Unterschied zwischen Petrus und Judas, sage ich mal. Petrus hat Jesus verleugnet, Judas hat Jesus verleugnet. Petrus konnte Vergebung finden, Judas nicht. Darauf kommt Jesus jetzt nochmal zu sprechen von Vers 10. Jeder, der den Menschensohn beschimpft, kann Vergebung finden. Wer aber den Heiligen Geist beleidigt, wird keine Vergebung finden. Und es ist hier bei Lukas eng verbunden mit dem, was er vorher gesagt hat. Vers 8 und 9. Also, was heißt es denn? Wer mich aber vor den Menschen verleugnet, der wird auch vor den Engeln verleugnet werden. Das heißt, der wird keine Vergebung finden. Meines Erachtens wird hier klar, es geht hier um ein gewisses Ausmaß, um eine gewisse Entschiedenheit, mit der man sich von Jesus lossagt. Es geht hier vor allem um die Frage, wie viel hat Gott an dem Menschen durch seinen Heiligen Geist schon bewirkt? Was hat er ihm schon eröffnet? Also so, dass man dann ihm sagen kann, wenn jemand Jesus ablehnt und so viel Heiligen Geist bekommen und erfahren hat und dann Jesus ablehnt, der hat den Heiligen Geist beleidigt und der kann keine Vergebung finden. So ist es wahrscheinlich zu verbinden. Also die Sünde gegen den Heiligen Geist ist auch eine Sünde gegenüber Jesus, nur viel schwerwiegender, weil viel endgültiger, viel klarer und bewusster gefasst. Ja, das hat Jesus so gesagt und es ist etwas Beunruhigendes in den Worten von Jesus und wahrscheinlich wollte Jesus auch, dass es da etwas gibt, was uns beunruhigt, dass wir ja nicht mit der Gnade Gottes spielen, dass wir ja nicht damit spielen, dass wir durchs Evangelium immer wieder Jesus vor Augen gemalt bekommen. Wir sollen das zum Anlass nehmen, dann wirklich auch immer wieder mit unseren Sünden zu Jesus zu gehen. Bei ihm finden wir alles, was wir brauchen. Bei der Lästerung des Heiligen Geistes, da handelt es sich um eine fortlaufende Ablehnung von Jesus, trotz des klaren Zeugnisses, dass der Heilige Geist durch das Wort und auch innerlich im Menschen über Jesus abgelegt hat. Dieser Mensch findet keine Vergebung mehr und damit ist wohl gemeint, dass Gott ihn in seine Sünde dahingibt, sodass der Betreffende Zeit seines Lebens nie wieder um Vergebung der Sünden bitten wird. Ja, wir können keinem Menschen ins Herz schauen. Das ist auch gut so. Für uns gilt die Aufforderung, für alle Menschen zu bitten. Vielleicht hier noch ein Wort zu denen. Also Jesus hat ja über die Hölle gesprochen. Manche stellen sich die Hölle so vor, sobald einer den endgültigen Urteilsspruch empfängt, dann will er plötzlich Buße tun. Der Mensch ist nicht in der Lage, wirklich Buße zu tun, es sei denn, ihm von Gott geschenkt. Die Leute beim jüngsten Gericht, die ihr endgültiges Urteil empfangen, die werden nicht plötzlich damit beginnen, Jesus zu lieben und zu suchen. Also die wollen in irgendeiner Weise der Strafe entgehen, aber sie werden innerlich nur noch härter werden. Es dauert nicht lange in der Verdammnis, da ist der Mensch nicht mehr von Dämonen zu unterscheiden. Voller Hass, voller Sünde gegenüber Gott, gegenüber Jesus. Da will doch keiner hin, oder? Keiner will da hin. Ich will da nicht hin. Vers 11. Wenn sie euch vor die Synagogengerichte schleppen, oder vor andere Richter und Machthaber, dann macht euch keine Sorgen darüber, wie ihr euch verteidigen oder was ihr sagen sollt, denn der Heilige Geist wird euch in dem Augenblick darüber belehren, was ihr sagen müsst. Jesus endet diese Unterweisung seiner Jünger mit einer tröstlichen Note. Also wieder, macht euch keine Sorgen. Macht euch keine Sorgen darüber, dass wenn das Bekenntnis zu Jesus euch jetzt etwas kosten wird, dass ihr darin versagen werdet. Also macht euch keine Sorgen darüber, ob Gott euch nicht wirklich die Hilfe zukommen lassen werdet, die ihr braucht, um durchzuhalten. Er wird's tun. Und gemeint ist ja wahrscheinlich beides. Also zum einen, dass wir die richtigen Worte haben, wenn wir gefragt werden, aber auch, dass wir innerlich die Zuversicht haben, Gott ist in Jesus bei mir. Egal, was jetzt passiert. kein falscher Frieden. Richte dich darauf ein, dass die Botschaft von Jesus Menschen auf die Barrikaden bringt. Und zum Schluss vor allem ein Aufruf an die Männer und an die jungen Männer unter uns. Wenn es darum geht, dass ihr euch zu Jesus bekennt, dann seid mutig, seid kernig. Amen.
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1: 9. Oktober. In Christus sind verborgen alle Schätze der Weisheit und der Erkenntnis. Kolosser 2, Vers 3. Jesus Christus kennenlernen. Er besitzt Weisheit. Jesus Christus spricht mit seinen Predigten und Reden unzählige Menschen an. Sie fühlen sich von ihm angezogen und folgen ihm überall hin und hören ihm stundenlang zu. Kaum vorstellbar in unserer Zeit, in der schon eine halbe Stunde konzentriertes Zuhören zur Herausforderung wird. Seine ungewöhnliche Weisheit geht weit über ein bloßes Wissen hinaus. Ob vor Tausenden auf freiem Feld oder im Synagogengottesdienst am Sabbat, Jesu Worte faszinieren und fesseln die Menschen. Doppelpunkt. Als es Sabbat geworden war, fing er an, in der Synagoge zu lehren, und viele, die zuhörten, erstaunten und sprachen: Woher hat dieser das alles? Und was ist das für eine Weisheit, die diesem gegeben ist? Markus 6, Vers 2. Jahrzehnte später schreibt Paulus, ein treuer Verkündiger Jesu, an die Christen in Kolossea und erklärt, was diesen so einzigartig macht. In ihm sind alle Schätze der Weisheit und Erkenntnis verborgen. Wer also Antworten auf die grundlegenden Fragen des Lebens sucht, über unsere Existenz, Bestimmung, Vergangenheit und Zukunft, findet sie in Jesus und seinen Worten. Seine Weisheit ist göttlich. Alles Wesentliche zur Erkenntnis des Lebens ist in seinem Wort, der Bibel, zu finden. Jesus kam, um uns Zugang zu dieser lebenswichtigen Weisheit zu geben. Er offenbart uns Gott, zeigt uns, wie Gott zu den Menschen steht und was wir über ihn wissen sollen. In Johannes 14, Vers 6 steht, Jesus spricht: Ich bin der Weg und die Wahrheit und das Leben.

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0: Es ist 12 Uhr und 30 Minuten.
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2: Die Weisheit der Frauen baut ihr Haus, die Torheit reißt es ein mit eigenen Händen.
3: Ich glaube, darüber muss ich mir keine Gedanken machen. Ich habe ja kein Haus, sondern nur diese winzige, einsame Wohnung.
4: Es spielt keine Rolle, wo du lebst. Geistlich gesprochen hat jede Frau eine Art Haus. Das können deine engsten Angehörigen sein oder es ist deine Nachbarschaft, dein Arbeitsplatz, deine Schule oder deine Gemeinde. In all diesen Einflussbereichen können wir das Leben anderer segnen und aufbauen. Ich finde, John Angel James hat das sehr gut ausgedrückt, als er schrieb:
5: Es ist unwahrscheinlich, dass eine Gemeinschaft untergeht, in der eine Frau ihre Mission erfüllt. Denn der Einfluss ihres edlen Herzens auf das Leben anderer wird diese Gemeinschaft aus Ruinen auferstehen lassen.
4: Möge Gott dich davor bewahren, dass du die Menschen um dich herum zerstörst. Möge er dir helfen, sie durch dein Vorbild und deine Worte aufzubauen.
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9. Oktober. Ebenso spotteten auch die Hohenpriester samt den Schriftgelehrten untereinander und sprachen: Andere hat er gerettet, sich selbst kann er nicht retten. Markus Kapitel 15, Vers 31. Eine Andacht von William Karl. Ohnmächtige Retter. In Stadt Allendorf in Hessen kam es am 16. Oktober 2024 zu einem kuriosen Ereignis. Die Feuerwache brannte. Das Gebäude war brandneu, erst kurz zuvor war es fertiggestellt worden, allerdings ohne Brandmeldeanlage. In der Nacht war eines der Spezialfahrzeuge in der Halle in Brand geraten. Als die Feuerwehrleute zur Stelle waren, war es schon zu spät. Die Flammen schlugen mehr als 10 Meter aus dem Dach des Gebäudes. Hilflos mussten die Löschprofis zusehen, wie ihre Feuerwache verbrannte. Erst mit später Hilfe von Löschfahrzeugen aus umliegenden Feuerwehrstationen konnte der Brand gelöscht werden. Verletzt wurde zum Glück niemand, aber am Ende blieb ein immenser Sachschaden von 20 Millionen Euro. Kein einziges Einsatzfahrzeug konnte gerettet werden. Viele Zeitungen im In- und Ausland berichteten über diesen besonderen Brand. Häufig nicht ohne einen spöttischen Unterton darüber, dass die Feuerwehr keine Feuermelder besaß und sich am Ende nicht selbst helfen konnte. Als ich davon las, musste ich an den Spott der Leute denken, die um das Kreuz standen, an dem Jesus Christus starb. Andere hat er gerettet, sich selbst kann er nicht retten. Dabei war das Geschehen am Kreuz gänzlich anders als der unglückliche Brand in Hessen. Das Kreuz war kein vermeidbarer Unglücksfall. Vielmehr begab sich der Sohn Gottes bewusst und freiwillig in diese Situation, um die Schuld von uns Menschen zu sühnen. Er hätte sich ohne weiteres retten können, aber er hat es nicht gewollt, um unseretwillen. Durch seinen Tod wurden keine Gebäude vernichtet, sondern die Sünde. Und schließlich entstand dadurch kein immenser Schaden, sondern ein gewaltiger Gewinn. Jeder, der an diesen Jesus glaubt, hat ewiges Leben. Frage: Haben Sie schon einmal darüber nachgedacht, warum Jesus starb? Tipp: Wer Jesus als Retter erfahren hat, wird über seinen Tod am Kreuz nicht spotten, sondern ihn dankbar bewundern. Bibellese: Markus Kapitel 15, Verse 21 bis 41. Und sie zwingen einen Vorübergehenden, einen gewissen Simon von Kyrene, der vom Feld kam, den Vater Alexanders und Rufus, sein Kreuz zu tragen. Und sie bringen ihn nach der Stätte Golgatha, was übersetzt ist Schädelstätte. Und sie gaben ihm mit Myrrhe vermischten Wein, er aber nahm ihn nicht. Und sie kreuzigten ihn. Und sie verteilten seine Kleider, indem sie das Los über sie warfen, was jeder bekommen sollte. Es war aber die dritte Stunde, und sie kreuzigten ihn. Und die Aufschrift seiner Beschuldigung war oben angeschrieben: Der König der Juden. Und mit ihm kreuzigen sie zwei Räuber, einen zu seiner Rechten und einen zu seiner Linken. Und die Vorübergehenden lästerten ihn, schüttelten ihre Köpfe und sagten: Ha, der du den Tempel abbrichst und in 3 Tagen aufbaust, rette dich selbst und steige herab vom Kreuz. Ebenso spotteten auch die hohen Priester mit den Schriftgelehrten untereinander und sprachen: Andere hat er gerettet, sich selbst kann er nicht retten. Der Christus, der König Israels, steige jetzt herab vom Kreuz, damit wir sehen und glauben. Auch die mit ihm gekreuzigt waren, schmähten ihn. Und in der 6. Stunde kam eine Finsternis über das ganze Land bis zur 9. Stunde. Und in der 9. Stunde schrie Jesus mit lauter Stimme: Eloi, Eloi, lema sabachthani, was übersetzt ist: mein Gott, warum hast du mich verlassen? Und als einige der Dabeistehenden es hörten, sagten sie: Siehe, er ruft Elia. Einer aber lief, füllte einen Schwamm mit Essig, steckte ihn an ein Rohr, gab ihm zu trinken und sprach: Halt, lasst uns sehen, ob Elia kommt, ihn herabzunehmen. Jesus aber stieß einen lauten Schrei aus und verschied. Und der Vorhang des Tempels zerriss in 2 Stücke von oben bis unten. Als aber der Hauptmann, der ihm gegenüber dabei stand, sah, dass er so verschied, sprach er: Wahrhaftig, dieser Mensch war Gottes Sohn. Es sahen aber auch Frauen von Weitem zu, unter ihnen auch Maria Magdalena und Maria Jakobus des Kleinen und Joses Mutter und Salome, die, als er in Galiläa war, ihm nachfolgten und ihm dienten, und viele andere, die mit ihm nach Jerusalem hinaufgekommen waren.

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Also uns beschäftigt das Evangelium von Matthäus wirklich sehr, sehr intensiv. Und wir befinden uns im Kapitel 26 und hier beginnt wirklich auch ein neuer Abschnitt und der letzte Abschnitt des Matthäus-Evangeliums. Jesus fokussiert sich jetzt in Kapitel 26 bis 28 auf den Höhepunkt seines Wirkens. Und ich möchte mit euch lesen Vers 1 und 2. Und es geschah, als Jesus alle diese Reden beendet hatte, sprach er zu seinen Jüngern: Ihr wisst, dass nach 2 Tagen das Passa ist und der Sohn des Menschen wird überliefert, um gekreuzigt zu werden. Also hier sehen wir diese Zuspitzung, worum es ihm jetzt geht. Er möchte von dem, was jetzt eben gerade war, ein Stück weit weggehen. Es kommt jetzt ein neues Thema beziehungsweise ein altes Thema und ich möchte eure Aufmerksamkeit darauf lenken, was meine Mission ist. Und jeder, der noch weiß, was wir vor der Sommerpause uns intensiv angeschaut haben in den Kapiteln vorher, weiß, Jesus hat eine lange Rede tatsächlich gehalten. Er hat seinen Jüngern Dinge offenbart, Dinge, die sie bislang nicht kannten, nicht wussten. Man nennt diese Passage die große Endzeitrede von Jesus, wo er in Aussicht stellt, was wird am Ende der Tage alles geschehen? Und das haben wir uns lang und breit angeschaut und die Jünger haben dort Dinge erfahren, offenbart bekommen von Jesus, die sie nicht wussten. Jetzt kommt ein neues, altes Thema und Jesus lenkt das oder führt das ein mit den Worten, das sind jetzt Dinge, die ihr wisst. Das, was ihr eben gerade gehört habt, wusstet ihr nicht, ist Neuland für euch. Aber was jetzt kommt, das wisst ihr bereits. Sie haben also gewusst, du kannst auch sagen, sie haben erkannt, sie haben verstanden, dass Jesu Mission darin besteht, nicht einfach große Reden zu schwingen, sondern Jesu Mission besteht darin, hingerichtet zu werden. Ihr wisst das, dass ich gekommen bin, um mein Leben niederzulegen, hingerichtet zu werden. Und er bringt das so explizit auch zum Punkt, dass es nicht irgendwie ein tragischer Unfall wird, dass ich sterbe, sondern ich werde gekreuzigt. Jesus wusste ganz genau, was ihm blüht. Und trotzdem ist er diesen steinigen Weg gegangen. Und das Interessante ist, dass Jesus sie noch einmal daran erinnert, ihr wisst ja, ihr habt verstanden, ihr habt erkannt, worum es geht. Und ich erinnere euch daran, was ihr, meine lieben Jünger, alle bereits wisst. Jetzt sollte man davon ausgehen, wenn man die Geschichte von diesem Zeitpunkt dann weiterliest, dass Jünger, die wissen, auch so handeln nach ihrem Wissen. Denn warum sonst wurdest du unterrichtet? Es macht ja nur Sinn, dass wenn du unterrichtet wirst und weißt, dass du mit neuen Informationen auch entsprechend handelst. Und Jesus bereitet seine Jünger darauf vor, ihr wisst, mein letztes Stündlein hat geschlagen, mir geht's bald ganz schön an den Kragen, so sehr, dass ich den Verbrechertod am Kreuz sterbe, bestialisch ohne Ende. Das sollte die Jünger ready machen. Okay, jetzt ist die Zeit gekommen, wir müssen fokussiert sein, weil wir haben ja gehört. Und wenn wir gehört haben, muss sich das jetzt auch in der Praxis irgendwie zeigen, was wir gehört haben. Dass wir ebenso fokussiert jetzt leben und handeln wie Jesus selbst. Wenn ich dir offenlege, dass jetzt die letzten Stunden eingeleitet wurden, dann wird das was mit dir machen, oder? Wenn du von deinem Familienmitglied weißt, Diagnose ist ins Haus gekommen, du hast noch eine Woche zu leben. Was macht diese Information mit dir? Sagst du, interessant. Aber was essen wir heute zu Mittag? Das ist nicht deine Folgefrage, sondern du wirst sagen, ich muss mit meiner ganzen Existenz muss ich mich ausrichten auf das, was jetzt gefordert ist. Aber wer die Geschichte weiterliest, sieht Jünger, die zwar vieles richtiges Wissen angesammelt haben, aber dieses Wissen allein sie nicht daran hinderte, total falsch zu handeln und sich fatal zu verhalten. Diese Einleitung ist eine Erinnerung daran, Jünger können ganz viel hören,
können ganz viel Wissen konsumieren. Dieser Augenblick ist gerade so einer. Wir konsumieren gerade Wissen. Aber was machen die Jünger? Sie werden gleich, das werden wir uns anschauen, die Salbung von Jesus zu seinem Begräbnis werden sie verachten. Im Garten Gethsemane, wo Jesus Blut schwitzt vor Angst und betet, sind die Jünger nicht wachsam und im Gebet mit Jesus connected, sondern sie schlafen. Jesus erinnert sie, sie schlafen wieder. Jesus erinnert sie, sie schlafen wieder. Die Soldaten kommen zu Jesus, wollen ihn inhaftieren und die Jünger versuchen, die Soldaten gewaltvoll an dieser Festnahme zu hindern. Warum eigentlich, wenn sie doch wissen, was das Ziel von Jesus ist? Und schließlich fliehen die Jünger, sie verschwinden von der Bildfläche. Und über viele Seiten fragst du dich, wo sind eigentlich die besten Freunde von Jesus geblieben? Sie sind weg. Sie sind weg, obwohl sie wissen. Nur weil die Jünger wissen, heißt es nicht, dass sie das auch in der Tat ausleben, was sie wissen. Und diese Passage zeigt mir, es gibt auch in unserem Leben die Möglichkeit, dass es eine gewaltige Diskrepanz gibt zwischen dem, was ich weiß und wie ich handle. Lasst uns nicht diese Passage lesen aus der Vogelperspektive, sondern wenn du heute das hier hörst, frag dich selber, was predigt eigentlich mein Leben? Sieht man an meinem Leben, dass ich danach lebe, was ich gehört habe? Von dem Jesus mir sagt, du weißt doch, was wichtig ist. Sieht man in deinem Reden und in deinem Handeln das, was du doch vom Herzen weißt? Wie weit diese Diskrepanz zwischen Wissen und Verhalten gehen kann, sieht man besonders am Handeln der damaligen Priester zur Zeit von Jesus. In den Versen 3 bis 5 lesen wir: Dann versammelten sich die hohen Priester und die Ältesten des Volkes in dem Hof des Hohenpriesters, der Kaiphas hieß, und ratschlagten miteinander, um Jesus mit List zu greifen und zu töten. Sie sagten aber, nicht an dem Fest, damit nicht ein Aufruhr unter dem Volk entsteht. Wir sind alle darin geübt, diese Geschichte zu lesen. Wir wissen irgendwie, wenn wir von Jesus lesen, was am Ende dabei herauskommt. Aber merkt ihr die Diskrepanz hier in diesem Text? Steht hier, dass eine Mafia-Gang sich irgendwie zusammengesammelt hat in einem Hinterhof, um miteinander darüber zu beratschlagen, wie sie Jesus um die Ecke bringen können? Wer sammelt sich hier eigentlich gerade? Das sind die Frommen. Das sind die Religiösen, das sind die Priester. Die Priester kommen zusammen, um zu beratschlagen, wie sie einen unschuldigen Menschen ermorden können. Versteht ihr? Also wir haben es hier mit Menschen zu tun, die am allerbesten wissen, dass es nicht ganz so okay ist, einen Menschen zu töten. Es ist ja nicht so, dass wir die Priester daran erinnern müssten, was hat Gott nochmal in den 10 Geboten gesagt? Das waren diejenigen, die anderen gepredigt haben, was in diesem Buch steht. Diese Schriftrollen haben sie vor anderen ausgebreitet und haben ihre Selbstgerechtigkeit zur Schau gestellt. Sie wussten ganz genau, was dieser Gott sagt, was dieser Gott will, was dieser Gott liebt, was dieser Gott fordert. Und trotzdem kommen sie alle zusammen und sind irgendwie okay damit. Obwohl sie wissen, du sollst nicht morden, hat Gott gesagt, und nicht nur einmal. Komm, es ist jetzt eine richtig gute Idee, miteinander die Köpfe zusammenzustecken und einen Plan zu schmieden, wie wir einen Unschuldigen killen können, umbringen können, der nichts Falsches gemacht hat. Sie sind voll in Ordnung damit, eine schwere Sünde zu begehen.
obwohl sie alles wissen. Es mangelt ihnen nicht an Informationen. Sie wissen alles, aber sie handeln nicht danach. Und wir alle leiden mehr oder weniger an dieser Diskrepanz. Wir alle leiden an dieser Diskrepanz, dass wir eine Menge gehört haben. Und wenn man uns fragt, können wir auch vielen Leuten erzählen, was richtig ist. Aber leben wir auch danach? Ich war am Hadern, ob ich das erzähle. Aber da Matze heute da ist, hat er mich an etwas erinnert, dass ich gedacht habe, ich erzähl's. Ich habe diese Woche etwas erlebt, was mich sehr beschäftigt hat und auch immer noch beschäftigt. Ich war in meinem Auto unterwegs und ich fahre die Straße entlang und dann kriege ich einen Anruf von unserem Bruder Andreas. Liebe Grüße an Andreas nach Lahr. Und wenn Andreas anruft, dann ist das wichtig, weil er Makler ist und mit unserem Gebäudeprojekt ziemlich tief drin ist. Also hat das eine sehr hohe Priorität. Waldemar fährt seinen großartigen Smart ohne Freisprecheinrichtung. Und weil ich ja so ein guter und sicherer Fahrer bin, nehme ich mein Handy in die Hand und drücke annehmen und red dann mit ihm und fahre die Straße entlang. Und auf einmal passiert mir etwas, was mir noch in meinem ganzen Leben nicht passiert ist. Da stehen Polizisten an der Straße. Mein Handy werfe ich auf einmal schnell weg. Und dann kommt die freundliche Polizistin so auf die Straße mit ihrer Kelle und winkt mich raus. Ich wurde noch nie rausgewunken. Und dann mache ich das Fenster runter. Ja, ein Kollege da hinten hat sie gesehen, wie sie ihr Handy in der Hand haben. Bitte fahren Sie rechts ran zu den Kollegen, die werden Sie in Empfang nehmen. Boah, ich hatte richtig die Hosen voll. Und dann steige ich aus und dann rede ich mit den Beamten. Und dann, ja, sie wurden eben gerade gesehen, dass sie ein Handy in der Hand hatten während der Autofahrt. Sie müssen dazu nichts sagen, sie können ihre Aussage auch verweigern. Ich habe gesagt, was soll ich sagen? Es stimmt, es ist richtig, dass ich das gemacht habe. Ja, Fahrzeugpapiere, bliblablub, ich gebe das ganze Zeug. Ich ärgere mich so sehr über mich selbst. Und dann ist etwas passiert. Und jetzt musst du mir deine Cappy geben. Ich trage ja in meiner Freizeit leidenschaftlich Cappies. Und weil ich ein bisschen an Eitelkeit leide, werde ich sie jetzt nicht aufsetzen. Aber ich hatte diese Cap auf dem Kopf und zwar rückwärts, so hier. Und dann stehe ich da, der Kollege ist ja die ganze Zeit so am Rumsuchen nach meinen Daten, ob alles nach der Ordnung ist. Und dann steht der andere Kollege da und dann fragt er mich, was steht denn eigentlich in Johannes 4, Vers 24? Ihr könnt euch gar nicht, ich weiß gar nicht, wie ich geguckt habe, ja. Aber ich war so ausgenockt in diesem Augenblick. Ich dachte, was fragt er mich? Ich habe ja eine Cappy mit Botschaft drauf. Und dann bin ich kurz ruhig und sage nichts, weil ich so überfahren war. Und dann sagt er, oder wissen Sie das nicht und tragen das einfach nur so? Und dann sage ich, nee, ich weiß das schon. Und dann drehe ich die Cappy um und sage, das, was auch hier draufsteht, hier steht Spirit and Truth, Geist und Wahrheit, und habe ihm gesagt, dass Jesus dort spricht, dass Gott Menschen sucht, die Gott anbeten, Geist und Wahrheit. Und somit habe ich gesagt, erinnert mich gerade diese Kontrolle, ob ich selber auch wahrhaftig lebe. Hat er gesagt, schön, dass Sie das so sehen, und dann ging das Ganze weiter. Könnt ihr das mal nach hinten rübergeben? Ich kann mich nicht erinnern, wann ich das letzte Mal so beschämt war. Ihr denkt vielleicht, es ist einfach nur eine Kontrolle gewesen. Für mich war das nicht nur eine Kontrolle.
Das hat mich ins Mark getroffen. Ich stand da vor diesen Polizisten und die erinnern mich an mein Bekenntnis. Ich laufe rum, ich bin Pastor, ich will Vorbild sein. Ich laufe mit Botschaften auf meinen Sweatshirts, auf meiner Käppi rum. Und dann lebe ich aber nicht entsprechend dessen, was ich doch so gut weiß und was ich euch Woche für Woche hier predige. Und dann muss ein Polizist mich daran erinnern, was in Johannes 4, Vers 24 steht. Ich war beschämt. Zu Tränen war ich beschämt. Ich bin nach Hause gekommen, ich habe meiner Frau und meinen Kindern davon erzählt, ihnen Zeugnis gegeben von meinem Fehler, weil das so nicht geht. Ich habe in diesem Augenblick nur gehofft, hoffentlich fragt er nicht, auf wohin ich gerade fahre. Weil ansonsten hätte ich offenbaren müssen, dass ich Pastor bin und zu einem Treffen mit Pastoren fahre. Und ich wollte am liebsten einfach im Erdboden versinken. Dieser Mann soll auf gar keinen Fall wissen, wer ich bin. Jetzt lesen wir das hier. Religiöse, die viel wissen, aber handeln sie auch danach. Woher hat er was gewusst? Er hat es nicht gewusst. Zum Glück. Er hat es nicht gewusst. Ich habe gehofft, dass er nicht nachfragt. Und danach bin ich davon weggefahren und habe gedacht, ja, wie sehr möchtest du jetzt unterm Radar unterwegs sein, weil du so sehr beschämt bist. Burkhard, lieber Polizist, vielleicht kennst du die Kollegen. Kannst du... Du hättest mich fahren lassen, ja? Das stellt ein ganz anderes Problem jetzt dar, Burkhard. Aber wenn du herausfindest, wer sie sind, dann habe ich auf dem Herzen, dass du ihnen von mir ausrichtest, dass ich mich bei ihnen entschuldigen möchte. Weil ich ihnen kein gutes Beispiel war. Schaut, und wenn wir in unseren Text schauen, dann hat Jesus mit Jüngern zu tun, die wissen viel, aber versagen kapital. Dann sehen wir die Priester, die Vorbilder für das ganze Volk sind, und sie versagen kapital. Diese Diskrepanz zwischen Wissen und Verhalten kennzeichnet irgendwie alle. Aber es gibt einen qualitativen Unterschied zwischen Jüngern, die versagen und nicht in Übereinstimmung leben von dem, was sie wissen, und diese Priester, die nicht in Übereinstimmung leben von dem, was sie wissen. Die Freunde des Messias, die registrieren diese Diskrepanz und sie leiden an dieser Diskrepanz. Ihr Herz ist zerbrochen an dieser Diskrepanz. Und wenn du in deinem Leben diese Heuchelei auch entdecken solltest, vielleicht ist es nicht das Handy in der Hand während der Fahrt, sondern bei dir sind es vielleicht andere Dinge, und das offengelegt wird, wie reagiert dein Herz darauf? Bist du zerbrochen darüber? So reagieren die Freunde des Messias. Aber die Feinde des Evangeliums handeln ganz anders. Sie handeln vorsätzlich und sie freuen sich an ihrer beständigen Bosheit und haben überhaupt kein Störgefühl in sich, wenn diese Diskrepanz zutage tritt. Sie sind in Ordnung damit. Und ich befürchte, auch in diesem Raum sind einige in Ordnung mit ihrer Diskrepanz. Vorsicht, religiöser Geist, der dein Leben regiert. Wenn wir Dinge einfach nur wissen und sie dann angesprochen und offengelegt werden und wir sind okay damit, dann sind wir keine Freunde des Messias, sondern womöglich Feinde des Evangeliums. Denn diese Feinde des Evangeliums tun das hier nicht das erste Mal. In Matthäus 12, Vers 14 lesen wir, die Pharisäer aber gingen hinaus und hielten Rat gegen ihn, wie sie ihn umbringen könnten. Das ist Kapitel 12, wir sind in Kapitel 26. Das heißt, schon lange zuvor haben diese Feinde gesagt, wir wissen zwar alle Richtigkeiten, aber wir wollen trotzdem so leben, wie unser Herz es uns jetzt diktiert und haben überhaupt kein Problem damit. Und statt Mordpläne zu machen, hätten diese Priester das machen sollen, was der Rest der Gläubigen zum Passafest machte. Großes Fest, wo sich das Volk Gottes daran erinnert, wie Gott rettend eingegriffen hat. Wie haben die Gläubigen vorbereitend auf dieses Passafest reagiert? Johannes 11, Vers 55, dort lesen wir, es war aber nah das Passa der Juden und viele gingen aus dem Land hinauf nach Jerusalem vor dem Passa,
um sich zu reinigen. Also das Volk Gottes war damit beschäftigt, sich zu reinigen, sich auszurichten, aufzuräumen in ihrem Leben. Und die Vorbilder reinigen sich nicht, sondern sie zelebrieren ihre Bosheiten in ihrem Herzen, obwohl sie all die richtigen Dinge wissen. Wir wissen jetzt, es ist nicht das erste Mal, dass sie sich beratschlagen, wie unsere Verse das hier sagen. Und das ist wichtig für uns, dass wir das nicht vergessen. Wenn du die Geschichte vom Matthäus-Evangelium vergisst und jetzt hier liest, sie beratschlagen sich und dann kommt auch noch ihr Plan zur Erfüllung, dass sie Jesus ans Messer liefern. Nein, vergiss nicht, sie haben immer wieder darüber nachgedacht, geplant, wie können wir Jesus hinrichten. Und das ist deswegen wichtig für uns in Erinnerung zu rufen. Warum? Weil die Bibel uns damit erinnert, dass Gottes Plan und Gottes Ratschluss nicht durch die Intrigen von Menschen vereitelt werden kann. Wenn du denkst, da ist jetzt eine Verschwörung im Gange und da wollen sich Menschen gegen Jesus aufbäumen und dann gelingt das auch, jetzt sind also irgendwie die Feinde Gottes in der Kontrolle und machen, was sie wollen. Nein, sie haben es immer und immer wieder versucht. Aber es war nicht Gottes Plan zu den damaligen Zeiten, dass deren Pläne auch aufgehen. In Johannes 7, Vers 30 heißt es nämlich, da suchten sie ihn zu greifen und niemand legte die Hand an ihn, weil seine Stunde noch nicht gekommen war. Es ist ganz wichtig, dass wenn wir hier ins Finale von Jesus kommen und wir merken, jetzt kommt er auf einmal in die Hände der Feinde, deren Pläne gehen vermeintlich auf, dass wir niemals daran zweifeln, wenn diese Pläne jetzt aufgehen, dann nur deswegen, weil Gott es zulässt. Wenn Gott die Stunde nicht kommen lässt, dann werden auch die besten Pläne und die besten Ratschläge, egal wie mächtig die Menschen sind, niemals aufgehen. Diese Textstelle soll uns daran erinnern, dass Gott absolut souverän

Jesus, und das können wir von Jesus hier lernen, Jesus vertraute auf den Plan seines Vaters. Ich frage dich, vertraust du auf den Plan deines Vaters? Unser Vater im Himmel kennt unsere Situationen, unsere Herausforderungen, unsere Zeitpunkte, unsere Kämpfe. Er kennt auch die Attacken, die gegen die Gläubigen gefahren werden. Dort, wo du leidest, dort, wo du missverstanden wirst, dort, wo du verachtet und verspottet wirst, dort, wo du übergangen wirst und nicht gesehen wirst. Gott sieht das alles. Und Gott regiert über all diese Dinge. Und nichts kann passieren, es sei denn, Gott lässt es zu. Und selbst als es scheint, dass die Pläne der Feinde aufgehen, werden sie Folgendes erkennen. Was haben sie sich geplant und ersonnen? Wir wollen ihn ans Messer bringen. Und es gelingt. Also passiert jetzt das, was sie so gern wollen? Sie wollten, dass es nach dem Fest passiert, weil diese Leute erfüllt waren von Menschenfurcht. Und sie wussten, Jesus ist populär. Und wenn wir ihn ans Messer bringen, einen Unschuldigen, dann werden wir wahrscheinlich Probleme bekommen. Deswegen wollen wir das in Ruhe danach machen. Aber Jesus hat was prophezeit? Liebe Jünger, in 2 Tagen ist das Passa und dann werde ich gekreuzigt. Sie machen ihre Pläne, aber Gott steht über diesen Mächtigen. Die Macht der Mächtigen wird immer begrenzt durch die Macht des Allmächtigen. Meine Lieben, einige müssen diese Wahrheit hören. Vor allem, wenn du dich empfindest als Spielball von anderen, die über dir stehen, die Zugriff haben auf dein Leben. Dort, wo du das Gefühl hast, ich bin nicht mehr selbstbestimmt, sondern abhängig von Entscheidungen von anderen. Es mag vielleicht auf den ersten Blick so wirken, dass wir abhängig sind von anderen. Aber in Wahrheit sind wir niemals abhängig von irgendwelchen Menschen. Wir sind abhängig von dem Allmächtigen, der alle Macht hat und der auch die Macht der Mächtigen begrenzen kann und auch begrenzt. Lasst uns kurz noch Apostelgeschichte 4 dazu lesen und dann gehen wir weiter in unserem Text. Apostelgeschichte 4, da wird gepredigt. Der Petrus, der Apostel, predigt über das, was geschehen ist in den damaligen Tagen, der Kreuzigung und so weiter. Das heißt, die Könige der Erde standen auf und die Fürsten versammelten sich gegen den Herrn und seinen Gesalbten, also Christus, Jesus. Denn in dieser Stadt versammelten sich in Wahrheit gegen deinen heiligen Knecht Jesus, den du gesalbt hast, sowohl Herodes als auch Pontius Pilatus mit den Nationen und den Völkern Israels, alles zu tun, was deine Hand und dein Ratschluss vorherbestimmt hat, dass es geschehen sollte. Hier sind die Machthaber der damaligen Welt. Die ganze menschliche Macht, alle Institutionen vereinen und bündeln ihre Macht. Aber am Ende muss alleine das geschehen, was Gottes Wille und Gottes Ratschluss vorherbestimmt hat. Wir dürfen niemals unsere Rechnung ohne Gott und seine Souveränität und seine Macht machen. Ruhe darin. Vertraue darauf. Auch wenn die Zeiten hart werden, und für Jesus wurde die Zeit hart, aber er wusste, meinem Vater entgeht gar nichts. Und Menschen, die an diese Souveränität von Gott glauben und an seine Allmacht, die schlafen besser. Nicht ohne Tränen, aber mit Hoffnung. Matthäus 26, Vers 6 bis 9. Als aber Jesus in Bethanien war, im Hause Simons, des Aussätzigen, kam eine Frau zu ihm, die ein Alabasterfläschchen mit sehr kostbarem Salböl hatte und goss es aus auf sein Haupt, als er zu Tisch lag. Als aber die Jünger es sahen, wurden sie unwillig und sprachen, wozu diese Verschwendung? Denn dies hätte teuer verkauft und der Erlös den Armen gegeben werden können. Also hier kommt eine Frau rein, nähert sich Jesus und sie kippt circa 1 Liter Salböl über Jesus. Also wenn du schon mal eine
Ölsalbung erlebt hast, dann hast du vielleicht von einem

Pastor oder Ältesten vielleicht mal so einen kleinen Tropfen auf die Stirn bekommen und weißt, wie intensiv das schon ist. Ja, so ein Öl ist nachhaltig, es ist auch vom Geruch sehr intensiv. Aber stell dir vor, du wirst mit einem Liter übergossen. Also, ich weiß nicht, wie Jesus da aussah. Also sein ganzer Kopf, Nacken, Körper komplett eingetunkt in dieses Salböl, komplett einbalsamiert. Und dann kommt diese Frau und hat die damalige Etikette durchbrochen und hat als Frau die Tischgemeinschaft gestört. Das machst du besser nicht. Es gibt auch heute noch Kulturen, wo es gängige Praxis ist, wenn die Männer zusammen am Tisch sitzen, dann sitzen die Männer am Tisch und danach erst die Frau. Und hier kommt aber eine Frau und sagt, ist mir alles egal, ich will zu diesem Jesus. Ich will zu diesem Jesus und ich will das tun, was jetzt nötig ist. Und das ist so eine Tatkraft, die diese Frau hier hineinbringt. Sie kennt die kulturellen Gepflogenheiten. Aber wenn es um Jesus Christus geht, dann muss Kultur hinten anstehen. Dann ist sie bereit zu sagen, auch wenn jetzt hier die ganze Männermannschaft zusammen ist, ich werde jetzt das tun, was gefordert ist. Und ich werde meine Hingabe zu diesem Jesus maximal zum Ausdruck bringen, auch wenn es die Männer an diesem Tisch ganz arg stören mag, ist mir das egal. Ich will diesen Jesus segnen. Ich will diesen Mann salben. Ich möchte alles geben, was ich habe, um ihn zu salben. Und sie schämt sich dafür nicht. Wie häufig schämen wir uns in aller Öffentlichkeit unsere Hingabe zu Jesus zum Ausdruck zu bringen, weil wir vielleicht von unserer Kultur komisch angeguckt werden könnten. Und diese Frau ist für uns ein Beispiel. Wem folgst und wen fürchtest du eigentlich? Und wie häufig sind wir schon eingeschüchtert, ah, was könnten die anderen denken, was könnten die anderen sagen? Ist vielleicht ein bisschen radikal, wenn wir so Vollgas geben für Jesus? Vergeht ja kein Monat im Fernsehen, dass nicht eine neue Reportage oder Dokumentation rauskommt über die radikalen Christen in Deutschland. Sollen sie ihre Dokumentationen und Reportagen machen? Sollen sie das machen, was die Jünger hier am Tisch machen? Sich entrüsten, sich empören? Wie kann sie nur? Was tut sie da? Sie sollten es anders tun. Aber wer gibt uns eigentlich ein Gesetz, wie wir handeln sollen, wenn es um Jesus Christus geht und unsere Hingabe zu ihm? Es könnte zu radikal sein. Die Jünger, hier heißt es, wurden unwillig. Ach, das ist so eine schon. Was ist unwillig sein? Die sind komplett außer sich. Sie sind verärgert, sie sind aufgebracht, sie sind entrüstet. Das wäre die viel bessere Übersetzung für dieses Wort. Sie sind entrüstet. Warum? Das ist nicht so, dass du mit deinem Hugo Boss Fläschchen da um die Ecke kommst und ein bisschen Parfüm auf Jesus streust. Auch dein bestes Parfüm, was du im Schrank stehen hast, und da gibt es teurere, wurde mir gesagt. Aber was die Frau da hatte an Fläschchen, wenn das einmal geöffnet wurde, kannst du nicht schließen. Das muss, wenn es geöffnet wird, muss es raus. Und das Ding war teuer, 70-100% eines Jahreseinkommens. So kostbar war das Ding. Stell dir vor, ein ganzes Jahreseinkommen, was du hast, verbrätst du auf dem Kopf von Jesus. Dann kommen die Jünger mit ganz frommen Ideen, so, das könnte man doch den Armen geben. Wir wissen aus anderen Berichten, dass Judas auch ganz vorne mit dabei war, um diese Idee zu pushen. Man könnte das doch den anderen geben. Wohl wissen, dass er derjenige gewesen ist, der sich nicht geschert hat um die Armen, sondern der sich immer wieder bereichert hat an der Kasse. Ja, die Jünger haben in einer gewissen Art und Weise recht. Mit dem Geld hättest du ungefähr 300 Familien ernähren können. Und dann kommt diese Frau und sagt, aber jetzt muss ich alles Jesus geben. Jetzt muss ich alles Jesus widmen. Und die Jünger haben nichts anderes zu tun, als zu kritisieren.
Wer reagiert dann auf diese Kritik? Was passiert, wenn die Umwelt sieht, was hingegebene Jünger tun? Wer reagiert auf diese Kritik? Es ist nicht die Frau. Die Frau sagt gar nichts. Sie schweigt. Denn ihr Anwalt sitzt im selben Raum. Jesus redet. Sie lässt Jesus sprechen. Sie lässt Jesus die Spötter den Mund stopfen. Vers 10 bis 13. Als aber Jesus es erkannte, sprach er zu ihnen: Was macht ihr der Frau Mühe? Sie hat doch ein gutes Werk an mir getan. Denn die Armen habt ihr alle Zeit bei euch, mich aber habt ihr nicht alle Zeit. Denn als sie dieses Salböl über meinen Leib goss, tat sie es zu meinem Begräbnis. Wisst ihr ja, ne? Oder gell? Wahrlich, ich sage euch, wo dieses Evangelium gepredigt werden wird in der ganzen Welt, wird auch von dem geredet werden, was sie getan hat, zu ihrem Gedächtnis. In diesen Versen ist so viel drin. Was sagt Jesus hier? Zuallererst Retourkutsche. Die Jünger kritisieren die Frau, Jesus kritisiert die Männer. Was macht ihr dieser Frau Mühe? Man kann auch sagen, warum bedrängt ihr sie? Warum legt ihr schwere Last auf sie? Warum bereitet ihr Schwierigkeiten? Man könnte auch sagen, warum quält ihr sie mit euren Worten? Das ist etwas, was auch einige hören müssen. Manchmal gibt es Dynamiken unter Gläubigen. Anstatt ein Team zu sein und gemeinsam volle Hingabe für Jesus zu leben, fängt man auf einmal an, miteinander zu streiten, weil man nicht einverstanden ist mit der Hingabe des anderen, wie er sie auslebt. Und Jesus achtet darauf, wenn es unter seinen Jüngern Verachtung gibt gegeneinander. Wenn man anfängt, über den anderen zu urteilen, wenn man anfängt, über die Hingabe des anderen negativ zu sprechen, seine Hingabe in den Dreck zu ziehen, seine Hingabe zu zerstören und am besten daran zu arbeiten, dass der andere gar nichts mehr wirkt und gar nichts mehr tut. Jesus achtet darauf. Und ich kenne Menschen, mir steht eine Frau besonders vor Augen, die in ihrer Gemeinde gedient hat. Sie hat alles gegeben. Sie hat ihr letztes Cent gegeben. Sie hat Menschen aufopferungsvoll mit allem, was Gott an Begabung ihr gegeben hat, gedient und gehandelt. Und dann gab es eifersüchtige Player in dieser Gemeinde, die wussten, diese Person hat Einfluss, diese Person hat einen Segen. Und sie waren nicht einverstanden mit dem Segen, die diese Frau hat. Und sie haben angefangen, schlecht über diese Frau zu sprechen, schlecht über ihre Hingabe, schlecht über ihren Dienst, haben Menschen umprogrammiert in ihren Köpfen, dass auf einmal sich Menschen gegen diese Frau gewandt hat, obwohl diese Frau nichts getan hat, als alles, was sie hat, für diesen Jesus und das Reich Gottes hinzugeben. Diese Dynamiken, die wir hier lesen, gibt es auch genauso heute. Und in nicht vermeintlich gottlosen, liberalen Gemeinden, sondern in vermeintlich bibeltreuen Gemeinden, wo man nicht einverstanden ist mit der Hingabe des anderen, weil man vielleicht selber mit seinen eigenen Unzulänglichkeiten konfrontiert wird, weil man merkt, der hat so irgendwie mehr drauf, der ist mehr begabt, der ist stärker im Dienst unterwegs als ich selbst. Und dann wissen einige keinen anderen Weg, selber hochzukommen, indem sie auf andere runtertreten. Und da gibt es einige in Gemeinden, die wurden mundtot gemacht. Aber wenn dich das betrifft, wenn du so etwas gehört hast oder wenn du solche Dynamiken überhaupt kennst, vergiss nicht, das, was wir hier lesen, ist eine Ermutigung für die Verspotteten, deren Einsatz und Dienst nicht gesehen wurde, klein geredet wurde. Jesus sieht das. Jesus ist nicht bereit, das hinzunehmen. Und ich möchte nicht nur zu den Verspotteten sprechen, sondern auch zu den Spöttern. Denn zu denen können wir werden,
ist auch in dem Text die Mehrheit. Wenn wir zu denen gehören, die über andere spotten, dann sei dir gewiss, Jesus warnt uns hier. Was machst du dieser Frau Mühe? Was sagt er noch? Sie hat doch ein gutes Werk getan. Sie hat auch ein schönes Werk getan, könnte man auch sagen. Und das müssen die Entmutigten und Verspotteten unbedingt hören. Was Menschen im Keim ersticken, ist kostbar bei Gott. Was du in Treue zu ihm getan hast, aber von anderen verachtet und verschmäht wird, ist kostbar bei Gott. Lass dir nicht nehmen, was du in Treue zu Gott gemacht hast. Ich rede nicht darüber, dass wir tatsächlich auch manchmal, wir brauchen auch manchmal Kritik, wenn wir Dinge falsch oder nicht adäquat machen. Auch ich brauche Kritik, denn unsere Motive sind nicht immer rein. Wir sind nicht immer perfekt und heilig. Auch wir brauchen Korrektur. Aber wenn du von Herzen weißt, das, was ich getan habe, habe ich aus tiefster Überzeugung, entsprechend meines Gewissens, in Übereinstimmung mit dem, was ich von Gott weiß, getan, dann lass dir das nicht nehmen. Einige werden verrückt, werden fast verrückt, verlieren fast den Verstand, weil sie nicht verstehen, wie kann das, was ich in Treue über Jahre getan habe, auf einmal zunichte gemacht werden, nur weil andere ihre persönliche Agenda verfolgen und groß rauskommen wollen in Gemeinde. Auch dieser Ort kann ein Ort sein, wo Menschen sagen, hier kann ich vielleicht jemand sein. Hier kann ich vielleicht jemand werden. Machtkämpfe gibt es auch unter den Frommen. Erinnern wir uns, als Jesus seinen Jüngern gesagt hat, übrigens, wir gehen jetzt nach Jerusalem und dort werde ich sterben. Das nächste Gespräch war, wer ist eigentlich der Größte von uns? Das war das wichtigste Anliegen der Jünger, zu wissen, wer ist der Größte von uns? Diese Haltung wurde leider nicht ausgestellt bei vielen. Wir sind hier nicht zusammen, um zu überlegen, wer der Größte von uns ist. Diese Frage hat Jesus Christus ein für alle Mal geklärt, wer der Größte ist. Und wenn wir zusammenkommen, dann kommen wir zusammen, um unsere Knie zu beugen vor dem Größten. Was sagt er noch? Denn als sie dieses Salböl über meinen Leib goss, tat sie es zu meinem Begräbnis. Jesus erklärt damit, Leute, mein Tod steht fest. Und diese Frau ist die einzige, die geistesgegenwärtig handelt und das umsetzt, von dem sie weiß. So wie ihr Männer ja auch. Mein Tod steht fest und mein Tod wird nicht angenehm. Es wird nicht würdig ablaufen. Diese Einbalsamierung, die man bei Verstorbenen dann getan hat, dafür wird es gar keine Zeit geben. Deswegen ist jetzt die Einbalsamierung notwendig, auch als Zeichen. Es steht absolut fest und ist gültig. Mein Tod ist besiegelt. Ich werde mein Leben geben für euch. Ich werde euch versöhnen mit dem Vater im Himmel. Ich werde die Strafe für eure Sünde tragen. Und diese Frau weiß und handelt entsprechend. Stattdessen steht ihr, obwohl ihr genau wisst, wie sie auch, ist sie die Einzige, die hier handelt. Liebe Männer, diese Frau ist es, die nach dem Evangelium handelt. Wo seid ihr eigentlich? Hier erschallt wieder der berühmte Ruf, wo bist du, Adam? Das ist Jesus, so wichtig, dass er verbietet, dass das in Vergessenheit gerät, was diese Frau getan hat. Wir können nicht fühlen, selbst wenn wir uns Mühe geben, können wir nicht fühlen, was Jesus hier in diesen Versen zum Ausdruck bringen möchte. Frauen hatten damals echt eine schlechte Stellung. Eine miserable Stellung. Und man könnte 1000 Dinge noch weiter schreiben von dem, was Jesus gesagt hat. Aber Jesus verbietet, dass man vergisst, was diese Frau getan hat. Und Jesus will, und das bringen diese letzten Verse da auch zum Ausdruck, überall, wo dieses Evangelium erzählt wird, kann man sich daran erinnern, was diese Frau getan hat. Und das würde fehlen, wenn diese Geschichte fehlen würde. Dass Jesus
Verachtete beachtet, dass die Leidenschaft von Einzelpersonen einen Unterschied macht. Und dass ausgerechnet eine Frau hier im Zentrum der Geschichte steht. Jesus sagt, hey Leute, Jesus sagt, wo dieses Evangelium gepredigt werden wird in der ganzen Welt, wird auch von dem geredet werden, was sie getan hat, zu ihrem Gedächtnis. Ganz ehrlich, wenn ich lese, schnell lese, dann lese ich zu meinem Gedächtnis. Nein, aber das sagt Jesus nicht. Zu ihrem Gedächtnis. Aber Jesus, sollen wir nicht nur an dich denken? Sollen wir nicht unser Herz auf dich konzentrieren? Ja, natürlich. Aber ich möchte, dass ihr wisst, wie mein Herz ist. In der schlimmsten Phase, in die Jesus jetzt hineinkommt, ist er immer noch damit beschäftigt, anderen zu dienen, andere zu sehen, andere zu segnen, für den anderen einzustehen und nicht die zu vergessen, die in der damaligen Gesellschaft so gerne vergessen wurden. Ich komme zum Schluss, Vers 14 bis 16. Dann ging einer von den Zwölfen, Judas Iskariot mit Namen, zu den Hohenpriestern und sprach, was wollt ihr mir geben? Und ich werde ihn euch überliefern. Sie aber setzten ihm 30 Silberlinge fest und von da an suchte er Gelegenheit, ihn zu überliefern. Mehr Kontrast ist nicht möglich. Wir haben auf der einen Seite diese Frau, die einfach alles gibt, die eine ganze Hingabe demonstriert. Und dann haben wir Judas, der alleine darauf fokussiert ist, was er kriegen kann. Und so sind einige auch mit Jesus unterwegs. Was kann ich kriegen? Es geht um mich, um mich, um mich. Was kann ich aus diesem Jesus rausholen? So nicht die Frau. Sie ist nicht darauf fokussiert, was kann ich kriegen, sondern was ist Jesus wert, was ich ihm geben kann? Was kann ich hingeben? Und Judas verurteilte ihre Hingabe als Verschwendung, als Vergeudung. Wisst ihr, dass Jesus später im Garten Gethsemane, wir lesen das in Johannes 17, Vers 12, gehen wir jetzt nicht rein, dass Jesus zu dem Vater betet und sagt, Ich habe alle bewahrt, die du mir gegeben hast, außer einen, den Sohn der Verschwendung, den Sohn des Verderbens. Das, was Judas als Verschwendung bezeichnet, was diese liebevolle Frau tut. Jesus nimmt dieses Wort und verwendet das über Judas. Er sagt, dass das Verschwendung ist, wenn jemand sein ganzes Leben mir weiht und widmet. Ich sage, er hat sein ganzes Leben verschwendet, weil er nur an sich selber gedacht hat, wie er groß rauskommen kann. Ich möchte damit zum Schluss kommen. Lasst uns, wenn wir diese Geschichte lesen, uns ein Beispiel nehmen an dieser radikalen Hingabe. Wir haben es in diesem Land nötig, dass wir unsere kulturellen Mauern durchbrechen. Und bereit sind, von anderen verspottet zu werden dafür, dass wir Jesus lieben und ihn mehr lieben als die Meinung von anderen Menschen. Lasst uns mit dem, was wir von Jesus wissen, nicht so handeln, wie ich in dieser Woche am Auto, am Steuer, sondern lasst uns dieses Wissen in die Tat umsetzen und alles für Jesus geben. Warum? Weil er es wert ist. Amen. Lass uns ihn anbeten und lass uns aufstehen zum Gebet. O Jesus, wie viel haben wir von dir gehört und wie viel wissen wir von dir? So viele Dinge haben wir schon von dir gehört und doch sind wir häufig so träge wie die Jünger. Wir sind nicht wie diese vorbildliche Frau. Häufig ähneln wir den Jüngern, dass wir das eine wissen, aber dann doch das andere tun. Herr,
Es tut uns leid. Vergib uns dort, wo wir nicht so handeln, wie wir es doch eigentlich wissen. Und gib uns diesen Eifer und diese radikale Hingabe wie bei dieser Frau, dass wir bereit sind, auch wenn es einen Preis kostet, verspottet zu werden und verachtet zu werden von anderen. Dass wir sagen, was dieser Jesus bereit ist zu geben, möchte ich mit meinem Leben beantworten. Herr, nichts weniger ist angemessen, wenn du dein ganzes Leben investiert hast, für alle Ewigkeit, dann wollen wir, Herr, mit ganzer Hingabe dir alles geben, was wir zur Verfügung haben.

Es ist 13 Uhr und 57 Minuten. 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

Das Thema des heutigen Abends heißt, was die Welt am meisten verändert hat. Und ein kurzer Untertitel, Veränderungen der Endzeit, es geht dich an. Ich weiß nicht, woran ihr denkt, wenn ihr das Thema hört. Es geht um Veränderungen nicht nur der Endzeit, sondern um den, der ein Leben verändern kann. Jesus Christus, der uns wirklich neu machen kann. Jetzt nicht von außen, aber von innen. Darum geht es. Lesen möchte ich dazu eine Geschichte aus dem Markus-Evangelium, Kapitel 5, von 1 bis 15. Und sie kamen ans andere Ufer des Sees, in die Gegend der Gerasener. Und als er aus dem Boot trat, lief ihm alsbald von den Gräbern her ein Mensch entgegen mit einem unreinen Geist. Der hatte seine Wohnung in den Grabhöhlen. Und niemand konnte ihn mehr binden, auch nicht mit Ketten. Denn er war oft mit Fesseln und Ketten gebunden gewesen und hatte die Ketten zerrissen und die Fesseln zerrieben und niemand konnte ihn bändigen. Und er war alle Zeit, Tag und Nacht, in den Grabhöhlen und auf den Bergen schrie und schlug sich mit Steinen. Als er aber Jesus sah von Ferne, lief er hinzu und fiel vor ihm nieder und schrie laut: Was willst du von mir, Jesus, du Sohn Gottes, des Allerhöchsten? Ich beschwöre dich bei Gott, quäle mich nicht. Denn er hatte zu ihm gesagt, fahre aus, du unreiner Geist, von diesem Menschen. Und er fragte ihn, wie heißt du? Und er sprach, Legion heiße ich, denn wir sind viele. Und er bat Jesus sehr, dass er sie nicht aus der Gegend vertreibe. Es war aber dort an den Bergen eine große Herde Säue auf der Weide. Und die unreinen Geister baten ihn und sprachen, lass uns in die Säue fahren. Und er erlaubte es ihnen. Da fuhren die unreinen Geister aus und fuhren in die Säue, und die Herde stürmte den Abhang hinunter in den See, etwa 2000, und die ersoffen im See. Und die Sauhirten flohen und verkündigten das in der Stadt und auf dem Lande, und die Leute gingen hinaus, um zu sehen, was geschehen war, und kamen zu Jesus und sahen den Besessenen, wie er da saß, bekleidet und vernünftig, den, der die Legion unreiner Geister gehabt hatte. Und sie fürchteten sich. Hier haben wir einen Menschen vor uns, dessen Leben grundlegend durch Jesus Christus verändert wurde. Jesus Christus bietet nicht Lebenshilfe. Jesus Christus bietet ein neues Leben an. Es geht in diesen Abenden hier im Zelt ganz besonders um die Frage, wo wirst du die Ewigkeit verbringen? Und die Frage ist ernst, weil wir gehen dem alle entgegen, ohne Ausnahme. Wir werden alle einmal in der Ewigkeit sein und die Frage ist, hast du diese Frage bei dir beantwortet? Wo wirst du in der Ewigkeit sein? Und wenn wir hier von Jesus Christus predigen, sein Werk vorstellen, dann geht es uns hauptsächlich darum, diese Frage zu beantworten, dass Jesus Christus ein Leben neu machen kann, ein neues Leben schenken kann, das fähig ist für die Ewigkeit oder das in die Ewigkeit eingehen wird, nämlich die neue Wiedergeburt in uns, den neuen Menschen, und dieser neue Mensch wird nach der Auferstehung bei Jesus sein. Darum geht es. Wir müssen eine Veränderung erleben. Wir können nicht so, wie wir sind, ohne uns zu verändern, im Herzen vor Gott stehen. Dann werden wir von Gott getrennt sein in aller Ewigkeit. Aber wenn wir ein neues Leben bekommen, wenn wir verändert werden, dann werden wir in der Ewigkeit mit Jesus sein. So lehrt uns das die Bibel. Nun aber möchte ich das Thema etwas erläutern, um zu sehen, was hat es denn mit sich oder an sich mit Veränderungen. Einmal, wenn wir die Frage stellen, was hat die Welt am meisten verändert, dann ist die erste Antwort auf diese Frage, das war der Sündenfall. Als Gott die Menschen erschaffen hatte, dann schaute er sich die Schöpfung an und die Menschen und die Tiere und sagte, siehe, es ist alles gut. Es war perfekt, es war alles absolut gut. Nach dem Sündenfall war alles anders. Der Sündenfall hat die gesamte Schöpfung, die ganze Menschheitsgeschichte grundlegend verändert, und zwar zum Schlechten. Die Menschen wurden aus dem Paradies vertrieben. Die Menschen hatten ihre Beziehung zu Gott verloren.
Sie hatten das ewige Leben in der Gegenwart Gottes verloren und mussten nun gestraft werden, weil sie Gott ungehorsam gewesen sind. Und seit dieser Zeit gibt es das ganze Elend auf dieser Erde. Nach dem Sündenfall gab es zum ersten Mal einen Ehestreit. Das hat es vorher nicht gegeben. Nach dem Sündenfall geschah es zum ersten Mal, dass ein Bruder seinen anderen Bruder erschlagen hat. Dass man begann zu lügen, dass die Untreue unter die Menschen kam, dass der Mann seiner Frau untreu wurde, dass die Frau ihren Mann auswies, die Gemeinschaft zugelassen hat, schickt ihn einfach weg. Sie leben zwar zusammen, aber haben keine Gemeinschaft. Nach dem Sündenfall waren die Kinder ihren Eltern plötzlich ungehorsam, die sie dann hatten, weil sie eine sündige Natur hatten. Es hatte sich grundlegend total verändert. Aus diesem kommt hervor, dass auf dieser Welt alles das, wo die Menschen Gott beschuldigen und sagen, warum lässt Gott dies und jenes zu, das kommt alles als Folge vom Sündenfall. Mord, Ehebruch, Verzweiflung, Not, Krieg, alles, was wir auf dieser Welt an Unglück und an Unrat sehen, das sind Folgen vom Sündenfall. Aus dem Sündenfall kommt ein Nikodemus, der zu Jesus in der Nacht kommt und fragt ihn, Herr, was muss ich tun? Ich kann sehen, dass du Leben hast. In dir ist etwas, was ich nicht habe. Was kann ich machen? Aus dem Sündenfall stammt ein Judas, der so verzweifelte, dass er hinging und sich erhing. Aus dem Sündenfall stammt ein Felix aus der Apostelgeschichte, der, nachdem er das gehört hat von dem Apostel, dass er sich bekehren muss, dass er Jesus annehmen muss in sein Leben, der ihn retten kann, dass Jesus der Messias Gottes ist, auf diese Welt gesandt zur Rettung von Sündern, als er das hörte und als sein Herz das vernimmt, dass der Apostel Paulus wohl wahr hat, dass er recht hat, dann schickt der Felix ihn weg und sagt, ein andermal will ich darüber hören. Wie viele von solchen Verwandten von dem Felix gibt es heute, die das Gleiche tun? Sie hören das Evangelium, vielleicht sogar hier Tag für Tag und immer wieder dringend kommt das Evangelium ans Herz. Jesus Christus ist bemüht, dass die Botschaft deutlich gesagt wird, dass die Herzen sich öffnen fürs Evangelium. Und wenn ein Türspalt aufgeht im Herz, es leuchtet etwas von der Hoffnung rein, dann sagt der Mensch, ein andermal will ich darüber hören. Es gab einige, die haben dem Ruf gefolgt, die haben Jesus in ihr Leben aufgenommen, haben Buße getan über Sünden im Leben, haben Leben bereinigt. Aber wie viele mag es noch geben, die heute hier sitzen und den Namen Felix tragen? Ein andermal. Aber das Aufschieben auf morgen, das ist eine ganz gefährliche Sache. Aus dem Sündenfall stammt auch ein Voltaire. Voltaire war ein Gottesleugner, ein Spötter über das Christentum. Es war einer der größten Männer in den Augen der Welt des 18. Jahrhunderts. Aber wer ihn hat sterben gesehen, die Zeugen seines Sterbens, die beschreiben, wie verzweifelt dieser Mann in die Ewigkeit gegangen ist. Der hat verzweifelt gerufen, will der Gott, den ich verleugnet habe, nicht auch mich erretten? Kann das unendliche Erbarmen nicht auch bis zu mir gelangen? Der Arzt, der ihn in den letzten Stunden begleitet hat, der hat den Kranken verlassen, weil er die Leiden nicht mehr aushalten konnte, nicht zusehen und weil er ihm auch nicht mehr helfen konnte. Er war weg, aber als er dann wiederkam, er verlangte ihn noch einmal zurück. Er lag in den letzten Zügen der Voltaire und dann hat er gesagt, Doktor, geben Sie mir nur noch 6 Monate. Mein Herr, antwortete Tronchin, sein Arzt, Sie können keine 6 Wochen mehr leben. Dann werde ich zur Hölle gehen, rief der Unglückliche, und Sie mit mir. Verzweifelt, ohne Hoffnung, er weiß nicht wohin, Folgen von Sündenfall. Viele Menschen auf dieser Welt leben in Hoffnungslosigkeit. Sie versuchen sich das zu vertuschen, diese Wahrheit von der Auferstehung, von dem Übergang in die Ewigkeit, einfach nicht daran zu denken. Und sie sind ähnlich diesem Voltaire. Sie wollen Lehrer der Nationen sein, aber wissen nicht, wie man mit Gott ins Reine kommt. Wir haben heute eine gute Botschaft weiterzusagen. Gott ist die Liebe.
gleich als der Sündenfall passierte, als diese große Veränderung in dem Menschenherzen eintrat und dadurch auch die ganze Welt verändert wurde, in dem Augenblick hat Gott den Menschen versprochen, einen Retter zu schicken. Und Gott hat ihnen das zugesagt in einer Verheißung: Ich werde einen schicken, der dich retten soll und retten wird. Nun sind viele, viele Jahre vergangen seit diesem Fall. Im Moment sind es über 6000 Jahre. Von der Zeit, als die Welt erschaffen wurde, bis Jesus Christus, der verheißene Retter, kam, waren es ungefähr 4000 Jahre. Und die Menschen haben in dieser Zeit gehofft und gewartet. Es wird ein Retter kommen. Davon haben die Propheten berichtet. Davon wurde im Gesetz berichtet. Es wird einen Erlöser kommen, der euch retten soll und retten wird. Und die Menschen haben in dieser Zeit gelebt und gebangt und gehofft. Und in dieser Zeit, wo die Menschheit auf dieser Welt Geschichte macht, haben die in Sünde gefallenen Menschen auch verschiedene Entwicklungen auf dieser Erde gehabt. Die haben Verschiedenes entwickelt. Es gab viele Erfindungen, es gab so viele Sachen, die diese Welt auch verändert haben. Wenn wir nur daran denken, dass die Glühbirne einmal erfunden worden ist, da leuchtete plötzlich ein Lämpchen auf im Dorf, aber nur eins und später eins in jedem Haus. Es war doch ein Wunder. Da war plötzlich Licht da, nicht mehr nur das Kerzenlicht. Da wurde irgendwann ein Benzinmotor erfunden. Dieser Erfinder, Eugen Diesel, der Eugen war der Sohn von dem Erfinder von Benz und Daimler. Und er hat von seinem Vater einmal etwas gesagt, der den Dieselmotor erfunden hat. Er hat so gesagt, als der Vater alt war, dann hat er im Blick auf seinen 800 PS Motor, den er erfunden hat, gesagt: Es ist schön zu gestalten und zu erfinden, wie ein Künstler gestaltet und erfindet. Aber ob die Sache einen Zweck oder einen Sinn gehabt hat, ob die Menschen dadurch glücklicher geworden sind, das vermag ich heute nicht zu entscheiden. Er wusste nicht genau, ob es so gut ist, was er erfunden hat. Derjenige, der erfunden hat, den Uran, die Atome zu spalten, ich weiß es nicht, ob er heute darüber glücklich ist, dass er das erfunden hat. Oder derjenige, der erfunden hat, wie man Wasserstoff teilt, ob die heute damit glücklich sind, ob diese Veränderungen wirklich ein Segen sind für die Menschheit oder nicht, das lassen wir andere beurteilen. Johannes Gutenberg, der hat im 14. Jahrhundert Buchdruck erfunden und dadurch konnte mal zum ersten Mal eine Bibel gedruckt werden. Das erste Buch, das auf dieser Erde gedruckt worden ist, so wie wir sie heute haben, sah natürlich etwas anders aus zu der Zeit. Das war die Bibel, das war Gottes Wort. Und das hat natürlich die ganze Welt damals auch verändert, als die Bücher erst gedruckt wurden und nicht mehr auf einer Lederrolle geschrieben werden mussten. Irgendwann hat Konrad Zuse den ersten PC erfunden, den ersten Computer. Und das war ein Computer, wenn man Bilder davon sieht, es war ein ganzes Zimmer an irgendwelchen Blechen. Ich weiß gar nicht, wie das funktioniert hat, aber es war ganz viel Blech, irgendwelche Teile. Und dieser Computer, der erste, der brauchte 4 Sekunden, um 2 mal 2 auszurechnen. Heute, in unserer Zeit, rechnen die Computer 10 Milliarden Rechnungen in einer Sekunde. Im Jahre 1997 hatte das Militär den schnellsten Rechner, der es zu der Zeit gab. Ist gar noch nicht so lange her. Heute hat jeder von uns diese Leistung in der Tasche in einem iPhone. Dann fragt man sich, was hat denn das Militär heute? Die Entwicklungen, die sind so rasant vorangegangen, das ist unglaublich. Und man kann in dieser Geschwindigkeit von der Entwicklung beinahe verzweifeln und sich Fragen stellen, wo saust das Ganze hin? Geschwindigkeiten, Distanzen überwinden, das ist heute eine ganz andere Geschichte als vor 20 Jahren oder vor 50. Die Kommunikation kennen wir alle, wie schnell sich das entwickelt hat. Als ich ein Junge war, dann gab es bei uns im Dorf, ich glaube, ein paar Telefone und eins davon hatte mein Onkel. Er war irgendwo angestellt und er durfte ein Telefon im Haus haben. Und an einem Sonntagnachmittag, als wir dort waren, ich mit meinen Eltern, dann hat meine Tante angerufen, die wohnte irgendwo weiter weg und dann war die am Telefon. Und dann haben meine Mutter und andere versucht, mich ans Telefon zu kriegen, damit ich der Tante ein Hallo sage oder sowas. Was denkt die, bin ich weggelaufen.
Ich weiß noch, ich habe mich hinter einem Spiegel versteckt, damit sie mich ja nicht finden, in dieses Röhrchen reinreden. Und da war meine Tante drin und ich wusste, die Tante war größer als ich. Wie kam die da rein? Das war zu meiner Zeit. Jetzt lachen wir darüber. Aber wohin hat sich das entwickelt? Die Welt hat sich rasant verändert im Bereich der Kommunikation, aber auch in den Methoden der Kriegsführung. Heute wird selbst ein Weltkrieg scheinbar ganz anders geführt als früher. Wir wissen nicht, wo, in welchem Moment, in welchem Augenblick der Krieg ausbricht, auch in Form von Anschlägen. Die Autoritätslosigkeit in den Schulen war noch nie so schlimm, wie es in der letzten Zeit ganz gezielt erzogen wird und daran gearbeitet wird, an der antiautoritären Erziehung, dass die Kinder nicht mehr auf die Eltern hören, sondern die Eltern nur noch die Wünsche der Kinder erfüllen. Wir leben in einer Zeit von Abschaffung von Grenzen. Gott hat im Alten Testament dem Volk Israel geboten, Grenzen zu ziehen, weil er wusste, dass der von der Sünde verdorbene Mensch, der kann nicht anders, er muss seine Grenzen wissen. Wir leben heute in der Zeit der Abschaffung von Grenzen, wie immer man das sehen möchte. Wir leben in einer Zeit von Klimaveränderungen, ob man dem nun wirklich glaubt oder nicht, bleibt uns überlassen. Aber die Industrie und die Habsucht nach immer mehr, die Massenproduktionen, die fordern ihren Tribut in dieser Zeit. Wir leben in einer Zeit der gewaltig großen Veränderungen, dessen wir und unsere Generation besonders heute Zeugen sind. Der Mensch, der vom Sündenfall her inspiriert ist und von dieser alten Natur her lebt, macht verschiedene Erfindungen. Und wir sehen, dass in der letzten Zeit diese Entwicklungen sehr stark vorangetrieben worden sind. Aber die Frage ist, kann ein Mensch, der von innen aus schlecht ist, nur Gutes erfinden oder ist dazwischen auch noch viel, viel Schlechtes? Natürlich. Was muss passieren, damit diese Welt sich zum Besseren verändert? All die Erfindungen, über die wir sprechen, die sollen zum Guten dienen, aber wie viel davon dient zum Schlechten? Da werden Kriege mitgeführt mit neuesten Erfindungen von Drohne oder was immer es sein mag. Alles, was zum Guten dienen sollte, kann man zum Teil auch zum Schlechten benutzen. Und das liegt am Herzen der Menschen, was man damit macht. Wir leben in dieser Zeit der großen Veränderungen, aber das ist noch nicht alles. Wir kommen zum nächsten, wer die Welt am meisten verändert hat. Das ist wieder Jesus Christus. Jesus Christus, als er auf diese Welt geboren wurde und das Werk der Erlösung vollbracht hat, er hat diese Welt am stärksten verändert. Er hat wieder zurechtgebracht, was Menschen kaputt gemacht haben in der Beziehung zu Gott. Jesus Christus bietet keine Verbesserung des Lebens an, sondern er bietet eine Änderung des Lebens an. Jesus Christus, seine erste Predigt, als er auf dieser Welt begann zu wirken, auf dieser Erde war, seine erste Predigt war, tut Buße und glaubt an das Evangelium. Das heißt, durch Buße tun und Glaube wird ein Menschenleben verändert. Das war das Ziel von Jesus Christus, uns Menschen wieder zurück in die Gemeinschaft mit Gott zu bringen. Und das geschah diesem Mann, den wir hier in Markus Kapitel 5 vor uns haben. Dieser Mann, wie immer das gekommen mag sein, dass er so weit unten war, dass er sogar besessen war, er war gottlos und von Dämonen besessen. Keine Menschen konnten ihm helfen. Sie haben ihn immer wieder versucht zu binden, ihn aus der Gesellschaft der Menschen zu vertreiben. Aber er hatte eine dämonische Kraft, hat sogar Ketten zerrissen, heißt es von ihm. Dieser Mensch, der war geplagt, ihm ging es schlecht. Und als Jesus kam, dann wurde sein Leben grundlegend verändert. Wenn Jesus kommt, wird Satans Macht gebrochen. Wenn Jesus kommt, ist es mit ihm vorbei, wird in einem Lied gesungen. So ein schönes Lied. Wenn Jesus kommt, wird Satans Macht gebrochen. Und genau das hat Jesus getan, als er am Kreuz von Golgatha starb und dort ausrief, es ist vollbracht. Es ist vollbracht. Und durch dieses Werk, das Jesus dort auf Golgatha vollbracht hat, durch die Auferstehung aus dem Tode und durch Pfingsten, wo der Heilige Geist über die Erde ausgegossen wurde, dadurch ist es möglich geworden, dass ein Menschenleben
neu werden kann. Keine Veränderungen der Endzeit, keine technologischen Entwicklungen dieser Zeit können einem Menschen helfen, sich zu verbessern. Der Einzige, der uns verändern kann, das ist Jesus Christus. Jesus hat den Tod, die Hölle und den Teufel besiegt. Er ist der größte Sieger der Weltgeschichte. Napoleon, Alexander der Große, die haben versucht, die Welt zu erobern und ihnen ist es zum Teil gelungen. Aber einer dieser Männer, der sagte, das ist kaum zu fassen. Ich habe mit Macht und mit Gewalt versucht, die Welt zu erobern und es ist mir nicht gelungen. Jesus Christus kam und hat mit Liebe geworben und er hat die Welt gewonnen. Diese Liebe Gottes zu uns Menschen, die hat die Welt gewonnen. Die hat die Welt verändert. Jesus hat es geschafft. Was Menschen nicht können, das kann Jesus. Was Menschen nicht hinbekommen, kann Jesus Christus machen. Er verändert die Herzen der Menschen. Im 2. Korintherbrief, Kapitel 5, Vers 17 steht geschrieben, ist jemand in Christus, so ist er eine neue Kreatur. In Jesus Christus wird ein Mensch zu einem neuen Menschen. Seit der Zeit der Wiedergeburt, wenn ein Mensch in Reue und Buße über seine Sünde zu Jesus kommt und ihm das bekennt und sagt, Herr Jesus, ich bin ein verlorener Sünder. Wenn ich in die Ewigkeit so gehe, wie ich jetzt bin, dann komme ich in die Hölle und das habe ich mir verdient. Dann nimmt Jesus in diesem Moment einem Menschen die Sünde weg. Er nimmt sie ab und sagt, ich bin für dich am Kreuz gestorben. Wenn du daran glaubst, nehme ich dir deine Sünden weg. Und in dem Moment gibt er ihm ein neues Leben. Wilhelm Pals hat das ja ausführlich gemacht. Immer wieder denke ich an das Bild, das er benutzte. Er sagt, wenn ein Mensch mit seinem alten Kleid zu Jesus kommt, dann nimmt Jesus ihm das alte Kleid weg und gibt ihm ein neues. Er wird nicht erst den Kragen abtrennen, neuen Kragen dran nähen, neue Mauen dran machen oder so, oder das alte versuchen zu waschen. Er nimmt das weg und tut es weg mit Jesus am Kreuz von Golgatha. Da gehören alle Sünden hin. Und dann schenkt er einem Menschen ein neues Kleid. Ein Kleid der Gerechtigkeit, davon die Bibel auch spricht. Ein neues Kleid der Gerechtigkeit. Und dieses Kleid der Gerechtigkeit, das ist der Glaube an Jesus Christus. Und der Glaube an Jesus Christus ist deine Entscheidung. Du bist heute Abend eingeladen, zu dem zu kommen, der ein Leben verändern kann, der die Welt am meisten verändert hat und auch dein Leben verändern kann und das Leben vieler unter uns hier schon verändert hat. Das ist der Jesus, der das machen kann. In diesem Namen Jesus liegt eine große Macht, eine ganz gewaltige Kraft. Wer den Namen Jesus anruft, dem werden die Sünden vergeben und den Namen Jesus ist ewiges Leben, Befreiung von jeglicher Art von Bindung, ob es kleine oder große Sünden sind, ob es kleine oder schwere Gebundenheiten sind in unserem Leben. In dem Namen Jesus liegt Befreiung. In einem Seelsorgegespräch mit einer Person habe ich der Person das auch immer wieder versucht zu erklären, den Heilsweg. Hast du verstanden? Ja. Wirst du dich bekehren? Wirst du Jesus in dein Leben annehmen? Ja, das will ich machen. Und dann fing er an zu beten und dann betet er, lieber Gott. Dann habe ich ihn angehalten, habe gesagt, sag mal Jesus Christus. Dann fing er wieder an, großer Gott. Ich sage, nein, du sollst den Namen Jesus sagen. Und dann hat er eine halbe Minute geschwiegen und sich gequält. Ich merkte, irgendwie ist ein Druck in dem Menschen, der konnte den Namen nicht sagen. Ich habe gebetet nebenan. Ich merkte förmlich, wie die Finsternis ihn davon abhalten wollte, den Namen Jesus zu sagen. Und als es über seine Lippen kam, Jesus, dann wurde der Mensch frei. Das ist wunderbar, was Jesus machen kann. Und dann wichen die bösen Geister. Und der Mensch wurde frei. Er war jetzt ein freier Mensch. Nachdem konnte er beten. Und das erleben wir wiederholt und immer wieder. Jesus ruft und der Mensch will nicht. Jesus sagt, komm zu mir. Und derjenige, der das merkt, ich bin gemeint, er hat das Gefühl, meine Schuhe sind an den Fußboden festgenagelt. Wer ist das, der dich festhält? Das ist der Widersacher. Das ist der Lügner, der Mörder.
der Verführer der Seelen, der macht das. Aber wenn wir den Namen Jesus anrufen, dann werden wir frei. Wir evangelisierten irgendwo an einem Ort bei uns dort. Und dann hat der Bruder, der dort die Gemeinde gründet, mich dann gefragt an einem Tag, hast du heute Vormittag etwas Zeit? Ja, dann hat er was gemacht. Nachher war ich froh, dass er das so gemacht hat. Er brachte mich zu einem Mann, lud mich aus seinem Auto und sagte, jetzt kannst du gehen mit dem Mann erzählen. Ja, ich dahin, ich kannte ihn ja nicht so richtig und er selbst ist weggefahren. Nun stand ich da, ich konnte nirgends hin, bin dann auf den Mann zugegangen und wir haben uns dann hingesetzt und 2,5 Stunden geredet. Nach einer Stunde dachte ich, das nützt nichts. Das war ein Mann, der war ein ganz starker Trinker. Er hat ein ruchloses Leben geführt. Er hatte immer Recht. Alle auf dem Dorf und auf der Kolonie, die hatten Unrecht und er drohte die alle mit der Faust, rechts und links. Alle haben ihm im Leben Unrecht getan. Und das Sonderbare war, dass er die Bibel sehr gut kannte. Jede Bibelstelle, jede biblische Wahrheit, die ich versuchte aufzuführen, ich musste nur anfangen, da hat er die immer weiter erzählt. Ich dachte, mit diesem Mann kann ich nichts anfangen. So 3 Tage Bart, eine Woche nicht gepflegt, war unter dem Traktor ganz ölig. Und ich dachte, nee, hier habe ich nicht Hoffnung. Nach 2 Stunden war ich ganz verzweifelt. Ich dachte, ich gehe jetzt einfach weg. Da habe ich gesagt, ich werde jetzt noch beten und dann gehe ich. Und dann gab Gott mir einen Gedanken. Da habe ich ihn versucht zu erklären, weil er ja so gut war. Er meinte, er hätte nichts Schlimmes getan. Ich weiß ja auch nicht, was er alles getan hat. Er hat mir das nicht erzählt. Aber ich konnte das sehen, dass sein Leben mit Gott nicht stimmte. Habe ich ihm dann auf Jesus hingewiesen noch einmal. Ich sage, guck mal, als Jesus in dem Garten Gethsemane war, als Jesus dort auf seinen Knien lag und gebetet hat, das ist einer der schauderlichsten Momente im Leben Jesu. Wenn ich das lese, Golgatha ist schon schlimm, aber als er zuvor, wo Jesus die Entscheidung trifft, nach Golgatha zu gehen, da war ja die Entscheidung, für unsere Sünden zu sterben. Und da habe ich ihm das versucht auszumalen. Und schaut, da wollen wir heute alle hineinschauen, in diesen Kelch, den Jesus dort trinken musste. Durch den Sündenfall und die sündige Entwicklungen der Menschheit auf dieser Erde hat sich auf dieser Erde viel Sünde angesammelt. Das müssen wir uns nun mal einmal vorstellen. Im Moment leben 7 oder 8 Milliarden Menschen auf der Erde. Wie viele haben vor uns gelebt? Und wenn jeder Mensch auch nur einmal in seinem Leben gesündigt hätte, nur einmal, angenommen, du hast nur einmal die Unwahrheit gesagt, der andere hat nur einmal etwas entwendet auf der Firma, etwas mitgehen lassen, der andere hat nur einmal seine Frau angeschrien, der Nächste, der hat nur einmal jemand ganz doll beleidigt, er hat seine Schwester die anderen mal ganz hart die Meinung gesagt, nur einmal, jeder hat nur einmal unter uns gesündigt. Und wir sammeln das alles zusammen. Wir sind hier vielleicht 700 Menschen, ich weiß es nicht. Und wenn wir all die Sünden zusammennehmen und wir würden sie hier zusammentun, ich glaube, dann würden wir uns hier von dieser Stelle, wenn das hier wäre, alle wegdrehen. Keiner hätte den Mut, dahin zu schauen. Ich nicht. Ich muss nur an mich denken. Und dann Milliarden

eine Sünde, eine einzige, die trennt uns von Gott. Wenn in einer Taschenlampe ein dünnes Stückchen Papier auf die Batterie legen und die Taschenlampe wieder zudrehen, die wird nicht leuchten, das weiß jeder von uns. Das reicht aus, das bisschen dazwischen reicht aus. Eine Sünde trennt uns von Gott, aber wie viele haben wir? Und all diese Sünden von allen Menschen aller Zeiten hat Jesus Christus auf sich genommen. Und dann hat er in diesen Kelch hineingeschaut und dann hat er zum zweiten Mal gebetet und gesagt, Vater, wenn es nicht anders geht, dann gehe ich diesen Weg. Und da hat er eine Entscheidung getroffen, für uns Menschen ans Kreuz zu gehen und alle diese Sünden mit sich hoch aufs Kreuz zu nehmen. Als ich das erzählte, dann merkte ich plötzlich, dass irgendwie bewegt sich was. Also jetzt nicht äußerlich, aber irgendwas passierte, irgendwas geschah. Und dann guckte ich neben mir, dieser Mann liegt auf seinen Knien. Er hat bitterlich Buße getan über sein Leben. Ich dachte, was jetzt passiert? Ich hatte ihm doch nur davon erzählt, was Jesus für uns getan hat. Und genau das ist die Kraft, das Leben zu verändern. Genau das ist es, was dir fehlt, wenn dein Herz noch nicht Frieden mit Gott hat. Genau das ist es, wozu du eingeladen bist, heute Abend diesen Schritt zu tun. An dem gleichen Abend noch bin ich wieder zum Versammlungshaus und dann sind wir dort, versammeln sich wieder Leute und das ist so halb dunkel, nicht so viel Licht wie hier, alles nur mit 12 Volt teilweise. Und ich kannte ja die Leute auch nicht alle und dann ist mit nur den Leuten auch wieder ein neuer Besucher, den die anderen gut kannten. Ich habe ihn gar nicht erkannt. Als ich dann so schaute, sagte er, freute sich mit so einem Lächeln auf dem Gesicht, sagte er, kennst du mich gar nicht? Ich guckte ihn an, das ist der Mann, gepflegt und eine Bibel unter der Hand. Er kam zum Gottesdienst. Er hat seit dem Tag, es sind schon einige Jahre vergangen, nie im Gottesdienst gefehlt. Er hat keine Zigarette mehr geraucht. Er hat keinen Alkohol mehr getrunken. Und immer wenn er mich trifft, dann freuen wir uns, dass wir zusammen mit Jesus gehen können. Und ich warte auf die Ewigkeit. Ich sprach vorhin über die Ewigkeit. Ich glaube, wir werden dort für alles Zeit haben. Und dann werden wir ganz bestimmt ein paar hundert Jahre darüber reden, wie das war an dem Abend. Und dann die nächsten paar hundert Jahre vielleicht mit euch zusammen über diese Zelt versammeln. Das ist gewaltig, was der Herr für uns getan hat. Und wie sehr er einen Menschen verändern kann. Der kann einen Menschen neu machen. Ist jemand in Christus, so ist er eine neue Kreatur. Ich wüsste hier heute Abend nichts zu predigen, gäbe es nicht den lebendigen, auferstandenen Jesus. An diesen Tagen lud ich irgendwo einen Mann ein, hier hinzukommen. Er war durch die Religionen durcheinander gebracht. Und so sprachen wir, er war nicht verschlossen zu reden, aber irgendwie von der Religion und so weiter. Und ich war so glücklich, in dem Moment ihm zu sagen, ich lade hier nicht ein, ich rede auch jetzt im Moment mit Ihnen nicht über eine Religion. Ich rede über Jesus. Na gut, er konnte es nicht verstehen. Wer Jesus im Herzen nicht hat, der kann es nicht verstehen. Die sagen, wenn ich dieses Beispiel erzähle über diesen einen Mann, der so verändert wurde, oder über diesen, über den wir gelesen haben hier, der war ja besessen, der war ja richtig schlimm mit ihm. Dann sagst du, naja, so schlimm steht es um mich nicht. So schlimm wie um diesen Mann, der sich dort an dem Morgen bekehrte, so schlimm steht es um mich nicht. Ich bin doch einigermaßen ein anständiger Bürger und solche Sünden wie das. Ich war einmal im Gespräch mit einem älteren Mann, ein ehemaliger Nachbar, und habe ihm dann mein Zeugnis erzählt. Und ich habe versucht zu schildern, was ich alles so getan habe und wer meine Vergangenheit kennt. Ich habe einige getroffen, die meine Kindheit wahrscheinlich kennen. Und wenn ich daran denke, dann muss ich mich schämen, dass ich überhaupt hier stehe. Das ist Gottes Gnade, Geschwister, dass ich überhaupt Gottes Wort weitersagen darf. Bis 20 Jahren lebte ich ohne Gott. Und dann hat der Herr in meinem Leben ganz Gewaltiges getan. Er ließ es zu, dass ich im Militärdienst etwas ganz Schlimmes verschuldet hatte. Und dadurch kam ich in Bedrängnis. Wir wurden dann gestraft für die Tat, die wir zusammen mit anderen getan hatten. Und dann hat ein politischer Angestellter mich dann irgendwann gerufen. Und das war ein großer Mann vom Wuchs her. Und er hatte einen richtigen Tisch vor sich stehen, ich am anderen Ende. Und dann hat er mit der Faust auf den Tisch gehaut und gesagt, und du, ein Sohn vom Prediger, mach sowas. Da habe ich mich geschämt. Ich war nicht gläubig zu der Zeit.

0: Ich wusste, der KGB war in unserem Dorf gewesen und die haben dort allerhand erzählt. Vieles stimmte gar nicht. Aber die haben alles untersucht. Und dann hat er mit der Faust auf den Tisch gehauen und gesagt, und du, ein Sohn vom Ältesten, in einer Kirche? Da wusste ich, die Welt, auch die Gottlosen, die erwarten von einem Christen etwas Besseres. Und ich entschloss in meinem Herzen, diesen Gott zu suchen, in dem Moment, wo er mich von Gott abweisen wollte. Und ich habe nach ihm gesucht und mit 20 Jahren diesen Gott gefunden, den Gott der Liebe. Der hat mein Leben total verändert. Ich schäme mich über die Vergangenheit, aber ich weiß, Gottes Gnade deckt alles zu. Es gibt keine Sünden, die Jesus nicht vergeben kann. Es gibt nichts in unserem Leben, was er nicht mit seinem Blut wegwischen kann. Und dann ist das so, als hättest du nie getan. Das ist Gnade, das ist Liebe. Die findest du nirgendwo. Du kannst in dieser Welt suchen, wo du willst. Du wirst zurück zu Jesus kommen, wenn du Frieden mit Gott haben willst. Ich war ja dabei zu erzählen, dass ich das einem meiner Nachbarn erzählt habe, in der Hoffnung, dass er das versteht und sieht, wie groß Jesus ist und dass er Sünden vergibt. Und dann sagte er zu mir, so ein Sünder muss ich auch bekehren, wie du warst. Ich sage, gut, vielleicht denkt jemand auch so. Vielleicht hast du dein Leben anders geführt. Da bin ich auch froh und glücklich drüber, wenn das so ist. Wir wünschen ja, dass unsere Kinder nicht schlechte Wege gehen. Und vielleicht bist du auch keinen besonders schlechten Weg gegangen. Aber hör mal, wenn du auch kein großer Sünder bist in deinen eigenen Augen, das mag auch sein, das Urteil überlasse ich dir selbst und deinem Gott. Aber wenn du gehört hast, dass du dich bekehren musst und du weißt, dass du es noch nie getan hast, dann bist du genauso schuldig wie der Mann, der ein Trinker war und sich bekehrt hat. Du bist zwar ein besserer Mensch, das kann sein, aber vor Gott ändert das nichts. Und wenn du jeden Abend hier bist und hörst, dass du Frieden mit Gott haben musst und du merkst ganz genau, du hast ihn nicht, du bist rausgegangen schweren Herzens, hast Nächte nicht geschlafen, vielleicht schlecht, bist aber Gott sei Dank wiedergekommen und hörst das immer wieder, das ändert dann nichts, wenn du Ausreden hast oder große Sünden hast getan. Solange du keinen Frieden mit Gott hast, nützt es dir nichts. Es gibt so viele Menschen, die haben so viele Ausreden, um diesen Schritt zu tun. Ich bin im Moment noch nicht bereit, höre ich immer wieder. Ich bin noch nicht bereit. Hör mal, wenn ein Mädchen, das von einem Jungen angefragt wird, ob sie ihn heiraten will, wenn das Mädchen aus einem guten Grund Nein sagt, vielleicht ist er ungläubig, vielleicht ist er ungeistlich oder vielleicht zeigt Gott ihr das einfach Nein und sie sagt dann diesem Jungen ab, dann hat das Mädchen normalerweise einen guten Grund. Hast du einen Grund, Gott nicht zu lieben? Hast du einen Grund, Jesus aus deinem Leben zu verweisen? Andere kommen und sagen, ich will mich erst bessern, ich will erst etwas anders werden. Weißt du, was geschieht, wenn du zur Himmelstür kommst, zu Jesus kommst und sagst, Jesus, ich habe mich schon gebessert, ich habe schon dies und jenes nicht mehr, was mich so belastet hat, ich habe Sünden sein lassen, jetzt bin ich hier. Dann wird er dich zurückschicken, diese Sünden zu holen. Weil Jesus ist gekommen, Sünden zu vergeben, nicht Sünden zu vertuschen und ein Auge darauf zuzudrücken. Jesus freut sich, wenn wir zu ihm kommen, mit allen unseren Sünden, mit all den Lasten, mit all den Windungen, ob so klein oder so groß, spielt keine Rolle. Jesus will sie alle wegwaschen in seinem Blut. Andere sagen, ich verliere meine Freunde. Und das sagen ganz viele. Wenn du Angst hast, deine Freunde zu verlieren, dann wirst du nur diese Prinzipfreunde verlieren. Verstehst du, was ich meine? Vielleicht hast du viel bessere Freunde. Ich will nicht beschuldigen. Du hast bestimmt viel bessere Freunde. Aber ich meine nur, worum es geht. Vielleicht wirst du diese Freunde verlieren, aber ich sichere dir eines zu, du wirst bessere gewinnen. Wenn du diese Sorge hast, ich kann meine Freunde nicht verlassen, ich kann das nicht tun. Ich sichere dir eines zu, du wirst bessere Freunde gewinnen. Du wirst solche bekommen, die mit dir und für dich beten. Du wirst solche Freunde gewinnen, die dich in deiner letzten Stunde, es gibt ja auch unter uns Zuhörer, die vielleicht schon inzwischen älter geworden sind oder vielleicht auch schon ganz alt. Du wirst solche Freunde gewinnen, die dich auf dem Sterbebett begleiten werden und nicht verlassen werden. Es werden Freunde sein, die dir aus dem Wort Gottes werden vorlesen, wo deine Seele Trost finden wird. Ich habe vielleicht 100 Freunde verloren, dadurch, dass ich mich bekehrte. Aber ich habe Tausende gewonnen. Tausende. Wir haben viele Freunde, die wir gar nicht verloren haben. Wir sind immer noch Freunde, auch wenn die sich nicht bekehrt haben. Das soll kein Hindernis sein. Bitte such diese Ausrede nicht, zu Jesus zu kommen. Der andere sagt, ich habe noch zu viele offene Fragen. Ich habe so viele Fragen, auf die ich noch keine Antwort habe. Das ähnelt einem Menschen, der vor einem verschlossenen Lexikon steht und sagt, ich habe keine Antworten. Und er schlägt das Buch nicht auf. Es muss einmal aufgeschlagen werden. Dann findet man Antworten. Du wirst keine Antworten finden auf deine Fragen, solange dein Herz für Jesus verschlossen ist. Solange du das nicht ausprobierst. Solange man nicht einmal endlich Glauben schenkt diesem Buch, dass die Antworten gibt darauf, was ich nicht verstehen kann. Und wenn ich nicht alle Fragen verstehe, dann muss ich das eben nicht wissen. Zwei Jungs, die haben ein Flugzeug gesehen, fliegen ganz oben, in 10 Kilometer Höhe, 11. Und dann haben die beiden sich darüber unterhalten und sagt ein kleiner Junge zum anderen, dieser Jet da oben, dieses Flugzeug da oben, das ist 100-mal größer wie du und ich zusammen. Dann hat der andere sich empört und gesagt, woher willst du das wissen? Dann sagte er, das hat mein Vater mir gesagt. Und dann wurde Schatten gemessen ungefähr und dann wurden Schritte gezählt. Und dann sagt dieser Junge, nee, das kann nicht sein, was du da erzählst. Das kann es nicht geben. Und die haben sich fast bis zu Tränen gestritten. Und dieser Kleine, der blieb dabei und sagt, das hat mein Vater mir gesagt. Das kann ich dir nicht beweisen. Sieht doch so klein aus. Schatten gibt's kaum. Aber mein Vater hat es mir gesagt. Geschwister, so ist es mit der Bibel. Unser Vater hat es uns gesagt, dass wir durch den Glauben an Jesus gerettet werden seien. Dass Jesus uns zurück in den Himmel bringt. Andere kommen und sagen, wie kann ich es wissen, dass nur du recht hast? Wenn du mir ankommst mit der Bibel, die Bibel haben ja sowieso Menschen geschrieben. Und wie kannst du behaupten, dass du recht hast? Die Antwort darauf habe ich eine sehr einfache, weil ich das erfahren habe. Das kann mir keiner aus meinem Herzen nehmen. Das kann mir keiner wegnehmen, weil Jesus Christus in meinem Herzen ist. Er hat mir meine Sünden vergeben und ich habe das gemerkt, dass Jesus mein Leben verändert hat. Es ist anders geworden. In mir sind jetzt zwei Personen. Die eine, die wird versucht und die andere sagt, wir wollen für Gott leben. Du sollst für Gott leben. Und die andere, die kommt und versucht mich wieder. Das merkt doch jeder Gläubiger, nicht wahr? Aber das nimmt mir doch keiner weg. Das kann mir keiner wegnehmen. Und wenn ich dann behaupte, dass ich recht habe, dann sage ich das aufgrund der Bibel. Weil die Bibel das Buch ist, das mich noch nie getäuscht hat. In schwierigen Stunden, in schweren Lagen, auch bei der Arbeit, ob es jetzt in der Gemeindearbeit ist, da liest man eine Verheißung, dann handelt man nach der Verheißung und dann funktioniert es. Es gibt keinen anderen Ratgeber, der so funktioniert. Mein Vater hat es gesagt und dem glaube ich. Der andere kommt und sagt uns, ihr drängt so, wenn wir ins Zelt kommen oder wenn wir in den Gottesdienst kommen, dann drückt das so und ihr drängt so, das ist uns einfach zu viel. Weißt du, warum wir das machen? Weil wir wissen, wie groß die Gefahr ist, wenn du dich nicht bekehrst. Die Bibel berichtet uns, dass die Menschen, die sterben werden und Jesus Christus nicht kennen, die werden in der Ewigkeit verloren sein. Deshalb drängen wir so. Um Christi statt, lasset euch versöhnen mit Gott. Das ist so wichtig, deshalb drängen wir so. Ach, könnten wir zwingen, wir würden es machen, aber wir können es nicht. Wir können keinen Menschen bekehren. Bei der Bekehrung wirken drei zusammen. Das hat Wilhelm Paas uns jetzt in Bolivien noch einmal ganz deutlich erklärt. Mir gefiel das sehr, wie er das gesagt hat. Bei der Bekehrung wirken drei. Der dreieinige Gott, er wirkt durch den Heiligen Geist auch heute Abend an deinem Herzen. Da bin ich mir 100% sicher. Gott ist treu und er macht das heute. Er zeigt heute jedem Menschen seinen Zustand in seinem Herzen. Ob gläubig oder noch nicht gläubig. Er zeigt es jedem einen unter uns. Er liebt uns und er ist treu. Das macht der dreieinige Gott. Er redet durch sein Wort von Jesus und der Heilige Geist, der lehrt uns und macht es uns heute deutlich. Der wirkt. Das zweite wirkt der Prediger, der darüber redet. Und ich trage eine ganz, ganz gewaltig große Verantwortung. Die ist mir über Kopf gewachsen. Ich habe diese Tage so viel schweren Herzens gebetet.
1: Herr, wir predigen hier die beste Botschaft, die es jemals auf dieser Welt gepredigt worden ist. Und wir tragen so eine große Verantwortung, dass in diesen Tagen Menschen, die Jesus nicht kennen, zur Entscheidung finden, wenn sie das nicht tun und sie gehen weg und die Zeltevangelisation geht zu Ende. Und dann kommen wieder die Alltagstage und dann gibt es leider oft so etwas, dass einige den Gottesdienst vergessen, vergessen von der Gemeinde, lassen sich von der alten Mutter nicht einladen, möchten das lieber nicht hören. Es ist ja so viel zu tun, das Leben muss eingerichtet werden, schuften bis zum nächsten Urlaub und so weiter. Und dann vergisst man von Gott. Und was, wenn dann ein Zwischenfall kommt? Wer ist schon abgesichert gegen einen Unfall oder gegen eine plötzliche Krankheit? Und diese Verantwortung, diese Last, die drückt uns. Wir wollen das herzlich sagen und einladen. Das ist deine Gelegenheit heute. Bei der Bekehrung wirkt der Prediger mit und dann wirkt der Mensch mit. Also Gott, der Prediger, die Predigt und dann der Mensch selbst. Und da sind wir bei dem Entscheidenden. Dass du selbst vor eine Entscheidung gestellt bist, mitzuwirken an deiner Bekehrung. Dich kann keiner bekehren. Manchmal wird gesagt, ja, ihr wollt ja alle bekehren. Ja, da hast du recht. Das hätten wir gerne gemacht. Wenn das ginge, dann hätten wir das gemacht. Aber das geht nicht. Deshalb ist dieser Ausdruck, ihr wollt ja nur allen bekehren, eigentlich auch falsch, weil wir können das gar nicht. Wir wollen dir nur von der Liebe Gottes erzählen, von der Vergebung der Sünde, von dem Frieden mit Gott, den man haben kann. Das wollen wir dringend machen. Jesus hat auch so dringend gepredigt. Wir wollen diese Botschaft, die Jesus gesagt hat, auch genauso versuchen weiterzusagen. Tut Buße und glaubt an das Evangelium. Und dann hat Jesus die Erfahrung gemacht, als er über Jerusalem schaute an einem Tag, da hat er über Jerusalem geweint. Und er hat dann gesagt, Jerusalem, Jerusalem, wie oft habe ich deine Kinder versammeln wollen. Wie eine Henne ihre Küken versammelt unter ihre Flügel. Aber ihr habt nicht gewollt. Und Jesus weinte. Hier haben einige Mütter, einige Ehepaare, haben schon Tränen vergossen. Nicht Tränen der Verzweiflung. Es sind Tränen der Liebe gewesen. Der Liebe zu dir, der du noch nicht die Entscheidung für Jesus getroffen hast. Auch heute fließen wieder diese Tränen. Einmal von Jesus Christus. Er sagt, ich habe doch so oft gewollt. Und heute ist wieder ein Tag, an dem ich will, dass ein Sünder zur Buße kommt, dass ein Sünder gerettet wird. Aber ihr habt nicht gewollt. Merken wir, das ist deine Entscheidung, das ist meine Entscheidung, was ich mit dem Gehörten mache. Bei der Bekehrung wird Gott, die Botschaft, das Wort, der Prediger und der Mensch selbst. Und das ist die wichtige Entscheidung, die du treffen musst. Gott hat mir viel Leid angetan, sagt jemand. Krankheit und Tod stehen nicht in Satans Macht. Das will ich einmal deutlich sagen. Krankheit und Tod in dieser Welt sind nicht in Satans Macht und die kommen nicht vom Satan, sondern die sind in Gottes Hand. Und was Gott zulässt, das lässt er zum Guten zu. Und das ist richtig, wenn er das so macht. Das ist schwer zu verstehen, aber das ist so. Die Bibel lehrt mich das so, dass Tod und Krankheit in Gottes Hand sind. Gott löst uns durch die Krankheit und auch letztendlich durch den Tod. Nach und nach löst Gott uns von der Vergänglichkeit, damit wir loslassen, damit wir das, was wir sowieso nicht festhalten können, endlich mal loslassen und uns vorbereiten, um hinüber zu gehen in die Ewigkeit. Und eines kann ich dir versichern. Du musst an einem Tag in die Ewigkeit. Das sage ich jetzt nicht, weil ich auf jemanden mit dem Finger zeigen will oder so. An einem Tag bist du in der Ewigkeit, ich auch, wir alle. Da müssen wir einfach hin. Das wird mir doch keiner abnehmen. Das ist doch 100% sicher. Und wenn wir dort in der Ewigkeit werden ankommen, dann werden wir sehen, warum Gott so viel zugelassen hat, vielleicht auch am Leid in deinem Leben. Vielleicht hast du jemanden verloren frühzeitig. Vielleicht ist eine Krankheit, die dein Leben schwer macht, die dich fragend macht, dass du sagst, warum tut Gott mir das an? Ich kann dir heute diese Antworten wirklich nicht geben. Das können wir Menschen nicht. Aber eines wissen wir, das ist ein Gott der Liebe, der dahinter steht. Das ist nicht der Satan. Gott lässt das zu, da hast du recht, wenn du sagst, warum lässt Gott das in meinem Leben zu? Ja, der lässt das zu, aber zu deinem Besten. Ihr Lieben, ich habe einiges gesehen an Armut und an einiges an Not. Und ich habe festgestellt, dass durch Leiden, Armut oder auch Not die Menschen normalerweise, die meisten von den Menschen, näher zu Gott gekommen sind. Die Klagende sind meistens die Wohlhabende, die über der Not der Armen dort drüben klagen. Die selbst dort, die klagen gar nicht so oft. Ich habe oft Menschen gesehen, die haben noch nicht mal Schuhe an den Füßen, die brauchen sie ja auch nicht unbedingt, ist ja immer warm dort. Aber die sind glücklich. Ich habe Kinder gesehen, die haben kein Computerspiel, die haben noch nicht mal irgendwie viel Plastik, das gibt es ja heute genug von inzwischen. Aber die haben nicht viel. Die spielen mit einem Stock, mit einer Ziege und sie sind glücklich. Zum Glücklichsein braucht der Mensch nicht viel. Und die Not und die Armut sind meistens von den Reichen beklagt, nicht von den Leuten, die da drin sind selbst. Nun, das ist auch nicht immer. Ich rede ja nicht von einer Regel, sondern das ist oft wirklich so. Was ich damit sagen wollte, wenn Not oder Leiden dein Leben treffen, dann bedeutet das noch lang nicht, dass Gott dich tyrannisiert, sondern im Gegenteil, er führt dich zurück nach Hause. Er macht dich bereit für die Ewigkeit. Der Wohlstand und Gesundheit und immer alles gut geht, bringt den Menschen eher von Gott weg. Und deshalb nimm das einmal aus Gottes Hand, wenn dich irgendwas getroffen hat. Gott liebt dich, er zieht dich einfach näher zu sich. Das ist seine Liebe. Das ist nicht der Satan, das ist nicht ein böses Vorhaben von unserem liebenden Gott, was dir geschieht, sondern das ist seine Liebe. Was kann uns Besseres geschehen, als dass wir vorbereitet werden auf unsere himmlische Heimat und dass wir diese Welt bereit sind zu verlassen? Nun sicher, in jungen Jahren und gesunden Jahren denkt man nicht gerne über solches Thema nach, aber ich möchte dir eines raten als junger Mensch. Mach dich bereit für die Ewigkeit, dann bist du für dieses Leben bereit. Und dazu möchten wir heute Abend dich einladen. Du kannst glauben. Sage nicht, ich kann nicht glauben. Der Satz, ich kann nicht glauben, kommt in den Himmel an, ich will nicht glauben. Weil die Frage ist, wem kannst du nicht vertrauen? Kannst du Jesus nicht vertrauen? Der hat alles für dich vollbracht am Kreuz von Golgatha. Und jede Art von Unglaube oder Zweifel ist eine Sünde und über die Sünde muss Buße getan werden. Heute stehst du und dein Gott dir gegenüber. Denk einmal darüber nach. Jesus Christus sieht dich, weil er an deinem Herzen arbeitet. Und von ihm steht geschrieben, dass er gekommen ist, zu suchen und selig zu machen, was verloren ist. Dieser Jesus, der ruft dich heute, zu ihm zu kommen. Jesus sagt, siehe, ich stehe vor der Tür und klopfe an. In Offenbarung 3, Vers 20. Ich klopfe an und dieses Klopfen vernimmst du jetzt ganz genau. Jesus steht vor der Tür und klopft an. Jetzt stehst du vor dieser Entscheidung und du bist eingeladen, diesen Schritt zu tun. Möge Gott Gnade schenken.

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0: Wir haben begonnen mit Daniel 9 und haben den größten Teil des Kapitels miteinander studiert und auch schon begonnen mit den Jahrwochen Daniels. Wir haben uns beschäftigt mit dieser Übersicht über die 70 Jahrwochen, die Daniel vorgestellt werden im Blick auf die Zukunft Jerusalems und des Volkes Israel. Wir haben gesehen, nach 70 Jahrwochen sollen all diese 6 Punkte aus Daniel 9, Vers 24 in Erfüllung gehen. Alles Punkte, die hinweisen auf das messianische Königreich am Ende der Zeit. Jetzt wollen wir ein paar Sachen vom letzten Mal noch repetieren, aber dann weitergehen. Wir lesen zusammen nochmals Daniel 9, die Prophetie zunächst über die 69 Jahrwochen.
1: So wisse denn und verstehe, vom Ausgehen des Wortes, Jerusalem wiederherzustellen und zu bauen, bis auf den Messias, den Fürsten, sind 7 Jahrwochen und 62 Jahrwochen.
0: Also wir haben das letztes Mal schon angeschaut. Und zwar haben wir auch diesen Punkt behandelt, dass hier 7 und 62 Jahrwochen genannt sind als Zeitspanne zwischen dem Erlass, dass Jerusalem, zur Zeit Daniels ein Trümmerhaufen, eine Ruine, das vom Ausgehen des Wortes Jerusalem wieder aufzubauen, bis auf den Zeitpunkt, wenn der Messias käme als Fürst, insgesamt 7 und 62 Jahrwochen vergehen sollten. Interessant ist, der Zeitpunkt 7 Jahrwochen nach dem Erlass von Artaxerxes, das ist die Zeit welches Propheten der Bibel? Malachi. Das ist der letzte Prophet des Alten Testaments. Ab dieser Zeit hörten die Schriftpropheten auf. So wie das der Talmud sagt in Sanhedrin 10. Nach dem Tod der Propheten Sacharja, Haggai und Malachi wich der Heilige Geist von Israel. Und in den Apokryphen, das sind ja jüdische Bücher, die geschrieben wurden nach Malachi, also in der Zeit, wo man im Judentum wusste, wir haben keine Schriftpropheten mehr, da haben wir auch weiterhin Bücher geschrieben. Und in 1. Makkabäer 9, da wird die Makkabäerzeit im 2. Jahrhundert vor Christus beschrieben, und da heißt es, und war solch Trübsal in Israel, wie nicht gewesen, seitdem man keine Propheten mehr hat. Und das zeigt uns also, sogar die Apokryphen wissen darum, dass das eine prophetenlose Zeit war, in der diese Bücher verfasst wurden. Aber eben, es war eine schlimme Zeit. So schlimm war es nie, seit man keine Propheten mehr hatte. Und der letzte Prophet war Malachi, gerade um die Zeit, als dann die 62 Jahrwochen einsetzten. Also diese Einteilung ist auch von daher sehr bedeutsam. Diese 7 Jahrwochen, die Wiederherstellung Jerusalems, fällt auch zusammen mit der Zeit, da dann das Prophetentum in Israel aufhörte. Und da kamen diese sogenannten Jahrhunderte des Schweigens Gottes. Keine Schriftpropheten redeten mehr. Und da waren noch diese 62 Jahrwochen. Aber es war ein Harren, ein Warten auf den kommenden Messias. Und wir haben auch Hinweise, dass man diese Prophetie berechnen konnte. Nebenbei gesagt übrigens, der Beginn der Jahrwochen fällt auf welchen Monat? Nisan, Nehemia 2, können wir das mal kurz aufschlagen? Nehemia 2, Vers 1. Da wird eben erzählt, wie König Artaxerxes Nehemia die Erlaubnis gab, Jerusalem zu bauen. Und da haben wir die Datierung, wer liest?
2: Im Monat Nisan des 20. Jahres des Königs Artasasta.
0: Jawohl, also da haben wir den Monat Nisan, entspricht bei uns März, April. 20. Jahr des Königs Artasasta, auf Hebräisch entspricht Griechisch Artaxerxes. Das ist das Jahr 445 vor Christus. Also da beginnen wir zu rechnen. Und nun die Frage, wann war Palmsonntag, wo sich das erfüllt hat? Palmsonntag fällt ja auch in den Monat Nissan, in den Passa-Monat Nissan, wäre also wieder März, April. Und hier auf der Grafik habe ich angegeben 32 nach Christus. Wie kommt man auf 32 nach Christus? Das ist auch noch wichtig, weil es gibt Lexikas, die sprechen über das Kreuzigungsjahr, das Jahr 30, das Jahr 33. Es ist kein großer Unterschied. In der Geschichte gibt es kein Jahr Null. Aber in der Astronomie, dort hat man ein Jahr Null, weil die Astronomen brauchen für die Berechnung einen Nullpunkt. Und das Problem wird so gelöst. Also wenn wir geschichtlich sprechen von 445 vor Christus, in der Astronomie ist das welches Jahr? 444. Also das muss man wissen. Alles, was vor Christus ist, astronomisch ein Jahr abziehen, dann hat man die astronomische Umrechnung. Ja, aber wie kommen wir auf das Jahr 32? Wir schlagen dazu auf Lukas 3. Da finden wir das Auftreten von Johannes dem Täufer, dem Vorläufer des Messias, der sein Kommen ankündigte. Und gleich darauf wurde der Herr Jesus ja von ihm getauft und dann begann er seinen öffentlichen Dienst. Und da lesen wir in Lukas 3, Vers 1.
2: In dem 15. Jahr der Herrschaft des Kaisers Tiberius, da Pontius Pilatus Landpfleger in Judäa war und Herodes Vierfürst in Galiläa und sein Bruder Philippus Vierfürst in Iturea und in der Landschaft Trachonitis und Lysanias Vierfürst zu Abilene, da Hannas und Kaiphas hohe Priester waren, da geschah der Befehl Gottes an Johannes, des Zacharias Sohn in der Wüste.
0: Jawohl, danke. Also, sehr interessant, wie genau Lukas den Zeitpunkt des Auftretens des Herrn Jesus im Zusammenhang mit dem Auftreten von Johannes dem Täufer angibt. Er hätte ja schreiben können im 15. Jahr der Regierung des Kaisers Tiberius und das würde schon reichen. Aber er gibt mehrere Synchronismen an. Also weitere Daten, die mit diesem Datum zusammenfallen. Das ist gleichzeitig die Epoche, als Pontius Pilatus Landpfleger war. Der war von 26 bis 36. Landpfleger, dann fällt das zusammen mit dem Tetrarchen, mit dem Vierfürsten Herodes Antipas in Galiläa. Und weiter wird erwähnt ein zweiter Vierfürst, der Tetrarch Philippus, sein Bruder, über Iturea, Trachonitis. Dann wird noch ein dritter Vierfürst erwähnt, der gleichzeitig geherrscht hatte, Lysanias, über Abilene. Und dann wird noch erwähnt, dass das war die Epoche der Hohepriester Annas und Kaiaphas. Also das zeigt uns, wie wichtig es ist für die Bibel, dass die heilsgeschichtlichen Ereignisse ganz genau in Raum und Zeit eingeordnet werden können. Das ist genau der Kontrast zu den Mythen, wie man sie im Buddhismus, im Hinduismus findet. Dort ist es nicht wichtig, wann irgendeine Krishna das und das gemacht hätte. Das ist für die Mythologie nicht wichtig. Weder das Wann noch das Wo. Aber Heilsgeschichte, das ist eben nicht Mythologie, sondern das ist verwurzelt in der Realität von Raum und Zeit. Nun kann man nachschauen in jedem Lexikon, wann wurde Kaiser Tiberius Herrscher? Im Jahr 14 nach Christus starb der Kaiser, unter dem Jesus Christus geboren wurde, der Kaiser Augustus. Und dann wurde Tiberius Kaiser. Also das 15. Jahr führt uns 14 plus 15 ins Jahr 29. Also dieser Kaiser wird ja erwähnt in Lukas 2, in der Weihnachtsgeschichte. Und auch dort ist Lukas so genau, er sagt eben in den Tagen, Lukas 2, Vers 1, von Kaiser Augustus ging ein Erlass aus, den Erdkreis, die Ökumene, das Römische Reich heißt das, einzuschreiben. Und dann erklärte, die Einschreibung geschah erst, als Kyrenius Landpfleger von Syrien war. Also auch da gibt er wieder einen Synchronismus in der Geschichte an, damit man diese Zählung ganz genau datieren kann. Und das führt uns eben ins Jahr 2 vor Christus. Und das stimmt auch überein mit sehr vielen antiken Schriftstellen wie Clemens von Alexandria und eine ganze Liste von weiteren antiken Schreibern, die sagen, Jesus Christus sei 2 vor Christus geboren worden. Die schreiben natürlich nicht 2 vor Christus, sondern die schreiben, was war das übliche Datierungssystem im Römischen Reich? Also man in den Briefen haben die Römer geschrieben A. U. C. Ab urbe condita, Abgründung der Stadt Roms. Und das lernt man im Lateinunterricht, 753, Rom schlüpft aus dem Ei. Also 753 vor Christus, ab diesem Datum wird gerechnet. Und so kann man eben die Daten in der römischen Welt dann umrechnen in unseren Kalender. Das gibt 2 vor Christus für die Geburt Jesu. Das fällt zusammen mit dieser 25-Jahr-Feier von Kaiser Augustus. Der ist ja 27 auf den Thron gekommen vor Christus. 25-Jahr-Feier, da wurde er zum Pater Patriae ausgerufen, Vater des Vaterlandes. Und da mussten alle im Römischen Reich einen Treueeid auf ihn ablegen. Und wie kann man das kontrollieren? Wer abgelegt hat und wer nicht? Da braucht es Listen. Und interessant ist eben, dass Lukas in Lukas 2 schreibt über das Einschreiben, da benutzt er nicht den typischen Ausdruck für eine Steuerliste, sondern den allgemeinen Ausdruck für eine Liste. Es war eben nicht eine dieser Steuereintreibungen, von denen es mehrere gab, unter der Herrschaft von Kaiser Augustus, aber keine passt für Weihnachten. Sondern es war dieses Jahr der Einschreibung, wer ist loyal gegenüber der römischen Regierung. Und so mussten alle eingetragen werden, damals im Jahr 2 vor Christus. Aber astronomisch ist das was? 2 vor Christus? 1 vor Christus. 1 vor Christus. Das heißt also, unser Kalender ist absolut in Ordnung. Jetzt schauen wir mal noch in Lukas 3. Da waren wir ja schon. In Vers 31 wird die Taufe des Herrn Jesus durch Johannes den Täufer beschrieben. 21, 22. Und dann haben wir nochmals eine chronologische Angabe in Vers 23. Wer liest das?
3: Und Jesus war, als er anfing, ungefähr 30 Jahre alt und ward gehalten für einen Sohn Josefs, welcher war ein Sohn Elis, der war ein Sohn Mattats, der war ein Sohn Levis, der war ein Sohn Melchis, der war ein Sohn Janais, der war ein Sohn Josefs.
0: Ja, und so weiter. Also, damals begann Jesus Christus ungefähr 30 Jahre alt zu werden. Übrigens noch nebenbei gesagt, Lukas sagt, er selbst, Jesus, begann ungefähr 30 Jahre alt zu werden und war, jetzt müsste man in Klammer setzen, und war ein Sohn, Klammer, wie man meinte, Josefs, Klammer geschlossen, des Eli, des Mattat, des Levi. So muss man das verstehen. Interessant, vor Josef steht kein bestimmter Artikel. Also Josef wird dadurch abgesetzt und alle weiteren Männernamen in diesem Geschlechtsregister werden dann eingeführt mit des, mit bestimmtem Artikel. Des, Eli, des, also war ein Sohn, wie man meinte, Josefs. Des Eli, er war ein Sohn des Eli und dieser Eli war der Vater von Maria. Nicht etwa der Vater von Josef, denn der hieß wie? Jakob, genau. Ja, im Matthäus-Evangelium haben wir das königliche Geschlechtsregister von Josef und dort wird immer gesagt, X zeugte Y. Und dann steht, Jakob zeugte Josef. Das ist klar, Jakob war der Vater von Josef, dem Mann der Maria. Aber hier wird gesagt, war ein Sohn, wie man meinte, Josefs. Des Eli, des Mattat, des Levi, des Melchi und so weiter. Das ist das Geschlechtsregister von Maria über ihren Vater Eli. Es geht dann zurück auf David, auf Noah und dann bis auf Adam, um zu zeigen, der Messias ist mit der ganzen Menschheit verwandt. Er hat teilgenommen an unserem Menschsein. Ja, also sehen wir, das Jahr 29, das passt wunderbar auch mit dieser Angabe überein. Jetzt brauchen wir noch einen Hinweis, wie kommen wir von 29 nach Christus auf 32 nach Christus für den Palmsonntag? Kann uns jemand da weiterhelfen? Wie kommt man auf diese 3 Jahre? Und 3 Passafeste, also das erste Passafest war wann? Das erste Passa in Johannes 2, das war gerade eben in der Zeit, als der Herr begann, öffentlich aufzutreten. Das war also Nissan 29 nach Christus, nicht wahr? Und dann haben wir noch ein weiteres Passa erwähnt in Johannes 6. Das ist das mit der Brotvermehrung und dann das Passa natürlich, wo der Herr gekreuzigt wurde. Aber da fehlt dann uns noch ein Passa, ja? Nicht wahr? Damit man auf 3 Jahre kommt. Nicht wahr? Da hätten wir das Passa 29, eben das Passa 32 und Johannes 6 eben, da haben wir noch eins, aber da fehlt uns noch was, oder? Für 30 und 31. Also, wenn wir Johannes 6 auf Frühjahr 31 nehmen, dann fehlt uns aber noch eines für 30. Das findet man übrigens an folgender Stelle. Markus 2, da gehen die Jünger durch die Saaten. Liest jemand Markus 2, 23?
3: Und es begab sich, dass er am Sabbat durch ein Kornfeld ging. Und seine Jünger fingen an, indem sie gingen, Ähren auszuraufen.
0: Jawohl. Also es ist ganz früh noch im Dienst des Herrn. Das ist auch jedenfalls ein Zeitpunkt noch vor diesem Passa in Johannes 6, das in Verbindung steht mit der Brotvermehrung. Und ich werde jetzt gleich zeigen, das war um die Passazeit hier. Das ist also nochmals ein Passa. Lassen wir das mal schnell offen hier und nehmen die Parallelstelle dazu in Lukas 6. Lukas 6, Vers 1.
4: Es geschah aber, dass er am zweiten Sabbat nach dem ersten durch die Kornfelder ging und seine Jünger streiften Ähren ab.
0: Was ist der zweite Sabbat nach dem ersten? Da werden die Sabbate gezählt, nicht wahr? Ab wann beginnt man, in welcher Zeit im jüdischen Kalender zählt man die Sabbate? Ja, also nicht wahr, der Sabbat in der Passawoche. Nach diesem Sabbat muss man die Erstlinge zum Tempel bringen. Der Tag nach dem Sabbat, 3. Mose 23. Und dieser Sabbat, der in die Passawoche hineinfiel, das war der erste Sabbat. Und dann kam das Fest der Erstlinge. Und von da an musste man eben 7 Wochen zählen, um das Pfingstfest zu berechnen. Das Fest der Wochen. 7 mal 7 Wochen. Und der 50. Tag, das war dann das Fest der Wochen, Pfingsten. Pentekoste ist ja griechisch, das Wort für Pfingsten, das heißt der 50. Der 50. Tag nach dem Erstlingstag, der eben nach diesem Sabbat in der Passawoche stattfand. Und so ist das also hier der zweite Sabbat in der Zählung von Passa bis zum Pfingstfest. Und so ist das klar, dass das genau auch wieder in die Zeit, den Monat Nissan, hineinfällt. Und da haben wir damit alle diese Passas, die es braucht, in der Zeit von 29 bis 32 nach Christus. Und jetzt in Lukas 13, da werden diese 3 Jahre des öffentlichen Dienstes des Herrn Jesus ausdrücklich erwähnt. Liest jemand das Gleichnis in Kapitel 13, Verse 6 bis 9?
3: Er sagte ihnen aber dies Gleichnis. Es hatte einer einen Feigenbaum. Der war gepflanzt in seinem Weinberg, und er kam und suchte Frucht darauf und fand sie nicht. Da sprach er zu dem Weingärtner, siehe, ich bin nun 3 Jahre lang alle Jahre gekommen und habe Frucht gesucht auf diesem Feigenbaum und finde sie nicht. Haue ihn ab, was hindert er das Land? Er aber antwortete und sprach zu ihm, Herr, lass ihn noch dies Jahr, bis dass ich um ihn grabe und bedünge ihn, ob er doch noch wollte Frucht bringen. Wo nicht, so haue ihn ab.
0: Jawohl, oder noch wörtlicher die alte Elbefelder, so magst du ihn künftig abhauen. Der Feigenbaum symbolisiert hier Israel als Nation. Der Besitzer kommt 3 Jahre vorbei und sucht Frucht an diesem Feigenbaum. Das entspricht diesen 3 Jahren des öffentlichen Dienstes. Während dieser Zeit hat der Herr Jesus in den Synagogen im ganzen Land und auch unter freiem Himmel gepredigt und hat Frucht gesucht. Aber die Masse dieses Volkes erkannte den Messias nicht. Und so kommt es hier eben zum göttlichen Urteil, dieser Feigenbaum ist unnütz. Aber dann setzt sich der Gärtner ein für den Baum und sagt, bitte noch ein zusätzliches Jahr zu diesen 3 Jahren. Ich werde nochmals versuchen zu düngen, zu graben und wenn dann kein Resultat kommt, dann kann man ihn künftig abhauen. Und so beziehen sich diese 3 Jahre auf den öffentlichen Dienst des Herrn Jesus. Während dieser Zeit gab es also insgesamt das Passa 29, Passa 30, Passa 31 und Passa 32. Diese 4 Passafeste, die man eben festmachen kann im Text der Evangelien. Und dann dieses zusätzliche Jahr war dieses Jahr ab Pfingsten. Die Gemeinde entstand nach dem Tod und der Auferstehung des Herrn Jesus, genau am 50. Tag nach dem Auferstehungstag, wo das Erstlingsfest gefeiert wurde, wo man die Brote zum Tempel brachte in der Passawoche. Genau 50 Tage später wurde die Gemeinde gegründet, der Heilige Geist kam und taufte die Gläubigen zu einem Leib, Apostelgeschichte 2. Und dann haben die Jünger evangelisiert. Wo? In Jerusalem und ein bisschen auch in Judäa. Also nur dem jüdischen Volk. Und es war ein ganz intensives Zeugnis gegenüber Israel. Nochmals eine Chance. Nachdem das Zeugnis des Messias verworfen worden war, war jetzt das Zeugnis des Heiligen Geistes durch die Gemeinde da. Die Gläubigen, es waren bereits ab Pfingsten Tausende, kamen jeden Tag im Tempel zusammen. Das heißt, diese Präsenz dieser Tausenden von Messiasgläubigen Juden im Tempel war ständig eine Konfrontation, ein Zeugnis für Israel und auch für den obersten Gerichtshof in Sanhedrin, der ja auch seinen Sitz hatte in der königlichen Säulenhalle, dort am Südende des Tempels. Und dieses Zeugnis ging bis schließlich dieses ganz besondere Zeugnis von Stephanus in der königlichen Säulenhalle vor dem Sanhedrin, vor Kaiaphas, verworfen wurde, indem man ihn illegal steinigte. Dann ging eine Verfolgung los und die Apostelgeschichte beschreibt uns ab Apostelgeschichte 8, wie dann das Evangelium plötzlich zu den Heiden gebracht wird. Zuerst zu den Samaritern, dann zu den Afrikanern aus dem Sudan, der äthiopische Kämmerer zum Glauben kommt. Wir sehen, wie Cornelius, dieser Römer und seine Leute zum Glauben kommen. Von da an geht das Evangelium jetzt zu den Heidenvölkern. Aber in diesem einen Jahr bis zur Steinigung des Stephanus, das war dieses Zusatzjahr, wo Israel noch einmal eine ganz spezielle Chance hatte, um als Nation umzukehren. Aber der Sanhedrin, der oberste Gerichtshof, verwarf auch das Zeugnis des Heiligen Geistes. Und dann galt eben das Urteil, wenn aber nicht, so magst du ihn künftig abhauen. Und die Axt wurde angelegt im Jahr 70, als dann Jerusalem und der Tempel untergingen. Aber in dem Zusammenhang möchte ich noch auf etwas hinweisen. Ich habe ja gesagt, Markus 2, dieses durch die Saaten gehen, das war ja gerade im Jahr 30, nicht wahr? Frühjahr 30. Und lesen wir noch den nächsten Abschnitt in Markus 3 dazu. Also die Pharisäer haben die Jünger in Frage gestellt, weil sie damals am Sabbat, am zweitersten Sabbat, hatten sie Ähren abgerissen und gegessen. Ihrer Meinung nach ein Verletzen des Sabbats, aber der Messias sagt, dass das kein Verletzen des Sabbatsgebotes war. Und dann kommt eben Kapitel 3, Vers 1, und er ging wiederum in die Synagoge, und es war da selbst ein Mensch, der eine verdorrte Hand hatte. Und sie lauerten auf ihn, ob er ihn am Sabbat heilen würde. Und der Herr heilt dann diesen behinderten Menschen und die Reaktion, Vers 6, und die Pharisäer gingen alsbald hinaus und hielten mit den Herodianern Rat wider ihn, wie sie ihn umbrächten. Also ab Frühjahr 30 wurde der Beschluss gefasst, Jesus Christus muss sterben. Aber es vergingen noch 2 Jahre, bis dann der Tod ausgeführt wurde. Aber mit dem Jahr 30 kam eben diese Wende, der Beschluss war da, er muss sterben. Und das Interessante ist, dass der Talmud sagt in Traktat Sanhedrin 39b, dass in den 40 Jahren vor der Zerstörung des Tempels kam am Yom Kippur das Los für den Bock für Gott, für den Azazel, das war der Bock, der in die Wüste musste, aber der Bock für Gott, das war der, der geschlachtet wurde und sein Blut wurde vom hohen Priester ins Allerheiligste hineingebracht. Wo niemand hineingehen durfte, nur der hohe Priester am Yom Kippur. Nun, diese Stelle im Traktat Sanhedrin 39b besagt, in den 40 Jahren vor der Zerstörung des Tempels kam das Los für den Bock für Gott nicht mehr in die rechte Hand. Nicht wahr? Gemäß 3. Mose 16, dort haben wir die Ausführung über den Yom Kippur, den größten Opfertag im jüdischen Jahr. Und da wird gesagt, dass der hohe Priester 2 Böcke vor sich haben muss. Einer muss als Azazel in die Wüste und der andere muss geschlachtet werden, sein Blut kommt ins Allerheiligste. Und da wird betont, Gott sagt, mit dem Los muss entschieden werden. Welcher Bock soll der Azazel sein? Das ist der Bock, der weggeht. Es heißt Ziege. Azal, weggehen. Der Azazel, das ist der Bock, der weggeht in die Wüste. Und der Bock für den Herrn. Und das haben wir mit dem Los entschieden. Zur Zeit Jesu war das so, ein Priester musste dem hohen Priester eine Box mit Deckel hinhalten. Da waren 2 Lose aufbewahrt. Er musste mit beiden Händen direkt hineingreifen, blindlings. In jede Hand kam ein Los. Und dann legte er diese beiden Hände auf die Köpfe der Böcke. Und dann wurde feierlich die Hand geöffnet. Die Lose waren so zuklappbare Lose, wurden geöffnet. Auf dem einen stand Ladonai für den Herrn. Auf dem anderen La'azazel für Azazel. Und man hat im Judentum immer so verstanden, wenn das Los für den Herrn, Ladonai, in die rechte Hand kam, war das ein Zeichen, dass Gott das Opfer annehmen wird. Und nun sagt der Talmud, in den 40 Jahren vor der Zerstörung des Tempels, im Jahr 70, Frühjahr 70, kam das Los nicht mehr in die rechte Hand. Das heißt, man wusste, wir bringen Opfer dar, aber Gott nimmt das Opfer nicht mehr an. Und das fällt genau zusammen mit diesem Jahr 30, Markus 3, wo bereits nach einem Jahr öffentlichem Dienst der Entschluss kam, der Messias Jesus muss sterben. Also auch da von der, vom Timing her ist es schon sehr beachtlich. Aber eben die Tötung Jesu kam erst im Jahr 32. Jetzt gehen wir weiter da auf unserem Plan. Eben 7 und 62 Jahrwochen bis auf den Messias, den Fürsten, haben wir gesehen. Also genau am Ende dieser 69 mal 7 mal 360 Tage, am Ende dieser 173.880 Tage, da kam der Herr Jesus als Fürst nach Jerusalem am Palmsonntag. Aber der Text geht dann weiter und der Messias wird ausgerottet werden und nichts haben. Es wird nicht gesagt, wie viel später. Aber das und im Text von Daniel 9, 26 macht klar, in der Folge, nachdem er als Fürst aufgetreten ist. Und wir können jetzt rückblicken, können wir sagen, wie viel später war das, dass er ausgerottet wurde? 5 Tage später, genau. Der Messias wird weggetan werden und nichts haben, also kein Königreich aufrichten.

0: Umgerechnet ist das genau erster Nissan. Das heißt mit anderen Worten, der Erlass von Artaxerxes, es wird im Alten Testament nur gesagt im Monat Nissan, im 20. Jahr der Regierung. Es wird nicht gesagt, an welchem Tag. Aber es ist klar, von Nissan, März, April 445 vor Christus bis März, April 32 nach Christus, da müssen 173.880 Tage hineinpassen. Die passen wunderbar rein. Aber wer das noch ein bisschen genauer haben will, also 6. April 32 nach Christus war der 10. Nissan, Palmsonntag. Und von da zurückgerechnet gibt genau 14. März 445 vor Christus und das ist der 1. Nissan, das neue Jahr. Das ist das neue Jahr. Und da wurde der Erlass gegeben, Jerusalem wieder aufzubauen, 7 Jahrwochen, dann kamen die 62 Jahrwochen und genau am Ende kam der Messias als Fürst. Und lesen wir dazu noch aus Lukas 19, das ist ganz erstaunlich, was dort steht. Und wenn man dieses Hintergrundwissen hat, was das für ein Tag war, versteht man den Text hier besser, viel besser. Lukas 19, da wird Palmsonntag beschrieben, ab Vers 28. Wir lesen da jetzt Vers 41 und folgende. Übrigens in Vers 38, da sieht man, wie die Leute den Herrn beim Einzug begrüßten. Gepriesen sei der König, der da kommt im Namen des Herrn. Er ist wirklich als Fürst, als König eingeritten. Und so wurde er von der Volksmenge begrüßt. Gepriesen sei der König. Jetzt Vers 41.
1: Und als er nahe hinzukam, sah er die Stadt an und weinte über sie und sprach, wenn doch auch du erkenntest zu dieser Zeit, was zu deinem Frieden dient. Aber nun ist's vor deinen Augen verborgen. Denn es werden über dich die Tage kommen, dass deine Feinde werden um dich und deine Kinder einen Wall aufwerfen, dich belagern und an allen Orten ängstigen. Und werden dich schleifen und keinen Stein auf dem anderen lassen, darum, dass du nicht erkannt hast die Zeit, darin du heimgesucht bist.
0: Ja, das ist dramatisch. Palmsonntag, ein Tag der Tränen über Jerusalem. Und der Herr kündigt hier die Zerstörung Jerusalems an. Genau was er da beschreibt, jedes Wort hat sich so erfüllt im Jahr 70. Als genau um die Passazeit Jerusalem eben von den Römern in die Zange genommen wurde, nach 140 Tagen war die Stadt dem Erdboden gleich. Jedes Wort hat sich so erfüllt. Aber der Herr sagt in Vers 42, wenn du erkannt hättest und selbst an diesem deinem Tag, was zu deinem Frieden dient, jetzt aber ist er vor deinen Augen verborgen. Was heißt das? An diesem deinem Tag. Wessen Tag ist das? Zu wem spricht der Herr? Zu Jerusalem, nicht wahr? Er nähert sich, er sieht die Stadt, Vers 42, und weinte über sie. Und dann spricht er die Stadt an. Jerusalem, wenn auch du erkannt hättest, Jerusalem, an diesem deinem Tag, dann ist das der Tag, ja, der Tag Jerusalems. Das ist der Yom Yerushalayim, der Jerusalem-Tag. Und merken wir, der Erlass kam raus am 1. Nissan, 445 vor Christus, dass Jerusalem wieder aufgebaut werden sollte. Und dann rechnet man eben diese 173.880 Tage. Und dann kommt der Messias als Fürst nach Jerusalem. Und er sagt, an diesem deinem Tag, das war der Tag Jerusalems, der 173.880. Tag, nachdem Artaxerxes den Erlass gegeben hatte, Jerusalem wieder aus den Trümmern erstehen zu lassen. Und weil Jerusalem an diesem ihrem Tag eben nicht erkannte, was zu ihrem Frieden dient, war ihr erneuter Untergang bestimmt, der dann beschrieben wird, Verse 43 und 44. Aber nicht wahr, das ist wieder so ein Beispiel. Man liest das und überliest sehr schnell, dass es heißt, an diesem deinem Tag. Was heißt das? Das war der Tag Jerusalems. Wieso? Ja eben, weil das der 173.880. Tag der 69 Jahrwochen von Daniel war. Und der Text geht eben weiter und der Messias wird ausgerottet werden und nichts haben. 5 Tage später wurde der Erlöser umgebracht.

0: Der Messias wird ausgerottet werden. Auf Hebräisch karat heißt ausrotten, abschneiden oder eben schlachten. Karat heißt auch schlachten. Und so wurde Herr Jesus wirklich als ein Opfer geschlachtet auf dem Golgatha-Felsen vor den Stadtmauern Jerusalems. Aber interessant ist das Wort Karat, hier dann passiv gebraucht, ausgerottet werden. Karat heißt eigentlich auch, außer Schlachten, einen Bund schließen. Das ist der typische Ausdruck Karat, Berit, schneiden, einen Bund. Oder schlachten, einen Bund. Aber man muss nicht mal auf Hebräisch sagen Karat, Berit. Man kann Berit, Bund weglassen und nur sagen Karat. Und das heißt auch schon im Bibelhebräischen, einen Bund schließen. Das Erstaunliche ist, dass eben mit dem, dass der Herr Jesus als Opfer geschlachtet wurde auf Golgatha, da wurde auch der neue Bund besiegelt. So wie der Herr den Jüngern am Vorabend, also das Abendmahl einsetzte während der Passafeier, sagte, dies ist der Bund in meinem Blute. Damit wurde der Bund geschlossen, aber der Heilige Geist eben in Daniel 9, diesen Ausdruck Karat, hätte noch andere Wörter für ausrotten, für töten, für umbringen benutzen können. Es gibt viele Wörter auf Hebräisch. Tarak, Ratzach und so weiter, aber er benutzt Karat, das eben noch diese Nebenbedeutung hat, schlachten, einen Bund schließen. Und wir fahren weiter im Bibeltext von Daniel 9. Was steht dann? Kann jemand lesen?
1: Und das Volk des kommenden Fürsten wird die Stadt und das Heiligtum zerstören. Und das Ende davon wird durch die überströmende Flut sein. Und bis ans Ende Krieg, Festbeschlossenes von Verwüstungen.
0: Also, zuerst, das Volk des kommenden Fürsten wird die Stadt und das Heiligtum zerstören. Jetzt können wir auch rückblickend sagen, wie viel später das war. Das Und deutet einfach an, das ist ein Ereignis, das folgen wird auf die Schlachtung des Messias. Der Messias wird geschlachtet werden. Und das Volk des kommenden Fürsten wird die Stadt und das Heiligtum zerstören. Rückblickend können wir sagen, ja, genau. Das war dann 38 Jahre später. Im Jahr 70 nach Christus zerstörten die Römer Jerusalem und den Tempel. Hier wird gesagt, das Volk wird das tun. Und die Erfüllung der Prophetie zeigt, dieses Volk war das römische Volk. Aber es wird hier genannt, das Volk des kommenden Fürsten. Wer ist dieser kommende Fürst? Das muss eine Person sein, bekannt in der Prophetie, die aus dem römischen Reich kommen wird. Das ist, ich lese das nach dem hebräischen Kontext, er schrieb, Am Nagid Haba, mit Artikel, der kommende Fürst, das Volk des kommenden Fürsten, nicht eines kommenden Fürsten, des kommenden Fürsten, das muss etwas sein, was in Daniel bekannt ist. Es ist nämlich so, in Daniel 7 haben wir doch die Prophetie mit den vier Tieren, die vier Weltreiche. Das babylonische Weltreich, der Löwe mit den Adlersflügeln, dann kommt der Bär, das medopersische Weltreich, der Leopard, das griechische Weltreich von Alexander dem Großen und dann kommt das vierte grässliche Tier, das römische Reich. Und in dieser Vision, in Daniel 7, sieht Daniel, dass dieses Tier hat 10 Hörner. Aber dann kommt ein weiteres Horn empor, das dann die totale Macht übernimmt und 3 dieser 10 Hörner erniedrigt. Das ist der kommende Diktator über das römische Reich in der Endzeit. Und Daniel 9 nimmt jetzt wieder Bezug auf dieses Horn aus dem vierten Tier. Das Volk des kommenden Fürsten wird die Stadt zerstören. Also die Römer haben die Stadt zerstört im Jahr 70, aber aus diesem selben römischen Reich wird noch der kommende Fürst kommen nach Daniel 7. Dieser Diktator Europas in der Endzeit. Und nun haben wir in Daniel 9 weitergelesen. Und das Ende davon wird die überströmende Flut sein. Das schauen wir uns nächstes Mal noch an. was diese überströmende Flut ist und nehmen das Einfachere vorweg und bis ans Ende Krieg, Festbeschlossenes von Verwüstungen. Was ist das Ende? Das ist die Endzeit. Die Endzeit wird genannt in der Bibel das Ende der Tage, die letzten Tage, die letzte Stunde, das Ende der Jahre oder hier einfach das Ende. Und es gibt noch andere Stellen. Das bedeutet alles Endzeit. Also bis in die Endzeit wird es geben Krieg, Festbeschlossenes von Verwüstungen. Und so sehen wir hier nochmals in der Grafik die 69 Jahrwochen. Der Messias kam am 6. April 32 nach Christus als Fürst. 5 Tage danach wurde er geschlachtet am Kreuz. Dann kam das Volk des kommenden Fürsten und hat im Jahr 70 Jerusalem und den Tempel zerstört. Und damals begann übrigens die Zerstreuung der Juden unter alle Völker. Aber der Bibeltext sagt nun, bis in die Endzeit wird es Krieg und Verwüstung geben über Jerusalem. Und hier haben wir eine Liste der Zerstörungen Jerusalems durch die Jahrhunderte hindurch. Jahr 70, Zerstörung Jerusalems mit mehr als 1 Million Tote unter dem jüdischen Volk. 135 nach Christus, erneute Zerstörung Jerusalems unter Kaiser Hadrian. In dieser Zeit kam wieder mehr als 1 Million Juden ums Leben. 614 verwüsten die Perser Jerusalem. 629 wird Jerusalem durch das byzantinische Reich erobert. 638, 6 Jahre nach dem Tod Muhammads, erobern die muslimischen Araber aus der saudischen Halbinsel Jerusalem und bauen den Felsendom 682 und die El-Aqsa-Moschee auf dem Tempelplatz 705. 1071 Eroberung Jerusalems durch die Türken. 1099 durch die Kreuzfahrer aus Europa. 1187 Eroberung Jerusalems durch den kurdischen Sultan Saladin, der die Kreuzfahrer wieder hinauswirft. 1244 Eroberung Jerusalems durch die wilden Tataren aus Zentralasien. 1517 Eroberung Jerusalems durch die türkischen Osmanen. 1917 im Ersten Weltkrieg Eroberung Jerusalems durch die Engländer. Es kamen damals etwa 20.000 türkische Soldaten ums Leben. 1948, gerade nach der Gründung des Staates Israel, Verwüstung Ostjerusalems durch Jordanien. Abtrennung des Ostteils durch eine Mauer. Bis dann 1967 im Sechstagekrieg Israel Ostjerusalem mit dem Tempelberg erobert. Und so kommt das jüdische Volk zum ersten Mal wieder in den Besitz des Tempelberges. Aber wenn wir daran denken, dass die Endzeit die Zeit ist, in der die Juden heimkehren aus der Zerstreuung ins Land der Väter, dann ist es genauso gekommen. Bis in die Endzeit. Krieg, Festgeschlossenes von Verwüstungen. Und jetzt in der Endzeit kommen die Juden zurück. Ja, wollen wir an dieser Stelle dann nächstes Mal weiterfahren. Und wenn wir dann nächstes Mal weiterfahren, schauen wir uns noch an, wann dann die 70. Jahrwoche beginnen muss in der Zukunft. Und da werden wir ja sehen, Daniel 9 macht klar, zwischen der 69. und der 70. Jahrwoche gibt es einen Unterbruch. Das ist genau die Zeit der Gnade, in der das Evangelium zu allen Völkern gekommen ist. Aber diese Zwischenzeit wird in Gottes Zeitrechnung nicht mitgezählt. Erst in der Zukunft wird Gott wieder die Zeit mit Israel zählen, wenn die 70. Jahrwoche beginnt. Und dann werde ich noch zeigen, nächstes Mal, dass man die ganze Geschichte Israels ab der Geburt von Abraham in 4x490 Jahre einteilen kann. Und zwar die Zeit der Entstehung Israels ab der Geburt von Abraham bis zum Auszug aus Ägypten. 490 Jahre. Wir werden sehen, aber die Jahre des Unglaubens von Abraham, 15 Jahre, die werden da nicht mitgezählt. Und so gibt es 490 Jahre. Und dann sehen wir die Zeit der Landnahme vom Auszug aus Ägypten bis ins 14. Jahr von Salomo. Das sind auch 490 Jahre, wenn man die Zeit des Ungehorsams Israels, diese 114 Jahre Fremdherrschaft im Buch der Richter, nicht mitzählt. Und dann kommen die 490 Jahre des Niedergangs vom 14. Jahr Salomos bis zum Erlass von Artaxerxes. Sind es wieder 490 Jahre. Wenn man die 67 Jahre der Juden in Babylon nicht mitzählt, durch den Ungehorsam. Und dann haben wir diese 490 Jahre bis zum tausendjährigen Reich, wenn man die Zeit zwischen der Palmsonntag 32 bis zum Beginn der 70. Jahrwoche nicht mitrechnet, das ist die Zeit der Zerstreuung der Juden unter den Völkern wegen der Verwerfung des Messias. Und dann kommt das tausendjährige Reich. Also das geht mit einer Präzision auf, das ist absolut eindrücklich. Und dann werde ich auch zeigen noch, dass Abraham, da beginnt ja alles, Abraham wurde geboren in welchem Jahr nach der Erschaffung Adams? 1948. Nach Adam wird Abraham, der Stammvater Israels, geboren. 1948. Und jetzt haben wir gesehen, die Geburt Jesu fand ja statt, effektiv so Herbst 1 vor Christus, vor dem Nullpunkt, ja. Und 1948 Jahre nach Geburt des zweiten Adams, wie der Herr Jesus genannt wird in 1. Korinther 15, wird der moderne Staat Israel geboren. Also es ist schon eindrücklich, wenn man die biblischen Zahlen ernst nimmt und die so genau durchrechnet. Ja, wollen wir zum Schluss noch beten. Herr Jesus, wir danken dir, dass wir dein Wort haben und es ist die Wahrheit. Wir erkennen dich darin als den Retter, der gekommen ist vor 2000 Jahren, um alles gut zu machen durch dein Opfer am Kreuz. Danke, Herr Jesus, dass du dieses Opfer, das geschlachtet wurde, auf Golgatha geworden bist. Dieses Lamm Gottes, das uns mit Gott versöhnt. Und danke, Herr Jesus, dass wir diese frohe Botschaft hinaustragen dürfen, jetzt noch in dieser Zeit der Gnade vor den Gerichten, die über diese Erde noch kommen werden. Aber danke, dass wir jeden Tag so neu aus deiner Hand nehmen dürfen, als ein Tag der Gnade, wo wir deine Botschaft und dein Wort weitergeben dürfen. Amen.

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0: Dies ist die Last für die Wüste.
1: Wie ein Wetter vom Süden herfährt, so kommt's aus der Wüste, aus einem schrecklichen Lande. Mir ist eine harte Offenbarung angezeigt.
0: Der Räuber raubt und der Verwüster verwüstet. Elam, zieh herauf. Medien, belagere. Ich will allem Seufzen ein Ende machen.
1: Darum sind meine Lenden voll Schmerzen. Und Angst hat mich ergriffen wie eine Gebärende. Ich krümme mich, wenn ich's höre, und erschrecke, wenn ich's sehe. Mein Herz zittert. Grauen hat mich erschreckt. Auch am Abend, der mir so lieb ist, habe ich keine Ruhe. Deckt den Tisch, breitet den Teppich aus, esst und trinkt. Macht euch auf, ihr Fürsten, salbt den Schild. Denn so hat der Herr zu mir gesagt.
0: Geh hin, stelle den Wächter auf. Was er schaut, soll er ansagen. Und sieht er einen Zug von Wagen mit Rossen, einen Zug von Eseln und Kamelen, so soll er darauf Acht geben mit allem Eifer.
1: Da rief der Späher:
2: Herr, ich stehe auf der Warte bei Tage immer da und stelle mich auf meine Wacht jede Nacht. Und siehe, da kommen Männer, ein Zug von Wagen mit Rossen. Die heben an und sprechen: Gefallen ist Babel, es ist gefallen, und alle Bilder seiner Götter sind zu Boden geschlagen.
1: Mein zerdroschenes und zertretenes Volk, was ich gehört habe vom Herrn Zebaoth, dem Gott Israels, das verkündige ich euch.
0: Dies ist die Last für Duma.
2: Man ruft zu mir aus Seir:
3: Wächter, ist die Nacht bald hin? Wächter, ist die Nacht bald hin?
1: Der Wächter aber sprach:
2: Wenn auch der Morgen kommt, so wird es doch Nacht bleiben. Wenn ihr fragen wollt, so kommt wieder und fragt.
0: Dies ist die Last für Arabien.
1: Ihr müsst im Gestrüpp, in der Steppe über Nacht bleiben, ihr Karawanen der Dedaniter. Bringt den durstigen Wasser entgegen, die ihr wohnt im Lande Thema. Bietet Brot den Flüchtigen. Denn sie fliehen vor dem Schwert, ja, vor dem bloßen Schwert, vor dem gespannten Bogen, vor der Gewalt des Kampfes. Denn so hat der Herr zu mir gesprochen.
0: Noch ein Jahr, wie des Tagelöhners Jahre sind, dann soll alle Herrlichkeit Kedars untergehen. Und von den Bogenschützen Kedars sollen nur wenige übrig bleiben, denn der Herr, der Gott Israels, hat's gesagt.

0: Dies ist die Last für das Schautal.
1: Was habt ihr denn, dass ihr alle auf die Dächer steigt, du Stadt voller Lärmen und Toben, du fröhliche Burg? Deine Erschlagenen sind nicht mit dem Schwert erschlagen und nicht im Kampf gefallen. Alle deine Hauptleute sind gewichen, in die Ferne geflohen. Alle, die man von dir gefunden hat, wurden gefangen, ohne Bogen gefangen. Darum sage ich, schaut weg von mir, lasst mich bitterlich weinen. Müht euch nicht, mich zu trösten über die Zerstörung der Tochter meines Volks. Denn es kommt ein Tag des Getümmels und des Zertretens und der Verwirrung von Gott, dem Herrn Zebaoth, im Schautal. Es kracht die Mauer, sie schreien am Berge. Elam fährt daher mit Köchern, Wagen, Leuten und Rossen, und Kir lässt seine Schilde glänzen. Und es wird geschehen, dass deine auserlesenen Täler werden voll von Wagen und Rossen sein. Die stellen sich auf gegen das Tor. Da wird der Schutz Judas weggenommen werden. Aber ihr schautet zu der Zeit auf die Rüstungen im Waldhaus, und ihr saht, dass viele Risse in der Stadt Davids waren, und sammeltet das Wasser des unteren Teiches. Ihr zähltet auch die Häuser Jerusalems und bracht sie ab, um die Mauer zu befestigen, und machtet ein Becken zwischen beiden Mauern für das Wasser des alten Teiches. Doch ihr saht nicht auf den, der solches tut, und schautet nicht auf den, der solches schafft, von Ferne her. Zu der Zeit rief Gott, der Herr Zebaoth, dass man weine und klage und sich das Haar abschere und den Sack anlege. Aber siehe da, lauter Freude und Wonne, Rinder töten, Schafe schlachten, Fleisch essen, Wein trinken, lasst uns essen und trinken, wir sterben doch morgen. Aber meinen Ohren ist vom Herrn Zebaoth offenbart:
2: Wahrlich, diese Missetat soll euch nicht vergeben werden, bis ihr sterbt, spricht Gott, der Herr Zebaoth.
1: So spricht Gott, der Herr Zebaoth.
2: Geh hinein zu dem Verwalter da, zu Schebna, dem Hofmeister, und sprich zu ihm: Was hast du hier? Und wen hast du hier, dass du dir hier ein Grab aushauen lässt, dass du dein Grab in der Höhe aushauen und deine Wohnung in den Felsen machen lässt? Siehe, der Herr wird dich wegwerfen, wie ein Starker einen wegwirft, und wird dich packen und dich zum Knäuel machen und dich wegschleudern wie eine Kugel in ein weites Land. Dort wirst du sterben. Dort werden deine kostbaren Wagen bleiben, du Schmach für das Haus deines Herrn. Und ich will dich aus deiner Stellung stürzen und dich aus deinem Amt stoßen. Und zu der Zeit will ich rufen meinen Knecht Eliakim, den Sohn Hilkias, und will ihm dein Amtskleid anziehen und ihn mit deinem Gürtel gürten, und deine Herrschaft in seine Hand geben, dass er Vater sei für die, die in Jerusalem wohnen, und für das Haus Juda. Und ich will die Schlüssel des Hauses Davids auf seine Schulter legen, dass er auftue und niemand zuschließe, dass er zuschließe und niemand auftue. Und ich will ihn als Nagel einschlagen an einen festen Ort, und er soll werden zum Thron der Ehre für seines Vaters Haus. Aber wenn sich an ihn hängt die ganze Schwere seines Vaterhauses, Kind und Kindeskinder, alle kleinen Geräte, Trinkgefäße und allerlei Krüge, dann, spricht der Herr Zebaoth, soll der Nagel nachgeben, der am festen Ort steckt, er soll abbrechen und fallen, so dass alles, was daran hing, zerbricht. Denn der Herr sagt es.

0: Dies ist die Last für Tyrus.
1: Heult, ihr Tarsisschiffe, denn Tyrus ist zerstört, dass kein Haus mehr da ist. Wenn sie heimkehren aus dem Lande Kittim, werden sie dessen gewahr werden. Die Bewohner der Küste sind still geworden, die Kaufleute von Sidon. Ihre Boten zogen übers Meer, und was von Früchten am Schihor und von Getreide am Nil wuchs, brachte man nach Sidon hin über große Wasser, und du warst der Völkermarkt geworden. Erschrick, Sidon, denn das Meer, ja die Feste am Meer spricht, ich werde nicht mehr Mutter, ich gebäre nicht mehr. Darum ziehe ich keine Jünglinge auf und erziehe keine Jungfrauen. Sobald es die Ägypter hören, erschrecken sie über die Kunde von Tyrus. Fahrt hin nach Tarsis, heult, ihr Bewohner der Küste! Ist das eure fröhliche Stadt, die sich ihres Alters rühmte? Ihre Füße führten sie weit weg in der Ferne zu weilen. Wer hat solches beschlossen, dass es Tyrus, der Krone, so gehen sollte, wo doch ihre Kaufleute Fürsten waren und ihre Händler die herrlichsten auf Erden? Der Herr Zebaoth hat's so beschlossen, auf dass er erniedrigte die Pracht und verächtlich machte die stolze Stadt alle Herrlichsten auf Erden. Bebaue dein Land, du Tochter Tarsis, denn es gibt keinen Hafen mehr. Der Herr hat seine Hand ausgereckt über das Meer und erschreckt die Königreiche. Er hat Befehl gegeben über Phönizien, dass seine Bollwerke zerstört werden. Und er hat gesagt,
2: du sollst nicht mehr fröhlich sein. Du geschändete Jungfrau, du Tochter Sidon. Nach Kittim mach dich auf und zieh fort, doch wirst du auch da keine Ruhe haben.
1: Siehe, die Chaldäer, dies Volk hat's getan, nicht Assur, haben die Stadt zur Wüste gemacht. Sie haben Belagerungstürme aufgerichtet, ihre Paläste niedergerissen und die Stadt geschleift. Heult, ihr Tarsisschiffe, denn euer Bollwerk ist zerstört. Zu der Zeit wird Tyrus vergessen werden, 70 Jahre, solange etwa ein König lebt. Aber nach 70 Jahren wird es mit Tyrus gehen, wie es im Hurenlied heißt. Nimm die Harfe, geh in der Stadt umher, du vergessene Hure. Mach's gut auf dem Saitenspiel und singe viel Lieder, auf das dein wieder gedacht werde. Denn nach 70 Jahren wird der Herr die Stadt Tyrus heimsuchen, dass sie wieder zu ihrem Hurenlohn komme und Hurerei treibe mit allen Königreichen auf Erden. Aber ihr Gewinn und Hurenlohn wird dem Herrn geweiht werden. Man wird ihn nicht wie Schätze sammeln und aufhäufen, sondern ihr Erwerb wird denen zufallen, die vor dem Herrn wohnen, dass sie essen und satt werden und wohlbekleidet seien. Siehe, der Herr macht die Erde leer und wüst und wirft um, was auf ihr ist, und zerstreut ihre Bewohner. Und es geht dem Priester wie dem Volk, dem Herrn wie dem Knecht, der Frau wie der Magd, dem Verkäufer wie dem Käufer, dem Verleiher wie dem Borger, dem Gläubiger wie dem Schuldner. Die Erde wird leer und beraubt sein, denn der Herr hat solches geredet. Das Land verdorrt und verwelkt, der Erdkreis verschmachtet und verwelkt, die Höchsten des Volks auf Erden verschmachten. Die Erde ist entweiht von ihren Bewohnern, denn sie übertreten das Gesetz und ändern die Gebote und brechen den ewigen Bund. Darum frisst der Fluch die Erde, und büßen müssen's, die darauf wohnen. Darum nehmen die Bewohner der Erde ab, so dass wenig Leute übrig bleiben. Der Wein ist dahin, der Weinstock verschmachtet, und alle, die von Herzen fröhlich waren, seufzen. Die Freude der Pauken ist vorüber, das Jauchzen der Fröhlichen ist aus, und die Freude der Harfe hat ein Ende. Man singt nicht beim Weintrinken, und das Getränk ist bitter denen, die es trinken. Die Stadt ist zerstört und wüst. Alle Häuser sind verschlossen, dass niemand hineingehen kann. Man klagt um den Wein auf den Gassen, dass alle Freude weg ist, alle Wonne des Landes dahin ist. Nur Verwüstung ist in der Stadt geblieben, und die Tore sind in Trümmer geschlagen. Denn so geht es zu auf Erden und unter den Völkern, wie wenn ein Ölbaum leergeschlagen wird, wie bei der Nachlese, wenn die Weinernte aus ist. Sie erheben ihre Stimme und rühmen und jauchzen vom Meer her über die Herrlichkeit des Herrn.
3: So preiset nun den Herrn an den Gestaden, auf den Inseln des Meeres, den Namen des Herrn, des Gottes Israels.
1: Wir hören Lobgesänge vom Ende der Erde.
3: Herrlichkeit dem Gerechten!
1: Aber ich muss sagen, wie bin ich so elend? Wie bin ich so elend? Weh mir,
4: denn es rauben die Räuber, ja immerfort rauben die Räuber. Über euch, Bewohner der Erde, kommt Schrecken und Grube und Netz. Und wer entflieht vor dem Geschrei des Schreckens, der fällt in die Grube. Und wer entkommt aus der Grube, der wird im Netz gefangen. Denn die Fenster in der Höhe sind aufgetan und die Grundfesten der Erde beben. Es wird die Erde mit Krachen zerbrechen, zerbersten und zerfallen. Die Erde wird taumeln wie ein Trunkener und wird hin und her geworfen wie eine schwankende Hütte. Denn ihre Missetat drückt sie, dass sie fallen muss und nicht wieder aufstehen kann. Zu der Zeit wird der Herr das Heer der Höhe heimsuchen in der Höhe und die Könige der Erde auf der Erde, dass sie gesammelt werden als Gefangene im Gefängnis und verschlossen werden im Kerker und nach langer Zeit heimgesucht werden. Und der Mond wird schamrot werden und die Sonne sich schämen, wenn der Herr Zebaoth König sein wird auf dem Berg Zion und zu Jerusalem und vor seinen Ältesten in Herrlichkeit.

0: Herr, du bist mein Gott. Dich preise ich. Ich lobe deinen Namen. Denn du hast Wunder getan. Deine Ratschlüsse von alters her sind treu und wahrhaftig. Denn du hast die Stadt zum Steinhaufen gemacht, die feste Stadt, dass sie in Trümmern liegt, die Paläste der Fremden, dass sie nicht mehr eine Stadt seien und nie wieder aufgebaut werden. Darum ehrt dich ein mächtiges Volk. Die Städte gewalttätiger Völker fürchten dich. Denn du bist der geringen Schutz gewesen, der Armenschutz in der Trübsal, eine Zuflucht vor dem Ungewitter, ein Schatten vor der Hitze, wenn die Tyrannen wüten wie ein Unwetter im Winter, wie die Hitze in der Zeit der Dürre. Du demütigst der Fremden Ungestüm, wie du die Hitze brichst durch den Schatten der Wolken, du dämpfst der Tyrannen Siegesgesang.
1: Und der Herr Zebaoth wird auf diesem Berge allen Völkern ein fettes Mahl machen. Ein Mahl von reinem Wein, von Fett, von Mark, von Wein, darin keine Hefe ist. Und er wird auf diesem Berge die Hülle wegnehmen, mit der alle Völker verhüllt sind, und die Decke, mit der alle Heiden zugedeckt sind. Er wird den Tod verschlingen auf ewig. Und Gott, der Herr, wird die Tränen von allen Angesichtern abwischen und wird aufheben die Schmach seines Volks in allen Landen. Denn der Herr hat's gesagt. Zu der Zeit wird man sagen,
2: siehe, das ist unser Gott, auf den wir hofften, dass er uns helfe. Das ist der Herr, auf den wir hofften. Lasst uns jubeln und fröhlich sein über sein Heil.
1: Denn die Hand des Herrn ruht auf diesem Berge. Moab aber wird zertreten werden, wie Stroh in die Mistlache getreten wird. Und wenn es auch seine Hände darin ausbreitet, wie sie ein Schwimmer ausbreitet, um zu schwimmen, so wird doch der Herr seinen Hochmut niederdrücken, trotz allen Mühen seiner Arme. Und deine hohen, steilen Mauern wird er beugen, erniedrigen und in den Staub zu Boden werfen.

0: Zu der Zeit wird man dies Lied singen im Lande Juda.
1: Wir haben eine feste Stadt. Zum Schutze schafft er Mauern und Wehr. Tut auf die Tore, dass hineingehe das gerechte Volk, das den Glauben bewahrt. Wer festen Herzens ist, dem bewahrst du Frieden, denn er verlässt sich auf dich. Darum verlasst euch auf den Herrn immerdar, denn Gott, der Herr, ist ein Fels ewiglich. Er erniedrigt, die in der Höhe wohnen. Die hohe Stadt wirft er nieder, ja, er stößt sie zur Erde, dass sie im Staube liegt. Mit Füßen wird sie zertreten, ja, mit den Füßen der Armen, mit den Tritten der Geringen. Des Gerechten Weg ist eben, den Steig des Gerechten machst du gerade. Wir warten auf dich, Herr, auch auf dem Wege deiner Gerichte. Des Herzens Begehren steht nach deinem Namen und deinem Lobpreis.
0: Von Herzen verlangt mich nach dir des Nachts. Ja, mit meinem Geist suche ich dich am Morgen. Denn wenn deine Gerichte über die Erde gehen, so lernen die Bewohner des Erdkreises Gerechtigkeit. Aber wenn dem Gottlosen Gnade widerfährt, so lernt er doch nicht Gerechtigkeit, sondern tut nur Übel im Lande, wo das Recht gilt, und sieht des Herrn Herrlichkeit nicht. Herr, deine Hand ist erhoben, doch sie sehen es nicht. Aber sie sollen sehen den Eifer um dein Volk und zu Schanden werden. Mit dem Feuer, mit dem du deine Feinde verzehrst, wirst du sie verzehren.
1: Aber uns, Herr, wirst du Frieden schaffen. Denn auch alles, was wir ausrichten, das hast du für uns getan. Herr, unser Gott, es herrschen wohl andere Herren über uns als du, aber wir gedenken doch allein deiner und deines Namens. Tote werden nicht lebendig, Schatten stehen nicht auf. Darum hast du sie heimgesucht und vertilgt und jedes Gedenken an sie zunichte gemacht. Du, Herr, mehrst das Volk, du mehrst das Volk, beweist deine Herrlichkeit und machst weit alle Grenzen des Landes. Herr, wenn Trübsal da ist, so suchen wir dich. Wenn du uns züchtigst, sind wir in Angst und Bedrängnis. Gleich wie eine Schwangere, wenn sie bald gebären soll, sich ängstigt und schreit in ihren Schmerzen, so geht's uns auch, Herr, vor deinem Angesicht. Wir sind auch schwanger und uns ist bange, und wenn wir gebären, so ist's Wind. Wir können dem Lande nicht helfen und Bewohner des Erdkreises können nicht geboren werden, aber deine Toten werden leben, deine Leichname werden auferstehen. Wachet auf und rühmet, die ihr liegt unter der Erde, denn ein Tau der Lichter ist dein Tau, und die Erde wird die Toten herausgeben.
0: Geh hin, mein Volk, in deine Kammer und schließ die Tür hinter dir zu. Verbirg dich einen kleinen Augenblick, bis der Zorn vorübergehe. Denn siehe, der Herr wird ausgehen von seinem Ort, heimzusuchen die Bosheit der Bewohner der Erde. Dann wird die Erde offenbar machen das Blut, das auf ihr vergossen ist, und nicht weiter verbergen, die auf ihr getötet sind. Zu der Zeit wird der Herr heimsuchen mit seinem harten, großen und starken Schwert den Leviathan, die flüchtige Schlange, und den Leviathan, die gewundene Schlange, und wird den Drachen im Meer töten. Zu der Zeit wird es heißen, lieblicher Weinberg, singet ihm zu.
2: Ich, der Herr, behüte ihn und begieße ihn immer wieder. Damit man ihn nicht verderbe, will ich ihn Tag und Nacht behüten. Ich zürne nicht. Sollten aber Disteln und Dornen aufschießen, so wollte ich über sie herfallen und sie alle miteinander anstecken, es sei denn, sie suchen Zuflucht bei mir und machen Frieden mit mir. Ja, Frieden mit mir.
0: Es wird einst dazu kommen, dass Jakob wurzeln und Israel blühen und grünen wird, dass sie den Erdkreis mit Früchten erfüllen. Wird doch Israel nicht geschlagen, wie seine Feinde geschlagen werden, und nicht getötet, wie seine Feinde getötet werden, sondern indem du es wegschicktest und wegführtest, hast du es gerichtet. Es verscheucht mit rauem Sturm am Tage des Ostwinds. Darum wird die Sünde Jakobs dadurch gesühnt werden. Und das wird die Frucht davon sein, dass seine Sünden weggenommen werden. Er wird alle Altarsteine zerstoßenen Kalksteinen gleichmachen. Und keine Bilder der Aschera noch Rauchopfersäulen werden mehr bleiben. denn die feste Stadt ist einsam geworden. Die schönen Häuser verödet und verlassen wie die Steppe, dass Kälber dort weiden und ruhen und Zweige abfressen. Ihre Zweige werden vor Dürre brechen, dass die Frauen kommen und Feuer damit machen werden, denn es ist ein unverständiges Volk. Darum erbarmt sich ihrer auch nicht, der sie gemacht hat, und der sie geschaffen hat, ist ihnen nicht gnädig. Zu der Zeit wird der Herr Ähren ausklopfen, vom Ufer des Stromes bis an den Bach Ägyptens, und ihr Israeliten werdet aufgesammelt werden, einer nach dem anderen. Zu der Zeit wird man mit einer großen Posaune blasen, und es werden kommen die Verlorenen im Lande Assur und die Verstoßenen im Lande Ägypten und werden den Herrn anbeten auf dem heiligen Berg zu Jerusalem.

Und wir gehen heute weiter mit der Geschichte von den zwei Brüdern Jakob und Esau, die so ganz unterschiedlich waren. Ich bringe ihn um. Immer wieder kreisten diese Worte in Jakobs Kopf herum. Esau war wirklich wütend gewesen. Kein Wunder. Jakob hatte ihren Vater betrogen und so Esaus Segen gestohlen. »Du musst fliehen«, hatte seine Mutter Rebekka dann zu ihm gesagt. Jakob hatte kaum Zeit. Er verabschiedete sich von seiner Mutter und von seinem Vater, um nach Haran zu gehen. Haran war der Heimatort seiner Mutter. Es lag sehr weit weg. Er würde einige Tage unterwegs sein. Aber wenigstens war es auch weit weg von Esau.

Jetzt hatte Jakob Zeit nachzudenken, denn er war allein. So lief er die einsame Straße entlang. Nur ab und zu kam ihm mal jemand entgegen. War es wirklich so gut, was wir getan haben, überlegte er. Jetzt hatte er den Segen des Vaters. Aber was brachte der ihm noch? Er musste fliehen. Vielleicht fand Esau ihn sogar und brachte ihn um. Und seine Eltern sah er jetzt auch lange Zeit nicht mehr. Nein, es war wirklich nicht gut, was Jakob getan hatte. Er war zum Betrüger geworden, um Gottes Segen zu bekommen. Aber konnte Gott einen Betrüger überhaupt noch segnen? Was ist, wenn Gott ihm nach dem, was er getan hatte, nun auch noch alleine ließ? Gott hasst Sünde, auch bei uns. Gott ist heilig, er tut nie etwas Falsches. Und es ist Gott nicht egal, wenn du schlechte Dinge tust. Aber trotz allem liebt Gott dich. Gott ist trotzdem bei dir. Gott war auch bei Jakob, die ganze Zeit. Jakob war schon viele Stunden unterwegs gewesen. Langsam ging die Sonne unter. Jakob war froh, als er nach Luz kam. Er suchte sich außerhalb der Stadt einen ruhigen Ort, an dem er übernachten konnte. Er nahm einen flachen Stein, der dort lag, als Kopfkissen. Eigentlich war er zu aufgeregt, um schlafen zu können. In den letzten Tagen war so viel passiert. Aber jetzt war er wirklich müde. Er war weit gelaufen und war froh, dass er sich ausruhen konnte. Und so schlief er auch bald ein. Aber in dieser Nacht träumte Jakob. Und es war ein ganz besonderer Traum.

Manchmal träumt man irgendetwas, das keine Bedeutung hat. Aber dieser Traum von Jakob war anders. Es war ein Traum von Gott. Zu Jakobs Zeit hat Gott öfter zu den Menschen in Träumen gesprochen. Es gab damals noch keine Bibel, in der man Gottes Wort lesen konnte. Jetzt sprach Gott zu Jakob durch diesen Traum. Möchtest du wissen, was Jakob geträumt hatte? Im Traum sah Jakob eine große Leiter. Sie stand vor ihm auf dem Boden. Er schaute nach oben, um zu sehen, wo die Leiter endete. Aber sie war sehr hoch. Sie ging bis in den Himmel hinein. Kannst du dir das vorstellen? Kaum, ne? Während Jakob die Leiter anschaute, stiegen Engel die Leiter hoch und runter. Es war wie eine Tür zum Himmel. Sie war direkt hier vor Jakob. Jakob staunte. Hier unten stand er, der Betrüger. Er war sich nicht einmal sicher, ob Gott ihn noch liebte. Aber Gott war trotzdem bei ihm. Gott war genau hier bei Jakob. Und er schickte seine Engel zu Jakob. Und dann sah Jakob oben an der Leiter Gott selbst stehen. Ich bin der Herr, der Gott, den dein Großvater Abraham und dein Vater Isaac angebetet haben, sprach Gott zu ihm. So wie ich bei deinem Vater und Großvater war, will ich auch bei dir sein. Ich will dich segnen und du wirst zu einem großen Volk werden. Deine Nachkommen werden so viel sein wie der Sand. Man kann sie nicht zählen. Und all das Land, das du hier siehst, wird dir einmal gehören. Das war genau das Versprechen, das Gott schon Abraham und Isaak gegeben hatte. Jakob hatte gedacht, er hat versagt. Er war zum Betrüger geworden. Aber Gott liebte ihn trotzdem und versprach auch ihm einen großen Segen. Auch wenn du denkst, du bist vielleicht zu schlecht, Gott ist trotzdem bei dir. Gott liebt dich und egal, was du getan hast, du kannst immer wieder zu Gott kommen. Wenn du gesündigt hast, dann bitte Gott um Vergebung. Jesus selbst ist für deine Sünden gestorben. Er hat die Strafe für deine Sünde auf sich genommen. Deshalb kann Gott dir vergeben und dich annehmen. Das möchte Gott tun, egal was du getan hast. Bitte ihm nur darum. Gott hat Jakob angenommen, den Betrüger, der seinen eigenen Vater überlistet hatte. Gott gab Jakob noch ein besonderes Versprechen. Dieses lesen wir im 1. Buch Mose im 28. Kapitel. Vers 15 lesen wir. Und siehe, ich bin mit dir und will dich behüten, wo du hinziehst. Und ich will dich wieder hierher bringen in dies Land. Denn ich will dich nicht verlassen, bis ich alles tue, was ich dir zugesagt habe. Gott war trotz allem bei Jakob. Und Gott versprach Jakob sogar, dass er eines Tages zu seiner Familie zurückkehren konnte. Aber auch vorher schon wollte Gott jeden Tag bei Jakob sein und auf ihn aufpassen. Jetzt wachte Jakob auf. Er dachte einige Zeit über diesen Traum nach. Gott selbst ist wirklich hier an diesem Ort, dachte er. Und ich wusste es gar nicht. Da bekam Jakob plötzlich Angst. Wenn Gott selbst hier ist, dann ist dieser Ort hier heilig. Hier ist das Haus Gottes. Jakob wusste, dass Gott heilig und gerecht ist. Gott tut nie etwas Falsches. Er denkt nie etwas Falsches. Alles, was er tut, ist richtig. Gott ist heilig. Aber wir Menschen sind es nicht. Wir sind sündig. Aber Gott ist trotzdem bei uns. Und er kann uns auch vergeben. Und dann will er uns helfen, immer mehr so zu werden, dass wir zu Gott passen.

Jakob stand auf. Es war bereits früher Morgen. Diesen Ort wollte er nie vergessen. Er wollte sich immer wieder daran erinnern, dass Gott ihm hier begegnet war. Deshalb nahm er den Stein, den er als Kopfkissen genommen hatte. Er stellte ihn auf und goss Öl darüber. Dieses Denkmal sollte ihm an seine Begegnung mit Gott erinnern. Jakob nannte den Ort Bethel, das heißt Haus Gottes. Dann fasste Jakob einen Entschluss. Er hatte verstanden, dass Gott trotzdem immer bei ihm war. Gott hatte ihn angenommen und sehr viel versprochen. Wenn Gott so viel für mich tut, dachte Jakob, dann will ich auch für Gott leben. Jakob betet zu Gott. Herr, wenn du bei mir bist und mich auf dem Weg bewahrst, wenn du mir genug zu essen und anzuziehen gibst und mich dann wieder in Frieden zurück zu meinem Vater bringst, dann sollst du mein Gott sein. Kannst du das auch sagen? Gott hat so viel für dich getan. Gott ist trotz allem immer bei dir. Er liebt dich. Er hilft dir. Lass ihn deinen Gott sein. Das heißt, höre auf ihm. Gehorche ihm. Lass ihm den Herrn deines Lebens sein. Jakob wollte mit diesem Gott leben. Ich werde aus diesem Stein ein Gotteshaus machen, versprach er. Und ich werde von allem, was du mir gibst, dir den 10. Teil geben. Jetzt konnte Jakob in Frieden wieder gehen. Er hatte noch einen langen, langen Weg vor sich bis nach Haran. Aber jetzt hatte Jakob keine Angst mehr. Er wusste, Gott ist trotz all dem, was geschehen ist, bei ihm. Denn Gott selber hat es ihm ja versprochen.

0: Pia, pass auf, die Stelle da ist undicht.
1: Wo? Oh ja, aber ich habe keine Steine mehr.
0: Warte, ich suche welche. Hier und da hinten ist doch ein ganz großer.
1: Mensch, gleich kommt das Wasser in meinen Gummistiefel rein. Das Wasser hier im Damm steigt ziemlich hoch.
0: Muss es ja auch, sonst funktioniert unser Wasserrad nicht. Hier, Pia, schnell, ich kann den Stein nicht mehr halten. Mann, ist der schwer.
1: Uff, der wiegt bestimmt 3 Kilogramm.
0: Woher willst du das wissen?
1: Na, in einer Milchpackung ist 1 Liter drin, also wiegt sie fast 1 Kilo. Und dieser Stein ist so schwer wie 3 Milchpackungen. Ist doch einfach, oder?
0: 1 Liter wiegt immer 1 Kilo?
1: Nein, nur bei Wasser stimmt das. Bei Milch nur ungefähr. Das weiß ich von meinem Papi. Er ist doch... Oh nein, muss jetzt gerade heute den Tag verderben.
0: Was ist? Ach, das Steffi.
2: Ihr versucht, einen Damm zu bauen? Das schafft ihr sowieso nicht. Ein Skelett kann sowas nicht, oder Sabine? Ich hab dich schon von Weitem erkannt. Ein Skelett mit roten Haaren ist eine Seltenheit. Also wirklich, wenn du schon ein Skelett sein willst, dann hättest du dir wirklich eine andere Haarfarbe aussuchen können.
0: Ich bin kein Skelett. Du hau ab, lass mich in Ruhe, du schwarze Ziege.
1: Lass Bienen in Ruhe, Steffi.
2: Besser schwarze glatte Haare als rote Locken. Und da läuft sie wieder davon.
1: Und du bist schuld. Pass auf, lass auf deine Zunge keine Haare wachsen.
2: Haare wachsen?

0: Ja, Sabine, was ist denn los? Hast du nicht mit Pia am Bach gespielt?
1: Ja.
0: Habt ihr euch gestritten? Du schüttelst den Kopf, also muss was anderes passiert sein. Erzähl es mir, Biene, dann geht es dir besser.
2: Hallo Mama, ich bin heute Biene, warum weinst du?
1: Steffi war ganz gemein zu mir.
0: Die Steffi vom Hochhaus hinter dem Park?
1: Ja, sie kam gerade an dem Bach vorbei. Wir bauten gerade einen Damm und haben sie gar nicht bemerkt. Und dann rief sie...
2: Hier, nimm mein Taschentuch, das mit Mickey Maus drauf.
1: Danke, Leo.
0: Was hat sie denn gesagt?
1: Sie hat gesagt, ich wäre ein Skelett mit roten Haaren und schwarze Haare wären viel schöner als rote Locken. Dabei habe ich gar keine roten Haare. Sie sind braunrot und ich will auch kein Skelett sein. Ich esse doch immer viel und bin trotzdem so dünn. Aber ich kann doch nichts dafür. Meine Haarfarbe habe ich mir doch auch nicht ausgesucht.
2: Mach dir nichts draus, Biene. Ich habe auch rote Haare.
1: Aber du bist ein Junge.
2: Was hat das denn damit zu tun, wenn ich fragen darf?
0: Also, ein Skelett bist du wirklich nicht, Biene. Ein Skelett besteht nur aus Knochen und ist nicht lebendig. Du bist zwar sehr dünn, aber essen tust du genug. Sag mal, Sabine, wer hat dich gemacht?
1: Gott.
0: Glaubst du wirklich fest daran, dass Gott dich gemacht hat? Vielleicht bist du aus Zufall entstanden.
1: Nein, ich weiß, dass Gott alles erschaffen hat, auch mich.
0: Aber wenn du glaubst, dass Gott dich gemacht hat, warum bist du dann über deine Haare so unglücklich?
1: Weil ich hätte viel lieber dunkles Haar.
2: Das würde dir ja gar nicht stehen. Dann wärst du doch nicht mehr Biene, meine Zwillingsschwester.
0: Leo, sei still. Stell dir jetzt mal vor, Sabine, du könntest Puppen machen, also bauen.
1: Selber machen?
0: Ja, stell dir das also mal vor. Du wärst die Einzige, die Puppen herstellen könnte. Jetzt überleg mal, wie würdest du sie machen?
1: Auf jeden Fall würde ich sie alle ganz schön machen. Meiner Lieblingspuppe würde ich dunkelbraune Haare machen und himmelblaue Augen. Sie hätte ein wunderschönes rosa Ballkleid an und weiße Lackschuhe mit einem Herzchen drauf.
2: Weiße Lackschuhe?
0: Gut, so würde also deine Lieblingspuppe aussehen. Und die anderen 1000 Puppen, würden die alle dunkelbraune Haare, himmelblaue Augen und ein rosa Ballkleid haben?
1: Nein. Wenn alle gleich aussehen, dann ist ja keine Puppe etwas Besonderes mehr. Jede Puppe muss anders aussehen.
0: Weißt du, Biene, Gott hat alle Menschen gemacht. Es gibt keine Ausnahme. Dich hat er mit braun-roten Haaren und grünen Augen gemacht, weil er dich so wollte. Bevor du geboren wurdest, stand bei Gott schon fest, wie du einmal aussehen sollst. Und das Beste ist, Gott hat nur Lieblingsmenschen. Er liebt nämlich alle gleich.
1: Aha. Und alle Menschen sehen verschieden aus. Mir würden nie so viele verschiedene Gesichter einfallen.
2: Na also, wir beide sehen fast gleich aus.
0: Aber nur fast, obwohl ihr Zwillinge seid. Es gibt keine gleichen Menschen auf der Erde. Wisst ihr, jeder Mensch ist etwas Besonderes.
1: Aber hätte Gott mir nicht blonde oder schwarze Haare geben können, dann würde mich keiner mehr auslachen.
0: Und dann würden sie halt über was anderes lachen. Du musst verstehen, dass dein Aussehen von Gott kommt. Von Gott, der Himmel und Erde gemacht hat. Von Gott, der alles sieht, was auf Erden geschieht und alles weiß. Gott, der die Gedanken lesen kann. Gott, der seinen Sohn auf die Erde gesandt hat, weil er dich persönlich liebt. Wenn so ein großer Gott dich liebt, warum stört es dich, wenn ein Mensch dich nicht schön findet?
1: Ja, du meinst also, ich sollte zufrieden sein.
0: Das solltest du.
1: Eigentlich brauche ich ja dann meine Haare nie mehr kämmen, mich nicht zu waschen, meine Fingernägel nicht.
0: Dein Körper, Sabine, ist etwas sehr Kostbares. Gott hat ihn dir geschenkt, damit du sorgfältig mit ihm umgehst. Wenn du ihn vernachlässigst, ist es so, als ob du ein Geschenk bekommst und nicht Danke sagst. Aber wenn du versuchst, mit Gewalt etwas zu ändern, dann sagst du damit aus, dass du nicht zufrieden bist. Und du kannst ganz fest wissen, dass Gott keine Fehler gemacht hat, dass er dir nur rote Haare gegeben hat, weil ihm nichts Besseres eingefallen ist. Nein, ganz bestimmt nicht.
2: Es gibt aber auch wirklich hässliche Menschen, Mama.
0: Aber oft kommt die Schönheit aus dem Herzen.
2: Schönheit aus dem Herzen?
0: Na, wenn du Böses tust oder denkst oder sagst, dann sieht doch dein Gesicht böse aus, stimmt's? Und je mehr Gutes du tust oder redest und denkst, desto schöner wirkt auch dein Gesicht und vor allem deine Augen. Sie fangen an zu glänzen. Das ist die Schönheit, die aus dem Herzen kommt. So, ihr beiden, ich muss noch vor dem Abendbrot bügeln.
1: Danke, Mama, dass du mir alles erklärt hast. Ich bin jetzt richtig froh. Darf ich noch ein bisschen zu Pia gehen?
0: Darfst du, aber um 6 gibt es Abendbrot. Denk dran.
1: Klar, wenn die Turmuhr 6-mal schlägt, bin ich da.
3: Ach, da ist ja wieder das rothaarige Skelett. Na, hast du dich bei Mama ausgeweint?
1: Hallo Steffi, ein Skelett besteht nur aus Knochen. Weißt du, deshalb kann ich keins sein. Und auch wenn du meine braunroten Haare nicht magst, Gott liebt mich. Schließlich hat er mich so gemacht.
3: Hä? Du glaubst, dass Gott dich gemacht hat?
1: Ja, hat er. Was glaubst du denn, dass ich aus Zufall entstanden bin? Und auch wenn ich nicht ganz verstehe, warum auch dich hat Gott gemacht.

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0: Es ist 17 Uhr.
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2: Hi und herzlich willkommen zu einer neuen Folge von Deep Talk. Mein Name ist Tina und ich freue mich, heute wieder eine Predigt mit dir teilen zu dürfen. Diese Predigt wurde bei uns in der Gemeinde gehalten von einem Gastredner, Benjamin Neufeld. Und ich möchte dich jetzt einladen, ganz aufmerksam mit dabei zu sein. Das Thema lautet nämlich Groß, Größer am Dienen. Richtig spannend, was sich dahinter verbirgt, das hörst du jetzt.
3: Wer von euch kann was mit dem Begriff GOAT anfangen? Könnt ihr einmal die Hände hochheben? Das habe ich mir gedacht, also die Jüngeren zeigen auf und die Älteren eher nicht. Der Begriff GOAT, er kommt aus dem Amerikanischen und aus dem Englischen und es bedeutet so viel, der greatest of all time. Übersetzt ins Deutsche heißt das, der größte aller Zeiten. Und in vielen Sportarten gibt es dann die sogenannte GOAT-Debatte. Wer ist der größte Fußballer aller Zeiten, Messi oder Ronaldo? Wer ist der größte Basketballer aller Zeiten, LeBron James oder Michael Jordan? Und wenn ihr euch fragt, ob die GOAT-Debatte erst jetzt mit den Sportarten kam, dann kann ich euch sagen, nein, diese GOAT-Debatte, die gab es damals schon zur Zeit Jesu, und zwar unter den Jüngern. Auch sie haben sich gefragt, wer ist unter den Jüngern der GOAT? Wer ist der größte Jünger? Wer ist der bedeutendste Jünger? Und Jesus gibt ihnen dann eine so wichtige Lektion mit und er zeigt ihnen, was wirkliche Größe in Gottes Augen ist. Und das wollen wir uns heute anschauen. Ich habe die Predigt überschrieben mit dem Titel Groß, Größer am Dienen. Groß, Größer am Dienen. Und ihr könnt gerne mit aufschlagen, Markus Kapitel 10. Wir werden uns genauer die Verse 42 bis 45 anschauen. Markus 10, 42 bis 45. Ich will uns aber nochmal vorher ganz kurz in den Kontext mitnehmen. Es gab da zwei Brüder unter den Jüngern Jesu, Johannes und Jakobus. Und sie kommen mit einer Bitte zu Jesus und sie machen das ganz raffiniert. Sie nehmen ihre Mutter mit. Sie nehmen ihre Mutter mit, um diese Bitte nochmal zu untermauern und zu verstärken. Und ihre Bitte ist, Jesus, lass uns zu deiner Rechten und zu deiner Linken sitzen in deinem Reich, neben deinem Thron. Da wollen wir sitzen. Und diese Bitte entsteht nicht aus dem Denken heraus, dass sie denken, wir wollen ganz nah bei Jesus sein. Das ist nicht der Grund, warum sie diese Bitte stellen, sondern sie denken, wir sind die größten Jünger, wir sind die besten Jünger, wir sind die bedeutendsten Jünger. Wenn es jemanden gibt, der diese Plätze verdient hat, links und rechts neben Jesus, dann ja wohl wir. Jesus, du bist die Nummer eins, aber Nummer zwei und Nummer drei, das sind wir beide, Johannes und Jakobus. Und wie kommt es zu dem Denken? Jakobus und Johannes, die gehörten ja zu dem engeren Kreis der Jünger Jesu, gemeinsam mit Petrus. Ja, sie hatten exklusive Erlebnisse mit Jesus erlebt. Und dazu kommt noch, dass Johannes und Jakobus tatsächlich leiblich verwandt waren mit Jesus. Die Mutter von Johannes und Jakobus ist die Schwester von Maria, von der Mutter Jesu. Vielleicht nehmen sie auch deswegen ihre Mutter mit. Ja, sie wollen Vitamin B nutzen, Beziehungen nutzen, um diese Bitte nochmal zu verstärken und zu verdeutlichen. Und sie denken, wir sind etwas Besonderes und darum haben wir besondere Plätze verdient. Und Jesus antwortet mit einer Gegenfrage. Und zwar stellt er die Frage, könnt ihr den Kelch trinken und mit der Taufe getauft werden, mit der ich getauft werde? Und was Jesus damit meint, ist eigentlich Folgendes. Liebe Jünger oder Johannes und Jakobus, kennt ihr den Preis für diese Sitzplätze? Kennt ihr den Preis? Ihr kennt es vielleicht aus dem Flugzeug. Da gibt es für jeden Platz gibt es ein Ticket. Und je nachdem, wie gut dieser Platz ist, umso teurer ist das Ticket. Und Jesus fragt hier oder sagt seinen Jüngern, kennt ihr den Preis dafür? Es geht um den Kelch und es geht um die Taufe. Und damit meint Jesus, es geht um Leiden, es geht um Schmerzen, es geht um Gericht und Tod. Das ist der Preis, den ihr zahlen müsst, wenn ihr neben mir sitzen wollt. Das ist der Preis für diese Plätze. Ein Ausleger, er schreibt dazu, es gibt keinen Thron neben Jesus ohne einen Opferaltar. Und das fasst es ganz gut zusammen. Du kannst nicht neben Jesus sitzen, wenn du nicht alles vorher aufgegeben hast und Leid und Schmerzen auf dich nimmst. Und das ist die Antwort Jesu auf die Frage, können wir neben dir sitzen? Ja, aber macht euch den Preis erstmal bewusst. Das ist der Preis. Und dann gibt es einen zweiten Teil. Jesus sagt nämlich noch mehr. Er sagt, die Sitzordnung in meinem Reich später, die teile gar nicht ich ein, das macht mein Vater. Also ihr seid hier an der falschen Adresse. Die Sitzordnung, das macht mein Vater im Himmel. Er teilt ein, wer neben mir sitzen wird. Und so ist die Frage von den Jüngern eigentlich beantwortet. Dummerweise bekommen die anderen 10 Jünger mit, Johannes und Jakobus, sie wollten uns hintergehen. Sie wollten hinter unserem Rücken sich einen Vorteil bei Jesus schaffen und sich die besten Plätze sichern. Und was macht das mit den Jüngern? Sie werden unwillig. Ja, sie werden zornig darüber. Aber nicht aus dem Grund, weil die denken, wie können die beiden nur sowas fragen, sondern aus dem Grund, weil die sich denken, wenn es jemanden gibt, der Goat unter den Jüngern ist, der Größte unter den Jüngern ist, der den Platz neben Jesus verdient hat, dann bin ich das. Und so denken alle 10 Jünger. 2 sprechen es aus, die anderen 10 denken genau das Gleiche und das lässt sie unwillig darüber werden, dass Johannes und Jakobus hinter ihrem Rücken sich einen Vorteil schaffen wollten. Ja, unter den Jüngern herrscht ein unerbitterlicher Konkurrenzkampf. Und wenn wir jetzt nochmal vor Augen führen, wo Jesus sich eigentlich gerade befindet, dann wird das nochmal ein bisschen krasser. Und zwar, Jesus steht hier in dieser Geschichte unmittelbar vor seiner Kreuzigung. Nicht mehr lange, dann kommt der schrecklichste Moment in dem Leben von Jesus. Er wird gekreuzigt und er hat es sogar unmittelbar zuvor, hat er es angekündigt. Schaut mal in Vers 34, da sagt Jesus über sich selbst, und sie werden den Sohn des Menschen, gemeint ist Jesus, ihn werden sie verspotten und geißeln und anspucken und ihn töten und am dritten Tag wird er wieder auferstehen. Und dann kommt Vers 35, unsere Situation, da traten Jakobus und Johannes zu Jesus und fragen, Jesus, können wir nicht die Plätze links und rechts neben dir haben? Ehrlich jetzt? Das passt doch gar nicht in den Kontext rein. Jesus sagt, ich werde sterben, ich werde leiden, ich werde gegeißelt werden. Johannes, Jakobus, komm. Du Jesus, weißt du schon, wer eigentlich neben dir sitzen kann? Sind nicht wir vielleicht die Besten für diese Plätze neben dir? Das passt gar nicht. Dort, wo vielleicht seine Jünger Jesus mal ermutigen könnten, kurz vor seinem Tod, da sind seine Jünger damit beschäftigt, wer ist der Größte, wer hat die besten Plätze verdient. Sie verlieren das Kreuz, sie verlieren die Leiden Jesu komplett aus den Augen und stellen sich in die Mitte. Und jetzt können wir ganz schnell mit dem Finger auf die Jünger zeigen und verurteilend auf die Jünger zeigen und sagen, wir wären anders. Aber das glaube ich nicht. Gemeinde wird so schnell zu einem Ort von Konkurrenzkampf, ja da wo es darum geht, wer ist der beste Prediger? Wer hat den größten Einfluss in der Gemeinde? Wer ist der Wichtigste? Wer ist der Beliebteste? Wer ist der beste Sänger? Wer der beste Dirigent, der beste Kinderstundenleiter und so weiter? Das kann so schnell passieren, dass wir genau da hineinkommen. Und selbst in Demut wollen wir uns so häufig konkurrieren. Ja, wer ist der Demütigste? Und wir denken, ja, wie demütig. Und es zeugt von Stolz, Arroganz und Hochmut. Und ich glaube, auch wir stehen immer wieder in Gefahr, das Evangelium und das Kreuz aus den Augen zu verlieren. Ja, und wir drehen uns um uns selbst. Und ganz ehrlich, die meisten von euch werden wissen, was gleich inhaltlich kommt. Ich erzähle den meisten von euch nichts Neues. Das habt ihr alles schon mal gehört. Oder viele von euch. Aber die Jünger, sie hatten es auch schon mal von Jesus gehört. Sie hatten es 3 Jahre lang bei Jesus in Perfektion vorgelebt bekommen. Jesus hat es ihnen ganz klar und deutlich gesagt, 1 Kapitel zuvor. Mindestens einmal hat er es ihnen schon gesagt, was wirkliche Größe bedeutet. Aber die Jünger haben es nicht begriffen und diskutieren immer wieder über das gleiche Thema. Und warum ist das so? Ich glaube, weil wir Menschen von Natur aus Herrlichkeitsmenschen sind. Und eigentlich sind wir geschaffen, um Gott die Herrlichkeit zu geben, um ihn zu verherrlichen. Aber wir haben es vertauscht und wir wollen uns verherrlichen. Wir wollen uns groß darstellen, dass wir groß rauskommen. Und das steckt so tief in uns drin. Und darum, glaube ich, ist das gar nicht schlimm, wenn ihr schon wisst, was gleich kommt, weil wir immer wieder daran erinnert werden müssen. Genau, es ist immer wieder, wir haben es immer wieder nötig, gerade in diesem Fach in die Schule Jesu zu gehen. Und das tut er jetzt auch mit seinen Jüngern. Und so kommen wir zum ersten Punkt. Weltliche Größe, zeige deine Macht. Ich lese uns den Vers 42. Aber Jesus rief sie zu sich und sprach zu ihnen, ihr wisst, dass diejenigen, welche als Herrscher der Heidenvölker gelten, sie unterdrücken und dass ihre großen Gewalt über sie ausüben. Jesus beginnt mit etwas Bekanntem. Er beginnt mit dem, was die Jünger bereits kennen. Ihr wisst, wer in der Welt der Große ist und wie sich der Große in der Welt benimmt. Zum einen wissen es die Jünger darum, weil sie Juden sind und zur Zeit Jesu waren die Römer an der Herrschaft und die Römer haben genau das vorgelebt. Wir haben hier das Sagen. Ihr seid unsere Untertanen und genau das haben die Jünger ja gesehen. Genau so haben die Römer gelebt. Genau das konnten sie am römischen Herrscher sehen. Aber sie wissen es auch, weil, wie ich gerade erwähnt habe, weil es ganz tief in ihrem eigenen Herzen war. Dieses Verständnis von Größe. Ja, ich will groß rauskommen, ich muss meine Macht zeigen, ich muss den anderen unterdrücken. Und genau das lesen wir ja, damit die Macht gezeigt wird, damit die Macht behalten wird in dieser Welt, genau darum unterdrücken die Herrscher. Sie unterdrücken, damit niemand zu groß rauskommt und damit sie auf dieser Position bleiben können. Und ich bin fest davon überzeugt, auch wir kennen Menschen, die mit Macht herrschen wollen. Ja, vielleicht kennst du jemanden auf der Arbeit. Wir sehen es aber auch jeden Tag in unseren Familien, dass jeder von uns das Sagen haben will. Und wir nutzen einander ja täglich eigentlich aus. Egal, ob es die Kinder sind, ob es die Eltern sind, ob es Ehepaare sind, wir nutzen uns gegenseitig aus. Wir sehen es vielleicht sogar in der Gemeinde, dieses Prinzip von Herrschen und den anderen ausnutzen. Wir kennen dieses Verlangen von uns selbst. Und das Spannende ist, die Kritik Jesu, sie richtet sich nicht daran, dass es Menschen gibt, die unrechtmäßig Autorität haben in der Welt. Das ist nicht die Kritik Jesu. Genauso hat er es vorgesehen. Aber er sagt, diejenigen, die diese Autorität haben, sie missbrauchen diese Autorität, sie missbrauchen ihre Macht. Und es geht ihnen gar nicht mehr um den anderen, sondern es geht ihnen darum, um Selbstdarstellung. Pure Arroganz, purer Stolz und pure Selbstverliebtheit und ein Verlangen, über den anderen zu herrschen. Aber das ist nicht nur etwas, was in der Welt sichtbar wird, sondern genau das haben wir bei den Jüngern gesehen, bei den Jüngern Jesu. Und Jesus sagt ihnen, diese Art von Größe, sie funktioniert vielleicht in der Welt, aber sie funktioniert nicht in Gottes Reich. Und so kommen wir zum zweiten Punkt. Göttliche Größe, sei ein Sklave. Göttliche Größe, sei ein Sklave. Ich lese uns mal die Verse 43 und 44. Unter euch aber soll es nicht so sein, sondern wer unter euch groß werden will, der sei euer Diener, und wer von euch der Erste werden will, der sei aller Knecht. Jesus, er zeigt seinen Jüngern auf, wer an Gottes Reich wirklich groß ist, und er macht zunächst einmal klar, vergesst die weltliche Größe, vergesst es, wie in der Welt die Großen handeln, vergesst es, schmeißt es weg. Das ist keine Größe in Gottes Reich. Unter euch aber, und an diesem Wort sehen wir, Christus leitet jetzt was ganz Gegensätzliches ein zu dem, wie es in der Welt ist. Und er sagt, in Gottes Reich ist der Große ein demütiger Diener und der Erste der Sklave von allen. Und so ehrlich können wir sein, das passt nicht in unser Verständnis von Größe, das beißt sich. Ja, in einer Ellbogengesellschaft, wo gilt fressen oder gefressen werden, da passt es nicht, diese Art von Größe. Und Jesus gebraucht hier zwei Begriffe für diesen Großen. Und das eine ist der Begriff des Dieners, Diakonos. Es ist eine Person, die sich nicht bedienen lässt, sondern die andere bedient. Und es gibt verschiedene Auslegungen zum Ursprung dieses Wortes, aber viele gehen davon aus, dass dieses Wort im Ursprung von einem Wort kommt, was so viel bedeutet wie aus dem Staub heraus, im Staub arbeiten, durch den Staub laufen. Es ist eine Person, die Drecksarbeit macht, ein Diener, der durch den Staub geht, der anpackt und der arbeitet, der andere bedient. Und in unseren Augen sind diese Menschen nicht wirklich von großer Bedeutung. Und der zweite Begriff, er ist hier übersetzt mit Knecht, es meint aber einen Sklaven. Wir sind dazu aufgefordert, Sklaven zu sein. Und vielleicht kennt ihr das als wiedergeborener Christ, bist du bereits ein Sklave Jesu. Du bist ein Sklave Jesu. Aber was ist so der Unterschied zwischen einem Sklaven und einem Diener? Ja, ein Diener, er ist ein Angestellter, der für einen gewissen Lohn arbeitet. Ein Sklave ist kein Angestellter, ein Sklave ist Besitz. Schaut mal, ich bin Angestellter bei der Firma Homag. Und ich habe einen Arbeitsvertrag, in dem ich mich verpflichte, 35 Stunden in der Woche zu arbeiten, und dafür werde ich entsprechend entlohnt. Als Arbeitnehmer habe ich viele Rechte und man könnte sagen, ich gehöre zur Firma Homag. Ich bin in gewisser Weise ein Diener Homags. Ich gehöre zur Firma Homag. Wäre ich ein Sklave von Homag, dann gehöre ich nicht mehr zur Firma, ich gehöre der Firma. Ich bin Besitz meiner Firma und das nicht nur 35 Stunden in der Woche, sondern 24/7. Als Sklave hätte ich kein Recht und keinen Willen, denn ich tue alles, was Homag mir sagt. Der Wille eines Sklaven, er verschwindet gänzlich im Willen seines Herrn. Ein Sklave gehört sich nicht selbst. Liebe Gemeinde, wir sind Diener Gottes, wir sind Sklaven Christi. Ja, wir gehören nicht zu Jesus, Wir gehören Jesus. Wir sind sein Besitz und unser Wille verschwindet ganz in dem Willen Jesu. Als Diener und Sklave Christi habe ich keinen Teilzeitjob. Ich habe nicht mal einen Vollzeitjob. Ich habe einen Allzeitjob. Jeden Tag, 24 Stunden. In unserem Leben gibt es eigentlich kein Ich mehr. Das ist das, was wir sind, wenn wir gerettet sind. Wir sind Sklaven Christi. Und ich glaube, vielleicht merkt ihr, ich merke es immer wieder, mein Leben passt gar nicht zu dem, was ich eigentlich bin. Ich bin Sklave Christi, aber mein Leben sieht so anders aus. Ich bin in meinem Leben ganz oft wie der Herr. Wie der, der alles zu sagen hat. Aber wir müssen festhalten, das ist nicht das, wozu Jesus uns auffordert. Und vielleicht wirst du bis jetzt mitgegangen sein und sagen, und du wirst mir sagen, Benny, weißt du was? Du hast vollkommen recht. Ich bin Sklave Christi. Ich weiß, das ist nicht immer in meinem Leben sichtbar, aber ich bin Sklave Christi. Aber dann lass uns mal schauen, was der Text eigentlich sagt. Markus 10, 44. Wer von euch der Erste sein will, der sei Jesu Knecht. Habt ihr mitgelesen? Der sei aller Knecht, genau. Wer von euch der Erste sein will, der sei aller Knecht, nicht Jesu Knecht, steht hier zumindest erstmal nicht. Wir sind trotzdem Jesu Knechte. Aber das heißt, du bist der Sklave deines Nächsten, deines Sitznachbars. Du bist Besitz deines Sitznachbarn. Er verfügt über dich. Und das, was Christus jetzt nicht meint, dass wir alle anfangen rumzukommandieren und zu herrschen, hier, du mein Sklave, geh mir die Füße putzen, das meint Jesus damit nicht. Aber er meint, dass jeder von uns sich freiwillig dem anderen als Sklave hingibt. Und das ist das Spannende. Sklave Christi zu sein bedeutet Sklave meines Nächsten zu sein. Wir kennen das Gebot, liebe Gott. Ja, das größte Gebot ist, Gott zu lieben und wen noch? Seinen Nächsten wie sich selbst. Das Gebot geht miteinander zusammen. Ja, wir können nicht Gott lieben und den Nächsten, unseren Nächsten nicht lieben. Gott sagt, das geht nicht, sondern wenn ihr mich liebt, dann liebt ihr den Nächsten, dann liebt ihr die Menschen. Und genauso ist es mit unserem Sklavendasein. Wir können nicht Sklave Christi sein und sagen, nee, von meinem Nächsten, da bin ich nicht der Sklave. Das passt nicht. Sondern Sklave Christi zu sein bedeutet, Sklave meines Nächsten zu sein. Und vielleicht können wir das jetzt mal zum Ausdruck bringen, indem ihr eurem Sitznachbar die Hand reicht und ihm sagt, ich bin dein Sklave, ich gehöre dir und du verfügst über mich. Vielleicht können wir das mal ganz kurz zum Ausdruck bringen. Und ihr schüttelt eurem Sitznachbar die Hände. Ich will mal die Frage stellen, ich habe das jetzt schon zweimal gemacht. Und ich frage mal die Frage, hat jemand von euch gesagt, du bist mein Sklave? Wer ist so ehrlich? Ja, hier vorne. Also das war jedes Mal das Gleiche. Es gab immer wieder die, die gesagt haben, du bist mein Sklave. Aber genau darum geht's ja nicht. Nicht wir fordern das ein vom anderen, dass er mein Sklave ist, sondern dass wir sein Sklave sind. Ja, und nicht falsch anwenden, dass wir jetzt zu Hause jedem sagen, hier Papa, du bist mein Sklave und mein Bruder, du bist auch mein Sklave. Ne, das ist nicht die Anwendung, die ihr mitnehmen sollt. Genau, aber wie fühlt sich das an? Demütigend, ja. Komisch irgendwie. Also man fühlt sich ganz unwohl, wenn man das sagt. Ne, ich denke mir, was rede ich hier gerade? Das bin nicht ich, wenn ich sowas sage. Aber ich glaube, genau das deswegen musste Jesus immer wieder seine Jünger genau an diese Botschaft erinnern. Und er musste diese Botschaft so tief einprägen. Ja, wir kommen manchmal in den Gottesdienst mit der Haltung, dass du dich überlegen fühlst. Du bist etwas Besonderes. Ja, mir soll gedient werden. Und dann kommen wir hier rein und dann sagen wir, ach, der hat mich heute wieder nicht begrüßt. Ich bin da, aber niemand nimmt mich irgendwie wahr. Du kommst vielleicht in den Gottesdienst und du meinst, du bist einer von den Älteren und du meinst, ja, die Jüngeren, sie müssen mir mal dienen. Ich bin einer von den Älteren, ich bin schon lange in der Gemeinde. Wenn es jemanden gibt, der es verdient hat, dass ihm gedient wird, dann ich. Vielleicht bist du jemand, der immer wieder vorne steht auf der Bühne und du denkst, ich bin was Besonderes. Dienen, das können die anderen machen. Das sollen die anderen machen. Aber ein Diener und Sklave zu sein, das beschränkt sich nicht auf eine kleine Personengruppe in der Gemeinde, auf diejenigen, die vielleicht die Gabe dazu haben. Darum geht's nicht. Ich habe gehört, ihr habt vor einigen Wochen hier Diakone eingesetzt. Die Predigt ist nicht nur für Diakone. Die Predigt ist für jedermann. Ein Diener zu sein ist keine Gabe, die Einzelnen in der Gemeinde bekommen. Es ist eine Aufforderung an alle. Sei ein Sklave. Egal ob jung oder alt, egal ob Mann oder Frau, egal ob Single oder verheiratet, wir sind Sklaven und Diener Christi und somit unseres Nächsten. Und wie kann das vielleicht ganz praktisch aussehen? Wo kann ich anfangen, ein Sklave zu sein? Und da will ich uns einfach sagen, fang da an, wo du bist. Wenn du zu Hause bist, fang an, bei deinen Kindern zu dienen. Fang an, deinen Eltern zu dienen, deinen Geschwistern. auf der Arbeit, deinen Arbeitskollegen, denen soll es gut gehen und ich will für sie da sein, damit es ihnen gut geht. Ja, achte vielleicht auf die Geschwister in unserer Gemeinde. Ihr habt, wer vielleicht eine Baustelle hat oder ihr wisst, jemand hat im Garten viel zu tun, geht hin und hilft. Ihr habt viele ältere Geschwister in der Gemeinde, die vielleicht nicht mehr so leicht den Haushalt machen können. Geh hin und diene. Helfe beim Haushalt. Vielleicht habt ihr auch Witwen und Alleinstehende, diene, indem du für sie betest. Indem du sie besuchst, indem du ihnen Aufmerksamkeit gibst. Ja, die meisten von euch werden wahrscheinlich Wohnungen oder Häuser haben. Geh hin und lade ein. Wenn du siehst, dass der Boden im Flur schmutzig ist, dann geh und hol den Besen und mach es sauber und geh nicht und hol einen, der das sauber macht. Über einige sagt man, sie haben einen gesunden Lebensstil, sie ernähren sich gesund, sie gehen früh schlafen, machen Sport und so weiter. Und das heißt, dieser gesunde Lebensstil, er bestimmt das ganze Alltagsleben. Und ich glaube, ihr Lieben, wir brauchen als Christen diese dienende Lebenshaltung, diesen dienenden Lebensstil. Unabhängig davon, wo wir sind, mit wem wir zusammen sind. Alles soll davon bestimmt werden, von dieser dienenden Haltung, von diesem dienenden Lebensstil. Eine dienende und demütige Haltung bleibt nicht nur im Kontext der Gemeinde, da sind wir so gut drin. Ne? Zu Hause, ganz anders, hier in der Gemeinde vor den Leuten, da packen wir an, da sind wir Diener. Nur damit sie uns wieder sehen und denken, wir sind die Größten. Aber ein dienender Lebensstil beschränkt sich nicht auf Gemeinde, beschränkt sich nicht nur darauf, wo Leute dich sehen, sondern du bist überall ein Diener. Wenn du mit deinen Kindern spielst, wenn du mit deinem Ehepartner umgehst, wenn du mit deinen Arbeitskollegen redest, du bist ein Diener, wenn du mit diesem dienenden Lebensstil da herangehst. Vielleicht habt ihr euch schon mal gefragt, was ein Fußballstadion und Gemeinde gemeinsam haben. Wer hat sich das schon mal gefragt? Ah, ein Finger sehe ich. Was hat ein Fußballstadion und was hat Gemeinde zusammen? Oder was haben sie gemeinsam? Und manchmal habe ich den Eindruck, es ist so, es schauen viele auf ganz wenige. Einige verstehen Gemeindeleben so wie das Sitzen im Fußballstadion. Ja, 22 Mann mühen sich ab, während Tausende zuschauen. 22 Mann, die irgendwann ausgelaugt sind und eine Pause brauchen. Und Tausende von den Menschen, die wahrscheinlich zum Großteil wirklich Bewegung bräuchten, aber die einfach nur sitzen und zugucken. Unter den Zuschauern, dann gibt es welche, die die Mannschaft anfeuern. Los, immer weiter, weiter geht's. Noch ein Tor. Dann gibt es aber auch diejenigen, sobald es schlecht läuft, buhen sie ihre Mannschaft aus und pfeifen sofort. Das könnte ich sogar besser. Wechselt den aus, wechselt mich dafür ein. Kennt ihr, wer hat sowas schon mal gesagt? Von den Jungs vielleicht? Ja, genau so ist es. Wir schauen zu und wir sind sofort am Kritisieren. Ja, dann gibt's vielleicht auch diejenigen, die dem Spiel gegenüber völlig gleichgültig sind. Da ist vielleicht die Frau mit dem Ehemann mitgekommen und sie schaut eigentlich nicht auf das Spiel zu, sondern sie schaut ganz halt auf ihrem Handy, ist mit anderen Sachen beschäftigt und dann irgendwann fragt sie ihren Mann, du Schatzi, wer spielt hier gerade überhaupt? Und so gibt es verschiedene Arten von Menschen, die im Fußballstadion sind. Und ich glaube, dass wir das auch ganz gut auf die Gemeinde übertragen können. Da sind es die wenigen, die vielleicht richtig viel machen, die sich richtig reinhängen. Und die vielen, die zuschauen, einige applaudieren und einige feuern an, ja. Andere sind nur am Kritisieren. Und andere wiederum sagen, mir ist alles egal, was hier in der Gemeinde passiert. Ich bin zwar hier, aber mir ist alles egal. Aber ihr Lieben, Gemeinde Jesu ist kein Zuschauersport. Gemeinde Jesu hat leider viele Gemeinsamkeiten manchmal mit einem Fußballstadion, aber das sollte so nicht sein. Sondern jedem von uns wurden Gaben gegeben, Talente gegeben, die wir in die Gemeinde einsetzen dürfen, die wir in unseren Nächsten einsetzen dürfen. Wir sollen anpacken, wir sollen uns reinhängen für den Nächsten. Bei deiner Errettung gibt Jesus dir noch nicht eine Krone. Die wirst du einmal bekommen, aber nicht aufgrund deines Sklavendienstes, sondern aufgrund seiner Gnade. Aber auf dieser Erde bekommen wir bei unserer Rettung sowas. Was ist das? Wer sieht das? Ein Arbeitshandschuh, ne? Was macht man mit einem Arbeitshandschuh? Arbeiten, richtig. Also der Handschuh ist nicht dafür da, damit meine Hände warm gehalten werden. Und genau so ein Handschuh gibt uns im Bild gesprochen Jesus bei unserer Rettung. Er gibt dir diesen Handschuh, damit du arbeitest, damit du anpackst, damit du dienst. Und mein Wunsch für uns ist es, dass wir irgendwann mal, wenn wir bei Jesus ankommen, dass wir im Bild gesprochen diesen Handschuh abgeben. Und der ist völlig durchlöchert, er ist völlig schmutzig, weil wir angepackt haben. Und vielleicht gibt es jetzt den ganz Schlauen und der hat richtig gut zugehört bei dieser Predigt. Und du sagst jetzt, Benni, weißt du was, ich will gar nicht groß sein im Reich Gottes. Ich brauche den Platz nicht neben Jesus, mir reicht die letzte Reihe. Hauptsache, ich bin dabei. Deswegen das Sklavendasein als Christ, das Dienen, das können dann diejenigen machen, die ganz weit vorne sitzen wollen, aber nichts für mich. Ja, mir reicht die letzte Reihe, ich habe in der Schule auch immer hinten gesessen. Und wenn wir so denken, dann glaube ich, haben wir nicht wirklich verstanden, was das Evangelium eigentlich meint. Wir haben nicht begriffen, dass Christus uns gerettet hat und er uns immer mehr verändern will, damit wir immer mehr wie Christus werden. Der Text ist nicht nur dann für dich gültig, wenn du die ersten Plätze neben Jesus haben willst, sondern der Text gilt für dich, wenn es dein Ziel ist, immer mehr wie Jesus zu werden. Weil er der Grund und meine Motivation hinter diesem Sklavendasein ist. Und ohne ihn macht dieses Sklavenleben überhaupt keinen Sinn. Und so komme ich zum letzten Punkt. Der größte Diener und König, Jesus Christus. Ich lese uns den Vers 45. Denn auch der Sohn des Menschen ist nicht gekommen, um sich dienen zu lassen, sondern um zu dienen und sein Leben zu geben als Lösegeld für viele. Schaut mal, ich glaube, unser Problem liegt häufig darin, dass wir meinen, ich mache schon so viel. Aber schau dir mal den an, der macht keinen einzigen Finger krumm, aber ich mache doch schon mega viel. Und ich soll sein Sklave sein? Aber wir sehen, nicht unser Nächster ist der Maßstab für unseren Dienst, sondern Christus ist der Maßstab für meinen Dienst. Ich vergleiche mich mit Jesus. Und wenn ich mich mit ihm vergleiche, dann gibt es niemals die Gefahr, dass du ein zu großer Sklave bist. Die Gefahr gibt es nicht. Die kannst du aus deinem Kopf rauslöschen. Das gibt es nicht. Weil er meinen Dienst immer bei weitem übertrifft. Versteh mich nicht falsch. Ja, ich rede jetzt hier nicht von einer körperlichen Zerstörung, dass ich meine Gesundheit komplett weghauen muss. Ja, darum geht's nicht. Es geht einfach darum, dass ich zu jeder Zeit diene mit den Talenten, die Gott mir gegeben hat. Und da hat der eine vielleicht mehr Kapazitäten als der andere. Aber es geht um diese dienende Lebenshaltung, diese demütige Lebenshaltung, dass ich mich dem anderen hingebe als Sklave mit den Dingen, die Gott mir anvertraut hat. Und wir sehen, nicht mein Nächster ist der Maßstab für meinen Dienst und er ist auch nicht der Grund für meine Hingabe. Ja, wir dienen unserem Nächsten in der Gemeinde nicht, weil er uns so viel Gutes getan hat. Wir dienen, weil Christus für uns alles getan hat. Wir geben unser Leben nicht auf für den Nächsten, weil der Nächste das in der Gemeinde für mich getan hat, sondern weil Christus sich vollständig gegeben hat für uns. Wir demütigen uns nicht, weil der andere so demütig ist, sondern weil der Größte aller Zeiten, der wirkliche Gott, Jesus Christus, der the greatest of all time, ja, der König aller Könige, der Herr aller Herren, weil dieser Mann sich gedemütigt hat. Und er hat sein Leben gegeben für uns Menschen. Wenn es einen geben würde, der das Recht hätte, sich bedienen zu lassen, dann Jesus. Aber wir lesen, er kommt nicht, um sich dienen zu lassen, sondern um selbst zu dienen und sein Leben zu geben. Als Jesus vor Pilatus steht, da fragt Pilatus ihn eine Frage und er fragt ihn, Jesus, bist du der König der Juden? Und warum stellt Pilatus diese Frage? Wenn wir uns das mal vor Augen halten, wie Jesus da vor Pilatus steht, gebunden, geschlagen, verwundet und angespuckt mit einer Dornenkrone, und dieser Mann soll ein König sein? Jesus sieht so anders aus wie jeder andere normale König in dieser Welt. Ja, sie spielen ihre Macht aus, sie unterdrücken ihre Gegner. Und wenn Jesus wirklich der König der Juden ist, warum steht er dann da so? Geschlagen, gebunden? Und Jesus sagt zu ihm, ja, ich bin König, aber mein Reich ist nicht von dieser Welt. Und es funktioniert auch nicht so wie in dieser Welt. Ich bin ein anderer König, wie du ihn dir vorstellst. Christus selbst als König aller Könige, er hätte das Recht, alle Menschen zu vernichten. Aber er lebt seinen Jüngern vor, was wahre Größe im Reich Gottes bedeutet, und er demütigt sich so sehr, dass er zu Unrecht gekreuzigt wird. Und dann lesen wir noch den letzten Punkt. Christus kam nämlich nicht nur darum, um uns ein Vorbild zu geben, wie wir auch Diener und Sklaven unseres Nächsten sein sollen, sondern sein Dienst ist gleichzeitig unsere einzige Hoffnung. Seine Hingabe ist nicht nur Vorbild, sondern unsere einzige Hoffnung auf Rettung und Vergebung. Und hier an dieser Stelle wird ein Wort gebraucht, was den Loskauf eines Sklaven meint. Das Lösegeld bezahlen, ja? Es musste ein Lösegeld bezahlt werden, damit ein Sklave freigekauft werden kann. Und die Bibel sagt uns, wir waren Sklaven der Sünde und wir brauchten ein Lösegeld. Für wen? Nicht für den Teufel, sondern für Gott selbst. Er ist der gerechte Richter und seine Gerechtigkeit und seine Heiligkeit, sie musste bezahlt werden, weil man das nicht zusammenbringen konnte, die Sünde des Menschen mit Gottes Gerechtigkeit und Heiligkeit. Und um uns Menschen loszukaufen von dieser Sklaverei der Sünde, hat Christus das Lösegeld bezahlt, er hat die Strafe getragen, er hat den Zorn Gottes, der uns treffen sollte, den hat er auf sich geladen und ist anstelle von uns gestorben. Und vielleicht kennt ihr die Situation, wenn ihr mal in einem Laden geht und ihr geht mit Bargeld da rein. Ich weiß, die meisten gehen wahrscheinlich nur noch mit dem Handy oder mit einer Karte da rein, aber früher war das so, als ich noch kleiner war, da haben mir meine Eltern ja keine Karte mitgegeben, sondern Kleingeld. Dann habe ich mir meine Sachen zusammengesucht und ich bin am Kassenband und ich zähle die ganze Zeit mein Geld. Wird das reichen? Habe ich mich vielleicht verrechnet? Und ich zähle das Kleingeld. Und ihr Lieben, wenn wir an Christus glauben, dann können wir uns sicher sein, dass das Lösegeld, was Jesus bezahlt hat, vollkommen ausreicht. Das wird nicht mal knapp. Es reicht vollkommen aus für dich, um dich loszukaufen von dieser Sklaverei und dich zu seinem Kind zu machen und zu seinem Sklaven. Ja, du musst dir keine Gedanken machen, reicht das? Muss ich vielleicht irgendwas selber hinzufügen, irgendwas selbst dazu zahlen? So nach dem Motto, Christus hat 99% gezahlt und ich zahle noch 1% mit meinem Dienst. Nein, darum geht's nicht. Wir dienen nicht, um gerettet zu werden. Oder um unserer Rettung vielleicht auch nur ein klitzekleines bisschen hinzuzufügen. Wir dienen, weil wir gerettet sind. Es geht nicht in meinem Dienst nicht darum, dass ich mich annehmbarer mache vor Gott. Allein das, was Christus für mich getan hat und anstelle von mir getan hat, das macht mich annehmbar vor ihm. Und ich glaube, das ist es auch, was uns antreiben sollte. Gottesdienst heißt, dem Nächsten als Diener und Sklave zu dienen, aber wichtig dabei ist, unser Gottesbild bestimmt unseren Gottesdienst. Je mehr wir Jesus erkennen und sein Werk erkennen, was er für uns getan hat, desto mehr wollen wir uns hingeben und uns demütigen. Je tiefer wir sein Bild und sein Werk vor Augen haben, umso mehr geben wir uns ihm und den Menschen hin. Und das Wunderbare am Ende ist, Herr Christus, er hat sich selbst von der größten Person zur niedrigsten Person gemacht und er wurde dann aber wieder von seinem Vater über alle Maßen erhöht. Und er wird einmal wiederkommen, wieder als König, dann aber in Macht und Herrlichkeit. Und ja, in gewisser Weise gilt dasselbe Prinzip auch für seine

0: die Hingabe Jesu, die Selbsthingabe Jesu. Und ihn wollen wir darin immer mehr sehen und ihn wollen wir auch dafür bitten, dass er uns Gnade schenkt, dass wir immer mehr so werden wie er. Amen.
1: Soweit auch schon zu der Predigt und ich weiß nicht, wo du dich wiedergefunden hast, aber ich musste auf jeden Fall ein paar Dinge reflektieren, wie ich so im Alltag handle, reagiere und da wäre auf jeden Fall noch viel Luft nach oben und ich hoffe, dass du auch einiges mitnehmen konntest, dass du dir ganz bewusst vornimmst, Dinge umzusetzen, das in deinem Leben praktisch werden zu lassen und nicht so zu sein, wie in dem Beispiel des Stadions, wo viele einfach nur rumsitzen und andere ausbuhen oder gar nicht interessiert sind. Genau, das wünsche ich für dich, das wünsche ich für mich und somit wollen wir jetzt die Sendung enden mit einem Lied von Miroslav Krobak, Wenn der König wiederkehrt, passend zu der Predigt. Und hiermit verabschiede ich mich dann. Bis nächste Woche.

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Wir wünschen dir noch eine gesegnete Woche mit den Worten aus Kolosser 3, Vers 17. Und was immer ihr tut, in Wort oder Werk, das tut alles im Namen des Herrn Jesus und dankt Gott dem Vater durch ihn.

0: Es ist 18 Uhr.
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2: Ich feier, dass Teddy immer so akrobatisch ist.
3: Akrobatischer als wir beide hier, ne?
2: Leute, herzlich willkommen zu dieser neuen Folge. Wir begrüßen euch von Herzen. Es ist sehr schön, dass ihr eingeschaltet habt zu dieser Zeit, die wir jetzt gemeinsam verbringen. In erster Linie mit Esther. Schön, dass du hier bist.
3: Danke für die Einladung. Wie jeden Dienstag 20 Uhr.
2: Müssen uns mal was Neues überlegen, wie wir uns beide vorstellen.
3: Ja, das mit den in den Podcast reinkommen, das...
2: Das kriegen wir hin. Ja. Genau, und mit meiner Wenigkeit. Schön, dass ihr wieder da seid. Wir behandeln heute ein Thema, das, glaube ich, sehr aktuell ist. Und ich glaube, dass es sehr wichtig ist, darüber zu sprechen. Und zwar, wie verstehen wir als Christen missionieren? Was ist Mission für uns? Was sagt die Bibel dazu? Und vor allem auch, was sagt die Gesellschaft dazu? Weil ich glaube, dass das ein Thema ist, wo sich Meinungen spalten, nicht wahr?
3: Kann, aber das tun sie ja über viele Themen, ne?
2: Ah ja, ne, die Gesellschaft.
3: Aber ist doch schön, dass wir uns jetzt die Zeit nehmen. Aber apropos, ich habe noch ein Buch vergessen, meine Freunde. Ich komme sofort wieder.
2: Ja, während du dein Buch holst, kann ich ja schon mal ein bisschen ausholen. Leute, wir möchten heute ein bisschen darüber sprechen, warum die Gesellschaft, in der wir heute leben, missionieren kritisch sieht. Wir möchten darüber reden, wie die Welt Mission versteht und ob das mit dem biblischen Verständnis von Mission einhergeht. Das wird heute so das große Thema sein. Und ich will anfangen mit einem sehr brisanten Beispiel. Ich glaube, das verdeutlicht es ganz gut. Und zwar eine Sache, die habe ich, als ich so dachte, ey, wir wollen ja heute darüber reden, ist mir das eingefallen. Vor ein paar Jahren, Esther, ich weiß nicht, ob du dich noch daran erinnerst. Vor ein paar Jahren gab es mal einen Artikel, eine Medienberichterstattung über einen Amerikaner, der missionieren wollte und auf seiner Reise getötet wurde. Erinnerst du dich in irgendeiner Weise daran? Das war damals, ist das voll durch die Reihen gegangen, sage ich mal.
3: Weil, vor allem in so säkularen Medien auch, ne?
2: In den säkularen Medien, ja, genau.
3: Die auch, sowohl als auch. Alle haben darüber geredet, säkulär, alle.
2: Aber ich finde, die Story war so interessant, weil, ganz kurz für all diejenigen, die das vielleicht damals nicht wussten oder nicht wussten, was damals passiert
3: ist. Oder wie unser Tonmann Christian, der war noch gar nicht auf dieser Welt. Spaß, das war so vor 10 Jahren.
2: Ja, genau, das war 2018.
3: Und nicht mal 10 Jahre.
2: 2018. Und zwar war das damals so, dass ein Amerikaner in den Indischen Ozean gegangen ist. Und zwar gab es da eine Insel und eine Bevölkerungsgruppe, die so seit Jahrzehnten, Jahrhunderten komplett isoliert ist von der Zivilisation. Und er selber hat halt gesagt, so, ey, die sollen von Gott erfahren. Und deshalb fahre ich dahin und möchte ihnen das Evangelium bringen, das Wort Gottes.
3: Der hatte ja auch in seinen Tagebüchern, die veröffentlicht wurden, ja auch davon geschrieben, dass er sich klar von Gott, also dass er sich geführt gefühlt hat, also dass er das Gefühl hatte, dass Gott ihn selbst beauftragt hat, das zu machen. Und er so auch in seinen Tagebüchern ja auch so von wegen geschrieben hätte, dass er, wenn es nicht sein soll, so, wieso kann das nicht auch jemand anders machen mäßig. Und finde ich schon krass.
2: Ja, und interessant war halt gerade dieser Aspekt von, da ist ein junger Mann, der sagt, ey, Gott hat es mir aufs Herz gelegt, Leuten von seinem Wort zu berichten, von seiner Liebe zu berichten. Und deshalb gehe ich jetzt an unerreichte Völker in dem Sinne, ne? Menschen, die halt völlig außerhalb von allem und jedem leben. Und auf dieser Reise wurde er getötet. Und von den, ich habe mir das aufgeschrieben, wie die heißen, Sentinelesen, so heißen die. Quasi bei dem Versuch, sich ihnen zu nähern, wurde er getötet. Und viele so Medien haben dann darüber berichtet, also in Deutschland, aber auch international, so von wegen, der verrückte Missionar, was hat er da vor? Er will irgendwie, ich weiß auch noch, ich hab Berichte gelesen und dann stand da sowas wie von wegen, ja, er hatte vor, die Ansichten, er hatte vor, dem Volk die Ansichten seines Gottes mitzuteilen. Ne? So dieses, ah, okay, da ist jemand, der hat eine Vorstellung von Gott und er hat jetzt irgendwie den Wunsch, zu Völkern zu gehen, um ihnen zu erklären, wie sein Gott ist und sie sollen das auch glauben. Mit dieser Frage dann so, ja, warum missioniert er überhaupt? Mission ist völlig fehl am Platz. Ja. Und ich finde es interessant. Ich weiß nicht, ich hab gleich noch ein Beispiel. Aber was denkst du dazu?
3: Ja, ich finde,
2: wie schätzt du das ein, seine Art des Missionierens?
3: Boah, ich finde, das kann man, also wie du schon anfangs gut eingeleitet hast, sehr kritisch sehen. Also ich glaube nicht, dass es, dass, also sagen wir mal so, ich bin felsenfest davon überzeugt, dass Gott dir so eine Art von Auftrag geben kann. Also ich glaube, das Potenzial von Gottes Seite steckt drin. Und ich glaube auch, dass es Gottes Wille ist, dass die ganze Welt das Evangelium hört. Weil dann kommt ja Jesus wieder, wenn alle das Evangelium gehört haben. Und ich glaube, das, was halt problematisch ist, was ich in diesem Fall so sehe, ist so, was sind die Risiken? Also nicht im Sinne von, was oder was sind die Konsequenzen, nicht Risiken. Weil die Konsequenzen, so klar, er ist jetzt tot, er ist bei Gott, so wir freuen uns für ihn, aber für alle die Menschen, die ihn zum Beispiel damals begleitet haben, die nicht diesen missionarischen Auftrag hatten,
2: ja,
3: die sind halt ins Gefängnis gelaufen, ne?
2: Die ihn in dem Sinne unterstützt haben, ja, bei seinem Vorhaben. Ne?
3: Also so, was ich meine, so direkt unmittelbar unterstützt haben, so die Leute, ja, die ihn da quasi, also ich weiß, dass ich damals das auf jeden Fall gelesen habe und dachte mir so, ah, ich weiß ja nicht, ob das so Gottes Wille ist, ob das so sein muss, dass Menschen so das Gesetz auf diese Art brechen,
2: ja,
3: weil das Gesetz, also natürlich, jetzt könnte man sich sehr diskutieren, ne? Ich weiß, ihr habt auch viele Meinungen, liebe Zuschauer, aber ich glaube, dass wir als Christen dazu berufen sind, uns dem Staat zu unterordnen, bis es gegen das Evangelium geht. Und ich weiß nicht, ob so eine beschützte, sag ich mal, Inselgruppe, ob die dann zu erreichen, ich verstehe, dass das auf jeden Fall ein Plan oder ein Ziel eines Christen sein sollte, denen auch das Evangelium zu bringen, aber andere damit zu gefährden, weiß ich nicht. Und ich, es gibt ja immer diese Diskussion, ob Gottes Liebe wirklich reckless ist, so wie in diesem Lied, also Reckless Love. Und ich glaube, dass Gottes Liebe nicht reckless ist.
2: Was ist denn reckless? Erklär mal.
3: Das bedeutet ohne Berücksichtigung von den Konsequenzen drumherum. Hm. Und ich glaube, sein Verhalten war reckless. Ich weiß nicht, ob wir im Deutschen ein Äquivalent haben. Aber ich finde, die englische Sprache trifft es da sehr gut. Das, ich glaube nicht, oder ich hatte, als ich das so gelesen habe, ich bin jetzt nicht so die most invested person, aber ich glaube, dass das so etwas war, das mir so ein bisschen so negativ aufgeschlagen ist.
2: Für alle, die das sich vielleicht ein bisschen mehr anschauen wollen, googelt das gerne mal. Es gibt da wirklich viel Berichterstattung. Und zwar heißt dieser Missionar John Allen Chau. Das ist sein Name, 2018.
3: Ach, du hast dich jetzt von uns hier verabschiedet, einmal kurz Ciao gesagt, nein, Spaß.
2: Nein, C-H-A-U, Ciao. Genau, googelt den einfach mal, dann könnt ihr auf jeden Fall nochmal ein bisschen mehr in seine Story mit reingehen. Aber ich finde es sehr interessant, dass du sagst, mit diesen rechtlichen Grenzen und so weiter, weil es war ja also tatsächlich so, dass diese Inselgruppe ist rechtlich geschützt im Sinne von, also es gibt ein gesetzliches Kontaktverbot dazu, um diese Kultur und diese Zivilisation, die da lebt, für sich zu schützen, um halt nicht dahin zu gehen. Das kann man hinterfragen, wie man möchte, glaube ich. Also ob man das gut oder schlecht findet, ist erstmal was anderes. Aber es ist schon auch eine interessante Sichtweise. Ich glaube nicht, dass das 100% falsch ist, aber es kann, man muss da, glaube ich, mit Vorsicht so herangehen, dass man zum Beispiel sagt, also weil eine seiner Ansichten war zum Beispiel, und zwar hat er ja zum Beispiel auch in seinen Aufzeichnungen gesagt, auf dem Weg zur Insel hat ihn die indische Küstenwache nicht entdeckt. Ne, und er sagt quasi, also das ist voll gut. Also es ist ein Gottes, quasi Gottes Bestätigung für sein Vorhaben, dass er nicht erwischt wurde.
3: Und das ist genau halt, das, wo ich sage, ist kritisch.
2: Ist kritisch. Gleichzeitig, ich verstehe das Anliegen, zu sagen, es gibt gewisse, also so war das ja früher auch. Also wenn man an die Sowjetunion oder sowas denkt, ne, da durfte man nicht über den Glauben, ja, sprechen. Und da wurden Bibeln geschmuggelt. Kann man jetzt so und so sehen. Ne? Also es geht schon in erster Linie um Gottes Wort. Was ich aber viel, viel kritischer finde an diesem Fall. Und das ist eine Sache, wo ich sage, ich kann seinen Wunsch der Mission verstehen und bin auch 100% überzeugt, auch diese Menschen brauchen Gott. Also keine Frage. Aber das, was ich schon kritisch sehen würde, ist gerade in Bezug auf unerreichte Völker. Also Menschen, die völlig, also abgelegen leben, die Zivilisation nicht kennen, die ihre eigenen Gesetze, Moralvorstellungen, die völlig quasi anders sind, da alleine, ohne irgendwie, ohne besondere Vorbereitung, sich darauf zu stürzen. Das würde ich hinterfragen. In meinen Augen ist das nämlich respektlos wirklich der Kultur gegenüber. Weil zum Beispiel, guck mal, jede Missionsgesellschaft, die arbeitet ganz anders. Jeder hat vielleicht einen anderen Ansatz. Aber das, was natürlich immer der Wunsch ist, ist, Mission als etwas auszulegen, wo du jemanden kennenlernst. Es geht ja darum, kennenzulernen. Wer sind diese Menschen? Was bewegt sie? Wo leben sie? Sie in ihrem Leben zu beobachten. Und das tust du bei unerreichten Völkern nicht einfach, indem du jetzt auf der Insel ankommst und sagst, ich erzähle dir jetzt was. Das tust du halt nicht. Ne? Und alle Missionsgesellschaften, jede Art von, also nicht nur Missionsgesellschaften, auch säkuläre, ne? Wenn es darum geht, irgendwie die Zivilisation zu erweitern oder die Zivilisation Menschen nahezubringen, die völlig abgelegen sind, du gehst sehr behutsam, sehr langsam, sehr individuell vor. Im Sinne von, du reist da nicht an mit 10 Leuten, machst da eine Expedition bei Leuten, weißt du, die Zivilisation nicht kennen. Und das würde ich also sagen, ey, das ist ein bisschen unüberlegt, einfach alleine dahin zu reisen und zu sagen, so ja, es wird schon irgendwie funktionieren.
3: Aber weißt nicht, du, ob der sich denn vorher informiert hat oder was er da so
2: also
3: an...
2: Das, was auf jeden Fall bekannt ist, ist, dass er alleine unterwegs war und sich aufgemacht hat. Er hat das, was ich auf jeden Fall auch gelesen habe, ist, dass er in den Jahren zuvor, ich glaube 15, 16, auch schon mal so da ein bisschen Zeit verbracht hat in der Region und so. Aber was jetzt seine individuelle Vorbereitung anging, das weiß ich jetzt nicht. Aber halt dieses Vorhaben, da jetzt einfach alleine hinzugehen, an einen Ort. Also, was ich halt meine, ist, es gibt ja oft auch so Vermittlerrollen zum Beispiel. Menschen, die vielleicht nicht aus der Kultur kommen, aber vielleicht einen Zugang dazu haben. Dann machst du das über die. Und du versuchst ja auch, die Leute mit Liebe zu gewinnen und nicht diese Androhung zu signalisieren, so von wegen so, ey, quasi, ihr seht mich von eurer Küste, ich komme jetzt auf eure Insel. So.
3: Und ich habe einen Ball dabei.
2: So, ja, genau. Ne? Und das finde ich halt ein bisschen kritisch. Also das ist so, aber das ist halt so eine Sicht von Mission oder von Missionieren, wie die Gesellschaft hat. Ne? So dieses, ja, da ist jetzt einer und der hat jetzt irgendwie vor, anderen zu erklären, wie es laufen soll. Und das ist quasi, was für eine dumme Konsequenz für so einen Menschen eigentlich.
3: Ja. Also ich will jetzt nicht sagen, dass man sich, also wenn die Regierung sagt, man darf nicht missionieren, dass man sich daran halten soll, sondern mein Problem war viel eher, dass er das irgendwie so organisiert hat, dass klar, er hat jetzt, sag ich mal, so, er hat die Ewigkeit mit Gott, so er wusste, dass für ihn entweder er kommt da lebend oder nicht raus, so. Aber all die Menschen um ihn herum, die ihn quasi dahin gebracht haben, ja, das finde ich nicht so nötig. Zum Beispiel, wenn du dir die Arbeit von Jim Elliot anguckst, der ist auch gestorben.
2: Ja.
3: Aber er hat nicht nochmal mehrere Leute sonst damit reingezogen und vielleicht auch sehr in Schwierigkeiten
2: gebracht. Also Leute dazu gebracht, das Gesetz eigentlich zu brechen für seine Mission, ne?
3: Ja.
2: Leute, die das auch vielleicht nicht in dem Sinne, nicht, dass das alles direkt rechtfertigt, aber Leute, die das vielleicht auch nicht in erster Linie für Gott gemacht haben, sondern einfach, weil er sie bezahlt hat. Das ist ja auch teilweise so. Ne?
3: Und dann ist halt auch so die Frage, so inwieweit sind die Menschen abhängig von dem Geld? Und ich weiß, das ist so ein bisschen so kritisch zu betrachten, aber das sind so Momente, da bin ich wirklich sehr, sehr, sehr, sehr froh, dass ich nicht Gott bin, um das nicht entscheiden und überblicken und zu verstehen zu müssen. Also ich denke, es ist sehr lobenswert, dass jemand so sehr für diese Menschen brennt, um das zu machen.
2: 100%.
3: Aber ja, ne, Gott wird dann sagen, ob das nötig war oder nicht.
2: Und ein anderes Beispiel, da will ich auch gerne mal ein bisschen drüber sprechen. Ich glaube, das gibt uns so einen guten Blick auch so, wie die Gesellschaft Missionieren sieht. Da geht es vor allem um Fußball mit Vision. Fußball mit Vision.
3: Die wurden Leute richtig öffentlich auseinandergenommen.
2: Ja, genau. Leute, wir hatten auch, ich weiß gar nicht, ein halbes Jahr oder so ist das her, vielleicht ein bisschen mehr, schaut einfach mal. Wir haben zusammen mit dem Manuel Bühler, ist ein Ex-Profi-Fußballer und auch der Gründer von Fußball mit Vision, haben wir auch eine Folge gedreht zum Herzschlag hinter der ganzen Organisation beziehungsweise hinter dem Verein. Und eine Sache, die denen halt auf dem Herzen liegt, ist es, den Glauben in die Fußballwelt hineinzutragen und gleichzeitig halt eine Bühne zu bieten für gläubige Fußballspieler. Also sie auf der einen Seite mit dem Evangelium zu erreichen, gleichzeitig aber auch all denen, die das möchten, ihren Glauben öffentlich zu leben und sie dabei einfach zu unterstützen. Und das finde ich ein sehr interessantes Vorhaben. Und die wurden ja von, also ich glaube, also es gibt verschiedene Medien, die hier und da schon mal was Kritisches zu denen gesagt haben. Ich glaube, eine Sache, die viele auch mitbekommen haben, war halt vor allem das Thema der Tagesschau, die dann darüber berichtet haben, dass das halt sehr kritisch zu sehen ist. Ne? Also das könnt ihr auch gerne mal googeln. Ne? Tagesschau, Fußball mit Vision, da findet ihr auch nochmal ein, zwei Artikel zu. Wir fassen das halt jetzt nur so ein bisschen zusammen. Aber eine Sache, die halt ganz krass quasi betont wurde, war halt das, es gibt Fußballspieler, die zum Beispiel, nachdem sie ein Spiel gewonnen haben, nachdem sie aufgestiegen sind oder so, ne, dass sie tragen ein T-Shirt, wo steht zum Beispiel, ne, Jesus is King. So, sie machen Werbung für ihren Glauben. Was erst einmal eigentlich relativ neutral ist, also was ich meine, vor allem in Bezug auf die Religionsfreiheit bei uns im Land. Ne, weil dadurch, dass es Religionsfreiheit gibt, darf jede Gruppe Werbung für ihre eigene Religion machen, ohne rechtliche Konsequenzen. Und interessant ist halt, dass diese Fußballspieler ja in dem Sinne keine Werbung gemacht haben. Also sie sagen ja nicht, Leute, bekehrt euch, sondern ich erlebe etwas und ich schreibe das Jesus zu und nicht mir oder irgendjemand anderem. Und ich will, dass das quasi klar wird. Es geht mir nicht um meine Leistung, sondern es geht mir darum, wer Herr in meinem Leben ist. So. Ne, und die in dem Sinne quasi sind einfach Zeugnis davon. So, sie beten zusammen, sie drängen das niemandem auf. Sie sind einfach da. So, ne? Und interessant ist halt, dass das so voll der Widerspruch ist in meinen Augen, diese Berichterstattung darüber, weil auf der einen Seite wird quasi betont, es stimmt, wir haben Religionsfreiheit und jeder darf Werbung machen für die Religion. Und gleichzeitig wird aber dann an Fußball mit Vision kritisiert, von wegen, ja, diese und jene Personen sprechen über ihren Glauben und vor allem auch zum Beispiel mit jungen Leuten, egal ob in Schulen oder Leute sehen das auf Social Media. Und die Konsumenten dessen können das nicht richtig einordnen und wissen gar nicht, mit wem sie konfrontiert sind. Das ist so irgendwie ein Widerspruch so. Und da, das finde ich auch interessant, dass halt dieser Blick, dieses so, ja, die Christen und Evangelikalen, die haben es sich, habe ich auch gelesen, als Auftrag gegeben, andere Menschen zu bekehren, so. Und das ist halt so interessant, weil es gibt halt so verschiedene Blicke darauf, weil in dem Sinne sind sie ja gar nicht aktiv, sondern so, sie sprechen über die Arbeit, sie möchten Leute eine Möglichkeit bieten und sind Zeugnis mit dem, was sie leben. Und dann wird es aber sehr kritisch gesehen und von wegen so, ja, warum missioniert ihr so, ihr zwingt es Leuten auf.
3: Weißt du? Ich frag mich, ob die vorher, also grundsätzlich, ich finde dieser Beitrag von der Tagesschau, der zeigt so krass auf, was die Welt über uns denkt. Und wenn die Bibel sagt, für die Welt ist das Evangelium wirklich so eine Torheit, ich finde dieser Beitrag, der ruft das einfach nur aus. Aber auf der anderen Seite glaube ich nicht, dass wir das einfach so wegkicken sollen und sagen, so ja, ist doch egal, was die da sagen. Sondern ich glaube, dass wir davon lernen sollten, wie wir als Christen oder jetzt die Geschwister bei Fußball mit Mission, was die so einfach für, also ich habe meinen Satz jetzt vergessen. Ich habe einfach meinen Satz vergessen.
2: Nein, dass es wichtig ist, das ernst zu nehmen, meinst du vielleicht?
3: Die Kritik ernst nimmt, klar. Um zu gucken, nicht einfach, oh, wie verhalte ich mich jetzt, sondern viel eher so, oh, wo liegt noch meine Arbeit? Weil offensichtlich haben die das in den falschen Hals reinbekommen. Und da einfach so eine gesunde Mitte zu finden. Aber so eine grundsätzliche Sache, ich würde mich richtig interessieren, ob die vorher Fußball mit Vision auch für ein Gespräch gefragt hat. Also ob die das einfach verstehen wollen. Diese richtigen Funkformate, so ich bin eine Aussteigerin aus frei evangelikalen Milieus und deshalb muss ich jetzt meine ganze freie Zeit einfach nur Inhalte dagegen machen aus Prinzip und versuche dann in Medien Anklang zu finden und alles, was so ganz viel so Drama macht, das ist ja, wird ja voll geklickt. Und ich würde mir voll wünschen, dass wir hinkommen, einfach darüber zu reden und das anstatt sich einfach nur so fertig zu machen, so klar kann man das kritisch sehen. Aber ich denke mir dann so dieses so, ja, also ordnet ihr denn alle Sachen im gleichen Maßen kritisch ein? Oder, ja. Weißt du, oder redet man mit denen?
2: Ich glaube, das ist voll utopisch. So.
3: Ja, lass mich doch in meiner kleinen Utopie.
2: Also es ist gut, also ich glaube da, also wenn das so sein sollte, voll gut, aber ich glaube, dass, also in einer Welt, die so polarisierend wirken möchte und halt um Aufmerksamkeit kämpft, ist das, glaube ich, schon auch sehr schwer zu sagen. Also, weil quasi in dem Moment, wo ein Medium das Gespräch sucht und damit signalisiert, ich will euch verstehen, damit nimmt sich das Medium ja die Möglichkeit zu sagen, okay, wenn ich das jetzt rede, wenn ich jetzt mit denen spreche, dann muss mein Artikel weniger polarisierend sein. Und dann sehen es weniger Leute und so weiter und so fort. Und dann,
3: voll schade, dass so einfach die Medienlandschaft funktioniert.
2: Ja, ich glaube aber gerade auch in Bezug auf diese Kritik und den Punkt, dass wir das ernst nehmen sollen, finde ich voll gut. Und das ist ja auch eine der Motivationen halt hier, einfach mal darüber zu sprechen. Ne, ich glaube, dass die Gesellschaft, in der wir leben, einen bestimmten Blick auf Missionieren hat und auf das Thema Mission. Und ich glaube, es ist gut, dass wir das nochmal, also für uns als Gläubige einordnen. Was sagt die Bibel eigentlich dazu, zum Thema Missionieren? Und dann aber auch, glaube ich, mit so ein paar Punkten einfach aufräumen. Wie versteht die Welt das und wo hat sie vielleicht recht, aber wo auch er eben nicht. Ne? Mhm. Und ich glaube, dass jeder, egal ob Christ oder nicht Christ, der uns gerade zuhört, sich selber vor diese Herausforderung stellen sollte, von wegen, ey, vielleicht muss ich meinen Blick auf dieses Thema neu kalibrieren, so, ne?
3: Ich finde, jetzt, wo du auch sagst, so dieses, was bedeutet Mission für Christen, da habe ich eine gute Buchempfehlung für euch. Beziehungsweise, du hast das ja auch gelesen, Keine Kompromisse von David Platt.
2: Ja.
3: Und das ist ja so das ultimative so Missionsbuch eigentlich, also wo es gerade darum geht, also David Platt hat wirklich krasse Worte gefunden, um, glaube ich, den Christen aufzuzeigen, wie wichtig Mission ist und das einfach wirklich mit, nicht aus so einem Zwang, sondern eher aus so einem tiefen so Feuer heraus, aber also ich fand das damals richtig, richtig heftig, als ich es gelesen habe und ich hatte das sehr herausgefordert, auch vor allem ins Gebet zu gehen für Mission. Ich weiß nicht, hatte das damals bei dir irgendwas ausgelöst, als du es gelesen hast? Weil ich habe gesehen, du hast es ja auch nicht zu Ende gelesen.
2: Doch, ich habe das, glaube ich, zu Ende gelesen.
3: Da ist dein Lesezeichen mittendrin.
2: Ja, aber ich erinnere mich auf jeden Fall daran, dieses Buch gelesen zu haben, weil es einen noch einmal viel mehr, gerade auch aus christlicher Perspektive, noch mal viel mehr dafür sensibilisiert hat, wie leben wir unseren Alltag und leben wir wirklich, also in allem, was wir tun, für Jesus und kämpfen wir darum, dass Leute ihn kennen. Sind wir in erster Linie auch ein echtes eigenes Zeugnis, so, ne?
3: Mhm.
2: Daran erinnere ich mich, da ist das Buch schon sehr straight und ich glaube auch sehr ermahnend und ermutigend, was unseren Glauben angeht.
3: Ich finde das irgendwie voll heftig. Mir wurde auch in meinem Freundeskreis gesagt, dass das auch voll in so eine Gesetzlichkeit reinbringen kann, weil der halt echt so richtig, also der ist knallhart in dem, was er sagt. Aber ich fand das auf jeden Fall sehr gut, deshalb dachte ich teile das halt einmal kurz hier mit euch.
2: Voll gut.
3: Und ist aber sehr traurig, was mit David Platt passiert ist. Hast du das gehört über seine Gemeinde? Für alle, die das nicht gehört haben, es gibt da echt Dokumentationen zu. Das ist echt, also es zeugt halt wieder davon und ich glaube, das ist auch genauso wie bei dem Missionar und bei vielen anderen Menschen und bei allen Christen so, dieses, wir dürfen nicht von den Menschen auf Gott schließen. So, David Platt hat zum Beispiel in diesem Buch richtig gute Sachen gesagt, aber trotzdem als Mensch hat er wirklich schlimme Fehler gemacht. Und ich glaube auch, dass zum Beispiel jetzt dieser Missionar, von dem du am Anfang gesprochen hast, dass der auf jeden Fall, also der hatte das für Gott gemacht, aber es bedeutet ja nicht immer, dass wir jetzt alle als gesamte Christenheit dahinter stehen und sagen, ja, genau so muss man das machen und jeder Christ ist dazu aufgefordert, sondern Gott ist ja auch ein individueller Gott. Und auch das Gleiche wie mit Fußball, mit Mission, bestimmt gibt es auch da in den Reihen Leute, die vielleicht eine falsche Ausrichtung haben. So wie wir auch immer wieder eine falsche Ausrichtung haben können und so.
2: Ja.
3: Und ich glaube, dass unsere Fehlbarkeit anzuerkennen, der erste Schritt ist, das zu leben, was man anderen Menschen auch weitergeben möchte. Und zwar das Evangelium, dass es darum geht, dass wir selbst auch Sünde sind und Gnade brauchen und das eben auch Menschen weitergeben. Und deshalb, ja, das ist auf jeden Fall mein Senf zum Thema Bücher empfehlen. David Platt, Keine Kompromisse.
2: Christian, kannst du das aufschreiben bitte, dass wir das Buch verlinken, Keine Kompromisse. Ich glaube, also vor allem unter Christen, das ist glaube ich schon sehr bekannt, aber vielleicht kennt ein oder andere das ja nicht. Leute, dann holt euch das.
3: Das ist ein Klassiker. Und in diesem Buch ist auch eine Widmung von Missionaren drin.
2: Ah ja, stimmt, ich erinnere mich. Ja,
3: weißt du, wer,
2: ja. Das ist echt cool.
3: Und du hattest ja auch vorhin über unerreichte Völkergruppen geredet und da kam mir gerade voll in den Kopf, dass unsere Gemeinde ja auch Missionare ausgesandt hat in einen Stamm, der nicht mal eine eigene Bibelübersetzung hat. Und die hatten, das war ja ein langer Prozess und das wäre so cool, die einzuladen. Eigentlich, aber ja, jetzt sind die in Papua-Neuguinea. Und das ist voll wild, dass die jetzt einfach erstmal die Sprache lernen, sich mit den Leuten anfreunden, so mit den Kindern und alles, weißt du, und dann mit denen zusammen diese Bibel dann übersetzen und es ist schon eine krasse Arbeit. Also es ist schon herausfordernd, wenn ich mich so daran so reinversetze und denke, dass Gott uns zu sowas berufen sollte, aber ich glaube, dass man ja das im Gebet haben sollte, ob das offen bleibt. Aber heftig. Vielleicht nächstes Mal, wenn die in Deutschland sind, so zum Besuch, können wir die so ein bisschen abfangen. Vielleicht, Leute, seht ihr dann hier eine Podcast-Folge mit Melanie und Athenis. Das wäre echt wild.
2: Lass mal vielleicht ein bisschen, um das, glaube ich, auch nochmal, weil ich glaube, wir haben jetzt über verschiedene so Blicke auf Mission gesprochen. Ich glaube, es ist auf jeden Fall auch an der Zeit, dass wir darüber reden, wie die Bibel Mission versteht, um, glaube ich, auch eine gute Grundlage zu legen für unsere Argumentation danach in Bezug auf, wie sieht die Welt Mission und hat das wirklich Halt oder nicht? Hm. Weil ich glaube, dass die Definitionen von biblischer Mission und Mission, so wie die Gesellschaft sie versteht, dass sie schon sehr weit auseinandergehen. Aber ich glaube, um eine gute Grundlage zu legen, würde ich sagen, sprechen wir kurz darüber, wie versteht die Bibel Mission? Und eine Sache, die ich direkt an den Anfang stellen will, und das finde ich sehr, sehr interessant und ich glaube auch etwas, was vielleicht nicht so jeder Christ immer vor Augen hat, dass das biblische Mission kommt eigentlich von dem Sendungsgedanken. Ne, weil das heißt, also was bedeutet das genau? Wir hören von Gott, dass er sagt, wir sollen in diese Welt gehen und Menschen zu Jüngern machen. Ne? Also diese bekannte Stelle, ne? Matthäus 28, geht hin und so weiter und so fort. Und er sendet uns damit aus. Genau, und zwar, Jesus sagt, so wie der Vater mich gesandt hat, so sende ich euch aus. Und interessant ist halt genau das. Gott selber sendet seinen Sohn, um am Kreuz zu sterben, aus Liebe zu den Menschen. Hm. Ne? Und in gleicher Weise sagt Jesus, so wie mein Vater mich gesendet hat, so sende ich euch. Und ich glaube, das ist eine Analogie, die wir vor Augen haben müssen. Weil die Welt versteht, glaube ich, Missionieren immer als dieses, du denkst, du hast jetzt was verstanden, du gehst zu jemandem und willst sie davon überzeugen, dass sie diesen Weg auch gehen sollen. Und das hat Gott nicht mit Jesus getan. Er hat ihn aus Liebe gesandt, aber gesandt als Zeugnis für Menschen, mit einer freien Entscheidung, ihm zu folgen oder nicht. Ne? Und das ist, glaube ich, ein Hintergedanke, den wir immer im Kopf haben müssen, vor allem als Christen, ne? dass wir diesen Auftrag, dass wir diese Sendung haben, ein Zeugnis zu sein, und dass wir haben kein Verkaufsprojekt an die Hand gegeben bekommen, von wegen so, ja, hier habt ihr jetzt das, geht los. Sondern die Analogie ist die von Gott und der Liebe, die er zu uns hat und die Sendung seines Sohnes, zu, jetzt sind wir weiter dran und tragen diese Botschaft weiter. Das fand ich einen interessanten Gedanken, ja.
3: Doch, ist es auf jeden Fall. Also ist ja auch ermutigend, so zu wissen, dass das ja eben auch genau, also sag ich mal, unser Calling ist, als Christen das zu tun und nicht in Übergriffigkeit oder in, weiß ich nicht, Manipulation oder, weißt du, in all diesen, sag ich mal, sündhaften Methoden,
2: ja,
3: sondern dass es der Weg der Liebe ist und der Beziehung und weil Gott ja eben auch ein Gott der Beziehung und der Liebe ist. Und um das aufzugreifen mit diesem Fußball, mit Vision, ich fand das voll heftig. In dem Beitrag wurde halt auch gesagt, dass das ja voll die Manipulation von Kindern sei oder so. Und dann wurden so Zitate von den Kindern quasi gezeigt, wo dann so eine meinte, ja, ich habe gelernt, dass er mein Fels ist. Und also so von wegen so, ja, ich darf auf Gott vertrauen. Und ich denke mir so, ist das wirklich so schlimm, das einem Kind zu sagen? Also wie gesagt, es gibt natürlich Menschen, die vielleicht auch falsche Intentionen haben oder so. Aber ich sag mir so, die Grundbotschaft des Evangeliums, ist das wirklich so gefährlich oder ist es einfach nur gegen die Agenda von dem, was vielleicht unsere säkulare Welt jetzt momentan einfach so pusht, in Deutschland vor allem oder im Westen, sage ich mal. Und ich glaube, dass ja, es doch eigentlich voll schade ist, dass wir doch alle wissen, wir alle haben die Sehnsucht nach Ewigkeit, wir haben alle die Sehnsucht nach einem höheren Wesen, weil sieht man ja in jeder Kultur, dass da quasi dieses Suchen nach höherer Macht und einem Sinn im Leben und Erklärung für Leid und all diese Sachen ist und dass man sich dann hinstellt und sagt, nee, ich will nicht, dass Kinder oder ich will auch grundsätzlich nicht, dass Menschen damit Kontakt bekommen, wonach sich eigentlich jeder sehnt. Und ich finde, das ist irgendwie so voll, also ich verstehe es nicht. Also mir fehlt, glaube ich, da einfach so dieses nötige Feingefühl, um so zu checken, so was, also was soll denn daran falsch sein, jemandem Hoffnung zu geben, jemandem Liebe zu begegnen, jemandem die Wahrheit zu sagen. Und also ich.
2: Ja, aber ich glaube, genau da beginnt halt die Diskussion, ne? Ja. Klar, wir sind zwar auch nicht vielleicht mit dem Glauben geprägt worden von Kindheit auf, aber so, wir haben halt unser Verständnis vom Leben und von Wahrheit. Und klar, jetzt stellt sich so die Frage so, hey, was ist denn so schlimm daran, einem Kind zu sagen, dass das so ist?
3: Ja.
2: Ne, aber ich glaube, es geht halt vor allem auch also um diese, also ich denke, also so oder so sind unsere christliche Werte in unserer Gesellschaft voll angefochten. Also ich glaube, das ist einfach aus Prinzip, also 100%. Und gleichzeitig geht es, glaube ich, aber auch immer um diesen Gedanken so, ja, jeder muss sich halt selbst entscheiden können. Es geht gar nicht. So, es ist falsch, dass man Leuten davon erzählt, aktiv, sondern jeder muss von sich aus irgendwie auf die Idee kommen oder so. Ich glaube, daher kommt so ein bisschen dieses Unverständnis.
3: Aber ich glaube, wenn man doch so laut Toleranz predigt, dann sollte man auch laut Toleranz leben. Ja. Und ich habe nicht das Gefühl, dass das so ist, so, weil die wollen, also man will ja den Kindern so sagen, man soll tolerant und offen und dies und jenes sein. Vor allem jetzt hier so, wir mitten in Köln. Aber dann doch nur sehr einseitig zu berichten. Und ich fand vor allem diesen Beitrag von der Tagesschau schon sehr, sehr in eine Richtung gelenkt. Und ich würde mir das einfach wünschen, dass wir Medien hätten, die neutraler berichten, aber das ist natürlich wieder so voll das Wunschdenken, das geht ja alles gar nicht. Ja. Einfach keine Medien konsumieren. Fertig.
2: Um weiter darüber zu reden, wie die Bibelmission eigentlich definiert. Ne? Also ich glaube, ich meine, ich werde jetzt nicht alle Stellen vorlesen, aber wir haben uns ein paar Sachen rausgesucht. Ich glaube, die kann man so ein bisschen kürzer zusammenfassen, um nochmal den Schwerpunkt zu verdeutlichen. Und zwar, ne, also wir lesen auf jeden Fall in Matthäus 28, die Verse 18 bis 20, da geht es um diesen ganz klassischen Missionsbefehl, ne, wo Jesus sagt, Leute, geht in diese Welt, macht zu Jüngern, ne, tauft sie auf den Namen des Vaters, des Sohnes und des Heiligen Geistes, und ich werde bis zum Ende der Zeit mit euch sein. Das ist quasi, also Matthäus 28 ist so wie die Grundlage davon, wo wir sehen, okay, Gott gibt uns Menschen den Auftrag, von ihm zu erzählen. Gleichzeitig sehen wir auch zum Beispiel in Apostelgeschichte 1, Vers 8, ne, da ist die Rede davon, dass ihr, also wir als Christen, ihr werdet meine Zeugen sein. Ne? Und da ist schon auch das Interessante, dieses, es geht nicht nur darum, also, und jetzt kommt quasi diese weitere Facette von biblischer Mission so. Geht hin, ihr habt auf jeden Fall den Auftrag. Aber wodurch? In erster Linie, ihr seid meine Zeugen. Ihr habt die Identität von Kinder Gottes angenommen. Und durch die Art und Weise, wie ihr lebt, seid ihr Zeugen davon. Ne? Ein anderer Punkt, 2. Korinther 5, Vers 20, da heißt es, dass wir Botschafter an Christi Stadt sind. Botschafter von der Liebe Gottes. Ne? Wir repräsentieren Jesus auf eine gewisse Weise. Ne, das ist das Ganze, die ganze Idee von wir glauben an ihn, wir folgen ihm. Durch unser Leben repräsentieren wir diese bedingungslose Liebe und Demut, die er an den Tag gelegt hat. Wir lesen von Jesus, er hat Leuten zugehört, er hat mit Leuten Zeit verbracht, er hat sich niemandem aufgedrängt. Er spricht selber davon, so, ne, ich klopfe an der Tür, macht auf, ich trete keine Tür ein und komme in euer Leben, sondern es ist immer eure Entscheidung. Ne? Und das ist eine Attitüde, die wir als Christen haben, als Zeugen, als Botschafter in der Identität Gottes. Gleichzeitig, wir werden dazu aufgerufen, in 1. Petrus 3, Vers 15, soll jeder Christ zu jeder Zeit Rechenschaft ablegen können über die eigene Hoffnung. Das bedeutet Rechenschaft. Rechenschaft ablegen bedeutet, du bist im Gespräch mit Leuten und Leute fordern von dir, dass sie sagen, warum glaubst du an Jesus? Und jeder von uns muss bereit sein, zu erklären. Da steht nicht, obwohl keiner dir zuhören will, zwing Leute auf, zu verstehen, was du glaubst. Da steht, sei bereit, zu jeder Zeit über deinen Glauben zu reden, wenn Leute fragen. Ne? Ist einfach auch nochmal eine andere Nuance. Und das, was über all dem steht, ist in 1. Timotheus 2, Vers 4. Ne? Da wird verdeutlicht, Gottes Wunsch ist, dass alle Menschen gerettet werden. Und ich glaube, dass dieses Bild von diese paar Verse zeichnen einfach ein anderes Bild auf von Mission, von diesem Leute von Jesus erzählen,

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2: Möge Gott dich davor bewahren, dass du die Menschen um dich herum zerstörst. Möge er dir helfen, sie durch dein Vorbild und deine Worte aufzubauen.
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1: In der Stadt Jerusalem hat sich einiges getan. Nehemia, eigentlich am Hofe des persischen Königs als Mundschenk tätig, war in seine Heimat zurückgekehrt, um dort den Wiederaufbau der Jerusalemer Stadtmauer in die Wege zu leiten. Mit Erfolg. Nach nur 52 Tagen war das Werk vollendet. Die bereits unter dem babylonischen König Nebukadnezar zerstörte Mauer kann die Stadt und ihre Bewohner endlich wieder vor feindlichen Angriffen schützen. Ansonsten aber bietet Jerusalem immer noch einen traurigen Anblick, denn große Teile der Stadt liegen seit Nebukadnezars Zeiten in Trümmern. Obwohl zwischenzeitlich, seit dem Ende der babylonischen Gefangenschaft, Zehntausende von Juden in ihre alte Heimat zurückgekehrt sind. Lediglich der neu erbaute Tempel ist eine Art Glanzpunkt im sonst tristen Erscheinungsbild der Stadt. Ob Nehemia nach der Fertigstellung der Stadtmauer nun auch den Wiederaufbau der Häuser und Straßen vorantreiben wird? Sie werden es gleich erfahren. Und damit erst einmal herzlich willkommen zur Sendereihe Durch die Bibel. Im Mittelpunkt diesmal das 8. Kapitel des alttestamentlichen Buches Nehemia. Nachdem die Stadtmauer von Jerusalem fertiggestellt ist und den Bewohnern Schutz vor ihren Feinden bieten kann, ist es eigentlich an der Zeit, die Stadt selbst, vor allem die zerstörten Häuser, wieder aufzubauen. Doch Nehemia scheint es damit nicht so eilig zu haben. Der erste Vers von Kapitel 7 deutete das schon an, denn es heißt dort: Als wir nun die Mauer gebaut hatten, hängte ich die Türen ein, und es wurden die Torhüter, Sänger und Leviten eingesetzt. Klar, die Torhüter werden gebraucht, um die Stadttore zu sichern. Doch was hat Nehemia mit den Sängern und Leviten vor? Die Antwort darauf findet sich gleich am Beginn von Kapitel 8, wobei der Satzanfang in vielen Bibelausgaben noch zum vorhergehenden Kapitel gehört. Das heißt, das neue Kapitel beginnt mittendrin in einem Satz. Komplett lautet er folgendermaßen: Als nun der 7. Monat herangekommen war und die Israeliten in ihren Städten waren, versammelte sich das ganze Volk wie ein Mann auf dem Platz vor dem Wassertor. Und sie sprachen zu Esra, dem Schriftgelehrten, er solle das Buch des Gesetzes des Mose holen, das der Herr Israel geboten hat. Ein alter Bekannter von uns taucht hier also wieder auf, der Priester Esra, nachdem das vorangegangene alttestamentliche Buch Esra benannt ist. Sie erinnern sich, nach dem Ende der babylonischen Gefangenschaft waren unter der Führung von Serubbabel zunächst rund 50.000 Juden nach Juda und Jerusalem zurückgekehrt. Etwa 75 Jahre später machte sich Esra mit weiteren 2.000 Personen auf den Weg. Und weitere 15 Jahre danach kam Nehemia und brachte den Wiederaufbau der Stadtmauer in Gang. Einige Zeit nach dem Abschluss der Bauarbeiten kommt nun also das ganze Volk auf dem Platz an einem der Stadttore zusammen, um dem Gesetz des Mose zu lauschen, das dieser einst auf dem Berg Sinai von Gott empfangen hatte. Gut möglich ist allerdings auch, dass nicht nur das Gesetz im eigentlichen Sinn, sondern dass die 5 Bücher Mose als Ganzes vorgelesen werden. Denn in der jüdischen Tradition sind sie das Gesetz. Esra veranstaltet also gewissermaßen eine öffentliche Bibellesung. Vers 2: Und Esra, der Priester, brachte das Gesetz vor die Gemeinde, Männer und Frauen und alle, die es verstehen konnten, am ersten Tage des 7. Monats. Schon viele Bibelleser haben sich gefragt, was wohl mit der Anmerkung gemeint ist, alle, die es verstehen konnten. Weil direkt davor die Männer und Frauen als Zuhörer genannt werden, sind damit vielleicht die etwas älteren Kinder und die Jugendlichen gemeint, die mit dem Gesetz des Mose schon etwas anzufangen wissen. Demnach könnte unser Bibeltext ganz nebenbei Aufschluss darüber geben, warum es heute in vielen christlichen Gemeinden eine Kleinkindbetreuung während der Gottesdienste gibt. Wer weiß, vielleicht hat damals Nehemia dafür gesorgt und den lieben Kleinen etwas über den ägyptischen Pharao und die 10 Plagen erzählt. Währenddessen konnten Mama und Papa und die älteren Geschwister konzentriert dem Wort Gottes lauschen. Vers 3. Und Esra las daraus auf dem Platz vor dem Wassertor vom lichten Morgen an bis zum Mittag vor Männern und Frauen und wer's verstehen konnte. Und die Ohren des ganzen Volks waren dem Gesetzbuch zugekehrt. Konzentriert zuhören, allein schon das ist nicht einfach, wenn jemand vom lichten Morgen bis zum Mittag die zum Teil doch sehr schwergewichtigen Texte aus den Mosebüchern vorliest. Aber die Menschen haben ihre Ohren, wie es hier heißt, dem Gesetzbuch zugekehrt. Will sagen, sie haben sich alle Mühe gegeben, das Wort Gottes an sich heranzulassen, damit es in ihnen seine Wirkung entfalten kann. Was wäre ich froh, wenn ich als Pastor im Gottesdienst oder während einer Bibelstunde ein solches Publikum vor mir hätte? Stattdessen rutschen viele schon nach einer Dreiviertelstunde unruhig auf ihren Stühlen herum und blicken verstohlen auf die Uhr. Wahrscheinlich geht es einigen meiner Zuhörer genauso wie den beiden älteren Damen, die sich nach dem Sonntagsgottesdienst noch kurz miteinander unterhalten. »Ach du meine Güte«, sagt die eine, »das war heute aber mal wieder eine lange Predigt.« »So lang war sie eigentlich gar nicht«, gibt ihr die andere zur Antwort, »aber sie hat sich gezogen wie Kaugummi.« Nun will ich den beiden Damen gern zugestehen, dass sie vermutlich jeden Sonntag im Gottesdienst sitzen und dass eine halb so lange Predigt für sie ausreichend wäre. Die Leute, die sich in Jerusalem versammelt haben und dem Prediger Esra zuhören, sind dagegen in einer völlig anderen Situation. Für viele von ihnen ist das, was sie da zu hören bekommen, etwas vollkommen Neues. Denn eine Bibel für den Nachtschrank oder fürs Bücherregal gibt es noch nicht. Und öffentliche Gottesdienste sind während der Zeit der babylonischen Gefangenschaft sicher kein Thema gewesen. So hören viele Menschen gewiss zum ersten Mal, was sich Gott von ihnen wünscht und wie sie ihr Leben im Alltag gestalten sollen. Ich lese weiter ab Vers 4. Und Esra, der Schriftgelehrte, stand auf einer hölzernen Kanzel, die sie dafür gemacht hatten. Und es standen neben ihm Matitja, Schema, Anaja, Uria, Hilkia und Maseja zu seiner Rechten, aber zu seiner Linken Pedaja, Mishael, Malkia, Haschum, Hashbadana, Secharja und Meschulam. Und Esra tat das Buch auf vor aller Augen, denn er überragte alles Volk, und als er es auftat, stand alles Volk auf. Die insgesamt 12 Männer, die sich rechts und links auf einer Art Tribüne neben Esra aufstellen, unterstreichen die Würde und Wichtigkeit dieser Veranstaltung. Dementsprechend erheben sich die Zuhörer, als Esra zu reden beginnt, und erweisen damit ihm, aber zugleich auch Gott, ihren Respekt. Vers 6. Und Esra lobte den Herrn, den großen Gott, und alles Volk antwortete: Amen, Amen. Und sie hoben ihre Hände empor und neigten sich und beteten den Herrn an mit dem Antlitz zur Erde. Diese Gebetshaltung, die hier beschrieben wird, ist zu jener Zeit gewiss genauso üblich wie heute in unserem Kulturkreis das Gebet mit gefalteten Händen. Nur, dass sich die Gläubigen dazu auf alle Viere begeben müssen und mit der Stirn den Boden berühren. Weiter ab Vers 7. Und die Leviten Jeschua, Bani, Scherepja, Jamin, Akub, Shabbetai, Hodia, Maseja, Kelita, Asaja, Josabat, Hanan, Pelaja unterwiesen das Volk im Gesetz, und das Volk stand auf seinem Platz. Und sie legten das Buch des Gesetzes Gottes klar und verständlich aus, so dass man verstand, was gelesen worden war. Denn, so lautet eine mögliche Erklärung für dieses Vorgehen, das Buch des Gesetzes war auf Hebräisch geschrieben, während die Volkssprache zur Zeit Nehemias das Aramäische ist. Die Leviten müssen demnach also Dolmetscherdienste leisten, weil viele das, was auf Hebräisch vorgelesen wird, kaum oder überhaupt nicht verstehen. Gewiss erklären sie den Leuten aber auch, was inhaltlich mit dieser und jener Sache gemeint ist. Ich könnte mir gut vorstellen, dass sich die Leviten auf dem Platz vor dem Stadttor und das Volk gemischt haben und dass Esra von der Kanzel aus jeweils einen Abschnitt vorliest. dann besteht die Möglichkeit, in etwas überschaubareren Gruppen einer Übersetzung des Gehörten zu lauschen und Fragen zu stellen, die von den Leviten beantwortet werden. Das Wort Gottes soll den Menschen also nicht eingetrichtert werden, sondern sie sollen verstehen, was sie hören. Diese Art und Weise, mit dem geschriebenen Wort Gottes umzugehen, halte ich für ungefähr genauso wichtig wie das Halten einer Predigt. In manchen christlichen Gemeinden gehören ja sogenannte Bibelgespräche oder auch Hauskreise, in denen man gemeinsam einen Bibelabschnitt bespricht, fast schon zur Tradition. Aus meiner Sicht sind solche Zusammenkünfte praktisch unverzichtbar, weil sie die Bibelkenntnis fördern und weil sie das Wort Gottes noch mehr in den Alltag der Christen hineinbringen. Ja, Gottes Wort ist kostbar und wir sollen es mit Respekt behandeln. Das heißt aber nicht, dass wir es während der Woche, bildlich gesprochen, in unsere Kirchen einschließen und nur am Sonntag von der Kanzel herunter verkündigen sollen. Sondern, so drückt es der Apostel Paulus in seinem Kolosserbrief aus, lasst das Wort Christi reichlich unter euch wohnen, lehrt und ermahnt einander in aller Weisheit, mit Psalmen, Lobgesängen und geistlichen Liedern singt Gott dankbar in euren Herzen. Zurück zu unserem Bibeltext, zu Vers 9. Darin wird berichtet, und Nehemia, der Statthalter, und Esra, der Priester und Schriftgelehrte, und die Leviten, die das Volk unterwiesen, sprachen zu allem Volk, dieser Tag ist heilig dem Herrn, eurem Gott. Darum seid nicht traurig und weint nicht. Denn alles Volk weinte, als sie die Worte des Gesetzes hörten. Wie ich vorhin schon erwähnt habe, gibt es vermutlich viele im Volk, die das Wort Gottes noch nie direkt gehört haben. Ihre Eltern und Großeltern haben ihnen zwar erzählt, wie Mose das Volk Israel aus der Sklaverei in Ägypten befreit hat und wie Gott ihm auf dem Berg Sinai begegnet ist und ihm die 10 Gebote ausgehändigt hat. Aber das waren eben alles Informationen und Berichte aus zweiter oder dritter Hand. Nicht vergleichbar mit der Erfahrung, wenn man sich dem Wort Gottes direkt aussetzt. Zum Teil sind es sicher auch Freudentränen, die bei den Juden in Jerusalem fließen, vor allem aber auch Tränen der Scham und der Trauer, weil viele erkennen, dass ihr Lebenswandel in vielerlei Hinsicht den Geboten Gottes widerspricht. In dieser Situation rufen Nehemia, Esra, die Priester und die Leviten das Volk gemeinsam auf, mit Zuversicht in die Zukunft zu blicken und die finstere Zeit der babylonischen Gefangenschaft samt ihrer negativen Nachwirkungen hinter sich zu lassen. Denn die mangelnde Bibelfestigkeit, in Anführungsstrichen, ist wohl tatsächlich eine Spätfolge des langen Aufenthalts in der Fremde. Nehemia, Esra und die anderen machen dem Volk klar, dass ihre innere Betroffenheit, ja wohl auch die Erkenntnis, dass sie gegen Gott gesündigt haben, eigentlich ein Grund zur Freude sind, weil nun ein neues Kapitel in der Geschichte Gottes mit seinem Volk beginnen kann. Weiter ab Vers 10. Darum sprach er zu ihnen, geht hin und esst fette Speisen und trinkt süße Getränke und sendet davon auch denen, die nichts für sich bereitet haben. Denn dieser Tag ist heilig unserem Herrn. Und seid nicht bekümmert, denn die Freude am Herrn ist eure Stärke. Und die Leviten trösteten alles Volk und sprachen, seid still, denn der Tag ist heilig, seid nicht bekümmert. Ich stelle mir vor, wie die Menschen darauf reagieren, mit Tränen in den Augen, aber mit einem Lächeln im Gesicht. Die einen umarmen sich, die anderen reichen sich still die Hand und machen sich auf den Heimweg. Dort bereiten sie sich eine leckere Mahlzeit zu, genießen sie aber nicht hinter verschlossenen Türen im engsten Familienkreis, sondern sorgen auch dafür, dass die etwas abbekommen, die sich ein Festessen nicht leisten können. Auch sie sollen sich heute richtig freuen. Ich habe mal so eine verrückte Geschichte gehört von einem Jungen, der als Pfadfinder sehr darauf bedacht war, jeden Tag mindestens eine gute Tat zu tun. Und deshalb wartete er zusammen mit einem anderen Jungen fast täglich vor einem Altenheim auf ältere Menschen, um ihnen bei Bedarf über die Straße zu helfen. Doch eines Tages kam eine quietschvergnügte ältere Dame aus dem Altenheim, ging auf die beiden zu, schnappte sie bei den Händen und brachte sie ihrerseits wohlbehalten auf die andere Straßenseite. Wahrscheinlich hatte sie trotz ihres hohen Alters eben auch das Bedürfnis, für andere etwas Gutes zu tun. Einen solchen inneren Drang wünsche ich mir manchmal auch, dass meine innere Freude über Gottes Wort und über sein Angebot der Sündenvergebung sich sozusagen den Weg nach außen bahnt. Über die Menschen in Jerusalem wird in Vers 12 unseres Bibeltextes berichtet: Und alles Volk ging hin, um zu essen, zu trinken und davon auszuteilen und ein großes Freudenfest zu machen, denn sie hatten die Worte verstanden, die man ihnen kundgetan hatte. Lassen Sie mich an dieser Stelle noch einmal kurz auf den einen bekannten Satz aus dem vorletzten Vers eingehen. Seid nicht bekümmert, denn die Freude am Herrn ist eure Stärke. Tatsächlich kann Freude ein wahres Lebenselixier sein. Aber einfach so, vergnügt pfeifend durch den Tag zu gehen, das wird nur den wenigsten auf Dauer gelingen. Echte Freude braucht einen Grund, und der wird hier ja auch genannt. Es geht um die Freude am Herrn, die demjenigen, der auf ihn vertraut, eine gewisse Stärke schenkt. Diese Aussage ist weit mehr als nur frommes Gerede. Der Apostel Paulus schreibt im 4. Kapitel des Philipperbriefes: Ich vermag alles durch den, der mich mächtig macht. Und nur wenige Verse zuvor hat Paulus die Christen in Philippi dazu aufgerufen: Freuet euch in dem Herrn alle Wege, und abermals sage ich, freuet euch. Und damit auch die anderen etwas haben von dieser Freude, fordert er die Christen auf: Eure Güte lasst kund sein allen Menschen. Die Freude als eine Triebfeder des Glaubens wird meines Erachtens viel zu oft unterschätzt. Mit Freude meine ich nicht Spaß haben oder sich amüsieren, sondern eben jene Freude, die im Nehemia-Buch als Freude am Herrn bezeichnet wird. Als Gemeindepastor hatte ich mehr als 20 Jahre lang das Vorrecht, mitten in der Woche eine gut besuchte Veranstaltungsreihe leiten zu dürfen, die so eine Mischung war aus Gottesdienst, Bibelgespräch und Vortrag. Am Ende stand ich meistens am Ausgang und gab jedem Besucher zum Abschied die Hand. Und, was soll ich sagen, fast immer wusste ich ganz genau, ob der Abend für den Menschen, der mir gerade gegenüberstand, zum Segen geworden ist. Manchmal schaute ich in besorgte, verärgerte oder verkniffene Gesichter. Oft aber auch in Gesichter, die diese Freude am Herrn ausstrahlten. Damit meine ich nicht ein strahlendes Lächeln, das von einem Ohr zum anderen reicht, sondern einen Gesichtsausdruck, der verrät, dass dieser Mensch Frieden gefunden hat und mit Gott im Reinen ist. Manchen Christen mag das, was ich gerade über die Freude gesagt habe, ein wenig zu oberflächlich erscheinen. Aber immerhin heißt es gleich am Anfang des ersten Johannesbriefes: Das schreiben wir, damit unsere Freude vollkommen sei. Vollkommen heißt es hier, denn Gott will uns mehr schenken als nur ein bisschen Freude. Und deshalb bete ich manchmal, bevor ich anfange, die Bibel zu lesen: Lieber Herr, bitte schenke mir Freude, wenn ich mich nun mit deinem Wort beschäftige. Was immer mich daran hindern will, daraus Kraft und Ermutigung zu schöpfen, nimm es bitte weg. Schon öfter habe ich mir Gedanken darüber gemacht, mit wie viel Freude sich echte Fußballfans zum nächsten Spiel ins Stadion aufmachen. Da ist vielleicht was los. Da herrscht eine Stimmung, die selbst manch einen Fußballmuffel mitreißen kann. Beobachtet man dagegen manche Leute am Sonntagmorgen auf dem Weg in die Kirche, dann könnte man den Eindruck bekommen, die gehen zu einer Beerdigung. Gut finde ich das nicht, obwohl ich mir natürlich keineswegs wünsche, dass die Gottesdienstbesucher demnächst mit Trillerpfeifen und lautem Gegröhle in die Kirche kommen. Aber wenigstens nach dem Gottesdienst sollte etwas spürbar werden von der Freude am Herrn, die zumindest die Gläubigen in Jerusalem auch in Form von leckeren Speisen zu ihren Nachbarn getragen haben. Ich komme nun zu Vers 13 in unserem Bibeltext. Dort wird berichtet: Und am zweiten Tage versammelten sich die Häupter der Sippen des ganzen Volkes und die Priester und Leviten bei Esra, dem Schriftgelehrten, damit er sie in den Worten des Gesetzes unterrichte. Auch zu diesem Vers könnte ich Ihnen einiges aus meiner eigenen Gemeinde erzählen. Wie oft bekomme ich als Pastor am Sonntag nach dem Gottesdienst zu hören: Ihre Predigt hat mich sehr angesprochen. Sie war ein großer Segen für mich. Manchmal würde ich am liebsten antworten, erstmal abwarten. Denn ob eine Sonntagspredigt für jemanden tatsächlich zum Segen wird, das entscheidet sich häufig erst am Montag. Auch Esra weiß, dass sich die überschwängliche Begeisterung im Volk schnell widerlegen kann. Deshalb ruft er einerseits die Priester, Leviten und Schriftgelehrten und andererseits auch die Oberhäupter der Sippen zu sich, um sie noch weiter zu unterrichten. Denn ohne ihre Hilfe wird es nur schwer gelingen, dass Gottes Wort im Volk tiefe Wurzeln schlägt. Weiter ab Vers 14. Und sie fanden im Gesetz geschrieben, dass der Herr durch Mose geboten hatte, dass die Israeliten am Fest im 7. Monat in Laubhütten wohnen sollten. Da ließen sie es kundtun und ausrufen in allen ihren Städten und in Jerusalem und sagen, geht hinaus auf die Berge und holt Ölzweige, Balsamzweige, Myrtenzweige, Palmenzweige und Zweige von Laubbäumen, dass man Laubhütten mache, wie es geschrieben steht. Und das Volk ging hinaus und holte sie und machte sich Laubhütten, ein jeder auf seinem Dach und in seinem Hof und in den Vorhöfen am Hause Gottes und auf dem Platz am Wassertor und auf dem Platz am Tor Ephraim. Soweit die Verse 14 bis 16. Auch dieses Laubhüttenfest, das zum ersten Mal seit Menschengedenken wieder gefeiert wird, ist ein Ausdruck dafür, dass in der Beziehung zwischen Gott und seinem Volk ein neues Kapitel aufgeschlagen wird, nach der bitteren Erfahrung der babylonischen Gefangenschaft. Die Laubhütten sollen daran erinnern, wie das Volk Israel nach dem Aufbruch aus Ägypten jahrelang in provisorischen Behausungen gelebt hat und in der Wüste dennoch stets von Gott versorgt wurde. Weiter ab Vers 17. Und die ganze Gemeinde derer, die aus der Gefangenschaft wiedergekommen waren, machte Laubhütten und wohnte darin. Denn dies hatten die Israeliten seit der Zeit Josuas, des Sohnes Nuns, bis auf diesen Tag nicht mehr getan. Und es war eine sehr große Freude. Und es wurde jeden Tag aus dem Buch des Gesetzes Gottes vorgelesen, vom ersten Tag an bis zum letzten. Und sie hielten das Fest 7 Tage und am 8. Tage die Versammlung, wie sie's gebührt. Diese beiden letzten Verse enthalten eine weitere wichtige Lektion für mich, nämlich, dass Gehorsam und Freude sich nicht ausschließen, sondern dass das eine sogar die Voraussetzung sein kann für das andere. Wer die Bibel liest, wird sich oftmals herausgefordert fühlen, in irgendeiner Weise tätig zu werden. Auch wenn das mitunter mühevoll ist, wer sich darauf einlässt und Gott gehorsam ist, der wird mit Sicherheit auch Freude empfangen. Unter den Einwohnern Jerusalems tut sich etwas. Nach dem Neubau des Tempels und dem Wiederaufbau der Stadtmauer scheint es auch einen geistlichen Neuanfang zu geben. Mehr dazu in der nächsten Ausgabe der Sendereihe Durch die Bibel. Ich würde mich freuen, wenn Sie auch dann wieder mit dabei sind.

0: Es ist 19 Uhr und 30 Minuten. 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
1: Was ist eigentlich genau das Evangelium? Viele Menschen schon haben versucht, diesen Begriff richtig zu verstehen und danach zu leben. Andere haben sich an die Aufgabe gemacht, genau zu erklären, was es in Wahrheit bedeutet. Sie haben den Begriff interpretiert und sind zu ganz verschiedenen Auslegungen und Erkenntnissen gelangt. Wieder andere haben das Evangelium selbst erfahren, haben Frieden mit Gott gefunden und versuchen nun wieder ihrerseits anderen Menschen das Evangelium klarzumachen. Es ist eine traurige Tatsache, dass das Evangelium sehr oft missverstanden und verdreht wird. Für viele ist es ein bedeutungsloses und leeres Wort, unverständlich und unbegreifbar. Wenn ich heute versuche, das Evangelium zu erklären, so weiß ich, dass nur der es wirklich verstehen kann und wird, der Jesus Christus als seinen persönlichen Retter annimmt und anerkennt. Die frohe Botschaft, das ist das deutsche Wort für Evangelium, ist so eng mit Jesus verbunden, dass man es nicht verstehen kann, ohne Jesus Christus als persönlichen Erlöser anzuerkennen. In Römer Kapitel 1 spricht der Apostel Paulus von dem Evangelium Gottes und er gibt uns einige interessante Merkmale, die uns helfen können zu erkennen, was eigentlich das wahre Evangelium ist. Er schreibt, dass das Evangelium Gottes zuvor verheißen wurde durch die Propheten in der Heiligen Schrift und dass es von seinem Sohn Jesus Christus handelt. Ich lese jetzt mal die ersten Verse aus dem ersten Kapitel des Römerbriefes nach der Guten Nachricht Bibel. Römer Kapitel 1 von Vers 1 bis 7. Diesen Brief schreibt Paulus, der Jesus Christus dient. Gott hat mich, Paulus, zum Apostel berufen, er hat mich dazu erwählt, seine gute Nachricht bekannt zu machen. Denn nun ist eingetroffen, was er durch seine Propheten in den Heiligen Schriften angekündigt hatte. Er hat seine Zusagen eingelöst durch seinen Sohn, unseren Herrn Jesus Christus, von dem wir bekennen, er ist seiner irdischen Herkunft nach ein Nachkomme König Davids, seiner göttlichen Heiligkeit nach ist er der Sohn Gottes. In diese Machtstellung hat Gott ihn eingesetzt, indem er ihn als den Ersten vom Tod erweckte. Durch Jesus Christus wurde mir die Gnade erwiesen, Apostel zu sein. Zur Ehre seines Namens soll ich Menschen aus allen Völkern dafür gewinnen, dass sie die gute Nachricht annehmen und sich Gott im Gehorsam unterstellen. Zu diesen Menschen zählt auch ihr, denn er hat euch dazu berufen, dass ihr Jesus Christus gehört. Ich grüße alle in Rom, die von Gott geliebt und dazu berufen sind, sein Volk zu sein. Ich bitte Gott, unseren Vater und Jesus Christus, den Herrn, euch Gnade und Frieden zu schenken. Soweit der Text. Paulus sagt also, dass das Evangelium Gottes zuvor verheißen wurde durch die Propheten in der Heiligen Schrift und dass es von seinem Sohn Jesus Christus handelt. Nun werden wir uns diese Erkennungszeichen ein wenig genauer ansehen. Erstens sagt er, dass das Evangelium zuvor durch die Propheten in der Heiligen Schrift verheißen ist. Das Evangelium hat also mit der Bibel zu tun. Es ist eng verknüpft mit den Aussagen der Propheten im Alten Testament. Obwohl das Evangelium erst nach dem Tod und der Auferstehung Jesu Christi im Neuen Testament gepredigt und ausgebreitet wurde, so war es doch nicht etwas ganz Neues und Unerwartetes. Schon in den ersten Kapiteln der Bibel, wo vom Sündenfall die Rede ist, wird von einem Nachkommen Evas, also einem Menschen, gesprochen, der den Teufel besiegen wird. Das ist ein Hinweis auf Jesu Erlösungswerk, das Evangelium. Und so gibt es viele Stellen im Alten Testament, die in direkter oder indirekter Form auf die Erlösung der gefallenen Menschheit hinweisen. Das Evangelium hat seine Wurzeln in der Heiligen Schrift, und wer die Frohbotschaft verstehen will, muss die

hunderte von Jahren vorher angekündigt wurde. Die Zukunft kennt nur einer, und das ist Gott. Und wenn sich viele Einzelheiten von den Prophezeiungen der Männer Gottes erfüllt haben, dann ist das ein klarer Beweis, dass das Evangelium von Gott kommt. Also, das erste Merkmal des wahren Evangeliums ist, dass es aus der Bibel, dem Wort Gottes, kommt. Was ist das wahre Evangelium? Das erste Merkmal des wahren Evangeliums ist, dass es aus der Bibel, dem Wort Gottes, kommt. Das zweite Merkmal des wahren Evangeliums ist, dass es die Botschaft von Jesus Christus, dem Sohn Gottes, ist. Das Evangelium ist also nicht ein Programm zur Verbesserung der Lebensbedingungen der Armen in der dritten Welt. Das Evangelium ist nicht eine Ideologie, die die Menschen und die Welt verändert. Es ist keine Philosophie, obgleich es manchmal so dargestellt wird. Das wahre Evangelium hat mit einer Person zu tun, nämlich mit Jesus Christus, dem Sohn Gottes. Und auch hier müssen wir wieder aufpassen. Die frohe Botschaft besteht nicht aus den guten Ideen, die der Sohn Gottes verkündigt hat. Es ist nicht sein Humanismus, seine Nächstenliebe, sein Gerechtigkeitssinn, die uns die Erlösung bringen. Das wird heute sehr oft verwechselt, und weil die Menschen nicht genau verstehen, was die frohe Botschaft eigentlich wirklich ist, und so entstehen viele folgenschwere Irrtümer und Missverständnisse. Es ist wohl wahr, dass die Menschheit sich in einem großen Dilemma befindet und eine gute Botschaft braucht, um die Lösungen aller Probleme zu finden. Es ist wahr, dass es sehr viel Armut, Hunger und Not in der Welt gibt. Ja, es gibt Ungerechtigkeit, Unterdrückung und Hass. Es gibt schier unlösbare Probleme, und viele fragen sich, hat denn das Evangelium keine Antworten? Wie müssen wir die gute Nachricht des Neuen Testamentes denn verstehen, damit sie der Welt Friede und Gleichberechtigung und Wohlstand bringt? Das Evangelium ist keine Ideologie, kein Programm für den Weltfrieden. Es ist kein Rezept, wodurch man, vielleicht auch mit Gewalt, den Menschen verbessern und die Probleme lösen könnte. Das Evangelium ist die Botschaft von einer Person, die kam, um deine und meine Sünden auf sich zu nehmen, die Sünden auch aller Menschen, die heute die Welt in Leid und Unglück stürzen. Vielleicht hast du es im Innersten deines Herzens auch schon eingesehen. Diese Welt ist nicht zu verbessern, nicht mit guten Ideen, nicht mit Gewalt. Wir brauchen Vergebung unserer Sünde und ein neues Leben. Und gerade das kann Jesus uns geben, wenn wir ihm vertrauen. Warum willst du nicht heute mit Jesus selbst im Gebet in Verbindung treten und ihn um Vergebung deiner Sünden und um eine persönliche Erlösung bitten? Lass den Sohn Gottes in dein Leben einkehren und deine Gedanken und Taten von ihm bestimmen. Es ist nur eine Person, die Person Jesu Christi, die uns heil und glücklich machen kann. Drittens ist das Evangelium die Botschaft von der Geburt, dem Sterben und der Auferstehung Jesu Christi. Es sind also diese drei Fakten über Jesus Christus, die das Evangelium ausmachen. A. Jesus ist als Mensch geboren. Jesus ist Gottes Sohn, aber er kam nicht als Übermensch oder Gottwesen auf diese Welt, sondern als richtiger, gewöhnlicher Mensch mit all den menschlichen Begrenzungen und Problemen. Zu Weihnachten feiern wir die Menschwerdung Jesu. Diese Menschwerdung war einmal nötig, damit Jesus uns Menschen besser verstehen und vor Gott vertreten kann. Zum anderen war sie nötig, damit Jesus sterben konnte. Sein Tod an unserer Statt und zu unserer Erlösung war der Hauptgrund seines Kommens. Er kam, um zu sterben. Jesus war Gottes Sohn. Er war Gott, aber er war auch gleichzeitig Mensch, ganzer und wahrer Mensch. Das wahre Evangelium ist daran zu erkennen, dass es in Jesus Christus den Sohn Gottes und den wahren Menschen sieht. Wer nicht glaubt, dass Jesus Gott ist, verkündigt nicht das wahre Evangelium. Wer nicht glaubt, dass Jesus wirklich Mensch ist und beides in einer Person, der kennt das Evangelium nicht. Also das Evangelium ist die Botschaft von Jesus Christus, von seiner Geburt, von seinem Sterben und von seiner Auferstehung. Also wir sprachen gerade über seine Geburt. Jetzt noch die zweite bedeutende Tatsache über Jesu Leben ist sein Sterben. Jesus starb eines ganz besonderen Todes. Eines Todes, den nur er sterben konnte. Er starb als sündloser Mensch für Sünder. Sein Tod war ein stellvertretender Tod. Das heißt, er starb an unserer Statt. Und nur er konnte diesen Tod an unserer Statt sterben, weil er ohne Sünde war. Bei dem Tod Jesu ging es nämlich um unsere Erlösung, um die Erlösung von Sünde und ewiger Verdammnis. Es

ging zuerst um unsere Seele und um das ewige Leben. Jesu Tod war nicht der Tod eines Märtyrers oder eines Kämpfers, der sich für seine Ideale und Ziele töten ließ. Das wahre Evangelium ist daran zu erkennen, dass es Jesu stellvertretenden Tod am Kreuz zur Vergebung unserer Sünden in den Mittelpunkt stellt. Die ganze Bibel zielt auf dieses Ereignis. Es ist das Zentrum der ganzen Heiligen Schrift. Wer Jesu Tod nicht versteht, versteht auch das Evangelium nicht. Die dritte bedeutende Tatsache über Jesus ist seine Auferstehung. Das Sterben Jesu war das Wichtigste, seine Mission. Durch seinen Tod hat er uns erlöst oder wenigstens jedem die Möglichkeit gegeben, sich erlösen zu lassen. Aber ohne die Auferstehung hätte sein Tod keinen Wert gehabt. Die Auferstehung ist das Zeichen dafür, dass Gott das Opfer seines Sohnes anerkannt hat. Jesu Tod war nicht umsonst. Und so wie er von den Toten auferstand und gen Himmel fuhr, so werden auch die, die an ihn glauben und mit ihm leben, auffahren zum Himmel und dort für ewig in Gottes heiliger Gegenwart bleiben. Die Auferstehung Jesu ist ein großes Wunder. Und darum ist es auch immer wieder angezweifelt und kritisiert worden. Aber es gibt kein wahres Evangelium ohne den Glauben an die Auferstehung Jesu Christi. Wie ich schon eingangs sagte, hat das Evangelium mit einer Person zu tun, mit Jesus Christus. Niemand wird das Evangelium je richtig verstehen können, der nicht Jesus Christus als seinen persönlichen Retter erfahren hat. Dazu ist es eben nötig, dass wir einmal selbst mit Jesus sprechen, vor ihm anerkennen, dass wir nichts wissen und dass wir Sünder sind, die seine Vergebung und sein Heil brauchen. Die Welt wird nur in dem Maße besser werden, wie einzelne Menschen freiwillig ihre Sünden und Fehler anerkennen und sie von dem vergeben lassen, der da kam, um unsere Sünden auf sich zu nehmen. Ich möchte dich sehr ermutigen, heute mit Jesus selbst zu sprechen und dein Leben fortan unter seine Leitung zu stellen. Wir beten noch. Vater im Himmel, wir danken dir für das Evangelium, die Botschaft von der Möglichkeit unserer Errettung von der ewigen Verdammnis. Auch heute können Menschen durch das Evangelium gerettet werden. Bitte gib, dass keiner sich verschließt, der heute angesprochen wurde. Amen.

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Erschienen ist dieses Hörbuch im Verlag Friedensbote.

0: Ausbildung in der Bibelschule. Wir wollten schon immer zur Bibelschule gehen. Durch die Vermittlung von Missionaren, denen ich damals Japanisch beigebracht hatte, sollte unser Traum wahr werden. Ich wusste, dass es notwendig war, die Bibel gut zu verstehen, aber ich wollte sie nicht nur gut verstehen, sondern auch in meinem Glaubensleben umsetzen. Ich dachte, dass es für mein Glaubensleben gut wäre, eine vernünftige Ausbildung an einer Bibelschule zu bekommen. Im April 1956, nachdem wir gerade mal ein Jahr verheiratet waren, meldeten wir uns an der Karuizawa-Bibelschule im Verwaltungsbezirk Nagano, südwestlich von Tokio, an. Ich war damals schon 7 Jahre Christ, meine Frau erst etwas über 2 Jahre. Wir hatten gehört, dass die Schule sehr streng geführt wurde. Aber nachdem wir dort begonnen hatten, stellten wir erstaunt fest, dass die Schule sogar noch strenger war, als gesagt wurde. Eine Woche, nachdem wir dort begonnen hatten, ließ mich der Schulleiter zu sich kommen. Er sagte: "Da du hier Student bist, möchte ich, dass du nach der Schule genauso wie alle anderen arbeitest." Mein Job war es, alle Anschreiben, die in der Schule ankamen, zu beantworten. Um ehrlich zu sein, Schreiben war meine größte Schwäche. Meine linke Hand konnte ich zwar im Gegensatz zur rechten benutzen, daher dachten die Leute wahrscheinlich, dass alles in Ordnung wäre. War es aber nicht. Meine linke Schulter funktionierte nicht normal und mein linker Arm kann sich auch nicht mal eben nach links oder rechts oder von oben nach unten bewegen. Zusätzlich, obwohl die meisten das wahrscheinlich nicht bemerken, zittert mein Handgelenk die ganze Zeit. Wenn ich also die japanischen Zeichen schreibe, wird mein ganzer Körper verkrampft und ich werde schnell müde, weil meine Nerven so stark belastet werden. Ich brauche zum Schreiben sehr viel Zeit. Aus all diesen Gründen hatte ich nie viel geschrieben, obwohl ich lesen konnte. Am ersten Tag, als ich anfing, Briefe zu beantworten, gab ich mein Bestes. Ich dachte über die Leute nach, die meine Briefe empfangen würden. Sie würden nicht wissen, dass ich behindert war. Und weil ich die Schule nicht durch eine krakelige Schrift in ein schlechtes Licht stellen wollte, gab ich mir besonders Mühe, jedes Zeichen ordentlich zu schreiben. Irgendwann kam der Schulleiter vorbei und fragte: "Bruder, wie viele Briefe hast du jetzt geschrieben?"
1: "Einen, Sir."
0: "Nur einen Brief? Du sagst, du hast die ganze Zeit nur einen einzigen Brief geschrieben?"
1: "Ja, Sir. Ich wollte ihn einfach ordentlich schreiben."
0: Während ich ihn ansah, bemerkte ich, wie sich seine Gesichtszüge veränderten. Es war mein Untergang, dass ich so viel Zeit gebraucht hatte, um diesen einen Brief vernünftig zu schreiben. Er schimpfte mich aus. "Dass du versucht hast, in Schönschrift zu schreiben, hat nur mit deinem Stolz zu tun. Vielleicht hast du bis jetzt gedacht, dass die Sonderrechte zustehen, weil du behindert bist. Aber hier bist du genauso ein Student wie jeder andere. Merk dir das." Es stimmte. Ich hatte schon ziemlich lange für diesen einen Brief gebraucht. Aber der Grund dafür war der gewesen, dass ich die Schule nicht hatte beschämen wollen. Ich hatte immer darauf geachtet, dass ich mir als Behinderte keine Sonderrechte einräumte. Aus diesem Grund traf mich der Tadel des Schulleiters sehr tief. Es war gerade mal eine Woche vergangen und ich war schon unangenehm aufgefallen. Was würde noch passieren? Mir wurde es schwer ums Herz, wenn ich an unsere Zukunft dachte. Würde ich so etwas aushalten können? So hatte ich mir das Ganze nicht vorgestellt. Ich wollte mich aber dadurch nicht herunterziehen lassen, denn dann würde sich der Zweck der Bibelschule für mich in Luft auflösen. Ich wollte, dass mein Glaube diszipliniert wurde. Außerdem wollte ich meinem Herrn nicht die Treue brechen, schließlich hatte er mich bis hierher gebracht. Ich versuchte also, mich zusammenzureißen. Einen Monat nach Schulbeginn meinte meine Frau zu mir, dass es ihr nicht so gut ginge. Sie dachte, es habe mit der ganzen Umstellung zu tun, doch als sie dann ihren Appetit verlor und sich zu übergeben begann, wurde uns klar, dass sie schwanger war und Morgenübelkeit hatte. Der erste Gedanke, der mir daraufhin durch den Kopf schoss, war, ob wir überhaupt an der Schule bleiben können.
1: Wie sollten wir die Mutterschaftskosten decken? Diese beiden Gedanken bereiteten mir Kopfzerbrechen. Für meinen Schulaufenthalt war ich in allem auf andere Leute angewiesen. Was meine Frau bisher für mich getan hatte, würde im Laufe der Schwangerschaft weniger werden und ich würde anderen zur Last fallen. Wir hatten viel gebetet, dass wir eine Bibelschule besuchen konnten, weil wir in Zukunft für Gott tätig sein wollten. Und nun standen wir hier und ich machte mir Gedanken, was passieren würde, wenn wir nicht mehr weitermachen könnten. In meinem Kopf war ein riesiges Durcheinander. Selbst wenn wir an der Schule bleiben könnten, würden die Dinge nicht gerade einfacher für uns werden. Wie würden wir mit allem klarkommen? Wir beteten. Herr, sei uns gnädig. Glücklicherweise ermutigte der Schulleiter uns. Der Herr hat euch zu dieser Schule geleitet, also bleibt hier und macht einfach mit eurem Studium weiter. So sah also unsere Situation nach einem Monat auf der Bibelschule aus. Die Morgenübelkeit meiner Frau wurde immer schlimmer. Sie hatte keinen Appetit mehr und konnte auch keine Nahrung bei sich behalten. Wenn ich sah, wie sie sich übergab, tat sie mir leid. Es tat mir weh, meine Frau so leiden zu sehen, und ich fragte mich, ob ich das Kind überhaupt lieben könne, nach all dem, was es meiner Frau angetan hatte. Die Aussage, mit Schmerzen Kinder gebären, hatte es ja schon seit Urzeiten gegeben. Damals begann ich aber zu verstehen, dass die Schmerzen sich nicht nur auf die Geburt des Kindes beziehen, sondern auch auf die Schwangerschaft. Während ich feststellte, wie viel Leid und wie viele Schmerzen nötig sind, um ein neues Leben auf die Welt zu bringen, dachte ich auch wieder neu über die Schmerzen und das Opfer des Herrn Jesus Christus nach, der mich gerettet und mich zu Gottes Kind gemacht hatte. Ich konnte nicht anders, als ihm für die Gnade bei meiner Rettung zu danken. Mit der Zeit wurde meine Frau immer dünner und schwächer, so dass ich meine Mitstudenten bat, meinen Hänger die alte Straße von Karuizawa hinunterzuziehen, um dort einzukaufen. Ich wollte dort für meine Frau irgendetwas zum Essen finden, das sie gern essen würde. Ich wusste erst überhaupt nicht, was ich kaufen sollte. Aber da sie in Aomori geboren und aufgewachsen war, dachte ich, dass eine Spezialität von dort ihr guttun würde. Also kaufte ich getrocknete Sardinen und paar Früchte. Als ich damit nach Hause kam, war meine Frau von den Sardinen begeistert. Nach langer Zeit hatte sie endlich so richtig Appetit und konnte auch alles aufessen. Nun haben wir endlich alles geschafft, dachte ich. Ich fühlte mich super, als hätte ich etwas ganz Besonderes vollbracht. Als ich das nächste Mal einkaufen ging, brauchte ich mir also keine Gedanken zu machen. Ich wusste genau, was ich kaufen würde. Getrocknete Sardinen. Viele getrocknete Sardinen. Ich wollte, dass sie sich so richtig satt essen sollte. Aber Sie haben es sicher schon erraten. Dieses Mal stöhnte meine Frau, als ich nach Hause kam. Schon beim Anschauen der Sardinen musste ich mich übergeben. Mir war einfach nur noch nach Heulen zumute. Ähnliche Situationen kamen noch einige Male vor. Ich lernte, dass Schwangere eher wenig und dafür über den ganzen Tag verteilt essen. Und dass sie nicht immer das Gleiche essen wollen. Und dass es nicht gut ist, wenn sie zu hungrig werden. Man aß besser langsam und unterhielt sich liebevoll dabei, so dass eine Mahlzeit einfach ein schönes Erlebnis war. Ich lernte dazu. Ein Aspekt von Liebe ist meiner Meinung nach, sich in den anderen hineinzuversetzen. Obwohl ich die Morgenübelkeit meiner Frau nur ein bisschen mitempfinden konnte, lernte ich dadurch doch, wie es ist, wenn man sich in einen anderen hineinversetzt. So war es zum Beispiel beim Herrn Jesus Christus. Er rief am Kreuz, »Vater, vergib ihnen, denn sie wissen nicht, was sie tun.« Er versetzte sich in die Lage von Sündern und bat für sie. Und dann nahm er sogar noch den Platz der Sünde ein und starb für sie. Das ist wirkliche Liebe. Obwohl meine Frau schwanger war, musste sie als Studentin lernen und auch ihre anderen Aufgaben wie alle anderen erledigen. Dass sie mit immer größer werdendem Bauch lernen musste, war das kleinere Übel. Die täglich zu erfüllenden Arbeiten waren da schon etwas anderes.
0: Sie musste weiterhin beladen Handwagen rangieren. Außerdem säuberte sie auch weiter in der japanischen Sauna Ofuro die großen Tonnen, in denen man sich wusch. Und obwohl ihr die Hebamme abgeraten hatte, kaltes Wasser zu betreten, watete sie durch den Teich, um auf der anderen Seite Petersilie zu pflücken. Hinzu kam, dass sie diejenige war, die für das Füttern der Hühner zuständig war. Sie musste sie vor der Dunkelheit gefüttert haben. Sie rannte hinter den Hühnern her, um sie einzufangen, selbst als sie schon einen guten Bauchumfang hatte. Mit Entsetzen beobachtete ich all dies im Wissen, dass ich ihr nicht helfen konnte. Aber einige Male konnte ich es einfach nicht mehr ertragen, wie sie sich abmühen musste, das Futter rechtzeitig vor der Dunkelheit fertig zu haben. Dann hielt ich die Petersilie mit meinem Fuß auf dem Schneidebrett fest und nahm das Messer in die linke Hand, mit der ich ein klein bisschen etwas anfangen kann. Ich versuchte dann zu helfen, indem ich die Petersilie in mundgerechte Stücke hackte. Normalerweise tut man ja als Mann eine Menge für seine Frau und für eine schwangere Frau dann noch einmal mehr. Dass ich das nicht konnte, tat mir im Herzen weh. Ich schrieb: Die Sorgen um meine Frau bringen mich um. Ich will helfen, doch ich kann gar nichts tun. Als ich versuchte zu beten, kam nichts hervor. Nur meine Tränen schossen empor. In der Bibelschule, wo es theoretischen Unterricht und praktische Anwendungen gab, haben wir viele Schwierigkeiten durchgemacht. Wir wohnten in einem Zimmer neben der Garage, das etwa 10 Quadratmeter groß war. Es passte dort 4,5 Reisstrohmatten hinein. Das war die eine Herausforderung. Die andere Herausforderung waren die Hausaufgaben. Wir hatten täglich 2 Stunden Freizeit, aber die vielen Hausaufgaben, die aufgegeben wurden, konnte man in diesen 2 Stunden gar nicht schaffen. Das Hauptziel der Schule war es, dass man Unterordnung und Gehorsam lernte. Es ging darum, sich Vorgesetzten unterzuordnen und ihnen gehorsam zu sein. Wenn man nicht einmal das konnte, wie sollte man sich dann Gott, dem ultimativen Vorgesetzten, unterordnen und ihm gehorsam sein? Wenn wir an unsere Bibelschulzeit zurückdenken, sind wir dem Herrn sehr dankbar, dass er uns gnädig war und uns geholfen hat, das Ganze gut zu überstehen. Und so wurde unser erster Sohn inmitten des hektischen Bibelschullebens geboren. Die Temperaturen waren im Januar in Karuizawa minus 20 Grad Celsius. Als die Geburt unseres Kindes immer näher rückte, fastete und betete ich, dass Gott uns mit den nötigen Finanzen und einer Geburtshelferin versorgen möge. Der Herr antwortete auf unsere Gebete ganz wunderbar. Einige Stunden vor der Geburt schickte er uns eine christliche Schwester, die weiter entfernt wohnte. Außerdem versorgte er uns mit den Finanzen, die wir für die Geburt brauchten, durch jemanden, den wir gar nicht kannten. Obwohl die Hebamme uns freundlich empfohlen hatte, uns für staatliche Geburtshilfe zu bewerben, hatten wir höflich abgelehnt. Wir verlassen uns ganz auf den einzig wahren Gott. Und der Herr ließ uns, die wir ihm vertraut hatten, nicht im Stich. Wir nannten unseren ersten Sohn Elia. Das ist der Name eines Propheten von Israel. Damals in Israel gab es viele Menschen, die falschen Göttern dienten. Elia war seines Wissens der Einzige, der dem wahren Gott diente. Einmal rief er: So wahr der Herr lebt, der Gott Israels, von dessen Angesicht ich stehe. Was für eine tolle Glaubensaussage. Unser Wunsch für unseren Elia war, dass er nur diesem wahren Gott in einem Land, in dem es Tausende von Göttern gibt, dienen möge. Wir hofften ernsthaft, dass Gott unseren Elia versorgen würde, so wie er Elia versorgt hatte, als er Raben befahl, ihm Essen zu bringen. Wir als Eltern hatten ihm nämlich keine finanziellen Sicherheiten zu bieten. In unserem ersten Bibelschuljahr machten wir eine von Strenge geprägtes Studentenleben durch, welches wir vorher nicht gekannt hatten. Hinzu kamen noch die Schwangerschaft meiner Frau, die Geburt unseres ältesten Sohnes und damit auch die Sorge um Finanzen. Aber die Bibel sagt: Gott ist treu. Er wird nicht zulassen, dass ihr über euer Vermögen hinaus versucht werdet. Genau das konnten wir nur bestätigen. Gott ließ es zu, dass wir an der Kohri-Sawa-Bibelschule wertvolle Dinge lernen und ein Grundwissen sowohl in der Theorie als auch in der Praxis bekamen. In meinem zweiten Jahr an der Bibelschule wurde mir bewusst, dass dort zwei Prinzipien eine große Rolle spielten. Das eine war, Ja zu sagen, das heißt, die Umstände, in denen man sich befand, still anzunehmen. Das andere war, es tut mir leid zu sagen. Das heißt, demütig zuzugeben, wenn man Fehler gemacht hat, ohne sich herausreden zu wollen. Als ich merkte, dass das Ausleben dieser Regeln an dieser Schule gefordert war, wurde das Leben dort einfacher. Irgendwie hatte der Schulleiter auch mitbekommen, dass ich diese Regeln folgen wollte. Er begegnete mir mit weniger Strenge, klärte uns über die verschiedenen Aspekte der Schule auf und bat uns sogar ab und zu einem Rat. Als uns diese zwei Prinzipien noch nicht so bewusst geworden waren, hatten wir immer gedacht, dass der Schulleiter ein viel zu strenger Mann war. Aber wir verstanden mit der Zeit, dass er die Schule, die Studenten und vor allem den Herrn lieb hatte. Das Schulleben wurde zu einem guten Lernfeld. Selbst der Schulleiter, der mir am Anfang so streng erschien, wurde mir ein guter Mentor für das Leben. Heute, während ich mich der wertvollen Aufgabe als Evangelist und Pastor verpflichtet habe, bin ich sehr dankbar für die Erfahrungen an der Bibelschule. Dort lernte ich nämlich, wie wichtig es ist, still und demütig zu sein und sich unterzuordnen zu können. Manchmal wünschte ich mir, dass der Schulleiter, der nun im Himmel ist, mich, seinen ehemaligen Schüler, dabei sehen könnte, wie ich im In- und Ausland eingebunden bin, das Evangelium zu verkünden und eine Kirche mit 200 Mitgliedern zu leiten. Ich bedauere es, dass er nie kommen und seinen strengen, aber auch grundlegenden Botschaften an unsere Gemeindeleute weitergeben konnte.

Im Vertrauen auf den Herrn nach Hakodate. Es war März 1959. Unsere Bibelschulzeit neigte sich dem Ende zu. Als Ehepaar können wir die Zeit dort mit den Worten strenge Erziehungsmaßnahmen zusammenfassen. Es sind 3 sehr lange Jahre für uns gewesen. Selbst heute frage ich mich noch manchmal, wie wir das überhaupt alles überstanden haben. Wenn uns jemand fragen würde, ob wir das Ganze noch einmal durchmachen würden, wäre ich mir nicht sicher, ob wir Ja sagen würden. Im Rückblick denke ich, dass wir diese 3 Jahre nur überstanden haben, weil der Herr uns gnädig und gütig war. Als der Schulabschlusstag kam, reiste der Mann meiner älteren Schwester und Toshikatsu Umeta, der mir damals die Möglichkeiten gegeben hatte, den christlichen Glauben kennenzulernen, an. Sie kamen den langen Weg von Aomori, um an der Feier teilzunehmen. Nachdem der Schulleiter mit seiner Rede fertig war, sagte der Leitende der Zeremonie zu den Gästen, sie sollen den Schulabgängern doch gratulieren. Mein Freund Umeta war der Erste, der sich erhob. Er kam direkt zu mir herüber, um mir zu gratulieren. Er, der in Ansammlungen von Menschen sonst immer so schüchtern war, legte beide Hände fest um meine linke Hand. »Du hast wirklich durchgehalten!« Er hatte Tränen in den Augen, als er mir gratulierte. Und da konnte ich nicht anders, als auch meine Tränen freien Lauf zu lassen. Ich spürte zwischen uns beiden ein festes Freundschaftsband, so wie es zwischen Männern möglich ist, und dachte darüber nach, was für einen großen Einfluss unsere Freundschaft auf mein Leben gehabt hatte. Es hatte alles damit angefangen, dass er mir eines Tages eine Bibel ausgeliehen und mich in meinem Hänger mit zur Kirche genommen hatte. Und nun dieser Abschlusstag. Nach dem Schulabschluss blieb ich an der Bibelschule, um an Personalschulungen teilzunehmen. Außerdem wurde ich für Evangelisation und Fahrdienste in der Gegend von Naka Karuizawa eingesetzt. Der Schulleiter war sogar dabei, Pläne für die Errichtung eines Wohnquartiers zu machen. Er machte sich Gedanken darüber, dass ich mir immer wieder von einem Ort zum nächsten unterwegs war. Er meinte, es wäre besser, wenn die Schule mein Ausgangsort wäre. Für uns als Paar hätte das zum ersten Mal finanzielle Sicherheit bedeutet, ein neues Wohngebäude und ein Einkommen als Mitarbeiter. Trotz dieser guten Aussichten hatten wir doch aus unerklärlichen Gründen keinen Frieden darüber. Auch wenn die Sache sich so gut anhörte, so war ich doch ein Evangelist, dessen Aufgabe es ist, herumzureisen. Das war meine Berufung. Der Eindruck, dass wir nicht an diesem Ort bleiben würden, verstärkte sich. Ich war zur Bibelschule gekommen, um als Evangelist ausgebildet zu werden, und genau das war meine Vision für die Zukunft. Während ich alle Möglichkeiten in Erwägung zog, hörte ich, dass ein Missionar, mit dem ich in Aomori befreundet gewesen war, in Hakodate, in Kokkaido, im Norden Gemeindegründungsarbeit machen wollte. Ich wusste auch, dass er für einen Mitarbeiter betete. Also begann ich, um einen Mitarbeiter für ihn zu beten. Was mich persönlich anging, betete ich dafür, dass ich irgendwohin gehen konnte, wo es nicht kalt wäre und wo es nicht schneite. Mein Körper reagierte nämlich sehr empfindlich auf Kälte, und im Schnee würde es schwer sein, sich fortzubewegen, egal welches Mittel man nutzen würde. Ich betete dafür, dass sich irgendwo etwas in einer warmen Region für mich auftun möge. Dort könnte ich nach Herzenslust evangelisieren. Ungeachtet dessen legte Gott mir Hokkaido aufs Herz. Ich stellte eine gedankliche Liste mit Gegenargumenten für eine kalte Region auf, aber die Last, dass ich für Hokkaido empfand, ließ sich nicht abschütteln. Auch wenn mir irgendwie klar wurde, dass dies der Wille des Herrn sein könnte, war mein Herz total in Aufruhr und Zweifel, sobald ich über die logistische Seite nachdachte. Was würde auf unsere dreiköpfige Familie in dem unbekannten Hokkaido auf uns zukommen? Wo würden wir in einem Gebiet wohnen, in dem wir keine einzige Person kannten? Wer würde unser Leben dort finanziell unterstützen? Wie würden wir für die Reise und andere Kosten aufkommen können, um von Kurizawa nach Hokkaido umzuziehen?
Während uns eine Sache nach der anderen einfiel, um die wir uns Gedanken machen konnten, entschlossen wir uns zu beten, dass unser Herr Jesus Christus uns leiten sollte. Genau zu der Zeit fiel mir ein Buch in die Hände. Es waren Erinnerungen von Hudson Taylor, dem Gründer der China-Inland-Mission. In seiner Autobiografie beschreibt Hudson Taylor eine Begebenheit, als ihm die Last für den Kontinent China aufs Herz gelegt wurde, und berichtete über die einzelnen Stationen, die er bis zu seinem Auszug durchmachte. Er hatte überhaupt gar keine Aussicht auf finanzielle Unterstützung. Das Einzige, was er hatte, war sein Glaube und die Worte des Herrn, als er seine Jünger aussandte. Nehmt weder Gold noch Silber noch Kupfer in euren Gürtel, keine Tasche auf dem Weg, auch nicht zwei Hemden, weder Schuhe noch Stab. Als ein älterer, erfahrener Geistlicher von Taylors Plänen erfuhr, war er erstaunt über so einen leichtsinnigen Wagemut und soll ausgerufen haben: »Also was mich angeht, die Worte waren in Jesu Zeit vielleicht aktuell, aber heute? Du bist doch unerfahren und jung. Wenn du etwas älter wirst, wirst du wahrscheinlich etwas weiser werden.« Später schrieb Taylor: »Ich bin seit damals älter geworden, aber weiser geworden bin ich anscheinend nicht.« Durch Taylors Buch habe ich besser begriffen, was es bedeutet, dass Jesus Christus gestern, heute und auch in Ewigkeit derselbe ist. Er half uns, in Kühnheit des Glaubens Schritte nach vorn zu gehen, Richtung Hokkaido. Meine Kündigung an der Schule wurde ohne Diskussionen angenommen. Ich hatte Angst gehabt, der Schulleiter könnte dagegen sein. Aber als er nachvollziehen konnte, dass der Herr uns so leitete, nahm er die Kündigung ohne weiteres an. Selbst heute sind wir noch sehr dankbar. Dank all der Geschenke, die wir zum Abschied bekamen, konnten wir alle Reisekosten ordnungsgemäß decken. Und endlich der Umzug. Es war Mai 1960. Schließlich kam der Tag des Abschieds. Wir werden die 4 schweren Jahre, die wir in Kurosawa verbracht haben, nie vergessen. Verschiedene Leute kamen, um uns am Bahnhof in Kurosawa zu verabschieden. Neben den Leuten, die wir von der Schule her kannten, kamen auch andere Leute, mit denen wir befreundet gewesen waren. Unter ihnen waren auch die Frau des Schriftstellers Hakucho Masamune. Sie hatten einen kindlichen Glauben. Für uns war es ein Vorrecht gewesen, mit ihr zusammen Frauen- und Kindertreffen durchzuführen. Wir waren erstaunt, dass selbst einige der Bahnhofsleute, die Lunchboxen zum Verkauf anboten, sich mit den Worten von uns verabschiedeten: »Verlasst ihr Kurosawa nun endgültig?« Sie müssten uns wohl gesehen und sich daran erinnert haben, wie mich meine Frau in die S-Bahn gesetzt und wieder herausgeholt hatte, wenn wir zu evangelistischen Veranstaltungen unterwegs gewesen waren. Christen sind immer Zeugen für Christus, überall, zu jeder Zeit, selbst wenn uns gar nicht bewusst ist, dass wir beobachtet werden. Dieser freundliche Abschied berührte uns sehr. Als unser Zug losfuhr, spielte eine kleine Band von Bibelschulmitarbeitern und Studenten die Lieder »Welch ein Freund ist unser Jesus« und »Gott mit euch, bis wir uns wiedersehen«. Als wir diese Lieder hörten, waren wir zu Tränen gerührt. Wir verließen Kurosawa, den Ort, an dem wir 4 Jahre mit viel Gebet und viel Tränen verbracht hatten. Den Ort, wo wir ausgerüstet worden waren, für den Herrn zu kämpfen. Und den Ort, wo unser ältester Sohn auf die Welt gekommen war. Wir wussten nicht, was uns auf der Insel Hokkaido erwarten würde. Wir vertrauten uns nur der Leitung des Herrn an, als unsere Reise dorthin begann. Das Leben in Hakodate, das das Tor nach Hokkaido genannt wird, begann in dem 2. Stockwerk eines Gebäudes in einem kleinen Raum, in den 10 Reisstrohmatten passten, ungefähr 16 Quadratmeter. Es gab kaum irgendwelche Möbel. Meine Frau nahm ein paar leere Apfelkisten und dekorierte sie mit Geschenkpapier, so dass sie besser aussahen. Danach stapelte sie diese übereinander und so entstand ein improvisierter Schrank. Um einen Tisch zu bauen,
kauften wir Tischbeine und befestigten sie an einer Sperrholzplatte. Eine Studentin, die unsere Bibelgruppe in diesem Zimmer besuchte, dachte, wie sich später herausstellte, der Wohnungsbesitzer ist nicht nur körperlich behindert, in seinem Kopf scheint es auch nicht ganz zu stimmen. Als sie sich im Zimmer umsah, sah sie nichts, was nach richtigen Möbel aussah. Alles mutete sehr ärmlich an. Was sie jedoch von diesem komischen Mann lernt, war alles andere als erbärmlich. Er sprach mit Dankbarkeit über die Errettung, das ewige Leben, den Himmel und Dinge, die sie erst einmal gar nicht verstand. Als sie nach ihrem Besuch zu Hause ankam, berichtete sie offen ihrer Familie von ihrem Erlebnis. Und gerade von dieser Familie wurden mehrere Mitglieder durch Gottes wunderbares Wirken Christen. Obwohl ich in dem sogenannten Schneeland der Region Tohoku im Nordosten Japans geboren und großgezogen wurde und den Winter kannte, war der Winter in dem weiter nördlichen Hokkaido noch schlimmer. Der kalte Wind ging einem so richtig durch die Haut. Besonders wenn ich auf der Straße in meinem Rollstuhl saß und evangelisierte, kam es mir so vor, als ob die Kälte bis in die Knochen meiner herunterhängenden Beine kroch. Der durchdringende kalte Wind machte mein Gesicht so taub, dass es mir manchmal richtig schwer fiel, überhaupt den Mund aufzubekommen und das Evangelium zu verkündigen. Meine Frau war es nicht gewohnt, im Schnee Auto zu fahren. Es war sehr schwer für sie, mit unserem alten Mini-Auto klarzukommen. Manchmal rutschte das Auto einfach während der Fahrt und drehte sich um 180 Grad. Manchmal bremste sie an einer roten Ampel, aber das Auto rutschte einfach weiter auf die Kreuzung. Ich weiß nicht mehr, wie oft uns so etwas passierte. Es war schon ganz schön gefährlich. Vor jeder Fahrt beteten wir beide. Bitte bewahre uns vor Unfällen. Lass uns selber keine bauen und auch andere nicht. Wir wollen als Christen davor bewahrt bleiben, deinen Namen zu verunehren. Dass der Herr selbst mit uns war, war unser allerbester Schutz. Wenn ich auf dem Beifahrersitz sitze, komme ich mir oft nicht besonders toll vor. Ich gebe einmal ein Beispiel. Manchmal rutschte unser Auto im Schnee und kam dann in einen Schneehaufen zum Stehen. Meine Frau stieg dann aus und begann zu schaufeln. Dann kamen Leute, um ihr zu helfen. Wenn sie mich dann auf dem Beifahrersitz sahen, klappten ihre Kinnladen herunter. Was ist denn bloß mit dem Typen los? Also sowas geht ja gar nicht. Ich glaube, kaum jemand kann meinen Frust nachempfinden. Es sei denn, er war einmal in einer ähnlichen Situation. Beim Einkaufen geht es mir oft genauso. Wenn meine Frau beladen mit Einkäufen zum Auto zurückkommt und Leute dabei zugucken, verfalle ich in eine Art Schreckstarre und hoffe, dass mich keiner sehen kann. Denn wenn sie es täten, würden sie denken, was ist denn das bloß für ein Typ? Da kommt seine Frau mit all den Einkäufen und der rührt noch nicht einmal den kleinen Finger. Also, das ist ja wirklich ein Ding der Unmöglichkeit. Unser zweiter Sohn wird geboren. Wir waren etwas mehr als ein Jahr in Hakodate, als meine Frau wieder schwanger wurde. Ihre Morgenübelkeit war wieder schlimm, genau wie in der ersten Schwangerschaft. Wir waren etwas geschockt, weil wir gerade dabei waren, begeistert etwas Neues zu beginnen, genau wie damals, als wir mit der Bibelschule begonnen hatten. Es war nicht so, dass wir etwas gegen Kinder hatten, im Gegenteil, aber es bedeutete, dass wir vor und nach der Geburt unseres evangelistischen Aktivitäten zurückschrauben mussten. Da ich vollständig von meiner Frau abhängig war, war das für mich ein heftiger Schlag. Genau zu der Zeit, als wir den Eindruck hatten, mit dem Wesentlichen beginnen zu können, machte der Herr uns allen Anschein nach einen Strich durch die Rechnung. Das tat er damals in Kurisawa und nun hier in Hakodate. Als ich jedoch anfangen wollte, mich zu beschweren, fielen mir Mose und Josef, zwei Leute aus dem Alten Testament, ein. Von der Zeit an, als Mose erfuhr, er solle die Israeliten aus Ägypten herausführen, bis er es schließlich tat, vergingen 40 Jahre in Ägypten, in denen ihm viele ägyptische Kenntnisse beigebracht wurden.
Danach war er weitere 40 Jahre als Schafhirte in dem Land Midian tätig. Das waren 80 lange Jahre der Vorbereitungszeit. Ähnlich war es mit Josef. Von der Zeit an, als er erfuhr, wie seine Zukunft aussehen würde, bis er schließlich in Erfüllung ging, musste er mehr als 10 Jahre lang Schwierigkeiten durchleben. Manchmal muss es ihm so vorgekommen sein, als hätte sich alles genau gegen Gottes Versprechen entwickelt. Es war eine entmutigende Zeit in seinem Leben, in der er viel Glauben und Durchhaltevermögen aufbringen musste, um nicht aufzugeben. Mir wurde klar, dass man nicht über Nacht ausgerüstet wird, um Gottes Plan auszuführen. Der Herr zeigte mir, dass wir Menschen in unserem natürlichen Zustand nicht wirklich nützlich für Gott sind. Da ich in allem auf meine Frau angewiesen war und nicht allein nach draußen konnte, wurde die Schwangerschaftszeit meiner Frau eine Zeit, in der ich lernte, geduldig zu beten und Durchhaltevermögen zu entwickeln, bis Gottes Zeit gekommen war. Ich bin eine Person, die Dinge, sobald sie mir in den Kopf kommen, sofort umsetzen möchte, und so nutzte Gott diese Zeit, um mir viel beizubringen. Gott weiß genau, was jeder braucht und ist dabei nie gemein. Er behandelt jeden, wie es auf ihn zugeschnitten ist. Als der Geburtstermin

Aber irgendwie dachte ich, dass ich mir besser auch ein paar junge Namen einfallen lassen sollte, denn schließlich würde der Geburtstermin nicht auf sich warten lassen und es könnte doch noch ein Junge werden. Ich wollte auf jeden Fall vorbereitet sein, mir fiel Josia ein, der damals der 16. König von Judäa war. Ich dachte darüber nach und es kam, wie es kommen musste. Entgegen der Erwartungen der Frau wurde ein kleiner Junge geboren. So heißt es schon mal in der Bibel, Gottes Gedanken sind anders als die der Menschen. Später erfuhr ich, dass im Falle eines Mädchens das ganze Blut meiner Frau hätte ausgetauscht werden müssen. Während ich darüber nachdenke, bin ich dankbar, dass Gott alles weiß und nur das Beste tut. Die Herausforderung, das Evangelium in Hakodate zu verkünden, begann mit der Schwangerschaftsgeschichte. Aber es gab noch andere Herausforderungen. Finanziell hatten wir noch genauso viel Schwierigkeiten wie am Anfang unserer Ehe. Ohne feste Unterstützung war es schwer für uns als vierköpfige Familie, jeden Tag über die Runden zu kommen. Meine Frau und ich hatten uns dazu berufen gefühlt, das Evangelium zu verkünden. Und deswegen konnten wir die finanziellen Schwierigkeiten auch freudig durchhalten. Aber wenn wir an unsere Kinder dachten, fragten wir uns oft, ob wir die richtige Entscheidung getroffen hatten. Als Eltern wollten wir natürlich nicht, dass unsere Kinder hungerten. Und so begannen wir, darüber nachzudenken, noch etwas nebenberuflich zu machen. Wir überlegten, welche Art von Arbeit man von zu Hause auch aus tun könnte. Aber als wir ständig nur über unsere Kinder nachdachten, sprach der Herr zu uns: Warum seid ihr eigentlich nach Hokkaido gekommen? Wolltet ihr nicht das Evangelium verkündigen? Erlaubt euren Gefühlen für eure Kinder nicht, euch von dem Ziel abzubringen. An dieser Stelle muss ich erwähnen, dass uns natürlich klar war, dass wir das Ganze als Verantwortliche für unsere Kinder nicht einfach auf die leichte Schulter nehmen durften. Aber es gibt einen Abschnitt in Gottes Wort in Matthäus Kapitel 10, Vers 37, wo es heißt: Wer Sohn oder Tochter mehr liebt als mich, der ist meiner nicht wert. Die, die dem Herrn Jesus Christus folgen, sollen das nicht halbherzig tun. Und deshalb vertrauten wir wieder dem lebendigen Gott, der uns bis dahin durchgebracht hatte, dass er es auch weiter tun würde. Wir baten ihn um Vergebung in dieser Sache und entschlossen uns, ihm zu folgen, wohin er uns leiten würde. Am nächsten Tag passierte etwas Außergewöhnliches. Ein anonymer Umschlag kam bei uns an. Er enthielt einen Geldschein im Wert von 1000 Yen. Dabei lagen noch zwei Zettel mit Versen aus der Bibel. Der eine war aus Haggai 2, Vers 4. Seid stark, spricht der Herr, und arbeitet, denn ich bin mit euch, spricht der Herr der Herrscharen. Der andere war aus Haggai 2, Vers 19. Von diesem Tag an will ich segnen. Diese ermutigenden Worte waren genau das, was ich brauchte, als mein Herz so aufgebracht war. Es war genau die richtige Zeit. Es war fast so, als hätte jemand gewusst, wie unsere Umstände und Schwierigkeiten waren und daraufhin reagiert. Wie groß ist unser Gott, der so große Dinge tut, genau zum richtigen Zeitpunkt. Wir waren natürlich nicht wie der Prophet Elia, der auch von Gott versorgt wurde, aber auch wir konnten von ganzem Herzen sagen: Der Herr der Herrscharen, dem wir dienen, ist der wahre Gott.

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Dann werden zwei auf dem Felde sein. Der eine wird angenommen, der andere wird verworfen. Zwei Frauen werden mahlen mit der Mühle. Die eine wird angenommen, die andere wird verworfen. Darum wachet, denn ihr wisst nicht, an welchem Tag euer Herr kommt. Das sollt ihr aber wissen. Wenn ein Hausvater wüsste, zu welcher Stunde in der Nacht der Dieb kommt, so würde er wachen und nicht in sein Haus einbrechen lassen. Darum seid auch ihr bereit. Des Menschensohn kommt zu einer Stunde, da ihr es nicht meint.

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9. Oktober. Ebenso spotteten auch die Hohenpriester samt den Schriftgelehrten untereinander und sprachen: Andere hat er gerettet, sich selbst kann er nicht retten. Markus Kapitel 15, Vers 31. Eine Andacht von William Karl. Ohnmächtige Retter. In Stadt Allendorf in Hessen kam es am 16. Oktober 2024 zu einem kuriosen Ereignis. Die Feuerwache brannte. Das Gebäude war brandneu, erst kurz zuvor war es fertiggestellt worden, allerdings ohne Brandmeldeanlage. In der Nacht war eines der Spezialfahrzeuge in der Halle in Brand geraten. Als die Feuerwehrleute zur Stelle waren, war es schon zu spät. Die Flammen schlugen mehr als 10 Meter aus dem Dach des Gebäudes. Hilflos mussten die Löschprofis zusehen, wie ihre Feuerwache verbrannte. Erst mit später Hilfe von Löschfahrzeugen aus umliegenden Feuerwehrstationen konnte der Brand gelöscht werden. Verletzt wurde zum Glück niemand, aber am Ende blieb ein immenser Sachschaden von 20 Millionen Euro. Kein einziges Einsatzfahrzeug konnte gerettet werden. Viele Zeitungen im In- und Ausland berichteten über diesen besonderen Brand. Häufig nicht ohne einen spöttischen Unterton darüber, dass die Feuerwehr keine Feuermelder besaß und sich am Ende nicht selbst helfen konnte. Als ich davon las, musste ich an den Spott der Leute denken, die um das Kreuz standen, an dem Jesus Christus starb. Andere hat er gerettet, sich selbst kann er nicht retten. Dabei war das Geschehen am Kreuz gänzlich anders als der unglückliche Brand in Hessen. Das Kreuz war kein vermeidbarer Unglücksfall. Vielmehr begab sich der Sohn Gottes bewusst und freiwillig in diese Situation, um die Schuld von uns Menschen zu sühnen. Er hätte sich ohne weiteres retten können, aber er hat es nicht gewollt, um unseretwillen. Durch seinen Tod wurden keine Gebäude vernichtet, sondern die Sünde. Und schließlich entstand dadurch kein immenser Schaden, sondern ein gewaltiger Gewinn. Jeder, der an diesen Jesus glaubt, hat ewiges Leben. Frage: Haben Sie schon einmal darüber nachgedacht, warum Jesus starb? Tipp: Wer Jesus als Retter erfahren hat, wird über seinen Tod am Kreuz nicht spotten, sondern ihn dankbar bewundern. Bibellese: Markus Kapitel 15, Verse 21 bis 41. Und sie zwingen einen Vorübergehenden, einen gewissen Simon von Kyrene, der vom Feld kam, den Vater Alexanders und Rufus, sein Kreuz zu tragen. Und sie bringen ihn nach der Stätte Golgatha, was übersetzt ist Schädelstätte. Und sie gaben ihm mit Myrrhe vermischten Wein, er aber nahm ihn nicht. Und sie kreuzigten ihn. Und sie verteilten seine Kleider, indem sie das Los über sie warfen, was jeder bekommen sollte. Es war aber die dritte Stunde, und sie kreuzigten ihn. Und die Aufschrift seiner Beschuldigung war oben angeschrieben: Der König der Juden. Und mit ihm kreuzigen sie zwei Räuber, einen zu seiner Rechten und einen zu seiner Linken. Und die Vorübergehenden lästerten ihn, schüttelten ihre Köpfe und sagten: Ha, der du den Tempel abbrichst und in 3 Tagen aufbaust, rette dich selbst und steige herab vom Kreuz. Ebenso spotteten auch die hohen Priester mit den Schriftgelehrten untereinander und sprachen: Andere hat er gerettet, sich selbst kann er nicht retten. Der Christus, der König Israels, steige jetzt herab vom Kreuz, damit wir sehen und glauben. Auch die mit ihm gekreuzigt waren, schmähten ihn. Und in der 6. Stunde kam eine Finsternis über das ganze Land bis zur 9. Stunde. Und in der 9. Stunde schrie Jesus mit lauter Stimme: Eloi, Eloi, lema sabachthani, was übersetzt ist: mein Gott, warum hast du mich verlassen? Und als einige der Dabeistehenden es hörten, sagten sie: Siehe, er ruft Elia. Einer aber lief, füllte einen Schwamm mit Essig, steckte ihn an ein Rohr, gab ihm zu trinken und sprach: Halt, lasst uns sehen, ob Elia kommt, ihn herabzunehmen. Jesus aber stieß einen lauten Schrei aus und verschied. Und der Vorhang des Tempels zerriss in 2 Stücke von oben bis unten. Als aber der Hauptmann, der ihm gegenüber dabei stand, sah, dass er so verschied, sprach er: Wahrhaftig, dieser Mensch war Gottes Sohn. Es sahen aber auch Frauen von Weitem zu, unter ihnen auch Maria Magdalena und Maria Jakobus des Kleinen und Joses Mutter und Salome, die, als er in Galiläa war, ihm nachfolgten und ihm dienten, und viele andere, die mit ihm nach Jerusalem hinaufgekommen waren.

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Also uns beschäftigt das Evangelium von Matthäus wirklich sehr, sehr intensiv. Und wir befinden uns im Kapitel 26 und hier beginnt wirklich auch ein neuer Abschnitt und der letzte Abschnitt des Matthäus-Evangeliums. Jesus fokussiert sich jetzt in Kapitel 26 bis 28 auf den Höhepunkt seines Wirkens. Und ich möchte mit euch lesen Vers 1 und 2. Und es geschah, als Jesus alle diese Reden beendet hatte, sprach er zu seinen Jüngern: Ihr wisst, dass nach 2 Tagen das Passa ist und der Sohn des Menschen wird überliefert, um gekreuzigt zu werden. Also hier sehen wir diese Zuspitzung, worum es ihm jetzt geht. Er möchte von dem, was jetzt eben gerade war, ein Stück weit weggehen. Es kommt jetzt ein neues Thema beziehungsweise ein altes Thema und ich möchte eure Aufmerksamkeit darauf lenken, was meine Mission ist. Und jeder, der noch weiß, was wir vor der Sommerpause uns intensiv angeschaut haben in den Kapiteln vorher, weiß, Jesus hat eine lange Rede tatsächlich gehalten. Er hat seinen Jüngern Dinge offenbart, Dinge, die sie bislang nicht kannten, nicht wussten. Man nennt diese Passage die große Endzeitrede von Jesus, wo er in Aussicht stellt, was wird am Ende der Tage alles geschehen? Und das haben wir uns lang und breit angeschaut und die Jünger haben dort Dinge erfahren, offenbart bekommen von Jesus, die sie nicht wussten. Jetzt kommt ein neues, altes Thema und Jesus lenkt das oder führt das ein mit den Worten, das sind jetzt Dinge, die ihr wisst. Das, was ihr eben gerade gehört habt, wusstet ihr nicht, ist Neuland für euch. Aber was jetzt kommt, das wisst ihr bereits. Sie haben also gewusst, du kannst auch sagen, sie haben erkannt, sie haben verstanden, dass Jesu Mission darin besteht, nicht einfach große Reden zu schwingen, sondern Jesu Mission besteht darin, hingerichtet zu werden. Ihr wisst das, dass ich gekommen bin, um mein Leben niederzulegen, hingerichtet zu werden. Und er bringt das so explizit auch zum Punkt, dass es nicht irgendwie ein tragischer Unfall wird, dass ich sterbe, sondern ich werde gekreuzigt. Jesus wusste ganz genau, was ihm blüht. Und trotzdem ist er diesen steinigen Weg gegangen. Und das Interessante ist, dass Jesus sie noch einmal daran erinnert, ihr wisst ja, ihr habt verstanden, ihr habt erkannt, worum es geht. Und ich erinnere euch daran, was ihr, meine lieben Jünger, alle bereits wisst. Jetzt sollte man davon ausgehen, wenn man die Geschichte von diesem Zeitpunkt dann weiterliest, dass Jünger, die wissen, auch so handeln nach ihrem Wissen. Denn warum sonst wurdest du unterrichtet? Es macht ja nur Sinn, dass wenn du unterrichtet wirst und weißt, dass du mit neuen Informationen auch entsprechend handelst. Und Jesus bereitet seine Jünger darauf vor, ihr wisst, mein letztes Stündlein hat geschlagen, mir geht's bald ganz schön an den Kragen, so sehr, dass ich den Verbrechertod am Kreuz sterbe, bestialisch ohne Ende. Das sollte die Jünger ready machen. Okay, jetzt ist die Zeit gekommen. Wir müssen fokussiert sein, weil wir haben ja gehört. Und wenn wir gehört haben, muss sich das jetzt auch in der Praxis irgendwie zeigen, was wir gehört haben. Dass wir ebenso fokussiert jetzt leben und handeln wie Jesus selbst. Wenn ich dir offenlege, dass jetzt die letzten Stunden eingeleitet wurden, dann wird das was mit dir machen, oder? Wenn du von deinem Familienmitglied weißt, Diagnose ist ins Haus gekommen, du hast noch eine Woche zu leben. Was macht diese Information mit dir? Sagst du, interessant. Aber was essen wir heute zu Mittag? Das ist nicht deine Folgefrage, sondern du wirst sagen, ich muss mit meiner ganzen Existenz muss ich mich ausrichten auf das, was jetzt gefordert ist. Aber wer die Geschichte weiterliest, sieht Jünger, die zwar vieles richtiges Wissen angesammelt haben, aber dieses Wissen allein sie nicht daran hinderte, total falsch zu handeln und sich fatal zu verhalten. Diese Einleitung ist eine Erinnerung daran, Jünger können ganz viel hören,
können ganz viel Wissen konsumieren. Dieser Augenblick ist gerade so einer. Wir konsumieren gerade Wissen. Aber was machen die Jünger? Sie werden gleich, das werden wir uns anschauen, die Salbung von Jesus zu seinem Begräbnis werden sie verachten. Im Garten Gethsemane, wo Jesus Blut schwitzt vor Angst und betet, sind die Jünger nicht wachsam und im Gebet mit Jesus connected, sondern sie schlafen. Jesus erinnert sie, sie schlafen wieder. Jesus erinnert sie, sie schlafen wieder. Die Soldaten kommen zu Jesus, wollen ihn inhaftieren und die Jünger versuchen, die Soldaten gewaltvoll an dieser Festnahme zu hindern. Warum eigentlich, wenn sie doch wissen, was das Ziel von Jesus ist? Und schließlich fliehen die Jünger, sie verschwinden von der Bildfläche. Und über viele Seiten fragst du dich, wo sind eigentlich die besten Freunde von Jesus geblieben? Sie sind weg. Sie sind weg, obwohl sie wissen. Nur weil die Jünger wissen, heißt es nicht, dass sie das auch in der Tat ausleben, was sie wissen. Und diese Passage zeigt mir, es gibt auch in unserem Leben die Möglichkeit, dass es eine gewaltige Diskrepanz gibt zwischen dem, was ich weiß und wie ich handle. Lasst uns nicht diese Passage lesen aus der Vogelperspektive, sondern wenn du heute das hier hörst, frag dich selber, was predigt eigentlich mein Leben? Sieht man an meinem Leben, dass ich danach lebe, was ich gehört habe? Von dem Jesus mir sagt, du weißt doch, was wichtig ist. Sieht man in deinem Reden und in deinem Handeln das, was du doch vom Herzen weißt? Wie weit diese Diskrepanz zwischen Wissen und Verhalten gehen kann, sieht man besonders am Handeln der damaligen Priester zur Zeit von Jesus. In den Versen 3 bis 5 lesen wir: Dann versammelten sich die hohen Priester und die Ältesten des Volkes in dem Hof des Hohenpriesters, der Kaiphas hieß, und ratschlagten miteinander, um Jesus mit List zu greifen und zu töten. Sie sagten aber, nicht an dem Fest, damit nicht ein Aufruhr unter dem Volk entsteht. Wir sind alle darin geübt, diese Geschichte zu lesen. Wir wissen irgendwie, wenn wir von Jesus lesen, was am Ende dabei herauskommt. Aber merkt ihr die Diskrepanz hier in diesem Text? Steht hier, dass eine Mafia-Gang sich irgendwie zusammengesammelt hat in einem Hinterhof, um miteinander darüber zu beratschlagen, wie sie Jesus um die Ecke bringen können? Wer sammelt sich hier eigentlich gerade? Das sind die Frommen. Das sind die Religiösen, das sind die Priester. Die Priester kommen zusammen, um zu beratschlagen, wie sie einen unschuldigen Menschen ermorden können. Versteht ihr? Also wir haben es hier mit Menschen zu tun, die am allerbesten wissen, dass es nicht ganz so okay ist, einen Menschen zu töten. Es ist ja nicht so, dass wir die Priester daran erinnern müssten, was hat Gott nochmal in den 10 Geboten gesagt? Das waren diejenigen, die anderen gepredigt haben, was in diesem Buch steht. Diese Schriftrollen haben sie vor anderen ausgebreitet und haben ihre Selbstgerechtigkeit zur Schau gestellt. Sie wussten ganz genau, was dieser Gott sagt, was dieser Gott will, was dieser Gott liebt, was dieser Gott fordert. Und trotzdem kommen sie alle zusammen und sind irgendwie okay damit. Obwohl sie wissen, du sollst nicht morden, hat Gott gesagt, und nicht nur einmal. Komm, es ist jetzt eine richtig gute Idee, miteinander die Köpfe zusammenzustecken und einen Plan zu schmieden, wie wir einen Unschuldigen killen können, umbringen können, der nichts Falsches gemacht hat. Sie sind voll in Ordnung damit, eine schwere Sünde zu begehen.
obwohl sie alles wissen. Es mangelt ihnen nicht an Informationen. Sie wissen alles, aber sie handeln nicht danach. Und wir alle leiden mehr oder weniger an dieser Diskrepanz. Wir alle leiden an dieser Diskrepanz, dass wir eine Menge gehört haben. Und wenn man uns fragt, können wir auch vielen Leuten erzählen, was richtig ist. Aber leben wir auch danach? Ich war am Hadern, ob ich das erzähle, aber da Matze heute da ist, hat er mich an etwas erinnert, dass ich gedacht habe, ich erzähl's. Ich habe diese Woche etwas erlebt, was mich sehr beschäftigt hat und auch immer noch beschäftigt. Ich war in meinem Auto unterwegs und ich fahre die Straße entlang und dann kriege ich einen Anruf von unserem Bruder Andreas. Liebe Grüße an Andreas nach La. Und wenn Andreas anruft, dann ist das wichtig, weil er Makler ist und mit unserem Gebäudeprojekt ziemlich tief drin ist. Also hat das eine sehr hohe Priorität. Waldemar fährt seinen großartigen Smart ohne Freisprecheinrichtung. Und weil ich ja so ein guter und sicherer Fahrer bin, nehme ich mein Handy in die Hand und drücke annehmen und red dann mit ihm und fahre die Straße entlang. Und auf einmal passiert mir etwas, was mir noch in meinem ganzen Leben nicht passiert ist. Da stehen Polizisten an der Straße. Mein Handy werfe ich auf einmal schnell weg. Und dann kommt die freundliche Polizistin so auf die Straße mit ihrer Kelle und winkt mich raus. Ich wurde noch nie rausgewunken. Und dann mache ich das Fenster runter. Ja, ein Kollege da hinten hat sie gesehen, wie sie ihr Handy in der Hand haben. Bitte fahren Sie rechts ran zu den Kollegen, die werden Sie in Empfang nehmen. Boah, ich hatte richtig die Hosen voll. Und dann steige ich aus und dann rede ich mit den Beamten. Und dann, ja, sie wurden eben gerade gesehen, dass sie ein Handy in der Hand hatten während der Autofahrt. Sie müssen dazu nichts sagen, sie können ihre Aussage auch verweigern. Ich habe gesagt, was soll ich sagen? Es stimmt, es ist richtig, dass ich das gemacht habe. Ja, Fahrzeugpapiere, bliblablub, ich gebe das ganze Zeug. Ich ärgere mich so sehr über mich selbst. Und dann ist etwas passiert. Und jetzt musst du mir deine Cappy geben. Ich trage ja in meiner Freizeit leidenschaftlich Cappies. Und weil ich ein bisschen an Eitelkeit leide, werde ich sie jetzt nicht aufsetzen. Aber ich hatte diese Cap auf dem Kopf und zwar rückwärts, so hier. Und dann stehe ich da, der Kollege ist da die ganze Zeit so am Rumsuchen nach meinen Daten, ob alles nach der Ordnung ist. Und dann steht der andere Kollege da und dann fragt er mich, was steht denn eigentlich in Johannes 4, Vers 24? Ihr könnt euch gar nicht, ich weiß gar nicht, wie ich geguckt habe, ja. Aber ich war so ausgenockt in diesem Augenblick. Ich dachte, was fragt er mich? Ich habe ja eine Cappy mit Botschaft drauf. Und dann bin ich kurz ruhig und sage nichts, weil ich so überfahren war. Und dann sagt er, oder wissen Sie das nicht und tragen das einfach nur so? Und dann sage ich, nee, ich weiß das schon. Und dann drehe ich die Cappy um und sage, das, was auch hier draufsteht, hier steht Spirit and Truth, Geist und Wahrheit, und habe ihm gesagt, dass Jesus dort spricht, dass Gott Menschen sucht, die Gott anbeten, Geist und Wahrheit. Und somit habe ich gesagt, erinnert mich gerade diese Kontrolle, ob ich selber auch wahrhaftig lebe. Hat er gesagt, schön, dass Sie das so sehen, und dann ging das Ganze weiter. Könnt ihr das mal nach hinten rübergeben? Ich kann mich nicht erinnern, wann ich das letzte Mal so beschämt war. Ihr denkt vielleicht, es ist einfach nur eine Kontrolle gewesen. Für mich war das nicht nur eine Kontrolle.
das hat mich ins Mark getroffen. Ich stand da vor diesen Polizisten und die erinnern mich an mein Bekenntnis. Ich laufe rum, ich bin Pastor, ich will Vorbild sein. Ich laufe mit Botschaften auf meinen Sweatshirts, auf meiner Käppi rum. Und dann lebe ich aber nicht entsprechend dessen, was ich doch so gut weiß und was ich euch Woche für Woche hier predige. Und dann muss ein Polizist mich daran erinnern, was in Johannes 4, Vers 24 steht. Ich war beschämt. Zu Tränen war ich beschämt. Ich bin nach Hause gekommen, ich habe meiner Frau und meinen Kindern davon erzählt, ihnen Zeugnis gegeben von meinem Fehler, weil das so nicht geht. Ich habe in diesem Augenblick nur gehofft, hoffentlich fragt er nicht, auf wohin ich gerade fahre. Weil ansonsten hätte ich offenbaren müssen, dass ich Pastor bin und zu einem Treffen mit Pastoren fahre. Und ich wollte am liebsten einfach im Erdboden versinken. Dieser Mann soll auf gar keinen Fall wissen, wer ich bin. Jetzt lesen wir das hier. Religiöse, die viel wissen, aber handeln sie auch danach. Woher hat er was gewusst? Er hat es nicht gewusst. Zum Glück. Er hat es nicht gewusst. Ich habe gehofft, dass er nicht nachfragt. Und danach bin ich davon weggefahren und habe gedacht, ja, wie sehr möchtest du jetzt unterm Radar unterwegs sein, weil du so sehr beschämt bist. Burkhard, lieber Polizist, vielleicht kennst du die Kollegen. Kannst du... Du hättest mich fahren lassen, ja? Das stellt ein ganz anderes Problem jetzt dar, Burkhard. Aber wenn du herausfindest, wer sie sind, dann habe ich auf dem Herzen, dass du ihnen von mir ausrichtest, dass ich mich bei ihnen entschuldigen möchte. Weil ich ihnen kein gutes Beispiel war. Schaut, und wenn wir in unseren Text schauen, dann hat Jesus mit Jüngern zu tun, die wissen viel, aber versagen kapital. Dann sehen wir die Priester, die die Vorbilder für das ganze Volk sind, und sie versagen kapital. Diese Diskrepanz zwischen Wissen und Verhalten kennzeichnet irgendwie alle. Aber es gibt einen qualitativen Unterschied zwischen Jüngern, die versagen und nicht in Übereinstimmung leben von dem, was sie wissen, und diese Priester, die nicht in Übereinstimmung leben von dem, was sie wissen. Die Freunde des Messias, die registrieren diese Diskrepanz und sie leiden an dieser Diskrepanz. Ihr Herz ist zerbrochen an dieser Diskrepanz. Und wenn du in deinem Leben diese Heuchelei auch entdecken solltest, vielleicht ist es nicht das Handy in der Hand während der Fahrt, sondern bei dir sind es vielleicht andere Dinge, und das offengelegt wird, wie reagiert dein Herz darauf? Bist du zerbrochen darüber? So reagieren die Freunde des Messias. Aber die Feinde des Evangeliums handeln ganz anders. Sie handeln vorsätzlich und sie freuen sich an ihrer beständigen Bosheit und haben überhaupt kein Störgefühl in sich, wenn diese Diskrepanz zutage tritt. Sie sind in Ordnung damit. Und ich befürchte, auch in diesem Raum sind einige in Ordnung mit ihrer Diskrepanz. Vorsicht, religiöser Geist, der dein Leben regiert. Wenn wir Dinge einfach nur wissen und sie dann angesprochen und offengelegt werden und wir sind okay damit, dann sind wir keine Freunde des Messias, sondern womöglich Feinde des Evangeliums. Denn diese Feinde des Evangeliums tun das hier nicht das erste Mal. In Matthäus 12, Vers 14 lesen wir, die Pharisäer aber gingen hinaus und hielten Rat gegen ihn, wie sie ihn umbringen könnten. Das ist Kapitel 12, wir sind in Kapitel 26. Das heißt, schon lange zuvor haben diese Feinde gesagt, wir wissen zwar alle Richtigkeiten, aber wir wollen trotzdem so leben, wie unser Herz es uns jetzt diktiert, und haben überhaupt kein Problem damit. Und statt Mordpläne zu machen, hätten diese Priester das machen sollen, was der Rest der Gläubigen zum Passafest machte. Großes Fest, wo sich das Volk Gottes daran erinnert, wie Gott rettend eingegriffen hat. Wie haben die Gläubigen vorbereitend auf dieses Passafest reagiert? Johannes 11, Vers 55, dort lesen wir, es war aber nah das Passa der Juden, und viele gingen aus dem Land hinauf nach Jerusalem vor dem Passa,
um sich zu reinigen. Also das Volk Gottes war damit beschäftigt, sich zu reinigen, sich auszurichten, aufzuräumen in ihrem Leben, und die Vorbilder reinigen sich nicht, sondern sie zelebrieren ihre Bosheiten in ihrem Herzen, obwohl sie all die richtigen Dinge wissen. Wir wissen jetzt, es ist nicht das erste Mal, dass sie sich beratschlagen, wie unsere Verse das hier sagen. Und das ist wichtig für uns, dass wir das nicht vergessen. Wenn du die Geschichte vom Matthäus-Evangelium vergisst und jetzt hier liest, sie beratschlagen sich und dann kommt auch noch ihr Plan zur Erfüllung, dass sie Jesus ans Messer liefern. Nein, vergiss nicht, sie haben immer wieder darüber nachgedacht, geplant, wie können wir Jesus hinrichten. Und das ist deswegen wichtig für uns in Erinnerung zu rufen. Warum? Weil die Bibel uns damit erinnert, dass Gottes Plan und Gottes Ratschluss nicht durch die Intrigen von Menschen vereitelt werden kann. Wenn du denkst, da ist jetzt eine Verschwörung im Gange und da wollen sich Menschen gegen Jesus aufbauen und dann gelingt das auch, jetzt sind also irgendwie die Feinde Gottes in der Kontrolle und machen, was sie wollen. Nein, sie haben es immer und immer wieder versucht. Aber es war nicht Gottes Plan zu den damaligen Zeiten, dass deren Pläne auch aufgehen. In Johannes 7, Vers 30 heißt es nämlich, da suchten sie ihn zu greifen und niemand legte die Hand an ihn, weil seine Stunde noch nicht gekommen war. Es ist ganz wichtig, dass wenn wir hier ins Finale von Jesus kommen und wir merken, jetzt kommt er auf einmal in die Hände der Feinde, deren Pläne gehen vermeintlich auf, dass wir niemals daran zweifeln, wenn diese Pläne jetzt aufgehen, dann nur deswegen, weil Gott es zulässt. Wenn Gott die Stunde nicht kommen lässt, dann werden auch die besten Pläne und die besten Ratschläge, egal wie mächtig die Menschen sind, niemals aufgehen. Diese Textstelle soll uns daran erinnern, dass Gott absolut souverän regiert und herrscht über jede Stunde, über jede Minute und über jede Sekunde. Nichts passiert außerhalb des Planes und der Souveränität Gottes. Wir sollen, wenn wir das lesen, nicht in Angst verfallen und denken, Feinde kommen und übermannen die Gottesfürchtigen? Nein, nein, nein. Sie haben es die ganze Zeit probiert. Aber es ist ihnen nie gelungen. Sie wollten von ganzem Herzen Jesus hinrichten, schon viel früher. Aber die Stunde war noch nicht gekommen. Jesus geht wie Mose durchs Rote Meer hindurch. Und niemand kann ihn hindern. Warum? Weil der Plan Gottes über den Plänen der Menschen ist. Egal, was gegen Jesus geplant war, Jesus, und das können wir von Jesus hier lernen, Jesus vertraute auf den Plan seines Vaters. Ich frage dich, vertraust du auf den Plan deines Vaters? Unser Vater im Himmel kennt unsere Situationen, unsere Herausforderungen, unsere Zeitpunkte, unsere Kämpfe. Er kennt auch die Attacken, die gegen die Gläubigen gefahren werden. Dort, wo du leidest, dort, wo du missverstanden wirst, dort, wo du verachtet und verspottet wirst, dort, wo du übergangen wirst und nicht gesehen wirst. Gott sieht das alles. Und Gott regiert über all diese Dinge. Und nichts kann passieren, es sei denn, Gott lässt es zu. Und selbst als es scheint, dass die Pläne der Feinde aufgehen, werden sie Folgendes erkennen. Was haben sie sich geplant und ersonnen? Wir wollen ihn ans Messer bringen. Und es gelingt. Also passiert jetzt das, was sie so gern wollen? Sie wollten, dass es nach dem Fest passiert, weil diese Leute erfüllt waren von Menschenfurcht. Und sie wussten, Jesus ist populär. Und wenn wir ihn ans Messer bringen, einen Unschuldigen, dann werden wir wahrscheinlich Probleme bekommen. Deswegen wollen wir das in Ruhe danach machen. Aber Jesus hat was prophezeit? Liebe Jünger, in 2 Tagen ist das Passa und dann werde ich gekreuzigt. Sie machen ihre Pläne,
Aber Gott steht über diesen Mächtigen. Die Macht der Mächtigen wird immer begrenzt durch die Macht des Allmächtigen. Meine Lieben, einige müssen diese Wahrheit hören. Vor allem, wenn du dich empfindest als Spielball von anderen, die über dir stehen, die Zugriff haben auf dein Leben. Dort, wo du das Gefühl hast, ich bin nicht mehr selbstbestimmt, sondern abhängig von Entscheidungen von anderen. Es mag vielleicht auf den ersten Blick so wirken, dass wir abhängig sind von anderen. Aber in Wahrheit sind wir niemals abhängig von irgendwelchen Menschen. Wir sind abhängig von dem Allmächtigen, der alle Macht hat und der auch die Macht der Mächtigen begrenzen kann und auch begrenzt. Lasst uns kurz noch Apostelgeschichte 4 dazu lesen und dann gehen wir weiter in unserem Text. Apostelgeschichte 4, da wird gepredigt, der Petrus, der Apostel, predigt über das, was geschehen ist in den damaligen Tagen, in der Kreuzigung und so weiter. Das heißt, die Könige der Erde standen auf und die Fürsten versammelten sich gegen den Herrn und seinen Gesalbten, also Christus, Jesus. Denn in dieser Stadt versammelten sich in Wahrheit gegen deinen heiligen Knecht Jesus, den du gesalbt hast, sowohl Herodes als auch Pontius Pilatus mit den Nationen und den Völkern Israels, alles zu tun, was deine Hand und dein Ratschluss vorherbestimmt hat, dass es geschehen sollte. Hier sind die Machthaber der damaligen Welt. Die ganze menschliche Macht, alle Institutionen vereinen und bündeln ihre Macht. Aber am Ende muss alleine das geschehen, was Gottes Wille und Gottes Ratschluss vorherbestimmt hat. Wir dürfen niemals unsere Rechnung ohne Gott und seine Souveränität und seine Macht machen. Ruhe darin. Vertraue darauf. Auch wenn die Zeiten hart werden, und für Jesus wurde die Zeit hart, aber er wusste, meinem Vater entgeht gar nichts. Und Menschen, die an diese Souveränität von Gott glauben und an seine Allmacht, die schlafen besser. Nicht ohne Tränen, aber mit Hoffnung. Matthäus 26, Vers 6 bis 9. Als aber Jesus in Bethanien war, im Hause Simons des Aussätzigen, kam eine Frau zu ihm, die ein Alabasterfläschchen mit sehr kostbarem Salböl hatte und goss es aus auf sein Haupt, als er zu Tisch lag. Als aber die Jünger es sahen, wurden sie unwillig und sprachen: Wozu diese Verschwendung? Denn dies hätte teuer verkauft und der Erlös den Armen gegeben werden können. Also hier kommt eine Frau rein, nähert sich Jesus und sie kippt circa 1 Liter Salböl über Jesus. Also wenn du schon mal eine Ölsalbung erlebt hast, dann hast du vielleicht von einem Pastor oder Ältesten vielleicht mal so einen kleinen Tropfen auf die Stirn bekommen und weißt, wie intensiv das schon ist. Ja, so ein Öl ist nachhaltig, es ist auch vom Geruch sehr intensiv. Aber stell dir vor, du wirst mit 1 Liter übergossen. Also, ich weiß nicht, wie Jesus da aussah. Also sein ganzer Kopf, Nacken, Körper komplett eingetunkt in dieses Salböl, komplett einbalsamiert.

losgeht, dann muss Kultur hinten anstehen. Dann ist sie bereit zu sagen, auch wenn jetzt hier die ganze Männermannschaft zusammen ist, ich werde jetzt das tun, was gefordert ist. Und ich werde meine Hingabe zu diesem Jesus maximal zum Ausdruck bringen, auch wenn es die Männer an diesem Tisch ganz arg stören mag, ist mir das egal. Ich will diesen Jesus segnen. Ich will diesen Mann salben. Ich möchte alles geben, was ich habe, um ihn zu salben. Und sie schämt sich dafür nicht. Wie häufig schämen wir uns in aller Öffentlichkeit, unsere Hingabe zu Jesus zum Ausdruck zu bringen, weil wir vielleicht von unserer Kultur komisch angeguckt werden könnten. Und diese Frau ist für uns ein Beispiel. Wem folgst und wem fürchtest du eigentlich? Und wie häufig sind wir schon eingeschüchtert, ah, was könnten die anderen denken, was könnten die anderen sagen? Ist vielleicht ein bisschen radikal, wenn wir so Vollgas geben für Jesus? Vergeht ja kein Monat im Fernsehen, dass nicht eine neue Reportage oder Dokumentation rauskommt über die radikalen Christen in Deutschland. Sollen sie ihre Dokumentationen und Reportagen machen? Sollen sie das machen, was die Jünger hier am Tisch machen? Sich entrüsten, sich empören. Wie kann sie nur? Was tut sie da? Sie sollten es anders tun. Aber wer gibt uns eigentlich ein Gesetz, wie wir handeln sollen, wenn es um Jesus Christus geht und unsere Hingabe zu ihm? Es könnte zu radikal sein. Die Jünger, hier heißt es, wurden unwillig. Ach, das ist so eine schon. Was ist unwillig sein? Die sind komplett außer sich. Sie sind verärgert, sie sind aufgebracht, sie sind entrüstet. Das wäre die viel bessere Übersetzung für dieses Wort. Sie sind entrüstet. Warum? Das ist nicht so, dass du mit deinem Hugo Boss Fläschchen da um die Ecke kommst und ein bisschen Parfüm auf Jesus streust. Auch dein bestes Parfüm, was du im Schrank stehen hast, und da gibt es teurere, wurde mir gesagt. Aber was die Frau da hatte an Fläschchen, wenn das einmal geöffnet wurde, kannst du nicht schließen. Das muss, wenn es geöffnet wird, muss es raus. Und das Ding war teuer, 70-100% eines Jahreseinkommens. So kostbar war das Ding. Stell dir vor, ein ganzes Jahreseinkommen, was du hast, verbrätst du auf dem Kopf von Jesus. Dann kommen die Jünger mit ganz frommen Ideen, so, das könnte man doch den Armen geben. Wir wissen aus anderen Berichten, dass Judas auch ganz vorne mit dabei war, um diese Idee zu pushen. Man könnte das doch den anderen geben. Wohl wissen, dass er derjenige gewesen ist, der sich nicht geschert hat um die Armen, sondern der sich immer wieder bereichert hat an der Kasse. Ja, die Jünger haben in einer gewissen Art und Weise recht. Mit dem Geld hättest du ungefähr 300 Familien ernähren können. Und dann kommt diese Frau und sagt, aber jetzt muss ich alles Jesus geben. Jetzt muss ich alles Jesus widmen. Und die Jünger haben nichts anderes zu tun, als zu kritisieren. Wer reagiert dann auf diese Kritik? Was passiert, wenn die Umwelt sieht, was hingegebene Jünger tun? Wer reagiert auf diese Kritik? Es ist nicht die Frau. Die Frau sagt gar nichts. Sie schweigt, denn ihr Anwalt sitzt im selben Raum. Jesus redet. Sie lässt Jesus sprechen. Sie lässt Jesus die Spötter den Mund stopfen. Vers 10 bis 13. Als aber Jesus es erkannte, sprach er zu ihnen, was macht ihr der Frau Mühe? Sie hat doch ein gutes Werk an mir getan. Denn die Armen habt ihr alle Zeit bei euch, mich aber habt ihr nicht alle Zeit. Denn als sie dieses Salböl über meinen Leib goss, tat sie es zu meinem Begräbnis. Wisst ihr ja, ne? Oder gell? Wahrlich, ich sage euch,
wo dieses Evangelium gepredigt

Gericht werden wird in der ganzen Welt, wird auch von dem geredet werden, was sie getan hat, zu ihrem Gedächtnis. In diesen Versen ist so viel drin. Was sagt Jesus hier? Zuallererst Retourkutsche. Die Jünger kritisieren die Frau, Jesus kritisiert die Männer. Was macht ihr dieser Frau Mühe? Man kann auch sagen, warum bedrängt ihr sie? Warum legt ihr schwere Last auf sie? Warum bereitet ihr Schwierigkeiten? Man könnte auch sagen, warum quält ihr sie mit euren Worten? Das ist etwas, was auch einige hören müssen. Manchmal gibt es Dynamiken unter Gläubigen. Anstatt ein Team zu sein und gemeinsam volle Hingabe für Jesus zu leben, fängt man auf einmal an, miteinander zu streiten, weil man nicht einverstanden ist mit der Hingabe des anderen, wie er sie auslebt. Und Jesus achtet darauf, wenn es unter seinen Jüngern Verachtung gibt gegeneinander. Wenn man anfängt, über den anderen zu urteilen, wenn man anfängt, über die Hingabe des anderen negativ zu sprechen, seine Hingabe in den Dreck zu ziehen, seine Hingabe zu zerstören und am besten daran zu arbeiten, dass der andere gar nichts mehr wirkt und gar nichts mehr tut. Jesus achtet darauf. Und ich kenne Menschen, mir steht eine Frau besonders vor Augen, die in ihrer Gemeinde gedient hat. Sie hat alles gegeben. Sie hat ihr letztes Cent gegeben. Sie hat Menschen aufopferungsvoll mit allem, was Gott an Begabung ihr gegeben hat, gedient und gehandelt. Und dann gab es eifersüchtige Player in dieser Gemeinde, die wussten, diese Person hat Einfluss, diese Person hat einen Segen. Und sie waren nicht einverstanden mit dem Segen, die diese Frau hat. Und sie haben angefangen, schlecht über diese Frau zu sprechen, schlecht über ihre Hingabe, schlecht über ihren Dienst, haben Menschen umprogrammiert in ihren Köpfen, dass auf einmal sich Menschen gegen diese Frau gewandt hat, obwohl diese Frau nichts getan hat, als alles, was sie hat, für diesen Jesus und das Reich Gottes hinzugeben. Diese Dynamiken, die wir hier lesen, gibt es auch genauso heute. Und in nicht vermeintlich gottlosen, liberalen Gemeinden, sondern in vermeintlich bibeltreuen Gemeinden, wo man nicht einverstanden ist mit der Hingabe des anderen, weil man vielleicht selber mit seinen eigenen Unzulänglichkeiten konfrontiert wird, weil man merkt, der hat so irgendwie mehr drauf, der ist mehr begabt, der ist stärker im Dienst unterwegs als ich selbst. Und dann wissen einige keinen anderen Weg, selber hochzukommen, indem sie auf andere runtertreten. Und da gibt es einige in Gemeinden, die wurden mundtot gemacht. Aber wenn dich das betrifft, wenn du so etwas gehört hast oder wenn du solche Dynamiken überhaupt kennst, vergiss nicht, das, was wir hier lesen, ist eine Ermutigung für die Verspotteten, deren Einsatz und Dienst nicht gesehen wurde, klein geredet wurde. Jesus sieht das. Jesus ist nicht bereit, das hinzunehmen. Und ich möchte nicht nur zu den Verspotteten sprechen, sondern auch zu den Spöttern. Denn zu denen können wir werden. Ist auch in dem Text die Mehrheit. Wenn wir zu denen gehören, die über andere spotten, dann sei dir gewiss, Jesus warnt uns hier. Was machst du dieser Frau Mühe? Was sagt er noch? Sie hat doch ein gutes Werk getan. Sie hat auch ein schönes Werk getan, könnte man auch sagen. Und das müssen die Entmutigten und Verspotteten unbedingt hören. Was Menschen im Keim ersticken, ist kostbar bei Gott. Was du in Treue zu ihm getan hast, aber von anderen verachtet und verschmäht wird, ist kostbar bei Gott. Lass dir nicht nehmen, was du in Treue zu Gott gemacht hast. Ich rede nicht darüber, dass wir tatsächlich auch manchmal, wir brauchen auch manchmal Kritik, wenn wir Dinge falsch oder nicht adäquat machen. Auch ich brauche Kritik. Denn unsere Motive sind nicht immer rein. Wir sind nicht immer perfekt und heilig. Auch wir brauchen Korrektur. Aber wenn du von Herzen weißt, das, was ich getan habe, habe ich aus tiefster Überzeugung, entsprechend meines Gewissens, in Übereinstimmung mit dem, was ich von Gott weiß, getan.
dann lass dir das nicht nehmen. Einige werden verrückt, werden fast verrückt, verlieren fast den Verstand, weil sie nicht verstehen, wie kann das, was ich in Treue über Jahre getan habe, auf einmal zunichte gemacht werden, nur weil andere ihre persönliche Agenda verfolgen und groß rauskommen wollen in Gemeinde. Auch dieser Ort kann ein Ort sein, wo Menschen sagen, hier kann ich vielleicht jemand sein. Hier kann ich vielleicht jemand werden. Machtkämpfe gibt es auch unter den Frommen. Erinnern wir uns, als Jesus seinen Jüngern gesagt hat, übrigens, wir gehen jetzt nach Jerusalem und dort werde ich sterben. Das nächste Gespräch war, wer ist eigentlich der Größte von uns? Das war das wichtigste Anliegen der Jünger, zu wissen, wer ist der Größte von uns? Diese Haltung wurde leider nicht ausgestellt bei vielen. Wir sind hier nicht zusammen, um zu überlegen, wer der Größte von uns ist. Diese Frage hat Jesus Christus ein für alle Mal geklärt, wer der Größte ist. Und wenn wir zusammenkommen, dann kommen wir zusammen, um unsere Knie zu beugen vor dem Größten. Was sagt er noch? Denn als sie dieses Salböl über meinen Leib goss, tat sie es zu meinem Begräbnis. Jesus erklärt damit, Leute, mein Tod steht fest. Und diese Frau ist die einzige, die geistesgegenwärtig handelt und das umsetzt, von dem sie weiß. So wie ihr Männer ja auch. Mein Tod steht fest und mein Tod wird nicht angenehm. Es wird nicht würdig ablaufen. Diese Einbalsamierung, die man bei Verstorbenen dann getan hat, dafür wird es gar keine Zeit geben. Deswegen ist jetzt die Einbalsamierung notwendig, auch als Zeichen. Es steht absolut fest und ist gültig. Mein Tod ist besiegelt. Ich werde mein Leben geben für euch. Ich werde euch versöhnen mit dem Vater im Himmel. Ich werde die Strafe für eure Sünde tragen. Und diese Frau weiß und handelt entsprechend. Stattdessen steht ihr, obwohl ihr genau wisst, wie sie auch, ist sie die Einzige, die hier handelt. Liebe Männer, diese Frau ist es, die nach dem Evangelium handelt. Wo seid ihr eigentlich? Hier erschallt wieder der berühmte Ruf, wo bist du, Adam? Das ist Jesus, so wichtig, dass er verbietet, dass das in Vergessenheit gerät, was diese Frau getan hat. Wir können nicht fühlen, selbst wenn wir uns Mühe geben, können wir nicht fühlen, was Jesus hier in diesen Versen zum Ausdruck bringen möchte. Frauen hatten damals echt eine schlechte Stellung. Eine miserable Stellung. Und man könnte 1000 Dinge noch weiter schreiben von dem, was Jesus gesagt hat. Aber Jesus verbietet, dass man vergisst, was diese Frau getan hat. Und Jesus will, und das bringen diese letzten Verse da auch zum Ausdruck, überall, wo dieses Evangelium erzählt wird, kann man sich daran erinnern, was diese Frau getan hat. Und das würde fehlen, wenn diese Geschichte fehlen würde. Dass sie Jesus verachtete, beachtet, dass die Leidenschaft von Einzelpersonen einen Unterschied macht. Und dass ausgerechnet eine Frau hier im Zentrum der Geschichte steht. Jesus sagt, hey Leute, Jesus sagt, wo dieses Evangelium gepredigt werden wird in der ganzen Welt, wird auch von dem geredet werden, was sie getan hat, zu ihrem Gedächtnis. Ganz ehrlich, wenn ich lese, schnell lese, dann lese ich zu meinem Gedächtnis. Nein, aber das sagt Jesus nicht. Zu ihrem Gedächtnis. Aber Jesus, sollen wir nicht nur an dich denken? Sollen wir nicht unser Herz auf dich konzentrieren? Ja, natürlich. Aber ich möchte, dass ihr wisst, wie mein Herz ist. In der schlimmsten Phase, in die Jesus jetzt hineinkommt, ist er immer noch damit beschäftigt, anderen zu dienen, andere zu sehen, andere zu segnen.
für den anderen einzustehen und nicht die zu vergessen, die in der damaligen Gesellschaft so gerne vergessen wurden. Ich komme zum Schluss, Vers 14 bis 16. Dann ging einer von den Zwölfen, Judas Iskariot mit Namen, zu den Hohenpriestern und sprach: Was wollt ihr mir geben? Und ich werde ihn euch überliefern. Sie aber setzten ihm 30 Silberlinge fest, und von da an suchte er Gelegenheit, ihn zu überliefern. Mehr Kontrast ist nicht möglich. Wir haben auf der einen Seite diese Frau, die einfach alles gibt, die eine ganze Hingabe demonstriert. Und dann haben wir Judas, der alleine darauf fokussiert ist, was er kriegen kann. Und so sind einige auch mit Jesus unterwegs. Was kann ich kriegen? Es geht um mich, um mich, um mich. Was kann ich aus diesem Jesus rausholen? So nicht die Frau. Sie ist nicht darauf fokussiert, was kann ich kriegen, sondern was ist Jesus wert, was ich ihm geben kann? Was kann ich hingeben? Und Judas verurteilte ihre Hingabe als Verschwendung, als Vergeudung. Wisst ihr, dass Jesus später im Garten Gethsemane, wir lesen das in Johannes 17, Vers 12, gehen wir jetzt nicht rein, dass Jesus zu dem Vater betet und sagt: Ich habe alle, sinngemäß, ich habe alle bewahrt, die du mir gegeben hast, außer einen, den Sohn der Verschwendung, den Sohn des Verderbens. Das, was Judas als Verschwendung bezeichnet, was diese liebevolle Frau tut. Jesus nimmt dieses Wort und verwendet das über Judas. Er sagt, dass das Verschwendung ist, wenn jemand sein ganzes Leben mir weiht und widmet. Ich sage, er hat sein ganzes Leben verschwendet, weil er nur an sich selber gedacht hat, wie er groß rauskommen kann. Ich möchte damit zum Schluss kommen. Lasst uns, wenn wir diese Geschichte lesen, uns ein Beispiel nehmen an dieser radikalen Hingabe. Wir haben es in diesem Land nötig, dass wir unsere kulturellen Mauern durchbrechen und bereit sind, von anderen verspottet zu werden dafür, dass wir Jesus lieben und ihn mehr lieben als die Meinung von anderen Menschen. Lasst uns mit dem, was wir von Jesus wissen, nicht so handeln, wie ich in dieser Woche am Auto, am Steuer, sondern lasst uns dieses Wissen in die Tat umsetzen und alles für Jesus geben. Warum? Weil er es wert ist. Amen. Lasst uns ihn anbeten und lasst uns aufstehen zum Gebet. O Jesus, wie viel haben wir von dir gehört und wie viel wissen wir von dir? So viele Dinge haben wir schon von dir gehört und doch sind wir häufig so träge wie die Jünger. Wir sind nicht wie diese vorbildliche Frau. Häufig ähneln wir den Jüngern, dass wir das eine wissen, aber dann doch das andere tun. Herr, es tut uns leid. Vergib uns dort, wo wir nicht so handeln, wie wir es doch eigentlich wissen. Und gib uns diesen Eifer und diese radikale Hingabe wie bei dieser Frau, dass wir bereit sind, auch wenn es einen Preis kostet, verspottet zu werden und verachtet zu werden von anderen. Dass wir sagen, was dieser Jesus bereit ist zu geben, möchte ich mit meinem Leben beantworten. Herr, nichts weniger ist angemessen, wenn du dein ganzes Leben investiert hast, für alle Ewigkeit, dann wollen wir, Herr, mit ganzer Hingabe dir alles geben, was wir zur Verfügung haben.

Es ist 21 Uhr und 57 Minuten. 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

0: Es ist 22 Uhr.
1: Judy Starr hatte sich in einen Schiffskapitän verliebt.
2: Eines schönen Tages waren wir allein im Hafen von Guadeloupe. Ich gestand ihm einfach, was ich fühlte und wollte sehen, ob von seiner Seite aus auch Interesse bestand.
1: Hier ist Belebe unsere Herzen. Mit Nancy de Maas-Wohlgemuth, gesprochen von Annette Scharre. Wir befinden uns mitten in Woche 10 unserer aktuellen Podcast-Serie Seeking Him, neu belebt von ihm, in der wir uns mit den Merkmalen persönlicher Erweckung beschäftigen. Diese Woche, ihr wisst es schon, geht es um sexuelle Reinheit. Deshalb ist die heutige Sendung womöglich nicht für jüngere Kinder geeignet. Wir hören gleich Holly Elliff. Sie ist Pastorenehefrau und Mitarbeiterin bei Revival Hearts. Außerdem Judy Starr. Sie und ihr Mann verbreiten im Rahmen von Crew, früher Campus Crusade for Christ, das Evangelium von Jesus Christus in der ganzen Welt. Und als Autorin warnt Judy ausdrücklich und eindringlich vor den Gefahren sexueller Unmoral. Und natürlich ist auch Nancy de Maas-Wohlgemuth dabei und sie macht hier gleich mal den Anfang.
3: Judy, du hast ein Buch mit dem Titel The Enticement of the Forbidden geschrieben, zu Deutsch etwa Die Verlockung des Verbotenen. Es handelt von Frauen und sexueller Versuchung, von Frauen und Untreue. Wenn wir über dieses Thema sprechen, denken manche vielleicht direkt, dass das ein Männerthema, ein Männerproblem ist. Aber es ist nicht mehr nur ein Männerproblem, oder?
2: Das stimmt. Wir leben heute in einer Zeit, in der Untreue für Frauen genauso ein Thema ist wie für Männer.
3: Ich erinnere mich an eine Statistik, die besagt, dass fast jeder dritte Besucher von Webseiten für Erwachsene eine Frau ist. Es geht hier auch um das Thema Pornografie. Es ist nicht einfach nur ein Männerproblem.
2: Das stimmt. Es ist für die meisten Menschen überraschend, aber das ist wirklich so.
4: Das Erschreckende daran ist, dass die Zahlen für Frauen in den Gemeinden im Grunde dieselben sind wie für die verlorene Welt. Wir sehen das. Als Pastorenfrau erlebe ich das auch in der Seelsorge.
3: Ich denke, dass die meisten verheirateten Frauen in den Gemeinden, die meisten unserer Zuhörerinnen zum Beispiel, wahrscheinlich glauben, dass sie sich nie zu einem anderen Mann hingezogen fühlen und niemals in eine Affäre verwickelt sein werden. Aber das ist nicht unbedingt der Fall, oder?
2: Nein, ich hätte jedenfalls nie gedacht, dass mir das passieren würde.
3: Und doch ist dir genau das passiert, wie du in deinem Buch sehr ehrlich berichtest.
2: Ja, so war es.
3: Du warst 5 Jahre verheiratet und Gott hat dich mit einem gottesfürchtigen Ehemann gesegnet. Du warst sicher eine von diesen Frauen, die dachten, ich würde mich nie zu einem anderen Mann hingezogen fühlen oder mich auf eine Affäre einlassen.
2: Oh, absolut. Ich dachte, das wäre das Letzte, was ich jemals tun würde, weil ich so einen wunderbaren Mann habe. Aber wir waren von einer sehr anstrengenden Reise zurückgekommen, auf der wir an einem Übersetzungsprojekt gearbeitet hatten. Als wir erschöpft zurückkamen, musste ich direkt das nächste Projekt in Angriff nehmen. Es ging darum, ein Schiffsprojekt zusammenzustellen, bei dem wir den Jesusfilm auf den Karibikinseln zeigen wollten. Ich arbeitete bis spät in die Nacht an diesem Plan und da ich spät ins Bett ging, stand ich morgens auch spät auf und fing an, meine stille Zeit mit dem Herrn schleifen zu lassen. Wenn das passiert, sind wir nicht mehr so empfänglich für die Führung des Herrn und werden offener für Versuchungen und die Verlockungen des Fleisches.
3: Du bist also körperlich müde, stehst unter Druck, hast viel um die Ohren, verkürzt deine Zeit mit dem Herrn, wirst in geistlicher Hinsicht gleichgültig und befindest dich schließlich in einem Schiffsprojekt, bei dem du mit einem Team den Jesusfilm auf den Inseln zeigen sollst.
2: Genau, als wir in der Karibik ankamen, war ich körperlich erschöpft und geistlich war ich dem Herrn gegenüber verhärtet, weil ich keine Zeit mit ihm verbracht hatte. Aber kaum war ich auf dem Schiff, merkte ich innerhalb von 48 Stunden, dass es da eine starke Anziehungskraft zwischen dem Kapitän und mir gab. Wir hatten eine Menge gemeinsamer Interessen.
3: Dein Mann war mit dir auf diesem Schiff?
2: Ja, genau.
3: Und trotzdem siehst du diesen anderen Mann. War das wie ein Stromschlag oder wie hast du das erlebt?
4: Als würdest du dich zu ihm hingezogen fühlen?
2: Genau so war es. Ich fühlte echte Verbundenheit und fand es sehr aufregend, mit ihm zusammen zu sein. Wir hatten so viele gemeinsame Interessen und er war ein ehemaliger Berufsmusiker, genau wie ich. Er liebte Sport und ich ebenfalls. So haben wir angefangen, viel freie Zeit miteinander zu verbringen, uns auszutauschen, zu reden, einander das Herz zu öffnen und über unsere gemeinsamen Interessen zu sprechen.
4: Wo war Stotler während dieser ganzen Zeit?
2: Stotler war Teil des Projekts. Er war direkt an meiner Seite. Und er nahm einfach an, dass ich mal wieder jemand Neues kennenlernte, wie das für mich typisch war. Er ist ein sehr vertrauensvoller Ehemann und verstand nicht, wie stark die Verlockung des Verbotenen für mich war.
4: Und zu diesem Zeitpunkt hast du wahrscheinlich auch nicht erkannt, wie sehr du in Gefahr warst.
2: Nein, das habe ich nicht. Jetzt im Nachhinein sehe ich natürlich alle Warnzeichen.
3: Du hast dann allmählich immer mehr Zeit mit dem Kapitän verbracht. Ihr habt einfach geredet und euch näher kennengelernt?
2: Ja, genau. Wir verbrachten ziemlich viel Zeit allein miteinander. Er war für die Navigation zuständig und ich für die gesamte Reiseroute. Also verbrachten wir viel Zeit mit der Planung und das oft allein. Und wir haben uns auch ein bisschen Zeit für einen Tauchgang genommen.
3: Warte einen Moment. Tauchen? Das hatte doch nichts mit der Arbeit zu tun, oder?
2: Nein, wir haben ein bisschen Spaß dazwischen geschoben.
4: Judy, haben zu irgendeinem Zeitpunkt bei dir die Alarmglocken geläutet? Gab es irgendwelche inneren Warnsignale?
2: Oh, auf jeden Fall. Ich glaube, innerhalb der ersten 48 Stunden, als ich mich zu ihm hingezogen fühlte, gingen bei mir sofort die Alarmglocken an. Ich wusste, dass ich dem nicht nachgehen sollte. Aber mein Herz war geistlich so gleichgültig und ich war an einem Punkt, an dem ich Gottes Warnzeichen bewusst überging, weil ich keine Zeit mit dem Herrn verbracht hatte.
4: Wie hast du das in deinem Kopf vor dir selbst gerechtfertigt, damit es für dich in Ordnung war?
2: Ich glaube, ich habe diese Warnzeichen vor allem ignoriert. Ich habe es einfach durchgezogen und dachte mir, das wird schon zu nichts führen. Mein Mann ist hier. Es ist nicht gefährlich, wir reden ja nur. Wir haben nichts Falsches getan, also ist es auch kein Problem, diese Freundschaft weiter zu pflegen. Aber im Laufe der Zeit begannen sich meine Gedanken und meine Einstellung auch in Bezug darauf zu verändern.
4: Und das geschah ziemlich schnell in deinem Kopf und in deinem Herzen.
2: Ich würde sagen, ich bin innerhalb von 2 Monaten von ich möchte gar nicht, dass hier etwas passiert, zu es wäre eigentlich schön übergegangen.
3: Dadurch wurden die Gefühle und die Verbindung, die du zu ihm spürtest, immer intensiver und auch die Fantasiewelt, in der du lebtest.
2: Ganz genau. Solange man die Dinge in der Gedankenwelt versteckt hält, kann die Fantasie wachsen, weil man sie nie ans Licht gebracht hat. Man kann sich alle möglichen Szenarien und Wunschvorstellungen ausmalen, weil man in diesem Moment ja noch mit niemandem darüber gesprochen hat. Ich ließ meinen Gedanken freien Lauf und sie steuerten direkt auf die Sünde zu.
4: Und du hast trotzdem ein normales Leben mit Stotler und in eurem Dienst geführt?
2: Ich habe es versucht.
4: Zumindest dachtest du das.
2: Genau.
3: Wie lange wart ihr auf diesem Schiff?
2: Wir waren insgesamt 4 Monate auf dem Schiff, aber zwischendurch waren wir immer wieder auch zu Hause. Wir pendelten zwischen Kalifornien und der Karibik hin und her. Ich war oft allein auf dem Schiff, aber ich habe nie dort übernachtet, wenn Stotler nicht bei mir war.
3: Wie entwickelte sich also die Beziehung zu dem Kapitän?
2: Sie wuchs immer weiter, wir verbrachten weiterhin Zeit miteinander und irgendwann beschloss ich, ihm meine Gefühle zu gestehen. An einem schönen Tag waren wir im Hafen von Guadeloupe allein an Deck. Ich hatte dafür gesorgt, dass wir alleine waren und ich gestand ihm einfach, was ich fühlte und wollte sehen, ob von seiner Seite aus auch Interesse bestand.
4: Das geht vielleicht etwas in die Richtung von dem, was Judy in ihrem Buch als immer am Limit leben wollen bezeichnet. Immer die Grenzen austesten. Ich weiß das von Judy und ich denke, sie wollte an diesem Punkt mal schauen, was da alles noch so auf sie warten könnte.
3: Du hast also dem Kapitän deine Gefühle offengelegt. Was ist dann passiert?
2: Er sagte, dass er mich zu diesem Zeitpunkt wegen meines Mannes für unantastbar hielt. Wenn ich aber jemals verfügbar wäre, könnte er sich vielleicht etwas vorstellen. Ich fing sofort an, alle möglichen Szenarien durchzuspielen. Was wäre, wenn Gott Stotler zu sich nimmt, wenn er stirbt, wenn wir uns scheiden lassen? Was für Möglichkeiten gäbe es dann?
3: Judy, du besteigst also dieses Schiff und innerhalb von 48 Stunden ertappst du dich dabei, dass du dich zu einem Seemann, diesem Kapitän, emotional hingezogen fühlst obwohl du glücklich verheiratet bist mit einem gottesfürchtigen Mann im vollzeitlichen Dienst. Aber es muss ja eine Entwicklung gegeben haben. Du hast diese Gefühle fortlaufend geschürt und genährt, bis du an dem Punkt warst, an dem du ernsthaft darüber nachdachtest, deine Ehe zu beenden, um mit diesem Mann zusammen zu sein. Wie bist du von Punkt A in diese sehr gefährliche Lage geraten?
2: Nun, es waren kleine Schritte, kleine Entscheidungen, die ich traf, und ich blendete dabei die Warnzeichen des Heiligen Geistes aus. Zum Beispiel verbrachte ich Zeit allein mit ihm. Als ich diese Anziehung bemerkte, wollte ich mit ihm allein sein, vor allem ohne, dass Stotler dabei war. Ich arrangierte dann Situationen, wo ich Stotler mit dem Filmteam losschickte und sagte, ich bin heute Abend zu müde, ich bleibe auf dem Schiff. So hatten der Kapitän und ich Zeit, allein zu reden. Wir sprachen auch über persönliche Dinge, wie zum Beispiel unsere Liebe zur Musik und welche Art von Musik uns wirklich berührt. Solche Sachen eben. Wir sprachen über seine Ehe und seine Scheidung. Er hatte schon zuvor eine Scheidung durchlaufen. Und wir sprachen über Situationen in seiner Familie. Durch all diese persönlichen Themen sind wir uns emotional immer näher gekommen. Wir hatten auch Spaß zusammen. Wir waren zusammen tauchen und das hat meine Leidenschaft für diesen Mann nur noch mehr entfacht. Mein Mann ist nicht in der Lage zu tauchen. Und hier war jemand, mit dem ich das genießen konnte.
4: Dein Denken hat sich also nach und nach verändert. Es fing an in dem Moment, als du ihn zum ersten Mal auf dem Schiff sahst und dachtest, hey, ist das ein attraktiver Typ. Irgendwie wurde dein Herz mit und mit von der Wahrheit, die du kanntest, weggezogen, hin zum Irrtum, in den Satan dich führen wollte.
2: Ganz genau, mit jedem kleinen Schritt fiel es mir leichter, mir mehr auszumalen. Es fing an mit dem Gedanken, das ist einfach nur eine nette Freundschaft. Dann wurde mir klar, da ist irgendwie mehr zwischen uns. Und schließlich konnte ich mir vorstellen, den Rest meines Lebens mit diesem Mann zu verbringen.
4: Und was das Ganze so gefährlich macht, ist, dass es so schleichend passiert ist. Es war nicht diese eine große Entscheidung, Gottes Willen zu missachten. Es waren winzige, kleine Schritte, die dein Herz Tag für Tag von der Wahrheit entfernt haben.
3: Ein entscheidender Kampfplatz ist hier unser Denken. Worüber hast du nachgedacht? Ich nehme an, deine Gedanken haben sich immer mehr um diesen Kapitän gedreht. Hattest du eine Art Fantasiewelt im Kopf?
2: Oh ja, ich habe alle möglichen Szenarien durchgespielt. So fing das zwar nicht an, aber je mehr Zeit wir zusammen verbrachten, desto mehr malte ich mir aus, wie es wäre, mit diesem Mann zusammen zu sein und wie wir gemeinsam Sport treiben und die Sonne und das Meer genießen würden. All solche Sachen. Ich hatte eine komplette Fantasiewelt mit diesem Mann in meinem Kopf.
3: Was passiert, wenn man seinen Gedanken erlaubt, in eine falsche Richtung abzudriften?
2: Nun, das hat mein Herz komplett von meinem Mann weggezogen und voll auf den Kapitän ausgerichtet. Am Ende wollte ich einfach beim Kapitän sein und habe fast nichts mehr für meinen Mann empfunden.
3: Judy, das zeigt wirklich die Gefahr, die Tür der Untreue auch nur einen Spalt breit zu öffnen, wie du es in deinem Buch sagst.
2: Ganz genau, sobald du diese Tür bewusst aufmachst und hineinschaust, ist es, als wäre da ein Raum voller Schlangen. Und wenn du den Raum betrittst, wirst du gebissen.
3: Genau davon spricht die Schrift immer und immer wieder. Es stört mich ein bisschen, dass wir das Wort Affäre benutzen, wenn wir über eine unrechtmäßige Beziehung sprechen. Denn Affäre klingt so cool, so gepflegt, so spaßig. Es klingt romantisch und die Versuchung des Augenblicks erscheint auch oft so romantisch. Wenn es nicht so wäre, warum würden wir dann darauf hereinfallen? Es wirkt tatsächlich verführerisch. Doch das ist genau der Gegensatz zwischen Fantasie und Realität. Die Schrift sagt, dass Gott es ganz anders sieht, wenn wir auf die Verlockung hereinfallen und den Köder schlucken. Was tatsächlich passieren wird, ist nicht das, was uns diese Fantasiewelt vorgaukelt. Die Realität sieht ganz anders aus.
2: Ja, wirklich. In den ersten 9 Kapiteln der Sprüche beschreibt Gott ausführlich den wirklichen Horror von Untreue. So sieht er das. Und wir nennen es eine Affäre. Für Gott ist es, als würden 2 Menschen in die Todeskammer hinabsteigen.
4: Die Welt stellt das völlig anders dar.
2: Ganz genau. Ich sage immer wieder, ich wünschte, Hollywood würde mal einen Film basierend auf Sprüche 1 bis 9 drehen. Das wäre ein sehr erschreckender Film über Gottes Sichtweise auf Untreue.
3: Und deshalb lesen wir in Sprüche 6, Verse 27 bis 28. Kann jemand Feuer in seinem Gewand tragen, ohne dass seine Kleider in Brand geraten? Oder kann einer auf glühenden Kohlen schreiten, ohne sich die Füße zu verbrennen? Im Kontext geht es darum, was passiert, wenn man mit der Verlockung des Verbotenen spielt. Man öffnet eine Tür. Man schlägt einen Weg ein, von dem die Sprüche sagen, dass er letztlich zu Tod und Zerstörung führt.
4: Und das Erstaunliche daran ist, dass du es am Anfang nicht merkst. Du gehst Schritt für Schritt in diese Richtung, ohne zu spüren, dass du in Gefahr bist.
3: Du ahnst nicht, wie es enden wird. Aber wenn du ein Kind Gottes bist, lebt sein Heiliger Geist in dir und du hast innere Alarmglocken, die zu läuten beginnen, wenn du auf ihn hörst. Wenn du für den Geist empfänglich bist, spürst du, das ist nicht gut, das ist nicht gut, das ist nicht richtig. Ich möchte jetzt endlich sagen, dass Gott dir in seiner Gnade einen Ausweg gezeigt hat. Wir wollen jetzt darüber sprechen, wie dieser Ausweg aussah. Aber zuerst kamst du einmal an einen Punkt, wo du mit dem Kapitän telefoniertest. Du warst gerade für einige Zeit nicht auf dem Schiff. Und das Telefongespräch mit dem Kapitän ging über 2 Stunden. Und am Ende dieses Anrufs wusstest du nicht, ob du zu deinem Mann zurückgehen oder mit dem Kapitän auf dem Schiff bleiben solltest.
2: Oh, absolut. Ich konnte nicht mehr klar denken. Es gab nur noch meine Gefühle, die völlig außer Rand und Band waren.
3: Du legtest auf und du wusstest wirklich nicht, was du jetzt machen würdest.
2: Nein, ich wusste es nicht. Zu dem Zeitpunkt tendierte ich ziemlich stark dahin, in der Karibik zu bleiben.
3: Warst du verrückt?
2: Wenn du deinen Gefühlen erlaubst, die Kontrolle zu übernehmen, machst du die verrücktesten Dinge.
3: Ich habe es schon oft gesagt und ich meine das nicht respektlos, aber Sünde macht uns dumm.
2: Das ist wahr.
3: Du hast einen unglaublichen Ehemann. Manche Leute denken vielleicht, naja, vielleicht hatte sie einfach keine erfüllte Ehe oder ihr Mann war ein Trottel oder so. Das stimmt aber nicht. Ich habe gestern Abend mit dir und deinem Mann zu Abend gegessen und er ist ein wunderbarer Mann Gottes. Eigentlich kenne ich ihn schon länger als du. Nicht annähernd so gut wie du, aber ich kenne Stotler schon seit vielen Jahren. Er ist ein gottesfürchtiger Mann, doch in der Torheit deines eigenen Herzens hast du einen Weg eingeschlagen, wo du am Ende bereit warst, deine Ehe aufzugeben, den Dienst hinter dir zu lassen und mit einem braungebrannten Seemann durch die Karibik zu schippern.
2: Das ist doch verrückt, oder?
4: Judy wäre die Erste, die zugeben würde, dass es dabei nicht auf ihr Temperament ankam. Sogar wenn sie eher phlegmatisch und nicht so leidenschaftlich wäre, wäre sie trotzdem Schritt für Schritt diesen Weg gegangen, der sie in große Gefahr brachte.
3: Und doch war das, Judy, was du nach dem Telefongespräch mit dem Kapitän getan hast, wahrscheinlich das Klügste in dieser ganzen Geschichte. Du hast erneut zum Telefon gegriffen und hast noch einen Anruf gemacht.
2: Ich habe Holly angerufen. Mit Holly habe ich seit vielen Jahren eine Rechenschaftsbeziehung. Sie kennt mich schon fast mein ganzes Leben, seit ich erwachsen bin. Irgendwie verzweifelt habe ich sie angerufen, weil ich die Wahrheit hören musste.
4: Es war nicht so, dass ich ihr irgendetwas erzählt hätte, was sie nicht tief in ihrem Herzen wusste. Judy kennt die Schrift. Sie kannte die Wahrheit. Es war nichts Neues für sie. Aber sie war an einem Punkt, wo sie verzweifelt war. Es war wirklich ein entscheidender Moment in ihrem Leben. Ich glaube, Gott gab ihr in seiner Gnade den Impuls, noch einmal zum Telefon zu greifen und warf ihr damit ein letztes Rettungsseil zu.
2: Das stimmt, es war Gottes Gnade, dass ich angerufen habe und das war mehr wert als Gold. Denn Holly hat mir die Wahrheit gesagt, die ich hören musste und die tatsächlich das Blatt gewendet hat.
3: Aber bevor sie dir die Wahrheit sagen konnte, musstest du ihr erst gestehen, was los war.
2: Ja, genau. Ich hatte ihr zwar schon vorher ein bisschen davon erzählt, dass ich mich zu diesem Mann hingezogen fühlte, aber ich hatte ihr damals nicht ehrlich gesagt, wie sehr meine Gefühle bereits mit mir durchgingen.
3: Wie wirksam deine Beziehung zu deiner Rechenschaftspartnerin ist, hängt nämlich davon ab, was du selbst dazu beiträgst.
2: Absolut. Wenn man nicht aufrichtig ist, bringt es überhaupt nichts.
3: Warst du komplett ehrlich zu ihr? Hast du ihr einfach deine aktuelle Situation geschildert und was dir durch den Kopf ging?
4: Als Judy mich anrief, erinnere ich mich noch genau, wie ich dachte, sie ist gerade komplett blind für die Wahrheit. Aber ich wusste, dass Christus in ihr lebte. Ich wusste, dass sie diese Wahrheiten kannte. Sie hatte sie sogar selbst gelehrt. Und ich wusste auch, dass Satan ihr eine Falle für eine Zeit gestellt hatte, wo sie ein leichtes Opfer war. Die Schrift sagt, wenn das passiert, wird buchstäblich schwarz zu weiß. Wir sind dann nicht mehr in der Lage, zwischen Wahrheit und Lüge, zwischen richtig und falsch zu unterscheiden. Judy hat sich in diesem Moment absurde Dinge so zurechtgelegt, wie sie wollte. Als sie mich anrief, sprach ich darum wirklich mit ihr wie mit einem meiner Kinder, das im Begriff war, Treibsand zu betreten.
2: Ja, das stimmt, das hat sie gemacht und sie sagte mir entscheidende Dinge, die ich hören musste. Das erste war, dass Buße ein Geschenk ist. Ich weiß nicht, ob ich das jemals vorher so gehört hatte, aber mir wurde klar, es ist ein Geschenk von Gott und dass ich so viele falsche Entscheidungen treffen könnte und dabei nicht mehr in der Lage wäre, umzukehren. Die ganze Zeit hatte ich mir eingeredet, dass ich alles unter Kontrolle habe. Ich dachte, ich kann es jederzeit beenden. Ich kann jederzeit zu meinem Mann zurück. Es gibt kein Problem. Ich merkte, dass ich kurz davor stand, eine Grenze zu überschreiten, nach der es keinen Weg zurückgegeben hätte. Und das hat mich zutiefst erschreckt.
4: Damals erzählte ich Judy die Geschichte einer jungen Frau, mit der wir einige Jahre zuvor zu tun hatten. Sie begab sich Schritt für Schritt weiter aufs Glatteis und war überzeugt, dass sie immer zu ihrem Mann und ihren Kindern zurückkehren könnte. Doch irgendwann war sie so weit gegangen, dass sie nicht mehr zu ihrem Mann und ihren Kindern zurück wollte. Ich erinnere mich, wie ich zu Judy sagte, »Judy, du kennst den Punkt nicht, an dem dein Herz so weit weg von Gott ist, dass es dir egal ist, ob du seine Stimme noch hörst oder nicht.«
2: Ich war diesem Punkt, glaube ich, wirklich sehr nahe und darüber war ich zu Tode erschrocken. Holly fragte mich auch, wenn meine Beziehung zu dem Kapitän andauern würde, wenn wir sogar irgendwann heiraten würden, worauf eine Ehe mit ihm basieren würde. Es war eine Beziehung, die komplett auf Täuschung und Lügen beruhte und so eine Beziehung kann Gott nicht segnen.
3: Sie hat die Wahrheit in dein irregeleitetes Herz gesprochen.
2: Genau.
3: Wenn unsere Herzen irregeleitet sind, brauchen wir eine Person, die uns so sehr liebt, dass sie Teil unseres Lebens wird und einfach die Wahrheit ausspricht.
4: Ich glaube, es war in diesem Moment entscheidend, dass Judy sich schon vor Jahren verpflichtet hatte, einer anderen Frau Rechenschaft über ihr eigenes Leben abzulegen. Es war ihr zu einer Lebensweise geworden. Wenn sie im Kampf gegen Sünde stand, hatte sie die Gewohnheit, einer Person anzurufen, von der sie wusste, dass sie Wahrheit in ihr Leben reden würde.
3: So viele Frauen haben so eine Art von Beziehung nicht.
4: Viele Frauen sind nicht aufrichtig genug vor sich selbst, um auch aufrichtig vor einer anderen Person zu sein. Oder sie haben niemanden in ihrem Leben, der ihnen biblische Wahrheit zuspricht und nicht nur Rat gibt. Denn mein Rat hätte ihr gar nichts gebracht. Aber biblischer Rat erinnert die Person daran, wie die Wahrheit von Gottes Wort in ihrer Situation lautet.
3: Deshalb brauchen wir einander im Leib Christi so dringend. Ein Christ kann als Einzelkämpfer nicht überleben. In Hebräer 3, Vers 13 heißt es, dass wir einander täglich ermahnen sollen, damit unser Herz nicht durch den Betrug der Sünde verhärtet wird. Judy brauchte also eine Holly in ihrem Leben. Holly braucht solche Frauen in ihrem Leben. Ich brauche Frauen in meinem Leben. Holly, du bist eine dieser Frauen für mich. Und ich habe andere, die Wahrheit in mein Leben sprechen. Sie sind mehr um meine Reinheit und meine Beziehung zum Herrn Jesus besorgt, als darum, meine Gefühle nicht zu verletzen. Diese Frauen sind nicht einfach nur bereit, mir die Wahrheit zu sagen. Wie Judy und Holly habe ich es mir angewöhnt, diese Frauen zu kontaktieren, wenn ich merke, dass ich ins Straucheln gerate, wenn ich merke, dass ich auf einem riskanten Weg bin. Ich rufe sie dann an und sage, bitte bete mit mir. Ich habe mit dieser Sache zu kämpfen. Wenn du keine solche gottesfürchtige, reife Ansprechpartnerin hast und für dich als Frau sollte es eine Frau sein, dann kann es für dich gefährlich werden. Denn eines Tages könntest du selbst in einer ähnlichen Situation sein und kurz davor stehen, deine Ehe zu verlassen und mit jemandem abzuhauen, der nicht dein Ehemann ist. Wen wirst du dann anrufen? Wer wird dir dann die Wahrheit sagen? Hast du eine Person in deinem Leben, der du Rechenschaft ablegst und zu der du eine Beziehung hast, wo Gott im Zentrum ist? Wenn du keine solche geistliche Freundschaft hast, brauchst du eine. Du bist vielleicht eine reife, gläubige Person und stehst gerade nicht in der Gefahr, eine emotionale Affäre zu haben. Dann ist die Zeit, Strukturen in deinem Leben aufzubauen, die dich schützen, wenn du für Sünde anfällig bist. Wenn es nicht sexuelle Sünde ist, dann wird es eine andere Art von Sünde sein. Deshalb brauchen wir einander. Also frage ich dich, wer ist diese Person in deinem Leben? Wem gegenüber legst du Rechenschaft ab? Vor wem hast du keine Geheimnisse? Wen rufst du an, wenn du weißt, dass alles, was du brauchst, die Wahrheit ist?
1: Das war Nancy mit weisem Rat dazu, wie wir Schutzmaßnahmen ergreifen und unsere sexuelle Reinheit bewahren können. Gemeinsam mit Holly Aleph und Judy Starr hat sie über Versuchung gesprochen. Deine Versuchung mag vielleicht ganz anders aussehen als die für Judy. Vielleicht wirst du nie in die Situation kommen, mit einem Captain durchzubrennen. Aber du wirst ganz sicher in Versuchung geraten. Morgen hören wir mehr von Judy Starr und finden heraus, was ihr geholfen hat, als sie sich entscheiden musste, ob sie ihren Mann verlässt. Also sei wieder dabei, hier bei Belebe unsere Herzen. 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

0: Es ist 23 Uhr.
1: 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Liebe Zuhörer, ich grüße Sie ganz herzlich zu unserer Themensendung. 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Wir wünschen Ihnen Gottes Segen beim Zuhören.
2: Der Predigttext ist aus dem Lukasevangelium, Kapitel 11 von Vers 37 bis Kapitel 12, Vers 12. Und ich habe das Thema der Predigt überschrieben, kein falscher Frieden. In der Bibel, da gibt's ja eine gewisse Spannung, ne? Auf der einen Seite fordert Jesus seine Jünger auf, Liebe zu üben. Vor allem gegenüber ihren Mitmenschen. Und untereinander sollen sie nach Einheit streben. Und auf der anderen Seite, da haben wir jetzt so einen Text, wie wir ihn heute haben, wo Jesus selbst Flüche ausspricht über bestimmte Menschen. Also Fluch ausspricht in dem Sinne, ihr werdet dem Gericht Gottes nicht entrinnen. Also sehr hart, also ähnlich wie dann der Apostel Paulus im Galaterbrief auch einen Fluch ausspricht über alle, die ein falsches Evangelium verkünden. Also das ist, ne, das sind so zwei Pflöcke, rechts und links. Und man muss eben wie aufpassen, dass man auf der einen Seite nicht zu weit geht und auf der anderen Seite auch. Ich sag mal, es gibt auf der einen Seite die christlichen Wadenbeißer, so nenne ich sie mal. Die sind sehr schnell dabei, andere zu verurteilen über, ich würde sagen, wirklich zweitrangige oder drittrangige Dinge streitet man sich da. Und dann gibt's aber auch Christen, sage ich mal, die haben Angst, irgendwie mal klar Stellung zu beziehen und mal jemandem zu zeigen, wo der Hammer hängt. Also klare Ansagen zu machen. Und irgendwie ist es für uns Christen wichtig, beides in einer gesunden Weise zu vereinen. Kein falscher Frieden. Der erste Punkt, Jesus kämpft für seine Jünger gegen fromme Heuchler. Lukas berichtet von Kapitel 11, Vers 37. Während Jesus redete, lud ihn ein Pharisäer zum Mittagessen ein. Jesus ging zu ihm ins Haus und legte sich zu Tisch. Der Pharisäer war überrascht, als er sah, dass Jesus sich vor dem Essen die Hände nicht wusch. Und in der Überraschung des Pharisäers ist natürlich eine Missbilligung mit drinne. Worum geht's jetzt hier beim Händewaschen vor den Mahlzeiten? Es geht nicht um Hygiene. Ich würde mal sagen, bei uns geht's beim Händewaschen vor allem um Hygiene. Wir sind ein bisschen geschult, wir wissen irgendwie, ja, es geht darum, die Keimzahl zu verringern, damit man nicht andere ansteckt und dergleichen. Gerade so in Zeiten November, Dezember, wo es losgeht. Man wäscht sich aus hygienischen Gründen die Hände. Das hat für die Leute damals kaum eine Rolle gespielt. Hygiene, also die wussten nicht, dass es Bakterien gibt, die Krankheiten übertragen. Also Jesus wusste das, aber Simon wusste das nicht. Ne? Hände wurden gewaschen aus, wie man so sagt, kultischen Gründen. Es ging um Religion. Und die Pharisäer konnten durchaus, was diese Praxis anbetrifft, an das Alte Testament in gewisser Weise anknüpfen. Also im dritten Buch Mose, Kapitel 15, Vers 11, da steht zum Beispiel, wenn jemand einen an Ausfluss Leidenden berührt, muss er seine Kleider waschen und sich im Wasser baden. Bevor er dann einen anderen berührt, muss er sich die Kleider waschen und sich im Wasser baden. Also hier ist von der Übertragung religiöser Unreinheit durch unreine Hände die Rede. Also ein Beispiel im dritten Buch Mose, hat jemand ein totes Tier berührt, also ein unreines Tier, einen Löwen, dann konnte er nicht einfach dann einen anderen Israeliten berühren. Das durfte er nicht. Er war bis zum Abend unrein. Hatte nichts mit Übertragung von Krankheiten zu tun, sondern es war einfach eine Also die Vorstellung ist, man überträgt Unreinheit. Wenn man die ganzen Vorschriften, ne, im dritten Buch Mose liest, was unbedingt räumlich getrennt werden muss, ist das Heilige und das Unreine. Es darf nicht zusammenkommen, dann gibt's eine Explosion. Also der dann dazwischen steht, der das überträgt, der verbrennt. Wenn jemand sich dem Heiligen nähern will, ne, im dritten Buch Mose wird das angeordnet, dann muss er erst einmal, wenn er unrein ist, rein werden. Das geht durch Opfer. Heilig, richtig heilig werden, das ist im dritten Buch Mose für einen normalen Israeliten nicht möglich. Eigentlich ist allein Gott heilig. Ne, und dann gibt's die Priester, die vermitteln zwischen dem Volk und Gott. Also die Pharisäer haben von daher, wir würden es vielleicht sagen, nicht ganz unberechtigt, sie waren sehr sensibel, was diesen Bereich rein, unrein anbetrifft. Aber sie haben diese rituellen Waschungen, durch die man rein wird, auch auf andere Fälle ausgedehnt. Zum Beispiel, bei den Pharisäern war es so, wann immer er einen Nicht-Pharisäer berührt hat, hat er sich dann hinterher die Hände gewaschen, bevor er einen anderen Pharisäer berührt hat. Ne? Aus kultischen Gründen. Dass der Pharisäer jetzt einen Nicht-Pharisäer berührt hat, das war meistens nicht geplant. Also von wegen Handshakes und so oder Umarmung. Nee. Aber manchmal konnte es sein, vielleicht hat man einen Gegenstand von dem Nicht-Pharisäer angenommen und wurde dadurch unrein. Naja, jedenfalls, der Pharisäer hat darauf geachtet, wenn er unrein geworden ist, dann wäscht er sich erst, bevor er einen anderen Pharisäer berührt. Und gerade so, wenn man dann zusammen isst und gemeinsam, ne, so aus einem Topf möglicherweise noch isst, dann haben sie besonders darauf geachtet, dass alle Anwesenden am Tisch die Reinheitsvorschriften beachtet haben. Manche Pharisäer dachten sogar, wenn man Nahrung zu sich nahm, die durch unreine Hände ging, da würde man innerlich unrein. Man könnte nicht mehr richtig stille Zeit machen. Das Gebet wäre irgendwie belastet. Also ein Stück weit können wir den Pharisäer nachvollziehen. Ne? Wenn man diesen Aberglauben hat, dann achtet man genau darauf, wer berührt was. Ne? Also wer hat die Schale, die mich jetzt erreicht, eben alles berührt. In den Evangelien, da wird ja, also es wird nicht so oft berichtet, dass Jesus in Wut und in Zorn gerät. Also es wird oft genug berichtet. Also diese typische Darstellung von Jesus, Jesus, der sanfte Messias, demütig und sanftmütig, das ist ein Zerrbild. Wir können uns Jesus erst einmal als einen ganz normalen jüdischen Mann vorstellen. Mit Ecken und Kanten, aber ohne Sünde. Und jetzt ist irgendwie für ihn so ein Punkt erreicht im Blick auf diesen Pharisäer Simon und auf die ganze Gemeinschaft am Tisch. Da ist für ihn das Fass übergelaufen. Und dann legt Jesus von Vers 39 so richtig los. Da sagte der Herr zu ihm: So seid ihr Pharisäer. Ihr reinigt sogar noch das Äußere von Becher und Schüssel. Aber ihr selbst seid in eurem Innern voll von Raub und Bosheit, ihr gottlosen Narren. Hat Gott, der das Äußere gemacht hat, nicht auch das Innere gemacht? Gebt den Armen von dem, was in den Schüsseln ist, dann ist euch alles rein. Vers 40, hat Gott, der das Äußere gemacht hat, nicht auch das Innere gemacht? Der Gedanke ist hier folgender: Die Pharisäer kümmern sich sehr um äußere Reinheit, sie sollten sich aber viel mehr um ihre innere Reinheit bemühen. Innerlich nämlich sind sie voll von Habgier. Und die Nahrung in den Gefäßen ist, wenn sie dann unrein ist, unrein deswegen, weil sie geraubt ist durch die Habgier der Pharisäer. Und wahrscheinlich spricht Jesus hier von der Weigerung, den Armen, die sie für unrein halten, etwas zu geben. Also die Pharisäer haben darauf geachtet, dass diejenigen, die Almosen kriegen, rein sind. Und Jesus sagt, das ist Heuchelei. Einem Armen gibt man nicht, weil er rein ist, sondern weil er arm ist und weil er was braucht, egal ob er rein oder unrein ist. Und dann ist euch, sagt Jesus, dann ist euch alles rein. Also wenn ihr damit anfangt, jeglichem bedürftigen Menschen was zu geben, dann kommt ihr gar nicht mehr auf diese Gedanken mit kultischer Rein- und Unreinheit. Ne, bist du einmal richtig ins Ghetto gegangen, hast dich um Arme gekümmert, dann wirst du hier nicht so auftreten wie Simon. Oh, haben die sich auch die Hände gewaschen und dergleichen. Also, Jesus macht dir deutlich, rein ist vor allem, dass man sich dem Nächsten in Liebe zuwendet und ihm da hilft, wo er Hilfe braucht. Das ist rein. Untadelig. Und damit fängt man erstmal an, beim Thema Reinheit und Unreinheit. Aber Jesus ist jetzt hiermit noch nicht zufrieden. Jetzt legt er richtig los. Wehe euch Pharisäern. Dieses Wort Wehe, es ist nicht oft gebräuchlich und es ist, glaube ich, auch missverständlich, dieses Wehe. Machen wir's klar und deutlich, Jesus spricht hier einen Fluch aus. Fluch über euch Pharisäer, über euch frommes Heuchlerpack. Also ich gestehe, ne, also wir müssen vorsichtig mit sowas sein. Ne? Aber wenn Jesus das macht, dann können wir sicher sein, das ist Ausdruck von gerechtem, heiligem Zorn. Wir werden uns nachher noch ein paar Gedanken drüber machen, inwiefern wir uns da einklinken können. Also Fluch bedeutet so viel, Jesus kündigt ihnen Gottes endgültiges Gericht an. Es ist nicht ganz klar, ist für sie die Umkehr noch möglich? Wenn ja, dann ist die Angelegenheit so dringlich, dass es äußerst knapp wird, ob man noch gerettet wird. Das ist die Bedeutung. Wenn es für euch noch Rettung gibt, vielleicht, das wird sehr, sehr knapp. Denn ihr gebt Gott zwar den zehnten Teil von allem, sogar noch von Gewürzen wie Minze und Raute und von jedem Gartenkraut, aber ihr kümmert euch nicht um das Recht eurer Mitmenschen und die Liebe zu Gott. Diese Dinge müssen getan werden, freilich ohne die anderen zu vernachlässigen. Der Zehnte wurde auch in den Mosebüchern von Gott angeordnet, also im Gesetz. Er verpflichtete die Israeliten zur Abgabe des Zehnten von der Ernte jedes Jahr. Und dieser Zehnte sollte für die Versorgung von Leviten, Fremden, Witwen und Waisen verwendet werden. Gewürzkräuter wurden nicht unter den Anordnungen des Zehnten gestellt. Also die Pharisäer sind beim Zehnten ähnlich vorgegangen wie bei den Reinheitsvorschriften. Sie sind ins Extrem gegangen. Das ist die Gefahr für fromme Leute. Vielleicht nochmal, ne, wenn es um christliche Ethik, um christliche Moral geht, das kann man in der Kirchengeschichte beobachten, da gibt es seit jeher zwei Linien. Die eine, das ist die pharisäische christlich fromme Linie. Man versucht, den christlichen Lebenswandel dadurch gottgefällig zu machen, dass man viele kleine Gebote aufstellt, also so eine Art Paragraphen, die bis in kleinste Lebensbereiche hineingehen, weil man möchte sicher gehen, dass man Gott gehorsam ist. Ich sag gleich, ich halte das für grundfalsch. Die Pharisäer sind irgendwann bei einem Katalog von über 600 solcher Paragraphen gelandet. Und je mehr diese Paragraphen werden, umso unfähiger wird man, sinnvolle Entscheidungen zu treffen. Also 600 Paragraphen, die man dann intus haben muss. Also meinetwegen zum Thema Reinheit. Ne? Also 42 Vorschriften zum Thema rein und unrein. Die andere Linie ist meines Erachtens viel besser. Man stellt das Evangelium in die Mitte. Man führt sich vor Augen, wie hat Jesus gelebt? Worin hat Jesus seine Jünger zentral unterwiesen? Und dann lernt man und dann versucht man in Weisheit die Grundprinzipien, die Jesus seine Jünger gelehrt hat, auf die vielen verschiedenen Lebensbereiche anzuwenden. Weil es werden in der Bibel nicht alle kleinen Lebensbereiche angesprochen. Berufswahl wird nicht angesprochen. Kein Vers. Also man kann nur ableiten, bestimmte Berufe sind verboten. Habe ich gleich schon mal gesagt, ne? Also Drogendealer. Manche halten das für eine ehrliche Einnahmequelle. Es ist verboten, sowas. Ist völlig klar. Aber die Frage, werde ich Autoschlosser, werde ich Arzt? Hier gibt's Entscheidungsfreiheit. Man muss einfach nur gucken, ne, was für Gaben habe ich. Man kann auch danach gucken, wo verdiene ich mehr Geld. Ist auch nicht verboten. Die Frage ist nur, was mache ich dann mit dem Geld? Also das als Beispiel. Ne, wir sind als Christen dazu berufen, grundlegende Prinzipien auf die vielen verschiedenen Bereiche anzuwenden. Dabei wissen wir, es geht vor allem um die Verherrlichung Gottes nach dem Vorbild von Jesus. Es geht darum, Gott und den Nächsten zu lieben wie uns selbst. Vers 43. Fluch über euch Pharisäer, denn ihr liebt die Ehrenplätze im Gottesdienst und lasst euch auf den Märkten gern respektvoll grüßen. Fluch über euch, denn ihr seid wie unkenntlich gewordene Gräber, über die Menschen nichtsahnend hinweggehen. Nach 4. Mose 19, Vers 16 wurde jemand, der in Berührung mit einem Grab kam, für eine Woche unrein. Und im Judentum zur Zeit von Jesus wurde darauf geachtet, dass Gräber, dass alte Gräber, durch einen Kalkanstrich kenntlich gemacht wurden, damit man nicht zufällig drüber ging oder dran vorbeiging. Die lagen damals nicht unter der Erde, sondern meistens in irgendwelchen Höhlen. Aber damit man da nicht zufällig dran vorbeistriff, an so einem Grab, wurden sie weiß angestrichen. Niemand sollte nichtsahnend unrein werden. Und Jesus vergleicht die Pharisäer mit unkenntlich gewordenen Gräbern. Ist auch ein Ding, ne? Also wie Jesus hier den Spieß umdreht. Also so nach dem Motto, die Leute müssen aufpassen, dass sie nicht mit euch in Berührung kommen. Sonst werden sie unrein. Nicht im Sinne kultischer Unreinheit, sondern wenn Leute mit euch in Berührung kommen, wenn die eure Lehre annehmen, dann laufen sie ins Verderben. Das Beste ist, wenn jeder um euch einen großen Bogen macht. So schlimm seid ihr. Vers 45, einer der Gesetzeslehrer entgegnete, Lehrer, wenn du solche Dinge sagst, beleidigst du auch uns. Jesus antwortete, Fluch auch über euch Gesetzeslehrer. Denn ihr ladet den Menschen kaum zu tragende Lasten auf, macht aber keinen Finger krumm, um ihnen die Lasten tragen zu helfen. Also hier wieder eine gewisse Unterscheidung. Nicht alle Pharisäer waren Schriftgelehrte oder Gesetzeslehrer. Gesetzeslehrer waren die Experten im Auslegen und im Anwenden des Gesetzes. Der Gesetzeslehrer ist wahrscheinlich der Ansicht, dass Jesus sich mit seiner scharfen Verurteilung der Pharisäer als hochmütig erwiesen hat. Aber Jesus lässt sich von diesem Vorwurf nicht bremsen. Jesus ist nicht hochmütig, wenn er so redet, sondern er ist erfüllt von einem gerechten Zorn. Und Jesus benennt das hier jetzt auch nochmal, dieses Fehlverhalten der Gesetzeslehrer mit der Vermehrung von Geboten für das Leben im Alltag vor Gott. Laden Sie den Menschen kaum zu tragende Lasten auf. Also zum Beispiel, ne, sind wir bei diesen 600 Vorschriften. Wenn man versucht, all diese Vorschriften einzuhalten, was man vielleicht schafft, ne? Also wenn man es jahrelang übt, man kann sich vorstellen, dann schafft man's, ist aber reine Zeitvergeudung, sich überhaupt diese 600 Gebote anzueignen. Weil sie hindern einen daran, sich um das wirklich Wichtige zu kümmern. Um die Liebe zu Gott und zum Nächsten. Das ist das eigentlich Fatale an diesen vielen Vorschriften, diesen zweit-, dritt-, viertrangigen Vorschriften. Sie rauben Zeit und Kraft, sich dem wirklich Wichtigen zu widmen. Fluch über euch, denn ihr baut zwar die Grabmäler für die Propheten, aber es sind eure Vorfahren, die sie umgebracht haben. Mit den Grabmälern bezeugt ihr öffentlich, dass ihr die Taten eurer Vorfahren gutheißt. Sie haben die Propheten umgebracht, ihr baut die Grabmäler. Deshalb hat die Weisheit Gottes ja auch gesagt, ich werde zu ihnen Propheten und Apostel senden, von ihnen werden sie einige töten und verfolgen, So kommt es dahin, dass diese Generation zur Rechenschaft gezogen wird für die Ermordung aller Propheten seit der Erschaffung der Welt. Von Abel bis zu Sechaja, der zwischen Brandopferaltar und Tempelhaus umgebracht worden ist. Ja, ich versichere euch, diese Generation wird für all das zur Rechenschaft gezogen werden. Also die Gesetzeslehrer, die Schriftgelehrten, die Pharisäer haben sich besonders darum bemüht, die Grabmäler der Propheten oder ich sag mal Denkmäler für die Propheten zu errichten als Ehrerweis. Das ist ähnlich wie wir Statuen und Denkmäler für Martin Luther aufgerichtet haben. Aber es ist eben so, die meisten sind froh, dass der Kerl nicht mehr lebt. Schönes Denkmal hinstellen und den Martin, einen guten Martin sein lassen. Ne? Und Ähnliches unterstellt Jesus den Pharisäern. Ne? Also die geben vor, diese alten Propheten zu ehren, aber in Wirklichkeit sind sie echte Nachfahren ihrer Vorfahren, die Propheten damals umgebracht haben. Mit anderen Worten, diese Ehrenmäler zeugen eher von dem Glück, von der Freude, ist man gut, dass die alle tot sind und uns nicht mehr ins Gewissen reden können. Bemerkenswert ist jetzt, dass Jesus seiner Generation, also den Menschen, die ihn ablehnen, ankündigt, dass sie, wie sagt er das, dass sie zur Rechenschaft gezogen werden für die Ermordung aller Propheten vor ihm. Von Abel angefangen. Ja, wenn man so will, Jesus verfolgt hier eine Heilsgeschichte, die führt von Abel über die Propheten bis zu ihm und er legt so einen Faden, was die Unheilsgeschichte anbetrifft. Ne? Kain hat Abel ermordet, die Israeliten haben durch die Geschichte hindurch ihre Propheten ermordet und sie stehen davor, ihn umzubringen. Und damit kommt etwas zum Abschluss. Damit kommt zum einen die Heilsgeschichte zu einem Abschluss. Jesus wird als Sühneopfer von Gott hingegeben, durch Menschenhände. Und sie bringen eben diese Unheilsgeschichte zum Abschluss. Das, was man an Gottlosigkeiten bieten kann, kommt in der Ermordung von Gottes Sohn zum Abschluss. Vers 52. Fluch über euch Gesetzeslehrer. Ihr habt den Schlüssel weggenommen, der die Tür zur Erkenntnis öffnet. Ihr selbst seid nicht hineingegangen und ihr habt alle gehindert, die hinein wollten. Hier das Bild vom Schlüssel. Also die Gesetzeslehrer haben gleichsam das Amt zur Auslegung von Gottes Wort. Das ist hier gemeint. Es geht hier darum, Gottes Wort. Die Leute damals hatten keine Bibel, die meisten. Es gab in den Synagogen heilige Schriften. Da konnte auch nicht jeder ran. Die wurden im Gottesdienst vorgelesen, Teile davon, und man hörte zu. Und dann wurden sie ausgelegt. Ja, und dieses Amt im frühen Judentum hatten eben vor allem, wenn es um die Orte in Judäa ging, hatten weniger die Priester, sondern mehr die Pharisäer. Das waren vor Ort die Prediger, Seelsorger, Pastoren. Also sie haben den Schlüssel, sie bestimmen darüber, was die Leute hören aus der Heiligen Schrift. Sie bestimmen darüber, wie es ausgelegt wird. Und jetzt geht Jesus davon aus, ne? Ihr selber seid nicht wirklich hineingegangen. Das, wo die Schrift hinführt, wenn man sie recht versteht und auslegt, nämlich unter die Herrschaft Gottes, ins Reich Gottes, da seid ihr nicht hineingegangen. Das Schlimmste aber ist, viele der einfachen Juden ihrer Zeit, die wollen hineingehen. Die kriegen es aber nicht richtig ausgelegt. Das ist ähnlich wie, ich sag mal, jetzt in Deutschland, manche, die nehmen den christlichen Glauben für sich in Anspruch. Die evangelischen Landeskirchen zum Beispiel. Also es gibt da gläubige Pastoren, aber zum großen Teil ist das eine Institution, die im Bewusstsein der Bevölkerung in Anspruch nimmt, wir vertreten den christlichen Glauben. Ihr könnt uns glauben. Also wir verkünden euch das, was da seit 2000 Jahren als christlicher Glaube verkündet worden ist. Und das ist eine glatte Lüge. Ne? Ihr selbst seid nicht hineingegangen und ihr habt alle gehindert, die hinein wollten. Und hier ist Jesus fertig mit seinen Flüchen. Ja, was machen wir damit? Also ich gestehe, als Christ, als, ich sag mal in Anführungsstrichen, normaler Christ, ist man erstmal zurückhaltend, ne? Jetzt so wie Jesus aufzutreten. Und das hat auch ein gewisses Recht. Wir können davon ausgehen, wir sind eben Sünder. Jesus war kein Sünder. Jesus hat immer richtig in jedem Augenblick geredet. Wir schaffen das so nicht. Wir stehen in der Gefahr, dass uns unser persönlicher Zorn mitreißt. Also wo es um unsere eigene Ehre geht. Gleichwohl gibt's eben aber auch dieses weichgespülte Christentum. Ich nenne es mal, also wo man schon an Jesus glaubt, evangelikal. Man hat aber keinen Mut, auch in Situationen, wo offensichtlich in wichtigen Dingen gegen den christlichen Glauben geredet wird, Stellung zu beziehen und sich auch abzugrenzen von Leuten, die vorgeben, christlichen Glauben zu vertreten. Und Leute glauben denen, da muss es irgendwelche Christen geben, die sagen, halt, das ist nicht christlicher Glaube. Die sagen das zwar, aber jetzt mal hier ran an die Schrift. Das ist das Evangelium. Vers 53. Nachdem Jesus das Haus verlassen hatte, feindeten die Gesetzeslehrer und Pharisäer Jesus stark an. Sie belagerten ihn mit Fragen und lauerten darauf, eine verfängliche Äußerung aus seinem Mund zu hören. Also die Gegner von Jesus lauern darauf, dass er irgendwas sagt, wofür sie ihn anklagen können. Kein falscher Frieden. Jesus, der redet hier Klartext, er kämpft für seine Jünger gegen fromme Heuchler. Die Jünger kriegen das ja mit, ne? Wie Jesus da auftritt. Einige von ihnen sind dabei oder stehen am Rande. Und von Kapitel 12, Vers 1 an, da wendet sich Jesus dann vor allem an seine Jünger. Und da komme ich zum zweiten Punkt, vor allem an Jünger von Jesus gerichtet, hab keine Angst, dich zu Jesus zu bekennen. Lukas berichtet von Vers 1 an. Inzwischen waren Tausende von Menschen zusammengekommen, so viele, dass sie einander auf die Füße traten. Er wandte sich vor allem an seine Jünger und sagte, nehmt euch in Acht vor dem Sauerteig der Pharisäer, das heißt ihrer Heuchelei. Was verhüllt ist, wird offenbar werden, und was verborgen ist, wird allen bekannt werden. Deshalb, was ihr in der Dunkelheit gesagt habt, werden alle am hellen Tag zu hören bekommen. Was ihr jemand hinter verschlossener Tür ins Ohr geflüstert habt, wird laut in der Öffentlichkeit ausgerufen werden. Der Sauerteig der Pharisäer besteht in ihrer Irrlehre, die Ausdruck ihrer frommen Heuchelei ist. Also die Pharisäer sind Heuchler, insofern sie vorgeben, wahre Frömmigkeit zu üben, indem sie vorgeben, Menschen in ein Leben mit Gott zu führen. Sie sind aber so geschickt in der Tarnung ihres inneren Menschen, dass sie einen schlechten Einfluss auf sie ausüben, auf die Mitmenschen, und dass es um sich greift wie Sauerteig. Wahrscheinlich will Jesus hier andeuten, Leute, es braucht nur weniger wirksamer, frommer Heuchler, die gut reden können. Wenn ihnen Hunderte oder Tausende Menschen zuhören, greift das um sich. Es muss jemand da sein, der ihnen Einhalt gebietet oder der zumindest offenlegt, was da passiert. Es muss solche Leute geben. Also Jesus warnt seine Jünger davor, Heuchelei zu hegen. Und er weist sie darauf hin, dass das früher oder später herauskommen wird. Also was ihr in der Dunkelheit gesagt habt, werden alle am hellen Tag zu hören bekommen. Was ihr jemand hinter verschlossener Tür ins Ohr geflüstert habt, wird laut in der Öffentlichkeit ausgerufen werden. Wahrscheinlich ist es ein bisschen doppeldeutig, was Jesus hier sagt, ne? Wer die wahren Motive verbirgt, wie die frommen Pharisäer, der kann sicher sein, es wird einen Tag geben, da wird alles offengelegt, spätestens im Gericht Gottes. Wahrscheinlich steckt hier aber auch eine Ermutigung für die Jünger von Jesus mit drin. Sie brauchen mit der Botschaft des Evangeliums nicht im Geheimen zu bleiben. Auch sie sollen und sie werden einst, wie Jesus, Leuten wie den Pharisäern in aller Öffentlichkeit mit dem Evangelium widerstehen. Vers 4. Ich sage euch, meinen Freunden, fürchtet euch nicht vor denen, die den Leib töten, aber danach keinen weiteren Schaden tun können. Ich will euch sagen, wen ihr fürchten sollt. Fürchtet den, der nach dem Töten die Macht hat, in die Hölle zu werfen. Ich sage euch, den sollt ihr fürchten. Eine gewaltige Spannung, ne? Also Jesus vergewissert seine Jünger, ihr seid meine Freunde, ihr steht unter meinem persönlichen Schutz. Was auch immer Menschen ihnen antun wollen, weil sie sich zu ihm bekennen, was die endgültige Erlösung anbetrifft, hält er sie sicher bei sich. Selbst wenn sie getötet werden sollten. Und da macht er ihnen aber auch klar, dass Menschen letztlich nicht zu fürchten sind. Also dass es eigentlich dumm ist, vor Menschen so viel Angst zu haben, dass man seinen Glauben verrät. Tja, Jesus spricht dann völlig unbefangen davon, dass es viel besser ist, Gott über alles zu fürchten. Warum? Weil Gott derjenige ist, der darüber verfügt, was mit uns nach dem Tod passiert. Gott verfügt darüber, ob wir ewig gerettet oder ewig verdammt werden. Ja, es ist immer wieder bemerkenswert, wie Jesus ganz unvermittelt dann über die Hölle spricht. Ja, also es ist, ihr seid meine Freunde, ne? Ein Vers später, wer sich von mir abwendet, der hat viel Schlimmeres zu befürchten, als dass er hier auf der Erde hingerichtet wird. Ich dachte so in den ersten Jahren meines Christseins, Jesus redet hier vom Teufel. Der Teufel, der hätte Macht, nach dem Tod in die Hölle zu werfen. Nee, also hiermit ist Gott gemeint. Der Teufel, der landet selber irgendwann mal in der Hölle. Hölle, ja. Jesus gebraucht hier das Wort Gehenna, was sich ursprünglich auf ein Tal südlich von Jerusalem bezog, das Hinnom-Tal. Es war ein Ort, wo zur Zeit der Könige in Israel Götzendienst getrieben wurde, wo auch Kinder geopfert wurden im Rahmen des Götzendienstes. Und dann war es der König Josia, so gegen Ende des zweiten Buch Könige, da kommt dieser König Josia, der zerstört die Götzenaltäre in diesem Tal und er funktioniert diesen Ort zu einer Müllhalde um, dieses Hinnom-Tal. Der Ort wurde dann im Laufe der Zeit sprichwörtlich ein Bild für Schande und Zerstörung. Und zwar für die Schande und Zerstörung, die den Gottlosen nach dem Tod erwartet. Und Jesus benutzt dementsprechend diesen Ausdruck Gehenna als Hinweis auf den Ort, an dem Menschen ihre ewige Strafe verbringen, nach dem Tod. Ja, auch hier spricht Jesus markant. Ich weiß nicht, wie oft ihr schon mit Nichtchristen über die Hölle gesprochen habt. Ist nicht so einfach, ne? Man möchte lieber von dem lieben Jesus sprechen, von dem Vater, der aus Liebe seinen Sohn gegeben hat. Aber Jesus ist ganz offensichtlich davon überzeugt, vielleicht nicht jeder, aber bestimmte Menschen, die müssen gerade sowas hören. Die brauchen richtig einen Schuss von Bug, damit sie merken, es gibt diesen Gott, der mehr als alles zu fürchten ist. Vers 6. Werden nicht 5 kleine Spatzen für 2 Kupfermünzen verkauft? Und doch kümmert sich Gott um jeden einzelnen von ihnen. Ja, sogar die Haare auf eurem Kopf hat Gott alle einzeln gezählt. Habt keine Angst. Ihr seid Gott mehr wert als ein ganzer Schwarm Spatzen. Also es ist enorm, welches Spektrum Jesus hier abdeckt, ne? Eben noch eine sehr starke Warnung. Und jetzt aber wieder die Zusicherung an seine Jünger. Also ihr seid meine Jünger, ich halte euch bei mir. Ihr braucht keine Angst zu haben. Ich werde euch nicht fortschicken. Ihr müsst nicht perfekt sein. Ihr könnt immer wieder mit euren Sünden zu mir kommen. Kein Problem. Durch mich ist Gott euer Vater. Und der kümmert sich um euch mehr, als ihr euch vorstellen könnt. Er hat sogar alle Barthaare gezählt. Bei mir. Hab keine Angst. Also eben noch, fürchtet euch. Hab keine Angst. Das ist eine Spannung, in der die Christen leben. Ne? Also wenn ihr euch darüber Gedanken macht, wovor solltet ihr am meisten Angst haben? Ihr solltet am meisten davor Angst haben, dass ihr ewig verloren geht. Wovor braucht ihr eigentlich keine Angst haben, wenn ihr Jesus habt? Vor Gott als Vater. Der verfügt zwar, ob ihr am Ende ewig verloren geht oder gerettet werdet, aber wenn ihr durch Jesus mit ihm versöhnt seid, dann ist ja alles geklärt. Dann braucht ihr keine Angst mehr vor ihm zu haben. Vers 8. Ich sage euch, jeder, der sich vor den Menschen zu mir bekennt, zu dem wird sich auch der Menschensohn vor den Engeln bekennen. Wer mich aber vor den Menschen verleugnet, der wird auch vor den Engeln verleugnet werden. Jetzt wieder eine Rückkehr oder also eben Warnung, Zuspruch und jetzt beides zusammen. Wer sich zu mir bekennt vor den Menschen, also wer bekennt, dass Jesus der Sohn Gottes ist, der sein Leben für uns gegeben hat, den Gott auferweckt und zum Herrn eingesetzt hat und der wiederkommt, um Lebende und Tote zu richten. Wer das vor den Menschen bekennt, sagt Jesus, zu dem wird sich auch der Menschensohn vor den Engeln bekennen. Also dann, wenn Jesus wiederkommt. Wer aber Jesus verleugnet, der wird auch vor den Engeln verleugnet werden von Jesus. Also, wer sich von Jesus lossagt, also es geht hier nicht darum, dass man mal versäumt, sich klar zu Jesus zu bezeugen. Das passiert uns allen, ne? Selbst wenn Paul

und unwiderruflich von ihm lossagt, wenn er merkt, aha, wenn ich an Jesus glaube, könnte es mich ja mein Leben kosten. Das ist es mir nicht wert. Und da sagt das Jesus sehr klar. Also wenn dir dein Leben wichtiger ist als ich, dann bist du nicht wert, mein Jünger zu sein. Wir können umgekehrt hier auch etwas aus Positives über Jesus rausziehen. Jesus nimmt für sich wieder in Anspruch, mit Gott auf einer Stufe zu stehen. Ne? Es geht hier ums erste Gebot. Das erste Gebot wird eingehalten, wenn wir uns zu Jesus als Herrn bekennen. Es ist der Unterschied zwischen Petrus und Judas, sage ich mal. Petrus hat Jesus verleugnet, Judas hat Jesus verleugnet. Petrus konnte Vergebung finden, Judas nicht. Darauf kommt Jesus jetzt nochmal zu sprechen von Vers 10. Jeder, der den Menschensohn beschimpft, kann Vergebung finden. Wer aber den Heiligen Geist beleidigt, wird keine Vergebung finden. Und es ist hier bei Lukas eng verbunden mit dem, was er vorher gesagt hat. Vers 8 und 9. Also, was heißt es denn? Wer mich aber vor den Menschen verleugnet, der wird auch vor den Engeln verleugnet werden. Das heißt, der wird keine Vergebung finden. Meines Erachtens wird hier klar, es geht hier um ein gewisses Ausmaß, um eine gewisse Entschiedenheit, mit der man sich von Jesus lossagt. Es geht hier vor allem um die Frage, wie viel hat Gott an dem Menschen durch seinen Heiligen Geist schon bewirkt? Was hat er ihm schon eröffnet? Also so, dass man dann ihm sagen kann, wenn jemand Jesus ablehnt und so viel Heiligen Geist bekommen und erfahren hat und dann Jesus ablehnt, der hat den Heiligen Geist beleidigt und der kann keine Vergebung finden. So ist es wahrscheinlich zu verbinden. Also die Sünde gegen den Heiligen Geist ist auch eine Sünde gegenüber Jesus, nur viel schwerwiegender. Weil viel endgültiger, viel klarer und bewusster gefasst. Ja, das hat Jesus so gesagt. Und es ist etwas Beunruhigendes in den Worten von Jesus. Und wahrscheinlich wollte Jesus auch, dass es da etwas gibt, was uns beunruhigt. Dass wir ja nicht mit der Gnade Gottes spielen. Dass wir ja nicht damit spielen, dass wir durchs Evangelium immer wieder Jesus vor Augen gemalt bekommen. Wir sollen das zum Anlass nehmen, dann wirklich auch immer wieder mit unseren Sünden zu Jesus zu gehen. Bei ihm finden wir alles, was wir brauchen. Bei der Lästerung des Heiligen Geistes, da handelt es sich um eine fortlaufende Ablehnung von Jesus, trotz des klaren Zeugnisses, dass der Heilige Geist durch das Wort und auch innerlich im Menschen über Jesus abgelegt hat. Dieser Mensch findet keine Vergebung mehr und damit ist wohl gemeint, dass Gott ihn in seine Sünde dahingibt, sodass der Betreffende Zeit seines Lebens nie wieder um Vergebung der Sünden bitten wird. Ja, wir können keinem Menschen ins Herz schauen. Das ist auch gut so. Für uns gilt die Aufforderung, für alle Menschen zu bitten. Vielleicht hier noch ein Wort zu denen. Also Jesus hat ja über die Hölle gesprochen. Manche stellen sich die Hölle so vor, sobald einer den endgültigen Urteilsspruch empfängt, dann will er plötzlich Buße tun. Der Mensch ist nicht in der Lage, wirklich Buße zu tun, es sei denn, ihm von Gott geschenkt. Ne? Die Leute beim jüngsten Gericht, die ihr endgültiges Urteil empfangen, die werden nicht plötzlich damit beginnen, Jesus zu lieben und zu suchen. Also die wollen in irgendeiner Weise der Strafe entgehen, aber sie werden innerlich nur noch härter werden. Es dauert nicht lange in der Verdammnis, da ist der Mensch nicht mehr von Dämonen zu unterscheiden. Voller Hass, voller Sünde gegenüber Gott, gegenüber Jesus. Da will doch keiner hin, ne? Oder? Keiner will da hin. Ich will da nicht hin. Vers 11. Wenn sie euch vor die Synagogengerichte schleppen, oder vor andere Richter und Machthaber, dann macht euch keine Sorgen darüber, wie ihr euch verteidigen oder was ihr sagen sollt, denn der Heilige Geist wird euch in dem Augenblick darüber belehren, was ihr sagen müsst. Jesus endet diese Unterweisung seiner Jünger mit einer tröstlichen Note. Also wieder, macht euch keine Sorgen.

0: Macht euch keine Sorgen darüber, dass wenn das Bekenntnis zu Jesus euch jetzt etwas kosten wird, dass ihr darin versagen werdet. Also macht euch keine Sorgen darüber, ob Gott euch nicht wirklich die Hilfe zukommen lassen werdet, die ihr braucht, um durchzuhalten. Er wird's tun. Und gemeint ist ja wahrscheinlich beides. Also zum einen, dass wir die richtigen Worte haben, wenn wir gefragt werden, aber auch, dass wir innerlich die Zuversicht haben, Gott ist in Jesus bei mir, egal was jetzt passiert. Kein falscher Frieden. Richte dich darauf ein, dass die Botschaft von Jesus Menschen auf die Barrikaden bringt. Und zum Schluss vor allem ein Aufruf an die Männer und an die jungen Männer unter uns. Wenn es darum geht, dass ihr euch zu Jesus bekennt, dann seid mutig, seid kernig. Amen.
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1: Jemand hat mal gesagt, für die meisten Menschen sind die wichtigsten Personen im gesamten Universum sie selbst. Ihr ganzes Leben besteht aus zahllosen Variationen des Wortes Ich. Unsere unwillkürliche Reaktion auf das Leben ist egoistisch. Wie wird sich das auf mich auswirken? Wird mich das glücklich machen? Warum passiert mir das? Es ist uns aber nicht genug, das Zentrum unseres eigenen Universums zu sein. Wir wollen auch das Zentrum des Universums aller anderen Menschen sein und auch Gottes. Paulus verstand, dass Gott nicht für uns existiert, sondern wir für ihn. Wir müssen an die Worte aus dem Kolosserbrief erinnert werden, wo es heißt: Alles ist durch ihn und für ihn geschaffen. Und er ist vor allem, und alles hat seinen Bestand in ihm, damit er in allem der Erste sei. Wenn du heute versucht bist, nur ich, meiner, mir und mich zu denken, dann verschiebe deinen Fokus und sieh auf ihn.
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10. Oktober. Du sollst nicht begehren deines nächsten Haus, du sollst nicht begehren deines nächsten Frau, Knecht, Magd, Rind, Esel, noch alles, was dein Nächster hat. 2. Mose, Kapitel 20, Vers 17. Eine Andacht von Andreas Wanzenried. Durch Neid zum Glück? Warum eigentlich nicht begehren? Es ist jedenfalls interessant zu sehen, was die anderen haben. Ihre Autos, Kleidung, Beziehungen, Häuser, Urlaube und so weiter geben uns Gesprächsstoff und inspirieren uns. Das erlebte ich auch, als ich auf einer Immobilienplattform etwas suchte. Ich hatte keinen Filter für den Preis aktiviert und so erschienen auch sehr teure Luxusimmobilien. Beim näheren Durchsehen, aus reiner Neugier natürlich, entwickelte ich eine gewisse Faszination und stellte mir so manche Fragen. Wer kann sich denn so etwas leisten? Was arbeiten die Leute, die das kaufen? Kann das mit rechten Dingen zugehen? Sind solche Unterschiede denn gesellschaftlich fair? Noch bevor ich wieder zu dem zurückging, was ich eigentlich hatte suchen wollen, war schon so etwas wie Neid in mir entstanden. Denn genau davon spricht der Tagesvers. Haben wollen, statt es dem anderen einfach gönnen. Oder zumindest wünschen, dass der andere es nicht hat. Doch ich musste feststellen, dass diese Gedanken mich nicht glücklich, sondern eher unzufrieden machten. Ähnliches hat auch der Verhaltensökonom Andrew Oswald herausgefunden. In seiner Forschung beschäftigt er sich seit über 30 Jahren mit der Frage, was glücklich oder unglücklich macht. Seinen Ergebnissen zufolge trägt zum Beispiel zum Glücklichsein bei, dass man einen Partner hat, sich gesund ernährt und Neid vermeidet. Seine Schlussfolgerung: Neid ist schädlich. Vergleiche dich nicht zu sehr mit anderen. Die Glücksforschung kommt also zu einem Ergebnis, dass Gottes Wort und die darin enthaltenen Anweisungen schon lange maßgeblich ist. Wir dürfen lernen, Neid führt zu einer falschen Ausrichtung im Leben. Während wir in der Hinwendung zu Gott und im Dienst an unserem Nächsten wahres Glück finden. Frage: Haben Sie solche Gedanken und Gefühle bei sich selbst auch schon beobachtet? Tipp: Gott meint es gut mit uns. Bibellese: Römer Kapitel 7, Verse 7 bis 25. Was sollen wir nun sagen? Ist das Gesetz Sünde? Auf keinen Fall. Aber die Sünde hätte ich nicht erkannt als nur durchs Gesetz. Denn auch von der Begierde hätte ich nichts gewusst, wenn nicht das Gesetz gesagt hätte, du sollst nicht begehren. Die Sünde aber ergriff durch das Gebot die Gelegenheit und bewirkte jede Begierde in mir, denn ohne Gesetz ist die Sünde tot. Ich aber lebte einst ohne Gesetz, als aber das Gebot kam, lebte die Sünde auf, ich aber starb. Und das Gebot, das zum Leben gegeben, gerade das erwies sich mir zum Tod. Denn die Sünde ergriff durch das Gebot die Gelegenheit, täuschte mich und tötete mich durch dasselbe. So ist also das Gesetz heilig und das Gebot heilig und gerecht und gut. Ist nun das Gute mir zum Tod geworden? Auf keinen Fall, sondern die Sünde, damit sie als Sünde erschien, indem sie durch das Gute mir den Tod bewirkte, damit die Sünde überaus sündig wurde durch das Gebot. Denn wir wissen, dass das Gesetz geistlich ist, ich aber bin fleischlich, unter die Sünde verkauft. Denn was ich vollbringe, erkenne ich nicht, denn nicht was ich will, das tue ich, sondern was ich hasse, das übe ich aus. Wenn ich aber das, was ich nicht will, ausübe, so stimme ich dem Gesetz bei, dass es gut ist. Nun aber vollbringe nicht mehr ich es, sondern die in mir wohnende Sünde. Denn ich weiß, dass in mir, das ist in meinem Fleisch, nichts Gutes wohnt. Denn das Wollen ist bei mir vorhanden, aber das Vollbringen des Guten nicht. Denn das Gute, das ich will, übe ich nicht aus, sondern das Böse, das ich nicht will, das tue ich. Wenn ich aber das, was ich nicht will, ausübe, so vollbringe nicht mehr ich es, sondern die in mir wohnende Sünde. Ich finde also das Gesetz, dass bei mir, der ich das Gute tun will, nur das Böse vorhanden ist. Denn ich habe nach dem inneren Menschen Wohlgefallen am Gesetz Gottes, aber ich sehe ein anderes Gesetz in meinen Gliedern, das dem Gesetz meines Sinnes widerstreitet und mich in Gefangenschaft bringt unter das Gesetz der Sünde, das in meinen Gliedern ist. Ich elender Mensch, wer wird mich retten von diesem Leibe des Todes? Ich danke Gott durch Jesus Christus, unseren Herrn. Also diene ich nun selbst mit dem Sinn dem Gesetz Gottes, mit dem Fleisch aber dem Gesetz der Sünde.

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0: Wir lesen 1. Mose 3, die Verse 1 bis 10. Und die Schlange war listiger als alle Tiere des Feldes, die Gott, der Herr, gemacht hatte. Und sie sprach zu der Frau: Hat Gott wirklich gesagt, von allen Bäumen des Gartens dürft ihr nicht essen? Da sagte die Frau zur Schlange: Von den Früchten der Bäume des Gartens essen wir, aber von den Früchten des Baumes, der in der Mitte des Gartens steht, hat Gott gesagt, ihr sollt nicht davon essen und sie nicht berühren, damit ihr nicht sterbt. Da sagte die Schlange zur Frau: Keineswegs werdet ihr sterben, sondern Gott weiß, dass an dem Tag, da ihr davon esst, eure Augen aufgetan werden und ihr sein werdet wie Gott, erkennen Gutes und Böses. Und die Frau sah, dass der Baum gut zur Nahrung und dass er eine Lust für die Augen und dass der Baum begehrenswert war, Einsicht zu geben. Und sie nahm von seiner Frucht und aß. Und sie gab auch ihren Mann bei ihr und er aß. Da wurden ihrer beider Augen aufgetan und sie erkannten, dass sie nackt waren. Und sie hefteten Feigenblätter zusammen und machten sich Schurze. Und sie hörten die Stimme Gottes des Herrn, der im Garten wandelte, bei der Kühle des Tages. Da versteckte sich der Mensch und seine Frau vor dem Angesicht Gottes des Herrn, mitten zwischen den Bäumen des Gartens. Und Gott der Herr rief den Menschen und sprach zu ihm: Wo bist du? Da sagte er: Ich hörte deine Stimme im Garten und ich fürchtete mich, weil ich nackt bin und versteckte mich.
1: Im Jahr 1962 gab es die sogenannte Kubakrise. Und um herauszufinden, was die Sowjetunion auf Kuba macht, schicken die Amerikaner Spionageflugzeuge, die in 20 Kilometer Höhe, also unglaublich hoch, jetzt Bilder von Kuba machen soll. Und auf diesen Fotos aus 20 Kilometern Höhe sieht man natürlich nur zweidimensional. Ne? Man kann Objekte nicht wirklich erkennen, man sieht nur von oben platt da drauf und man kann nicht wirklich viel erkennen. Aber einige Analysten von der CIA haben sich das dann angeschaut und haben die Fotos ganz genau angeguckt und erkannt, dort sind sowjetische Raketen stationiert und einsatzbereit. Und sie haben das daran erkannt. Die Raketen waren eigentlich abgedeckt, aber sie haben es daran erkannt, unter anderem, dass diese Raketen Schatten geworfen haben. Die Amerikaner wussten, wie ungefähr sowjetische Raketen aussehen, welche Form, welche Maße sie hatten. Und als sie die Fotos angeschaut haben, haben sie anhand der Schatten gesehen, okay, wir arbeiten jetzt nicht mehr mit zweidimensionalem, sondern wir sehen jetzt, wie hoch diese Dinger sind, die wir sehen. Und das müssen Raketen sein. Schatten, die eigentlich so unscheinbar sind, ne? Wenn du an einen Schatten denkst, er ist ja eigentlich nicht da, würde man denken, aber der so entscheidend doch sein kann. Ein Schatten, der eigentlich immer da ist und den du schnell vergisst. Wir starten heute eine neue Predigtreihe, die heißt Schatten über Männerherzen. So wie es in 1962 Schatten gab, die etwas aufgedeckt haben, so gibt es auch heute Schatten in unserem Leben. Und wir bemerken sie vielleicht nicht. Schatten sind einfach immer da. Wir haben uns so an sie gewöhnt. Wir kennen es gar nicht anders. Wir kennen es nicht anders, dass wir rausgehen und da ist kein Schatten. Und weil wir sie immer dabei haben, haben wir uns vielleicht an sie gewöhnt. Das ist eine Predigtreihe, die wir jetzt starten, die für Männer ist, die über Männer ist und die zu Männern spricht. Und bevor wir jetzt 50% von euch verlieren für die nächsten Wochen, möchte ich gerne euch Frauen sagen, wieso es wichtig und gut ist, dass ihr die nächsten Wochen in den Predigten mithört, mitdenkt und mitbetet und auch Gott zu euch sprechen lasst. Wieso solltest du als Frau in diesen Predigten unbedingt dabei sein und unbedingt zuhören? Wenn du eine Ehefrau bist, dann können und sollen diese nächsten Predigten dir helfen, deinen Ehemann zu verstehen. Zu verstehen, womit ein Mann kämpft. Zu verstehen, was in dem Herzen eines Mannes so vor sich geht. Zu verstehen, womit dein Mann zu kämpfen hat. Es soll dir helfen, deinen Ehemann zu unterstützen. Ihr Ehefrauen, ihr habt eine gewaltige Macht, die ihr wahrscheinlich völlig unterschätzt, über uns Ehemänner. Und wenn ihr euren Ehemann unterstützt, dann kann das so einen Unterschied machen. Es soll euch auch helfen, euren Ehemann zu ermutigen. Ihr seid nicht der Heilige Geist, der tief im Herzen eures Mannes arbeitet, aber Gott kann eure Ermutigung gebrauchen, in uns Männern etwas zu machen. Wenn du eine Frau bist, die nicht verheiratet ist, wenn du eine Single-Frau bist, dann solltest du auch zuhören. Du solltest auch zuhören, damit du weißt, okay, wofür kannst du beten? Für die Männer in unserer Gemeinde. Du solltest aber auch zuhören mit dem Gedanken, wenn du einmal heiraten willst, was sind denn die Sachen, mit denen ein Mann zu kämpfen hat? Wenn du einmal heiraten willst, was sind denn die Sachen, auf die man achten könnte und sollte? Du wirst nie wissen, dass du gefunden hast, was du suchst, wenn du nicht weißt, wonach du gesucht hast. Das heißt, wenn du diese nächsten 5, 6 Wochen zuhörst, dann ist es wichtig, dass du hörst, was womit wir Männer kämpfen und dass du, wenn du auf der Suche nach einem Partner, nach einem Mann bist, auch so ein bisschen im Hinterkopf hast, okay, wie geht er denn mit diesen Sachen um? Wenn das Sachen sind, mit denen Männer typischerweise zu kämpfen haben, wie geht er denn damit um? Und was sagt das mir über die Partnerwahl in Bezug auf ihn? Wenn du eine Mutter bist oder wenn du eine Großmutter bist oder wenn du eine Tante bist oder wenn du eine Cousine bist, wenn du eine Schwester bist, dann soll diese Predigtreihe dir helfen, deinem Bruder, deinen Neffen, deinen Sohn, deinen Enkelsohn zu verstehen. Es soll dir helfen, ihn zu ermutigen und es soll dir helfen, für ihn sehr konkret zu beten. Also, liebe Frauen, ich hoffe, ihr seid dabei. Ich hoffe, ihr lasst uns hier nicht allein und seid nur körperlich anwesend. Wenn du ein Junge bist, das heißt, du sagst vielleicht, okay, das ist für Männer, ich bin aber erst 12, ich bin aber erst 11, da möchte ich dich einladen, dass du trotzdem dabei bist. Ich weiß gar nicht, wo ich gerade hinschauen soll, aber hier sind ja auch Jungs, da hinten, sehr gut. Hier sind ja auch Jungs, die vielleicht sagen würden, das geht an Männer, ich bin erst 12, ich bin erst 11, mit mir hat das nichts zu tun. Weißt du, was du jetzt tust und was du jetzt denkst, wird dein Leben langfristig prägen. Du kannst nicht sagen, ich bin jetzt 12 und wenn ich 18 bin, dann bin ich plötzlich ein Mann und dann ist plötzlich alles okay und gut. Das heißt, du als 12-jähriger Mann, du solltest auch zuhören, du solltest auch mitdenken, du solltest auch zu Gott beten und ihn bitten, Herr, bitte hilf mir zu sehen, wie ich damit zu kämpfen habe und wie ich damit umgehen kann und soll. Nun, für uns Männer, wieso ist es wichtig und gut, dass wir hier im Gottesdienst zu Männern reden und über Männer reden, eine Predigtreihe für Männer machen. Ich möchte dir 2 Gründe nennen. Erstens, wir Männer haben eine sehr konkrete Verantwortung von Gott bekommen in Ehen und Familien. Es gibt Untersuchungen, die statistisch das so belegen, wenn da eine Familie ist, die ungläubig ist und der Mann kommt zum Glauben, der Vater kommt zum Glauben, dann ist die Wahrscheinlichkeit, dass die ganze Familie gläubig wird, unglaublich viel höher, als wenn die Mutter zum Glauben kommt. Das heißt, irgendwas ist da, das sind einfach nur Zahlen, das sind einfach nur Statistiken. Irgendwas passiert da, wenn der Mann den Ruf von Gott hört und antwortet. Wir Männer haben eine konkrete Verantwortung von Gott. Wir haben aber auch eine konkrete Verantwortung in der Gemeinde und in der Gesellschaft. Wenn du einmal die Geschichte zurückschaust und auf gesellschaftliche Veränderungen oder auf wichtige Veränderungen in der Gemeinde schaust, dann wirst du sehen, dass in den allermeisten Fällen Männer dort zentrale Figuren waren. Männer zentrale Rollen gespielt haben. Gott hat uns eine besondere Verantwortung gegeben. Und ein zweites, wieso es wichtig ist, dass wir diese Predigtreihe haben, wir Männer, wir haben eigene konkrete Herausforderungen. Ich habe ein paar wenige Statistiken mir angeschaut in der Vorbereitung. Ich habe gesehen, dass wir Männer, dass wir wahrscheinlicher dafür sind, in Obdachlosigkeit zu fallen, in psychische Krankheiten zu fallen, dass es wahrscheinlicher ist, dass Männer im Gefängnis landen, dass die meisten Selbstmorde von Männern begangen werden, dass die meisten Alkohol- und Drogensüchtigen Männer sind. Wenn man in Gefängnisse für Jugendliche schaut, dann wird man sehen, dass die allermeisten Jugendliche, die im Gefängnis sind, vaterlos aufgewachsen sind. Wenn man sich Obdachlose anschaut, dann wird man sehen, dass die allermeisten vaterlos aufgewachsen sind oder keine gute Beziehung zu ihrem Vater haben. Wir Männer, wir haben eine sehr konkrete Herausforderung. Und irgendwas ist in uns, was anders funktioniert als bei Frauen. Das sollte uns klar sein. Aber wir sehen das auch sehr konkret daran, dass wir Männer anfälliger sind für diese Sachen. Und drittens, ein ganz einfacher Grund, wieso wir eine Predigtreihe für Männer und zu Männern machen sollten, die Bibel spricht auch Männer an. Es gibt im Neuen Testament Stellen, da werden Frauen angesprochen, da werden Männer angesprochen und das andere Geschlecht muss sagen, okay, ich werde nachher angesprochen, jetzt werden nur die Männer angesprochen. Schatten über Männerherzen. Vielleicht fühlst du als Mann dich unfähig, irgendwie das Mannsein wirklich zu verstehen und zu leben. Vielleicht sagst du, okay, die letzten Jahre wird so gegen Mannsein geschossen. Ich weiß gar nicht mehr, was Mannsein ist. Vielleicht sagst du aber auch, ich hatte persönlich in meinem Leben kein männliches Vorbild. Ich hatte kein Vorbild, wo ich gesehen habe, das ist, wie ein guter Mann leben soll in Gottes Sinne. Vielleicht lebst du so und versteckst dich in deinem Schatten, in dem Schatten, der dir nachkommt. Vielleicht sagst du, hier ziehe ich mich zurück, hier bin ich alleine, ich isoliere mich, weil hier, wo ich für mich bin, da fordert keiner Rechenschaft vor mir, da erwartet keiner was von mir und da ist es irgendwie leicht, einfach hier alleine zu sein. Vielleicht erlebst du es aber auch anders und du sagst, du versuchst ganz bewusst gegen Dinge zu kämpfen in deinem Leben, die nicht okay sind. Du versuchst sozusagen gegen den Schatten zu kämpfen. Vielleicht bringst du möglichst viel Disziplin auf. Vielleicht sagst du, ich weine ja nicht, wie mir das als Junge immer gesagt wurde, ich kämpfe. Vielleicht versuchst du selbst, deinen Schatten zu überwinden, aber dein Schatten folgt dir immer weiter hinterher. Du wirst deinen Schatten nicht los. Das ist ja das Schwierige an deinem Schatten, ne? Wie bekämpft man ihn? Ich kann ja nicht hier Schattenboxen machen. Wie bekämpfe ich einen Schatten? Tatsache ist, Satan wird alles daran setzen, dass diese Schatten über dir stehen und dass sie dich einnehmen. Und das Einzige, was einen Schatten überwinden kann, ist Licht. Die einzige Art und Weise, wie wir einen Schatten überwinden können, ist Licht. Schatten verschwindet nur, wenn das Licht kommt. Und deswegen ist es so schön, dass in Jesaja 9 heißt, das Volk, das im Finstern wandelt, sieht ein großes Licht und über denen, die da wohnen im finstern Lande, scheint es hell. Hier ist die Rede von Jesus. Wir wollen uns in den nächsten Wochen mit einzelnen Schatten beschäftigen und dann wollen wir immer sehen, wie Jesus das Licht ist, das den Schatten in unserem Leben überwindet. Und wir starten heute mit dem ersten Schatten, mit dem Thema Scham. Ich glaube, mein Pointer funktioniert nicht ganz. Danke dir, dass du es machst. Wir möchten uns drei Fragen stellen. Was ist Scham? Was macht Scham mit mir? Und wie kann Scham überwunden werden? Und ich lade euch ein, mit mir in die Bibel einzutauchen. Was ist Scham? Scham ist ja dieses Gefühl, das wir alle kennen, aber das schwer zu beschreiben ist, oder? Wir können das nicht ganz beschreiben. Wir wissen alle, wir haben es erlebt, aber wir wissen nicht, wie wir es beschreiben sollen. Und deswegen möchte ich mit euch einmal in die Bibel schauen. Und zunächst einmal vor den Sündenfall schauen. Wir haben eben 1. Mose 3 gelesen. Ich möchte einige Verse vorher mal schauen. 1. Mose 2, 22 bis 25. Und Gott, der Herr, baute eine Frau aus der Rippe, die er von dem Menschen, von dem Mann nahm und brachte sie zu ihm. Da sprach der Mensch, die ist nun Bein von meinem Bein und Fleisch von meinem Fleisch. Man wird sie Männin nennen, weil sie vom Manne genommen ist. Darum wird ein Mann seinen Vater und seine Mutter verlassen und seiner Frau anhangen und sie werden sein ein Fleisch. Und sie waren beide nackt, der Mensch und seine Frau, und sie schämten sich nicht. Scham gehört nicht zu der ursprünglichen Idee von Gottes Schöpfung. Gott hat sich die Schöpfung für den Menschen erdacht oder mit dem Menschen erdacht, ohne Scham. Stell dir das mal vor in deinem Leben. Niemals schamrot werden. Niemals hoffen, dass andere diese eine Sache über mich nicht sehen. Niemals hoffen, dass mein Leben irgendwie, oder niemals Angst haben, dass mein Leben aufgedeckt wird. Niemals im Boden versinken wollen. Keine Scham. Alles war offenliegend. Der Text sagt, sie waren nackt und es gab keine Scham. Das heißt, in den ersten Kapiteln der Bibel wird uns ist nicht nur klar, hier kommt keine Scham vor, sondern es wird explizit gesagt, es gibt keine Scham. Ich habe seit einigen Wochen bestelle ich Kaffee immer bei einer Marke, deren einziger Grund ist zu sagen, hier ist kein Koffein drin. Das ist deren einziges Werbemittel, kein Koffein. Die sagen, du hast was in deinem Leben, was du nicht haben möchtest, und genau das haben wir. Genauso ist es hier, oder? Wir erleben Scham und wir hören hier, das, was ich eigentlich nicht in meinem Leben haben will, die Scham, das gab's damals vor dem Sündenfall. Wir lesen 1. Mose 2, Vers 25 und Gott ruft uns zu, in deiner Welt voller Scham und Angst erlebst du das, aber hier In der Welt, die ich eigentlich erdacht habe, gibt es keine Scham, keine Angst aufzufliegen, keine Angst entdeckt zu werden, kein im Boden versinken wollen. Das gehört nicht zu der ursprünglichen Idee Gottes für uns. Aber wieso gibt es Scham dann? Wieso gibt es Scham in deinem und meinem Leben? Wieso kennst du es, dass dein Kind dich anschaut und wegschauen will? Dass dir nicht in die Augen schauen kann? Wieso erfahren wir es, dass da ein Promi-YouTuber in die Kamera spricht und sich entschuldigt, aber er kann nicht in die Kamera schauen, weil etwas über ihn enthüllt wurde? Wieso kennen wir persönlich schamhafte Momente, wo wir eigentlich weglaufen wollen würden? Die Antwort ist 1. Mose 3, Vers 6 und 7. Und die Frau sah, dass von dem Baum gut zu essen wäre und dass er eine Lust für die Augen wäre und verlockend, weil er klug machte. Und sie nahm von seiner Frucht und aß und gab ihrem Mann, der bei ihr war, und auch er aß davon. Da wurden ihnen beide Augen aufgetan und sie wurden gewahr, dass sie nackt waren und flochten Feigenblätter zusammen und machten sich Schürze. Also 1. Mose 3 ist der Riss in die Schöpfung und in diesem Moment kommt Scham in die Welt. Siehst du, was Adam dann plötzlich macht? Oder was sie beide machen? Sie legen nicht die Frucht zurück und versuchen irgendwie die Schuld wieder gut zu machen. Das machen sie nicht. Nein, sie erkennen ihre Nacktheit, die vorher schon da war, plötzlich als negativ an und sie versuchen, sich Kleidung zu machen. Das heißt, sie versuchen nicht, die Schuld anzugehen. Ich habe von der Frucht gegessen. Sie versuchen, ihre Scham zu bedecken. Sie versuchen, sich selbst zu reparieren, könnte man sagen. Sie machen das, weil Scham jetzt in ihrem Leben ist. Und das ist der Unterschied zwischen Schuld und Scham. Schuld spricht über meine Handlungen, Scham spricht über meine Identität. Schuld sagt, ich habe etwas falsch gemacht. Scham sagt, ich bin falsch. Schuld sagt, was ich getan habe, ist nicht okay. Scham sagt, wer ich bin, ist nicht okay. Und das ist der Grund, wieso Scham so schwer auf uns liegt, oder? Bei Schuld kann ich diese konkrete Sache dort benennen. Außerhalb von mir, das habe ich getan. Bei Scham bin ich es plötzlich selbst. Und Adam weiß das sofort. Adam weiß sofort, ich bin nicht okay. Es ist nicht die Sache, die nicht okay ist. Ich bin nicht okay. Weißt du das auch, lieber Mann? Weißt du das auch? Intuitiv ist es uns ja allen klar, oder? Auf der Gefühlsebene. Die Frage ist nur, wie gehen wir damit um? Und wenn die Bibel in den ersten Sätzen nach dem Sündenfall zeigt, dass die Menschen schamvoll reagieren, dann müssen wir das erstmal so anerkennen. Scham ist nicht etwas Gutes, aber wir müssen anerkennen, dass es da ist. Es ist sozusagen natürlich, sich zu schämen, weil ich plötzlich geistlich nackt bin und das nicht gut ist. Lieber Bruder, kennst du Scham in deinem Leben? Es gibt ja verschiedene Ursachen für Scham, ne? Die erste Ursache ist persönliche Schuld. Ich weiß noch genau, als ich ein Kind war, ich glaube, ich war 12 Jahre alt, ich habe im Geschäft was geklaut. Das habe ich oft gemacht, aber diesmal wurde ich erwischt. Ich wurde in das Büro gerufen von dem Supermarkt und die haben meine Eltern angerufen. Und der Moment, als ich vom Büro auf die Tür des Geschäfts gesehen habe und gesehen habe, dass mein Vater reinkommt, das war Scham. Persönliche Schuld, die zu Scham geführt hat. Ich empfinde Scham, weil meine Taten mir zeigen, mit mir ist etwas nicht in Ordnung. Erlebst du Scham für Dinge, die du getan hast oder die du nicht getan hast? Vielleicht sexuelle Sünde? Vielleicht finanzielle Entscheidungen, die zurückliegen? Vielleicht dein Lebenslauf, für den du selbst verantwortlich bist? Der dir aber zeigt, irgendwas ist nicht in Ordnung gewesen mit dir. Vielleicht wie du mit deinen Kindern umgegangen bist. Vielleicht wie du in einer bestimmten Situation reagiert hast. Vielleicht wie du Menschen verletzt hast. Vielleicht Scham für etwas, wo du nicht wollen würdest, dass wir das jetzt an der Leinwand zeigen. Scham wegen persönlicher Schuld. Bei Adam war es die Übertretung des Gebotes Gottes, die zu Scham geführt hat. Bei wie vielen von uns ist es heute so, dass wir auch deswegen Scham erleben? Es kann aber noch einen zweiten Grund geben, Scham wegen dem, was andere dir angetan haben. Das heißt Schuld von anderen gegen dich. Es kann aktiv sein, dass du erlebt hast als Mann, dass jemand anders seine Macht missbraucht hat gegen dich, körperlich oder mit Worten. Dass vielleicht dein Lehrer in der Schule dich schikaniert hat. Dass vielleicht deine Mitschüler dich schikaniert hatten. Oder es könnte passiv sein, dass dein Vater vielleicht nicht anwesend war oder nicht so anwesend war, wie es eigentlich gut wäre. Dass deine Eltern dich vielleicht nicht emotional geliebt haben. Ja, sie haben alles für dich getan, sie haben für dich gesorgt, aber emotional geliebt, das haben sie nie. Jemand war passiv böse gegen dich, indem er etwas unterlassen hat. Und was das mit uns macht, ist, es sagt uns, mit dir ist etwas nicht in Ordnung. Mit dir stimmt was nicht. Sonst hätten die das doch nicht gemacht. Der hat das gemacht, die haben das gemacht, weil mit dir etwas nicht stimmt. Und Scham kommt über dich. Wegen der Schuld anderer gegen dich. Oder vielleicht ist es drittens die empfundene Ablehnung von anderen. Vielleicht hast du den Eindruck, okay, mit mir passt irgendwie etwas nicht. Ich bin in mancherlei Hinsicht nicht ganz normal oder ganz wie die anderen und deswegen empfinde ich Scham. Bei mir war das so, dass ich als Kind ganz lange Zeit viel Probleme mit Stottern hatte. Und da waren wir in der Familie zusammen, ich habe es manchmal immer noch, aber sehr selten, da waren wir in der Familie zusammen und ich sollte irgendwie an Weihnachten ein Gedicht erzählen und ich kann nichts reden. Ich stotter. Scham überkommt mich, weil ich empfinde, dass die anderen mich ablehnen. Ob es stimmt oder nicht, ist erstmal völlig egal. Ich empfinde das. Und ich denke mir, jeder kann reden. Was stimmt nicht mit mir? Vielleicht hast du Ablehnung erfahren oder Ablehnung empfunden. Vielleicht hast du eine Frau auf ein Date eingeladen und sie hat Nein gesagt. Vielleicht wurdest du in der Schule im Sportunterricht als Letzter gewählt und alle haben gesehen, du bist der Letzte. Vielleicht bist du auf der Arbeit immer der Allerletzte, der in Erwägung gezogen wird, wenn es eine Beförderung gibt oder eine Gehaltserhöhung. Es gibt verschiedene Ursachen für Scham, aber der Kern ist immer derselbe. Ich fühle, mit mir ist etwas nicht okay. Ich empfinde Schwachheit, Versagen oder Minderwertigkeit und ich tue alles, was ich kann, um das irgendwie zu verbergen. Lieber Bruder, wie geht's dir mit deiner Scham? Versuchst du sie zu verbergen? Ist da dieser Schatten, der dir hinterherläuft? Vielleicht seit Jahren, vielleicht seit Jahrzehnten, den du nicht los wirst. Ist da diese Schuld von dir in der Vergangenheit, diese Worte des anderen aus der Vergangenheit oder einfach das Gefühl, ich bin nicht okay, ich bin nicht normal, mit mir stimmt was nicht. Was macht diese Scham mit dir? Ich möchte anhand dieser Bibelgeschichte zum zweiten Punkt kommen. Was macht Scham mit mir? Vers 8 bis 10. Und sie hörten Gott, den Herrn, wie er im Garten ging, als der Tag kühl geworden war. Und Adam versteckte sich mit seiner Frau vor dem Angesicht Gottes des Herrn zwischen den Bäumen im Garten. Und Gott, der Herr, rief Adam und sprach zu ihm, wo bist du? Und er sprach, ich hörte dich im Garten und fürchtete mich, denn ich bin nackt. Darum versteckte ich mich. Siehst du, Adam wird hier angesprochen. Nicht beide. Adam wird angesprochen. Was bewirkt Scham in Adam? Es bewirkt, dass er sich versteckt und dass er sich zurückzieht. Das heißt, Adam will plötzlich nicht mehr gesehen werden. Eben haben wir noch gesehen, keine Scham. Er und seine Frau, sie sind nackt, keine Scham. Und plötzlich will Adam nicht mehr gesehen werden. Seine Scham bringt Adam dazu, sich in sich hineinzukehren. Er wendet sich ab von dem Angesicht Gottes. Er hofft, dass Gott ihn nicht sieht. Und als Gott im Garten umhergeht und Adam weiß und merkt, dass Gott umhergeht, hat Adam ja eigentlich nur zwei Optionen. Auf diese Frage, wo bist du? Was ist die einzig sinnvolle Antwort auf die Frage, wo bist du? Ich denke, es gibt nur eine Antwort, hier bin ich. Hier bin ich, oder? Wenn jemand fragt, wo ich bin, dann suche ich doch keine Ausreden. Ich sag hier. Das wäre Adams erste Option, dass er sich dem stellt, dass er sagt, Gott, hier bin ich jetzt als Sünder. Hier bin ich jetzt als der, der dein Gebot übertreten hat. Hier bin ich als der, der nicht mehr in Ordnung ist, aber hier bin ich. Gibt es irgendwie einen Weg, wie wir das wieder klar bekommen? Hier bin ich. Aber das macht Adam nicht. Er wählt die zweite Option, verstecken und weglaufen. Adam kann die Vergangenheit nicht ungeschehen machen. Das kann keiner von uns. Diese Option steht nicht offen. Aber Adam stellt sich auch der Vergangenheit nicht, sondern er schämt sich und er versteckt sich. Scham empfinden wir für Dinge, die wir nicht ändern können, oder? Es sind Dinge, die wir nicht ändern können, für die wir uns schämen. Du kannst deine vergangene Schuld in der Vergangenheit kannst du nicht ändern, deswegen schämst du dich. Ich konnte damals mein Stottern, ich konnte es nicht verändern, deswegen schämte ich mich. Wir können nicht verändern, was andere zu uns gesagt haben, wie andere mit uns umgegangen sind, deswegen schämen wir uns. Das heißt, du siehst, dass etwas mit dir nicht in Ordnung ist, aber du kannst es nicht ändern und Scham bringt dich dazu, dass du dich versteckst. Und wenn wir mal ehrlich sind und dem tiefer nachgehen, dann wissen wir, es ist leichter, uns zu verstecken, als unsere geistliche Nacktheit zu offenbaren, oder? Vielleicht bist du heute hier und du glaubst nicht an Gott und du bist trotzdem hier. Es ist schön, dass du da bist. Vielleicht geht es dir so, dass du sagst, die Existenz Gottes zu leugnen ist leichter, als mich als Sünder zu bekennen. Es ist leichter, mich im Atheismus zu verstecken oder im Agnostizismus zu verstecken, als zu erkennen und anzuerkennen, ich bin ein Sünder. Vielleicht erlebst du es als Mann so, dass du sagst, bei meinem Gegenüber die Schuld zu suchen, ist leichter als anzuerkennen, ich hatte mich nicht unter Kontrolle. Es immer wieder ein Feierabendbier zu nennen, ist leichter als anzuerkennen, ich habe ein Alkoholproblem. Den Konflikt in meiner Familie einfach auszusitzen, hoffen, dass er einfach verschwindet, ist leichter als bei meiner Frau und meinen Kindern um Vergebung zu bitten. Verstecken und weglaufen ist immer leichter. Und liebe Männer, wir reden hier über Scham und wir reden am Anfang dieser Reihe über Scham, weil wir so gut darin sind, uns zu verstecken. Weil wir so gut darin sind, wegzulaufen. Viele Pastoren berichten davon, dass Ehefrauen eher Eheseelsorge suchen als Ehemänner. Uns Männern fällt es schwerer als euch Frauen, uns zu öffnen, wirklich tief den anderen in unser Herz schauen zu lassen. Wir Männer, wir übermalen manchmal unsere seelische Zerbrochenheit und unseren Charme mit irgendwelchem Aktionismus. Da bin ich noch mehr beschäftigt, da will ich noch mehr Geld verdienen, da will ich noch mehr Dinge unternehmen. Ich mache alles, außer den anderen tief in mich blicken zu lassen. Und das Problem ist, dass dieser Schatten der Scham uns in eine Abwärtsspirale schickt. Du weißt, dass du nicht okay bist, du empfindest Scham, du bist nicht okay und du weißt das und du flüchtest in die Pornografie. Du fühlst dich ungeliebt und deshalb versuchst du irgendwie dir Liebe zu erarbeiten. Vielleicht indem du deinen Status hochhebst, vielleicht indem du andere niedermachst und versuchst, andere runterzumachen, um selbst hoch dazustehen. Du fühlst dich vielleicht beschämt wie ein Versager und deswegen flüchtest du in Videospiele, weil du den Eindruck hast, da bist du jemand. Anstatt dich der Scham zu stellen, flüchtest du immer weiter tiefer. Es ist leichter, in Scham stecken zu bleiben, sich zu verstecken, als sich der Scham zu stellen. Und Satan setzt sich für uns Männer ein Ziel. Das ist Scham. Aber Satan benutzt Scham auch als Mittel gegen uns. Dass er uns nicht nur zur Scham führt, sondern dass er unsere Scham auch gebraucht gegen uns. Dass er uns dann zuflüstert, schau mal, wer du jetzt bist. Jetzt ändert das auch nichts mehr. Niemand kennt dich wirklich und das soll am besten auch so bleiben. Stell dir vor, die anderen wüssten, wer du wirklich bist. Du bist so verloren und diese nächsten Schritte in die Sünde, die werden daran auch nichts mehr ändern. Es ist schon vorbei. Was Scham mit dir macht, ist, sie kehrt dich in dich selbst hinein, sie isoliert dich von anderen Menschen und sie bringt dich dazu, dich vor Gott zu verstecken. Hast du als Mann, meine Antworten sind ja, hast du als Mann jemals gezögert, zu Gott zu kommen wegen deiner Sünde? Hat dein Verhalten dich jemals dazu gebracht, von der Gemeinde fern zu bleiben? Hast du jemals gedacht, so kann ich nicht zu Gott kommen? Scham bringt dich dazu, dich zu verstecken. Dich vor dem zu verstecken, vor dem jeder Mensch offenbar ist. Gott hat nicht gefragt, wo Adam ist, weil Gott nicht wusste, wo Adam ist. Wir sind vor Gott völlig offenbar und dennoch versuchen wir uns wegen Scham vor Gott zu verstecken. Aber genau deswegen fragt Gott, wo bist du? Damit kommen wir zum dritten Punkt. Wie kann Scham überwunden werden? Schau mal in Vers 9. Und Gott, der Herr, rief Adam und sprach zu ihm, wo bist du? Die Bibel ist ja eine Geschichte in Textform. Das heißt, wenn wir die Bibel lesen, müssen wir selbst die Betonung setzen. Ich weiß nicht, wie du diese Frage betonst. Ich weiß, ich habe früher diese Frage im Kopf immer so betont, dass Gott das Böse gesagt hat. Wo bist du? Wo bist du? Ich will nicht runterspielen, dass

Ich denke so, okay, interessiere ich ihn nicht? Bin ich ihm egal? Es wäre ziemlich traurig. Wir sind Gott nicht egal. Da, wo wir sind in unserer Scham, sind wir Gott nicht egal. Er fragt suchend nach Adam. Nicht, weil Gott nicht weiß, was Adam getan hat, sondern weil Gott Adam gnädig nachgeht. So wie Jesus uns gesagt hat, dass er die 99 verlässt und suchend dem einen Verlorenen nachgeht, geht Gott hier dem Adam nach, der sich versteckt. Es ist die Gnade Gottes, die Adam ruft. Es ist die Gnade Gottes, die Adam nicht zusätzlich noch beschämt. Es ist die Gnade Gottes, die Adam nicht sofort verdammt. Es ist die Gnade Gottes, die Adam von seiner Scham befreien kann. Gott fragt, wo bist du? Lieber Bruder, diese Frage gilt auch dir. Setz deinen Namen ein. Simon, wo bist du? Wo bist du? Wo versteckst du dich? Wo hoffst du, nicht gesehen zu werden? Wo versuchst du selbst mit deiner Unzulänglichkeit, mit deinem Nicht-Okay-Sein klarzukommen? Wo versuchst du selbst zu beweisen, dass du doch irgendwie liebenswert wärst? Wo verzweifelst du daran, dass du dich zwar verstecken kannst, aber keine innere Heilung findest? Wo bist du? Die Antwort, die du auf diese Frage gibst, entscheidet darüber, ob du Scham überwinden wirst oder nicht. C.S. Lewis hat mal über Scham gesprochen in seinem Buch Die große Scheidung. Und da spricht er mit einer Person, die sich schämt, die sozusagen nicht mehr auf Erden ist. Und dann fragt er, weißt du nicht mehr auf Erden? Da gab es auch etwas, das war so heiß. Du konntest es nicht mit deinen Fingern anrühren, aber trinken konntest du es ohne weiteres. Tee. So heißt, du kannst nicht mit dem Finger anrühren, aber trinken kannst du es. So ist mit dem sich schämen. Wenn du sie annimmst, wenn du den Kelch bis zur Leere neigest, wirst du sie nahrhaft finden. Aber sie verbrühen dich, wenn du irgendetwas anderes mit ihr tun willst. Es gibt nur einen richtigen Umgang mit Scham und jeder andere Umgang wird dich zerstören. Wenn du versuchst, dir gut zuzureden, dann wird dich das zerstören. Wenn ich an mein Stottern beispielsweise nochmal zurückdenke, ne, ich merke, okay, etwas passt hier nicht. Ich schäme mich. Wenn ich mir dann sage, oh Simon, schäm dich nicht, dann schäme ich mich noch mehr. Das hilft nicht. Scham ist kein Gedanke, den wir denken. Es ist ein Gefühl, das wir haben. Und du kannst nicht mit einem Gedanken plötzlich auf ein Gefühl antworten. Wenn du versuchst, anders zu denken, dann ist es schon zu spät. Du hast schon so gefühlt. Wenn du dir selbst sagst, schäm dich nicht, vergrößert das deine Scham. Es gibt nur einen Weg, wie du Scham überwinden kannst. Scham wird nur überwunden, indem wir uns der Scham stellen. Und für uns Männer, und mir geht's so, und ich bin mir sicher, vielen, wahrscheinlich allen Männern geht's hier so, wir fühlen uns unglaublich schlecht und schwach, wenn wir unsere Verletzlichkeit zeigen. Die Lüge, die Scham uns erzählt, ist, dass die Welt zerbrechen wird, wenn ich meine Verletzlichkeit zeige. Wenn ich zugebe, ich bin nicht okay, dann wird die Welt zerbrechen. Aber das Gegenteil ist der Fall. Wir erleben Befreiung, wenn wir Licht ins Dunkel bringen. Scham wird überwunden, wenn das Licht kommt. Und es wird keinen anderen Weg geben, die Scham zu überwinden. Und wenn du an eine Sache denkst, und denkst, mit der Zeit wird das schon gut. Glaub mir, es wird nicht gut mit der Zeit. Du wirst es runterdrücken und vielleicht wie so ein Wasserball im Meer. Ne? Du wirst ihn runterdrücken und der andere kam, ja, passt. Und sobald du loslässt, fliegt er noch viel höher. Du wirst Scham nicht mit Zeit überwinden. Das wird sich nur anders äußern. Als Männer, die wir stark sein wollen, müssen wir verstehen, wahre Stärke besteht darin, unsere Schwachheit zuzugeben. Sich im Schatten zu verstecken ist leicht. Ist unglaublich leicht. Das kann jeder. Aber offen zu legen, hier habe ich versagt, hier bin ich ein Versager, das braucht wahre Stärke. Scham wird nur überwunden, wenn wir uns ihr stellen und sie aufgeben.

aufdecken. Ich möchte zum Abschluss von der Bibel her noch schauen, wieso wir offen zugeben können, dass wir nicht okay sind, wieso das überhaupt möglich ist und dann, wie wir das konkret machen. Wieso können wir als Männer offen zugeben, dass wir nicht okay sind? Schau mal in 1. Mose 3, Vers 21. Wir erinnern uns, Adam und Eva haben eben versucht, sich zu bekleiden. Jetzt 1. Mose 3, Vers 21. Und Gott, der Herr, machte Adam und seiner Frau Röcke von Fellen und zog sie ihnen an. Adam versucht, sich zu verstecken und sich selbst zu bedecken. Was macht Gott? Er bedeckt ihn. Gott war nie darauf aus, Adam bloßzustellen. Die Frage, wo bist du, war nicht da, um Adam zu beschämen. Nein, Gott bedeckt die Schande Adams und Gott bedeckt die Schande Adams mit Fell, wie wir lesen. Und Fell haben wir, wenn ein Tier es gegeben hat. Ein Tier stirbt, damit Adam bedeckt wird. Jemand muss sterben, damit Adam nicht mehr in Schande leben muss, nicht mehr in Scham leben muss. Liebe Brüder, das ist ein Abbild für Christus. Für Christus, der gestorben ist, damit wir bedeckt werden können geistlich. Damit wir geistlich gesehen nicht mehr nackt sind. Damit wir bekleidet werden können, wie es in Jesaja 61, Vers 10 heißt, ich freue mich im Herrn und meine Seele ist fröhlich in meinem Gott, denn er hat mir die Kleider des Heils angezogen und mich mit dem Mantel der Gerechtigkeit gekleidet. Gott hat gesehen, ich bin nicht okay. Seine Reaktion war nicht, passt schon. Eigentlich bist du gut. Nein, er hat meine Unzulänglichkeit, meine Schwachheit, mein Versagen gesehen. Er hat gesehen, dass ich mich verstecke. Er hat gesehen, dass Scham mich runterdrückt. Aber weil er mich liebt, hat er Kleider vorbereitet. Er hat mir die Kleider der Gerechtigkeit Christi angezogen, die meine Scham bedecken. Lieber Bruder, du kannst offen mit deiner Scham umgehen und offen damit sein, dass du nicht okay bist, weil Christus die Antwort auf unsere Scham ist. Es gibt nichts in deinem Leben, was dich im Schatten halten muss, wofür du immer noch Scham haben musst. Nichts, was du getan hast, nichts, was dir angetan wurde, nichts, was du empfunden hast. Es gibt keine Sünde, die du offenlegen könntest, die nicht von Christi Gerechtigkeit bekleidet wird. Deswegen bitte ich dich im Namen Gottes, stell dich der Scham. Stell dich deiner Scham. Konfrontiere sie. Wie macht man das? Wie stelle ich mich als Mann meiner Scham? Wie kämpfe ich gegen den Schatten? Indem ich offen vor Gott werde und offen vor anderen werde. Das Schöne am Evangelium ist ja, es gibt nichts, womit du schockieren könntest. Weder Gott noch deinen Nächsten. Wenn Christus für mich gestorben ist, dann heißt es ja, dass ich absolut nichts zu bringen hatte. Dass es den Tod des perfekten heiligen Sohnes Gottes brauchte, damit ich bekleidet werden kann. Und das ist schon offenbar. Das heißt, ich kann nichts Neues ans Licht bringen, was irgendwie schocken würde, was irgendwie schockieren würde. Und wir sitzen alle im selben Boot. Das trifft auf mich zu, das trifft auch auf dich zu. Deswegen möchte ich dich einladen. Und wir werden das in jeder Predigt jetzt machen, dass du nach vorne kommst gleich, wenn wir singen. Dass du mit deiner Scham kommst, ans Kreuz kommst und zu einem Bruder kommst. Wir werden gleich hier vorne am Kreuz warten. Die anderen Pastoren werden hinten warten. Wir möchten dich einladen, dass du offen mit deiner Scham zu Jesus kommst und dass du zu uns kommst und wir beten mit dir. Ich möchte dich einladen, dass du nach dem Gottesdienst auf einen Bruder zukommst. Dass du deine Scham offenlegst. Dass du sagst, hier bin ich weggelaufen, hier verstecke ich mich, aber ich will nicht mehr länger unter diesem Schatten sein. Ich will endlich frei sein. Ich will endlich offenlegen können, wer ich wirklich bin und dann die Vergebung Gottes erfahren. Öffne dich in deinem Hauskreis. Werd offen, zeig, wer du wirklich bist und konfrontiere die Scham. Öffne dich in deinen geistlichen Freundschaften, wo du weißt, wir sind Freunde, wir sind auch Geschwister im Herrn, das ist mein Bruder. Öffne dich,
Zeig dem anderen, was wirklich in dir ist, was wirklich in der Vergangenheit passiert ist. Hör auf, wegzulaufen. Du brauchst einen Bruder, einen anderen Mann, der an Jesus glaubt, der alles von dir weiß, der dich komplett kennt und der dir dann spricht, es ist alles bedeckt durch Christi Gerechtigkeit. Er hat uns bekleidet. Schatten werden nur durch Licht überwunden. Kinder haben ja diese faszinierende Zeit. Ich weiß nicht genau, wie alt die da sind, 5 bis 8 meine ich oder 5 bis 11, wo sie diesen faszinierenden Blick auf ihren Vater haben. Mein Vater kann alles. Mein Vater ist der Stärkste. Mein Vater ist perfekt. Ich habe noch keine Kinder, habe es nicht erlebt, aber preist den Herrn, wenn man das irgendwann erlebt, oder? War es schon mal bei dir andersrum? Dass du dich geschämt hast für deine Kinder? Für das, was sie machen? Dafür, wie ihr Leben aussieht? Dafür, wie sie aussehen? Für das, was aus ihnen geworden ist? Hast du dich schon mal geschämt für deine Kinder? Nicht laut antworten. Wie oft denken wir Männer, dass Gott sich für uns schämt? Wir schämen uns. Wir wissen, wir sind nicht okay. Gott weiß, wir sind nicht okay. Und Gott schämt sich für mich. Wir denken, wahrscheinlich will Gott gar nicht mit uns in Verbindung gebracht werden. Ja, vielleicht bin ich sein Kind. Aber er schaut auf sein Kind voller Scham und sagt, boah, hoffentlich merken die nicht, dass er mein Kind ist. Wie gut, dass wir Gottes Wort haben, das uns sagt, das ist falsch. Hebräer 2, Vers 11. Du musst nicht aufschlagen, ich lese dir vor. Er, der sie heiligt und sie, die von ihm geheiligt werden, haben nämlich alle denselben Vater. Aus diesem Grund schämt sich Jesus auch nicht, sie als seine Geschwister zu bezeichnen. Jesus schämt sich nicht, uns Brüder zu nennen. Jesus schämte sich nicht, mit Zöllnern und Sündern zu essen. Jesus schämte sich nicht, mit der Ehebrecherin zu reden. Jesus schämte sich nicht, bei Zachäus zu Hause zu sein. Jesus schämte sich nicht für Petrus, der ihn verraten hat. Jesus schämt sich nicht, als Auferstandener wieder mit Petrus am Ufer spazieren zu gehen. Jesus schämt sich nicht, als Auferstandener nochmal zu kommen, nur wegen diesem Zweifler Thomas. Jesus schämt sich nicht. Jesus schämt sich nicht, Saulus, den Christenverfolger, zu Paulus, dem Apostel, zu transformieren. Jesus schämt sich nicht, am Kreuz zu hängen, um unsere Scham zu bedecken für immer. Er schämt sich nicht. Lieber Bruder, Jesus schämt sich nicht, dich Bruder zu nennen. Und wenn der Sohn Gottes sich nicht für mich schämt, der unendlich höher ist, wenn er sich nicht für mich schämt, dann heißt das, meine Scham kann überwunden werden. Dann kann ich mit meiner Scham zu ihm kommen. Amen.

Es ist 1:54. 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

Jesus kommt wieder, bist du dazu bereit? Ich beginne mit einer Geschichte. Eine vornehme Dame sollte mal in einem Zug gereist sein und es ging auf einer Strecke ziemlich steil runter. Da wurde ihr bange und sie fragte den Schaffner, der gerade vorbeiging, was geschieht, wenn der Zug ins Schießen kommt? Dann sagte er, dann wird die Bremse angelegt. Und wenn sie bricht, ja dann die Doppelbremse. Und wohin kommen wir, wenn auch diese versagt? Und dann sagt dieser Mann zu der Frau, Madame, entweder in den Himmel oder in die Hölle, je nachdem, wie wir gelebt haben. Dann wird sich das entscheiden, weil das wäre wohl dann das Letzte, wenn der Zug unten die Kurve nicht mehr schafft. Wo werden wir die Ewigkeit verbringen? Das wird sich im letzten Moment dann entscheiden, wenn Jesus wiederkommt. Oder besser gesagt, die Entscheidung wird dann, wenn Jesus wiederkommt, nicht mehr zu ändern gehen. Wenn Jesus Christus wiederkommt, dann ist die letzte Gelegenheit, die letzte Chance vorbei, seinen Weg, seine Richtung zu ändern. Nun, wenn es heißt, Jesus kommt wieder, was meinen wir damit? Dann sagen wir, dass Jesus ein zweites Mal kommen wird. Einmal ist er hier gewesen und er wird ein zweites Mal kommen. Und die Bibel berichtet uns, Jesus selbst erzählt uns ein Gleichnis von 10 Jungfrauen, in denen er diese Wahrheit uns beleuchtet. Und ich möchte das aus der Bibel lesen, aus dem Matthäusevangelium Kapitel 25. Dann wird das Himmelreich gleichen 10 Jungfrauen, die ihre Lampen nahmen und gingen hinaus dem Bräutigam entgegen. Aber 5 von ihnen waren töricht und 5 waren klug. Die Törichten nahmen ihre Lampen, aber sie nahmen kein Öl mit. Die Klugen aber nahmen Öl mit in ihren Gefäßen samt ihren Lampen. Als nun der Bräutigam lange ausblieb, wurden sie alle schläfrig und schliefen ein. Um Mitternacht aber erhob sich ein lautes Rufen, siehe, der Bräutigam kommt, geht hinaus ihm entgegen. Da standen diese Jungfrauen alle auf und machten ihre Lampen fertig. Die Törichten aber sprachen zu den Klugen, gebt uns von eurem Öl, denn unsere Lampen verlöschen. Da antworteten die Klugen und sprachen, nein, sonst würde es für uns und euch nicht genug sein. Geht aber zum Kaufmann und kauft euch selbst. Und als sie hingingen zu kaufen, kam der Bräutigam und die bereit waren, gingen mit ihm hinein zur Hochzeit und die Tür wurde verschlossen. Später kamen auch die anderen Jungfrauen und sprachen, Herr, Herr, tu uns auf. Er antwortete aber und sprach, wahrlich, ich sage euch, ich kenne euch nicht. Darum wacht, denn ihr wisst weder Tag